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2: Heute mit folgenden Themen: Papst Leo bei Generalaudienz, die Widersprüche unserer Zeit aufdecken. Messe in Castel Gandolfo, Papst Leo ruft zu ökologischer Umkehr auf. Und Vatikan, nein zu Atomtests. Um das und mehr geht's heute bei uns. Im Studio ist heute Anne Preckel. In einer von Ungerechtigkeit, Gewalt und tiefgreifendem Wandel geprägten Welt gilt es, keine passiven Zuschauer zu sein, sondern die Zeichen der Zeit zu erkennen, die Nöte des Nächsten mitzutragen und sich bei allem Handeln vom Evangelium inspirieren zu lassen. Das hat der Papst an diesem Mittwoch bei seiner Generalaudienz betont. Dabei startete er eine neue Katechesenreihe zur Pastoralkonstitution über die Kirche in der Welt von heute, Gaudium et Spes.
3: Mit der Pastoralkonstitution Gaudium et Spes vom 7. Dezember 1965 hat das Zweite Vatikanische Konzil einen grundlegenden Richtungswechsel vollzogen. Die Kirche definierte ihr Verhältnis zur modernen Welt neu. Schon zu Beginn des Konzils habe sich Johannes der 23. gegen jene Unglückspropheten gewandt, die in ihrer Zeit vor allem Verfall und Niedergang sahen. Stattdessen habe er dazu aufgefordert, die Zeichen der Gegenwart wahrzunehmen und darin auch die verborgenen Wege der göttlichen Vorsehung zu erkennen, beschrieb Leo der 14. die Gründe, die hinter der Abfassung des Dokuments standen, das zu den meistzitierten Texten des Zweiten Vatikanischen Konzils gehört. Wörtlich sagte der Papst:
4: Perciò la Costituzione conciliare Gaudium et Spes.
3: Deshalb beginnt die Konzilskonstitution Gaudium et Spes auch mit der Erklärung, dass die Kirche die Freude und Hoffnung, Trauer und Angst der Menschen von heute, besonders der Armen und Bedrängten aller Art, als ihre eigenen empfindet.
4: E di tutti coloro che soffrono.
3: Und daraus erwachse für die Kirche und die Gläubigen die Pflicht, sich den drängenden Fragen der Gegenwart zu stellen.
4: Soprattutto dinanzi al cambiamento rapido e profondo.
3: Wir dürfen angesichts der Ereignisse, die sich vor unseren Augen abspielen, der Geschichte und des Lebens der Menschen, nicht passiv und gleichgültig sein, vor allem angesichts des raschen und tiefgreifenden Wandels, den wir heute erleben. Wir dürfen keine gleichgültigen Zuschauer bleiben. Vielmehr gilt es, mit dem Herzen zuzuhören, sich herausfordern zu lassen und sich einzubringen. Mit Christus und gestützt von der Kraft seines Geistes sind die Gläubigen gerufen, die Nöte ihrer Brüder und Schwestern mitzutragen, besonders die Not derer, die unter Ungerechtigkeit, Diskriminierung und Gewalt leiden.
4: Dalla violenza.
3: Brachte das Kirchenoberhaupt die Aktualität der Pastoralkonstitution Gaudium et Spes auf den Punkt. Mit Verweis auf die von Papst Franziskus immer wieder herausgestellte Option für die Armen, bekräftigte das Kirchenoberhaupt, dass der christliche Glaube dazu auffordere, die Realität anzunehmen, aber auch die Widersprüche offenzulegen, von denen unser Leben und unsere Gesellschaft heute geprägt sind, und die er wie folgt benannte.
4: Ad esempio, un progresso scientifico e tecnologico.
3: Zum Beispiel einen wissenschaftlichen und technologischen Fortschritt, der immer neue Möglichkeiten bietet, jedoch nur einigen wenigen, und den der Mensch nicht immer in seinen Dienst zu stellen vermag. Oder ein klares Verständnis der Gesetze des gesellschaftlichen Lebens, das jedoch mit Unsicherheiten hinsichtlich der Richtung, die man ihm geben soll, einhergeht. Oder auch eine größere Verfügbarkeit von Reichtum, Möglichkeiten und wirtschaftlicher Macht, die jedoch leider heute, wie zur Zeit des Konzils, dazu führt, dass noch immer ein ungeheurer Teil der Bewohner unserer Erde Hunger und Not leidet, oder ein gemeinsames Bewusstsein, dass die Zukunft des Planeten auf dem Spiel steht, und die Unfähigkeit, auf egoistischen Konsum zu verzichten und die Illusion aufzugeben, Krieg sei ein wirksamer Weg, Frieden zu schaffen. Silvia Kritzenberger für Radio Vatikan.
2: Der Heilige Stuhl hat ein internationales Verbot von Atomtests gefordert. Er weist auf die Schäden hin, die vergangene Tests bis heute beim Menschen und in der Umwelt anrichteten. Vor der UNO in New York bedauerte der Geistliche Robert Murphy am Dienstag, dass ein internationales Abkommen zur Ächtung von Atomtests auch 3 Jahrzehnte nach seiner Aushandlung formell noch nicht in Kraft getreten ist. Diese Inkraftsetzung müsse eine dringende Priorität bleiben. Zugleich sei es wichtig, dass bestehende Moratorien eingehalten würden, um eine der wichtigsten Errungenschaften der internationalen Gemeinschaft im Bereich Frieden und Sicherheit zu bewahren. Murphy sprach im Namen der Beobachtermission des Heiligen Stuhls bei den Vereinten Nationen auf einer Konferenz gegen Atomtests. Das Leid, welches durch Atomtests hervorgerufen wurde, sollte die allgemeine Überzeugung stärken, dass Friede nicht durch das Entwickeln immer noch zerstörerischer Waffen erreicht werden kann. Ein Verbot von Atomtests sei ein unverzichtbarer Bestandteil des Einsatzes gegen die Weiterverbreitung von Atomwaffen und zur Rüstungskontrolle. US-Präsident Donald Trump hat im Herbst letzten Jahres eine Wiederaufnahme von Atomtests angekündigt, die 1992 ausgesetzt worden waren. Daraufhin ließ der russische Machthaber Wladimir Putin wissen, dass er ebenfalls über eine Wiederaufnahme von Atomtests nachdenke. Nordkorea hat in den letzten 2 Jahrzehnten eine Reihe von Atomtests durchgeführt. Die christlichen Kirchen begehen die nächsten Wochen bis zum 4. Oktober als eine sogenannte Schöpfungszeit. Dazu hat Leo XIV. An diesem Dienstagabend eine kontemplative Übung vorgeschlagen.
5: In questa giornata perciò e nei giorni a venire.
2: Lasst uns heute und an den kommenden Tagen ein paar Minuten Pause vom Trubel des Alltags einlegen, um die große Harmonie zu genießen, deren Teil wir sind, so der Papst bei einer Messfeier in Castel Gandolfo. Stellen wir für all die Geräusche menschlicher Werke die Stummschaltung ein, um der wohlklingenden Stimme der Schöpfung zu lauschen, durch die Gott, der Schöpfer aller Dinge, zu uns spricht.
5: In cui Dio, autore di ogni cosa, ci parla.
2: Denn in der Schöpfung können wir, wenn wir aufmerksam sind, die Handschrift Gottes erkennen. Diese Überzeugung durchzog die Predigt von Papst Leo wie ein roter Faden.
5: È superficiale fermarsi alla contemplazione del fuoco, del vento.
2: Es ist oberflächlich, sich mit der Betrachtung des Feuers, des Windes, des stürmischen Wassers oder der Sterne am Himmel zu begnügen, ohne dabei zum Schöpfer all dieser Wunder zurückzugehen. Die ganze Schöpfung spricht zu uns von der Erhabenheit des Schöpfers, sofern unser Blick und unser Herz für dieses große Geheimnis offen sind.
5: Siano aperti a tanto mistero.
2: Die Messfeier von Leo XIV. In den päpstlichen Gärten von Castel Gandolfo galt dem Weltgebetstag für die Bewahrung der Schöpfung an diesem Dienstag. Er hielt sie, wie schon im vergangenen Jahr, auf dem Gelände des sogenannten Borgo Laudato Si, eines ökologisch-sozialen Musterprojektes. Benannt ist es nach der ersten Enzyklika eines Papstes überhaupt, die sich mit dem Thema Schöpfung und Umwelt beschäftigt hat, nämlich der Enzyklika Laudato Si des verstorbenen Papstes Franziskus aus dem Jahr 2015. Die Internationale Theologische Kommission hat an diesem Mittwoch ein Dokument zum Thema Bewahrung der Schöpfung veröffentlicht. Der Text betont, dass der Umweltschutz aus christlicher Sicht eine eminent theologische Frage ist. Die Art und Weise, wie wir uns um die Schöpfung kümmern, offenbart und prägt die Beziehung zu Gott. Darüber sprach ich mit meinem Kollegen Stefan von Kempis vor dieser Sendung. Ich fragte ihn, muss man das neue Dokument lesen?
6: Nein, als Otto-Normalkatholik nicht unbedingt. Also wer die Enzyklika Laudato Si von Papst Franziskus von 2015 gelesen hat, der braucht das neue Dokument nicht zu lesen. Was Franziskus damals vor einer breiten, nicht nur christlichen Öffentlichkeit geleistet hat, war ja die ökologische Frage sozusagen durch das Hauptportal ins katholische Gedankengefüge zurückzuholen. Das war damals die erste Enzyklika eines Papstes überhaupt zum Thema Schöpfung. Vorher hatten vor allem ökumenische Versammlungen und der orthodoxe Patriarch Bartholomäus von Konstantinopel das Thema Schöpfung eng mit dem Christlichen verwoben. Also wer Laudato Si gelesen hat, braucht das neue Dokument nicht zu lesen, aber das Dokument unterfüttert sozusagen theologisch, was Franziskus damals geschrieben hat. Es richtet sich an Theologen vor allem, an Denker des Kirchlichen, Autoren, die Internationale Theologische Kommission, die ist beim Vatikanischen Glaubensdikasterium angesiedelt.
2: Wie geht das neue Dokument denn denkerisch vor?
6: Das Dokument hat drei Kapitel. Im ersten, das gemeinsame Haus, wird der nicht nur göttliche, sondern auch dreifaltige Abdruck hervorgehoben, der in der Schöpfung vorhanden sei. Und dieser Prägung seien Merkmale der Sakramentalität eigen. Das heißt, sie ist Zeichen einer heiligen und verborgenen göttlichen Wirklichkeit, die ihren höchsten Ausdruck findet in der Eucharistie. Das ist interessant. Da wird also theologisch das Thema Schöpfung mit dem christlichen Allerheiligsten überhaupt verknüpft. Mit der Eucharistie. Die These des Dokuments, der Mensch wird seiner Berufung nur gerecht, wenn er die Beziehungen zu Gott, zu den anderen und zur Schöpfung richtig gestaltet.
2: Ist das alles rein theologisch oder nimmt es auch Anregungen von draußen auf?
6: Nein, es greift tatsächlich Ansätze von außerhalb auf, aus der Philosophie, aus anderen Religionen, aus dem orthodoxen Denken und natürlich aus der Wissenschaft. Und da ist interessant, dass das Dokument hervorhebt, der Glaube an den Schöpfergott bietet etwas, das die Wissenschaft nicht geben kann, während sich nämlich die Kosmologie damit beschäftigt, wie die Welt entstanden ist, erklärt der Glaube sozusagen das Warum. Gott gibt dem Universum einen metaphysischen, nicht nur einen physikalischen Ursprung. Er ruft frei ins Dasein, was an sich nicht existieren würde. Natürlich rezipiert das Dokument auch einige Fakten zur ökologischen und zur Klimakrise, die von der Wissenschaft kommen. Verlust der biologischen Vielfalt, Luftverschmutzung, schlechtere Wasserqualität und die Kriege auch, die Zerstörung der Umwelt, die da durch die Kriege beschleunigt werden und welche Auswirkungen das alles auf die armen Menschen hat. Das alles kommt ja vor allem aus der Wissenschaft.
2: Was schlägt denn das neue Dokument konkret vor, Stefan?
6: Das Dokument schlägt vor, von einer Sünde gegen die Schöpfung und gegen den Schöpfer zu sprechen. Das ist eine theologische Formulierung, die Umweltschäden mit der Ablehnung des göttlichen Schöpfungsplanes zusammendenkt. Und das hat natürlich den Charme, dass man da sowohl rein wissenschaftliche Begriffe, zum Beispiel Ökozid, vermeidet, als auch, dass die Verantwortung sich sozusagen ins Nichts verflüchtigt.
2: Wie lässt sich das Anliegen des theologischen Papiers kurz zusammenfassen, Stefan?
6: Kurz würde ich sagen, die ökologische Frage ist im tiefsten eine theologische Frage, denn die Art und Weise, wie wir uns um die Schöpfung kümmern, prägt die Beziehung zu Gott selbst. Es kann also kein Christ sagen, Umweltschutz geht mich nichts an. Ich habe noch eine Beobachtung, der Ton des Papiers ist nicht apokalyptisch. Die Umweltkrise, so schlimm sie auch sein mag, erschüttert nicht das Vertrauen auf Gott, der alles neu macht.
2: Vielen Dank an meinen Kollegen Stefan Kempis.
6: Gerne.
2: Und wir schauen nach Deutschland. Der Bischof von Dresden-Meißen, Heinrich Timmer Evers, geht in den Ruhestand. Papst Leo XIV. Hat sein Rücktrittsgesuch angenommen. Das gab der Vatikan an diesem Mittwoch bekannt. Bischöfe sind gehalten, mit 75 Jahren ihren Rücktritt einzureichen. Timmer Evers ist 74. In einer Videobotschaft auf der Internetseite des Bistums begründete Timmer Evers seinen Rückzug mit nachlassenden Kräften. Er war seit 2016 Bischof von Dresden-Meißen. Am Samstag wird er sein 25-jähriges Bischofsjubiläum feiern. Dazu kommt nun auch sein Abschied aus dem aktiven Dienst. Zum Abschluss unserer Sendung hören wir die Sommerserie mit Gedanken von Papst Johannes Paul II.
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8: Wer glaubt, hat den Leuchtturm gefunden, der ihm eine sichere Fahrt ermöglicht.
2: Damit endet diese Sendung. Anne Preckel war heute im Studio und bedankt sich sehr herzlich fürs Zuhören. 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
1: Täglich beantwortet Pfarrer Richard Kocher, unser Programmdirektor, hier auf Radio Horeb Ihre Fragen zum Glauben. Für dieses Streiflicht-Spezial haben wir die spannendsten Hörerfragen der letzten Zeit herausgesucht, um sie zusammen mit Pfarrer Kochers Antworten noch einmal nachzuhören. Heute drehen sich die Fragen im Streiflicht-Spezial vor allem um die 7 Sakramente. Und die erste hat Herr Roland Steinke aus Halberstadt in Sachsen-Anhalt gestellt.
2: Ich habe eine konkrete Frage zur gleichgeschlechtlichen Ehe. Im Tag des Herrn, das ist eine Zeitschrift für ostdeutsche Bistümer, wird in epischer Breite von einer gleichgeschlechtlichen Ehe berichtet, die auf Sylt vollzogen worden ist mit allen Ehren der Kirche, dass die beiden Herren, die sich als Schwule bezeichnen, vor dem Hochaltar sitzen und der Pfarrer dementsprechend sich auch verhält. Und diese Dinge, diese Segensfeier so bewegend in dem Artikel dargestellt wird, als wäre das beispielhaft für zukünftige Segensfeier. Und was mich umtreibt, ist, dass jetzt die gleichgeschlechtliche Ehe mit der tatsächlichen Ehe gleichgestellt wird.
3: Ja, es ist im Sinn der katholischen Kirche, auch des Katechismus und auch der Lehre bei Papst Franziskus keine Ehe, weil die Polarität von Mann und Frau, die Ergänzungsbedürftigkeit, die schöpfungsgemäße Unterschiedlichkeit der beiden dort nicht zum Tragen kommt und vor allem, weil ganz grundsätzlich und prinzipiell die Fruchtbarkeit ausgeschlossen ist. Und das darf man auch heute noch sagen, ohne dass man dann die Herren die oder Damen, die lesbisch oder homosexuell zusammenleben, diskriminiert. Das ist eine eheähnliche Gemeinschaft. Das ist im katholischen Sinn, weil diese beiden für uns grundsätzlichen Gegebenheiten nicht stattfinden, ist es keine Ehe und kann in dieser Hinsicht auch von keinem katholischen Priester gesegnet oder als Ehe verstanden werden. Also da ist die Lehre der Kirche ziemlich klar. Die Neubewertung der Homosexualität ist sicher wichtig, dass man Menschen mit dieser sexuellen Prägung nicht diskriminiert. Der Katechismus sagt, dass man ihnen Achtung und Wertschätzung entgegenbringen soll, aber dass gleichgeschlechtliche Beziehungen keine Ehe im christlichen, katholischen Sinn darstellen. Und dann kann man die Menschen segnen, hat Papst Franziskus gesagt, aber nicht die Menschen, aber nicht die Beziehung. Das war ja jetzt diese ganze Fiducia Supplicans, die ganzen Klärungsprozesse, die wir hatten, dass einzelne Menschen, aber nicht die Beziehung als solche, weil da kann die katholische Kirche den Segen nicht drauf geben, gesegnet werden können.

0: Frau Preiß, Sie sind auf Sendung. Grüß Gott.
1: Ja, das ist. Guten Tag.
0: Guten Tag.
1: Das ist wunderbar. Das war jetzt beim ersten Anlauf, hat das geklappt. Ich bin jetzt seit 2 Jahren oder 2,5 bei Ihnen höher und bin eigentlich auch recht glücklich damit. Meine Frage ist jetzt, es gibt ja jetzt, oder in einem Bistum hatte ich gelesen, die haben Frauen beauftragt, die zu taufen. So, Da wollte ich einfach mal wissen, wenn ein Laie tauft, ist dann die Taufe gültig, oder?
0: Die Taufe ist gültig.
1: Ist gültig?
0: Ja, das war nur, ich kenne die Situation sehr gut, habe auch bei einer Diözese ein bisschen so mitbekommen, wie da die Diskussionen so sind. Es ist natürlich sehr zu überlegen, ob man das tut, weil die Taufe ein eminent wichtiger pastoraler Faktor ist. Da haben Sie wirklich Kontakt zu Leuten, die meistens nicht in der Kirche sind, aber doch irgendwie ihr Kind noch taufen lassen wollen. Das ist von einem Priester sehr wichtig. Und deshalb hat es da Diskussionen, Auseinandersetzungen gegeben, ob man das tun soll. Und der jeweilige Bischof hat dann entschieden, wir haben so einen großen Priestermangel, dass man das jetzt umsetzen will. Da gibt's, ich kenne jetzt zum Beispiel in Deutschland 2 Diözesen, wo das geschieht. Und natürlich sind dann die Taufen gültig. Die Frage war nur, ob das pastoral sinnvoll und richtig ist, aufgrund der Gründe, die ich dargelegt habe. Es hat in der Antike sogar einen Fall gegeben, dass ein Katechumene, also einer, der sich auf die Taufe vorbereitet hat, mit einem Juden sich in einer Wüste einmal verlaufen hat. Und die Gefahr bestand, dass sie beide umkommen. Aber ein bisschen Wasser hatten sie noch. Dann hat dieser Katechumene den Juden gebeten, also jetzt einen Nicht-Katholiken, sogar einen Nicht-Christen, ihn zu taufen. Sie wurden dann gerettet, der Jude hat das gemacht. Und jetzt war dann die Frage, ist diese Taufe gültig oder nicht? Die katholische Kirche hat entschieden, die Taufe ist gültig. Also da besteht auch zum Beispiel die Möglichkeit der Nottaufe. Das ist auch jetzt nicht an das Geschlecht gebunden. Ob das Männlein oder Weiblein ist, ist vollkommen egal. Wenn Notsituation gegeben ist, etwa also bei der Geburt eines Kindes ist kein Pfarrer da, Sie sehen, dass das Kind wird nur noch ein paar Sekunden am Leben bleiben, können Sie die Nottaufe spenden.
1: Das war ja, also das ist ja allgemein bekannt, nur dieses Neue, also das war mir jetzt mal, hat mich einfach so, hat mir widerstrebt, so muss ich mal sagen.
0: Ich bin nicht begeistert und ich bin nicht dafür, dass man das tut. Ja. Jetzt nicht, weil ich was gegen Frauen habe, dass die da auch mitwirken in der Kirche, sondern ich bin ja auch Gemeindepfarrer und ich weiß, was man da bei Leuten auch bewirken kann im Seelsorgegespräch. Dass man sich auch wirklich anhält, wieder zu den Sakramenten zu gehen. Manchmal sind ja auch Irregularitäten da, dass sie vielleicht auch heiraten. Gut, das können andere auch. Aber es macht halt doch etwas aus, wenn es der Pfarrer, Entschuldigung, es ist einfach so, wenn es der Pfarrer dann halt sagt oder sie zu bestimmten Dingen einlädt oder manchmal sind auch Beichten damit verbunden. Deshalb bin ich dafür, dass man die Praxis so belässt, wie sie ist.
1: Das, der Auffassung bin ich auch. Also ich meine, es wird dann zu viel verweltlicht.
0: Ja.
1: Das ist so meine Sorge.
0: Ja, es ist eine Entwicklung, die ich auch mit Bedenken sehe.
2: Pfarrer Kocher zum Thema der Taufe durch Laien, einem Phänomen, das in Zeiten des Priestermangels zunimmt. In wenigen Minuten geht es dann weiter mit einer Frage zum Sakrament der Beichte, hier im Streiflicht-Spezial bei Radio Horeb, Ihrer christlichen Stimme in Deutschland.

0: 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Vergebung wünschen sich viele. Doch der Weg dorthin muss mit etwas beginnen, das heute ganz aus der Mode gekommen scheint. Nämlich die eigenen Sünden anzuerkennen und auszusprechen. Das Sakrament der Beichte ist ebenso kostbar, wie es anspruchsvoll ist. Auch Frau Roswitha Viertaler aus Mühlhausen in Thüringen ringt mit der Herausforderung der Beichte.
1: Es geht mir um das Sakrament der Beichte. In der Bibel habe ich keine Stelle gefunden, wo Jesus dieses Sakrament der Beichte gegeben hätte. Mir fällt nur die Stelle ein, wo ihm diese Frau vor ihn gebracht wird, dass er sich steinigen lassen soll und er aber dann zu ihr am Ende sagt, geh nach Hause und sündige nicht mehr.
2: Die Kirche hat das immer anders gesehen, und zwar bei der Erscheinung des auferstandenen Christus am Ostertag selber. Und das ist ja der entscheidende Tag der Menschheitsgeschichte schlechthin, als Christus auferstanden ist. Friede sei mit euch, Johannes 20, Vers 18 folgende. Nach diesen Worten, er zeigt ihnen seine Hände und seine Seite. Da freuten sich die Jünger und Jesus sagte zu ihnen, nochmals Friede sei mit euch, wie mir der Vater gesandt hat, sende ich euch. Er hauchte sie an, empfangt den Heiligen Geist. Denen ihr die Sünden erlasst, sind sie erlassen. Denen ihr sie behaltet, sind sie behalten. Das heißt, die Möglichkeit, Sünden nachzulassen, Sünden Menschen zu behalten, ist eindeutig den Aposteln und damit der Kirche und uns allen anvertraut worden. Also vor allem den geweihten Amtsträgern. Denn um unterscheiden zu können, kann ich dem die Sünden losspenden oder behält er sie, um diesen Text der Schrift aufzugreifen, muss ich um die Sünden des Menschen wissen. Es kann ja auch sein, das gibt es durchaus, habe ich auch schon erlebt, dass etwa, ich würde jetzt sagen, ja, warum soll man dem die Sünden behalten, als jemand sagt, mir ist es finanziell sehr schlecht gegangen und ich hatte die Möglichkeit, einem, der super reich ist und das Geld nur so verprasst, etwas abzuzwacken. Ich weiß, das ist eine Sünde, aber ich bereue es nicht. Den können Sie nicht lossprechen, weil ohne Sündenbekenntnis, ohne Reue funktioniert nicht. Das ist keine Automatik. Oder wenn jemand im Sterben liegt, ein Seemann, der jedes Mal dann bestimmte Bereiche des Rotlichts angesteuert hat, im Hafen war, er liegt im Sterben und sagt, naja, eigentlich habe ich das nicht so bereut, dass ich ständig bei Prostituierten war. Und wenn er wirklich keine Reue hat, können Sie auch nicht lossprechen. Also dieses Behalten und durchsprechen, lesen Sie es nach, Johannes 20,20, eindeutig den Jüngern übertragen worden. Im Übrigen ist es ganz entscheidend, und ich merke immer mehr, wie wichtig das ist, was die apostolischen Väter dazu gesagt haben. Das ist Clemens von Rom, Justinus, um nur einige zu nennen, Irenäus von Lyon, Ignatius von Antiochien, das waren Schüler von Petrus, Paulus und Johannes. Und wenn diese Leute, die Apostel persönlich noch gekannt haben, diese Stellen genauso auslegen und sagen, das habe ich von Johannes überliefert bekommen, das ist so, wir haben die Vollmacht, Sünden loszusprechen, dann kann ich, Sie können mit der Bibel dann alles Mögliche auslegen und beweisen wollen, dann kann ich nicht in der Distanz von 2000 Jahren sagen, naja, die haben aber das damals ganz verkehrt verstanden.
1: Ja, also die Apostel,
2: bitte.
1: Warum soll ich, also mir wird immer gesagt, du musst mindestens einmal im Monat zum Beichten gehen. Dann stehe ich da und überlege immer, ja, was für eine Sünde habe ich jetzt begangen und ich finde nichts. Weil
2: also, ich weiß nicht,
1: was ich dann beichten soll.
2: Ich finde das Gespräch mit Ihnen super. Das ist jetzt wirklich ganz wichtig, auch für Sie persönlich. Überfordern Sie sich doch nicht. Und 4 Wochen, ich mache das auch, diesen Rhythmus. Aber 4 Wochen ist für jemanden, der vielleicht am Anfang steht, viel zu viel. Da machen Sie es viertel- oder halbjährlich und versuchen sich dann langsam zu steigern. Wenn Sie am Abend zurückschauen auf den Tag, ich habe ganz spontan, fällt mir jetzt zum Beispiel mir ein, da habe ich ziemlich respektlos über bestimmte Personen gesprochen. Das war nicht in Ordnung. Und wenn ich das am Abend dann ein bisschen so öfters so durchgehe, ganz intensiv, Ignatius von Loyola sagt, mach das 10 Minuten jeden Tag. Geh mal durch, wo du da gleichgültig warst, jemand gegenüber, wo jemand ein aufmordendes Wort gebraucht hätte. Gutes zu unterlassen ist auch eine Sünde. Wer Gutes tun kann, ist nicht tut, sündig, lesen wir im Jakobusbrief. Dann lesen Sie mal wirklich einen richtigen guten Beichtspiegel. Leider ist das Buch vergriffen, vielleicht finden Sie es so antiquarisch. Francisco Luna, wie beichte ich richtig? Gehen Sie das mal richtig durch, beten Sie vorher zum Heiligen Geist. Und es ist nicht so, dass ich Ihnen dann Sünden einreden muss. Sie werden es dann feststellen, wenn Sie verheiratet in einer Beziehung sind, fragen Sie Ihren Partner. Der wird Ihnen gleich fünf Dinge mit einem, wenn er ganz ehrlich ist, wird Ihnen fünf Dinge nennen, die ihm nicht gefallen an Ihnen, wenn er ehrlich ist. Sag es einfach in Liebe zu mir, was würdest du am liebsten wollen, dass ich ändere oder was nervt dich an mir oder was passt da nicht? Ja, lachen Sie, gell? Ich lache auch.
1: Also, ich war, ist jetzt schon eine Weile her, bei so einem Augustinervater da beim Beichten. Ich saß nur da und habe geweint und geweint und geweint und ich weiß nicht, was ich beichten soll. Am Schluss hat mir einmal Fragen gestellt und dann hat er mir einfach einen Segen gegeben.
2: Ja, wenn die Beichte keine Materie hat, dann muss ich den Pater in Schutz nehmen, wenn sie nichts sagen, in Anführungszeichen nur weinen. Das Weinen.
1: Ja, er hat mich halt gefragt, hast du das? Er hat nach der Liebe gefragt und hat gesagt, hast du das gemacht? Hast du das gemacht? Und dann konnte ich nur mit Ja antworten.
2: Aber schauen Sie, da ist es irgendwie wichtig, Sie sind doch kein Kleinkind. Da ist einer, der Ihnen was vorbeten muss. Kommen Sie da, versuchen Sie da, jetzt, dass sie in eine reife Form des Bekenntnisses hineinkommen. Nicht in andere Zeit einfach. Beichte ist ja kein Bußkatalog. Bin ich zu schnell gefahren, ist aber mir auch etwas, was immer wieder mal auftaucht in meinem Bekenntnis. Ich bin auch verantwortlich dafür, dass ich andere nicht schädige beim Autofahren. Das jetzt schießt man so ein, dass man dann Haken dran macht. Viertes Gebot, Eltern, Vorgesetzte, ja oder nein, ankreuzeln. Das ist eigentlich nicht mit Beichte gemeint, sondern dass sie wirklich ruhig vor dem Herrn da sind, auch länger Zeit mal überlegen, der Stille einer Kirche, in der Stille ihrer Wohnung. Weil wenn sie keine Sünden haben, wären sie ja heilig. Dann würde ich die Heiligsprechung gerne für sie aufsetzen. Und dann sage ich den Leuten auch, ihr habt nichts zu beichten, wunderbar, ich hole ein Postament, stelle sie drauf, wir haben eine neue Heilige in der Kirche. Und dann, das mögen die Leute dann auch wieder nicht. Ja, was ist jetzt? Sind sie jetzt heilig oder sind sie nicht? Wenn sie keine Sünden haben, sind sie heilig. Und da bringt man die Leute zum Nachdenken. Wir sind heute sehr schnell dabei, uns zu entschuldigen. Aber wenn wir alle heilig wären, wäre die Welt anders.
1: Ja, ich weiß.
2: Das Gespräch mit ihm macht mir jetzt gerade richtig Spaß, Frau Vierthaler.
1: Ja.
2: Ja, einfach, es geht nicht darum, dass, wie Nietzsche gesagt hat, die Kirche braucht einen Sünder, wie der Arzt den Kranken, dass man den Leuten Dinge einredet. Aber wir sollten uns nicht so schnell exkulpieren und herausreden und entschuldigen. Im Leben jedes Menschen gibt es dunkle Flecke oder Sachen, die, auch wenn wir den Tag zum Beispiel ganz gottlos gestalten, dass wir mit dem Herrn nicht durch den Tag gehen, nicht um seinen Rat, seine Hilfe fragen, ihn nicht mitnehmen. Das ist keine Kleinigkeit.
1: Ich habe mein Buch ein ganzes Kapitel gewidmet mit der Überschrift, ich bin eine Sünderin.
2: Haben Sie gemacht? Frau Vierthaler?
1: Ja?
2: Sie haben ein Buch geschrieben, ein Kapitel, ich bin eine Sünderin, geschrieben.
1: Ja?
2: Ja, dann bringst du es doch mal dem Beichtvater zur Kenntnis, was Sie da reingeschrieben haben.
1: Ja.
2: Ich höre Sie leider nur mal so schlecht im Hintergrund.
1: Ja, okay, ich muss mich wieder hinsetzen.
2: Okay.
1: Ich laufe immer rum.
2: Sie sind so aufgeregt, dass Sie rumlaufen. Okay.
1: Ja, das ist so meine innere Unruhe.
2: Wir können jetzt nicht in die Details hineingehen, weil das gehört wirklich dann in die Beichte. Aber ich glaube, da sind schon einige Anregungen dabei für Sie jetzt. Oder?
1: Ja. Danke.
2: Okay. Klingt aber nicht so überzeugt, als ob ich sie ganz erreicht hätte. Ja, das war ein klasse Anruf.

0: 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Die Taufe ist das erste und grundlegende Sakrament. Mit ihr beginnt das christliche Leben. Immer häufiger entscheiden sich Menschen erst als Erwachsene für diesen Schritt. Doch warum sieht die Kirche die Taufe eigentlich schon für Kinder vor? Und was bedeutet dieses Sakrament für den Glauben von Anfang an? Danach hat Frau Ingrid Bast aus Ingolstadt unseren Programmdirektor Pfarrer Kocher gefragt.
1: Ich hätte eine Frage zur Taufe. Also ich habe sehr gute Bekannte und das sind auch ganz nette Leute und ganz lieb und auch fürsorglich. Und das sind aber die Kinder sind noch nicht getauft und sie wollen da jetzt die freie Entscheidung lassen. Und ich wollte jetzt mal fragen, vielleicht können Sie das ein bisschen genauer erläutern, was das bewirkt, wenn man getauft wird. Die Taufgnade ist ja auch was Besonderes und möchte mal gern wissen, wie ich das auch irgendwie erklären kann.
2: Ja, zunächst einmal, ich habe da meine Predigt gehalten, die hat damals viel Resonanz hervorgerufen. Und meistens sind die Leute dann auch jene, die das Kind zum Reitunterricht, zum Ballett anmelden, zur Frühförderung für Sprachen oder sonst irgendetwas. Wenn man dann fragt, ja, warum machst du das? Ja, je früher, desto besser. Mhm. Und nur beim Glauben soll es anders sein. Also das ist schon mal ein ziemlicher Widerspruch. Und zum anderen kommen die Kinder in eine Welt hinein, die eigentlich ständig beurteilt, vermessen wird, wo ständig Stellungnahmen abgegeben werden. Und da braucht es ein solides Fundament, von dem man aus das Ganze beurteilen kann. Und dazu ist der Glaube und die Taufe essentiell wichtig. Taufe bedeutet Vermittlung der Gnade der Gotteskindschaft. Um es ganz kurz auf den Punkt zu bringen, ist ein ganz starkes Gnadenlicht, bewirkt eine Versiegelung. Ich kenne etliche Erwachsene, die später sich taufen haben lassen und haben gesagt, das ist eine unglaubliche Versiegelung, ein unglaublicher Schutz gegenüber alles Bösen. Und deshalb soll man das dem Kind möglichst früh, ist eine vollkommene Gnade, die kann man natürlich nicht verdienen, zuteil werden lassen. Ich vergleiche das vielleicht so, es gibt viele Kinder dieser Erde, aber nur die Helena und nur die Maria, nur der Josef sind vielleicht ihre Kinder. Also da ist eine ganz besondere Nähe dann auch gegeben. Und das bewirkt die Taufe. Und da ist schon ein Unterschied zwischen der reinen Geschöpflichkeit und der Gotteskindschaft. Es heißt im Johannesprolog, allen, die ihn aufnahmen, die an seinen Namen glauben, gab er die Macht, ein Kind Gottes zu werden, seine Macht, ein Kind Gottes zu werden. Die Taufe ist in den neutestamentlichen Schriften ein Gnadenlicht, ein ganz starkes Licht, das leuchtet, das die Menschen erfüllt, das ihnen die Nähe Gottes vermittelt, wie sie zuvor eben nicht gegeben ist. Und darum sollte man die Taufe unter keinen Umständen dem Kind vorenthalten. Das ist etwas ganz Wichtiges und sogar heiß Notwendiges. Aber wie gesagt, es ist irgendwie schmerzlich, wenn man sieht, dass auf der anderen Seite dem Kind alles Förderliche angedeihen lässt und beim anderen sagt man, dass das soll es dann später mal selber entscheiden. Und wir sind ja ständig in einer Welt, mit der wir Entscheidungen konfrontiert sind und da braucht es einfach, damit die Entscheidungen richtig und gut sind, das Fundament des Evangeliums, des Glaubens und auch das Gnadenlicht der Taufe. Johannes 1,14 ist da ganz wichtig, oder 1,12, Entschuldigung, allen, die in Aufnahme haben, die Macht, ein Kind Gottes zu werden. Das ist wie eine zweite Zeugung, die nicht aus dem Willen des Fleisches, aus dem Willen des Mannes, nicht aus dem Blut, sondern aus Gott geboren sind. Wir werden in eine, durch den Geist Gottes, der in die Taufe eingesenkt wird, in eine unvorstellbare Nähe zu Gott gerückt. Der Geist seufzt dann zu Gott, er will heim zu ihm und er bewirkt eine enorme Sehnsucht, auch eine Ausrichtung auf Gott hin. Und das ist alles ohne die Taufe so nicht gegeben und ist sehr bedauerlich, dass das immer weniger gesehen wird.
1: Ja, klingt wunderbar. Aber wie kommt es, dass viele getauft sind und als Kind schon und das jetzt eigentlich nur wenig, also äußerlich bewirkt, wo sie jetzt nicht so sichtbar sind?
2: Ja, das ist, wissen Sie, Sie können eine Pflanze und Saatkorn gerne in die Sahara geben, aber sie wird halt nicht aufgeben. Mhm. Und so ist es halt auch hier, wenn der zum Glauben, zur Taufe muss unbedingt der Glaube und die Praxis hinzukommen. Das ist wie eine ganz zarte Pflanze, die muss kultiviert werden. Mhm. Da braucht das Gebet mit den Kindern, das Vorbild der Eltern, das Tischgebet, der regelmäßige Sakramentenempfang, dass man aus dem Glauben heraus verzeiht, den anderen wieder annimmt. Wenn das alles nicht kommt, wie soll die Pflanze aufgehen können? Also eine riesige Verantwortung der Eltern. Ich sage das bei jeder Taufe. Was aus diesem Kind wird, auch im Glauben, da haben sie eine riesige Verantwortung vor Gott einmal. Wir sind Menschenkinder, das sieht man am Äußeren, an unserem Charakter, an den Genen, an unserem Gesicht, und dass wir von den Eltern stammen, aber wir sind noch viel mehr Gotteskinder. Und das müssen wir einmal verantworten, ob wir diese Gotteskindschaft bei den Kindern ausgeprägt haben.
0: Soweit Pfarrer Kochers Erläuterung, weshalb es gut und sinnvoll ist, schon kleinen Kindern die Gnade der Taufe zuteilwerden zu lassen, allerdings verbunden mit der Mahnung, dass die Taufe allein nicht ausreicht, wenn sie nicht um einen gelebten Glauben ergänzt wird. 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

0: Das war das Streiflicht-Spezial hier auf Radio Horeb, Ihrer christlichen Stimme in Deutschland. Bevor nun Herr Jürgen Gradl aus Nabburg in Bayern unsere letzte Frage stellen und Pfarrer Kocher uns abschließend seinen Segen geben wird, darf ich mich bereits von Ihnen verabschieden. Mein Name ist Fabian Schäfer und ich wünsche Ihnen noch viel Freude mit unserem Programm und natürlich einen wunderbaren Tag.
1: Grüß Gott, Pfarrer Kocher. Mein Anliegen wäre jetzt, dass Sie eingehen auf die Segnungsmöglichkeiten, die wir als Laien, als Christen haben gegenüber Personen zum Beispiel, wenn jemand krank ist und dann kann man den auch mal bitten, ob man segnen darf. Und da war es halt interessant zu sagen, wo kommt die Vollmacht her? Wo ist das dann letzten Endes in der Schrift da niedrig, dass wir als Laien, Christen segnen dürfen und ja, was wir alles segnen dürfen?
2: Die Grundlage ist 1 Petrus 3. oder 4. Kapitel. Ihr seid berufen, Segen zu erben. Das wird allgemein als ein Durchbruch verstanden und in den entsprechenden exegetischen Kommentaren auch so formuliert. Und es ist dann auch in der Praxis der Kirche von Anfang an so gewesen, dass jeder Getaufte diese Segensvollmacht hat, die, wie schon gesagt, zu wenig eingesetzt wird. Ich wollte einfach ganz grundsätzlich das einordnen, wie Segen zu verstehen ist, dass es nämlich keine Magie ist, ich segne den und dann geschieht es, was ich will. Es braucht die innere Disposition und Offenheit, sonst wird es eine magische Sache. Sie können auch das Essen zum Beispiel segnen und vorher beten, Herr, segne das, was es auf dem Tisch ist, schon auch selber auch ein Kreuzzeichen machen. Natürlich hat der Priester Kraft seiner Weihe eine besondere Vollmacht zu segnen, weil durch die Weihe Christus in ihm in einer Weise vorhanden ist, das anwesend ist, dass sein inneres Sein, so sagt das Zweite Vatikanische Konzil, verändert wird, dass er mit einer besonderen Vollmacht segnet. Aber das kann ja jetzt nicht heißen, dass das dann die Segnungen etwa der Eltern für ihre Kinder substituieren oder ersetzen. Das ist unersetzlich. Die Eltern segnen mit einer besonderen Autorität ihre Kinder. Was die Verankerung betrifft, das ist Johannes 1, allen, die an seinen Namen glauben, allen, die nicht aus dem Blut, nicht aus dem Willen des Fleisches, nicht aus dem Willen des Mannes, sondern aus Gott geboren sind, gab er die Vollmacht, Kinder Gottes zu werden. Und die Kirche hat von Anfang an verstanden, dass diese Vollmacht ist, in der Taufe begründet ist, das ist nämlich die Taufe, nicht aus dem, wir werden neu geboren, aber nicht aus menschlichem Vermögen, sondern aus Gott heraus. Und da, zu dieser Vollmacht gehört die Segensvollmacht. Und in der Schrift heißt es ja oft, segnet die, die euch hassen, die euch verfolgen, sagt Christus oft. Und das ist nicht unbedingt ganz eng jetzt auf die Apostel verstanden, das hat man eigentlich immer so ganz allgemein verstanden. Dass man denen, die Böses tun wollen, sozusagen die Kraft nimmt oder indem man sie segnet und das Gute entgegensetzt. Also gibt es viele Stellen, die in diese Richtung gehen und die entsprechend ausgedeutet werden sollen und müssen. Ich werde vielleicht meine eigene Predigt, habe es eigentlich schon vorbereitet, darüber halten. Gut, jetzt für den Herbst habe ich schon andere Themen, nämlich ob Gott straft. Ich finde ein super spannendes Thema. Aber ansonsten, im Petrusbrief, ihr seid eine königliche Priesterschaft, ein heiliges Volk von Priestern. Neutestamentlich. Okay. So steht im Alten Testament, ist aber vom Petrusbrief bestätigt worden. Und ich glaube, dass die Mächte der Finsternis auch deshalb so stark sind, weil wir zum einen nicht mehr die Engel des Lichtes anrufen und zum anderen die Macht des Segens vergessen. Wo ich eigentlich fast immer stehe und gehe, segne ich die Leute. Ich habe gerade ein Bewerbungsgespräch gehabt. Da frage ich, können wir beten? Dann segne ich dieses Gespräch. Ich habe sie gesegnet, bevor ich jetzt in das Studio gekommen bin. Alle, die hier anrufen, dass die Technik steht, dass es gut geht. Bevor ich mit meinem Assistenten arbeite, bete ich an Ave Maria, Herr, segne die Zeit miteinander. Ich glaube, dass wir da riesig was unterlassen, wenn wir das nicht tun. Und das war super, Herr Gradl, dass Sie mir die Möglichkeit gegeben haben, das nochmal nachzufassen. Danke.
1: Und wenn man das dann so in Anlehnung an den Segensspruch des Aaron verwendet, ich denke, das war eine Formel, die man ganz gut lernen kann, die nicht zu lang ist und die man dann vielleicht nur persönlich dann ergänzen kann.
2: Also folgendes, liebe Leute, Bleistift zur Hand nehmen, Der Segensgruß des Aaron, den finden Sie Numeri, das ist ein Buch der Heiligen Schrift, eines der ersten fünf Bücher, 6, 22 bis 26. Numeri 6, 22 bis 26. Es gibt Mitbrüder, und ich mache das auch immer mehr, die mit dem Kalender segnen in der Früh. Ist aber nicht besonders angenehm, wenn ich meinen Terminkalender hernehme. Meine Güte, warum ist der Tag immer so voll? Segnet die Sendung heute Mittag. Segnet das Bewerbungsgespräch. Lass uns klar erkennen, ob der Mann der Richtige ist. Segne und dann einfach die wichtigen Stationen des Tages durchsegnen. Und ich gebe es Ihnen schriftlich, der Tag wird anders verlaufen. Und die entsprechende Bibelstelle heißt zum Schluss,

0: Schwestern, natürlich auch die Töchter. So, Sie können übrigens auch bitten, Herr, ich lege meine Hand in deine, Herr. Lass uns gemeinsam jetzt Menschen und Personen segnen. Meine Hand in deine, Herr. Numeri 6, 22 bis 26. Der Herr sprach zu Mose: Sag zu Aaron und zu seinen Söhnen, so sollt ihr die Israeliten segnen, sprecht zu ihnen: Der Herr segne dich und behüte dich. Der Herr lasse sein Angesicht über dich leuchten und sei dir gnädig. Der Herr wende sein Angesicht dir zu und schenke dir Heil. Im Namen des Vaters, des Sohnes, des Heiligen Geistes. Amen. Alles Gute, Gottes Segen, ihr Pfarrer Kocher.
1: Sie hörten die Wiederholung des Interviews des Tages von gestern Mittag. Allen, die auch in der Nacht bei uns sind, wünschen wir weiterhin Gottes reichen Segen.

0: Ein ganz herzliches Willkommen bei Radio Horeb. Liebe Hörerinnen und Hörer, Priester und Seelsorger beten jetzt mit Ihnen um Heilung.
1: Hochgelobt und angebetet sei das allerheiligste Sakrament des Altares. Ehre sei Gott, dem Vater und dem Sohn und dem Heiligen Geist. Herr Jesus Christus, wir glauben fest, dass du im Geheimnis der Eucharistie selbst zugegen bist. Wir beten dich an mit aller Kraft unserer Herzen, bitten dich um Verzeihung unserer Sünden und dass du unser Hiersein mit reichen Früchten segnen mögest. Heilige Maria, unbefleckte Mutter und Königin, heiliger Josef, Herr und Vater, ihr unsere Schutzengel und Namenspatrone, all ihr Heiligen Gottes, all ihr Heiligen Engel Gottes, betet jetzt mit uns und bittet für uns.
2: Du lädst uns ein, kommt alle zu mir, die ihr mühselig und beladen seid. Ich will euch Ruhe verschaffen. Kommt und ruht ein wenig bei mir aus. Herr und Meister, wie schön ist es zu wissen, dass du auf uns wartest, dass du selbst viel mehr Sehnsucht hast nach mir und nach uns, als wir es je haben könnten. Du hattest diese Sehnsucht schon bei deiner Menschwerdung. Was dich beseelt hat, ist, uns heimzuholen in die Allgüte und die Allliebe des Vaters, dass wir nicht länger so verloren, dem Tod und vielem Leid preisgegeben, unser Dasein fristen. Herr, wir sind bei dir und laden dich ein. Nimm uns mit zum Vater. Wer mitsingen möchte, singt mit. Wer lieber in der Stille mit geschlossenen Augen da sein will, kann es auch so machen. Herr, ich komme zu dir. Und zwar genau so, wie ich bin.

Während wir jetzt ein bisschen instrumentale Begleitung hören, tut das wirklich, was wir gesungen haben. Schaut in euer Herz hinein und legt dem Herrn eure Sorgen hin. Bleibt nicht lange mit eurem Herzen, mit eurem Gedanken bei den Sorgen, sondern bleibt bei Jesus. Er ist da. So wie Maria sich zu seinen Füßen gesetzt hat und ihm zugehört hat. Wir haben gesagt, Exerzitien sind nicht dazu da, viel zu lernen, sondern viel zu lieben. Zweifelt nicht daran, dass der Herr jetzt auf deine Sorgen wartet, dass du sie ihm anvertraust, dass du dich selber ihm anvertraust. Wir nehmen uns dazu 3 Minuten Stille. Wenn wir ein bisschen Instrumentalmusik hören, ist es schön. Und jeder möge jetzt von Herz zu Jesus gehen, mit genau den Dingen, die jetzt im Herzen da sind.

Jesus, Himmel und Erde werden vergehen, aber deine Worte werden nicht vergehen. Du hast uns zugesagt, ich schenke euch ein neues Herz und gebe euch einen neuen Geist, meinen Geist. In den Seligpreisungen hören wir selig, die ein reines Herz haben, denn sie können Gott schauen, sie werden Gott sehen. Der heilige Augustinus spricht von dem in sich selbst verkrümmenden Herzen. Bitte, Jesus, schau jetzt mit uns in unser Herz hinein. Was ist da noch unrein? Wo kreist es um sich selbst, um das Habenwollen von dies und jenem? Wo ist es unrein, weil es nicht vergibt und Vorwürfe festhält und in sich kultiviert? Wo ist es unrein, weil wir nicht vergeben haben? Wo ist das Herz unrein, weil wir einfach noch nicht dich um deine Liebe gebeten haben für vielleicht die Menschen, die uns am meisten den Nerv ziehen? Jesus, wir sind da, damit du unser Herz reinigst. Wir wollen dich sehen. Der du jetzt da unter uns bist im Geheimnis der Eucharistie, wir wollen deine Gegenwart noch viel mehr verspüren und wahrnehmen in deinem Wort und auch im Grund der Seele unserer Nächsten. Kommen wir zu dir mit der Bitte, reinige mein Herz. Wir bitten dich mit deinem Feuer, mit dem Heiligen Geist uns zu reinigen, wie Gold, damit Heiligkeit in uns Raum gewinnt und wir der Aufforderung, die uns zukommt, seid heilig, wie der Vater im Himmel heilig ist, Wirklichkeit wird.

Herr, wir haben auf dieses schöne Wort in Nehemia heute geschaut. Die Freude am Herrn ist eure Stärke. Und ich habe die Frage gestellt an die, die da sind: Wann warst du das letzte Mal vor dem Herrn in echter Freude über deine Gotteskindschaft? Denn diese Dankbarkeit und Freude, sie beginnt dich zu tragen, wenn du es in dein Bewusstsein rufst. Herr, es ist ein absolutes Privileg, glauben zu dürfen. Immer mehr heimzufinden in die Tatsache, dass du uns von Ewigkeit her gedacht und gewollt hast. Dass du es warst, der uns im Schoß unserer Mutter gewoben hat, wie es die Schrift sagt. Dass du uns in deine Hand geschrieben hast und dass selbst wenn Vater und Mutter uns verlassen würde, du uns nie verlässt. Das alles ist ewig wahr und gültig. Aber oftmals sind wir nicht in diesem vollen Glauben. Aber heute sind wir da, Jesus, um dir Danke zu sagen. Um uns zu freuen an diesem Ja Gottes zu mir, vor dem selbst der Tod keine Macht mehr besitzt. Denn das Ja bleibt auch im Tod und nach dem Tod. Du bist mein Leben. Wir wollen diese Dankbarkeit und diese Freude, Herr, in deiner Gegenwart dem Vater zurufen. Vater, deine Liebe ist so unbegreiflich groß. Du machst mich zu deinem Kind. Du lässt mich nie im Stich. Vater, du bist immer bei mir. Ich preise deinen Namen. Und dieses Wissen, es möge dich zum König meines Herzens machen und mich in jene Sicherheit führen, in der das Leben gut zu leben ist.

schenke dir ein neues Herz und gebe dir einen neuen Geist, meinen Geist. Jesus, du warst dir zu jedem Zeitpunkt der Liebe deines Vaters absolut sicher. Auch in der größten Dunkelheit, in der du nichts mehr von ihm spürst und siehst und ganz aufgehst im Meer der Schmerzen und des Leides am Kreuz und rufst, mein Gott, warum hast du mich verlassen? Du hast darin alle Gottferne, alle Dunkelheit des Menschen in dir aufgenommen. Es sind auch solche unter uns und sie hören uns vielleicht auch zu, die dich nie in deiner Gegenwart richtig verspürt haben, die aufgrund ihrer Lebensgeschichte nicht in die Sicherheit gefunden haben, dass sie von der Liebe des Vaters immer getragen sind. Diese Exerzitien stehen unter dem Titel »Durch deine Wunden sind wir geheilt«. Und ich bitte dich, dass jetzt aus deinen Wunden durch deine Gegenwart dieses Heilserum fließt für diese Verletzungen. Bitte salbe dieses Gebet mit Heilung. Lass jetzt diejenigen ganz hineinfinden und bis in den Grund ihrer Seele hineingetragen werden vom ewigen Ja des Vaters. Die, die sich ihm noch nie so ganz anvertrauen konnten, vielleicht weil ein sehr einseitiges Gottesbild sie geprägt hat und sie einfach Angst haben vor dem Vater. Jesus, bitte heile jetzt. Nicht selten, Vater, haben wir das Bewusstsein um deine Vaterliebe verknüpft mit falschen Erwartungen und gemeint, wenn du sie nicht erfüllst, dann liebst du uns nicht. Löse auch diese Dinge jetzt bitte auf. Nicht selten sind es schmerzhafte Erfahrungen, die uns an deiner Liebe, Herr, zweifeln lassen. Wenn es solche gegeben hat, dann führe sie der Heilung zu. All diesen Erfahrungen möchte ich entgegenstellen das Lied »Ich traue auf dich, o Herr«, und ich sage dir aufs Neue, du bist mein Gott. Die vergangene und die zukünftige Zeit in dieser Welt, ich lege sie in deine Hand und sage über das Vergangene und das Zukünftige, gelobet sei der Herr. Denn er hat wunderbar seine Liebe mir erwiesen und seine Güte mir gezeigt. Lasst uns diesen Glaubensakt setzen und unsere ganze Lebensgeschichte hier hineinlegen.

Herr, wir bereiten uns vor auf den Segen. Wir haben gehört, dass dein Geist uns in die volle Wahrheit einführen wird. Wir bitten dich, dass du in diesem Segen deinen Geist sendest, dass er gleichsam bis in den Grund unserer Seele vordringt, aufdeckt das, was noch der Erlösung hart und der Erlösung bedarf, dass er uns in die Wahrheit einführt über dein Sein und unser Sein. Herr, wir kommen nie allein, wenn wir um deinen Segen bitten. Wir bringen dir unsere ganze Lebenswelt mit und halten sie dir hin. All die Menschen, mit denen wir zu tun hatten, es möge heute niemand ohne deinen Segen sein. Die schönen Momente und alle, die uns Gutes getan haben, Herr, segne sie. Vergilt ihnen in ganz reichem Maß die, die uns zugesetzt und verletzt haben, enttäuscht haben, vielleicht sogar verraten. Jesus, segne sie. Du bist es doch, der uns lehrt. Segnet eure Feinde, verflucht sie nicht. Betet für die, die euch hassen. Allein wir bitten dich, dass dein Bei uns Sein ein ganz großes Tor sei, durch die du alle segnest, die uns je anvertraut waren, sind und sein werden. Dass du das ganze Land segnest, diesen ganzen Kontinent, in dem du so viel Großartiges hervorgebracht hast. Herr, wir knien vor dir und flehen um deinen Segen. Wir singen das Tantum Ergo.

0: Gott sei gepriesen. Gepriesen sei sein heiliger und herrlicher Name. Gepriesen sei Jesus Christus, wahrer Gott und wahrer Mensch. Gepriesen sei seine heilige Menschwerdung. Gepriesen sei sein heiliges Leiden und Sterben. Gepriesen sei seine glorreiche Auferstehung und Himmelfahrt. Gepriesen sei das heiligste Herz Jesu.
1: Gepriesen sei das heiligste Herz Jesu.
0: Gepriesen sei Jesus im allerheiligsten Sakrament des Altares.
1: Gepriesen sei Jesus im allerheiligsten Sakrament des Altares.
0: Gepriesen sei der Heilige Geist, der Tröster.
1: Gepriesen sei der Heilige Geist, der Tröster.
0: Gepriesen sei die allerseligste Jungfrau und Gottesmutter Maria.
1: Gepriesen sei die allerseligste Jungfrau und Gottesmutter Maria.
0: Gepriesen sei ihre unbefleckte Empfängnis.
1: Gepriesen sei die unbefleckte Empfängnis.
0: Gepriesen sei ihre glorreiche Aufnahme in den Himmel.
1: Gepriesen sei ihre glorreiche Aufnahme in den Himmel.
0: Gepriesen sei der heilige Josef.
1: Gepriesen sei der
0: Gepriesen sei Gott in all seinen Heiligen und all seinen Engeln.
1: Gepriesen sei Gott in all seinen Heiligen und all seinen Engeln.
0: Amen.

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0: Im Namen des Vaters und des Sohnes und des Heiligen Geistes.
1: Amen.
0: Vater unser im Himmel, geheiligt werde dein Name. Dein Reich komme, dein Wille geschehe, wie im Himmel, so auf Erden.
2: Unser tägliches Brot gib uns heute und vergib uns unsere Schuld, wie auch wir vergeben unseren Schuldigern. Und führe uns nicht in Versuchung, sondern erlöse uns von dem Bösen. Amen.
0: Gegrüßet seist du, Maria, voll der Gnade, der Herr ist mit dir. Du bist gebenedeit unter den Frauen, und gebenedeit ist die Frucht deines Leibes, Jesus.
3: Heilige Maria, Mutter Gottes, bitte für uns Sünder, jetzt und in der Stunde unseres Todes. Amen.
0: Ich glaube an Gott, den Vater, den Allmächtigen, den Schöpfer des Himmels und der Erde, und an Jesus Christus, seinen eingeborenen Sohn, unseren Herrn. Empfangen durch den Heiligen Geist, geboren von der Jungfrau Maria, gelitten unter Pontius Pilatus, gekreuzigt, gestorben und begraben, hinabgestiegen in das Reich des Todes, am dritten Tage auferstanden von den Toten, aufgefahren in den Himmel, er sitzt zur Rechten Gottes des allmächtigen Vaters. Von dort wird er kommen, zu richten die Lebenden und die Toten.
3: Ich glaube an den Heiligen Geist, die heilige katholische Kirche, Gemeinschaft der Heiligen, Vergebung der Sünden, Auferstehung der Toten und das ewige Leben. Amen.
0: Ewiger Vater, ich opfere dir auf den Leib und das Blut, die Seele und die Gottheit deines über alles geliebten Sohnes, unseres Herrn Jesus Christus.
4: Zur Sühne für unsere Sünden und für die Sünden der ganzen Welt.
0: Durch sein schmerzhaftes Leiden.
4: Hab Erbarmen mit uns und mit der ganzen Welt.
0: Durch sein schmerzhaftes Leiden.
4: Hab Erbarmen mit uns und mit der ganzen Welt.
0: Durch sein schmerzhaftes Leiden.
4: Hab Erbarmen mit uns und mit der ganzen Welt.
0: Durch sein schmerzhaftes Leiden.
4: Hab Erbarmen mit uns und mit der ganzen Welt.
0: Durch sein schmerzhaftes Leiden.
4: Hab Erbarmen mit uns und mit der ganzen Welt.
0: Durch sein schmerzhaftes Leiden.
4: Hab Erbarmen mit uns und mit der ganzen Welt.
0: Durch sein schmerzhaftes Leiden.
4: Hab Erbarmen mit uns und mit der ganzen Welt.
0: Durch sein schmerzhaftes Leiden.
4: Hab Erbarmen mit uns und mit der ganzen Welt.
0: Durch sein schmerzhaftes Leiden.
4: Hab Erbarmen mit uns und mit der ganzen Welt.
0: Durch sein schmerzhaftes Leiden.
4: Hab Erbarmen mit uns und mit der ganzen Welt.
0: Ewiger Vater, ich opfere dir auf den Leib und das Blut, die Seele und die Gottheit deines über alles geliebten Sohnes, unseres Herrn Jesus Christus.
3: Zur Sühne für unsere Sünden und für die Sünden der ganzen Welt.
0: Durch sein schmerzhaftes Leiden.
3: Hab Erbarmen mit uns und mit der ganzen Welt.
0: Durch sein schmerzhaftes Leiden.
3: Hab Erbarmen mit uns und mit der ganzen Welt.
0: Durch sein schmerzhaftes Leiden.
3: Hab Erbarmen mit uns und mit der ganzen Welt.
0: Durch sein schmerzhaftes Leiden.
3: Hab Erbarmen mit uns und mit der ganzen Welt.
0: Durch sein schmerzhaftes Leiden.
3: Hab Erbarmen mit uns und mit der ganzen Welt.
0: Durch sein schmerzhaftes Leiden.
3: Hab Erbarmen mit uns und mit der ganzen Welt.
0: Durch sein schmerzhaftes Leiden.
3: Hab Erbarmen mit uns und mit der ganzen Welt.
0: Durch sein schmerzhaftes Leiden.
3: Hab Erbarmen mit uns und mit der ganzen Welt.
0: Durch sein schmerzhaftes Leiden.
3: Hab Erbarmen mit uns und mit der ganzen Welt.
0: Durch sein schmerzhaftes Leiden.
3: Hab Erbarmen mit uns und mit der ganzen Welt.
0: Ewiger Vater, ich opfere dir auf den Leib und das Blut, die Seele und die Gottheit deines über alles geliebten Sohnes, unseres Herrn Jesus Christus.
4: Zur Sühne für unsere Sünden und für die Sünden der ganzen Welt.
0: Durch sein schmerzhaftes Leiden.
4: Hab Erbarmen mit uns und mit der ganzen Welt.
0: Durch sein schmerzhaftes Leiden.
4: Hab Erbarmen mit uns und mit der ganzen Welt.
0: Durch sein schmerzhaftes Leiden.
4: Hab Erbarmen mit uns und mit der ganzen Welt.
0: Durch sein schmerzhaftes Leiden.
4: Hab Erbarmen mit uns und mit der ganzen Welt.
0: Durch sein schmerzhaftes Leiden.
4: Hab Erbarmen mit uns und mit der ganzen Welt.
0: Durch sein schmerzhaftes Leiden.
4: Hab Erbarmen mit uns und mit der ganzen Welt.
0: Durch sein schmerzhaftes Leiden.
4: Hab Erbarmen mit uns und mit der ganzen Welt.
0: Durch sein schmerzhaftes Leiden.
4: Hab Erbarmen mit uns und mit der ganzen Welt.
0: Durch sein schmerzhaftes Leiden.
4: Hab Erbarmen mit uns und mit der ganzen Welt.
0: Durch sein schmerzhaftes Leiden.
4: Hab Erbarmen mit uns und mit der ganzen Welt.
0: Ewiger Vater, ich opfere dir auf den Leib und das Blut, die Seele und die Gottheit deines über alles geliebten Sohnes, unseres Herrn Jesus Christus.
3: zur Sühne für unsere Sünden und für die Sünden der ganzen Welt.
0: Durch sein schmerzhaftes Leiden,
3: hab Erbarmen mit uns und mit der ganzen Welt.
0: Durch sein schmerzhaftes Leiden,
3: hab Erbarmen mit uns und mit der ganzen Welt.
0: Durch sein schmerzhaftes Leiden,
3: hab Erbarmen mit uns und mit der ganzen Welt.
0: Durch sein schmerzhaftes Leiden,
3: hab Erbarmen mit uns und mit der ganzen Welt.
0: Durch sein schmerzhaftes Leiden,
3: hab Erbarmen mit uns und mit der ganzen Welt.
0: Durch sein schmerzhaftes Leiden,
3: hab Erbarmen mit uns und mit der ganzen Welt.
0: Durch sein schmerzhaftes Leiden,
3: hab Erbarmen mit uns und mit der ganzen Welt.
0: Durch sein schmerzhaftes Leiden,
3: hab Erbarmen mit uns und mit der ganzen Welt.
0: Durch sein schmerzhaftes Leiden,
3: hab Erbarmen mit uns und mit der ganzen Welt.
0: Durch sein schmerzhaftes Leiden,
3: hab Erbarmen mit uns und mit der ganzen Welt.
0: Ewiger Vater, ich opfere dir auf den Leib und das Blut, die Seele und die Gottheit deines über alles geliebten Sohnes, unseres Herrn Jesus Christus.
3: Zur Sühne für unsere Sünden und für die Sünden der ganzen Welt.
0: Durch sein schmerzhaftes Leiden,
3: hab Erbarmen mit uns und mit der ganzen Welt.
0: Durch sein schmerzhaftes Leiden,
3: hab Erbarmen mit uns und mit der ganzen Welt.
0: Durch sein schmerzhaftes Leiden,
3: hab Erbarmen mit uns und mit der ganzen Welt.
0: Durch sein schmerzhaftes Leiden,
3: hab Erbarmen mit uns und mit der ganzen Welt.
0: Durch sein schmerzhaftes Leiden,
3: hab Erbarmen mit uns und mit der ganzen Welt.
0: Durch sein schmerzhaftes Leiden,
3: hab Erbarmen mit uns und mit der ganzen Welt.
0: Durch sein schmerzhaftes Leiden,
3: hab Erbarmen mit uns und mit der ganzen Welt.
0: Durch sein schmerzhaftes Leiden,
3: hab Erbarmen mit uns und mit der ganzen Welt.
0: Durch sein schmerzhaftes Leiden,
3: hab Erbarmen mit uns und mit der ganzen Welt.
0: Durch sein schmerzhaftes Leiden,
3: hab Erbarmen mit uns und mit der ganzen Welt.
0: Heiliger Gott, heiliger starker Gott, heiliger unsterblicher Gott,
2: hab Erbarmen mit uns und mit der ganzen Welt.
0: Heiliger Gott, heiliger starker Gott, heiliger unsterblicher Gott,
2: hab Erbarmen mit uns und mit der ganzen Welt.
0: Heiliger Gott, heiliger starker Gott, heiliger unsterblicher Gott,
2: hab Erbarmen mit uns und mit der ganzen Welt.
0: Barmherziger Jesus, im Augenblick deines Kreuzestodes für uns bete ich dich an und lobpreise dich und bitte, umfasse mit deiner unerschöpflichen Barmherzigkeit die ganze Menschheit, besonders die armen Sünder und die Sterbenden.
2: Amen. Amen.
0: Im Namen des Vaters und des Sohnes und des Heiligen Geistes.
2: Amen. Amen.
0: Gelobt sei Jesus Christus.
2: In Ewigkeit. Amen. Amen.

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0: Es ist 4 Uhr morgens. Willkommen bei Radio Horeb. Wir wiederholen jetzt für Sie unsere Sendung Impuls.
1: Guten Morgen. Die Gedanken für den Tag bekommen Sie heute von Pfarrer Bodo Windolf. Er leitet die Pfarrei Christus Erlöser in München-Neuperlach.
2: Ich wünsche einen schönen guten Morgen.

Gesetzes duldet, ja sogar fördert, dass in Schulen, Gerichten und anderen Amtsräumen Kreuze hängen. Solche Stimmen wollen, dass man zwar den Glauben öffentlich zeigen könne, dieses Recht muss jeder haben in unserem Staat, aber öffentliche Räume müssten neutral bleiben. Und haben diese Leute nicht recht, die so argumentieren? Ergreift der Staat nicht tatsächlich Partei für eine bestimmte Religion, wenn er Kreuze, aber nicht die Symbole anderer Religionen in öffentlichen Räumen anbringen lässt, die ja von Christen und Nichtchristen gleichermaßen aufgesucht werden? Wie kann er sich dann noch als religiös und weltanschaulich neutral bezeichnen? Ich glaube, dass das in der Tat eine Frage ist, über die nachzudenken sich lohnt und notwendig ist. Schauen wir zunächst einmal auf die geschichtlichen Wurzeln unseres staatlichen Gemeinwesens, das auf dem Fundament von Menschenwürde und Menschenrechte aufgebaut ist, zu denen als wichtigste neben dem Recht auf Leben auch das Recht auf Religions- und Gewissensfreiheit zählt. Die Frage ist, ob es nur Zufall ist, dass der Rechtsstaat europäischer Prägung nicht im Kulturraum des Buddhismus, Hinduismus, Taoismus, Shintoismus und genauso wenig im Kulturraum des Islam entstanden ist, sondern ausschließlich innerhalb jener Kultur, die vom Christentum über Jahrhunderte hinweg geprägt und gestaltet worden ist. Und natürlich gehört zum Christentum auch das Judentum. Freilich ist es heute schick geworden zu behaupten, unser moderner Rechtsstaat verdanke sich allein der Aufklärung, deren Ideen sich nur gegen den Widerstand der Kirchen durchgesetzt hätten. Das ist mit Verlaub Unsinn. Die Aufklärung selbst ist ein Kind des Christentums und ohne grundlegende Überzeugungen, die ihren Ursprung im christlichen Glauben haben, gar nicht denkbar. Ohne den Glauben, dass jeder Mensch unabhängig von Religion, Rasse, Geschlecht, sozialem Status, unabhängig davon, ob er gesund, behindert, krank oder alt ist, Ebenbild Gottes ist und diese Würde in sich trägt. Ohne den Glauben, dass Jesus Christus am Kreuz für ausnahmslos alle Menschen gestorben ist und Gott das Heil nicht nur der Gläubigen, sondern aller Menschen will. Hätte sich die Idee von der gleichen Würde ebenfalls ausnahmslos aller Menschen gar nicht entfalten und geschichtlich wirksam ausbreiten können. Natürlich, es gab Widerstand gegen Ideen der Aufklärung auch von kirchlicher Seite. Nicht zuletzt, weil sich die Aufklärung oftmals kämpferisch, antikirchlich und atheistisch darstellte. Beide, Aufklärung und die Kirche, haben voneinander gelernt. Die Kirche vor allem, dass Religions- und Gewissensfreiheit nicht etwas ihr Fremdes, sondern etwas ihr Ureigenstes ist. Und so haben beide gerade auch in unserem Land nicht in allem, aber in vielem zu einem guten Miteinander gefunden. Wenn es sich aber so verhält, was heißt dann weltanschaulich neutral für den Staat und seine Einrichtungen? Unbestritten ist, dass es heißen muss, niemand, kein Mensch darf wegen seiner Überzeugung oder aus irgendeinem anderen Grund benachteiligt oder diskriminiert werden. Vor dem Recht sind alle gleich. Aber muss es auch heißen, dass es dem Staat egal sein kann, ob seine Bevölkerung mehrheitlich muslimisch oder atheistisch oder esoterisch oder hedonistisch ist oder aber in großen Teilen aus bekennenden Christen besteht? Glauben wir allen Ernstes, dass unser Rechtsstaat erhalten bliebe, wenn wir auf einmal mehrheitlich islamisch würden? Einer der wohl klügsten und häufig zitierten Sätze aus der Feder eines Staatsrechtlers stammt von Ernst Wolfgang Böckenförde, sehr, sehr oft zitiert, ich tue es hier einmal mehr. Der freiheitliche, säkularisierte Staat lebt von Voraussetzungen, die er selbst nicht garantieren kann. Der Platz, in dem früher Kreuze hingen, würde, weltanschaulich gesprochen, nicht leer bleiben. Es würden und werden andere religiöse oder pseudoreligiöse Überzeugungen, Ideologien, Aberglaube oder einfach der nackte, egoistische Materialismus und Hedonismus in das Vakuum einströmen. Zu einem großen Teil ist es schon längst geschehen. Ob das

0: langfristig gesehen gute Voraussetzungen für den dauerhaften Bestand unseres rechtsstaatlichen Gemeinwesens sind, wage ich zu bezweifeln. Wofür aber steht das Kreuz? Wer, ob nun gläubig oder nicht, auf das Kreuz schaut, sieht keinen siegreichen Feldherrn, keinen irdischen Triumphator, keinen Herrn, der mit Gewalt andere unterjocht hat. Stattdessen sieht er einen Leidenden, einen bis zuletzt gewaltlosen, barmherzigen, gütigen. Er sieht den in den Staub getretenen Menschen und in ihm alle leidende Kreatur. Kurz, er sieht in ein Antlitz, das uns zeigt, was Gewalt von Menschen gegen Menschen im Menschen anrichtet. Selbst wer nicht an Jesus Christus glaubt, kann sich vor allem als Leidender, Ausgegrenzter, Ausgebeuteter, Gefolterter mit ihm, dem Gekreuzigten, identifizieren. Und letztlich ist es genau das, was einen Rechtsstaat von Unrechtsstaaten unterscheidet, nämlich die Achtung der Rechte der Schwachen und derer, die selbst nicht die Mittel und Möglichkeiten haben, ihr Recht zur Geltung zu bringen. Genau daran erinnert uns das Kreuz, auch in öffentlichen Gebäuden, dass es eine der wichtigsten Aufgaben des Staates und seiner Bürger ist, ein besonderes Augenmerk auf die Wohlfahrt und das Recht auch der Armen und Schwachen zu legen. Natürlich hängt diese Einstellung nicht einfach nur am Kreuz als Symbol. Vor allem hängt es an der Einstellung und Gesinnung der Menschen. Daher bin ich überzeugt, dass die Ausdünnung des christlichen Glaubens in unserem Land nicht ohne Folgen bleiben wird für eine Kultur der Solidarität, der Hilfsbereitschaft, der unbedingten Achtung menschlichen Lebens von der Zeugung bis zum Tod, für die Rechtskultur und. Das baldige Fest Kreuzerhöhung kann uns gut daran erinnern, wo Menschenwürde, Menschenrechte und Rechtsstaatlichkeit in unserem Land ihre eigentliche und tiefste Wurzel haben. In einem Gott, der sich nicht gescheut hat, das Los der Leidenden unserer Erde zu teilen. Hier finden wir die heilende Kraft der gekreuzigten Liebe Gottes für jeden von uns persönlich und für unser gemeinschaftliches Miteinander. Bitten wir daher Gott, dass es auch in Zukunft genügend Menschen gibt, die aus dieser Verwurzelung im Glauben an den gekreuzigt Auferstandenen leben. Und so darf ich im Zeichen des Kreuzes den Segen für Sie erbitten, den Segen des Vaters und des Sohnes und des Heiligen Geistes.
1: 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Um 16:30 geht es weiter mit der Sendereihe Erzählung.

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0: 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Wir laden Sie nun zu einer weiteren Folge aus unserer Sendereihe Erzählung ein.
1: Mein Überlebenslauf. So heißt der Lebensbericht, den die österreichische Schauspielerin Eva Maria Admiral verfasst hat und den wir bei Radio Horeb in der Erzählung in diesen Tagen hören. Und dazu lade ich Sie auch heute wieder ein. Ich bin Claudia Kiesel. Eva Maria Admiral hat wahrlich viel zu erzählen. Als Kind ungewollt und oft in den Kindertrakt des Hauses abgeschoben, der Bruder und künftige Firmeninhaber war wesentlich wichtiger für die Eltern. Im Internat erlebt sie Strenge und Eintönigkeit, doch dort konnte sie immerhin Freundinnen finden und sich in die Bibliothek vertiefen. Und da ist Mummi, ihre Großmutter, lebensfroh, sportlich noch im Alter, elegant. Eine Frau, die ihre vorgesehene Bestimmung als Ehefrau, als Frau Direktor und Mutter von vier Kindern angenommen hatte und jetzt das Leben mit ihren neun Enkeln genießt, vor allem mit Efemie, Eva Maria, der ältesten Enkeltochter. In der letzten Folge unserer Erzählung hörten wir aus Briefen von Eva Maria an ihre Mummi. Aus dem Mädchen wird eine junge Dame. Berufswünsche und die großen Lebensfragen gewinnen an Bedeutung. Eva Maria Admiral selbst hat die Hörbuchfassung ihrer Autobiografie gelesen. Hören wir nun die fünfte Folge. Auch hier zitiert die Autorin aus Briefen an ihre Großmutter, die zugleich so etwas wie eine lebenserfahrene Freundin für sie ist.
2: Kapitel 4. Not zwingt uns, Ideen zu entwickeln. Brüllt ein Mann, ist er dynamisch. Brüllt eine Frau, ist sie hysterisch. Hildegard Knef, deutsche Schauspielerin. Wenn ich nicht gerade bei Mummi war, fuhr ich ab und zu an den Wochenenden zu meinen Eltern nach Hause. Auch mein Bruder kam dann aus seinem strengen jungen Internat. Trotz meiner guten schulischen Leistungen blieb mein Bruder der Kronprinz, unabhängig von seinen Leistungen oder Nichtleistungen. Als Kind dachte ich, dass das in jeder Familie so sei. Es liegt einfach daran, dass ich kein Sohn bin. Ich gehöre zu einer anderen Klasse. In den Augen meiner Eltern gab es nach meinem Gefühl Menschen erster, zweiter und dritter Klasse. Und mein Bruder war wohl erste Klasse. Bei den zahlreichen Verwandtenbesuchen an Wochenenden lief häufig das gleiche Spiel ab. Verwandte und Freunde meiner Eltern steuerten geradewegs auf meinen wunderhübschen Bruder zu mit den Worten: »Was hast du denn für wunderschöne Augen? Was bist du für ein wunderbarer Bub?« Ich hatte mich daran gewöhnt, dass ich offensichtlich sehr hässlich sein musste. Bei mir hieß es meist: »Wie siehst denn du schon wieder aus? Schade, dass du keine Haare hast. Naja, aus dir wird nie was.« Dieses Spiel konnte meine Mumie des Öfteren beobachten, bis sie offenbar genug davon hatte. Bei einem dieser Besuche kam sie zu mir. Ich hatte mich wieder einmal weinend in eine Ecke verkrochen. Sie sah mir in die Augen und sagte zu mir: »Eva Maria, weißt du eigentlich, dass du Bernsteinaugen hast?« Sie zwinkerte mir zu. Ich wischte mit der Hand über mein tränenverschmiertes Gesicht. Ungläubig sah ich sie an. »Das ist eine ganz seltene Farbe«, sagte Mummi und nickte geheimnisvoll. »Diese Augen findet man nur ganz selten auf dieser Welt. Außerdem bist du unwahrscheinlich intelligent, mehr als alle deine Klassenkameradinnen.« »Echt?«, fragte ich und wischte mir über die Nase. »Ja, aber das musst du natürlich für dich behalten. Es ist dein Geheimnis.« Von diesem Moment an fühlte ich mich nicht mehr wie das kleine hässliche Entlein. Ich hatte nun ein Geheimnis, Bernsteinaugen und eine unwahrscheinliche Intelligenz. Mich tröstete der Gedanke, dass ich eines Tages einen Menschen finden würde, der erkannte, dass ich tatsächlich Bernsteinaugen habe. Mich belasteten an den Wochenenden auch die ständigen Streitereien meiner Eltern sehr. Meine Mutter trank dann jedes Mal sehr viel. Ab und an, wenn sie angetrunken war, wurden unsere Gespräche auch persönlicher. Dann klagte sie mir ihr Leid darüber, wie mein Vater sie behandelte. »Ich kann machen, was ich will. Er nimmt mich einfach nicht ernst«, erzählte sie. Vor den Gästen sagt er zu mir, »Was redest du schon wieder für ein Blödsinn?« »Das ist so demütigend, Eva Maria. Ich bin für ihn Mensch zweiter Klasse.« Meine Mutter tat mir bei den Gesprächen leid, doch ich konnte ihr nur bedingt helfen. Obendrein stand es um meine seelische Verfassung nicht gut. Liebe Mumi, es ist 7:30 und ich bin nicht mit den Eltern zum Abendessen gegangen. Ich habe heute schon den ganzen Tag so viel gegessen. Mit Papa habe ich mich gestritten. Ich habe ihm offen ins Gesicht gesagt, dass ich die Anschuldigungen, die er Mutti gegenüber macht, unfair finde. Er hat natürlich das gekränkte, unschuldige Lamm gespielt. Er tut so, als hätte nur er Gefühle. Er hat mich gekränkt, ich habe ihn gekränkt. Nun sprechen wir nicht mehr miteinander. Ich habe nichts geändert, höchstens alles nur noch schlimmer gemacht. Ich weiß, es ist nicht sehr diplomatisch, aber ich bin so ein Mensch, der einfach die Wahrheit ins Gesicht sagt. Taktlos, rücksichtslos, ja, so könnte man es nennen. Aber ich musste es einmal sagen. Irgendwie fühle ich mich so einsam, so leer. Alles scheint mir so sinnlos. Warum lebe ich? Um zu lernen? Um mir den Kopf über alles Mögliche zu zerbrechen? Warum? Ich verstehe mich selber nicht. Warum solltest du mich verstehen? Aber irgendwie fühle ich, du verstehst mich. Du kennst mich. Das gibt mir unheimlichen Auftrieb. Ich denke oft an dich. Deine Euphemie. Meine Eltern waren wie in Österreich üblich katholisch. Ein katholisches Internat zu besuchen, war damals das Aushängeschild einer guten Erziehung. Man lernt 4 Sprachen und wird Tag und Nacht beaufsichtigt. Anfangs im Internat hatte ich mich auch sehr für Religion interessiert. Bestimmt 2 Jahre lang glaubte ich, es sei sicherlich gut, was die Nonne mit uns machte und was sie glaubte. Das änderte sich, als ich merkte, dass Gott etwas Böses sein musste. Eine wirkliche Beziehung zu Gott hatte ich nicht. Wenn überhaupt, dann standen mir katholische Heilige nahe oder Maria, die Mutter Gottes. In manchen Nächten faltete ich unter der Bettdecke die Hände und flehte Maria an. Meine Gebete waren häufig so eine Art Tauschhandel. Bei der Putzkontrolle war ich meistens durchgefallen. Mein Schrank, so gewissenhaft ich ihn auch aufgeräumt hatte, war fast nie in Ordnung. Jedes Mal stand ich unter enormem Stress, wenn die Nonne anrückte. Dabei habe ich mich wirklich angestrengt. Doch entweder war der Stapel Wäsche nicht gerade genug und die Pullover lagen nicht exakt aufeinander. Oder die Nonne entdeckte Staub. Irgendeinen Krümel fand sie immer. Also verhandelte ich nachts mit Maria. Ich versprach ihr, ich würde jeden Tag einen Rosenkranz beten, wenn ich einmal bei der Schrankkontrolle ohne Beanstandung durchkam. Doch ich rasselte wieder durch. Im Laufe der Zeit probierte ich andere Gebete, mit mehr oder minder Erfolg. Auch mit dem Vaterunser versuchte ich es. Ich meldete mich sogar freiwillig als Ministrantin. Nichts. Die Sache mit Gott schloss sich endgültig ab, als mir die Nonne eröffnete, »Eva Maria, du weißt, dass du in der Hölle landest.« Sie stellte mich vor diese vollendete Tatsache, nachdem sie mich beim Quatschen mit einem Jungen erwischt hatte. Die Internatsmauer war teilweise unterbrochen durch einen Holzzaun. Schräg gegenüber war ein Jungengymnasium. Natürlich gab es nichts Interessanteres, als sich über den Zaun mit dem anderen Geschlecht zu unterhalten. Ich war ein Teenager. Zudem hatten wir auch an Wochenenden Ausgang. Ich nutzte meinen Ausgehschein, den meine Großmutter unterschrieben hatte, und zog mit Claudia über die Häuser. Teilweise verbrachten wir die Wochenenden damit, in Diskotheken abzuhängen. Wir lernten Jungs kennen. Einer dieser Jungen ging in die Schule gegenüber, Alexander. Mein erster Freund. Meiner Mumi hätte er gut gefallen. Wohlhabende Familie, Anwalt, schöne Villa. Die Nonne hatte mich gesehen, wie wir uns durch die Zaunlatten unterhielten. Später musste ich zu ihr zum Verhör. Sie fragte mich, ob ich Kontakt aufgenommen hätte zu männlichen Wesen. Ich gab das relativ schnell zu. Die Meinung der Nonne über mich war mir längst fast egal. Doch ihre abfällige Bemerkung, du weißt, dass du jetzt in die Hölle kommst, beschäftigte mich sehr. Ich glaubte nun, dass ich keine andere Wahl mehr hätte. Ich könnte mich für das Leben entscheiden, also weiter mit Alexander durch den Zaun reden oder für Gott. Allerdings, den Worten der Nonne nach, wartete nun auf mich die ewige Verdammnis. In Ordnung, dachte ich. Wenn ich ohnehin in der Hölle lande, dann muss ich jetzt alles tun, damit ich wenigstens auf Erden das Leben finde. Claudia und ich beschlossen, alles, was verboten war, irgendwie zu erreichen. Das sahen wir als unsere einzige Chance, im Leben voranzukommen. All die untersagten Dinge noch zu tun, wie weiter mit Jungs sprechen, rauchen, trinken. Wir versorgten uns am Wochenende mit Marihuana, um uns für die Disco einzurauchen. Das half uns für einen Moment, unsere Probleme wegzublasen. Liebe Mumi, ich sitze im Zimmer und frage mich, wo mein Ehrgeiz geblieben ist. Wahrscheinlich ist er in der Müdigkeit versunken. Ich bin wie immer den ganzen Tag müde. Es ist so eine Art Teufelskreis. Den ganzen Tag bin ich müde. In der Nacht kann ich nicht schlafen. Folglich habe ich zu wenig Schlaf, dann bin ich wieder müde. Heute muss ich am Abend unbedingt noch lernen, da ich übermorgen eine 2-stündige Englischschularbeit habe. Aber ich kann mich nicht aufraffen. Das Internat geht mir schwer auf die Nerven. Ab 7 Uhr dürfen wir die Zimmer nicht mehr verlassen. Die Raucherecke haben sie uns unten gesperrt. Das Einzige, was sie damit erreichen, ist, dass wir alle im Klo rauchen, wie in einem Gefängnis. Ich bin sehr traurig. Traudel, mein früheres Kindermädchen, ist ermordet worden. Ich möchte dir jetzt nichts Näheres darüber erzählen, besser später am Telefon. Ich bin jetzt noch zu verwirrt, um darüber zu schreiben. Ich sitze also da und alles ist so leer. Nur ein Hauch von Bitterkeit, sonst nichts. Verbittert über mich, meine Unfähigkeit, meine Schwächen, meine Charakterschwächen, meinen Egoismus und über die anderen Menschen um mich herum. Da fällt mir ein Spruch von Karl Popper ein. Im Namen der Toleranz sollten wir daher das Recht beanspruchen, die Intoleranz nicht zu tolerieren. Überall Paradoxie und Konfusion, in mir besonders. Ich bin manchmal so kalt. Wenn ich weine, spüre ich, dass ich lebe. Meine Ideale und meine Illusionen können so leicht zerstört werden. Vielleicht passen sie gar nicht in die heutige Zeit. Vielleicht passe ich nicht hierher. Aber das alles sind nur Ausflüchte. Milliarden Menschen passen, nur ich soll nicht passen. Was bin ich denn schon? Ein Steinchen im ganzen Menschensalat. Ich ärgere mich immer so, dass ich manchmal glaube, ich bin so wichtig, meine Probleme sind so wichtig. In Wirklichkeit haben so viele andere Menschen viel größere Probleme. Steig einmal auf einen Turm und blicke herab. Du siehst viele, viele, viele Häuser. Überall wohnen Menschen mit ihren Problemen. Und jeder glaubt doch tatsächlich, seine Probleme sind die wichtigsten. Deine Euphemie. Liebe Mumi, ich habe Papa und Mutti einen Brief geschrieben. Ich habe die Zustände im Internat beschrieben. Vater hat gesagt, er wird versuchen, nächstes Jahr eine andere Lösung zu finden. Das kommende Jahr ist für mich ein Problem, über das ich täglich brüte. Ich muss einen Ausweg finden. Das habe ich Papa und Mama geschrieben. Es ist Studierzeit. Daher herrscht in diesem Haus der Aggressionen, der Depressionen und des Unfriedens zumindest äußerlich einmal Ruhe. Ruhe, um dir zu schreiben. Weißt du, was mir aufgefallen ist? Wenn wir uns sehen, denke ich nie an die vielen Fragen und Probleme, die ich eigentlich erzählen wollte. Denn in dem Moment sind sie plötzlich nicht mehr wichtig. Erst später, wenn ich allein in der U-Bahn sitze oder im Zug, fällt mir ein, was ich doch eigentlich erzählen wollte. Unter all diesen vielen, vielen Menschen, die hier auf engstem Raum zusammengepfercht sind, finde ich niemanden, der auf meiner Wellenlänge liegt. Der Fehler liegt sicherlich bei mir. Ich bin mir darüber ganz im Klaren. da ich immer und meistens nach dem Absoluten strebe, einem Menschen, den es hier nicht geben kann. Unter diesen Umständen schaltet sich dann bei mir ein Abwehrmechanismus ein, der das Leben leichter macht. Aber der leichteste Weg ist nicht immer der beste. Ich gebe mich hier ganz anders, als ich wirklich bin. Ich gerate manchmal sogar unter den Einfluss dieser Menschen und dann bin ich so wie sie. Zwar nur für eine kurze Zeit, da mich dann andere Menschen, so wie du, wieder aus diesem Einflussbereich reißen. Aber sie genügt, um mir meine Schwächen zu zeigen. Die Schwäche, meine Prinzipien einfach umzustoßen, um in einer solchen Gruppe existieren zu können, in der ich erleben muss. Deine Ephemie. Und mein Leben beginnt jetzt. Paris, 1983. Nein, wie kann sie es wagen? Wütend drehe ich den Wasserhahn auf und werfe mir kaltes Wasser ins Gesicht. Meine Vergangenheit holt mich selbst in Paris ein. Hier in einem netten Café in der Altstadt. Ich knülle das Handtuch zusammen und werfe es schroff in den Papierkorb. Dann starre ich mein Spiegelbild an. Mein Gesicht ist kreidebleich. Noch vor wenigen Augenblicken war meine Welt in Ordnung. Ich bin in Paris. Mit einem begabten Stipendium studiere ich an der renommierten Universität Sorbonne und genieße mein selbstbestimmtes, freies Leben. Das Internat ist weit weg. Ich bin fern von allem. In Paris bin ich ein unbeschriebenes Blatt. Doch dann sagt Michaela diesen Satz, diesen einen Satz, der mir schier den Boden unter den Füßen wegreißt. Hast du eigentlich schon versucht, zu Gott zu beten? Beten, Gott. Ich bin immer noch schockiert. Gerade Gott hatte doch zugesehen, wie ich im Internat misshandelt und gedemütigt wurde, wie die Nonnen immer wieder mit kleinen Stichen meine Seele, meinen Körper malträtierten, damit ich wie ein Häufchen Elend irgendwann in mich zusammenfalle. Doch ich hatte diese Internatszeit überlebt. Am Ende schwor ich mir, mich nie wieder mit Menschen an einen Tisch zu setzen, die die Worte Gott und Bibel in den Mund nahmen. Und nun sitze ich wieder mit solchen Menschen zusammen. Ich war nicht vorbereitet auf diesen Moment. Ich hätte fliehen sollen, weit weg. Doch Michaela ist meine Freundin. Sie hat mich bislang nicht einmal ahnen lassen, dass sie gläubig ist. Ich mag Michaela. Sie kommt aus Berlin. Wir studieren gemeinsam Literaturwissenschaft. Ich lernte sie im Hörsaal kennen. Wir saßen nebeneinander und freundeten uns schnell an. Michaela ist kreativ, lustig und humorvoll. Ihr unbefangenes Wesen tut mir gut. Sie geht das Leben so leicht an. Oft gehen wir zusammen ins Theater. Beide gehören wir zur Theatergruppe, die UNESCO leitet. Der französische Dramatiker gilt als einer der führenden Vertreter des absurden Theaters. Wenn ich gewusst hätte, dass Michaela an Gott glaubt, hätte ich schnell das Weite gesucht. Die Tür geht auf und eine Frau kommt in die Toilette hinein. Je werde ich aus meinen Gedanken gerissen. Schnell wuschle ich mir durch die Haare. Was mache ich denn jetzt? Ich gehe an unseren Tisch zurück. Michaela nippt an ihrem Kaffee und schaut mich verunsichert an. Bevor ich mich panikartig zur Toilette verdrückte, hatten wir über den Sinn des Lebens philosophiert. Wie groß und wie klein er ist. Eva Maria, habe ich was Falsches gesagt? Ich wollte nicht, sagt sie vorsichtig. Michaela, setze ich an, sie verdient die Wahrheit. Es ist so, ich habe einen Schwur geleistet. Einen Schwur? Sie runzelt die Stirn. Ja, einen Schwur. Ich wollte mich nie wieder mit einem Menschen an einem Tisch sitzen, der das Wort Gott in den Mund nimmt. Das tut mir leid, das wusste ich nicht, dass dieses Thema ein Minenfeld für dich ist. Aber ich dachte, bei der Frage nach dem Sinn des Lebens spielt auch Gott eine Rolle. Für mich nicht, sage ich ungehalten und zerdrücke heftig einige Kuchenkrümel auf der Tischdecke. Gott ist der Letzte, den ich fragen würde, wie ich mein Leben zu führen habe. Und die Bibel kannst du dir gern sonst wohin schieben. Mit 18 bin ich aus der katholischen Kirche ausgetreten. Nie wieder wollte ich mich abgeben. Abgesehen von der Kunst, mit Religion. Dieses Kapitel ist für mich bitte ein für alle Mal erledigt. Dann erzählte ich Michaela von meiner Internatszeit und sehe, wie schockiert sie ist. Michaela, ich mag dich, sage ich schließlich. Ich will weiter deine Freundin bleiben, aber du musst mir eins versprechen, dieses Thema ist für mich tabu, ein für alle Mal. Michaela nickt und lehnt sich in ihrem Stuhl zurück. Ich hatte ja keine Ahnung, Eva Maria. Es tut mir leid. Der Nachmittag ist hin. Es ist unmöglich, das Gespräch ungeschehen zu machen. Wir zahlen, verabschieden uns, distanzierter als sonst, und ich gehe zum Metro. Als ich in den Zug steige, bin ich immer noch verärgert. Werde ich denn dieses Pack nie los? Ich lehne erschöpft den Kopf gegen die verschmierte Scheibe, schließe die Augen, als der Zug den dunklen Tunnel einfährt. Paris ist umwerfend. Ich genieße die Stadt. Hier soll mein wirkliches, mein freies Leben beginnen, Liberté. Ich fühle mich als ganzer Mensch, nicht nur als Frau. An der Universität spüre ich keinen Wertunterschied zwischen Mann und Frau. Im Gegenteil, der immer flirtbereite Franzose scheint die Frauen sogar höher zu schätzen. Alle Professoren behandeln mich vollwertig und mit höchstem Respekt. Das Schönste ist, dass ich meinen Tagesablauf selbst bestimmen kann. Ich stehe auf, wann es mir gefällt, ich gehe aus, wohin ich will, und ich esse, was ich will. Einmal habe ich 4 Wochen lang nur Eis verdrückt. Ich kann sogar erst um 11 Uhr frühstücken. Kein Weckalarm per Glocke, keine Kontrollgänge, ob ich unter der Decke liege. Herrlich. Jeden Abend gehe ich ins Theater oder zu Vorträgen oder Diskussionen. Ich habe das Gefühl, ein ganz normaler Mensch zu sein. Eine ganz normale Studentin. Ich wohne in einem kleinen Dachzimmer in der Villa einer Prinzessin. Da ich sie von früher her kenne, hat sie mir ihr Dienstbotenzimmer sehr günstig überlassen. Mit meinem Stipendium kann ich keine großen Sprünge machen. Meine Eltern waren froh, dass ich gleich ins Ausland ging. Das macht keinen weiteren engen Kontakt mehr nötig. Ich bin stolz darauf, wie wenig ich zum Leben brauche. Nie würde ich auf die Idee kommen, meine Eltern um finanzielle Unterstützung zu bitten. Einmal fragt mein Vater, ob ich mit den 1100 Franc Stipendium auskommen würde. Stolz antworte ich, Vater, ich brauche doch nichts zum Leben. Und ein Baguette kann ich mir immer leisten. Als ich bei der Prinzessin anfrage, ob sie ein Zimmer für mich hätte, egal was, auch im Keller, lud sie mich in ihr Stadtschloss in Paris ein. Am Empfang wartet eine Concierge. Sie prüft die Identität jedes Gastes. Es gibt 2 Treppen, eine pompöse Treppe ins Palais und ein kleines Treppchen hinten herum für die Dienstboten. Dorthin geht es zu meinem Kämmerchen. Es hat kein eigenes Bad, keine Toilette, aber es ist mein kleines Paradies. Die Ausstattung ist karg. Ein Waschbecken, ein Holzbettchen, ein Stuhl und ein Nachtkästchen. Darauf habe ich mir eine elektrische Kochplatte gestellt. Mehr brauche ich nicht. Als ich aus der kleinen Dachluke das erste Mal rausschaute, stockt mir der Atem. Vor mir liegt der Arc de Triomphe. Ich sehe den Eiffelturm. Fantastisch. Einmal die Woche lädt mich die Prinzessin zum Tee nach unten in ihre Räume ein. Jede ihrer Gesten hat für mich etwas Nobles. Es gibt kein unüberlegtes Wort, keine raschen Bewegungen. Genau das Gegenteil von mir. Ihre Frisur sitzt stets perfekt. Besonders gefällt mir ihre Sprache. Sie spricht akzentfrei Französisch und Deutsch. Ein wunderschönes Bühnendeutsch, wie Romy Schneider. Angezogen ist sie teuer, aber dezent. Nach und nach lerne ich ihre Kinder kennen. Sie sprechen ihre Mutter noch mit sie an. Ich weiß nicht warum, aber die Prinzessin scheint mich zu mögen. Beim Tee fragt sie mich regelmäßig aus, was ich so mache, was ich gerade studiere und wie es an der Sorbonne ist. Die Prinzessin selbst pflegt wenig Kontakt zur Außenwelt. Ihr Umgang ist sehr reglementiert. Ihre Empfänge sind von langer Hand geplant. Repräsentative Aufgaben für die Firma Lacoste und gesellschaftliche Aufgaben für das politische Ansehen. Spontane Freundschaftsbesuche erlebe ich eher selten. Ich studiere Literaturwissenschaft, um Theaterkritikerin zu werden. Eigentlich wollte ich Schauspielerin werden. Doch als ich von der harten Aufnahmeprüfung höre, bei der am Ende von 2000 Bewerbern nur 12 genommen werden, hake ich das Thema für mich ab. Unter diesen 12 sehe ich mich beim besten Willen nicht. Allein schon mit meinem Aussehen. Kein großer Busen, keine langen Beine, klein, kein schönes Deutsch. Bei dem Gedanken an die Prüfung graust mir wie damals vor der Putzkontrolle im Internat. Die Aufnahmeprüfung dauerte eine Woche. Die halte ich nicht durch. Die Juroren würden mich sicherlich mit ihrer Kritik vernichten. Da brauche ich erst gar nicht hingehen. Doch als Theaterkritikerin bin ich ja trotzdem am Theater involviert. Ich stehe nicht auf der Bühne und bin doch mittendrin. Perfekt.

0: Heute im Rückblick wissen wir es längst. Eva Maria hat ihren Schwur nicht durchgehalten, sich nie mehr mit Leuten abzugeben, die ihr etwas von Gott oder der Bibel erzählen. Doch damals, in ihrer Jugend und als junge Erwachsene, war das ihr festes Vorhaben. Nachdem die Ordensschwestern, vielleicht auch aus eigener Not und Unsicherheit, Eva Maria mit der Geste großer Gewissheit die ewige Verdammnis ankündigten, weil sie einfach ganz harmlos mit männlichen Gleichaltrigen plauderte und scherzte, da ist es allzu verständlich, dass eine Jugendliche Gott für alles Böse verantwortlich macht. Denn die Nonnen, die mussten es mit ihrer erzieherischen Autorität schließlich wissen, was sie da sagten. Wie gut, dass Gott immer alle Herzen heilen will. Doch er kann sie nur heilen, wenn sie sich öffnen. Er respektiert aus Liebe unsere Freiheit. Wie es weitergeht in Eva Maria Admirals Leben, auch in der Gottesbeziehung, das werden wir im Laufe der nächsten Folgen mit Sicherheit erfahren. Schalten Sie also wieder ein bei unserer Erzählung, die den Titel von Buch und Hörbuch trägt: Mein Überlebenslauf von und mit Eva Maria Admiral, hier auf Radio Horeb. 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

Guten Morgen, liebe Zuhörer. Es ist 5 Uhr. Hier ist Radio Horeb. Wir wünschen Ihnen jetzt viel Freude bei der Wiederholung unserer Spiritualitätssendung. Die Spiritualität bei Radio Horeb und Radio Maria. Dazu begrüße ich Sie ganz herzlich. Mein Name ist Eliane Grever. 33 Tage Papst. Eines der kürzesten Amtszeiten eines Papstes in der Geschichte der katholischen Kirche. Der selige Johannes Paul I. hat bis 1978 gelebt, geboren ist er im Jahr 1912. Er ist als der 33-Tage-Papst in die Geschichte eingegangen. 2022 wurde er von Papst Franziskus selig gesprochen. Wir schauen heute in dieser Spiritualitätssendung auf ihn, auf diesen seligen Papst, auf sein Leben und seine Spiritualität. Dazu sind wir verbunden.

0: beten, dieser Gottesgeist, der die Kirche leitet und führt, der möge auch uns jetzt begleiten und führen. Sende aus deinen Geist und alles wird neu geschaffen.
1: Und du erneuerst das Angesicht der Erde.
0: Lasset uns beten. Allmächtiger Gott, du hast die Herzen der Gläubigen durch die Erleuchtung des Heiligen Geistes gelehrt. Gib, dass wir in diesem Geist erkennen, was recht ist, und allezeit seinen Trost und seine Hilfe erfahren. Darum bitten wir durch Christus, unseren Herrn.
1: Amen.
0: Unsere liebe Frau von Wemding,
1: bitte für uns.
0: O Maria, Braut des Heiligen Geistes,
1: bitte für uns.
0: Ja, noch einmal, liebe Hörerinnen und Hörer von Radio Horeb und Radio Maria. Es ist schön, dass wir gerade zu Beginn des Monats der Heiligen Engel, zu Beginn dieses Monats September, uns mit dem seligen Johannes Paul I. beschäftigen dürfen. Ich möchte Sie da einladen, vielleicht manche Erinnerung aus diesem Jahr 1978 wachzuhalten. Ja, vielleicht erinnert sich manch einer unter uns an diese drei Päpste des Jahres 1978. Vielleicht geht auch die Erinnerung von manchem nicht so weit zurück. Ich persönlich erinnere mich nur, dass wohl im Jahr 1980 meine Eltern und Großeltern als Beichtbildchen zur Osterzeit ein gefaltetes Erinnerungsbildchen bekamen, auf welchem in der Reihenfolge Paul VI., Johannes Paul I. und Johannes Paul II. Abgelichtet waren. Diesem Papst Johannes Paul I. soll heute unsere Sendung gewidmet sein. Ein mittlerweile pensionierter Priester bat mich vor einigen Monaten, solch einen Vortrag auszuarbeiten. Er sagte zu mir, mach das doch einmal, der selige Papa Luciani ist es wert. Ich habe soeben seine Biografie gelesen, ich glaube, es lohnt sich. Ja, soweit die Aussage dieses Mitbruders. Es ist ja derzeit etwas Mode geworden, die Päpste selig und heilig zu sprechen. Mancher Gelehrter sieht das sehr kritisch. Mancher Historiker möchte vielleicht noch mehr Zeit vergehen lassen. Wichtig ist die Grundvoraussetzung, selig oder Heiligsprechung liegt nicht in erster Linie am Papstamt, sondern liegt am heroischen, am tugendhaften Leben der Christusnachfolge des jeweiligen Erwählten. Was bedeutet selig oder Heiligsprechung? In der Definition über Heiligsprechung, wie sie unter Papst Johannes Paul II. Veröffentlicht wurde, lesen wir Folgendes. Heiligsprechung bedeutet das feierliche Urteil des Papstes über das geglückte Leben von Dienern und Dienerinnen Gottes, die dem Vorbild Jesu Christi besonders gefolgt sind und durch das Vergießen ihres Blutes als Märtyrer oder durch heroisches Tugendleben ein hervorragendes Zeugnis für das Himmelreich abgelegt haben. Indem die Kirche durch die Heiligsprechung einiger Gläubiger amtlich bestätigt, dass diese die Tugenden heldenhaft geübt haben, anerkennt die Kirche zugleich die Macht des Geistes der Heiligkeit, der in seiner Kirche lebt und wirkt.

eine Heiligsprechung stärkt die Hoffnung der Gläubigen, indem sie ihnen die Heiligen als Vorbilder und Fürsprecher gibt. Soweit die Definition von Heiligsprechung. Und dann müssen wir noch einmal eine klare Unterscheidung treffen zwischen dem Begriff der Heiligsprechung und der Seligsprechung. Der Unterschied liegt nicht im Grad der Heiligkeit im Himmel. Der Unterschied liegt zunächst in der geografischen Weite der Verehrung. Seligsprechung beschränkt sich auf die Verehrung einer Person, meist innerhalb einer Diözese oder einer Ordensgemeinschaft oder eines Landes. Und deswegen nimmt die Seligsprechung meist ein Ortsbischof oder ein anderer Delegat des Papstes vor. Heiligsprechungen beziehen sich auf die weltweite Verehrung einer Person. Diese nimmt immer der Papst selbst vor, meist in Rom. Als Heilige verehrte man in der alten Kirche vor allem die Märtyrer. Sie setzten wegen ihrer Treue zu Christus ihr Leben für das Evangelium ein. Sie gaben eben Martyria, die Zeugenschaft mit ihrem Blut für die frohe Botschaft des Evangeliums. Nach der Verfolgungszeit weitete sich die Verehrung der Heiligen auch auf jene Menschen, die durch ihre Lehre den Wahrheiten des Evangeliums dienten oder gegen Irrlehrer verteidigten. Bestätigt wurde diese Form der Heiligkeit vor allem durch Wunder, die sich durch die Verehrung der Person ereigneten. Meist folgte daraufhin die sogenannte Erhebung der Gebeine. Und diese Reliquien wurden dann im Altar der Kirche bestattet. Auch diese ursprüngliche Form der Heiligsprechung nahm meistens der Ortsbischof vor. Erst unter Papst Johannes dem 15. Ende des 10. Jahrhunderts wurde die Form der Heiligsprechung auf den Papst hingeordnet. Und der erste vom Papst heilig gesprochene ist Bischof Ulrich von Augsburg. Heute geht einer Selig- oder Heiligsprechung ein langes Verfahren voraus. Genaue Prüfungen des Lebens und der Lehre der Person und der entsprechenden Wunder sind Voraussetzungen. Es erfolgt also ein doppelter Sinn für Heiligsprechung. Einerseits werden den Gliedern der Kirche Personen vorgestellt, die durch diese heroischen Tugenden Vorbildcharakter haben. Andererseits ist die Heiligsprechung auch eine Aussage der Kirche über sich selbst. Ihre eschatologische Dimension wird dadurch deutlich. Das heißt, die Heiligen sind konkrete Heilszusagen Christi an seine Kirche, dass eben die Kirche an sich heilig ist und die Pforten der Hölle sie nicht überwältigen können. Und einem solchen Seligen dürfen wir uns jetzt widmen. Über Heilige und Selige nachzudenken, aus ihrem Leben zu lernen und sie als lebendige Zeugen des Evangeliums zu erfahren, lohnt sich immer. Und deswegen feiert die Kirche ihre Heiligen in der Liturgie.
Sie erinnert an die Heiligen bei den Texten des Stundengebets. Die Kirche widmet ihnen Kirchen, Gotteshäuser oder erinnert auch an historische Orte, an welchen diese lebten und wirkten. Da gehen wir jetzt vor allem nach Norditalien zum Leben und Wirken des seligen Johannes Pauls I., dem geborenen Albino Luciani, der, wie eingangs schon gehört, nur 33 Tage auf dem Stuhl Petri regierte. Beginnen wir mit seiner Kindheit und Jugend. Tja, ein Papst war auch einmal ein Kind. Ob man immer brav sein muss, um Papst zu werden, davon werden wir jetzt gleich hören. Um in die Heimat von Papa Luciani zu kommen, brechen wir also Richtung Venedig auf. Rund 100 Kilometer vor Venedig liegt das Bergdorf Forno di Canale. Dort erblickte Albino am 17. Oktober 1912 das Licht der Welt. Über die Familie sagte wenige Tage nach der Papstwahl der Bruder des Neugewählten: Unsere Familie hatte nur wenig, nur ganz wenig Geld. Aber es gab in unserer Familie immer Würde und Achtung. Unsere Mutter war eine tüchtige Hausfrau. Sie brachte es zustande, immer genügend zu haben, um uns die nötigen Schulbücher zu kaufen. Es lag immer ein Lächeln auf unseren Lippen und wir hatten eine frohe und unbekümmerte Kindheit erlebt. War unser Vater nicht als Gastarbeiter unterwegs, dann arbeitete er bei uns im Dorf und dabei pfiff er von morgens bis abends vor sich hin. Während des Ersten Weltkrieges litt diese Zone der Bergdörfer Venedigs große Hungersnot, da die deutsch-österreichischen Truppen die Essensvorräte der Landwirte beschlagnahmten. Die sechs Kinder der Lucianis hungerten mit, wie alle übrigen. Albino brauchte oft die strenge Hand der Mutter, das abendliche Rosenkranzgebet und das Lesen eines Kapitels im Katechismus gehörten zum Familienalltag. Als der achtjährige Albino die Erstkommunion empfangen hatte, beeindruckte eine Kapuzinerpredigt in seiner Heimatgemeinde den Jungen so sehr, dass er sich danach die Frage nach dem Priestertum stellte. Mit Einverständnis der Eltern kam er ins Seminar nach Feltre und danach nach Belluno. Von seinem Heimatpfarrer bekam der junge Gymnasiast einmal ein schlechtes Zeugnis über seine Ferien in der Heimat ausgestellt. Der Dorfpfarrer urteilte über Albino: Ich habe es dir schon einmal gesagt. Du hast dich in Schlechte geändert. Du bist nicht mehr derselbe wie früher. Du bist zerstreut, ungehorsam und deine Frömmigkeit lässt zu wünschen übrig. Ich habe als dein Pfarrer die Pflicht, dem Regens im Seminar wissen zu lassen, dass ich während deiner Ferienzeit mit dir nicht zufrieden gewesen war. Ich werde den Regens bitten, dir eine Verwarnung zu erteilen. Doch wohl besserte sich der junge Seminarist, um später Papst werden zu können. Der Dorfpfarrer von Forno di Canale förderte seine 5 Seminaristen aus der Pfarrei, indem er ihnen Bücher kaufte. Tief beeindruckte den jungen Studenten Luciani die Autobiografie der heiligen Therese von Lisieux.
Schließlich empfing unser Seliger am 7. Juli 1935 für das Bistum Belluno die Priesterweihe. Am Folgetag feierte man in der Dorfkirche seiner Heimat die Primiz. Nach 2 Jahren als Kaplan in der Heimat rief der Bischof von Belluno den jungen Priester Don Albino zurück ins Priesterseminar. Dort sollte er die Aufgaben des Subregens übernehmen und vor allem verschiedene theologische Fächer den Seminaristen unterrichten. Im Laufe der Zeit vertraute der Bischof dem jungen Professor weitere Aufgaben in seiner Kurie an. Ihm liegt vor allem die Katechese für die Kinder und die Jugend am Herzen. Mit viel Eifer entwickelt er dafür pädagogische Unterlagen. Professor Luciani ist davon überzeugt, dass auch die Philosophie und die Wissenschaft fähig seien, die Menschen gut und edel zu machen. Doch unvergleichlich besser vermag dies die Katechese, die in wenigen Worten die Weisheit sämtlicher Bibliotheken lehrt, die großen Probleme der Philosophie löst und auf die vielen schwierigen Fragen des menschlichen Geistes Antworten zu finden sucht. So der junge Professor in seinem Büchlein zur Katechese in der Diözese von Belluno. Daneben lehrte Luciani am Priesterseminar Kirchenrecht, Dogmatik und Kunstgeschichte. Kann ein Professor auch heroisch leben? Beginnt das Streben nach Heiligkeit erst mit seiner Wahl zum Papst? Das wäre eine sehr kurze Zeit gewesen. Die Studenten erinnern sich gern an Aussagen des Professors Luciani, der einmal über das Predigtwerk von Padre Mossabré erzählte: Als ich in eurem Alter diese Texte zum ersten Mal in Händen hielt, las ich sie in einem Zug. Diese Lektüre beeindruckte mich so sehr, dass ich während mehrerer Tage unfähig war, an etwas anderes zu denken als an Gott. Eine großartige Aussage. Ebenso bezeugten seine Studenten die große Geduld, die Luciani mit ihnen hatte, vor allem, wenn sie um Nachhilfe baten, wenn sie in den Vorlesungen nicht alles verstehen konnten. Ein Erlebnis beeindruckte einen jungen Priester, der nach der Papstwahl Folgendes bezeugte. Einmal traf ich Professor Luciani frierend in seinem Zimmer. Er war in einen Mantel eingehüllt und studierte. Ich fragte ihn, warum er denn seinen Ofen nicht anheizt, Holz sei doch bereit. Als Antwort gab mir dieser: Man hat die Zimmer von euch Seminaristen auch nicht geheizt. Es wäre nicht in Ordnung, wenn ich warm hätte und ihr müsstet frieren. Aber auch die Bischöfe, denen Luciani dann als stellvertretender Generalvikar zuarbeitete, schätzten die Weitsicht und den Durchblick des jungen Professors. Je besser ich ihn kennenlernte, umso mehr wuchs meine Wertschätzung für diesen Seelsorger, der an natürlichen und übernatürlichen Qualitäten reich war. Er war geduldig, gütig,
aber auch entschieden und mutig, wenn Belange der Religion auf dem Spiel standen. Er war ein Mensch, der gewohnt war, jeden Tag seine Arbeit zu leisten, der nur den Blick dafür hatte, was an den Geschehnissen wesentlich war, der bemüht war, sich auf dem Laufenden zu halten. So schreibt Bischof Bortignon von Belluno. Als am 28. Oktober 1958 der langjährige Patriarch von Venedig, Giuseppe Kardinale Roncalli, zu Johannes dem 23. gewählt wurde, berief der neue Papst, Bischof Urbani aus Veneto, diesen nach Venedig. Professor Luciani wurde daraufhin Bischof in der Diözese Veneto. Luciani lehnte das aber ab. Erst auf die direkte Bitte von Papst Johannes dem 23. übernahm er das Leitungsamt in Veneto. In der Biografie Lucianis wird sein Argument über seine angeschlagene Gesundheit zitiert. Heiliger Vater, so sagte Luciani Johannes dem 23., Heiliger Vater, meine Gesundheit steht es nicht gut, ich leide unter Atembeschwerden. Die Antwort von Johannes dem 23. war eindeutig. Wunderbar, Monsignore, das Bischofshaus in Veneto steht hoch auf einer Anhöhe. Dort haben Sie immer frische Luft zum Atmen. Sie sind dort Bischof. Am 27. Dezember 1958 empfing Bischof Luciani zusammen mit 5 weiteren Kandidaten aus der Hand von Johannes dem 23. die Bischofsweihe. In seinem ersten Hirtenwort schreibt der neue Bischof an seine Gläubigen: Meine lieben Brüder und Schwestern, ich wäre ein armer Mensch, wenn ich euch nicht alle liebte. Ihr sollt jedoch wissen, dass ich euch alle gern habe. Und ich habe nur ein einziges Verlangen, all meine armseligen Kräfte zu eurem Dienst zu verwenden. Mit den gleichen Gefühlen bezeuge ich den zivilen Behörden meine Hochachtung in der Hoffnung, in einer Atmosphäre gegenseitigen Vertrauens mit ihnen zum allgemeinen Wohl zusammenarbeiten zu können. Den Nächstenlieben Mitleid haben können, helfen, ertragen und verzeihen. Welch ein herrliches Programm für die Bischöfe, die Priester, ja für alle, die Christen sein wollen.

0: 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Der 33-Tage-Papst, der selige Johannes Paul I., um ihn geht es in dieser Sendung. Wallfahrtsrektor Norbert Traub aus Maria Brünnlein in Wemding ist zu Gast hier in der Sendung. Pfarrer Traub, Sie haben wieder das Wort.
1: Ja, liebe Hörerinnen und Hörer, der selige Papst Johannes Paul I., bald nach seiner Bischofsweihe und Intronisation in Veneto formulierte ein kirchlich engagierter Journalist, Bischof Luciani wird bei uns höchstens eine Schnupperlehre als Bischof machen. Ja, so sollte es kommen. Aber zunächst stand ein Weltereignis für die Kirche an. Johannes der 23. hatte das Zweite Vatikanische Konzil ausgerufen. Eine intensive Zeit der Vorbereitungen, des Studiums und der Überlegungen betrafen jeden Bischof auf der Welt. Diskussionen entstanden, Zweifel und Umdenken beherrschten auch Bischof Luciani. Sein Hauptaugenmerk, sein eigenes Ringen und Theologisieren, lag in der Frage der Religionsfreiheit. Klar äußerte er sich noch ein knappes Jahr vor seiner Papstwahl zu dieser Thematik. Während sich ein Teil der Leute ausschließlich an die Wahrheit und andere ausschließlich an die Freiheit halten, sagen wir, die Wahrheit und die Freiheit sind zu respektieren. Je mehr gesunde Freiheit es geben wird, desto mehr wird die Wahrheit angenommen. Sich der Religionsfreiheit erfreuen, besagt doch, dass der Mensch seinen Überzeugungen entsprechend handeln darf. Das bedeutet, dass er nicht daran gehindert werden darf, der Religion zu folgen, die er für richtig hält, und er darf nicht gezwungen werden, einer Religion zu folgen, die er nicht für richtig hält. Der Einsatz des Bischofs für seine Diözese Veneto bleibt hoch. Bereits nach den langwierigen und anstrengenden Jahren des Konzils will er vor allem seinen Klerus weiterbilden. So entsteht nach dem Jahr des Glaubens 1967 eine Broschüre, in welchem er auf die Entstehung und die Gefahren kirchlicher Irrtümer hinweist und eben seinen Priestern Hilfestellungen gibt. Im Volksmund wurde diese Broschüre gern als kleiner Syllabus bezeichnet. Meiner Meinung nach sind diese Punkte immer noch aktuell. Und deswegen füge ich sie an. Bischof Luciani schreibt in diesem sogenannten kleinen Syllabus und weist auf folgende Tendenzen hin, die sich in Gefahren von Irrtümern bergen. Er schreibt: Das Versessensein auf die Entmythologisierung, das Misstrauen gegenüber menschlicher Vernunft, die Bestreitung des historischen Charakters des Evangeliums, die Leugnung der Gottheit Christi, die Überschätzung der Charismen Einzelner auf Kosten der Amtsgnade der Hierarchie, die Missachtung des Lehramtes des Papstes, die Verherrlichung der Autonomie des Menschen, der Leugnung der Existenz der guten und bösen Engel, die Irrtümer bezüglich der Ursünde, Irrtümer in den Fragen der Moral und der Theologie, besonders in den Fragen der heiligsten Eucharistie, des Bußsakramentes und das Verschweigen der sogenannten letzten Dinge. Bereits vor 60 Jahren stellten sich eben diese Fragen, wie auch heute. Sehen wir nicht Folgen dieser Fragen? Ebenso beschäftigten den Papst die sozialen und politischen Fragen. Denken wir an die große soziale Ungerechtigkeit, denken wir an die kommunistischen Gefahren in Italien in dieser Zeit. Denken wir zugleich an den großen materiellen Aufschwung, mit dem die Gläubigen zurechtkommen mussten. Ein weiteres Augenmerk des Bischofs lag auf seinen Eheleuten und Familien. Geprägt von den Schwierigkeiten und Nöten der eigenen Familie, sorgte er sich viel um seine Gläubigen. Auf der einen Seite ist das Leben der Familie schön, auf der anderen Seite gibt es genügend Dornen und Sorgen. Auch wenn ich selbst nicht verheiratet bin, so schreibt er, so habe ich dennoch viele Menschen, die mir die Sorgen der Ehe anvertrauen. Es sind gute Leute, die ihren Ehepartner lieben und vom anderen geliebt werden. Und dennoch gibt es im Eheleben auch viele Schwierigkeiten. Das ist der Grund, warum der Herr den Ehebund genommen und zu einem Sakrament gemacht hat, das er mit den speziellen Gnaden ausgestattet hat. So formuliert Bischof Luciani. Die Diözese Veneto leitete Bischof Luciani bis zum Beginn des Jahres 1970. Er war schließlich zum Patriarchen in Venedig ernannt worden. Das ist eine Aufgabe, die nicht nur für die Diözese Venedig von höchster Wichtigkeit ist, nicht nur für Italien, sondern weltweit. Kardinal Roncalli wurde als Patriarch von Venedig Papst Johannes der 23. Fast 60 Jahre davor wurde Kardinal Sarto als Patriarch von Venedig Papst Pius der 10. Wie viele venezianische Patriarchen schon Päpste wurden, das müsste man nachstudieren. Für Bischof Luciani war klar, für ihn persönlich gilt weiterhin sein einfacher Lebensstil. Bei der Amtseinführung in Venedig verzichtete er auf prunkvolle Ehrenerweise mit Gondeln. Er sollte eine rein liturgische Feier halten, um ganz auf Christus, den guten Hirten, zu verweisen. Auch in Zukunft sieht man den Patriarchen mit dem schwarzen Talar durch Venedig eilen und manchmal mit dem Fahrrad fahren. Manchem Adeligen war es befremdlich geworden, dass sich unter den Empfängern der entsprechenden Gesellschaften Patriarch Luciani nicht gemischt hatte. Seine pastorale Sorge galt den Kranken, den Betagten in den Altenheimen und vielen Benachteiligten. Ein besonderes Beispiel seiner pastoralen Art möchte ich aus der Biografie zitieren. Nämlich, wie versuchte der Patriarch den Kindern das Sakrament der Firmung zu erklären? Die Biografie schreibt, wenn Luciani in eine Pfarrei kam, um das Sakrament der Firmung zu spenden, hatte er eine besondere Art zu sprechen. Gleich zu Beginn seiner Predigt rief er zwei oder drei Firmlinge zu sich und indem er ihnen einfache Fragen stellt, leitet er einen Dialog ein, erhob danach das Gesprächsniveau Schritt für Schritt, bis er so mit den Kindern den Heiligen Geist erklärte und die mit ihm verbundenen Gnaden gaben. Er erzählte kleine Geschichten, verwendete Vergleiche, schob Zwiegespräche ein und unterbrach die Predigt, um dann den Kindern wieder Fragen zu stellen. Soweit die Art Lucianis zu predigen. Dies wird er auch als Nachfolger des heiligen Petrus beibehalten. Die wichtigste Sorge gilt dem neuen Patriarchen, das Priesterseminar in Venedig. Steht es um die Priester gut? Geht es dem Pfarreien gut? Geht es den Pfarreien gut? Steht es um ein Bistum gut? So seine Devise. Auffallend ist, dass kein Priester, der während der Amtszeit Lucianis ausgebildet wurde, seine Berufung aufgegeben hatte. Ist das nicht eine Gnade für ein Bistum? Am 6. August 1978 war Papst Paul VI. Nach rund 15 Jahren Pontifikat in die Ewigkeit gerufen worden. Die Kardinäle wurden nach Rom gerufen. Die Exequien mussten vorbereitet werden und das Konklave trat zusammen. Für den Patriarchen von Venedig bedeutete es, dass er am Morgen des 10. August sein Palais verließ. Der Sekretär trug den Koffer. Ihm vertraute er an: Nun ist es Zeit, dass die Kirche einen Papst aus der dritten Welt bekommt. Die Missionsländer sind wichtig geworden. In Rom angekommen fand die Beerdigung Pauls VI. Statt, danach die Kongregationen. Am 25. August 1978 schritten rund 110 Kardinäle in die Sixtinische Kapelle. Das berühmte Extra Omnes erklang. Am Folgetag, 26. August 1978, fiel beim vierten Wahlgang die Entscheidung als Oberhaupt der Kirche auf den Patriarchen von Venedig. Albino Luciani gab sich den Namen als Mischform seiner beiden Vorgänger, Johannes Paul I. Seine frohe Natur, sein Lächeln begeisterte die Menschen. Viele Journalisten ließen sich beeindrucken, sodass sich das Bild des lächelnden Papstes über die Welt verbreitete. Wohl dürfen wir hier Gottes Eingreifen, Gottes Wirken in seinem Heiligen Geist erkennen. Und nun steht für Johannes Paul eine große Aufgabe an. Welche Richtlinien gibt der neue Pontifex vor? Welche Ziele verfolgt er? Darüber können wir ein wenig erfahren, als er am Folgetag in der Sixtinischen Kapelle die große Dankmesse mit den übrigen Kardinälen hielt. Johannes Paul I. spricht vom eingeschlagenen Weg, den das Zweite Vatikanum vorgegeben hatte. Ebenso gilt es, die Ordnung im Glauben für die Priester und die Gläubigen aufrechtzuerhalten und zu stärken. Ebenso gilt es, die Evangelisationstätigkeit der Kirche zu intensivieren, sowohl in den christlichen Kontinenten wie auch in den Ländern, die das Evangelium noch nicht kennen. Weiterhin spricht der neue Papst vom ökumenischen Mühen für die ganze Kirche und vom bleibenden Dialog mit den anderen Religionen, um für den Frieden in der Welt zu wirken. Wiederum zeigt der neue Papst Linien auf, als er wenige Tage später die am Heiligen Stuhl akkreditierten diplomatischen Vertreter der verschiedenen Länder empfing. Hier vertieft er die religiöse Dimension und Aufgabe der Kirche. Er formuliert dabei wörtlich: Wir haben natürlich kein zeitliches Gut zum Tausch anzubieten, kein wirtschaftliches Interesse zu erörtern, wie dies zu ihren Staaten gehört. Unsere Möglichkeiten für eine diplomatische Intervention sind begrenzt und sie sind von besonderer Art. Sie beeinträchtigen nicht die rein zeitlichen und technischen oder politischen Angelegenheiten, wie sie ihre Regierungen betreffen. Johannes Paul I. führt klar auf das Evangelium und auf das tiefe Wesen der Kirche hin. Ebenso war sich der junge Papst bewusst, er ist auch Bischof für seine Diözese Rom. So lud er bald die Weihbischöfe, Priester, Diakone und Ordensleute des Bistums ein. Ihnen schärfte er die Treue zur Disziplin im Kleinen und vor allem zur Disziplin im Großen ein. Die Disziplin im Kleinen besteht in der äußeren Form der Vorschriften. Die große Disziplin ist die Frucht tiefer Überzeugung und frei gewollter, freudiger Lebensäußerung in der innigen Gemeinschaft mit Gott. Sie besteht im beharrlichen Streben, die verkehrten Neigungen zu beherrschen und nach die Fähigkeiten zu erwerben, in allen Lebenslagen gemäß den Grundsätzen des Evangeliums und nach dem Beispiel Jesu zu urteilen und zu leben. Diese Disziplin bedarf einer entsprechenden Atmosphäre der Sammlung und des Gebetes im Ruhen bei Gott. So Papst Johannes Paul I. Viele Richtlinien konnte der Papst nur angehen. 33 Tage nach seiner Wahl, in der Nacht zum 29. September 1978, rief Gott ihn wieder zu sich. Die schier unmenschlichen Aufgaben hatten wohl seiner Gesundheit geschadet. Sein Herz, welches ihm seit seiner Kindheit immer wieder Schwierigkeiten machte, war wohl unter der Last des Papstamtes zusammengebrochen. Wohl waren seine letzten Worte, die er auf Erden sprach, jene Worte am Telefon mit Kardinal Colombo aus Mailand am späten Abend vor dem Tod. Dem Kardinal Colombo bat er: Eminenz, beten Sie für den Papst, beten Sie fest für den armen Papst. Am Morgen des 29. September 1978 fanden die Angehörigen der päpstlichen Familie Johannes Paul I. tot im Bett.
0: 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Der selige Papst Johannes Paul I. war Pfarrsrektor Norbert Traub. Ganz herzlichen Dank für diese Gedanken schon so weit. Ich lade Sie an dieser Stelle ein, liebe Hörerinnen und Hörer, sich mit einzubringen noch in dieser Spiritualitätssendung. Sie können anrufen, vielleicht haben Sie Fragen oder vielleicht erinnern Sie sich auch noch an dieses Drei-Päpste-Jahr, haben Erinnerungen an den seligen Johannes Paul I., wenn Sie ihn miterlebt haben. Rufen Sie gerne an, die Telefonnummer 089 517 008 008. Außerhalb von Deutschland die 0049 89 517 008 008.

0: 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Der 33-Tage-Papst, der selige Johannes Paul I., unser Thema, über ihn haben wir heute gehört von Wallfahrtsrektor Norbert Traub aus Wemding. Wir haben einige Hörer in der Leitung, Frau Ilona Jennissen aus Bad Wildungen darf ich jetzt begrüßen. Sie möchte sich auch mit einbringen, noch in der Sendung. Hallo, Frau Jennissen.
1: Hallo, guten Tag, Herr Pfarrer Traub. Also dieses Lächeln vom Papst Johannes Paul I., das alle angesteckt hat, das wollte ich nur sagen, das war einfach himmlisch. Also mir geht heute noch das Herz offen. Also dieser lächelnde Papst ist mir nie aus dem Gedächtnis gegangen. Das wollte ich nur sagen.
2: Ja, wunderbar. Und ich hoffe, er lächelt uns vom Himmel aus auch immer wieder noch zu.
1: Ja.
2: Und ist uns ein guter Fürbitter. Gerne.
1: Ja.
2: Gerne.
0: Dankeschön, Frau Jennissen, für Ihren Anruf.
1: Ja.
0: Auf Wiederhören. Alles Gute.
1: Wiederhören.
0: Dann haben wir noch einen weiteren Hörer, eine weitere Hörerin. Mit wem sind wir verbunden? Hallo?
3: Hallo?
0: Ja, hallo. Grüß Gott. Sie sind auf Sendung.
3: Hallo, da ist die Mathilde. Ich habe das noch in Erinnerung. Ich durfte mit meiner Taufpatin 1975 im Heiligen Jahr nach Rom pilgern. Sie hat mir das geschenkt, weil sie in Brasilien wohnte und mich nur selten gesehen hat. Ich bin von der Schweiz. Und dann hat sie mir diese Reise gesponsert und ist mitgekommen. Und wir hatten da auch auf dem Petersplatz eine Audienz, oder wie man das nennt. Und dann hat sie auch die Kirche mir gezeigt und so. Und dann hat sie die Päpste gezeigt, die da abgebildet sind. Und hat mir gesagt, ja, und dann kommt dann einer, einmal, der nur kurz dauern wird. Und als das passiert ist, 1978, als ich diese Nachricht gehört habe, ist es mir so eingefahren. Wurde das wirklich vorher einmal gesagt?
2: Also ich weiß davon nichts, ob da irgendwelche Bestimmungen oder, da weiß ich gar nichts. Nein.
3: Ja. Das hat sie mir das mal so erzählt und das war mir dann so eingefahren, als das wirklich so war. Aber ich weiß nicht, von welchen wo sie das, welche Quellen sie das hatte.
0: Und Frau Mathilde, erinnern Sie sich auch noch an das Jahr selber, als der Papst dann gewählt wurde? Haben Sie Erinnerungen an ihn auch?
3: Also ich erinnere mich noch, so große nicht. Ich war einfach erschrocken, nach einem guten Monat wieder gestorben, aber nein, groß sonst nicht, nein. Also ich weiß, dass er als der lächelnde Arzt lächelnde Papst bezeichnet wurde, das erinnere ich mich, aber ich kann sein Bild mir nicht mehr zurückrufen, nein. Mhm. Ja, aber das war meine Erinnerung, genau.
0: Dankeschön, Frau Mathilde, für Ihren Anruf.
3: Bitte. Auf Wiederhören.
0: Danke. Auf Wiederhören, alles Gute Ihnen.
3: Ihnen auch, danke.
0: Dann darf ich noch jemanden begrüßen, der uns erreicht hat. Hallo, grüß Gott, mit wem sind wir verbunden?
4: Ja, hallo, hier ist Schwester Theresia aus Sünden.
0: Hallo, grüß Gott.
4: Ich möchte auch noch dazu sagen, wir haben damals, wie der Papst gewählt worden ist, ist meine Schwester, ist Afrika, Klosterschwester, und die war zufällig auf Heimaturlaub. Und dann hat sie das alles mitgekommen. Wir sind heiß und innig am Radio gehorcht und haben alles mitgekriegt. Und das war für sie ganz interessant. Und für uns ja selbstverständlich auch. Das wollte ich nur sagen.
2: Und es sind ja oft die Erinnerungen, die bleiben, gell? Die Papstwahl wird mit Spannung erwartet. Das haben wir jetzt vor 1,5 Jahren wieder erlebt nach dem Tod von Papst Franziskus und durften eben auch die Papstwahl, mittlerweile ist ja der Fernseher auch sehr wichtig, durften wir das alles live miterleben.
0: Schwester Theresia, danke schön für Ihren Anruf, auch Ihre Erinnerung noch an die Papstwahl von Johannes Paul I. Wir haben noch einen Hörer, der uns erreicht. Hallo, grüß Gott.
5: Hallo, mein Name ist Scholz, ich rufe aus München an. Ich habe mich sehr, sehr, sehr gefreut über diese Sendung. Ich gehöre ja auch zu den Älteren, die das auch emotional stark miterlebt haben. Und dann wollte ich noch anmerken, das hatte der Herr Norbert Traum nicht gesagt. Ich hatte damals seine Biografie gelesen, vor 40 Jahren. Albino Luciani war 23 Jahre alt, als er zum Priester geweiht wurde. Und das war einmalig in der Geschichte Italiens, dass ein so junger zum Priester geweiht wurde. Das wollte ich nur anmerken.
0: Mhm. Dankeschön. Pfarrer Traub, wissen Sie da Näheres zu?
2: Ich habe ja erklärt, dass er am 7. Juli 1935 geweiht wurde, habe erklärt, dass er 1912 geboren ist, das sind 23 Jahre. So ein junges Alter durfte nur mit Spezialerlaubnis für die Priesterweihe sein. Normalerweise müssen die Kandidaten 25 Jahre mindestens alt sein.
0: Mhm. Dankeschön auch für diesen Anruf. Pfarrer Traub, dann darf ich jetzt zum Ende der Sendung, dieser spannenden Sendung, danke, dass Sie uns diesen seligen Papst Johannes Paul I. näher gebracht haben, darf ich Sie noch bitten um Ihren Segen.
2: Ja, schließen wir in den Segen all die Menschen ein, die uns anvertraut sind, unsere Familien, all jene, die jetzt mitgehört, mitgebetet, ja mitgedacht haben um so einen seligen. Es war ja jetzt erst sein Gedenktag, am 26. August. Da schließen wir wirklich all diese Menschen mit in unser Gebet und in den Segen ein. Der Herr sei mit euch.
0: Und mit deinem Geiste.
2: Auf die Fürbitte unserer lieben Frau von Wemding, des seligen Papstes Johannes Pauls I. und all eurer Namens- und Schutzpatrone segne und beschütze alle, die uns anvertraut sind, der gütige Gott, der Vater und der Sohn und der Heilige Geist.
0: Amen.
2: Amen.
0: Ganz herzlichen Dank Ihnen, Beifahrtsrektor Traub, und bis zum nächsten Mal.
2: Gerne.
0: Beifahrtsrektor Norbert Traub aus Maria Brünnlein in Wemding im Bistum Eichstätt. Wir haben heute gehört über den seligen Johannes Paul I., den sogenannten 33-Tage-Papst, hier in der Spiritualität bei Radio Horeb und Radio Maria. Diese Sendung können Sie morgen im Programm von Radio Horeb um 5 Uhr nochmal hören. 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Mein Name ist Iliane Gerewa. Ihnen alles Gute und Gottes Segen. 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
1: Und wir dürfen Sie jetzt hier aus unserem Medienhaus in Balderschwang, Hauptsitz von Radio Horeb, begrüßen. Einen schönen, wunderschönen guten Morgen sagen Ihnen
2: Wilma Hiemel
1: und Adelheid Niklaser. An diesem Tag, der erste Donnerstag des Monats, begehen wir den Priesterdonnerstag. Das ist der Beginn von drei Tagen, die besonders jeden Beginn des Monats prägen. Priesterdonnerstag, Herz-Jesu-Freitag, Herz-Marie-Samstag, das sogenannte monatliche Triduum. Gnadentage, die wir ausnutzen wollen, und gerade jetzt auch im Gebet beten wir jetzt gleich den Priester Rosenkranz. Gebetstag um geistliche Berufe ist heute an diesem Priesterdonnerstag, und so beten wir jetzt gleich den Rosenkranz nach Worten von Pater Johannes Schmidt, ein Passionist, der uns diesen Priester Rosenkranz hinterlassen hat. Wollen wir unsere Priester alle einschließen, bitten um gute neue Priester und Ordensleute, beten wir weiterhin um den Frieden und für alle Menschen in Krisen, Kriegsgebieten, in den Naturkatastrophengebieten, und beten wir auch für Sachsen-Anhalt. Am Sonntag wird ein neuer Landtag gewählt. Vertrauen wir der Gottesmutter Sachsen-Anhalt an und alle, die Verantwortung tragen. Wir beginnen wie immer zunächst mit dem Angelusgebet, dem Engel des Herrn.

0: für das Kind, das ihnen anvertraut wird. Im Namen des Vaters und des Sohnes und des Heiligen Geistes. Amen. Der Engel des Herrn brachte Maria die Botschaft.
1: Und sie empfing vom Heiligen Geist.
0: Gegrüßet seist du, Maria, voll der Gnade. Der Herr ist mit dir. Du bist gebenedeit unter den Frauen. Und gebenedeit ist die Frucht deines Leibes, Jesus.
1: Heilige Maria, Mutter Gottes, bitte für uns Sünder, jetzt und in der Stunde unseres Todes. Amen.
0: Maria sprach, sieh, ich bin die Magd des Herrn.
1: Mir geschehe nach deinem Wort.
0: Gegrüßet seist du, Maria, voll der Gnade, der Herr ist mit dir. Du bist gebenedeit unter den Frauen. Und gebenedeit ist die Frucht deines Leibes, Jesus.
1: Heilige Maria, Mutter Gottes, bitte für uns Sünder, jetzt und in der Stunde unseres Todes. Amen.
0: Und das Wort ist Fleisch geworden
1: und hat unter uns gewohnt.
0: Gegrüßet seist du, Maria, voll der Gnade, der Herr ist mit dir. Du bist gebenedeit unter den Frauen. Und gebenedeit ist die Frucht deines Leibes, Jesus.
1: Heilige Maria, Mutter Gottes, bitte für uns Sünder, jetzt und in der Stunde unseres Todes. Amen.
0: Bitte für uns, heilige Gottesmutter,
1: dass wir würdig werden der Verheißungen Christi.
0: Lasset uns beten, allmächtiger Gott, gieße deine Gnade in unsere Herzen ein. Durch die Botschaft des Engels haben wir die Menschwerdung Christi, deines Sohnes, erkannt. Lass uns durch sein Leiden und Kreuz zur Herrlichkeit der Auferstehung gelangen. Darum bitten wir durch Christus, unseren Herrn.
1: Amen.
0: Wir beten für unsere Verstorbenen. Vater unser im Himmel, geheiligt werde dein Name, dein Reich komme, dein Wille geschehe, wie im Himmel, so auf Erden. Unser tägliches Brot gib uns heute und vergib uns unsere Schuld, wie auch wir vergeben unseren Schuldigern. Und führe uns nicht in Versuchung, sondern erlöse uns von dem Bösen. Amen. Gegrüßet seist du, Maria, voll der Gnade. Der Herr ist mit dir. Du bist gebenedeit unter den Frauen. Und gebenedeit ist die Frucht deines Leibes, Jesus. Heilige Maria, Mutter Gottes, bitte für uns Sünder, jetzt und in der Stunde unseres Todes. Amen. Ehre sei dem Vater und dem Sohn und dem Heiligen Geist.
1: Wie im Anfang, so auch jetzt und alle Zeit und in Ewigkeit. Amen.
0: Herr, gib den Verstorbenen die ewige Ruhe.
1: Und das ewige Licht leuchte ihnen.
0: Herr, lass sie ruhen in Frieden.
1: Amen.

0: Wir beginnen das Rosenkranzgebet mit dem Bekenntnis zu unserem Glauben. Ich glaube an Gott, den Vater, den Allmächtigen, den Schöpfer des Himmels und der Erde, und an Jesus Christus, seinen eingeborenen Sohn, unseren Herrn, empfangen durch den Heiligen Geist, geboren von der Jungfrau Maria, gelitten unter Pontius Pilatus, gekreuzigt, gestorben und begraben, hinabgestiegen in das Reich des Todes, am dritten Tage auferstanden von den Toten, aufgefahren in den Himmel. Er sitzt zur Rechten Gottes des allmächtigen Vaters. Von dort wird er kommen, zu richten die Lebenden und die Toten. Ich glaube an den Heiligen Geist, die heilige katholische Kirche, Gemeinschaft der Heiligen, Vergebung der Sünden, Auferstehung der Toten und das ewige Leben. Amen. Ehre sei dem Vater und dem Sohn und dem Heiligen Geist.
1: Wie im Anfang, so auch jetzt und alle Zeit und in Ewigkeit. Amen.
0: Vater unser im Himmel, geheiligt werde dein Name, dein Reich komme, dein Wille geschehe, wie im Himmel, so auf Erden.
1: Unser tägliches Brot gib uns heute und vergib uns unsere Schuld, wie auch wir vergeben unseren Schuldigern. Und führe uns nicht in Versuchung, sondern erlöse uns von dem Bösen. Amen.
0: Gegrüßet seist du, Maria, voll der Gnade, der Herr ist mit dir. Du bist gebenedeit unter den Frauen, und gebenedeit ist die Frucht deines Leibes, Jesus, der in uns den Glauben vermehre.
1: Heilige Maria, Mutter Gottes, bitte für uns Sünder, jetzt und in der Stunde unseres Todes. Amen.
0: Gegrüßet seist du, Maria, voll der Gnade, der Herr ist mit dir. Du bist gebenedeit.

0: Gebenedeit unter den Frauen, und gebenedeit ist die Frucht deines Leibes, Jesus, der in uns die Hoffnung stärke.
1: Heilige Maria, Mutter Gottes, bitte für uns Sünder, jetzt und in der Stunde unseres Todes. Amen.
0: Gegrüßet seist du, Maria, voll der Gnade, der Herr ist mit dir. Du bist gebenedeit unter den Frauen, und gebenedeit ist die Frucht deines Leibes, Jesus, der in uns die Liebe entzünde.
1: Heilige Maria, Mutter Gottes, bitte für uns Sünder, jetzt und in der Stunde unseres Todes. Amen.

0: O mein Jesus, verzeih uns unsere Sünden, bewahre uns vor dem Feuer der Hölle, führe alle Seelen in den Himmel, besonders jene, die deiner Barmherzigkeit am meisten bedürfen. Amen. Im ersten Gesetz des Priesterrosenkranzes beten wir, Jesus, der den Priestern sein Erbarmen schenke.
1: Vater unser im Himmel, geheiligt werde dein Name, dein Reich komme, dein Wille geschehe wie im Himmel, so auf Erden.
0: Unser tägliches Brot gib uns heute und vergib uns unsere Schuld, wie auch wir vergeben unseren Schuldigern. Und führe uns nicht in Versuchung, sondern erlöse uns von dem Bösen. Amen.
1: Gegrüßet seist du, Maria, voll der Gnade. Der Herr ist mit dir. Du bist gebenedeit unter den Frauen. Und gebenedeit ist die Frucht deines Leibes, Jesus, der den Priestern sein Erbarmen schenke.
0: Heilige Maria, Mutter Gottes, bitte für uns Sünder, jetzt und in der Stunde unseres Todes. Amen.
1: Gegrüßet seist du, Maria, voll der Gnade. Der Herr ist mit dir. Du bist gebenedeit unter den Frauen. Und gebenedeit ist die Frucht deines Leibes, Jesus, der den Priestern sein Erbarmen schenke.
0: Heilige Maria, Mutter Gottes, bitte für uns Sünder, jetzt und in der Stunde unseres Todes. Amen.
1: Gegrüßet seist du, Maria, voll der Gnade. Der Herr ist mit dir. Du bist gebenedeit unter den Frauen. Und gebenedeit ist die Frucht deines Leibes, Jesus, der den Priestern sein Erbarmen schenke.
0: Heilige Maria, Mutter Gottes, bitte für uns Sünder, jetzt und in der Stunde unseres Todes. Amen.
1: Gegrüßet seist du, Maria, voll der Gnade. Der Herr ist mit dir. Du bist gebenedeit unter den Frauen. Und gebenedeit ist die Frucht deines Leibes, Jesus, der den Priestern sein Erbarmen schenke.
0: Heilige Maria, Mutter Gottes, bitte für uns Sünder, jetzt und in der Stunde unseres Todes. Amen.
1: Gegrüßet seist du, Maria, voll der Gnade. Der Herr ist mit dir. Du bist gebenedeit unter den Frauen. Und gebenedeit ist die Frucht deines Leibes, Jesus, der den Priestern sein Erbarmen schenke.
0: Heilige Maria, Mutter Gottes, bitte für uns Sünder, jetzt und in der Stunde unseres Todes. Amen.
1: Gegrüßet seist du, Maria, voll der Gnade. Der Herr ist mit dir. Du bist gebenedeit unter den Frauen. Und gebenedeit ist die Frucht deines Leibes, Jesus, der den Priestern sein Erbarmen schenke.
0: Heilige Maria, Mutter Gottes, bitte für uns Sünder, jetzt und in der Stunde unseres Todes. Amen.
1: Gegrüßet seist du, Maria, voll der Gnade. Der Herr ist mit dir. Du bist gebenedeit unter den Frauen. Und gebenedeit ist die Frucht deines Leibes, Jesus, der den Priestern sein Erbarmen schenke.
0: Heilige Maria, Mutter Gottes, bitte für uns Sünder, jetzt und in der Stunde unseres Todes. Amen.
1: Gegrüßet seist du, Maria, voll der Gnade. Der Herr ist mit dir. Du bist gebenedeit unter den Frauen. Und gebenedeit ist die Frucht deines Leibes, Jesus, der den Priestern sein Erbarmen schenke.
0: Heilige Maria, Mutter Gottes, bitte für uns Sünder, jetzt und in der Stunde unseres Todes. Amen.
1: Gegrüßet seist du, Maria, voll der Gnade, der Herr ist mit dir. Du bist gebenedeit unter den Frauen. Und gebenedeit ist die Frucht deines Leibes, Jesus, der den Priestern sein Erbarmen schenke.
0: Heilige Maria, Mutter Gottes, bitte für uns Sünder, jetzt und in der Stunde unseres Todes. Amen.
1: Gegrüßet seist du, Maria, voll der Gnade. Der Herr ist mit dir. Du bist gebenedeit unter den Frauen. Und gebenedeit ist die Frucht deines Leibes, Jesus, der den Priestern sein Erbarmen schenke.
0: Heilige Maria, Mutter Gottes, bitte für uns Sünder, jetzt und in der Stunde unseres Todes. Amen.

0: O mein Jesus, verzeih uns unsere Sünden, bewahre uns vor dem Feuer der Hölle, führe alle Seelen in den Himmel, besonders jene, die deiner Barmherzigkeit am meisten bedürfen. Amen. Wir betrachten im zweiten Gesetz des Priesterrosenkranzes Jesus, der die Priester im Glauben festige. Vater unser im Himmel, geheiligt werde dein Name. Dein Reich komme, dein Wille geschehe, wie im Himmel so auf Erden.
1: Unser tägliches Brot gib uns heute und vergib uns unsere Schuld, wie auch wir vergeben unseren Schuldigern. Und führe uns nicht in Versuchung, sondern erlöse uns von dem Bösen. Amen.
0: Gegrüßet seist du, Maria, voll der Gnade, der Herr ist mit dir. Du bist gebenedeit unter den Frauen, und gebenedeit ist die Frucht deines Leibes, Jesus, der die Priester im Glauben festige.
1: Heilige Maria, Mutter Gottes, bitte für uns Sünder, jetzt und in der Stunde unseres Todes. Amen.
0: Gegrüßet seist du, Maria, voll der Gnade, der Herr ist mit dir. Du bist gebenedeit unter den Frauen, und gebenedeit ist die Frucht deines Leibes, Jesus, der die Priester im Glauben festige.
1: Heilige Maria, Mutter Gottes, bitte für uns Sünder, jetzt und in der Stunde unseres Todes. Amen.
0: Gegrüßet seist du, Maria, voll der Gnade, der Herr ist mit dir. Du bist gebenedeit unter den Frauen, und gebenedeit ist die Frucht deines Leibes, Jesus, der die Priester im Glauben festige.
1: Heilige Maria, Mutter Gottes, bitte für uns Sünder, jetzt und in der Stunde unseres Todes. Amen.
0: Gegrüßet seist du, Maria, voll der Gnade, der Herr ist mit dir. Du bist gebenedeit unter den Frauen, und gebenedeit ist die Frucht deines Leibes, Jesus, der die Priester im Glauben festige.
1: Heilige Maria, Mutter Gottes, bitte für uns Sünder, jetzt und in der Stunde unseres Todes. Amen.
0: Gegrüßet seist du, Maria, voll der Gnade, der Herr ist mit dir. Du bist gebenedeit unter den Frauen, und gebenedeit ist die Frucht deines Leibes, Jesus, der die Priester im Glauben festige.
1: Heilige Maria, Mutter Gottes, bitte für uns Sünder, jetzt und in der Stunde unseres Todes. Amen.
0: Gegrüßet seist du, Maria, voll der Gnade, der Herr ist mit dir. Du bist gebenedeit unter den Frauen, und gebenedeit ist die Frucht deines Leibes, Jesus, der die Priester im Glauben festige.
1: Heilige Maria, Mutter Gottes, bitte für uns Sünder, jetzt und in der Stunde unseres Todes. Amen.
0: Gegrüßet seist du, Maria, voll der Gnade, der Herr ist mit dir. Du bist gebenedeit unter den Frauen, und gebenedeit ist die Frucht deines Leibes, Jesus, der die Priester im Glauben festige.
1: Heilige Maria, Mutter Gottes, bitte für uns Sünder, jetzt und in der Stunde unseres Todes. Amen.
0: Gegrüßet seist du, Maria, voll der Gnade, der Herr ist mit dir. Du bist gebenedeit unter den Frauen, und gebenedeit ist die Frucht deines Leibes, Jesus, der die Priester im Glauben festige.
1: Heilige Maria, Mutter Gottes, bitte für uns Sünder, jetzt und in der Stunde unseres Todes. Amen.
0: Gegrüßet seist du, Maria, voll der Gnade, der Herr ist mit dir. Du bist gebenedeit unter den Frauen, und gebenedeit ist die Frucht deines Leibes, Jesus, der die Priester im Glauben festige.
1: Heilige Maria, Mutter Gottes, bitte für uns Sünder, jetzt und in der Stunde unseres Todes. Amen.
0: Gegrüßet seist du, Maria, voll der Gnade, der Herr ist mit dir. Du bist gebenedeit unter den Frauen, und gebenedeit ist die Frucht deines Leibes, Jesus, der die Priester im Glauben festige.
1: Heilige Maria, Mutter Gottes, bitte für uns Sünder, jetzt und in der Stunde unseres Todes. Amen.
0: Ehre

0: O mein Jesus, verzeih uns unsere Sünden, bewahre uns vor dem Feuer der Hölle, führe alle Seelen in den Himmel, besonders jene, die deiner Barmherzigkeit am meisten bedürfen. Amen. Wir betrachten im dritten Geheimnis des Priesterrosenkranzes Jesus, der das Vertrauen der Priester stärke.
1: Vater unser im Himmel, geheiligt werde dein Name, dein Reich komme, dein Wille geschehe wie im Himmel, so auf Erden.
0: Unser tägliches Brot gib uns heute und vergib uns unsere Schuld, wie auch wir vergeben unseren Schuldigern. Und führe uns nicht in Versuchung, sondern erlöse uns von dem Bösen. Amen.
1: Gegrüßet seist du, Maria, voll der Gnade. Der Herr ist mit dir. Du bist gebenedeit unter den Frauen. Und gebenedeit ist die Frucht deines Leibes, Jesus, der das Vertrauen der Priester stärke.
0: Heilige Maria, Mutter Gottes, bitte für uns Sünder, jetzt und in der Stunde unseres Todes. Amen.
1: Gegrüßet seist du, Maria, voll der Gnade. Der Herr ist mit dir. Du bist gebenedeit unter den Frauen. Und gebenedeit ist die Frucht deines Leibes, Jesus, der das Vertrauen der Priester stärke.
0: Heilige Maria, Mutter Gottes, bitte für uns Sünder, jetzt und in der Stunde unseres Todes. Amen.
1: Gegrüßet seist du, Maria, voll der Gnade. Der Herr ist mit dir. Du bist gebenedeit unter den Frauen. Und gebenedeit ist die Frucht deines Leibes, Jesus, der das Vertrauen der Priester stärke.
0: Heilige Maria, Mutter Gottes, bitte für uns Sünder, jetzt und in der Stunde unseres Todes. Amen.
1: Gegrüßet seist du, Maria, voll der Gnade. Der Herr ist mit dir. Du bist gebenedeit unter den Frauen. Und gebenedeit ist die Frucht deines Leibes, Jesus, der das Vertrauen der Priester stärke.
0: Heilige Maria, Mutter Gottes, bitte für uns Sünder, jetzt und in der Stunde unseres Todes. Amen.
1: Gegrüßet seist du, Maria, voll der Gnade. Der Herr ist mit dir. Du bist gebenedeit unter den Frauen. Und gebenedeit ist die Frucht deines Leibes, Jesus, der das Vertrauen der Priester stärke.
0: Heilige Maria, Mutter Gottes, bitte für uns Sünder, jetzt und in der Stunde unseres Todes. Amen.
1: Gegrüßet seist du, Maria, voll der Gnade. Der Herr ist mit dir. Du bist gebenedeit unter den Frauen. Und gebenedeit ist die Frucht deines Leibes, Jesus, der das Vertrauen der Priester stärke.
0: Heilige Maria, Mutter Gottes, bitte für uns Sünder, jetzt und in der Stunde unseres Todes. Amen.
1: Gegrüßet seist du, Maria, voll der Gnade. Der Herr ist mit dir. Du bist gebenedeit unter den Frauen, und gebenedeit ist die Frucht deines Leibes, Jesus, der das Vertrauen der Priester stärke.
0: Heilige Maria, Mutter Gottes, bitte für uns Sünder, jetzt und in der Stunde unseres Todes. Amen.
1: Gegrüßet seist du, Maria, voll der Gnade. Der Herr ist mit dir. Du bist gebenedeit unter den Frauen. Und gebenedeit ist die Frucht deines Leibes, Jesus, der das Vertrauen der Priester stärke.
0: Heilige Maria, Mutter Gottes, bitte für uns Sünder, jetzt und in der Stunde unseres Todes. Amen.
1: Gegrüßet seist du, Maria, voll der Gnade. Der Herr ist mit dir. Du bist gebenedeit unter den Frauen, und gebenedeit ist die Frucht deines Leibes, Jesus, der das Vertrauen der Priester stärke.
0: Heilige Maria, Mutter Gottes, bitte für uns Sünder, jetzt und in der Stunde unseres Todes. Amen.
1: Gegrüßet seist du, Maria, voll der Gnade. Der Herr ist mit dir. Du bist gebenedeit unter den Frauen, und gebenedeit ist die Frucht deines Leibes, Jesus, der das Vertrauen der Priester stärke.
0: Heilige Maria, Mutter Gottes, bitte für uns Sünder, jetzt und in der Stunde unseres Todes. Amen.
1: Gegrüßet seist du, Maria, voll der Gnade, der Herr ist mit dir. Du bist gebenedeit unter den Frauen, und gebenedeit ist die Frucht deines Leibes, Jesus, der das Vertrauen der Priester stärke.
0: Heilige Maria, Mutter Gottes, bitte für uns Sünder, jetzt und in der Stunde unseres Todes. Amen.

0: O mein Jesus, verzeih uns unsere Sünden, bewahre uns vor dem Feuer der Hölle, führe alle Seelen in den Himmel, besonders jene, die deiner Barmherzigkeit am meisten bedürfen. Amen. Wir betrachten im vierten Geheimnis Jesus, der die Priester in seiner Liebe bewahre. Vater unser im Himmel, geheiligt werde dein Name, dein Reich komme, dein Wille geschehe wie im Himmel, so auf Erden.
1: Unser tägliches Brot gib uns heute und vergib uns unsere Schuld, wie auch wir vergeben unseren Schuldigern. Und führe uns nicht in Versuchung, sondern erlöse uns von dem Bösen. Amen.
0: Gegrüßet seist du, Maria, voll der Gnade, der Herr ist mit dir. Du bist gebenedeit unter den Frauen, und gebenedeit ist die Frucht deines Leibes, Jesus, der die Priester in seiner Liebe bewahre.
1: Heilige Maria, Mutter Gottes, bitte für uns Sünder, jetzt und in der Stunde unseres Todes. Amen.
0: Gegrüßet seist du, Maria, voll der Gnade, der Herr ist mit dir. Du bist gebenedeit unter den Frauen, und gebenedeit ist die Frucht deines Leibes, Jesus, der die Priester in seiner Liebe bewahre.
1: Heilige Maria, Mutter Gottes, bitte für uns Sünder, jetzt und in der Stunde unseres Todes. Amen.
0: Gegrüßet seist du, Maria, voll der Gnade, der Herr ist mit dir. Du bist gebenedeit unter den Frauen, und gebenedeit ist die Frucht deines Leibes, Jesus, der die Priester in seiner Liebe bewahre.
1: Heilige Maria, Mutter Gottes, bitte für uns Sünder, jetzt und in der Stunde unseres Todes. Amen.
0: Gegrüßet seist du, Maria, voll der Gnade, der Herr ist mit dir. Du bist gebenedeit unter den Frauen, und gebenedeit ist die Frucht deines Leibes, Jesus, der die Priester in seiner Liebe bewahre.
1: Heilige Maria, Mutter Gottes, bitte für uns Sünder, jetzt und in der Stunde unseres Todes. Amen.
0: Gegrüßet seist du, Maria, voll der Gnade, der Herr ist mit dir. Du bist gebenedeit unter den Frauen, und gebenedeit ist die Frucht deines Leibes, Jesus, der die Priester in seiner Liebe bewahre.
1: Heilige Maria, Mutter Gottes, bitte für uns Sünder, jetzt und in der Stunde unseres Todes. Amen.
0: Gegrüßet seist du, Maria, voll der Gnade, der Herr ist mit dir. Du bist gebenedeit unter den Frauen, und gebenedeit ist die Frucht deines Leibes, Jesus, der die Priester in seiner Liebe bewahre.
1: Heilige Maria, Mutter Gottes, bitte für uns Sünder, jetzt und in der Stunde unseres Todes. Amen.
0: Gegrüßet seist du, Maria, voll der Gnade, der Herr ist mit dir. Du bist gebenedeit unter den Frauen, und gebenedeit ist die Frucht deines Leibes, Jesus, der die Priester in seiner Liebe bewahre.
1: Heilige Maria, Mutter Gottes, bitte für uns Sünder, jetzt und in der Stunde unseres Todes. Amen.
0: Gegrüßet seist du, Maria, voll der Gnade, der Herr ist mit dir. Du bist gebenedeit unter den Frauen, und gebenedeit ist die Frucht deines Leibes, Jesus, der die Priester in seiner Liebe bewahre.
1: Heilige Maria, Mutter Gottes, bitte für uns Sünder, jetzt und in der Stunde unseres Todes. Amen.
0: Gegrüßet seist du, Maria, voll der Gnade, der Herr ist mit dir. Du bist gebenedeit unter den Frauen, und gebenedeit ist die Frucht deines Leibes, Jesus, der die Priester in seiner Liebe bewahre.
1: Heilige Maria, Mutter Gottes, bitte für uns Sünder, jetzt und in der Stunde unseres Todes. Amen.
0: Gegrüßet seist du, Maria, voll der Gnade, der Herr ist mit dir. Du bist gebenedeit unter den Frauen, und gebenedeit ist die Frucht deines Leibes, Jesus, der die Priester in seiner Liebe bewahre.
1: Heilige Maria, Mutter Gottes, bitte für uns Sünder, jetzt und in der Stunde unseres Todes. Amen.
0: Ehre sei dir.

0: O mein Jesus, verzeih uns unsere Sünden, bewahre uns vor dem Feuer der Hölle, führe alle Seelen in den Himmel, besonders jene, die deiner Barmherzigkeit am meisten bedürfen. Amen. Im letzten Geheimnis vom Priester Rosenkranz betrachten wir Jesus, der den Priestern die Gnade der Treue schenke.
1: Vater unser im Himmel, geheiligt werde dein Name, dein Reich komme, dein Wille geschehe wie im Himmel, so auf Erden.
0: Unser tägliches Brot gib uns heute und vergib uns unsere Schuld, wie auch wir vergeben unseren Schuldigern. Und führe uns nicht in Versuchung, sondern erlöse uns von dem Bösen. Amen.
1: Gegrüßet seist du, Maria, voll der Gnade. Der Herr ist mit dir. Du bist gebenedeit unter den Frauen. Und gebenedeit ist die Frucht deines Leibes, Jesus, der den Priestern die Gnade der Treue schenke.
0: Heilige Maria, Mutter Gottes, bitte für uns Sünder, jetzt und in der Stunde unseres Todes. Amen.
1: Gegrüßet seist du, Maria, voll der Gnade, der Herr ist mit dir. Du bist gebenedeit unter den Frauen, und gebenedeit ist die Frucht deines Leibes, Jesus, der den Priestern die Gnade der Treue schenke.
0: Heilige Maria, Mutter Gottes, bitte für uns Sünder, jetzt und in der Stunde unseres Todes. Amen.
1: Gegrüßet seist du, Maria, voll der Gnade, der Herr ist mit dir. Du bist gebenedeit unter den Frauen, und gebenedeit ist die Frucht deines Leibes, Jesus, der den Priestern die Gnade der Treue schenke.
0: Heilige Maria, Mutter Gottes, bitte für uns Sünder, jetzt und in der Stunde unseres Todes. Amen.
1: Gegrüßet seist du, Maria, voll der Gnade, der Herr ist mit dir. Du bist gebenedeit unter den Frauen, und gebenedeit ist die Frucht deines Leibes, Jesus, der den Priestern die Gnade der Treue schenke.
0: Heilige Maria, Mutter Gottes, bitte für uns Sünder, jetzt und in der Stunde unseres Todes. Amen.
1: Gegrüßet seist du, Maria, voll der Gnade, der Herr ist mit dir. Du bist gebenedeit unter den Frauen, und gebenedeit ist die Frucht deines Leibes, Jesus, der den Priestern die Gnade der Treue schenke.
0: Heilige Maria, Mutter Gottes, bitte für uns Sünder, jetzt und in der Stunde unseres Todes. Amen.
1: Gegrüßet seist du, Maria, voll der Gnade. Der Herr ist mit dir. Du bist gebenedeit unter den Frauen, und gebenedeit ist die Frucht deines Leibes, Jesus, der den Priestern die Gnade der Treue schenke.
0: Heilige Maria, Mutter Gottes, bitte für uns Sünder, jetzt und in der Stunde unseres Todes. Amen.
1: Gegrüßet seist du, Maria, voll der Gnade. Der Herr ist mit dir. Du bist gebenedeit unter den Frauen, und gebenedeit ist die Frucht deines Leibes, Jesus, der den Priestern die Gnade der Treue schenke.
0: Heilige Maria, Mutter Gottes, bitte für uns Sünder, jetzt und in der Stunde unseres Todes. Amen.
1: Gegrüßet seist du, Maria, voll der Gnade, der Herr ist mit dir. Du bist gebenedeit unter den Frauen, und gebenedeit ist die Frucht deines Leibes, Jesus, der den Priestern die Gnade der Treue schenke.
0: Heilige Maria, Mutter Gottes, bitte für uns Sünder, jetzt und in der Stunde unseres Todes. Amen.
1: Gegrüßet seist du, Maria, voll der Gnade. Der Herr ist mit dir. Du bist gebenedeit unter den Frauen, und gebenedeit ist die Frucht deines Leibes, Jesus, der den Priestern die Gnade der Treue schenke.
0: Heilige Maria, Mutter Gottes, bitte für uns Sünder, jetzt und in der Stunde unseres Todes. Amen.
1: Gegrüßet seist du, Maria, voll der Gnade. Der Herr ist mit dir. Du bist gebenedeit unter den Frauen, und gebenedeit ist die Frucht deines Leibes, Jesus, der den Priestern die Gnade der Treue schenke.
0: Heilige Maria, Mutter Gottes, bitte für uns Sünder, jetzt und in der Stunde unseres Todes. Amen.
1: Ihre

0: O mein Jesus, verzeih uns unsere Sünden, bewahre uns vor dem Feuer der Hölle, führe alle Seelen in den Himmel, besonders jene, die deiner Barmherzigkeit am meisten bedürfen. Amen. Wir beten jetzt in der Meinung des Heiligen Vaters. In diesem Monat beten wir um eine gerechte und nachhaltige Verwaltung des Wassers, einer überlebenswichtigen Ressource, sodass alle in gleicher Weise Zugang dazu haben. Bevor wir das Vaterunser beten, noch eine Einladung an Priester und Diakone, dass sich jemand meldet für den Segen zum Abschluss. 089 517 008 008. Vater unser im Himmel, geheiligt werde dein Name, dein Reich komme, dein Wille geschehe, wie im Himmel, so auf Erden. Unser tägliches Brot gib uns heute und vergib uns unsere Schuld, wie auch wir vergeben unseren Schuldigern. Und führe uns nicht in Versuchung, sondern erlöse uns von dem Bösen. Amen. Gegrüßet seist du, Maria, voll der Gnade. Der Herr ist mit dir. Du bist gebenedeit unter den Frauen. Und gebenedeit ist die Frucht deines Leibes, Jesus. Heilige Maria, Mutter Gottes, bitte für uns Sünder, jetzt und in der Stunde unseres Todes. Amen. Ehre sei dem Vater und dem Sohn und dem Heiligen Geist.
1: Wie im Anfang, so auch jetzt und alle Zeit und in Ewigkeit. Amen.
0: Und jetzt der abschließende Segen für den Tag. Grüß Gott, guten Morgen.
2: Grüß Gott und guten Morgen an alle unsere Mitbeter. Hier ist Pfarrer Jörg Stengel aus Landstuhl. Der Herr sei mit euch.
0: Und mit deinem Geiste.
2: Auf die Fürsprache der allerseligsten Jungfrau und Gottesmutter Maria und des heiligen Papstes Gregor, des Großen, dessen Gedenktag wir heute feiern, und alle Engel und Heiligen, segne, behüte und bewahre euch und alle, die zu euch gehören, alle, für die ihr gebetet habt, der allmächtige und barmherzige Gott, der Vater und der Sohn und der Heilige Geist.
0: Amen.
2: Gelobt sei Jesus Christus.
0: In Ewigkeit. Amen. Danke allen Rosenkranz-Mitbetern der Gebetsgemeinschaft. Danke an Pfarrer Jörg Stengel für den Segen. Wilma Himmer ist mit mir im Studio. Wir bleiben jetzt auch noch im Gebet, laden ein zu den Morgengebeten und beginnen mit der Pfingstsequenz. Komm herab, o Heiliger Geist.

0: Herr, ich gebe dir diesen Tag mit allen meinen Plänen und Wünschen, mit all meinen Ängsten und Hoffnungen. Es soll ein Tag zu deiner Ehre werden.
1: Kein selbstsüchtiger Gedanke soll in meinem Herzen liegen. Keine verletzende Kritik soll in meine Ohren dringen. Kein böses Wort soll über meine Lippen kommen.
0: Mach mich zu einem Werkzeug deiner Liebe, dass alle Menschen durch mich erfahren, wie gütig und versöhnlich du bist.
1: Mach mich zu einem Botschafter deiner Freude, dass alle Menschen durch mich erfahren, wie humorvoll und befreiend du bist.
0: Gib mir die Gnade, deinen Willen zu erkennen und die Kraft, ihn auszuführen.
1: Die Menschen, denen ich heute begegne, wollen von mir ermutigt und verstanden werden. Ich will es tun zu deiner Ehre, zu ihrer Freude, zu meinem Heil. Danke, Herr, dass du mich dazu berufen hast.
0: Amen.

0: Komm, Heiliger Geist, wir brauchen dich so dringend. Komm in die leeren Herzen und fülle sie mit Glaube, Hoffnung und Liebe.
1: Komm, reinige unsere Gedanken, dass sie in allem Gott suchen.
0: Komm in die Familien, schenke heile Beziehungen und echtes Miteinander.
1: Komm zu den Jugendlichen und erobere ihre Herzen für Jesus.
0: Komm, segne unsere Hände Arbeit, damit sie das Reich Gottes aufbauen helfen.
1: Komm und schenke uns christliche Politiker, die sich für die Wahrheit und das Leben einsetzen.
0: Komm, schütze unser Land vor den Mächten des Bösen und schenke uns Umkehr und Frieden.
1: Komm in die Kirche und ihre Gemeinschaften und heilige sie im Feuer deiner Liebe.
0: Komm, berufe viele Priester, Brüder und Schwestern, die dir mit ganzem Herzen dienen.
1: Komm, Heiliger Geist, rüste uns aus, damit wir in deiner Kraft dem Reiche Gottes dienen können.
0: Maria, Braut des Heiligen Geistes,
1: bitte für uns.
0: Heiliger Josef, Schutzpatron der Kirche,
1: bitte für uns.
0: Alle Heiligen und Seligen unseres Landes,
1: bittet für uns.
0: Amen.

0: Herr, unser Gott, du wolltest durch die selige Jungfrau Maria zur Welt kommen und hast unter uns Menschen gewohnt. Lass auch heute deine Gegenwart durch Menschen aufscheinen, die sich dir ganz weihen.
1: Bäcke im Herzen vieler Menschen die Berufung zum Priestertum und zum geweihten Leben. Gib deiner Kirche die Hände vieler Priester, die den Menschen helfen, die heilige Messe feiern, segnen, vergeben und Trost schenken.
0: Gib deiner Kirche Männer und Frauen, deren brennendes Herz sie drängt, in der Welt das Licht deiner Liebe aufleuchten zu lassen und das Evangelium zu verkünden.
1: Amen.

0: Heute gedenkt die Kirche des heiligen Gregor des Großen, Papst und Kirchenlehrer, einer der vier großen abendländischen Kirchenväter.
1: Gott, du bist deinem Volk gnädig und leitest es in Liebe. Höre auf die Fürsprache des heiligen Papstes Gregor und schenke allen, die in der Kirche am Amt der Leitung teilhaben, den Geist der Weisheit, damit dein Volk wachse und seinen Hirten zur ewigen Freude werden.
0: Amen.

O meine Gebieterin, o meine Mutter, dir bringe ich mich ganz dar, und um dir meine Hingabe zu bezeugen, weihe ich dir heute meine Augen, meine Ohren, meinen Mund, mein Herz, mich selber ganz und gar. Weil ich also dir gehöre, o gute Mutter, bewahre mich, beschütze mich als dein Gut und Eigentum. Amen.

0: Heiliger Schutzengel, Gottes liebende Sarge hat dich mir zum Begleiter gegeben. Du bist sein Anruf an mein Gewissen. Verhilf mir zu klarer Entscheidung. Du bist seine führende Hand. Bleibe bei mir Tag und Nacht. Du bist sein machtvoller Arm. Kämpfe mit mir für sein Reich. Amen. Wir bitten den Segen Gottes für diesen Tag.
1: Mit seinem Segen begleite uns Gott, der Vater, der uns das Leben schenkt, der Sohn, der Tod und Angst besiegt hat, der Heilige Geist, der tröstet und aufrichtet. Mit seinem Segen begleite uns Gott, er, der Treue und Barmherzige, der Vater und der Sohn und der Heilige Geist.
0: Amen. Amen.

Danke für Mitbeten, Mitsingen an diesem Morgen. Das waren die Morgengebete. Danke besonders auch dir, liebe Wilma, dass du heute Morgen dazugekommen bist, ehrenamtliche Gerne. Mitarbeiterin hier aus Balderschwang. Wir dürfen in Kürze miteinander ins Morgenlob der Kirche einstimmen mit den Klarissenkapuzinerinnen von der ewigen Anbetung im Kloster Bethlehem in Koblenz. Jetzt gleich um 7 Uhr das Morgenlob der Kirche, die Laudes. Für alle jene, die gerne das Evangelium des heutigen Tages mit aufschlagen wollen, wir betrachten heute Lukas 5. Kapitel, die ersten 11 Verse. Wir hören, dass die Jünger alles verließen, um Jesus nachzufolgen. Lukas Evangelium, 5. Kapitel, die ersten 11 Verse.

Radio Horeb, hören mit dem Herzen das Tagesevangelium für den heutigen Donnerstag in der 22. Woche im Jahreskreis. Sie verließen alles und folgten ihm nach. Wir hören einen Ausschnitt aus dem Lukasevangelium im 5. Kapitel, die Verse 1 bis 11. Hören wir jetzt mit dem Herzen hin auf das Wort Gottes an uns. Und wir bitten dich, Heiliger Geist, dass du all unsere Sinne öffnest für das Wort des Herrn an uns heute durch sein Evangelium. Aus dem Heiligen Evangelium nach Lukas. In jener Zeit, als die Volksmenge Jesus bedrängte und das Wort Gottes hören wollte, da stand er am See Genezareth und sah zwei Boote am See liegen. Die Fischer waren aus ihnen ausgestiegen und wuschen ihre Netze. Jesus stieg in eines der Boote, das dem Simon gehörte, und bat ihn, ein Stück weit vom Land wegzufahren. Dann setzte er sich und lehrte das Volk vom Boot aus. Als er seine Rede beendet hatte, sagte er zu Simon: Fahr hinaus, wo es tief ist, und werft eure Netze zum Fang aus. Simon antwortete ihm: Meister, wir haben die ganze Nacht gearbeitet und nichts gefangen, doch auf dein Wort hin werde ich die Netze auswerfen. Das taten sie, und sie fingen eine große Menge Fische, ihre Netze aber drohten zu reißen. Und sie gaben ihren Gefährten im anderen Boot ein Zeichen, sie sollten kommen und ihnen helfen. Sie kamen und füllten beide Boote, sodass sie fast versanken. Als Simon Petrus das sah, fiel er Jesus zu Füßen und sagte: Geh weg von mir, denn ich bin ein sündiger Mensch, Herr. Denn Schrecken hatte ihn und alle seine Begleiter ergriffen über den Fang der Fische, den sie gemacht hatten. Ebenso auch Jakobus und Johannes, die Söhne des Zebedäus, die mit Simon zusammenarbeiteten. Da sagte Jesus zu Simon: Fürchte dich nicht, von jetzt an wirst du Menschen fangen. Und sie zogen die Boote ans Land, verließen alles und folgten ihm nach. Soweit das Evangelium heute aus Lukas im 5. Kapitel. Lasset uns beten. Gott, du willst, dass alle Menschen gerettet werden und zur Erkenntnis der Wahrheit kommen. Sende Arbeiter in deine Ernte, damit sie der ganzen Schöpfung das Evangelium verkünden. Sammle dein Volk durch das Wort des Lebens und stärke es durch die Kraft des Sakramentes, damit es auf dem Weg des Heiles voranschreitet. Darum bitten wir durch Jesus Christus, deinen Sohn, unseren Herrn und Gott, der in der Einheit des Heiligen Geistes mit dir lebt und herrscht in alle Ewigkeit. Amen. Singet Lob und Preis. Dank sei Gott dem Herrn.

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Grüß Sie heute Morgen, Adelheid Niklaser. Schön, dass Sie mit dabei sind. Gleich dürfen Sie mit einstimmen in das Morgenlob der Kirche. Wir schalten dann ins Kloster Bethlehem nach Koblenz zu den Klarissenkapuzinerinnen und beten aus dem Stundengebet der Kirche, die sogenannten Laudes. Um 7.30 Uhr im Impuls hören wir Pfarrer Wernhern Bien aus Einring in Oberbayern. Er blickt mit uns in einer losen Reihe auf die neue Enzyklika von Papst Leo XIV, Magnifica Humanitas, die großartige Menschheit. Und heute hören Sie weitere Vorträge innerhalb der Radioexerzitien mit Programmdirektor von Radio Horeb, Pfarrer Richard Kocher. Über die Theologie des Wunders spricht er heute um 13 Uhr und um 16.30 Uhr hier bei Radio Horeb.

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Wir dürfen jetzt mit einstimmen in das Morgenlob der Kirche, die sogenannten Laudes. Wir beten heute Morgen mit den Klarissenkapuzinerinnen von der ewigen Anbetung. Sie halten Anbetung der heiligen Eucharistie Tag und Nacht. Mit ihnen stimmen wir jetzt ein. Wir schalten ins Kloster Bethlehem nach Koblenz.

Am Gedenktag des heiligen Papstes Gregor des Großen beten wir die Laudes aus den Kommunetexten für Kirchenlehrer und beginnen mit dem Invitatorium auf Seite 1163 im Stundenbuch. Weiter geht es dann mit dem Laudeshymnus auf Seite 1168. Die Psalmodie vom Donnerstag der zweiten Woche beginnt auf Seite 397 und die abschließenden Texte auf Seite 1169. Die Benediktusantiphon und die Oration stehen auf Seite 884.

0: Herzen hat Gott vollbracht. Die ganze Erde soll es wissen.
1: Jubelt Gott zu, er ist unsere Zuflucht.

aus dem Buch der Weisheit. Uneigennützig lernte ich und neidlos gebe ich weiter. Den Reichtum der Weisheit behalte ich nicht für mich. Ein unerschöpflicher Schatz ist sie für die Menschen. Alle, die ihn erwerben, erlangen die Freundschaft Gottes. Sie sind empfohlen durch die Gaben der Unterweisung.

0: Gepriesen sei Jesus Christus, der gute Hirt, der sein Leben hingegeben hat für die Seinen. Zu ihm lasst uns beten.
1: Herr, sei du der Hirte deines Volkes.
0: Du hast im Wirken des heiligen Papstes Gregor deine Liebe sichtbar gemacht. Lass uns heute auf seine Fürbitte dein Erbarmen erfahren.
1: Herr, sei du der Hirte deines Volkes.
0: Du hast durch große Seelsorger immer wieder deine Kirche erneuert. Schenke uns auf ihre Fürbitte die Gnade der Bekehrung.
1: Herr, sei du der Hirte deines Volkes.
0: Durch den Dienst heiliger Seelsorger hast du dich der Armen und Schwachen angenommen. Schenke uns auf ihre Fürsprache die Kraft, den Schwachen zu dienen.
1: Herr, sei du der Hirte deines Volkes.
0: Durch die Predigt und das Beispiel heiliger Seelsorger hast du vielen den Weg zum Himmel gewiesen. Hilf uns, auf ihre Fürsprache diesen Weg zu finden.

0: Gott, du bist deinem Volk gnädig und leitest es in Liebe. Höre auf die Fürsprache des heiligen Papstes Gregor und schenke allen, die in der Kirche am Amt der Leitung teilhaben, den Geist der Weisheit, damit dein Volk wachse und seinen Hirten zur ewigen Freude werde. Darum bitten wir durch Jesus Christus, deinen Sohn, unseren Herrn und Gott, der in der Einheit des Heiligen Geistes mit dir lebt und herrscht in alle Ewigkeit.
1: Amen. Amen.

Das waren die Schwestern vom Kloster Bethlehem, die Klarissenkapuzinerinnen von der ewigen Anbetung mit der Laudes, dem Morgenlob der Kirche. Wir bei Radio Horeb schließen uns jeden Morgen zusammen zum Lobpreis auf den Herrn mit dem Morgenlob der Kirche der Laudes um 7 Uhr. Wir hören um 7.30 Uhr jetzt gleich den Impuls, heute mit Pater Albert Eise. Entschuldigung, nein, das ist dann die Senderei Kalenderblatt. Den Impuls mit Pfarrer Werner Bien aus Einring in Oberbayern. Er blickt mit uns in einer losen Reihe auf die Enzyklika von Papst Leo dem 14. Magnifica Humanitas, die großartige Menschheit.

0: 7:30 Uhr, 7:30, 7:30. Der Impuls am Morgen hier bei Radio Horeb immer um 7:30 Uhr, 7:30. Heute geht Pfarrer Werner Bien aus Einringen, Oberbayern, wieder auf die Enzyklika von Papst Leo dem 14. ein, Magnifica Humanitas, die großartige Menschheit. Es geht heute um Krieg und Frieden.
1: Einen schönen guten Morgen, liebe Hörerinnen und Hörer. Ich möchte Ihnen wieder etwas aus der Enzyklika von unserem Papst erzählen. Und zwar diesmal geht es um das Thema Krieg und Frieden. Das 5. Kapitel trägt den Titel Die Kultur der Macht und die Zivilisation der Liebe. In einer immer interdependenter werdenden Welt ist Friede nicht ein Thema unter vielen, sondern eine Voraussetzung für das globale Gemeinwohl und ein Prüfstein für die moralische Reife der Völker, insbesondere derjenigen, die Regierungsverantwortung tragen. Zur sichtbaren Kriegsführung gesellen sich hybride Formen, Cyberangriffe, Informationsmanipulationen, Einflusskampagnen und die Automatisierung strategischer Entscheidungen. KI kann die Verteidigung und den Schutz der Zivilbevölkerung verbessern, aber sie kann auch die Schwelle für den Einsatz von Gewalt senken, Verantwortlichkeiten verschleiern und eine Kultur bestärken, in der der Feind auf Daten und das Opfer auf einen Kollateralschaden reduziert wird. Der Papst stellt wieder die biblischen Bilder vor Augen, die er an den Anfang der Enzyklika gestellt hat. Zum einen den Turmbau zu Babel, der aus Macht und Stolz entsteht. Und zum anderen dieser Wiederaufbau Jerusalems zur Zeit Nehemias, der Wiederaufbau zum Schutz der Menschheit. Der Papst schreibt, wir sehen eine Ausbreitung einer Kultur der Macht. Doch neben diesem Abweg machen wir einen großen Teil der Menschheit aus, der danach strebt, menschlich zu bleiben und daran zu arbeiten, die Stadt des Zusammenlebens und des Friedens zu errichten. Wir alle sind oft unbewusste Handwerker und uneinige Architekten dieser Stadt, fähig zu großzügigen Gesten, doch ohne eine Gesamtvision. Es ist ein langsameres, weniger sichtbares und weniger spektakuläres Werk, das darauf wartet, besser verstanden und besser koordiniert zu werden, um so zum bewussten und gut durchdachten Engagement einer jeden Gemeinschaft zu werden, von der Familie über die Regierungen und der Staaten bis hin zu den Beziehungen zwischen diesen. Diesem Horizont unseres Engagements, dieser Baustelle der Hoffnung, geben wir den Namen Zivilisation der Liebe. Zivilisation der Liebe im digitalen Zeitalter. Paul VI. Sprach 1971 von einer Zivilisation der Liebe. Damals herrschte der Kalte Krieg. Und mit Zivilisation der Liebe meinte der Papst, statt ideologischer Konfrontation eine Gesellschaftsordnung, in der die Liebe zum Ordnungsprinzip des wirtschaftlichen, politischen und kulturellen Lebens wird. Die Zivilisation der Liebe ist ein anspruchsvolles Projekt. Es geht darum, Nächstenliebe in Strukturen der Gerechtigkeit zu verwandeln, Geschwisterlichkeit institutionelle Formen annehmen zu lassen, den anderen, eine Person oder ein Volk, als einen notwendigen Verbündeten für den Aufbau des Gemeinwohls zu betrachten. Es reicht nicht aus, dass künstliche Intelligenz uns effizienter oder vernetzter macht. Sie muss dazu dienen, jene universale Menschheitsfamilie mit gemeinsamen Rechten und Pflichten aufzubauen, in der digitale Nähe zu einer echten Chance für Begegnung und gegenseitige Fürsorge wird. Dann spricht der Papst nun von der Kultur der Macht, also diesem Turmbau zu Babel, den wir momentan erleben. Diese Kultur der Macht durchdringt die Gesellschaft, verändert Beziehungen und Verhaltensweisen und breitet sich aus, indem sie den Krieg normalisiert, nach immer größerer militärischer Macht strebt, die Krise des Multilateralismus ausnutzt und einen falschen Realismus schürt, der beständig wiederholt, dass es keine Alternativen gibt. Die Normalisierung des Krieges. Die letzten 60 Jahre waren von Konflikten von frappierender Grausamkeit geprägt, Aber dennoch, der Friede wurde in den Mittelpunkt der internationalen Ordnung gestellt, zum Beispiel in der Charta der Vereinigten Nationen. Heute gibt es eine besorgniserregende Rehabilitierung des Krieges als Instrument der internationalen Politik. Es hängt auch damit zusammen, dass wir Verlust an das historische Gedächtnis verlieren, das Verblassen direkter Zeugnisse der Shoah. So wird Krieg nicht nur geführt, sondern auch kulturell vorbereitet durch vereinfachende Narrative, Freund-Feind-Logik, Desinformation und Angst. Heute ist es unbeschadet des Rechtes auf legitime Verteidigung, die im engsten Sinne zu verstehen ist, wichtiger denn je, die Überwindung der Theorie des gerechten Krieges zu bekräftigen, die allzu oft herangezogen wird, um alle möglichen Kriege zu rechtfertigen. Um Konflikte zu bewältigen, verfügt die Menschheit über Mittel, die weitaus wirksamer sind und geeigneter, das menschliche Leben zu fördern, wie zum Beispiel den Dialog, die Diplomatie und die Vergebung. Dann entgrenzte Gewalt. Die Rüstungsindustrie profitiert vom Krieg. Früher gab es das Bewusstsein, Atomwaffen können die Menschheit vernichten und deswegen hat man sich um Abrüstung bemüht. Heute gibt es ein neues, weitgehend unkontrollierbares Wettrüsten. Es ist viel einfacher, einen Krieg zu beginnen, als ihn zu beenden. Das Auftreten neuer bewaffneter Akteure, dschihadistischer Gruppen, privater Milizen, krimineller Netzwerke. Das Ziel ist kein endgültiger Sieg mehr, sondern die Verstetigung des Konflikts als Quelle von Macht und Profit. Dann Waffen und künstliche Intelligenz. Die Entwicklung und der Einsatz von KI auf dem Gebiet der Kriegsführung müssen strengsten ethischen Auflagen hinsichtlich der Achtung der Menschenwürde und der Unantastbarkeit des Lebens unterliegen. Das moralische Urteil lässt sich nicht auf eine Berechnung reduzieren. Es erfordert Gewissen, persönliche Verantwortung und die Anerkennung des anderen als Person. Daher ist es nicht zulässig, tödliche oder jedenfalls irreversible Entscheidungen künstlichen Systemen anzuvertrauen. Als Kriterien für die Urteilsfindung nennt der Papst die persönliche Verantwortung, den Zeitrahmen des moralischen Urteils und den Schutz von Zivilisten. Und so nennt er an Anforderungen, die Entscheidungsprozesse müssen nachvollziehbar sein, darf also nicht in irgendeinem Nebel an KI automatisierten Entscheidungen verlieren. Die Entscheidung über den Einsatz tödlicher Gewalt darf nicht an undurchsichtige und automatisierte Prozesse delegiert werden, sondern muss unter effektiver, bewusster und verantwortlicher menschlicher Kontrolle bleiben. Gemeinsame Regeln müssen festgelegt werden, auch auf internationaler Ebene, die einen besonderen Schutz für Zivilisten und die für ihr Überleben wesentlichen Infrastrukturen gewährleisten. Das ist ja immer wieder ein Schlagwort des Papstes, auch die Entwaffnung der KI, gerade im Fall von militärischen Einsatz von KI, wie wichtig das ist, dass auf eine ethisch fundierte Weise auch die KI dafür hergenommen wird. Also ein großes Thema, wo uns große Umwälzungen bevorstehen. Hoffen wir, dass auch das Licht des Glaubens, auch das Licht dieser Enzyklika da hineindringen kann und doch die Sachen zum Guten beeinflussen können. Und so wollen wir beten. Guter Gott, du hast uns in eine Zeit der großen Umwälzungen gestellt. Wir bitten dich, hilf uns, dass wir den Blick auf dich richten. Hilf uns, dass wir die Hoffnung nie verlieren, hoffnungsvoll an einer Zivilisation der Liebe mitarbeiten. Und dazu segne euch der allmächtige und gute Gott, der Vater und der Sohn und der Heilige Geist.
0: Amen. Das war Pfarrer Werner Bien aus Einringen über Oberbayern. Über Krieg und Frieden sprach er heute Morgen, angelehnt an die Enzyklika von Papst Leo XIV. Magnifica Humanitas, die großartige Menschheit. 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

0: 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Guten Morgen, sagt Ihnen Adelheid Niklaser hier aus unserem Studio in Balderschwang im Allgäu. Ich darf Sie einladen zu den beiden Lesungen der Lesehure, die wir gleich um 7:45 Uhr miteinander betrachten. Heute die erste Lesung zum Donnerstag der 22. Woche im Jahreskreis, dem zweiten Brief an Timotheus entnommen im zweiten Kapitel, schreibt Paulus über den selbstlosen Dienst für Christus. Sie finden diese erste Lesung auch im Lektionar zum Stundenbachbuch Römisch 2,7 auf Seite 53 folgende. Die zweite Lesung nehmen wir zum heutigen Gedenktag des heiligen Gregor, dem großen Papst und Kirchenlehrer. Diesen Text finden Sie im Lektionar zum Stundenbuch auf Seite 236, ein Text, der von ihm selbst stammt, von Gregor dem Großen, aus einer Auslegung zum Buch Ezechiel.
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Die Lesung in der Lesehure für den heutigen Donnerstag, 22. in der 22. Woche im Jahreskreis. Zunächst die erste Lesung entnommen dem zweiten Brief an Timotheus im zweiten Kapitel, die ersten 20 Verse. Paulus spricht über den selbstlosen Dienst für Christus. Sie können diesen Text jetzt in der Bibel aufschlagen, im Neuen Testament, im zweiten Brief an Timotheus oder aber auch im Lektionar zum Stundenbuch finden Sie diese Lesung und die zweite zum Gedenktag des heiligen Gregor auf Seite 53 beziehungsweise dann die zweite Lesung auf Seite 236. Beginnen wir mit der neutestamentlichen Lesung. Paulus schreibt: Du, mein Sohn, sei stark in der Gnade, die dir in Christus Jesus geschenkt ist. Was du vor vielen Zeugen von mir gehört hast, das vertrau zuverlässigen Menschen an, die fähig sind, auch andere zu lehren. Leide mit mir als guter Soldat Christi Jesu. Keiner, der in den Krieg zieht, lässt sich in Alltagsgeschäfte verwickeln, denn er will, dass sein Heerführer mit ihm zufrieden ist. Und wer an einem Wettkampf teilnimmt, erhält den Siegeskranz nur, wenn er nach den Regeln kämpft. Der Bauer, der die ganze Arbeit tut, soll als erster seinen Teil von der Ernte erhalten. Überleg dir, was ich sage. Dann wird der Herr dir in allem das rechte Verständnis geben. Denk daran, dass Jesus Christus, der Nachkomme Davids, von den Toten auferstanden ist. So lautet mein Evangelium, für das ich zu leiden habe und sogar wie ein Verbrecher gefesselt bin. Aber das Wort Gottes ist nicht gefesselt. Das alles erdulde ich um der Auserwählten willen, damit auch sie das Heil in Christus Jesus und die ewige Herrlichkeit erlangen. Das Wort ist glaubwürdig. Wenn wir mit Christus gestorben sind, werden wir auch mit ihm leben. Wenn wir standhaft bleiben, werden wir auch mit ihm herrschen. Wenn wir ihn verleugnen, wird auch er uns verleugnen. Wenn wir untreu sind, bleibt er doch treu, denn er kann sich selbst nicht verleugnen. Ruf ihnen das ins Gedächtnis und beschwöre sie bei Gott, sich nicht um Worte zu streiten, das ist unnütz und führt die Zuhörer nur ins Verderben. Bemühe dich darum, dich vor Gott zu bewähren als ein Arbeiter, der sich nicht zu schämen braucht, als ein Mann, der offen und klar die wahre Lehre vertritt. Gottlosen Geschwätz geh aus dem Weg. Solche Menschen geraten immer tiefer in die Gottlosigkeit und ihre Lehre wird um sich fressen wie ein Krebsgeschwür. Zu ihnen gehören Hymenäus und Philetus, die von der Wahrheit abgeirrt sind und behaupten, die Auferstehung sei schon geschehen. So zerstören sie bei manchen den Glauben. Aber das feste Fundament, das Gott gelegt hat, kann nicht erschüttert werden. Es trägt als Siegel die Inschrift: Der Herr kennt die Seinen, und wer den Namen des Herrn nennt, meide das Unrecht. In einem großen Haus gibt es nicht nur Gefäße aus Gold und Silber, sondern auch aus Holz und Ton, die einen für Reines, die anderen für Unreines. Wer sich nun von all dem rein hält, gleicht einem Gefäß für Reines. Er ist geheiligt für den Herrn, brauchbar zu jedem guten Werk tauglich.

Radio Horeb mit den Lesungen der Lesehure. Wir kommen zum zweiten Text, zum Festtag und Gedenktag des heiligen Gregor dem Großen, Papst und Kirchenlehrer, hören wir von ihm selbst einen Text aus seiner Auslegung zum Buch Ezechiel. Sie finden diesen Text, die Lesung der Lesehure, die zweite, im Lektionar zum Stundenbuch auf Seite 236. Gregor schreibt: Menschensohn, ich gebe dich dem Haus Israel als Wächter. Es ist bemerkenswert, dass der Herr einen Mann, der er zum Predigen sendet, Wächter nennt. Der Wächter steht immer erhöht, um zu sehen, was von Weitem kommt. Wer daher zum Wächter für sein Volk bestellt wird, muss durch seine Lebensführung hochstehen, damit er durch Voraussicht nützen kann. Wie hart ist für mich, was ich da sage, im Sprechen treffe ich mich selbst, denn meine Zunge ist der Predigt nicht so gewachsen, wie es sein müsste, und soweit sie ihr gewachsen ist, bleibt das Leben hinter dem zurück, was die Zunge predigt. Ich weigere mich nicht, meine Schuld zu bekennen. Ich sehe meine Stumpfheit und Nachlässigkeit, vielleicht erwirkt mir meine Einsicht in die Schuld bei dem gütigen Richter Vergebung. Als Mönch im Kloster hatte ich die Möglichkeit, die Zunge von allem überflüssigen Reden fernzuhalten und das immerwährende Gebet des Herzens fast ununterbrochen zu üben. Seitdem ich aber die Schultern unter die Last des Hirtenamtes beugen muss, kann sich mein Geist nicht mehr völlig gesammelt auf sich selbst besinnen, weil er sich teilen und auf vieles richten muss. Bald muss ich mich um die Angelegenheiten der Kirche, bald die der Klöster kümmern, oft über das Leben und das Tun einzelner Menschen nachdenken. Bald muss ich geschäftliche Dinge der Bürger über mich ergehen lassen, bald stöhne ich über die andringende Kriegsmacht der Barbaren und muss die Wölfe fürchten, die der mir anvertrauten Herde nachstellen. Bald muss ich mich um das Vermögen sorgen, damit die Mittel nicht ausgehen für die, denen es nach der Regel geschuldet wird. Dann wieder muss ich mit Gleichmut gewisse Räuber dulden oder ihnen begegnen mit dem Bemühen, die Liebe zu wahren. Ist aber der Geist gespalten und zerrissen und gezwungen, so viele und wichtige Dinge zu bedenken, wann soll er sich dann auf sich selbst zurückziehen, um sich für die Predigt zu sammeln, wenn er sich dem Dienst der Wortverkündigung nicht entziehen will? Da ich genötigt durch meine Stellung oft mit Männern der Welt zusammenkomme, lockere ich manchmal die Zucht der Sprache. Verhalte ich mich nämlich anders, entsprechend der Strenge meines eigenen Urteils, dann fliehen mich, ich weiß es, die Schwächeren, und ich bringe sie niemals zu dem, wohin ich möchte. So kommt es, dass ich oft auch ihre nichtssagenden Reden anhöre. Weil aber auch ich selbst schwach bin, ziehen mich diese unnützen Reden doch auch an, und ich beginne sie gerne zu führen, obwohl ich sie doch anfangs nicht einmal gern hörte. Früher fürchtete ich zu fallen, jetzt macht es mir Vergnügen, am Boden zu liegen. Wer bin ich also und was für ein Wächter bin ich, dass ich nicht auf dem Berg meiner Aufgabe stehe, sondern im Tal der Schwachheit liege? Doch der Schöpfer und Erlöser des Menschengeschlechts hat die Macht, mir, dem Unwürdigen, die Höhe der Lebensführung und die Wirklichkeit der Predigt zu schenken, da ich mich aus Liebe zu ihm in der Darlegung seiner Worte nicht schone. Soweit die zweite Lesung der Lesehure, heute zum Gedenktag des heiligen Gregor dem Großen, Papst und Kirchenlehrer. Von ihm stammte eben auch dieser Text, aus einer Auslegung zum Buch Ezechiel.

Guten Morgen, schön, dass Sie mit dabei sind hier bei Radio Horeb am heutigen Donnerstag, der 3. September. Mein Name ist Adelheid Niklaser. 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

0: In der Senderei Kalenderblatt stellen wir Ihnen täglich Tagesheilige vor, Glaubenszeugen, die uns Mut machen, die uns vorangehen, die uns Vorbild sind. Heute feiert die Kirche den heiligen Gregor, den großen Papst und Kirchenlehrer, gedenkt aber auch des Palutinerpaters Albert Eise. Er war ein Märtyrer unter dem NS-Regime. Zwangsarbeit, Hunger, Entbehrungen und Erkrankungen im Konzentrationslager Dachau führten zu seinem Tod am 3. September 1942. Über ihn hören wir jetzt in der Senderei Kalenderblatt, ein Beitrag von Elmar Löbers-Pahl, gelesen von Josefa Stauffenberg.
1: Der am 7. November 1896 in Öffingen bei Stuttgart in eine bäuerliche Familie hineingeborene Albert Eise wuchs mit 4 Geschwistern auf. Der Vater betrieb nebenher noch eine Poststelle. Alberts religiöses Interesse trat schon in Kindertagen immer wieder in Erscheinung. Er wollte unbedingt Messdiener werden. Der örtliche Pfarrer traute ihm diesen Ehrendienst jedoch nicht zu. Da fackelte der Bub nicht lange und spielte selbst die Messe in der Scheune nach und suchte sich seine Ministranten auch selbst aus. Als 14-Jähriger ging er in die Schule nach Ehrenbreitstein und wechselte 2 Jahre später in das neu entstandene Studienheim der Palutiner in Vollenda. Im selben Jahr begann dort Pater Josef Kentenich seine Tätigkeit als Spiritual. Mit den Schülern gründete Pater Kentenich am Weißen Sonntag 1914 eine marianische Kongregation, die ihren Sinn in der Werktagsheiligung und der Selbsterziehung sah. Ein Apostolat ganz im Geiste Mariens sollte es sein. Die frühere Friedhofskapelle wurde zu einem Marienheiligtum umgewidmet. Der kluge Pater zog die Jugend mit. Albert Eise gehörte auch zu den Anwesenden beim Gründungsakt der Schönstattbewegung am 18. Oktober 1914. Ende 1915, es ist die Zeit des Ersten Weltkriegs, wird Albert Eise Soldat in Berlin. Er absolviert auch die Grundausbildung als Sanitäter. Nach dem Krieg wird er im September 1919 in Limburg Novize. Albert Eise möchte, wie er selber schreibt, ein feuriger Marienapostel werden. Nach seiner Profess 1921 wird er am 6. Juni 1925 in Limburg zum Priester geweiht.

0: ist Pater Eise nun Volksmissionar, Exerzitienmeister und kümmert sich sowohl um die immer größer werdende Schar der Studentinnen und der jungen Ehepaare und der Familien der Bewegung. Der Ordensgründer Vinzenz Palotti hätte an seinem unermüdlichen Einsatz für das katholische Apostolat seine Freude gehabt. Früh schärfte er den katholischen Instinkt der Jugend als Vorbereitung auf die sich anbahnenden politischen Unruhen. Für Eise ist die Familie die Kirche im Kleinen, und so liegt einer seiner Hauptaugenmerke auf der christlichen Ehe- und Familienführung. In seinen Vorträgen stellt er Maria als das Ideal und Vorbild dar. Pater Eise kümmert sich auch um die Herausgabe der Zeitschrift Königin der Apostel, die die Gestapo bereits beäugt. Die katholischen Glaubensinhalte der Zeitschrift missfallen den neuen Machthabern. Die Weihnachtsausgabe 1936 wird beschlagnahmt und Pater Eise wird vom Reichsminister für Volksaufklärung und Propaganda ernstlich verwarnt. Geschickt kann Pater Eise noch 1939 seinen Hals aus der Schlinge ziehen, als er sich bei der Gestapo für seine Predigtreihe über Ehe und Familie, gehalten in der Wiener Pfarrei Königin des Friedens, rechtfertigen muss. Während eines geheimen Studentinnentreffens wird Eise am 4. August 1941 bei seinem letzten Vortrag des Tages verhaftet. In seinen Unterlagen findet man auch Aufzeichnungen von Vorträgen von Pater Kentenich. Beide Geistlichen werden inhaftiert und verhört. Pater Eise wird am 14. November 1941 ins KZ Dachau eingeliefert, wo er die Häftlingsnummer 28.660 erhält. In wenigen Wochen verliert er 20 Kilo Körpergewicht. Körperlich völlig geschwächt, übernimmt er vom bereits inhaftierten Pater Josef Fischer eine Gruppe von 10 Schönstattpriestern. Im Marienmonat Mai hält Pater Eise die Marienpredigten in der Lagerkapelle. Darüber sagt der Mitgefangene Pater Fischer: Wenn es darum ging, die Herrlichkeit der lieben Gottesmutter darzustellen und Marienliebe zu entzünden, kannte sein Eifer keine Grenzen. 1942 breitete sich große Hungersnot aus, in deren Folge viele Inhaftierte starben. Die harten Arbeitseinsätze taten ihr Übriges zum äußerst schlechten Gesundheitszustand der Gefangenen. Mit großer Freude konnte Pater Eise noch im Sommer 1942 die offizielle Gründung des Schönstatt-Familienwerks miterleben. Seine österliche Hoffnung in all dem Leid und Elend kommt in einem Osterbrief an seine Angehörigen zum Ausdruck. Ihr wisst doch, dass nach Karfreitag immer ein Ostern kommt. Und wer am meisten Karfreitag erlebt hat, erlebt auch am meisten Ostern. An seinen Bruder gerichtet schreibt er: Mein Glaube an die Liebe Gottes und das Vertrauen auf den Schutz der Vorsehung und den Schutz Mariens ist grenzenlos. Als Eise merkte, dass er das KZ nicht mehr lebend verlassen würde, machte er sich den Gebetsspruch seines im Ersten Weltkrieg gefallenen Mitschülers zu eigen. Wenn es mit deinen Plänen vereinbar ist, dann lass mich ein Opfer werden für deine und der Gottesmutter Zwecke. Die Hungerruhe befiel Pater Eise Anfang August 1942, sodass er auf die Krankenabteilung verlegt werden musste. Der weniger schwer erkrankte Pater Fischer konnte sich auf der Krankenstation immer mal wieder um Pater Eise kümmern und ihm sogar die Sterbesakramente spenden. Die schlimmen hygienischen Bedingungen und die nicht auf Heilung ausgerichtete sogenannte Behandlung im Krankenlager brachten schließlich Pater Eise am frühen Morgen des 3. September 1942 den Tod, wodurch er zum Märtyrer der katholischen Kirche wurde. Bei der kirchlichen Trauerfeier in seiner Heimatpfarrei Öffingen wurde statt der üblichen schwarzen Liturgiefarbe rot getragen, um deutlich zu machen, dass mit Pater Eise ein Märtyrer gestorben ist.
1: Soweit in unserer Senderei Kalenderblatt Josefa Stauffenberg mit einem Beitrag von Elmar Lübers-Pahl über den Palutiner Pater Albert Eise, der am 3. September 1942 im Konzentrationslager Dachau verstarb.

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Die Ausstellung Lebenskunst 800 Jahre Franz von Assisi im Domquartier Salzburg zeigt ab morgen die franziskanische Lebenshaltung anhand von Kunstwerken und Alltagsgegenständen aus mehreren Jahrhunderten. Außerdem werden Angehörige franziskanischer Ordensgemeinschaften Besuchern für Fragen zur Verfügung stehen. Im Interview des Tages, jetzt gleich um 7:45 hier bei Radio Horeb, sprechen wir heute mit Franziskanerpater Dr. Damian Bieger über diese besondere Ausstellung.

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1: 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Im Studio Pascal Gigon. Franz von Assisi ist einer der großen Heiligen der katholischen Kirche. Sein Leben zwischen Armut, Friedenssuche und Respekt vor der Schöpfung inspiriert Menschen bis heute. Die Ausstellung Lebenskunst, 800 Jahre Franz von Assisi im Domquartier Salzburg zeigt diese franziskanische Lebenshaltung anhand von Kunstwerken und Alltagsgegenständen aus mehreren Jahrhunderten. Außerdem werden Angehörige franziskanischer Ordensgemeinschaften Besuchern für Fragen zur Verfügung stehen. Im Interview des Tages bei Radio Horeb sprechen wir heute mit dem Franziskaner Pater Dr. Damian Bieger über diese besondere Ausstellung. Pater Damian ist der Provinzbeauftragte der Franziskaner für Geschichte und kulturelles Erbe und war bei der Vorbereitung der Ausstellung involviert. Grüß Gott, Pater Damian.
2: Hallo, ich grüße Sie, Herr Gigon.
1: Pater Damian, Sie sind ja selbst Franziskaner. Das hat sicherlich einen Grund, warum Sie Franziskaner geworden sind. Was fasziniert Sie persönlich an Franz von Assisi? Gibt es da irgendwie einen speziellen Gedanken?
2: Na, also was mich damals, also vor vielen Jahren, als ich eingetreten bin, vor allem fasziniert hat, ist, das war der Gedanke, Franziskus steht für eine Freiheit aus Armut und Anspruchslosigkeit. Also mit anderen Worten, es ist möglich, ein zufriedenes und glückliches Leben zu leben, auch wenn man nicht so viel oder gar nichts besitzt.
1: Im Salzburger Domquartier wird die Ausstellung Lebenskunst 800 Jahre Franz von Assisi gezeigt. Was erwartet denn die Besucher bei dieser Ausstellung zur franziskanischen Lebenshaltung und zu Franz von Assisi?
2: Mal so die Basics vielleicht, ne? Also auf 400 Quadratmetern in vier Räumen werden 6 Themen bearbeitet. Und es ist dann immer so ein Dreiklang. Das wird dann so aufgebaut. Franziskus, Franziskanerin, Franziskaner und franziskanisch. Und Themen werden dann sein in dem ersten Raum. Da geht es dann überhaupt erstmal Grundbasisinformationen über Franziskus und franziskanische Weggemeinschaften. Das nächste Thema, das heißt Pax et Bonum, das Evangelium mitteilen. Thema 2 ist Netzwerke schaffen, Solidarität üben. Das Thema 3 ist natürlich ganz wichtig. Ein ganzer Raum ist dann Beziehung zu Gott. Thema 4 ist dann das Lied der Schöpfung und Thema 5 Leiblichkeit, Lust und Last. Und es gibt Objekte aus Deutschland, Österreich, der Schweiz und Südtirol, ganz, ganz viele aus Klöstern und die tatsächlich so zum ersten Mal überhaupt gezeigt werden.
1: Gibt es da ein Gegenstand, ein Kunstwerk, das Sie vielleicht schon gesehen haben, das Ihnen besonders gut gefällt?
2: Na, also das Problem ist, ich bin ja keiner von den Kuratoren, aber ein Stück, was ich ehrlich gesagt entdeckt habe, also was wir haben, das haben wir jetzt auch zur Verfügung gestellt, ist, wir haben tatsächlich ein oder das Brevier von Bernardin von Siena. Das wird da gezeigt. Das ist schon ein ganz, ganz tolles Stück.
1: Und bei der Ausstellung, da gibt es ja viel Kunst zu sehen, Alltagsgegenstände, aber ja auch nicht nur das. Mitglieder von franziskanischen Ordensgemeinschaften, die sind dann auch vor Ort in Salzburg, um Fragen über das Leben und ihre Gemeinschaft zu beantworten. Bei der Organisation haben Sie ja selbst auch mitgewirkt. Wie viele Ordensmitglieder werden denn in dieser Zeit bis Anfang November in Salzburg vor Ort sein und werden Sie selbst auch dabei sein?
2: Das Letzte zuerst. Ich bin direkt von Anfang an dabei. Das ist eine große organisatorische Herausforderung und ich wollte einfach wissen, wie läuft's, um die vielen anderen dann zu informieren, was vielleicht noch zu beachten ist. Mal kurz was zu den Zahlen. Also, es haben sich beim Aufruf über 100 Schwestern und Brüder gemeldet. Jetzt am Ende haben sich 81 verbindlich bereit erklärt, mitzuwirken. Leider mussten sich deswegen, sind es nicht wieder die 100 geworden, einfach aus beruflichen oder privaten Gründen mussten sich einige wieder abmelden. Die größte Gruppe, das sind Schwesterngemeinschaften, ganz unterschiedliche Schwesterngemeinschaften aus Deutschland und Österreich, das sind 31 Schwestern. Dann gibt es 18 Schwestern und Brüder aus dem dritten franziskanischen Orden, 19 sind aus dem Franziskanerorden, 7 sind Kapuziner, einer ist Menorit. Dann haben wir noch einen der göttingenregulierten franziskanischen Orden an und dann einige Sympathisanten so aus diesem schweizerischen Tau-Team oder dem deutschen Vivere. Insgesamt nationalitätmäßig 55 Mitwirkende aus Deutschland, 16 aus Österreich und 10 aus der Schweiz. Genau, und bei diesem Dienst ist tatsächlich, habe ich dann in der quasi Arbeitsplatzbeschreibung geschrieben, die Aufgabe ist Resonanz geben. Wichtig ist es tatsächlich zu sagen, natürlich werden da sehr alte Sachen gezeigt, aber unsere Geschichte geht ja schließlich noch weiter. Mit anderen Worten stehen dann die Schwestern und Brüder da, Rede und Antwort nach dem Motto, noch Fragen.
1: Und das hat sicherlich viel Arbeit gebraucht, um das alles zu organisieren, diese vielen Menschen, diese viele Ordensmitglieder, die dann den Leuten für Fragen zur Verfügung stehen. Wie lange haben denn diese Vorbereitungen für diese Ausstellung in Bezug darauf jetzt gebraucht ungefähr?
2: Also das heißt, der erste offizielle Schritt, den wir gegangen sind in Salzburg, der stammt aus dem Frühjahr 2022. Also da sind wir jetzt tatsächlich, war ein Erstgespräch dann da in Salzburg vor Ort, also seit 4 Jahren sind wir dran. Und jetzt, also die konkretere Geschichte, jetzt zum Beispiel mit dem Präsenzdienst, das läuft jetzt über ein Jahr. Genau. Und also das ist eine große Geschichte. Das ganz wichtig ist dabei die Fachstelle Franziskanische Forschung in Münster, der zur Seite gestanden worden ist von den Brüdern, gerade auch nochmal aus Salzburg. Und wir haben auch einen Mitbruder in München, der da ganz aktiv mitgewirkt hat. In Kooperation natürlich mit dem Museum.
1: 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Im Interview des Tages sprechen wir heute mit dem Franziskaner Pater Dr. Damian Bieger über die Ausstellung Lebenskunst 800 Jahre Franz von Assisi. Warum war denn diese Anwesenheit von den vielen Ordensmitgliedern und diese Möglichkeit, mit ihnen ins Gespräch zu kommen, so wichtig für diese franziskanische Ordensgemeinschaft? Warum war dieser Austausch so wichtig, obwohl das ja viel Arbeit auch gebraucht hat, um das zu organisieren?
2: Das lässt sich ganz, ganz platt sagen. Uns war es wichtig, klarzumachen, dass wir die Franziskaner und Franziskus nicht in die Vitrine stellen wollen, also wie sowas Museales, sondern wir wollen uns vor die Vitrine stellen und erklären, was drin ist und wie wir es heute leben. Also wir wollen es ja nicht verstaubt machen, sondern lebendig.
1: Und wer sollte von unseren Zuhörern und Zuhörerinnen, die jetzt gerade ja eben uns zuhören, wer sollte denn da unbedingt mal vorbeischauen bei dieser Ausstellung? Für wen ist diese Ausstellung ja eine gute Idee?
2: Na, das kann ich sagen. Wer in unserer Zeit einem sympathischen Heiligen und seiner lebensbejahenden Botschaft begegnen möchte, der ist da im Dommuseum, im Domquartier total richtig.
1: Und in diesem Jahr, da jährt sich ja der Tod von Franziskus zum 800. Mal. Warum ist denn Franz von Assisi auch nach 800 Jahren nach seinem Tod immer noch aktuell? Und was können Menschen von ihm lernen, ja auch heute noch?
2: Ich glaube, Franziskus ist Christus so grundsätzlich und tief begegnet, dass er eine ganz universelle Ebene erreicht hat, die dann überzeitlich wird, ne? Und das ist etwas, was er ist immer anschlussfähig. Es ist sehr faszinierend. Ich persönlich denke, was man von Franziskus immer lernen kann, ist etwas, was ihn ausgemacht hat. Das ist die Fähigkeit, immer neu anzufangen. Das hat er bis in die Todesstunde gemacht. Franziskus war nie fertig. Hat also noch auf dem Todesbett oder auf dem Totenbett hat er seinen Brüdern gesagt, Brüder, lasst uns anfangen bis heute. Bis jetzt haben wir noch nichts getan. Das fasziniert mich.
1: Dann vielen herzlichen Dank, Pater Damian, für diesen Überblick zu dieser Ausstellung Lebenskunst 800 Jahre Franz von Assisi. Dürfte ich Sie zum Abschluss noch um Ihren Segen bitten?
2: Na klar, gerne. Der Herr segne dich und behüte dich. Der Herr lasse sein Angesicht über dir leuchten und sei dir gnädig. Er wende dir sein Antlitz zu und schenke dir inneren und äußeren Frieden. Es segne und beschütze dich der gütige Gott, der Vater und der Sohn und der Heilige Geist. Amen.
1: Amen. Vielen herzlichen Dank, Pater Damian.
2: Gerne.
1: Franziskanerpater Dr. Damian Bieger über die Ausstellung Lebenskunst. 800 Jahre Franz von Assisi im Salzburger Domquartier. Pater Damian ist der Provinzbeauftragte der Franziskaner für Geschichte und kulturelles Erbe. 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

Nachrichten aus Kirche und Welt, direkt aus der aktuellen Redaktion von Radio Horeb. Aus dem Medienhaus in Balderschwang, Domagoj Klobuchar. Abuja. Mit Entsetzen und Empörung reagieren die katholischen Bischöfe in Nigeria auf die neuen blutigen Umtriebe von islamistischen Banden. Die Nigerianer werden ungestraft massakriert, traumatisiert und vertrieben, heißt es in einer vom Bischofskonferenzvorsitzenden Man Oson Dagoso unterzeichneten Erklärung. Unmittelbarer Anlass ist ein Massaker mit über 50 Toten im Bundesstaat Benue und die Entführung von mehr als 60 Gläubigen aus einer Moschee im Bundesstaat Niger. Die nigerianischen Bischöfe sprachen allen, die von der Gewalt verschiedener bewaffneter Gruppen betroffen sind, ihr Beileid aus. Amman. Ein neues kirchliches Büro soll christlichen Pilgern in Jordanien das Reisen erleichtern. Außerdem wollen die Verantwortlichen die Begegnung mit der Ortskirche fördern und das Pilgern spiritueller machen. Die lateinische Kirche in Jordanien ist um eine Einrichtung reicher. Jetzt gibt es ein Koordinationsbüro für christliche Pilgerreisen. Ziel sei unter anderem Pilgern im haschimitischen Königreich die Verbindung zu einheimischen Christen und zum christlichen Erbe Jordaniens zu vermitteln. Hintergrund sind demnach die steigende Zahl von Pilgern, die christliche heilige Stätten in Jordanien besuchen. Die Gründung erfolge auch in Vorbereitung auf die Feierlichkeiten zum 2000-Jahr-Jubiläum der Taufe Jesu im Jordanfluss im Jahr 2030. Köln. Trotz richtiger eigener Überlegungen hat eine Kandidatin der Quizshow Wer wird Millionär mit Günter Jauch sich auf eine falsche Fährte führen lassen. Nach einem irreführenden Tipp aus dem Publikum zur Papstwahl ging sie mit nur 500 Euro nach Hause. Die 32.000-Euro-Frage lautete: Noch vor einem ersten öffentlichen Auftritt führt der Weg für den neu gewählten Papst zunächst über die Seufzerbrücke, in die Kammer der Tränen, zum Baum der Erkenntnis oder durch das Tal des Todes. Die Kandidatin wusste es nicht und fragte das Publikum. Eine Frau aus dem Publikum entschied sich für Antwort A, die Seufzerbrücke. Die Kandidatin selbst sagte hinterher, sie habe vermutet, dass der neue Papst sich in die Kammer der Tränen zurückziehe und sein Gewand aussuche. Trotzdem nahm sie den Rat aus dem Publikum an und entschied sich für die Seufzerbrücke. Tatsächlich wird ein Nebenraum der Sixtinischen Kapelle im Zusammenhang mit der Papstwahl Kammer der Tränen genannt. Dorthin zieht sich das neue Kirchenoberhaupt zurück, legt sein Kardinalsgewand ab und kleidet sich als Papst ein. In eigener Sache. 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September, in Wachsweiler in der Südeifel. Und auch in Ravensburg ist für den 11. September ein Infotreffen geplant. Am Dienstag, den 15. September, ist Pfarrer Andreas Schätzle in Schotten im Vogelsbergkreis in Mittelhessen vor Ort. Und am Mittwoch, den 16. September, gibt es in Bonn-Bad Godesberg ein Infotreffen. 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Das waren Meldungen aus Kirche und Welt. 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

Radio Horeb am Donnerstagmorgen. Mein Name ist Eliane Grever. Ich wünsche Ihnen einen schönen und guten Start in diesen Tag. 8.36 Uhr ist es. Gleich im Programm hier bei Radio Horeb hören Sie Programmdirektor Pfarrer Richard Kocher. Er beantwortet die Frage einer Hörerin zur Taufe durch Laien.

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Es ist 8.40 Uhr, gleich 20 vor 9, heute am Donnerstag, dem 3. September. Radio Horeb Programmdirektor Pfarrer Richard Kocher jetzt im Gespräch mit einer Hörerin.

0: Frau Preis, Sie sind auf Sendung. Grüß Gott.
1: Ja, das ist. Guten Tag.
0: Guten Tag.
1: Das ist wunderbar. Das war jetzt beim ersten Anlauf, hat das geklappt. Ich bin jetzt seit 2 Jahren oder 2,5 bei Ihnen Hörer und bin eigentlich auch recht glücklich damit. Meine Frage ist jetzt, es gibt ja jetzt, oder in einem Bistum hatte ich gelesen, die haben Frauen beauftragt, die zu taufen. So. Mhm. Da wollte ich einfach mal wissen, wenn ein Laie tauft, ist dann die Taufe gültig, oder?
0: Die Taufe ist gültig.
1: Ist gültig?
0: Ja, das war nur, ich kenne die Situation sehr gut, habe auch bei einer Diözese ein bisschen so mitbekommen, wie da die Diskussionen so sind. Es ist natürlich sehr zu überlegen, ob man das tut, weil die Taufe ein eminent wichtiger pastoraler Faktor ist. Da haben Sie wirklich Kontakt zu Leuten, die meistens nicht in der Kirche sind, aber doch irgendwie ihr Kind noch taufen lassen wollen. Das ist von einem Priester sehr wichtig. Und deshalb hat es da Diskussionen, Auseinandersetzungen gegeben, ob man das tun soll. Und der jeweilige Bischof hat dann entschieden, wir haben so einen großen Priestermangel, dass man das jetzt umsetzen will. Da gibt's, ich kenne jetzt zum Beispiel in Deutschland 2 Diözesen, wo das geschieht. Und natürlich sind dann die Taufen gültig. Die Frage war nur, ob das pastoral sinnvoll und richtig ist, aufgrund der Gründe, die ich dargelegt habe. Es hat in der Antike sogar einen Fall gegeben, dass ein Katechumene, also einer, der sich auf die Taufe vorbereitet hat, mit einem Juden sich in einer Wüste einmal verlaufen hat. Und die Gefahr bestand, dass sie beide umkommen. Aber ein bisschen Wasser hatten sie noch. Dann hat dieser Katechumene den Juden gebeten, also jetzt einen Nicht-Katholiken, sogar einen Nicht-Christen, ihn zu taufen. Sie wurden dann gerettet, der Jude hat das gemacht. Und jetzt war dann die Frage, ist diese Taufe gültig oder nicht? Die katholische Kirche hat entschieden, die Taufe ist gültig. Also da besteht auch zum Beispiel die Möglichkeit der Nottaufe. Das ist auch jetzt nicht an das Geschlecht gebunden. Ob das Männlein oder Weiblein ist, ist vollkommen egal. Wenn Notsituation gegeben ist, etwa bei der Geburt eines Kindes ist kein Pfarrer da, Sie sehen, dass das Kind wird nur noch ein paar Sekunden am Leben bleiben, können Sie die Nottaufe spenden.
1: Das war ja, also das ist ja allgemein bekannt, nur jetzt. Dieses Neue, also das war mir jetzt mal, hat mich einfach so, hat mir widerstrebt, so muss ich mal sagen.
0: Ich bin nicht begeistert und ich bin nicht dafür, dass man das tut. Ja. Jetzt nicht, weil ich was gegen Frauen habe, dass die da auch mitwirken in der Kirche, sondern ich bin ja auch Gemeindepfarrer und ich weiß, was man da bei Leuten auch bewirken kann im Seelsorgegespräch. Dass man sich auch wirklich anhält, wieder zu den Sakramenten zu gehen. Manchmal sind ja auch Irregularitäten da, dass sie vielleicht auch heiraten. Gut, das können andere auch. Aber es macht halt doch etwas aus, wenn es der Pfarrer, Entschuldigung, es ist einfach so, wenn es der Pfarrer dann halt sagt oder sie zu bestimmten Dingen einlädt oder manchmal sind auch Beichten damit verbunden. Deshalb bin ich dafür, dass man die Praxis so belässt, wie sie ist.
1: Das, der Auffassung bin ich auch. Also ich meine, es wird dann zu viel verweltlicht.
0: Ja.
1: Das ist so meine Sorge.
0: Ja, es ist eine Entwicklung, die ich auch mit Bedenken sehe. Gut, danke sehr. Alles Gute, Ihr Pfarrer Kocher.
2: 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Also nächste Woche Mittwoch, dann in der Mittagszeit, ist Pfarrer Kocher wieder live auf Sendung hier bei Radio Horeb. Gleich in gut 15 Minuten um 9 Uhr feiern wir die Heilige Messe. Die übertragen wir dann aus St. Anton in Balderschwang hier am Hauptstandort von Radio Horeb. Gleich um 9 Uhr die Feier der Heiligen Messe.

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8.55 Uhr, 5 vor 9. Gleich feiern wir hier im Programm bei Radio Horeb am Donnerstagmorgen die Heilige Messe. Wir übertragen aus der Pfarrkirche St. Anton in Balderschwang im Bistum Augsburg am Hauptstandort von Radio Horeb direkt neben dem Medienhaus. Gleich um 9 Uhr die Feier der Heiligen Messe.

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Es ist kurz vor neun. Mein Name ist Eliane Grever. Ich lade Sie jetzt herzlich ein, die Heilige Messe mitzufeiern. Wir feiern die Heilige Messe und übertragen aus der Pfarrkirche St. Anton in Balderschwang im Bistum Augsburg, hier am Hauptstandort von Radio Horeb im Oberallgäu. Zelebrant ist Pfarrer Stefan Eisert und Konzelebrant ist Pater Thomas Pulatu. Diese Heilige Messe können Sie auch im Bild auf horeb.org unter Live-Video-Livestream mitverfolgen. Ebenso sind mit dabei und darf ich herzlich begrüßen der katholische Fernsehsender EWTN-TV, der Live-Gottesdienstkanal von Bibel-TV und auch die Hörer von Radio Maria Deutschschweiz. Wir wollen uns mit einem Gebet auf die Feier der Heiligen Messe vorbereiten. Im Namen des Vaters und des Sohnes und des Heiligen Geistes. Amen. Nimm hin, o Herr, meine ganze Freiheit. Nimm an mein Gedächtnis, meinen Verstand, meinen Willen. Was ich habe und besitze, hast du mir geschenkt. Ich gebe es dir wieder ganz und gar zurück und überlasse alles dir, dass du es lenkst nach deinem Willen. Nur deine Liebe schenke mir mit deiner Gnade, dann bin ich reich genug und suche nichts weiter. Amen. Maria, Mutter der Kirche, erbitte uns viele geistliche Berufe und christliche Familien. Amen. Feiern wir jetzt die Heilige Messe aus St. Anton in Balderschwang.

0: Im Namen des Vaters und des Sohnes und des Heiligen Geistes.
1: Amen.
0: Die Gnade unseres Herrn Jesus Christus, der unser Heiland ist, sei mit euch.
1: Und mit deinem Geist.
0: Vielleicht geht es Ihnen auch so, dass Sie in bestimmten Dingen und Situationen denken, es geht nichts weiter. Ich kann das einfach nicht. Es fällt mir sehr schwer. Legen wir, werte Schwestern und Brüder im Herrn, die Sie hier sind oder eben an den Geräten,

Erbarme dich, Herr unser Gott, erbarme dich. Erweise, Herr, uns deine Huld. Nachlass Vergebung und Verzeihung unserer Sünden. Gewähre uns der allmächtige und barmherzige Herr. Amen.

0: Lasset uns beten. Gott, du bist deinem Volk gnädig und leitest es in Liebe. Höre auf die Fürsprache des heiligen Papstes Gregor und schenke allen, die in der Kirche am Amt der Leitung teilhaben, den Geist der Weisheit, damit dein Volk wachse und seinen Hirten zur ewigen Freude werde. Darum bitten wir durch Jesus Christus, deinen Sohn, unseren Herrn und Gott, der in der Einheit des Heiligen Geistes mit dir lebt und herrscht in alle Ewigkeit.
1: Amen.
2: Lesung aus dem ersten Brief des Apostels Paulus an die Gemeinde in Korinth. Schwestern und Brüder, keiner täusche sich selbst. Wenn einer unter euch meint, er sei weise in dieser Welt, dann werde er töricht, um weise zu werden. Denn die Weisheit dieser Welt ist Torheit vor Gott. In der Schrift steht nämlich, er fängt die Weisen in ihrer eigenen List. Und an einer anderen Stelle, der Herr kennt die Gedanken der Weisen. Er weiß, sie sind nichtig. Daher soll sich niemand eines Menschen rühmen. Denn alles gehört euch, Paulus, Apollos, Kephas, Welt, Leben, Tod, Gegenwart und Zukunft. Alles gehört euch, ihr aber gehört Christus und Christus gehört Gott. Wort des lebendigen Gottes.
1: Amen.

In jener Zeit, als die Volksmenge Jesus bedrängte und das Wort Gottes hören wollte, da stand er am See Genezareth und sah zwei Boote am See liegen. Die Fischer waren aus ihnen ausgestiegen und wuschen ihre Netze. Jesus stieg in eines der Boote, das dem Simon gehörte, und bat ihn, ein Stück weit vom Land wegzufahren. Dann setzte er sich und lehrte das Volk vom Boot aus. Als er seine Rede beendet hatte, sagte er zu Simon: Fahr hinaus, wo es tief ist, und werft eure Netze zum Fang aus. Simon antwortete ihm: Meister, wir haben die ganze Nacht gearbeitet und nichts gefangen. Doch auf dein Wort hin werde ich die Netze auswerfen. Da taten sie, und sie fingen eine große Menge Fische. Ihre Netze aber drohten zu reißen. Und sie gaben ihren Gefährten im anderen Boot ein Zeichen, sie sollen kommen und ihnen helfen. Sie kamen und füllten beide Boote, sodass sie fast versanken. Als Simon Petrus das sah, fiel er Jesus zu Füßen und sagte: Geh weg von mir, denn ich bin ein sündiger Mensch, Herr. Denn Schrecken hatte ihn und alle seine Begleiter ergriffen über den Fang der Fische, den sie gemacht hatten. Ebenso auch Jakobus und Johannes, die Söhne des Zebedäus, die mit Simon zusammenarbeiteten. Da sagte Jesus Simon: Fürchte dich nicht. Von jetzt an wirst du Menschen fangen. Und sie zogen die Boote ans Land, verließen alles und folgten ihm nach. Evangelium unseres

0: Es hört sich doch gut an. Ihr aber gehört Christus. Du gehörst Christus. Was soll dir also noch geschehen? Was soll noch schwierig sein? Und dennoch, unser Alltag, zumindest meiner, ist doch mit vielen Schwierigkeiten gesät. Zumindest war es so. Und ich habe, weil ich eben auch verschiedene Male schwer krank wurde, einen Weg gesucht, zu schauen, was macht es mir schwer? Also nicht, warum sind die Umstände so, wie sie sind, sondern was ist in mir, dass ich damit nicht umgehen kann? Und daraus hat sich ein Weg ergeben, der mir sehr viel Freiheit gibt, innere Freiheit, und den möchte ich gerne mit euch teilen. In der Seelsorge im Haus St. Ulrich in Hochaltingen, da kommen viele und bringen ihre Sünden und eben damit verbunden auch ihre Schwierigkeiten. Mir fällt das Gebet so schwer. Oder mir fällt es schwer, auf Menschen zuzugehen. Und ich bin doch Christ, aber ich komme nicht dran. Und immer wenn wir ein Hemmnis, eine Blockade haben, eine Unsicherheit, dann kannst du Folgendes tun. Benenne das Problem ganz konkret. Zum Beispiel, mir war es früher sehr schwer gefallen zu telefonieren. Ich weiß nicht, ob es Ihnen genauso geht. In der Regel, wenn ich davon spreche, gibt es verschiedene, die sofort die Hand heben. Mir fällt es schwer zu telefonieren. Wenn ich jetzt daran denke, jetzt mein Telefon liegt da hinten, in die Hand zu nehmen und telefonieren zu müssen, welches Gefühl kommt? Bei mir war es eine Angst zu versagen. Und ich dachte, ich bin erwachsen, ich habe meine Ausbildungen, meine Studien. Vor was habe ich Angst beim Telefonieren? Das ist doch nicht logisch. Und oftmals sind die Dinge nicht logisch. Aber die Angst war deutlich. Und dann habe ich quasi dem Herrn gebeten, mir zu zeigen, was ist da in mir. Denn diese Angst ist ja irgendwo erstanden. Und deshalb komme ich, wenn ich die Angst zulasse, an die Erinnerungen, wo sie erstanden ist. Und das war, ist jetzt vielleicht nicht so wichtig, aber es war eben im Sprachlabor im Gymnasium. Wer das mal erlebt hat, da wird einem Grammatik erklärt, man hat einen Kopfhörer auf, ein Mikrofon vor dem Mund und muss dann ad hoc, also sofort, Sätze richtig formulieren. Und wer hat das nicht gekonnt? Und damit, wenn ihr versteht, Kopfhörer, Mikrofon, Telefon ist dasselbe, fällt es mir schwer zu telefonieren. Und dieses habe ich vor Gott gebracht. Herr, ich bitte dich, dass du mir diese Erinnerungen nimmst, dass sie mich nicht mehr so bedrängen, nicht mehr herunterziehen, nicht mehr belasten und mir nicht mehr sagen, das kannst du nicht. Und ich darf sagen, und meine Freunde und Bekannten sagen es auch, dass ich schon viel länger telefoniere. Welch eine Befreiung. Das ist natürlich nur ein ganz persönliches Problem. Für andere kein Problem. Aber in der Regel, wenn du ein Mensch bist in diesem Äon, wirst du deine Punkte haben, die für dich schwierig sind. Und diesen Weg, Problem benennen, anschauen oder aktivieren, welches Gefühl kommt oder auch welcher falsche Glaubenssatz kommt. Ich kann nicht telefonieren, ist ein falscher Glaubenssatz. Und damit kommst du an die Erinnerungen. Und diesen Weg kannst du immer anwenden, bei jeder Blockade, jeder Unsicherheit. Und so möge es sein, dass du wie der Petrus, der sagt, wir haben die ganze Nacht gefangen, versucht zu fischen, getan, was wir konnten, wir haben es gelernt, aber es ging irgendwie nicht. Dann darfst du das vor Gott bringen und er möge das, was hindert, von dir nehmen. Und oftmals sind es eben negative, ungute Erfahrungen, die im Gedächtnis abgelegt sind oder eben auch geprägte Sätze. Ich bin dumm, keiner mag mich, niemand will mit mir zu tun haben. Dass Gott diese Lügen nimmt. Ich habe diesen Weg der Page genannt. Und das kommt aus einer gewissen Erfahrung, da ich immer wieder bei Sühnenächten Beichte höre. Und da kommen ja die, die alle 4 Wochen zur Beichte gehen. Also Menschen, die sich wirklich bemühen, die den Weg des Glaubens gehen wollen. Und als ich mal wieder so 2, 3 Stunden im Beichtstuhl saß und einer nach dem anderen sagte, eigentlich könnte ich immer dasselbe sagen. Vielleicht geht es Ihnen auch so bei der Beichte, dass Sie immer wieder dasselbe. Dann können Sie das mit dem Pagen anschauen. Denn das hat mich so berührt und immer wieder, dass so viele Menschen mit ganz bestimmten Punkten so in sich gehen müssen und schaffen es nicht und kommen nicht drüber. Und oftmals sind eben die negativen Prägungen Erinnerungen, an denen wir mit dem Verstand nicht hinkommen, sondern über das Gefühl der Hintergrund. Möge uns der heilige Gregor der Große, wirklich einer der Seelsorgerpäpste, die wir hatten Ende des 6. Jahrhunderts, er möge uns eben auch erbitten, dass wir so offen und frei zu Gott gehen können und ihn bitten. So lade ich Sie jetzt ein, nach den Fürbitten, wenn wir die Gabenbereitung vollziehen, dass Sie etwas, was Sie bewegt, was euch bewegt, eine Schwierigkeit, wo du nicht über deinen Schatten kommst, dass du das Gott hinlegst, mit der Bitte, heile das, was im Hintergrund in mir abläuft. Und ich möchte dann nach der Kommunion ein kurzes Gebet sprechen, dass Gott wirklich euch diese Dinge erleichtert und nimmt. Denn er ist der, der dich liebt.
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0: Wie Gregor der Große vertrauen wir auf Gottes Wort, so richten wir unsere Bitten an ihn.
2: Für alle, die sich in einer unsicheren Welt zurechtfinden und ungeplante Dinge bewältigen müssen, stärke sie durch deinen Geist. Gott, du Freund des Lebens, wir bitten dich. Rufe auch heute junge Menschen in deine Nachfolge. Gott, du Freund des Lebens,
3: wir bitten dich.
2: Für alle, die in Not sind, alle, die krank sind und sich plagen, schicke ihnen die Hilfe, die sie brauchen. Gott, du Freund des Lebens,
3: wir
2: bitten auch heute am Priesterdonnerstag um Berufungen zum Priestertum oder ins Ordensleben. Herr, schenke du ihnen die Gnade der Berufung, dass sie erkennen mögen. Gott, du Freund des Lebens,
3: wir bitten dich, erhöre uns.
2: Wir bringen auch alle Anliegen, die Radio Horeb erreichen, die Gebetsanliegen. Herr, schenke allen die Kraft, die Liebe und die Möglichkeit, in deinem Willen es zu ändern, wie dem Menschen geholfen wird. Gott, du Freund des Lebens,
3: wir bitten dich, erhöre uns.
2: Für unsere Verstorbenen, führe sie in dein Reich des Friedens. Gott, du Freund des Lebens,
3: wir bitten dich, erhöre uns.
0: Auf dich vertrauen wir, heute und alle Tage bis in Ewigkeit.
3: Amen.
1: Zur Gabenbereitung Nummer 231. Herr, ich komme zu dir. Nummer 231 im Jubilate Deo.

0: Schwestern und Brüder, dass mein und euer Opfer Gott, dem allmächtigen Vater, gefalle.
1: Der Herr nehme das Opfer an, das
2: zum Lob und seines
1: Namens,
2: zum Segen
1: für uns und seine ganze Kirche.
0: Barmherziger Gott, am Gedenktag des heiligen Papstes Gregor bringen wir unsere Gaben dar für die Feier des Opfers. Durch das du der Welt alle Sünden vergeben hast, schau gnädig auf uns und gib, dass dieses Geheimnis uns Heil und Segen bringt. Darum bitten wir durch Christus, unseren Herrn.
1: Amen.

Ja, du bist heilig, großer Gott, und alle deine Werke verkünden dein Lob, denn durch deinen Sohn, unseren Herrn Jesus Christus, und in der Kraft des Heiligen Geistes erfüllst du die ganze Schöpfung mit Leben und Gnade. Bis ans Ende der Zeiten versammelst du dir ein Volk, damit deinem Namen das reine Opfer dargebracht werde, vom Aufgang der Sonne bis zum Untergang. Darum bitten wir dich, allmächtiger Gott, heilige unsere Gaben durch deinen Geist, damit sie uns werden, Leib und Blut deines Sohnes, unseres Herrn Jesus Christus, der uns aufgetragen hat, dieses Geheimnis zu feiern. Denn in der Nacht, da er verraten wurde, nahm er das Brot und sagte Dank, brach es, reichte es seinen Jüngern und sprach: Nehmet und esset alle davon, das ist mein Leib, der für euch hingegeben wird.

Ebenso nahm er nach dem Mahl den Kelch, dankte wiederum, reichte ihn seinen Jüngern und sprach: Nehmet und trinket alle daraus. Das ist der Kelch des neuen und ewigen Bundes, mein Blut, das für euch und für alle vergossen wird, zur Vergebung der Sünden. Tut dies zu meinem Gedächtnis.

0: Geheimnis des Glaubens. Darum, gütiger Vater, feiern wir das Gedächtnis deines Sohnes. Wir verkünden sein heilbringendes Leiden, seine glorreiche Auferstehung und Himmelfahrt und erwarten seine Wiederkunft. So bringen wir dir mit Lob und Dank dieses heilige und lebendige Opfer dar. Schau gütig auf die Gabe deiner Kirche, denn sie stellt dir das Lamm vor Augen, das geopfert wurde und uns nach deinem Willen mit dir versöhnt hat. Stärke uns durch den Leib und das Blut deines Sohnes und erfülle uns mit seinem Heiligen Geist, damit wir ein Leib und ein Geist werden in Christus.
1: Er mache uns auf immer so eine Gabe, die dir wohl gefällt, damit wir das verheißene Erbe erlangen, mit deinen Auserwählten, mit der seligen Jungfrau und Gottesmutter Maria, mit deinen Aposteln, Martyren, mit dem heiligen Papst Gregor und mit allen Heiligen, auf deren Fürsprache wir vertrauen. Barmherziger Gott, wir bitten dich, dieses Opfer unserer Versöhnung bringe der ganzen Welt Frieden und Heil. Beschütze deine Kirche auf ihrem Weg durch die Zeit und stärke sie im Glauben und in der Liebe. Dein Diener, unseren Papst Leo, unseren Bischof Bertram, die Gemeinschaft der Bischöfe, unsere Priester und Diakone, alle, die zum Diensten der Kirche bestellt sind, und das ganze Volk deiner Erlösten. Erhöre, gütige Vater, die Gebete der hier versammelten Gemeinde und führe zu dir auch alle deine Söhne und Töchter, die noch fern sind von dir. Erbarme dich alle unsere verstorbenen Brüder und Schwestern und alle, die in deine Gnade aus dieser Welt geschieden sind. Nimm sie auf in deine Herrlichkeit und mit ihnen lass auch uns, wie du verheißen hast, zu Tische sitzen in deinem Reich. Darum bitten wir dich durch unseren Herrn Jesus Christus, denn durch ihn schenkst du der Welt alle guten Gaben.

0: Wir haben den Geist empfangen, der uns zu Kindern Gottes macht. Darum wagen wir zu beten. Vater
1: unser im Himmel, geheiligt werde dein Name, dein Reich komme, dein Wille geschehe, wie im Himmel so auf Erden. Unser tägliches Brot gib uns heute und vergib uns unsere Schuld, wie auch wir vergeben unseren Schuldigern. Und führe uns nicht in Versuchung, sondern erlöse uns von dem Bösen.
0: Erlöse uns, Herr, allmächtiger Vater, von allem Bösen und gib Frieden in unseren Tagen. Komm uns zu Hilfe mit deinem Erbarmen und bewahre uns vor Verwirrung und Sünden, damit wir voll Zuversicht das Kommen unseres Erlösers Jesus Christus erwarten.
1: Denn dein ist das Reich und die Kraft, in Ewigkeit.
0: Christus ist unser Friede und unsere Versöhnung, deshalb bitten wir. Herr Jesus Christus, schau nicht auf unsere Sünden, sondern auf den Glauben deiner Kirche und schenke ihr nach deinem Willen Einheit und Frieden. Der Friede des Herrn sei alle Zeit mit euch.
2: Nummer 586.

0: Seht das Lamm Gottes, das hinwegnimmt die Sünde der Welt.
1: Herr, ich bin nicht würdig, dass du eingehst in mein Herz. Aber sprich nur ein Wort, so wie du dein Herz bist.
0: Wir verkündigen Christus als Gekreuzigten, Christus Gottes Kraft und Gottes Weisheit.

0: Herr Jesus Christus, ich danke dir, dass du zu uns gekommen bist in der heiligen Kommunion oder auch in der geistlichen Kommunion. Und ich bitte dich, dass dein Kommen, deine Gegenwart in jeder und jedem Einzelnen, die negativen Erinnerungen, die bewussten und die vielen, vielen Unbewussten, die uns lähmen und hemmen, dass du ihnen die Kraft nimmst, sie reinigst und heilst. Und dass du ebenso alle negativen Glaubenssätze, die uns lähmen, ersetzt und veränderst zu dem, was du uns sagst. Wir sind in dir und Kinder des Vaters, Geliebte, Braut und Bräutigam quasi des Heiligen Geistes. Und ich bitte dich auch, Herr, dass du jede einzelne Zelle in unserem Leib von Schlägen, Unfall, Unglück, von all diesen Erinnerungen heilst. Herr, dir sei alle Ehre und Ewigkeit, dir sei alles anvertraut, der du der einzige und wahre Heiland bist. Lasset uns beten. Allmächtiger Gott, in diesem Mahl haben wir Christus, das Brot des Lebens, empfangen. Gib, dass wir auf ihn hören, der unser wahrer Lehrer ist. Hilf uns, dass wir nach dem Beispiel des heiligen Gregor allezeit deine Wahrheit suchen und sie in Werken der Liebe bezeugen. Darum bitten wir durch Christus, unseren Herrn.
1: Amen.
0: Unter deinen Schutz und Schirm
1: fliehen wir,
0: Heiliger Erzengel Michael,
2: schirm uns im Streit gegen die Bosheit und die Angst des Teufels, sei unser Schutz. Gott gebiete ihn, so bitten wir flehentlich. Du aber führst den Menschen erschaffen, schütze den Satan und die anderen bösen Geister, Verderben der Seele und der Welt schalten, in der Kraft Gottes hinab.
0: Der Herr sei mit euch.
1: Und mit deinem Geist.
0: Gott, du Schöpfer aller Dinge, du hast uns Menschen die Welt anvertraut und willst, dass wir ihre Kräfte nützen. Aus dem Reichtum deiner Liebe schenkst du uns die Früchte der Erde, den Ertrag aus Garten und Acker, Weinberg und Wald, damit wir mit frohem und dankbarem Herzen dir dienen. Erhöre unser Gebet, halte Ungewitter und Hagel, Überschwemmung und Dürre, Frost und alles, was uns schaden mag, von uns fern. Schenke uns alles, was wir zum Leben brauchen. Darum bitten wir durch Christus, unseren Herrn.
1: Amen.
0: Und der Segen des allmächtigen Gottes, des Vaters und des Sohnes und des Heiligen Geistes komme auf euch herab und bleibe bei euch alle Zeit.
1: Amen.
0: Werte Schwestern und Brüder im Herrn, ich bitte Sie um Ihr Gebet, denn dieser Heilsweg des Paschen, darüber halte ich Exerzitien und habe dazu auch ein kleines Buch geschrieben. Und ich möchte einfach, dass es vielen Menschen hilft, möge es gesegnet sein. Und so bitte ich auch um Ihr Gebet dafür, möge es vielleicht auch Ihnen eine Hilfe werden. Gehet hin in Frieden.
3: Nummer 735, meine Seele preist. 735.

Das war die Heilige Messe aus St. Anton in Balderschwang. Zelebrant war Pfarrer Stefan Eisert. Er ist Priester der Diözese Würzburg und seit einiger Zeit Mitarbeiter im Exerzitienhaus St. Ulrich in Hochaltingen. Konzelebriert hat Pater Thomas Pulatu. Heute ist der 3. September. Die Kirche feiert heute den Tag des heiligen Papstes Gregors des Großen und außerdem den Priesterdonnerstag, den ersten Donnerstag im Monat vor dem Herz-Jesu-Freitag. Aus dem Münchner Studio von Radio Horeb begrüßt Sie heute ganz herzlich Susanne Hausner. Ein kurzer Blick noch auf unser weiteres Programm. Jetzt gleich in wenigen Minuten die Lebenshilfe, heute mit dem Titel Papa Ante Portas. Vielleicht erinnern Sie sich ja an den gleichnamigen Loriot-Film. Es geht um den Ruhestand als Herausforderung für die Ehe. Unser Gast ist Cornelia Puhlmann aus München. Sie ist Paarcoach und psychologische Psychotherapeutin. Jetzt gleich in der Lebenshilfe. In unserer Erzählung um 11.15 Uhr hören wir die Geschichte Mein Überlebenslauf von Eva Maria Admiral. Sie ist Schauspielerin und Autorin und erzählt uns, wie sie zu Gott gefunden und seine Kraft erlebt hat, wie er ihr Leben um 180 Grad wendete. Und noch ein Tipp für heute um 13 Uhr. Es geht um das Thema der Wunder. Gibt es sie wirklich? Der 6. Vortrag unserer Radioexerzitien beschäftigt sich mit diesem Thema. Hören wir unseren Programmdirektor Pfarrer Richard Kocher, was er zu Wundern früher und heute zu sagen hat.

0: Hier ist die Lebenshilfe bei Radio Horeb. Es begrüßt Sie ganz herzlich Bodo Klose. Heute zu dem Thema, ehe wir uns trennen. Papa ante portas, wenn der Ruhestand zur Herausforderung für die Ehe wird. Der Einstieg in den Ruhestand birgt für viele Ehepaare eine potenzielle Krise. Einer oder beide Partner verbringen die meiste Zeit auf einmal zu Hause. Die gewohnte Zeit- und Rollenaufteilung gibt es nicht mehr. Und jeder hat so seine eigenen Ideen und Wünsche für den Lebensabend. In dem Film Papa ante portas von und mit dem deutschen Komiker Loriot aus dem Jahr 1991 geschieht das so. Nach 37 Arbeitsjahren befindet sich Heinrich Lohse von einem Tag auf den anderen im Vorruhestand. Bereits in seiner Anstellung war er ein übereifriger Manager, auch mit ziemlich seltsamen Methoden. Und zu Hause will er nun so weitermachen wie schon in der Arbeit und er will selber den Haushalt managen. Seine Familie reagiert schockiert auf die neue Situation. Und seine Frau Renate muss sich nun auch wirklich tagsüber mit ihm befassen. Und das stellt ihr Leben komplett auf den Kopf. Nach außen geben sie das perfekte harmonische Paar, in Wahrheit aber stehen sie vor einem Desaster. Der Film hat dann ein Happy End, wie es so für so eine Komödie auch richtig ist, und die beiden versöhnen sich. In der Realität aber birgt eine solche Situation ein hohes Potenzial, dass es zu einer Trennung oder Scheidung kommt. Wie Ehepaare gut durch diese Zeit eines beginnenden Ruhestandes kommen können, das erfahren Sie heute in dieser Sendung von der Paartherapeutin Cornelia Puhlmann. Cornelia Puhlmann ist psychologische Psychotherapeutin in eigener Praxis. Sie arbeitet mit Methoden der analytischen und systemischen Paartherapie und sie will Paaren helfen, ihr Liebesglück wiederzufinden. Dafür bietet sie neben einem persönlichen Coaching auch Seminare für Ehepaare an. Ich sitze hier heute in unserem Radio Horeb Studio in Ravensburg und ich bin mit Cornelia Puhlmann in unserem Münchner Radio Horeb Studio verbunden. Grüß Gott, Frau Puhlmann.
1: Grüß Gott, Herr Klose. Grüß Gott, liebe Zuhörer.
0: Frau Puhlmann, der Einstieg in den Ruhestand, ist das für Ehepaare wirklich gefährlich?
1: Ja, ich beobachte das. Es gehört zu den natürlichen Krisen in Paarbeziehungen. Es gibt jetzt natürliche Krisen und es gibt außergewöhnliche Krisen, wenn besondere Sachen im Leben vorfallen. Aber natürliche Krisen sind zum Beispiel, wenn aus einem Paar eine Familie wird, also wenn ein Kind geboren wird und wenn die Kinder Flügge werden. Dazwischen gibt es natürlich in die Schule kommen, im Kindergarten. Das sind so kleinere Krisen. Aber wenn das Paar auf einmal wieder zu zweit ist und da sind ganz andere Anforderungen,

0: geworden sind oder andere Bedürfnisse hatte oder was halt das Leben so bringt. Aber einander haben sie vor lauter Beschäftigtsein dann aus dem Auge verloren. Und das wird besonders deutlich, wenn die Kinder aus dem Haus sind und erst recht, wenn der Ruhestand eintritt. Dann kann ich mich nicht mehr so gut ablenken. Manche Paare haben da zwar schon die Enkelkinder an Bord oder müssen sich um pflegebedürftige Eltern kümmern. Das ist dann nochmal eine Beschäftigtsein-Rolle, die nochmal ablenkt, oft von dem einander verloren haben. Deswegen ist das eine Krise.
1: Also eine Krise, die Kinder sind einerseits aus dem Haus, da kann es aber sein, die Erwachsenen, die Paare sind noch in der Arbeit selber drin.
0: Ja.
1: Manchmal geht es auch zusammen, je nachdem wie alt die Ehepaare sind. Oder dann auch nochmal verschärft, wenn eben beide dann wirklich in der Situation sind, wo eben diese eine Rolle der Arbeit eben wegfällt. Hat eine Rolle mit Identität zu tun? Was gibt einem eine Rolle, zum Beispiel eine Arbeitsrolle? Was gibt einem das fürs Leben und was ist, wenn das wegfällt?
0: Ja, das ist, natürlich macht Arbeit uns aus. Ja? Wir können ja auch sagen, es formt uns mit. Wir suchen uns ja einen Beruf, der zu uns passt, wenn wir die Wahl haben. Und dann formt uns auch der Beruf. Ja, die Franzosen sagen Deformation professionnelle. Also er formt uns und wir lassen uns formen von dem Beruf. Und damit verbinden wir oft Identität. Und das ist natürlich zu wenig. Es geht darum, dass wir eigentlich unser ganzes Leben lang immer wieder neu nach unserer eigenen Identität suchen müssen. Und wenn wir uns nur auf den Beruf fokussieren, ist das ein bisschen arg wenig. Und das ist extrem krisenanfällig. Und wenn der Beruf wegfällt, zum Beispiel durch den Ruhestand, es gibt auch andere Gründe, Krankheit oder einen Beruf gibt's einfach nicht mehr. Jetzt im Zeitalter der KI werden manche Berufe überflüssig, dann ist das schon heftig, wenn ich meine Identität lediglich oder hauptsächlich aus dem Beruf ziehe und ja nur mein Tun und nicht mein Sein zählt. Das ist eine große Gefahr für dann in ein Gefühl von Bedeutungslosigkeit oder gar in eine Depression zu fallen, weil die Frage stellt sich, wer bin ich jetzt?
1: Die Frage stellt sich, ja. Wer bin ich? Und die Rolle der Arbeit würde in dem Fall wegfallen oder die Rolle, ich denke mal, Vater und Mutter bleibt man sein ganzes Leben lang, aber ja. Natürlich, wenn die Kinder aus dem Haus sind, dann verändert sich das stark. Das ist dann auch eine Abkapselung der Kinder, die natürlich auch sagen, ich kann nicht selber leben, ich brauche Papa, Mama, Vater, Mutter nicht mehr so. Natürlich wird am Anfang der Zeit oft noch ein Studium oder eine Ausbildung finanziert. Also man ist da schon noch miteinander auch in einer gewissen Abhängigkeit weiter verbunden. Ganz selten eigentlich, dass die Kinder komplett weg sind. Kann es aber auch geben.
0: Ja, durch aber Konflikte.
1: Also gerade die Rolle neu zu finden, was heißt für mich Vater sein, was heißt für mich Mutter sein, was heißt für mich in der Arbeit sein. Heute gibt es ja die Möglichkeit, auch teilweise noch in der Rente weiterzuarbeiten. Also das sind alles Situationen, vor die man gestellt ist. Aber es hat ganz viel, wie Sie sagen, auch mit dem zu tun, was es mir jeweils gibt oder wie ich mich da damit auch identifizieren kann. Die Frage, wer bin ich? Und das sind wir natürlich jetzt auch bei den Ehepaaren. Die Frage, wer bin ich als Ehefrau, wer bin ich als Ehemann? Mhm. Und damit wollen wir auch mit Ihnen, liebe Hörer und Hörer, gleich bald schon ins Gespräch kommen. Sie sind heute nicht nur unsere Zuhörer, Sie machen auch mit bei dieser Sendung, auch mit Ihren Fragen an Frau Puhlmann. Sie ist wirklich erfahren im Paarbereich, sie ist Paarcoach. Kommen Sie mit ihr ins Gespräch zu diesem Thema, wenn der Ruhestand zur Herausforderung für die Ehe wird. Das ist unser Thema und die Telefonnummer, unter der Sie uns erreichen, ist die 089 517 008 008. Ich sage die Nummer gerade nochmal und kommen Sie gleich mit uns ins Gespräch. Legen Sie los. 089 517 008 008.

0: 8. Unser Thema, ehe wir uns trennen, Papa ante Portas, wenn der Ruhestand zur Herausforderung für die Ehe wird. Rufen Sie an 089 517 008 008. Frau Puhlmann, der Loriot in dem Film, der Heinrich Lohse, der meint, er könnte ja das, was in der Arbeit gemacht hat, einfach zu Hause weitermachen, diese Methoden. Da schlägt ihm Frau Renate natürlich die Hände über dem Kopf zusammen. Sie hat das ja bisher immer prima hingekriegt und hat ihn nur am Abend irgendwie überbrücken müssen, erleiden müssen mit seinen komischen Seiten, die auch sehr lustig sind natürlich, aber eben auch für so ein Ehepaar anstrengend. Jetzt ist er den ganzen Tag da. Mann, oh Mann.
1: Ja, das ist in dem Film ist deswegen lustig, weil es eben bekannt ist, weil wir das kennen. Und lustig ist dann, wenn es überzeichnet wird. Und das wird in gewisser Weise in dem Film überzeichnet. Aber was da dargestellt wird, ist ja so diese aussterbende Konstellation von Hausfrauen-Ehe. Man geht in die Arbeit, Frau managt den Haushalt. Und insbesondere dann, aber auch ohne, dass sie diese Aufteilung haben, entsteht dieses sogenannte Sudden Boss-Syndrom. Also dieses, er versucht seine Management-Methoden zu Hause anzuwenden. Also er verhält sich bossy, wie man das heute neudeutsch sagt. Er versucht jetzt sozusagen ihr zu sagen, wie sie das mit dem Haushalt, was sie jahrelang gemacht hat, tun soll. Also da, das ist ein Phänomen, da geht's natürlich darum, genau das, was wir vorher gesagt haben, die Identität geht verloren und dann versucht man unbewusst das, was man kennt, aufrechtzuerhalten, um eine vermeintliche Sicherheit zu spüren. Also Struktur, Kontrolle, Effizienz, was im Beruf eine Qualität ist und natürlich kein Schaden ist, das auch zu Hause effizient zu sein, aber und eine gewisse Struktur zu haben. Aber wer wird denn schon gern kontrolliert? Das fühlt sich oft kränkend an und da kommt's dann zum Konflikt. Und was wirklich wichtig ist, meistens kommt der Ruhestand oder dass beide zu Hause sind oder der bisher arbeitende Ehepartner, das ist ja meistens nicht ganz plötzlich zu Hause, sondern das bahnt sich an. Krankheit macht es manchmal plötzlich, aber oder ja, es gibt halt auch Situationen, wo es plötzlicher kommt, aber in der Regel bahnt sich das an. Und da ist es natürlich sinnvoll, vorab schon mal zu sprechen. Was hast du denn für Vorstellungen bezüglich der Zeit, die wir dann viel mehr haben? Welche Träume hast du? Welche Ideen hast du? Welche Wünsche hast du? Welche habe ich? Und wie kriegen wir die unter einen Hut? Und wie wollen wir das mit der Notwendigkeit des Haushalts verbinden? Wer macht eigentlich was? Welche Aufgaben möchtest du übernehmen? Welche bin ich auch bereit abzugeben? Was machst du gern? Was mag ich überhaupt nicht gern machen? Darüber mal zu sprechen und dann auch zu schauen, wissen eigentlich beide, was Haushalt ist? Sehr häufig heißt es, ja, essen, putzen, fertig. Aber da gehört ja sehr viel mehr dazu. Insbesondere das ganze Thema Care-Arbeit, Freundschaftspflege. Da ist ja nicht nur essen, kochen, einkaufen, Wäsche, waschen, putzen, aufräumen. Auch das Thema Finanzen. Oder haben wir einen Garten? Wer macht den? Oder welche Hobbys haben wir und wer sorgt dafür? Ja, das gehört ja alles dazu. Aber auch wichtig, welche Zukunftswünsche haben wir für die Zeit, wo wir noch fit sind? Wir wissen alle nicht, wie lange das dauert. Was für Wünsche sind da bei dir und bei mir? Und wie können wir die koordinieren, damit es eine schöne Zeit wird für uns und wo wir uns auch wirklich begegnen?
0: Ja, ich kann mir vorstellen, dieses Gespräch findet schon manchmal statt, wenn man sich sagt, okay, du, wie wollen wir dann irgendwie vielleicht verreisen oder so große, so schöne Sachen sich ausdenken. Aber so wie ich es raushöre von Ihnen, geht es auch um ganz praktische Dinge, die man sich dann durchspricht. Wie kann denn das dann ganz praktisch aussehen? Nicht, dass man dann, wenn es plötzlich losgeht, vor der Frage steht, okay, wie machen wir es jetzt, sondern dass es schon vorbereitet ist. Ja. Und danke für Ihre hilfreichen Tipps auch schon an dieser Stelle. Sie werden uns noch mehr auf den Weg geben. Hängt natürlich auch darauf an, was unsere Hörerinnen und Hörer jetzt auch mit beisteuern in diese Sendung. Es ist eine Live-Sendung. Rufen Sie uns an hier bei Radio Horeb, die Nummer zu diesem Thema. Wenn der Ruhestand zur Herausforderung für die Ehe wird, das ist unser Thema in der Lebenshilfe heute, wenn der Ruhestand zur Herausforderung für die Ehe wird, mit Cornelia Puhlmann, unserer Paartherapeutin, die heute Ihre Fragen beantwortet oder mit Ihnen gerne ins Gespräch kommt. Die Telefonnummer ist die 089 517 008 008. Rufen Sie an, und diese Nummer hat aus Illerkirchberg Frau Stetter gewählt. Ich grüße Sie, Frau Stetter.
2: Ja, guten Morgen miteinander.
1: Guten Morgen, Frau Stetter.
2: Guten Morgen, Frau Pohlmann und Herr Klose. Ich rufe an, und zwar, mein Mann kommt jetzt dann zur Rente ab November. Und wir haben schon öfters auch drüber gesprochen, wie das dann nachher wird, wenn er da ist, weil bei uns ist es immer so gewesen, früher, als die Kinder klein waren, er hat mir viel abgenommen. Also schön. Im Haus hat mir hin uns immer miteinander einfach die Sache gemacht, auch in der Küche und so. Und jetzt sind ja die Kinder schon lange aus dem Haus, und mein Mann, der macht halt immer wieder den gleichen Fehler. Also er kommt halt heim vom Arbeiten und dann blockiert er die Küche. Also er muss mir viel helfen. Also er möchte mich dann unterstützen. Und ich habe ihm halt jetzt schon gesagt, Hermann, die Küche gehört mir, ich bin der Chef. Also ich habe ihm das halt jetzt schon öfters gesagt, aber also ich meine halt, also ins Gespräch ist schon ganz wichtig, also dass man einfach dann miteinander spricht, wer was macht, weil er auch gern leidenschaftlich Gartenarbeit macht, also er hat mir in so einen Schrebergarten, und das macht er sehr, sehr gerne. Und ja, er ist auch manchmal bei seinem Bruder und so. Und ich merke halt, also er braucht schon nachher einfach auch irgendwie einen Bereich, wo er auch rausgehen kann, auch im November,
1: ja,
2: wo er dann irgendwie noch was machen kann, weil er ist schon sehr geschäftig.
1: Ja, das, also ich sehe, die Küche ist bei Ihnen etwas, was Sie beide gerne machen. Sie kochen beide gerne. Und das Schöne ist, Sie sagen, Ihr Mann ist hilfsbereit. Aber mit der Absprache, wer was wann macht, da klappt es nicht ganz so gut. Da ist er.
2: Die Ulfa jetzt so richtig von ihm, weil.
1: Das ist so lieb gemeint, ne? Das ist die Schwierigkeit. Genau, er will für sie da sein und fürs Kochen. Ja. Ich meine, vielleicht gelingt es Ihnen, mit Ihrem Mann abzusprechen, wie das ab November ist, wer wann kocht, wer wann das Mittagessen macht oder Abendessen. Ich weiß nicht, ob Sie Ihre Hauptmahlzeit eher am Abend oder mittags haben. Vielleicht ändert sich das auch, wenn Ihr Mann zu Hause ist. Und Sie haben angesprochen, er ist gern im Garten und er ist ein geschäftiger Mensch, es gibt so Leute, die legen sich gern hin und sagen, endlich kann ich mal die Bücher lesen, die ich mir für den Ruhestand gekauft habe. Aber Ihr Mann scheint jemand zu sein, der will was tun. Für den ist Handeln wichtig. Und Sie haben den Garten angesprochen, den Schrebergarten. Das ist ein Projekt. Und das ist auch etwas, was ganz wichtig ist für einen Ruhestand, sich als Paar zu überlegen, gibt es da ein Projekt, vielleicht auch eins, was wir gemeinsam machen können? Ja? Garten ist vielleicht eher seins, aber vielleicht auch für Sie jedenfalls. Vielleicht kommen Sie dann mit Kaffee und Kuchen in den Garten, während er den ganzen Tag gewerkelt hat, und Sie genießen den ganzen Tag miteinander, was er geschafft hat, und er genießt Ihren Kuchen, den Sie gebacken haben. Vielleicht gibt's aber auch etwas, eine Überlegung, Was will er vielleicht noch, ein Ehrenamt machen? Mhm. Will er irgendwo noch was machen? Oder gibt es etwas, was sie gemeinsam anfangen wollen? Mhm. Irgendein gemeinsames Hobby? Irgendwas auszuprobieren? Im Hobbybereich oder auch im Sportbereich, wie wir gehen regelmäßiger schwimmen, wir kaufen uns E-Bikes, wir gehen wandern oder fangen vielleicht mal an, Golfspielen auszuprobieren oder irgendwas. Oder ist es Reisen? Sind es Fernreisen? Sind es Kurzreisen? Ist es Kunst? Ist es Kultur? Ist es Musik? Was ist es für uns? Ja? Und dass sie sich weniger ins Gehege kommen. Und einfach auch mal gucken, wo kann ihr Mann ihnen helfen? Es gibt Menschen, die sagen, oh, putzen mache ich gar nicht gern, aber Staubsaugen geht noch. Oder Badputzen ist okay, aber Feuchtwischen nicht. Oder, ja. Ja, oder Bügeln ist mir ein Graus. Und ein anderer sagt, oh nö, beim Bügeln kann ich gut meditieren. Das mache ich gern. So zu schauen, für die Dinge, die ja zu machen sind und wo man beim Älterwerden, das merken Sie vielleicht ja auch schon, es geht nicht mehr so schnell.
2: Ja.
1: Ja, wir brauchen mehr Pause und insofern ist ja gut, wenn wir es zusammen machen.
2: Ja, ja, also wir haben schon immer wieder auch, wir sprechen auch oft eigentlich drüber, wie man eigentlich, was er einfach auch, was er gern macht.
1: Mhm.
2: Auch gerade mit den Enkelkindern, er hat schon öfters ein Projekt gemacht, mit den Kindern, mit den Enkelkindern.
1: Super.
2: Gewerkelt ja. Eben, wenn sie so eine Hütte gebaut miteinander und draußen im Garten. Und sie haben schon, also mein Mann, der ist halt einfach so, der ist, der, wir sind ein bisschen Gegensatz zu ihm. Also mein Mann ist mehr da. Immer auf Action so ein bisschen.
1: Ja, und immer in Bewegung.
2: Immer der ruhige Pol. Ich muss immer eher auch die Ruhe reinbringen. Also, dass er auch mal nass sitzt und einfach auch mal ein bisschen Pause macht. Und so, aber ich denke, man muss halt viel miteinander sprechen und, genau. Und muss einfach dann auch sagen, guck, jetzt machst du halt das. Also, dass ich einfach dann, wenn er dann daheim ist, dass ich dann einfach am Anfang sage, ja komm, du kannst mir schon helfen. Aber jetzt machst du das vielleicht einfach und ich mach das, also dass man sich halt mehr auseinander, also
1: mehr abstimmt,
2: spricht, ja.
1: Ja, und vorsichtig ja. Im gegenseitig bevormunden.
2: Mhm.
1: Die Gefahr
2: ja,
1: liegt drin.
2: Das ist so ein bisschen schwierig, weil
1: ja.
2: Ich bin sehr schockiert, weil ich bin schon, ich habe schon so.
1: Sie haben die Kinder erzogen.
2: Ja, ich habe einfach, ja, das stimmt und ich war einfach immer eigentlich viel daheim.
1: Ja.
2: Weil die Kinder waren da und früher war das auch so, dass man nicht so zum Arbeiten gegangen ist.
1: Und wenn das möglich ist, ist es ja ein Segen für die Kinder
2: ja,
1: so oft.
2: Die Kinder sehr gut, ja. Im Nachhinein waren sie zufrieden.
1: Ja klar, weil Kinder kriegen da eine ganze Menge Beziehung.
2: Ja.
1: Also ich habe jetzt gerade mich mal beschäftigt mit den Wochenkrippen, die es in der DDR gab, wo die Kinder am Montagmorgen abgegeben wurden und am Freitagabend erst wieder nach Hause kamen. Im Alter von 6 Wochen bis 3 Jahren waren die dort. Also das habe ich oft in den Therapien gehört, welche Probleme das macht. Und sie waren für die Kinder da. Und die Kinder haben dadurch eine Menge über Beziehung gelernt, was ihnen in ihren eigenen Beziehungen sehr hilft.
0: Ja? Und dadurch haben wir natürlich auch die Situation, dass sie sehr präsent sind in ihrem Haushalt. Das hören wir raus,
1: ja, genau.
0: Frau Stetter.
1: Ja.
0: Und das ist natürlich aber ein schönes, wichtiges Beispiel für uns, für unsere heutige Sendung, wie es ja oft sein kann, dass eben ein Partner schon viel, viel zu Hause war und eben so das alles für sich geklärt hat, wie das läuft. Jetzt kommt der andere Partner mit rein. Sie haben vorhin einen schönen Satz gesagt, der Chef in der Küche bin ich. Ich erinnere mich an meine Eltern, als mein Vater dann in den Ruhestand gekommen ist, der wollte auch in der Küche rumwerkeln. Und die haben es dann nur so hingekriegt, dass sie sich quasi abwechseln mussten. Sie konnten es nicht zusammen hinkriegen. Sie mussten dann, einer musste die Küche verlassen. War nicht die optimale Lösung, muss ich ehrlich sagen. Das war eher eine Notlösung. Aber ich wünsche Ihnen und danke für den Anruf, dass Sie da eben gute Lösungen mit Ihrem Mann finden. Danke für das Beispiel. Großartig. Und einen schönen Tag noch. Schöne Grüße nach Ederkirchberg, Frau Stetter.
2: Danke. Danke Ihnen auch. Alles Gute.
1: Gottes Segen.
0: Unser Thema heute hier bei der Lebenshilfe ist, ehe wir uns trennen, Papa ante portas, wenn der Ruhestand zur Herausforderung wird für die Ehe. Kommen Sie mit Cornelia Puhlmann, unserer Expertin für Paartherapie, für Paarcoaching ins Gespräch. Ganz praktisch kommen Sie gerne mit ihr ins Gespräch. Die Telefonnummer dafür ist die 089 517 008 008. Zögern Sie gar nicht lange. Falls Sie das erste Mal bei Radio Horeb anrufen, kann es sein, dass ein Datenschutzhinweis kommt. Dann lassen Sie sich aber bitte nicht irritieren. Einfach dranbleiben, bis Sie durchgestellt sind. Und dann kommen Sie mit Cornelia Puhlmann ins Gespräch. 089 517 008 008. Wir freuen uns auf Ihren Anruf.

0: Die Lebenshilfe bei Radio Horeb. Ich bin Bodo Klose und ich bin im Gespräch mit Cornelia Puhlmann, Paartherapeutin in eigener Praxis in München. Und kommen Sie heute mit ihr ins Gespräch über dieses Thema Ehe wir uns trennen, Papa ante Portas, wenn der Ruhestand zur Herausforderung für die Ehe wird. Die Telefonnummer, ich gebe sie gerne nochmal durch, weil wir leben ja auch davon, dass Sie es bei uns anrufen. Wir können natürlich diese Sendung auch so miteinander im Gespräch verbringen, Frau Puhlmann. Aber es lebt ja davon, dass die Hörerinnen und Hörer auch ja mit sich einschalten. Die Telefonnummer für Sie, liebe Hörerin, lieber Hörer, vielleicht auch hören ja auch Männer zu, die sagen, oh, das ist ein wichtiges Thema. 089 517 008 008. Wenn Sie uns außerhalb von Deutschland hören, dann wäre Ihr Telefonnummer 0049 89 517 008 008. Frau Puhlmann, beide Partner zu Hause, ja, das merkt man, das ist gar nicht leicht. Wie ist es da mit dem Thema Kommunikation und auch mit dem Thema Verletzlichkeit? Also man geht sich ja dann schon, man steht sich, sag mal, nett gesagt, ein bisschen auf die Zehen, ja. Mhm. Aber das ist ja schon auch eine schwierige Situation.
1: Genau. Wir hatten ja am Anfang der Sendung schon über das Thema Identität gesprochen, ja. Und es gibt ja auch so, wenn man jetzt mal so klischeehaft von eher männlicher und weiblicher Identität spricht, dann wird ja Männern eher Sachlichkeit und Sachorientierung und aber Emotionen, naja, das ist eher was für Frauen, also und Verletzlichkeit ganz speziell. Das ist etwas, nee, da will ich eigentlich gar nichts mit zu tun haben. Das ist sowas, das assoziiere ich eher mit Schwäche. Und das ist es gar nicht, aber es ist immer noch gesellschaftlich sehr verbreitet. Und wenn wir jetzt sehen, der Beruf fällt weg und wir vorher auch schon noch mal gesagt haben, wer bin ich denn jetzt? Und dann kann es gut sein, dass ich ein Gefühl von Bedeutungslosigkeit entwickle. Und ich erinnere mich jetzt an jemanden, der ja eine sehr gehobene Position hatte und hier in Bayern und engen Kontakt auch mit der Politprominenz und sonstigen anderen very important person hatte. Und dann ging er in Ruhestand. Und dann waren diese Verbindungen nicht mehr da. Und dem ist es richtig, richtig schlecht gegangen. Der hat sich kaum mehr davon erholt. Und dann ist auch noch seine Frau verstorben. Dann ist er richtig ins Loch gefallen. Und wenn wir uns mit dem Thema Verletzlichkeit nicht auseinandersetzen, dann ist es besonders schwierig, weil Verletzlichkeit ist keine Schwäche, es ist ganz im Gegenteil. Es ist ein Gradmesser, eine Messlatte für Mut. Es ist genau das Gegenteil. Wenn Sie sich mal überlegen, so am Anfang von der Beziehung, wer sagt da zuerst, du bist es, mit dir will ich leben, ich liebe dich, ohne Garantie, dass das beantwortet wird. Was braucht das für einen Mut? Und das Gleiche, den Mut braucht's auch wieder, wenn ich sage, ich komme gar nicht damit klar, dass ich jetzt keine Bedeutung mehr habe, dass ich nicht mehr so richtig weiß, wer ich bin. Dann ist es sehr, sehr wichtig, in Verbindung zu sein mit dem anderen, insbesondere mit unserem bedeutungsvollen anderen, was in der Regel der Partner ist. Und in Verbindung sein, entspricht unserem Wesen. Das ist die neurobiologische Ausrichtung. Als Mensch sind wir auf Verbindung angelegt. Das gibt uns Sinn und Bedeutung im Leben. Ich bin in Verbindung. Und wir wissen alle, wie sich das gesundheitlich negativ auswirkt und wie viel höher die Sterblichkeit von Singles ist. Insbesondere von männlichen Singles. Und weil das wirklich unserem Wesen entspricht. Und wer sich damit mal auseinandersetzen will, da gibt es ein kurzes Video bei YouTube, das Still-Face-Experiment. Da wird es so deutlich, was es mit uns macht, wenn wir nicht in Verbindung sind und verletzliche Kinder sind. Das ist so ein Kind ungefähr um ein Jahr herum. Und die Mutter wurde gebeten, einen Augenblick keinerlei Regung und keinerlei Antwort auf die Mimik und die Gesten und das Spiel vom Kind zu geben. Und in kürzester Zeit gerät das Kind in Panik. Und es geht nicht nur bei Kindern, ist es so, dass die Bindungsforschung hat gezeigt, das ist unser Leben lang so. Wir sind nicht so existenziell darauf angewiesen, sofort Antwort zu kriegen wie ein Kleinkind. Aber wir brauchen, wenn wir das Gefühl haben, wir haben keine Bedeutung, wir verlieren die Verbindung, dann stresst uns das enorm. Und dann kommen solche Gefühle auf von Angst und Scham. Und das ist unsere Hauptangst. Die treibende Kraft ist, bin ich gut genug, um mit dir in Verbindung zu sein? Scham ist eines der scheußlichsten Gefühle überhaupt. Und das ist sehr mit der Identität verbunden.
0: Und Scham ist ja sicher auch ein gutes Gefühl. Also Scham ist ja auch was, wie bei der Angst. Angst ist ja nicht nur negativ.
1: Es schützt unser Leben.
0: Genau, absolut. Und auch so die Scham ist ja auch was sehr, sehr Wertvolles. Aber eben wenn es in ein verletztes Gefühl geht, dann ist es natürlich eine sehr bittere Pille sein.
1: Ja.
0: Sie sprechen die Welt der Gefühle an, Frau Puhlmann. Und es ist ja so, wenn die Gefühle so reinkommen und man merkt, es gibt einen Konflikt, und so ein Gefühl macht ja ganz schnell so ein Gefühl wie, oh, jetzt geht's den Bach runter. Das hat immer so dieses, plötzlich geht die Tür zu. Also nicht, es ist nur ein bisschen so ein Gefühl, sondern Gefühle sind ja oft so pur und hauen so rein, auch wie eine Verletzlichkeit, als ob quasi damit alles in Frage gestellt ist. Also ich hoffe natürlich, dass viele Ehepaare so ein gutes Standing haben, dass dann ein Gefühl dann nicht alles aus der Bahn wirft, aber das Gefühl selber ist ja schon so etwas, wo ein so das vermittelt, oh je, jetzt ist es aber, wo geht das Ganze denn hin?
1: Ja, wenn wir die Gefühle, mit denen in Kontakt kommen, die jetzt eher auf der Negativseite sind, diese Gefühle von Freude, Dankbarkeit und Glück, die haben wir ja gerne. Aber das Problem ist das, wir können die nicht empfinden, Freude, Dankbarkeit, Glück, wenn wir versuchen, Trauer, Scham, Enttäuschung auszublenden in Form von Gefühlsbetäubung. Es geht nicht, selektiv Gefühle zu spüren. Das geht nur ganz oder gar nicht. Und wenn wir versuchen, eine Gefühlsbetäubung, das ist eine Gefahr, dann spüren wir auch das Positive nicht. Und wenn da keine emotionale Bewegung drin ist, dann verlieren wir den Kontakt. Das ist halt wie ein Spaghetti-Topf, das hängt halt alles zusammen. In Verbindung sein heißt halt auch gefühlsmäßig in Verbindung sein. Es geht ohne Gefühle nicht. Und Gefühle machen halt Angst. Und die Angst ist eigentlich immer wieder, bin ich liebenswert für dich? Bin ich gut genug, dass ich für dich Bedeutung habe? Oder falle ich raus aus der Bedeutung? Könnte es vielleicht sein, dass du für mich mehr Bedeutung hast als umgekehrt? Da wird's ganz gefährlich. Und die Scheidungsrate im höheren Lebensalter, die ist intensiv gestiegen, wenn es einem Paar eben nicht gelingt, darüber in den Austausch zu kommen, wie geht's dir? Was bedeutet das für dich? Und das ist insbesondere für Männer ungewohnter als für Frauen. Frauen haben so oft das mit ihren Freundinnen ausgetauscht, aber Männer sprechen mit Männern selten darüber. Und dann fehlt die Erfahrung und dann braucht's einen sanfteren Einstieg da rein, um ein Gespräch über Emotionen führen zu lernen. Manchmal fehlt's auch schlichtweg an den Vokabeln, es zu benennen. Da können dann Bilder oder Situationen, die beschrieben werden, helfen. Aber einfach ist alles andere.
0: Und Sie haben ja schon den Tipp gegeben, dass man frühzeitig anfangen soll, sich über die Rente Gedanken zu machen, über das, wie man es dann leben kann. Weil wenn es dann mal so weit ist und dann eben diese Sachen über einen hereinbrechen, die Emotionen dann hochkochen und vielleicht auch Verletzungen geschehen, wenn man dann erst sich drüber nachdenkt, dann könnte es eventuell schon zu spät sein, weil die Vorbereitung dafür wäre eigentlich sehr hilfreich gewesen. Also großer Tipp von Cornelia Puhlmann heute an alle, die uns zuhören, frühzeitig schon drüber nachdenken, wie wollen wir gemeinsam unsere Rente verbringen oder unsere Ruhestandzeit, je nachdem, wie die dann aussieht, ganz vielleicht auf schöne Dinge gehen, aber auch auf ganz praktische Dinge gehen, darüber nachzudenken. Heute unser Thema hier in der Lebenshilfe, ehe wir uns trennen, Papa ante Portas, wenn der Ruhestand zur Herausforderung für die Ehe wird. Wie ist das bei Ihnen, liebe Hörer und Hörer? Wie gelingt es Ihnen, falls Sie schon in diesem Alter sind, eines Ruhestandes, wie haben Sie es geschafft, diese Zeit hinzukriegen? Geben Sie gerne auch Ihr Beispiel. Würde uns auch freuen, hier in der Sendung zu erfahren, wie Sie es hingekriegt haben oder vielleicht auch nicht hingekriegt haben. Die Telefonnummer für diese Sendung ist die 089 517 008 008. Greifen Sie zum Hörer, rufen Sie uns an. 089 517 008 008.

0: Hier ist die Lebenshilfe bei Radio Horeb, Ihrer christlichen Stimme für Deutschland. Mein Name ist Bodo Klose und ich bin im Gespräch mit Cornelia Puhlmann, Paartherapeutin, Paarcoach mit eigener Praxis in München. Heute uns auch aus dem Studio in München zugeschaltet. Ich sitze in Ravensburg und wir kommen nun gerne weiter mit Ihnen ins Gespräch für diese Sendung zum Thema Ehe wir uns trennen, Papa ante Portas, wenn der Ruhestand zur Herausforderung für die Ehe wird. Und als erstes schalten wir nach Studensee zur Frau Flor. Grüß Gott, Frau Flor.
1: Ja, guten Morgen. Ich höre die sehr interessante Sendung von Anfang an und kann allem nur recht geben. Wirklich. Mein Mann und ich, wir sind beide schon jetzt in Rente und es war nicht einfach. Aber dann ist in meinem Leben was passiert. Ich hatte einen Unfall und konnte nimmer das mache, was ich eigentlich immer gemacht habe. Und habe gemerkt, es fiel mir gar nicht so leicht, immer zu fragen, kannst du das machen? Ist es dir möglich? Und auf einmal ist es gar nicht mehr anders gegangen. Und habe festgestellt, was mein Mann alles kann. Und jetzt ist bei mir gesundheitlich noch die rechte Hand eingeschränkt. Das heißt, ich kann immer noch nicht alles mache. Also es war ein Fahrradunfall, es war ein Sturz beim Fußballspielen mit meinem Enkel und mir tut die rechte Hand immer noch weh. Manche Dinge, wie zum Beispiel Rosenkranzknüpfe, was wir im Kloster Waghäusl gemacht haben, geht momentan gar nicht. Aber das Großartige ist, ich habe meinen Mann jetzt in der Zweisamkeit. Unsere Kinder, drei Kinder, sind üsem Hüs, haben ihre eigene Ehe und Kinder und Enkel. Wir haben fünf Enkelkinder und stell fest, jeder Tag wird schöner. Und am 12. September dürfen wir gemeinsam mit der Familie, mit Freunden, goldene Hochzeit feiern.
0: Ja, herzlichen Glückwunsch!
1: Dankeschön. Und was mir noch dazu eingefallen ist, jetzt gerade im Sprecher und vorher auch in der Überlegung, ich habe immer nur wirklich ein Gebet gehabt. Jesus, sorge du. Die Novene ist mir geschenkt worden. Und das ist so ein Reichtum, das wirklich abgeben zu dürfen. Jesus geben zu dürfen. Der sorgt, der macht es. Auf ihn ist Verlass. Und ich stelle jetzt fest, wie gesagt, nach 50 Jahren Ehe, was für ein Fels von Mann ich an meiner Seite habe, auf den ich auch Verlass. Das war's, was ich sage.
0: Frau Flor, ganz herzlichen Dank für Ihr Zeugnis und Ihr Beispiel. Frau Puhlmann. Ja, das Mikro müssen wir noch anschalten bei Frau Puhlmann.
2: Ah, jetzt ist es an. Wie schön, Frau Flor, von Ihnen zu hören, dass Sie Ihren Mann neu kennenlernen konnten im Augenblick der Notwendigkeit, wo er die Not wenden musste, weil Sie das nicht mehr übernehmen konnten. Ja? Und die haben ihn neu kennengelernt, sie haben ihn neu achten gelernt. Ja, und das ist so schön, weil so oft schaue ich gar nicht mehr hin. Ich glaube, nach so vielen Jahren der Paarbeziehung, wir glauben einander zu kennen. Und ich habe das in vielen Sendungen vorher immer auch schon immer wieder gesagt, wir verlernen uns oft kennen über die Jahre und vergessen, dass wir uns verändern in jedem Augenblick, neue Fähigkeiten hinzugewinnen, andere aufgeben. Unser Gehirn ist ja so plastisch, alles, was wir nicht brauchen, tritt in den Hintergrund oder fällt raus und Neues kommt hinzu. Und wir denken immer, wir wissen, wie der andere ist. Aber wenn wir mal hinschauen, wir wissen nicht einmal selber, wie wir sind und können manchmal uns selber überraschen. Und Sie haben rausgefunden, Mensch, mein Mann kann ja viel mehr, als ich wusste, dass er kann. im Haushalt oder auch in diesem für ihn fremdes Gebiet. Und so haben sie eine völlig neue Qualität entdeckt. Und zu ihrem Beispiel, Jesus, sorge du. Das habe ich heute Morgen auch gemacht, weil ich bin ein bisschen spät unterwegs gewesen heute Morgen auf dem Weg ins Studio. Und dann habe ich gesagt, Jesus, sorge du für grüne Ampeln. Und das hat er gemacht. Ich bin noch rechtzeitig hier angekommen im Studio. Auch wenn sie bei Radio Horeb schon, glaube ich, schweißige Finger gekriegt hatten, ist die noch pünktlich.
1: Ja, das, ja, was ich auch wirklich gestehen darf. Wir haben mit unseren drei Kindern sehr, sehr schwierige Zeiten durchgehabt und haben durch den Tod unserer Tochter dann eine Glaubensgemeinschaft, wow, Ordensgemeinschaft kennengelernt.
2: Das ist hart.
1: Und da sind wir in eine Ehegruppe geführt worden, im wahrsten Sinne des Wortes. Wir waren vier Ehepaare und durften uns dann immer im Kloster in Karlsruhe im Herz-Jesus-Stift austauschen. Später ist es ins Kloster Waghäusl verlegt worden. Und das ist unser Fundament geworden.
2: Ja.
1: Das ist die tragbare Hilfe jetzt im Alltag. Und wir sind auch im Seminar Skivias nach Hildegard von Bingen. Und da wurde dann auch mal gesagt, mach dir nicht länger wie 18 Sekunden Sorge. Ärger, gib es Jesus. Und in der Zwischenzeit habe ich das gelernt. Und wenn mich was ärgert an meinem Mann oder er seid Ebis, dann früher hätte ich den Koffer packen können und gehe. Ganz ehrlich.
2: Ja, aber bleiben ist viel mutiger. Und diese Verletzlichkeit des Ärgers, der Verzweiflung, der Hilflosigkeit, des Ausgeliefertseins aushalten, da bleiben. In Verbindung bleiben, auch wenn ich meine, ich halte es nicht aus und muss den Koffer packen. Ja.
1: Und im Herz-Jesus-Stift, ja, im Herz-Jesus-Stift ist sogar durch diese Gemeinschaft ein Gebetsnetz entstanden. Und das heißt Menain. Wir sind verbunden mit vielen, vielen Beterinnen und Betern, mit Heiligen, die unsere Patrone sind. Und dieses Gebetsnetz Menain, weil sie es jetzt gerade gesagt haben, bleiben.
2: Ja.
1: Mit Jesus bleiben.
2: Bleiben. Und mit dem Partner bleiben. Und mit den Gefühlen bleiben. Mit allem bleiben, weil das ist Menschsein.
0: Frau Flohr, ganz herzlichen Dank für Ihren Anruf, Ihr Zeugnis, Ihre Beispiele, dass Sie uns auch die Bereicherung für diese Sendung. Ganz herzlichen Dank. Schöne Grüße. Alles Gute.
1: Ja. Dankeschön.
2: Frau Flohr auch ganz wichtig gesagt hat, sich auszutauschen mit anderen Paaren. Das erlebe ich auch in meinen Paargruppen. Denn es ist so wesentlich, nicht zu glauben, die anderen kriegen es alle hin und nur wir nicht. Weil das stimmt nicht. Jedes Paar hat seine Themen. Und daran wachsen wir ja auch. Das ist ja nicht negativ. Schwierigkeiten. Wenn wir mal hingucken, im Leben, wo haben wir das meiste gelernt? Durch Fehler und durch Schwierigkeiten. Ja, es ist zwar nicht absolut angenehm, aber es hilft.
0: Und die Palette ist groß und Sie können gerne, auch wenn Sie bei uns auf der Programmseite schauen, hore.org, Programm, zu dieser Sendung haben wir für Sie einen Link hinterlegt, einerseits zu diesem Still-Face-Experiment, habe ich einen Link hinterlegt zu diesem YouTube-Video, das Frau Puhlmann genannt hat, aber auch zu ganz anderen Sendungen hier auf in der Reihe Ehe wir uns trennen, auch mit Frau Puhlmann. Sie hat schon einige Themen mit uns bearbeitet, uns in diese Themen hineingeführt. Einfach hore.org Programm, diese Sendung anklicken und Sie haben diese Information direkt und können dann auch schauen, wo Sie nochmal speziell schauen wollen. Heute aber unser Thema ist Ehe wir uns trennen, Papa ante Portas, wenn der Ruhestand zur Herausforderung für die Ehe wird. Aus dem Starnberger Land erreicht uns eine Hörerin. Grüß Gott.
2: Grüß Gott.
3: Guten Tag, mein Name bleibt anonym, das hätte ich fast gesagt.
0: Ist in Ordnung.
3: Also ich genieße diese Sendung und auch diese Reihe sehr. Und die Sprecherin hat ja gesagt, die Frau Puhlmann, dass also Männer manchmal nicht so einen Kontakt zu ihren Gefühlen haben oder auch nicht so viele Beziehungen mit anderen Männern, wo sie sich austauschen könnten. Und dann sind die Männer zu Hause und dann ist die Frau da und die sind ja meistens etwas kontaktfreudiger oder gefühlsbewusster. Mhm. Und bei uns ist, also ich habe eine Frage, wie ist das? Also mein Mann, der arbeitet seit einigen Jahren zu Hause, weil ich krank bin, weil er mich auch unterstützt, aber er geht nächstes Jahr in Rente. Mhm. Und so sind wir so ein bisschen verfrüht in diese Ruhestand-Situation gekommen. Mhm. Ich war früher sehr selbstständig, das habe ich leider verloren. Also es ist eine gewisse Abhängigkeit da und das führt natürlich auch zu Spannungen, mhm. weil man nicht mehr so aktiv sein kann. Jetzt habe ich schon mein Glück versucht oder auch andere, die es gut gemeint haben, wir sind beide Christen, wenn jetzt der Partner so bestimmte Muster hat von seiner Herkunftsfamilie und sich irgendwie Bedenken hat, sich Hilfe zu suchen, aus welchen Gründen auch immer, ich merke, ich komme an eine Grenze, bis dann das Fass wieder überläuft. Und das wäre meine Frage, wie kann ich denn meinem Partner helfen, ohne übergriffig zu sein, also respektvoll, dass er nicht so sehr an sich leidet und dann auch nicht die Beziehung so sehr leidet, weil ich hätte auch schon ein paar Mal fast die Koffer geparkt und gesagt, nee, jetzt ist Schluss, ne?
2: Ja.
3: Also krank hin oder her, das lasse ich mir nicht mehr gefallen, weil einfach einer immer ausweicht, ne?
2: Ja, ihr Mann weicht aus, das ist häufiger, dass die Männer ausweichen, weil sie Emotionen so oft mit Schwäche in Verbindung bringen, ja? Und wenn sie direkt ihren Mann fragen, wie geht's dir, dann wissen oft Männer gar nicht, was sie sagen sollen. Und manchmal hilft es ja auch, etwas im Gespräch zu finden, während wir was tun. Wie ist das jetzt für dich, dass wir XY miteinander machen? Oder wann fühlst du dich, was sind so Augenblicke, wo du zufrieden bist, wo du glücklich bist und woran liegt das und wie geht's dir, was ist dir wichtig? Oder auch mal so so zu sagen, ja, ich kann mir auch vorstellen, dass das für dich schwierig ist, dass ich jetzt nicht mehr so kann. Wenn du jetzt mal zum Beispiel auf einer Skala von das ist total schlimm oder das macht mir gar nichts, wo würdest du das einsortieren? Manchmal hilft so so eine Skala mehr als eine Frage nach einem Gefühlswort. Das müssen manche Männer erst lernen. Und es kann auch mal helfen, zu sagen, ja, Gefühle sind etwas, was wir alle haben und das haben mit Schwäche nichts zu tun. Und vielleicht sprechen Sie mit Ihrem Mann auch nochmal so darüber, dass er ja auch sich vom Positiven abschneidet und doch sicher auch die Sehnsucht hat nach Freude und nach Schönem und sich glücklich fühlen und dass er das zwar vielleicht zu Hause nicht lernen durfte, aber vielleicht wäre es doch auch für ihn interessant, mal noch ein anderes Gebiet kennenzulernen. Und vielleicht erzählen Sie auch, fangen Sie an zu erzählen, wie das für Sie ist, nicht mehr so aktiv sein zu können durch ihre Erkrankung und wie dankbar sie sind, dass es möglich war, dass ihr Mann mehr zu Hause arbeitet und dass sie aber immer wieder an ihre Grenzen kommen und vielleicht auch, was ist die Grenze? Mhm. Vielleicht ist die Grenze, ich spüre dich nicht, ich brauche dich, ich habe Sehnsucht nach dir, ich vermisse dich. Und wenn ich nicht weiß, wie du mit dir selber bist, dann bin ich verloren. Ich kenne mich dann nicht aus, wie ich mit dir in Kontakt sein soll. Und ich habe ja vorher gesagt, in Verbindung sein ist unser Wesen. Das,
3: ja, genau.
2: Ja, und wenn sie... Ich habe es in der Sendung über Zwiegespräche, ich weiß jetzt nicht, ob Herr Klose das verlinkt hat, da geht es darum, mit dem seelischen Schwerpunkt bei mir zu bleiben. Das ist sehr viel mehr als eine Ich-Botschaft. Ich berichte von mir, wie ich etwas erlebe, ohne Anspruch, dass es so ist, sondern ich erlebe es so. Und ich bin neugierig, wie du etwas Entsprechendes erlebst. Ja?
4: Das ist interessant.
2: Ja? Ja, ich bleibe mit dem seelischen Schwerpunkt bei mir. Und in den Austausch zu gehen, vielleicht darüber, wie erlebst du das Leben, wie erlebe ich das Leben, ohne dass es eine Lösung gibt, sondern einfach nur mal erzählen, ohne Druck. Okay. Ich habe ein paar, die bei mir Zwiegespräch gelernt haben vor ein paar Jahren und die in die Krise gekommen sind. Und weil ja beide haben jetzt gerade eine depressive Phase, aber sie sagen, wo es ihnen wirklich hilft, ist, das hat äußere Gründe, die Zwiegespräche sind für sie so hilfreich, dass sie die gelernt haben und geübt waren darin, dass sie nur einfach darüber sprechen, wie sie was gerade erleben, ohne Anspruch auf Lösung. Nur sagen.
4: Sehr gut, ja.
2: Ja, gerade Männer sind eher drauf gepolt, nur über irgendetwas zu sprechen, für was sie eine Lösung haben.
4: Ja, genau.
2: Ja, aber es gibt Dinge, dafür gibt es gar keine Lösung. Dafür gibt es nur einen Umgang. Ja, da kann ich nur einen Weg finden, damit zu leben. Ich kann manche Dinge nicht lösen. Ich kann nicht lösen, dass ich älter werde. Es geht nicht. Ich werd's halt. Und da gibt's keine Lösung dafür. Das Einzige, ich kann einen Umgang damit finden, dass ich möglichst lange fit bleibe. Aber es liegt nur bedingt in meiner Hand. Ja. Versuchen Sie mit Ihrem Mann von sich zu erzählen und zu sagen, schau mal, wenn du es vielleicht jetzt nicht sagen kannst, würde es mich sehr freuen, wenn du mal in Ruhe drüber nachdenkst und irgendwann kommst und mir erzählst. Hm. Und je schneller du kommst und mir davon erzählst, wie es für dich ist, umso schöner für mich. Aber es fällt mir nicht leicht, dir keinen Druck zu machen. Aber ich versuche es.
4: Ja, genau, das ist es. Weil man möchte ja dann ins Gespräch kommen. Aber wenn der andere nicht bereit ist, dann kann man ihm eigentlich nur die Freiheit lassen,
2: ja,
4: bis er von sich kommt.
2: Ja, weil das ist klug gesagt und schwer gemacht.
4: Ich weiß.
0: Vielen Dank. Danke. Vielen Dank für Ihren Anruf. Ja, herzlichen Dank, dass Sie das auch so mit eingebracht haben. Wichtiger Aspekt. Und wir haben gerade gemerkt, man kann wirklich mit Frau Puhlmann so ins Gespräch kommen. Und diese Möglichkeit besteht auch nach der Sendung noch mit Teilnehmern unseres Kompetenzteams bei Radio Horeb mit ins Gespräch zu kommen. Sie können diese Telefonnummer, die ich gleich nochmal sage, dann nochmal wirklich anrufen und mit Experten ganz persönlich ins Gespräch kommen, vielleicht ganz konkret zu diesem Thema, ehe wir uns trennen, Papa ante portas. Der Heinrich Lohse kam nach 34 Jahren, glaube ich, waren es nach Hause und es war das völlige Chaos und es wäre alles fast schief gelaufen. Damit es bei Ihnen nicht schief läuft, da haben wir Experten heute, die für Sie noch eine Stunde bis 12 Uhr zur Verfügung stehen, dann unter der Telefonnummer gleich 089 517 008 008 im Anschluss an diese Sendung.
2: Ich bin auch noch da und bleibe auch die Stunde noch da. Sie können.
0: Wunderbar, Frau Puhlmann, Sie sind da mit dabei. Ja. Großartig. Man weiß ja nie, wen man dann erreicht, aber wir haben drei Expertinnen und Experten für Sie parat. Nutzen Sie die Möglichkeit gleich bei uns fürs Hörertelefon hier nach der Sendung. Frau Puhlmann, jetzt heute nochmal so als Abschluss dieser Sendung. Wenn der Ruhestand zur Herausforderung für die Ehe wird, wir sind sehr tief in Gespräche gegangen mit einzelnen Hörerinnen. Das war, fand ich, sehr praktisch, sehr lebensnah. Was ist Ihnen jetzt im Abschluss in vielleicht zwei, drei Sätzen noch wichtig zu sagen?
2: Also vielleicht ist einfach nochmal wichtig, es ist wichtig, sich Gedanken darüber zu machen, jeder für sich und in den Austausch zu kommen. Ich erlebe sehr häufig, dass Paare sich nicht über das, was sie sich vorstellen, austauschen. Und das dann passiert natürlich nicht, wenn ich nicht weiß, was willst du? Und du nicht weißt, was will ich? Dass dann jeder es gut meint, aber es kommt nicht gut raus. Also ich kann nur noch mal appellieren, sprechen Sie über Ihre Wünsche, sprechen Sie über Ihre Bedürfnisse, sprechen Sie über Ihre Gefühle. Vielleicht auch in der Reihenfolge. Und wir dürfen Wünsche, Bedürfnisse und Gefühle haben. Wir dürfen sie haben, wir haben sie. Und lassen wir sie leben. Gott wünscht sich von uns, dass wir hier auf Erden reif werden für den Himmel und dass wir glücklich sind.
0: Und führen Sie dieses Gespräch dann, wenn es soweit ist, aber hoffentlich oder bitte auch schon vorher, wie es Frau Pullmann geraten hat, dass man da sich eben auch entsprechend vorbereitet. Oder wenn Sie schon soweit sind, es ist nie zu spät, natürlich auch wieder ins Gespräch zu kommen und die Sachen wieder neu anzupacken. Auch es geht, wir haben so ein bisschen geguckt, wie es ist, wenn man in den Ruhestand hineinkommt. Aber vielleicht sind Sie ja schon beide schon länger drin. Auch da ist es natürlich möglich, nochmal zu gucken, wie finden wir da diesen gemeinsamen Weg.
2: Also im Grunde, Herr Klose, jetzt grätsche ich nochmal rein. Die ganze Ehe ist es gut, im Gespräch zu sein, nicht nur in Vorbereitung.
0: Danke, dass Sie das noch sagen. Das ist natürlich hilfreich.
2: Weil wenn Sie es vorher nicht geübt haben, fällt es noch schwerer. Also fangen Sie an, egal wo Sie stehen, in welcher Phase Ihrer Ehe. Ob Sie das ganz am Beginn sind, vielleicht noch gar nicht verheiratet sind, sprechen Sie miteinander und bleiben Sie dran. Auch wenn Sie Kinder haben und dann nicht nur über Kinder, sondern auch miteinander.
0: Das nehmen wir gerne mit und nochmal gerne auch auf unserer Programmseite hore.org Programm haben wir für Sie einen Link gesetzt, wo alle Ehe, wir uns trennen Sendungen drauf sind. Das ist nicht speziell die Sendung über die Zwiesprache, die Frau Pullmann genannt hat. Da würde ich Sie bitten, einfach zu googeln. Cornelia Pullmann, Radio Horeb, Zwiesprache, und dann finden Sie diese Sendung. Ja, wenn Sie mehr Informationen zu Radio Horeb als solches brauchen, habe ich eine andere Nummer für Sie. Das ist der Hörerservice mit der Nummer 08328 921 110. Und auch der Hörerservice kann Ihnen diese Infos zu unserer Reihe Ehe, wir uns trennen, natürlich auch geben. Diese Sendung können Sie auch nachhören oder auch anderen empfehlen. Heute Abend um 23 Uhr wird sie wiederholt im Nachtprogramm. Oder sie kommt dann auch

0: Teams 089 517 008 008. Freilich auch erreichbar außerhalb von Deutschland 0049 89 517 008 008. Frau Puhlmann, ganz herzlichen Dank.
1: Ich danke Ihnen, Herr Klose, hat Spaß gemacht und war eine neue Erfahrung. Sie in Ravensburg, ich hier in München, aber fand's angenehm.
0: Danke, für mich war es auch sehr bereichernd, diese Sendung. Vielen Dank. Und ich auch hoffe, dass auch Ihnen, liebe Hörer, diese Sendung hilfreiche Anregungen gegeben hat, wie der Einstieg in den Ruhestand gelingen kann, gerade auch als Ehepaar. Das war die Lebenshilfe mit Bodo Klose.

Nachrichten aus Kirche und Welt, direkt aus der aktuellen Redaktion von Radio Horeb. Aus dem Medienhaus in Balderschwang, Domagoj Klobuchar. Abuja. Mit Entsetzen und Empörung reagieren die katholischen Bischöfe in Nigeria auf die neuen blutigen Umtriebe von islamistischen Banden. Die Nigerianer werden ungestraft massakriert, traumatisiert und vertrieben, heißt es in einer vom Bischofskonferenzvorsitzenden Man Oson Dagoso unterzeichneten Erklärung. Unmittelbarer Anlass ist ein Massaker mit über 50 Toten im Bundesstaat Benue und die Entführung von mehr als 60 Gläubigen aus einer Moschee im Bundesstaat Niger. Die nigerianischen Bischöfe sprachen allen, die von der Gewalt verschiedener bewaffneter Gruppen betroffen sind, ihr Beileid aus. Amman. Ein neues kirchliches Büro soll christlichen Pilgern in Jordanien das Reisen erleichtern. Außerdem wollen die Verantwortlichen die Begegnung mit der Ortskirche fördern und das Pilgern spiritueller machen. Die lateinische Kirche in Jordanien ist um eine Einrichtung reicher. Jetzt gibt es ein Koordinationsbüro für christliche Pilgerreisen. Ziel sei unter anderem Pilgern im haschimitischen Königreich die Verbindung zu einheimischen Christen und zum christlichen Erbe Jordaniens zu vermitteln. Hintergrund sind demnach die steigende Zahl von Pilgern, die christliche heilige Stätten in Jordanien besuchen. Die Gründung erfolge auch in Vorbereitung auf die Feierlichkeiten zum 2000-Jahr-Jubiläum der Taufe Jesu im Jordanfluss im Jahr 2030. Köln. Trotz richtiger eigener Überlegungen hat eine Kandidatin der Quizshow Wer wird Millionär mit Günter Jauch sich auf eine falsche Fährte führen lassen. Nach einem irreführenden Tipp aus dem Publikum zur Papstwahl ging sie mit nur 500 Euro nach Hause. Die 32.000-Euro-Frage lautete: Noch vor einem ersten öffentlichen Auftritt führt der Weg für den neu gewählten Papst zunächst über die Seufzerbrücke, in die Kammer der Tränen, zum Baum der Erkenntnis oder durch das Tal des Todes. Die Kandidatin wusste es nicht und fragte das Publikum. Eine Frau aus dem Publikum entschied sich für Antwort A, die Seufzerbrücke. Die Kandidatin selbst sagte hinterher, sie habe vermutet, dass der neue Papst sich in die Kammer der Tränen zurückziehe und sein Gewand aussuche. Trotzdem nahm sie den Rat aus dem Publikum an und entschied sich für die Seufzerbrücke. Tatsächlich wird ein Nebenraum der Sixtinischen Kapelle im Zusammenhang mit der Papstwahl Kammer der Tränen genannt. Dorthin zieht sich das neue Kirchenoberhaupt zurück, legt sein Kardinalsgewand ab und kleidet sich als Papst ein. In eigener Sache. 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Am Dienstag, den 15. September, ist Pfarrer Andreas Schätzle in Schotten im Vogelsbergkreis in Mittelhessen vor Ort. Und am Mittwoch, den 16. September, gibt es in Bonn-Bad Godesberg ein Infotreffen. 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Das waren Meldungen aus Kirche und Welt. 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

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Zeit für die Erzählung. Eva Maria Admiral liest aus ihrer Autobiografie Mein Überlebenslauf.

0: Erzählung bei Radio Horeb, heute wieder mit dem Hörbuch, das den Titel trägt »Mein Überlebenslauf«. Herzlich willkommen, sagt Claudia Kiesel. Die österreichische Schauspielerin Eva-Maria Admiral hatte eine Kindheit und Jugend, die geprägt war von Ablehnung, Strenge, eintöniger Ordnung und Disziplin. Und doch immerhin durchsetzt mit einigen Lichtblicken. In der letzten Folge hörten wir, wie ihre Mutter immerhin in angetrunkenem Zustand der Tochter ihr Leid klagte über die Demütigungen ihres Ehemanns, also Eva Marias Vater. Und doch, die Tochter kann die Mutter schlecht trösten, ist sie doch selbst offensichtlich unerwünscht, nur der Bruder gilt etwas in der Familie. Eine Ausnahme, Eva Marias Großmutter, von ihr liebevoll Mummi genannt. Zuflucht bei Gott ist für die junge Eva Maria keine Option, haben doch die Ordensschwestern, die im katholischen Internat das Regiment führten, ihr wegen harmloser Plaudereien und Zärtlichkeiten mit männlichen Mitschülern von nebenan mit großer Gewissheit angekündigt, sie werde in der Hölle landen, wegen dieser Kontakte zu männlichen Wesen. Ja, so wurde das Bild Gottes, der die Liebe ist, ausgerechnet von denen zerstört, die es zeigen und freudig und mit Klarheit vorleben sollten. Eva Maria Admiral beschließt also als Jugendliche, mit diesem Gott nichts mehr zu tun haben zu wollen und auch mit all denen nicht, die etwas von Gott erzählen. Das stellt allerdings auch Freundschaften auf die Probe. Eva Maria Admiral schreibt über all das in ihrer Autobiografie »Mein Überlebenslauf«. Diese hat sie auch selbst als Hörbuch gelesen. Daraus hören wir nun die 6. Folge.
1: Kapitel 7: Suchen, Werden, Finden. Wenn man die Fragen lebt, lebt man vielleicht allmählich, ohne es zu merken, eines fremden Tages in die Antworten hinein. Rainer Maria Rilke. Michaela kann es nicht lassen. Immer wieder nutzt sie geschickt Situationen, irgendetwas von ihrem Glauben einzuwerfen. Dann habe ich eben gebetet und Gott hat mir gleich dieses Thema gegeben, war nur eine dieser Banalitäten. Als ob Gott sich wirklich um solche Kleinigkeiten kümmern würde. Ihre Weltanschauung ist mir zu einfach, zu fremd, zu naiv. Jedes Mal, wenn sie wieder einmal etwas über diesen Jesus erzählt, rolle ich mit den Augen. Michaela, bitteschön. Und doch komme ich nicht umhin zuzugeben, dass mir Michaela imponiert. Diese Frau ist selbstbewusst, selbstständig, stark und aufrichtig. Obwohl sie an Jesus glaubt. Oder gerade deswegen? Ich glaube, gerade weil sie so natürlich so unverstellt ist, lasse ich sie dennoch ab und an gewähren. Also gut, dann erzähl es mir. Was steht in der Bibel über erfüllte Prophetien über dein Jesulein, sage ich ein wenig amüsiert und klopfe ihr auf den Handrücken. Wir sitzen im Café gegenüber der Sorbonne. Ich mache mich auf rosige Wangen, leuchtete Augen und kindliches Erzählen gefasst. Michaela möchte mir heute etwas über die Vorhersagen in der Bibel erzählen. Ich nippe an meinem Kaffee und drücke mit der Gabel ein Stück Kuchen ab. Ich gebe es zu. Michaela ist der erste Mensch, der mir tatsächlich ein wenig Appetit auf die Bibel macht. Sie vermag es, ihre Erlebnisse mit Gott wie einen Krimi zu schildern. Die Nonnen zitierten zwar auch aus der Bibel, doch gelesen hatte ich sie nie. Ich hatte nur das Gebetsbuch und das Gesangbuch. Eine Bibel besaß ich nicht. Michaela braucht Platz. Sie räumt das Geschirr auf die Seite, fegt Zuckerkrümel weg und legt ihre Bibel auf den Tisch. Sie blättert, fährt suchend mit den Fingern die Kapitel entlang und klopft schließlich auf eine Stelle, wie ich befürchtet habe. Ihre Wangen glühen. Da schau, Eva Maria, sagt sie. Das Alte Testament spricht bereits von Jesus, der doch erst viele Jahre später geboren wird. Sieh hier im Neuen Testament, all die Prophezeiungen über ihn haben sich erfüllt. Michaela strahlt. Fast wie ein Kommissar geht sie in die Beweisführung. Hin und her schlägt sie die Seiten, ihre Bibel ist abgenutzt. Textstellen hat sie mit Buntstift markiert, überall liegen Zettelchen zwischen den Seiten. Sie ist geübt im Umgang mit der Bibel, stelle ich fest. Und im Buch der Offenbarung des Johannes steht, was alles noch kommen wird. Was mit der Menschheit am Ende der Zeiten geschehen wird. Eigentlich zählt sie nun grausige Dinge von Vernichtung und Tod auf, doch Michaela klingt optimistisch. Ihr Finger fährt über eine Seite, bleibt stehen und sie liest vor, er wird alle Tränen abwischen. Es wird keinen Tod mehr geben, kein Leid, keine Schmerzen und es werden keine Angststreie mehr zu hören sein. Denn was früher war, ist vergangen. Ich horche auf. Von dieser Stelle bin ich tatsächlich gerührt. Wie kann es sein, dass solche Worte in der Bibel stehen? Wie kann es sein, dass diese wenigen Sätze voll des Trostes und der Hoffnung mir bislang verwehrt blieben? Ich bin beeindruckt. Zum ersten Mal in meinem Leben lasse ich den Gedanken zu, dass die Bibel vielleicht doch ein historisches Buch ist und kein Märchenbuch voller garstiger Zitiervorlagen für die Nonnen. Was hat Michaela mir da erzählt? Dort steht 700 Jahre zuvor, was passieren wird? Dass Jesus auf die Welt kommen wird? Dass das Buch der Offenbarung von den kleinsten Teilchen den Atomen berichtet, die angeblich schmelzen werden? Plötzlich sind das alles Fakten. Michaela öffnet mir mit Kaffee und Kuchen eine ganz neue Dimension. Ich wusste bis dato noch nicht einmal, dass es das Buch Die Offenbarung überhaupt in der Bibel gibt. Noch etwas ist mir neu. Ein Bibelwort spricht mich zum ersten Mal positiv an. Alle Tränen abwischen. Kein Angstschrei. Was früher ist, ist vergangen. Mir ist, als ob diese Worte mein innerstes Sehnen beschreiben. Leben, lernen, erfahren, dafür bin ich nach Paris gegangen. Dass ich möglicherweise auch einen Weg betreten soll, auf dem meine Seele heil werden kann, ahne ich noch nicht. Doch in den kommenden Tagen werde ich innerlich zunehmend unruhiger. Sinn. Was ist der Sinn? Wofür lebe ich? Macht es irgendeinen Unterschied, ob ich da bin oder nicht? Ob ich lebe oder nicht? Es macht einen Unterschied, ja, aber für wen? Brüllt es in meinem Kopf. Sonntagnachmittag. In meinem Zimmer unterm Dach ist es stickig. Die Sonne steht hoch. Ich kann mich einfach nicht aufraffen, nach draußen zu gehen, um Paris zu atmen. Seit einigen Tagen bin ich antriebslos. Das Studium ist herausfordernd, doch das ist es nicht. Obwohl ich hier regelrecht aufgeblüht bin, beginnt sich jetzt in mir eine Leere auszubreiten. Je mehr sich meine Wünsche und Vorstellungen verwirklichen, desto zielloser erscheint mir mein Leben. Michaelas Bibelgespräche tun ihr Übriges. Immer wieder drängt sich eine Frage in meine Gedanken. Ist das alles genug? Ich kenne die Antwort. Es ist nie genug. Diese Erkenntnis, nie genug, treibt mich immer mehr an. Nie zufrieden. Mehr Anerkennung, mehr Ehre, mehr Geld, mehr, mehr, mehr. Ich bin eine Getriebene, ich werde nie genügen. Müde wälze ich mich vom Bett und stelle mich an die Dachluke. Meine Augen wandern die Skyline von Paris ab. Jetzt bin ich da, wovon ich geträumt habe. Du bist in der Freiheit, Eva Maria. Schau, was für ein Glück du hast. Paris winkt dir zu. Geh hinaus und lebe. Unerwartet, ungewollt, schiebt sich ein anderer Gedanke in meinen Kopf. Es wäre doch schrecklich, wenn es Gott gäbe und ich würde ihn verpassen. Vielleicht habe ich ihn schon verpasst. Ich habe ihn vielleicht nicht gesehen. Ich wische mir über die Stirn, als könnte ich diesen absurden Gedanken an Gott damit auslöschen. Gott, wieso drängt er sich jetzt ausgerechnet in meinen Kopf? Ich weiß nicht warum, doch in dem Moment fällt mir nichts anderes ein, als mich ihm direkt zu stellen, mit ihm zu reden. Ich höre mich leise ein Gebet sprechen. Es kostet mich Überwindung. Gut, Gott, wenn es dich wirklich gibt, dann musst du dich mir zeigen. Ich sehe nichts. Ich stelle ihm ein Ultimatum. Zeig dich in der nächsten Woche. Einige Tage später fahre ich mit dem Zug von Paris nach Chartres. In der berühmten Kathedrale wird ein Orgelkonzert gespielt. Eigentlich gehe ich lieber in die Oper. Mumi hat mich dafür begeistert. Früher ging ich vor jeder Oper oder jedem Theaterbesuch zu ihr nach Hause. Dann sprach sie mit mir das Stück durch, erklärte die Geschichte und Bedeutung. Manchmal stellte sie sogar Rückfragen, um zu erfahren, ob ich alles verstanden hatte. In der Kathedrale nehme ich in einer Bankreihe Platz und wandere mit den Augen den dunklen gotischen Bau ab. Was für eine faszinierende Kirche. Dann bricht die gewaltige Musik über mich herein. Gott ist weit weg aus meinen Gedanken. Da ist nur noch atemberaubende Musik. Johann Sebastian Bach dringt tief in mein Innerstes ein. Der Orgelspieler ist fantastisch. Ich bin so bewegt von der Musik, dass es mich fröstelt. Und plötzlich, unvermittelt, wie ein Überfall, spüre ich, dass da noch etwas anderes ist. Ich fühle, Gott ist ganz nah bei mir. Es ist, als ob er direkt neben mir steht. Unfassbar. Die anderen Besucher nehme ich nicht mehr wahr. Da ist nur Gott und ich. Ich erschrecke. Oh mein Gott. Er ist da. Ich bin verwirrt. Staune, zweifle. Was mache ich? Wenn Gott wirklich existiert, wenn ich eines Tages vor ihm stehe, von Angesicht zu Angesicht, wenn es wirklich diese Ewigkeit gibt, von der Michaela immer spricht. Ich spüre, wie Tränen über meine kühlen Wangen laufen. Wärme durchdringt mich. Doch dann ein Anflug von Kälte. Ich blicke in mein Leben zurück. Ich bin kein guter Mensch, ich bin kein heiliger Mensch. Auf mich wartet die Hölle. Hat das nicht die Nonne über mich ausgesprochen? Dennoch, aus irgendeinem Grund kann ich mich nicht wehren. Ich spüre, dass Gott mich anspricht. Er meint mich. In diesem Augenblick sieht er mich an. Mich allein. Nach diesem Abend in der Kathedrale von Chartres kann ich tatsächlich seine Existenz nicht mehr leugnen. Ungefragt hat er sich in mein Leben gedrängt. Doch halt, hatte ich ihn nicht genau darum gebeten? Wie soll ich nun weitermachen? Wie soll ich mit Gott umgehen? Diese Gottesnähe in Chartres war nicht etwa wie, oh, wie schön, Papa im Himmel, bist du doch da, hallo. Nein, sie war seltsam, unabsehbar, fremd und doch wohltuend. Ich bin überfordert. Ich kann nicht damit umgehen, plötzlich Gott in meinem Leben zu wissen. Michaela, ich muss mit ihr sprechen. Michaela, mir ist etwas Komisches passiert, raune ich in den Telefonhörer. Ich erzähle ihr von dem Abend in Chartres. Weißt du, das ist sehr, sehr unangenehm. Wenn Gott da ist, was, was mache ich jetzt? Eva-Maria, freu dich doch, das ist großartig. Michaela mit ihrem herrlichen Pragmatismus weiß gleich, was zu tun ist. Sie erklärt mir ganz simpel, ganz unintellektuell, dass Jesus gekommen sei, weil wir eben nicht mit allem immer umzugehen wissen, weil wir eben nicht alles perfekt machen, weil wir eben nicht die sind, die wir gerne wären. Sie sagt, dass Jesus, wenn er von dem Toten auferstanden ist, heute genau in diesem Moment auch immer noch da ist. Sie sagt, jeder Mensch brauche Erlösung. Jesus wolle jeden erlösen von seiner Schuld. Erlösung. Das Wort hakt sich bei mir fest. Ja. Ich brauche Erlösung von mir selbst, von meiner Vergangenheit, von all dem, was ich hinter mir lassen will. Jesus hat also diese Erlösung. Ich will gerne erlöst werden. Als Kind, als Klosterschülerin und auch hier in Paris. Ich weiß, dass ich keine Heilige bin. Erlöst werden stelle ich mir vor, als ob jemand mir mein eigenes Leben, meine eigene Last wegnimmt. Ein Neuanfang. Ja, das will ich. Bist du noch da? Fragt Michaela in den Hörer. Ja, ich bin hier, antworte ich mit leiser Stimme. Dann können wir jetzt gleich miteinander beten, Eva-Maria, höre ich Michaela sagen und bin wieder völlig bei mir. Also, das mache ich jetzt sicherlich nicht. Das wäre zu viel des Guten. Dazu bin ich wirklich nicht bereit. Jetzt gleich beten, wie es Michaela ausdrückt, Jesus in mein Herz einladen. Nein, das will ich nicht. Lass mir Zeit. Ich will einmal schauen, wie es weitergeht. Schließlich weiß ich gar nichts über diesen Jesus. Was weiß ich überhaupt von Gott? In Chartres hatte ich das Gefühl, dass ein mir völlig unbekanntes Wesen an mir interessiert ist. Doch bislang kenne ich Gott nur als strafenden Richter mit züchtigendem Bodenpersonal. Michaela schenkt mir tags darauf ein neues Testament. Es ist auf Französisch. Bis heute lese ich die Bibel kaum auf Deutsch. Französisch, Englisch, Italienisch, das geht. Aber in Deutsch werden zu viele Erinnerungen wach. Nimm dein Bett und geh. Ich beginne das Johannesevangelium zu lesen. Wie Jesus dargestellt wird, wie er mit Autoritäten umgeht, wie er sie zurechtweist, wie er mit Menschen redet, mit Prostituierten, das gefällt mir. Er macht immer das Gegenteil von dem, was die Religiösen von ihm erwarten. Mich fasziniert und bewegt, dass er Frauen wertschätzte und als gleichwertiges Gegenüber wahrnahm und manchmal sogar bevorzugte. Der erste Mensch, der Jesus nach seiner Auferstehung sah, ist eine Frau. Sie überbrachte den Jüngern die Nachricht von seiner Auferstehung. Wie zu erwarten, glaubten die Jünger einer Frau nicht. Und dennoch wählte Gott eine Frau. Das erinnert mich an meine Familie. Ich hatte immer das Gefühl, mein Bruder wird in allem bevorzugt. Schließlich ist er der Stammhalter und Nachfolger meines Vaters in der Firma. Ich fühle mich mehr und mehr zu Jesus hingezogen. Mit Michaela besuche ich einen Gottesdienst. Es ist keine katholische Messe, sondern findet in einer Freikirche statt. Die Predigt hält ein Missionar aus Neuseeland. Er stellt sich als John vor und ist erstaunlich unkonventionell. Ohne Talar, in Jeans und lockeren Hemd und sehr gut aussehend. Am Schluss des Gottesdienstes lädt John Menschen dazu ein, Jesus als ihren Erlöser aufzunehmen. Jeder kann nach vorne zur Kanzel kommen und das jetzt und hier tun. Erlösung, das ist mein Stichwort. Da in der katholischen Kirche alles Wichtige meistens nur einmal im Jahr stattfindet, bin ich überglücklich. Ausgerechnet heute bin ich in diesem Gottesdienst. Was für ein Glück! Wenn ich jetzt nicht nach vorne gehe, muss ich noch ein Jahr warten. Mit weichen Knie gehe ich auf John zu. Er lächelt und nickt mir unmerklich zu. Mit mir versammeln sich noch weitere Menschen um mich herum. Dann knie ich mich hin und bete die Worte nach, die John vorbetet. Wieder spüre ich, dass Gott bei mir ist. Ich bete und weiß genau, Gott ist auf meiner Seite. Ich bin glücklich. Das Gefühl ist großartig. Mir ist, als ob eine tonnenschwere Last von meinen Schultern genommen wird. Tränen rinnen über meine Wangen und ich fühle mich erlöst. Ich habe eine neue Chance bekommen, Möglichkeiten neu anzufangen. Es ist der befreiendste Akt meines Lebens. Ich lade alle meine Schuld bei Jesus ab, meine innere Unzufriedenheit, meine Leere, meine Angst, meinen Kampf um Anerkennung. Das, was früher ist, ist nun vergangen. Heute kann ich aus vollstem Herzen sagen, mein Vater im Himmel. Mein Vater im Himmel sagt, was nützt es dem Menschen, wenn er die ganze Welt gewöhne, aber seine Seele verliert. Ich bin erfüllt von Gott. Das habe ich Michaela zu verdanken. Und es genügt mir, dass ich diese Fragen, die das Leben an mich stellt, nicht immer ganz verstehe. Man muss den Dingen die eigene, stille, ungestörte Entwicklung lassen, die tief von innen kommt und die durch nichts gedrängt oder beschleunigt werden kann. Alles ist austragen und dann gebären. Reifen wie ein Baum, der seine Säfte nicht drängt und getrost in den Stürmen des Frühlings steht. Ohne Angst, dass dahinter kein Sommer kommen könnte. Er kommt doch. Man muss Geduld haben mit dem Ungelösten im Herzen und versuchen, die Fragen selber lieb zu haben. Wie verschlossene Stuben und wie Bücher, die in einer sehr fremden Sprache geschrieben sind. Es handelt sich darum, alles zu leben. Wenn man die Fragen lebt, lebt man vielleicht allmählich, ohne es zu merken, eines fremden Tages in die Antworten hinein. Rainer Maria Rilke. Als ich am nächsten Sonntag wieder in den Gottesdienst gehe, bin ich enttäuscht. Auch dann wird dazu aufgerufen, nach vorne zu gehen und Erlösung von Jesus zu empfangen. Dabei dachte ich, das wäre nur einmal im Jahr möglich.

Das ging schneller als vielleicht erwartet. Michaela hat ihre Freundin Eva Maria durch sanfte Beharrlichkeit dazu gebracht, sich der Frage nach Gott zu stellen. Sie hätte ja auch in der Stille für Eva Maria beten können. Das tat sie bestimmt außerdem. Jedenfalls hat Eva Maria nun erstmals in ihrem Leben das Gefühl, ich bin erlöst. Ich konnte meine Last ganz Jesus übergeben. Wir alle können uns wahrscheinlich gut vorstellen, vielleicht auch aus dem eigenen Leben, mit diesem einmaligen Akt der Lebenshingabe ist es nicht getan. Eva Maria Admiral wird Gottverlassenheit spüren, um den Glauben ringen. Die ganze Bandbreite des Psalmbuches legt ja Zeugnis davon ab, wie der Weg mit Gott ist. Aber die Vorstellung, dass Gott entweder nicht vorhanden oder böse sei, die hat Eva Maria hoffentlich endgültig hinter sich gelassen. Wir hörten heute die 6. Folge des Hörbuchs Mein Überlebenslauf. Es las Eva Maria Admiral selbst. Die österreichische Schauspielerin ist auch immer wieder als Referentin bei Radio Horeb in der Lebenshilfe zu hören. Sendungen von ihr finden Sie als Podcast in der Radio Horeb Mediathek. Buch und Hörbuch, beides erschienen im Brunnen Verlag unter dem Titel Mein Überlebenslauf. Folgen Sie gerne auch den weiteren 13 Sendungen. Erzählung bei Radio Horeb, wochentags um 11.15 Uhr, sonntags um 9 Uhr.

Es ist 11.45 Uhr, Viertel vor 12. Wir beten nun hier bei Radio Horeb die Sext, das Mittagsgebet der Kirche. Mit mir ist Diakon Leo Bernhard aus Welden bei Augsburg verbunden. Wir sind in der 22. Woche im Jahreskreis mit den Psalmen der zweiten Woche im Grünen Stundenbuch auf Seite 402. Die Antiphonen und die Lesung entnehmen wir heute den Kommunetexten für die Hirten der Kirche. Es ist der Gedenktag Gregors des Großen.

0: O Gott, komm mir zu Hilfe.
1: Herr, eile mir zu helfen.
0: Ehre sei dem Vater und dem Sohn und dem Heiligen Geist.
1: Wie im Anfang, so auch jetzt und alle Zeit und in Ewigkeit. Amen.
0: O Gott, du lenkst mit starker Hand den Wechsel von dem Lauf der Welt, machst, dass den Morgen mildes Licht den Mittag voller Glanz ereilt.
1: Lösch aus die Glut der Leidenschaft und tilge allen Hass und Streit, erhalte Geist und Leib gesund, schenk Frieden uns und Einigkeit.
0: Du Gott des Lichts, auf dessen Reich der helle Schein der Sonne weist, dich loben wir aus Herzensgrund, Gott Vater, Sohn und Heiliger Geist. Amen. Vater, wie du mich in die Welt gesandt hast, so sende auch ich sie in die Welt.
1: Vater, wie du mich in die Welt gesandt hast, so sende auch ich sie in die Welt.
0: Du hast deinem Knecht Gutes erwiesen, o Herr, nach deinem Wort.
1: Lehre mich Erkenntnis und rechtes Urteil. Ich vertraue auf deine Gebote.
0: Ehe ich gedemütigt wurde, ging mein Weg in die Irre. Nun aber halte ich mich an deine Verheißung.
1: Du bist gut und wirkst Gutes. Lehre mich deine Gesetze.
0: Stolze verbreiten über mich Lügen. Ich aber halte mich von ganzem Herzen an deine Befehle.
1: Abgestumpft und satt ist ihr Herz. Ich aber ergötze mich an deiner Weisung.
0: Dass ich gedemütigt wurde, war für mich gut, denn so lernte ich deine Gesetze.
1: Die Weisung deines Mundes ist mir lieb, mehr als große Mengen von Gold und Silber.
0: Ehre sei dem Vater und dem Sohn und dem Heiligen Geist.
1: Wie im Anfang, so auch jetzt und alle Zeit und in Ewigkeit. Amen.
0: Vater, wie du mich in die Welt gesandt hast, so sende auch ich sie in die Welt. Wer euch aufnimmt, der nimmt mich auf. Und wer mich aufnimmt, nimmt den auf, der mich gesandt hat.
1: Wer euch aufnimmt, der nimmt mich auf. Und wer mich aufnimmt, nimmt den auf, der mich gesandt hat.
0: Sei mir gnädig, Gott, denn Menschen stellen mir nach. Meine Feinde bedrängen mich Tag für Tag.
1: Täglich stellen meine Gegner mir nach. Ja, es sind viele, die mich voll Hochmut bekämpfen.
0: An dem Tag, da ich mich fürchten muss, setze ich auf dich mein Vertrauen.
1: Ich preise Gottes Wort, ich vertraue auf Gott und fürchte mich nicht. Was können Menschen mir antun?
0: Sie verdrehen meine Worte den ganzen Tag. Auf mein Verderben geht ihr ganzes Sinnen.
1: Sie lauern und spähen und beobachten genau meine Schritte, denn sie trachten mir nach dem Leben.
0: Mein Elend ist aufgezeichnet bei dir. Sammle meine Tränen in einem Krug. Zeichne sie auf in deinem Buch.
1: Dann weichen die Feinde zurück an dem Tag, da ich rufe. Ich habe erkannt, mir steht Gott zur Seite.
0: Ich preise Gottes Wort, ich preise das Wort des Herrn.
1: Ich vertraue auf Gott und fürchte mich nicht. Was können Menschen mir antun?
0: Ich schulde dir die Erfüllung meiner Gelübde, o Gott. Ich will dir Dankopfer weihen.
1: Denn du hast mein Leben dem Tod entrissen, meine Füße bewahrt vor dem Fall.
0: So gehe ich vor Gott meinen Weg im Licht der Lebenden.
1: Ehre sei dem Vater und dem Sohn und dem Heiligen Geist.
0: Wie im Anfang, so auch jetzt und alle Zeit und in Ewigkeit. Amen. Wer euch aufnimmt, der nimmt mich auf. Und wer mich aufnimmt, nimmt den auf, der mich gesandt hat. Wir sind Gottes Mitarbeiter. Ihr seid Gottes Ackerfeld, ihr seid Gottes Bau.
1: Wir sind Gottes Mitarbeiter, ihr seid Gottes Ackerfeld, ihr seid Gottes Bau.
0: Sei mir gnädig, o Gott, sei mir gnädig, denn ich flüchte mich zu dir.
1: Im Schatten deiner Flügel finde ich Zuflucht, bis das Unheil vorübergeht.
0: Ich rufe zu Gott, dem Höchsten, zu Gott, der mir beisteht.
1: Er sende mir Hilfe vom Himmel, meine Feinde schmähen mich. Gott sende seine Huld und Treue.
0: Ich muss mich mitten unter Löwen lagern, die gierig auf Menschen sind.
1: Ihre Zähne sind Spieße und Pfeile, ein scharfes Schwert ihre Zunge.
0: Sie haben meinen Schritten ein Netz gelegt und meine Seele gebeugt.
1: Sie haben mir eine Grube gegraben, doch fielen sie selbst hinein.
0: Erheb dich über die Himmel, o Gott, deine Herrlichkeit erscheine über der ganzen Erde.
1: Mein Herz ist bereit, o Gott, mein Herz ist bereit. Ich will dir singen und spielen.
0: Wach auf, meine Seele, wacht auf, Harfe und Saitenspiel. Ich will das Morgenrot wecken.
1: Ich will dich vor den Völkern preisen, Herr. Dir vor den Nationen Lob singen.
0: Denn deine Güte reicht, so weit der Himmel ist. Deine Treue, so weit die Wolken ziehen.
1: Erheb dich über die Himmel, o Gott. Deine Herrlichkeit erscheine über der ganzen Erde.
0: Ehre sei dem Vater und dem Sohn und dem Heiligen Geist.
1: Wie im Anfang, so auch jetzt und alle Zeit und in Ewigkeit. Amen.
0: Wir sind Gottes Mitarbeiter. Ihr seid Gottes Ackerfeld. Ihr seid Gottes Bau.
1: Wir hören nun eine Kurzlesung aus dem 1. Timotheusbrief. Ich danke dem, der mir Kraft gegeben hat, Christus Jesus, unserem Herrn. Er hat mich für treu gehalten und in seinen Dienst genommen.
0: Ich schäme mich nicht des Evangeliums.
1: Es ist eine Kraft Gottes, die uns rettet.
0: Gott, du bist deinem Volk gnädig und leitest es in Liebe. Höre auf die Fürsprache des heiligen Papstes Gregor und schenke allen, die in der Kirche am Amt der Leitung teilhaben, den Geist der Weisheit, damit dein Volk wachse und seinen Hirten zur ewigen Freude werde. Darum bitten wir durch Jesus Christus, unserem Herrn.
1: Amen.
0: Der Herr sei mit euch.
1: Und mit deinem Geiste.
0: Und so segne, schütze und begleite euch der dreifaltige Gott, der Vater und der Sohn und der Heilige Geist.
1: Amen. Amen.
0: Singet Lob und Preis.
1: Dank sei Gott dem Herrn.
0: Vielen Dank, Frau Hausner, für Ihren ehrenamtlichen Dienst.
1: Ja, danke für das gemeinsame Gebet der Sechstdiakon Leo Bernhard aus Welden bei Augsburg. Bei uns im Programm geht es nun weiter mit dem Angelus, dem Engel des Herrn. Die Kollegen im Medienhaus in Balderschwang beten mit Bischof Dr. Emeritus Franz Josef Bode. Er war bis 2023 Bischof von Osnabrück und lebt jetzt im Bistum Paderborn. Heute ist auch Priesterdonnerstag. Wir beten daher auch besonders für unsere Priester und für neue Berufungen. Ich wünsche Ihnen Gottes Segen für den heutigen Tag und die kommende Zeit. Am Mikrofon im Münchner Studio war für Sie Susanne Hausner. 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

0: Heute ist Priesterdonnerstag. Bei Radio Horeb beten wir heute ganz besonders für unsere Priester und für Priesterberufungen. Berufungen entstehen im Gebet und aus dem Gebet. Und allein im Gebet können sie Bestand haben und Frucht tragen. 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

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Wir bitten jetzt den Angelus, den Engel des Herrn. Und heute mit dem emeritierten Osnabrücker Bischof Dr. Franz Josef Bode. Von Erzbischof Emeritus Franz Josef Bode hören wir gleich hier im Anschluss an den Angelus dann auch die Mittagsansprache.

0: Der Engel des Herrn brachte Maria die Botschaft.
1: Und sie empfing vom Heiligen Geist.
0: Gegrüßet seist du, Maria, voll der Gnade, der Herr ist mit dir. Du bist gebenedeit unter den Frauen, und gebenedeit ist die Frucht deines Leibes, Jesus.
1: Heilige Maria, Mutter Gottes, bitte für uns Sünder, jetzt und in der Stunde unseres Todes. Amen.
0: Maria sprach, siehe, ich bin die Magd des Herrn.
1: Mir geschehe nach deinem Wort.
0: Gegrüßet seist du, Maria, voll der Gnade, der Herr ist mit dir. Du bist gebenedeit unter den Frauen, und gebenedeit ist die Frucht deines Leibes, Jesus.
1: Heilige Maria, Mutter Gottes, bitte für uns Sünder, jetzt und in der Stunde unseres Todes. Amen.
0: Und das Wort ist Fleisch geworden.
1: Und hat unter uns gewohnt.
0: Gegrüßet seist du, Maria, voll der Gnade, der Herr ist mit dir. Du bist gebenedeit unter den Frauen, und gebenedeit ist die Frucht deines Leibes, Jesus.
1: Heilige Maria, Mutter Gottes, bitte für uns Sünder, jetzt und in der Stunde unseres Todes. Amen.
0: Bitte für uns, heilige Gottesmutter,
1: dass wir würdig werden der Verheißungen Christi.
0: Lasset uns beten. Allmächtiger Gott, gieße deine Gnade in unsere Herzen ein. Durch die Botschaft des Engels haben wir die Menschwerdung Christi, deines Sohnes, erkannt. Lass uns durch sein Leiden und Kreuz zur Herrlichkeit der Auferstehung gelangen. Darum bitten wir durch Christus, unseren Herrn.
1: Amen.
0: Herr, gib den Verstorbenen die ewige Ruhe.
1: Und das ewige Licht leuchte ihnen.
0: Herr, lass sie ruhen in Frieden.
1: Amen.
0: Am heutigen Priesterdonnerstag wollen wir in besonderer Weise um geistliche Berufe beten, mit den Worten von Papst Benedikt XVI. Vater, lass unter den Christen viele und heilige Berufungen zum Priestertum entstehen, die den Glauben lebendig halten und die dankbare Erinnerung an deinen Sohn Jesus bewahren. Durch die Verkündigung seines Wortes und die Verwaltung der Sakramente, durch die du deine Gläubigen ständig erneuerst.
1: Schenke uns, heilige Diener deines Altars, die aufmerksame und eifrige Hüter der Eucharistie sind, des Sakraments der äußersten Hingabe Christi für die Erlösung der Welt.
0: Rufe Diener deiner Barmherzigkeit, die durch das Sakrament der Versöhnung die Freude deiner Vergebung verbreiten.
1: Vater, lass die Kirche mit Freuden die zahlreichen Inspirationen des Geistes deines Sohnes aufnehmen und lass sie deine Lehre fügsam Sorge tragen für die Berufungen zum priesterlichen Dienst und zum geweihten Leben.
0: Unterstütze die Bischöfe, die Priester, die Diakone, die Menschen des geweihten Lebens und alle in Christus Getauften, damit sie treu ihre Sendung erfüllen im Dienst des Evangeliums. Darum bitten wir durch Christus, unseren Herrn.
1: Amen.
0: Maria, Königin der Apostel,
1: bitte für uns.
0: Wir wollen auch beten in der Meinung des Heiligen Vaters für diesen Monat September. Es geht um die Sorge um das Wasser. Wir beten um eine gerechte und nachhaltige Verwaltung des Wassers, einer überlebenswichtigen Ressource, sodass alle in gleicher Weise Zugang haben. Vater unser im Himmel, geheiligt werde dein Name, dein Reich komme, dein Wille geschehe wie im Himmel, so auf Erden.

Liebe Zuhörerinnen und Zuhörer, Zeitenwende. Häufig hören wir heute den Begriff politisch, gesellschaftlich, aber auch kirchlich. Papst Franziskus hat des Öfteren darauf hingewiesen, dass wir zurzeit eine Zeit im Wandel erleben und einen Wandel der Zeit. Und auch sein Nachfolger Leo greift diesen Gedanken auf. Und er wollte bezweifeln, dass tatsächlich große Umbrüche sich vollziehen, Abbrüche von Traditionen ebenso wie Klimawandel und neue Herausforderungen für die Zukunft. Jeden Tag hören wir davon und jeder Einzelne und jede Einzelne steht in solchen Umbrüchen. Auch der heutige Tagesheilige, der heilige Gregor der Große, lebte in einer solchen Übergangszeit der Kirchengeschichte vom Altertum ins Mittelalter, vom 6. ins 7. Jahrhundert. Die Herausforderungen der Gesellschaft und der Kirche waren gewaltig und das Leben des Heiligen selbst war von großen Wandlungen geprägt. Er sorgte sich um die Einheit von Ost und West, um die Mission in England, um den Umgang mit den germanischen Völkern, auf der anderen Seite die Sorge um die Liturgie und die vielen Schriften und Briefe. Von hoher Bildung und Herkunft, Patrizier, Stadtpräfekt von Rom, entschied er sich, dem allen zu entsagen und Mönch zu werden. Und seine vielseitigen Begabungen machten ihn allerdings dann geeignet zum Bischofsamt, ja, für das Papstamt. Wir feiern heute den Tag seiner Bischofsweihe. Den Beinamen der Große tragen nur wenige Heilige, Gregor mit Recht, denn er ist ein guter Begleiter auch in den großen und kleinen Umbrüchen von uns selbst. Er schreibt von sich, wie sein Geist gespalten und zerrissen wurde von den vielen wichtigen Dingen, die er zu bedenken hatte. Zu vielerlei weltlichen Dingen wurde er hineingezogen. Und er beschreibt wörtlich, seitdem ich aber die Schultern unter der Last des Hirtenamtes beugen muss, kann sich mein Geist nicht mehr völlig gesammelt auf sich selbst besinnen, weil er sich teilen und auf vieles richten muss. Ist aber der Geist gespalten und zerrissen und gezwungen, so viele wichtige Dinge zu bedenken, wann soll er sich dann auf sich selbst zurückziehen? Früher fürchtete ich zu fallen, jetzt macht es mir manchmal Vergnügen, am Boden zu liegen. Wer bin ich also und was für ein Wächter bin ich, dass ich nicht auf dem Berg meiner Aufgabe stehe, sondern im Tal der Schwachheit liege? Doch der Schöpfer und Erlöser des Menschengeschlechtes hat die Macht, mir dem Unwürdigen die Höhe der Lebensführung und die Wirksamkeit der Predigt zu schenken, da ich mich aus Liebe zu ihm nicht schone. Meine lieben Zuhörerinnen und Zuhörer, lassen wir uns in dieser Umbruchszeit, in dieser vielfachen Zeitenwende auch in unserem eigenen Leben nicht übermächtigen von Resignation und Schwäche, sondern setzen wir wie Gregor unser ganzes Vertrauen auf den, der in allen Veränderungen unser Schöpfer und Erlöser bleibt. Bitten wir Gott gerade heute am Priesterdonnerstag, dass auch heute Menschen den Ruf Gottes zur Verantwortung und Leitung in der Kirche hören und ihm folgen, ihre Begabungen einbringen.

0: bringen, damit wir in eine gesegnete Zukunft hineingehen, trotz aller Zerrissenheit und allem Unfrieden, ja mitten in all den Zerrissenheiten unseres Geistes und der Welt. So können wir aber getrost auch unseren heutigen Tag voller Zuversicht bestehen und brauchen uns aus Liebe zu Gott nicht zu schonen. Zu all dem segne uns der dreieinige Gott, damit wir mit seinem Segen unser Leben gestalten und ein Segen sind für andere. Der Herr sei mit euch.
1: Und mit deinem Geiste.
0: Der Herr segne euch und behüte euch. Der Herr lasse sein Angesicht über euch leuchten und sei euch gnädig. Er wende euch sein Antlitz zu und schenke euch und allen, die euch verbunden und anvertraut sind, seinen Frieden, seinen Segen und sein Heil. Das gewähre euch der dreieinige Gott, der Vater und der Sohn und der Heilige Geist.
1: Amen. Das war der emeritierte Osnabrücker Bischof Dr. Franz Josef Bode. Vielen herzlichen Dank an Sie für das Beten des Angelus und für diese Mittagsansprache. Die Mittagsansprache, die können Sie wie gewohnt in der Mediathek auf unserer Website horeb.org unter der Rubrik Mittagsansprache dann nachhören. 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Im Studio Pascal Gégan.

0: Sie hören Radio Horeb mit dem Streiflicht-Nachrichtenmagazin an diesem Donnerstagmittag. Aus dem Studio hier in Balderschwang im Oberallgäu begrüßt Sie ganz herzlich dazu Pascal Gégan. Unsere Themen heute hier im Streiflicht-Nachrichtenmagazin. Dieses Jahr, da jährt sich der Tod des heiligen Franziskus zum 800. Mal. Und eine Ausstellung, Lebenskunst 800 Jahre Franz von Assisi im Domquartier Salzburg, zeigt die franziskanische Lebenshaltung anhand von Kunstwerken und Alltagsgegenständen aus mehreren Jahrhunderten. Und darüber sprechen wir heute dann mit dem Franziskaner Pater Dr. Damian Bieger. Außerdem, morgen, da jährt sich die Heiligsprechung von Mutter Teresa zum 10. Mal. Mutter Teresa, die widmete ihr ganzes Leben den Armen, Kranken, Sterbenden und Einsamen. Aus ihrem kleinen Dienst in Kalkutta in Indien entstand ein weltweites Werk. Und diese beeindruckende Heilige des 20. Jahrhunderts, über die sprechen wir heute mit dem Chefredakteur der katholischen Wochenzeitung Die Tagespost, Benjamin Leven. Außerdem, Radio Horeb wächst weiter, auch gerade dank Ihrer Unterstützung. Und deshalb sucht Radio Horeb aktuell auch nach neuen Mitarbeitern, unter anderem auch im Bereich Erbschaftsfundraising. Und darüber sprechen wir heute mit Katharina Tebaldi, Abteilungsleiterin Finanzen und Fundraising. Die aktuellen Meldungen aus Kirche und Welt, die hat jetzt Domagoj Klobuča für Sie.
1: Abuja. Mit Entsetzen und Empörung reagieren die katholischen Bischöfe in Nigeria auf die neuen blutigen Umtriebe von islamistischen Banden. Die Nigerianer werden ungestraft massakriert, traumatisiert und vertrieben, heißt es in einer vom Bischofskonferenzvorsitzenden Man Oso Ndagoso unterzeichneten Erklärung. Unmittelbarer Anlass ist ein Massaker mit über 50 Toten im Bundesstaat Benue und die Entführung von mehr als 60 Gläubigen aus einer Moschee im Bundesstaat Niger. Die nigerianischen Bischöfe sprachen allen, die von der Gewalt verschiedener bewaffneter Gruppen betroffen sind, ihr Beileid aus. Amman. Ein neues kirchliches Büro soll christlichen Pilgern in Jordanien das Reisen erleichtern. Außerdem wollen die Verantwortlichen die Begegnung mit der Ortskirche fördern und das Pilgern spiritueller machen. Die lateinische Kirche in Jordanien ist um eine Einrichtung reicher. Jetzt gibt es ein Koordinationsbüro für christliche Pilgerreisen. Ziel sei unter anderem Pilgern im haschimitischen Königreich die Verbindung zu einheimischen Christen und zum christlichen Erbe Jordaniens zu vermitteln. Hintergrund sind demnach die steigende Zahl von Pilgern, die christliche heilige Stätten in Jordanien besuchen. Die Gründung erfolge auch in Vorbereitung auf die Feierlichkeiten zum 2000-Jahr-Jubiläum der Taufe Jesu im Jordanfluss im Jahr 2030. Köln. Trotz richtiger eigener Überlegungen hat eine Kandidatin der Quizshow Wer wird Millionär mit Günter Jauch sich auf eine falsche Fährte führen lassen. Nach einem irreführenden Tipp aus dem Publikum zur Papstwahl ging sie mit nur 500 Euro nach Hause. Die 32.000-Euro-Frage lautete: Noch vor einem ersten öffentlichen Auftritt führt der Weg für den neu gewählten Papst zunächst über die Seufzerbrücke, in die Kammer der Tränen, zum Baum der Erkenntnis oder durch das Tal des Todes. Die Kandidatin wusste es nicht und fragte das Publikum. Eine Frau aus dem Publikum entschied sich für Antwort A, die Seufzerbrücke. Die Kandidatin selbst sagte hinterher, sie habe vermutet, dass der neue Papst sich in die Kammer der Tränen zurückziehe und sein Gewand aussuche. Trotzdem nahm sie den Rat aus dem Publikum an und entschied sich für die Seufzerbrücke. Tatsächlich wird ein Nebenraum der Sixtinischen Kapelle im Zusammenhang mit der Papstwahl Kammer der Tränen genannt. Dorthin zieht sich das neue Kirchenoberhaupt zurück, legt sein Kardinalsgewand ab und kleidet sich als Papst ein. In eigener Sache. 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September, wird in Koblenz-Urmitz eine neue Gruppe von Ehrenamtlichen ausgesendet. 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Ein weiteres Treffen gibt es am Freitag, den 11. September, in Wachsweiler in der Südeifel. Und auch in Ravensburg ist für den 11. September ein Infotreffen geplant. Am Dienstag, den 15. September, ist Pfarrer Andreas Schätzle in Schotten im Vogelsbergkreis in Mittelhessen vor Ort. Und am Mittwoch, den 16. September, gibt es in Bonn-Bad Godesberg ein Infotreffen. 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Das waren Meldungen aus Kirche und Welt. 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

0: 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Hier im Studio in Balderschwang für Sie heute Pascal Gégan. Franz von Assisi, der gilt als einer der faszinierendsten Heiligen der Kirchengeschichte. Sein Leben zwischen Armut, Friedenssuche und Respekt vor der Schöpfung inspiriert Menschen bis heute. Dieses Jahr, da jährt sich der Tod des heiligen Franziskus zum 800. Mal. Und die Ausstellung Lebenskunst, 800 Jahre Franz von Assisi im Domquartier Salzburg, zeigt diese franziskanische Lebenshaltung anhand von Kunstwerken und Alltagsgegenständen aus mehreren Jahrhunderten. Und über diese Ausstellung sprechen wir heute mit Pater Dr. Damian Bieger. Pater Damian Bieger ist der Provinzbeauftragte der Franziskaner für Geschichte und kulturelles Erbe und hat bei der Ausstellung mitgewirkt. Grüß Gott, Pater Damian.
1: Hallo, ich grüße Sie, Herr Gégan.
0: Pater Damian, Sie sind ja selbst Franziskaner. Das hat sicherlich einen Grund, warum Sie Franziskaner geworden sind. Was fasziniert Sie persönlich an Franz von Assisi? Gibt es da irgendwie einen speziellen Gedanken?
1: Na, also was mich damals, also vor vielen Jahren, als ich eingetreten bin, vor allem fasziniert hat, ist, das war der Gedanke, Franziskus steht für eine Freiheit aus Armut und Anspruchslosigkeit. Also mit anderen Worten, es ist möglich, ein zufriedenes und glückliches Leben zu leben, auch wenn man nicht so viel oder gar nichts besitzt.
0: Im Salzburger Domquartier wird die Ausstellung Lebenskunst 800 Jahre Franz von Assisi gezeigt. Was erwartet denn die Besucher bei dieser Ausstellung zur franziskanischen Lebenshaltung und zu Franz von Assisi?
1: Mal so die Basics vielleicht, ne? Also auf 400 Quadratmetern in vier Räumen werden 6 Themen bearbeitet. Und es ist dann immer so ein Dreiklang. Das wird dann so aufgebaut. Franziskus, Franziskanerin, Franziskaner und franziskanisch. Und Themen werden dann sein in dem ersten Raum. Da geht es dann überhaupt erstmal Grundbasisinformationen über Franziskus und franziskanische Weggemeinschaften. Das nächste Thema, das heißt Pax et Bonum, das Evangelium mitteilen. Thema 2 ist Netzwerke schaffen, Solidarität üben. Das Thema 3 ist natürlich ganz wichtig. Ein ganzer Raum ist dann Beziehung zu Gott. Thema 4 ist dann das Lied der Schöpfung und Thema 5 Leiblichkeit, Lust und Last. Und es gibt Objekte aus Deutschland, Österreich, der Schweiz und Südtirol, ganz, ganz viele aus Klöstern und die tatsächlich so zum ersten Mal überhaupt gezeigt werden.
0: Gibt es da ein Gegenstand, ein Kunstwerk, das Sie vielleicht schon gesehen haben, das Ihnen besonders gut gefällt?
1: Na, also das Problem ist, ich bin ja keiner von den Kuratoren, aber ein Stück, was ich ehrlich gesagt entdeckt habe, also was wir haben, das haben wir jetzt auch zur Verfügung gestellt, ist, wir haben tatsächlich ein oder das Brevier von Bernardin von Siena. Das wird da gezeigt. Das ist schon ein ganz, ganz tolles Stück.
0: Und bei der Ausstellung, da gibt es ja viel Kunst zu sehen, Alltagsgegenstände, aber ja auch nicht nur das. Mitglieder von franziskanischen Ordensgemeinschaften, die sind dann auch vor Ort in Salzburg, um Fragen über das Leben und ihre Gemeinschaft zu beantworten. Bei der Organisation haben Sie ja selbst auch mitgewirkt. Wie viele Ordensmitglieder werden denn in dieser Zeit bis Anfang November in Salzburg vor Ort sein und werden Sie selbst auch dabei sein?
1: Das Letzte zuerst. Ich bin direkt von Anfang an dabei. Das ist eine große organisatorische Herausforderung und ich wollte einfach wissen, wie läuft's, um die vielen anderen dann zu informieren, was vielleicht noch zu beachten ist. Mal kurz was zu den Zahlen. Also, es haben sich beim Aufruf über 100 Schwestern und Brüder gemeldet. Jetzt am Ende haben sich 81 verbindlich bereit erklärt, mitzuwirken. Leider mussten sich deswegen, sind es nicht wieder die 100 geworden, einfach aus beruflichen oder privaten Gründen mussten sich einige wieder abmelden. Die größte Gruppe, das sind Schwesterngemeinschaften, ganz unterschiedliche Schwesterngemeinschaften aus Deutschland und Österreich, das sind 31 Schwestern. Dann gibt es 18 Schwestern und Brüder aus dem dritten franziskanischen Orden, 19 sind aus dem Franziskanerorden, 7 sind Kapuziner, einer ist Menorit. Dann haben wir noch einen der Göttin regulierten franziskanischen Orden an und dann einige Sympathisanten so aus diesem schweizerischen Tau-Team oder dem deutschen Vivere. Insgesamt nationalitätmäßig 55 Mitwirkende aus Deutschland, 16 aus Österreich und 10 aus der Schweiz. Genau, und bei diesem Dienst ist tatsächlich, habe ich dann in der quasi Arbeitsplatzbeschreibung geschrieben, die Aufgabe ist Resonanz geben. Wichtig ist es tatsächlich zu sagen, natürlich werden da sehr alte Sachen gezeigt, aber unsere Geschichte geht ja schließlich noch weiter. Mit anderen Worten stehen dann die Schwestern und Brüder da, Rede und Antwort nach dem Motto, noch Fragen.
0: Und das hat sicherlich viel Arbeit gebraucht, um das alles zu organisieren, diese vielen Menschen, diese vielen Ordensmitglieder, die dann den Leuten für Fragen zur Verfügung stehen. Wie lange haben denn diese Vorbereitungen für diese Ausstellung in Bezug darauf jetzt gebraucht ungefähr?
1: Also das heißt, der erste offizielle Schritt, den wir gegangen sind in Salzburg, der stammt aus dem Frühjahr 2022. Also da sind wir jetzt tatsächlich, war ein Erstgespräch dann da in Salzburg vor Ort, also seit 4 Jahren sind wir dran. Und jetzt, also die konkretere Geschichte, jetzt zum Beispiel mit dem Präsenzdienst, das läuft jetzt über ein Jahr. Genau. Und also das ist eine große Geschichte. Das ganz wichtig ist dabei die Fachstelle Franziskanische Forschung in Münster, der zur Seite gestanden worden ist von den Brüdern, gerade auch nochmal aus Salzburg. Und wir haben auch einen Mitbruder in München, der da ganz aktiv mitgewirkt hat. In Kooperation natürlich mit dem Museum.
0: Warum war denn diese Anwesenheit von den vielen Ordensmitgliedern und diese Möglichkeit, mit ihnen ins Gespräch zu kommen, so wichtig für diese franziskanische Ordensgemeinschaft? Warum war dieser Austausch so wichtig, obwohl das ja viel Arbeit auch gebraucht hat, um das zu organisieren?
1: Das lässt sich ganz, ganz platt sagen. Uns war es wichtig, klarzumachen, dass wir die Franziskaner und Franziskus nicht in die Vitrine stellen wollen, also wie sowas Museales, sondern wir wollen uns vor die Vitrine stellen und erklären, was drin ist und wie wir es heute leben. Also wir wollen es ja nicht verstaubt machen, sondern lebendig.
0: Und wer sollte von unseren Zuhörern und Zuhörerinnen, die jetzt gerade uns zuhören, wer sollte denn da unbedingt mal vorbeischauen bei dieser Ausstellung? Für wen ist diese Ausstellung eine gute Idee?
1: Na, das kann ich sagen. Wer in unserer Zeit einem sympathischen Heiligen und seiner lebensbejahenden Botschaft begegnen möchte, der ist da im Dommuseum, im Domquartier total richtig.
0: Und in diesem Jahr, da jährt sich ja der Tod von Franziskus zum 800. Mal. Warum ist denn Franz von Assisi auch nach 800 Jahren nach seinem Tod immer noch aktuell? Und was können Menschen von ihm lernen, auch heute noch?
1: Ich glaube, Franziskus ist Christus so grundsätzlich und tief begegnet, dass er eine ganz universelle Ebene erreicht hat, die dann überzeitlich wird. Und das ist etwas, was er ist immer anschlussfähig. Es ist sehr faszinierend. Ich persönlich denke, was man von Franziskus immer lernen kann, ist etwas, was ihn ausgemacht hat. Das ist die Fähigkeit, immer neu anzufangen. Das hat er bis in die Todesstunde gemacht. Franziskus war nie fertig. Hat also noch auf dem Todesbett oder auf dem Totenbett hat er seinen Brüdern gesagt, Brüder, lasst uns anfangen, bis heute, bis jetzt haben wir noch nichts getan. Das fasziniert mich.
0: Dann vielen herzlichen Dank, Pater Damian, für diesen Überblick zu dieser Ausstellung Lebenskunst 800 Jahre Franz von Assisi. Dürfte ich Sie zum Abschluss noch um Ihren Segen bitten?
1: Na klar, gerne. Der Herr segne dich und behüte dich. Der Herr lasse sein Angesicht über dir leuchten und sei dir gnädig. Er wende dir sein Antlitz zu und schenke dir inneren und äußeren Frieden. Es segne und beschütze dich der gütige Gott, der Vater und der Sohn und der Heilige Geist. Amen.
0: Amen. Vielen herzlichen Dank, Pater Damian.
1: Gerne.
0: Das war der Franziskaner Pater Dr. Damian Bieger über die Ausstellung Lebenskunst 800 Jahre Franz von Assisi, die im Salzburger Domquartier stattfindet und noch bis November läuft. Pater Damian ist der Provinzbeauftragte der Franziskaner für Geschichte und kulturelles Erbe. 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

0: 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Hier im Studio an diesem Donnerstagmittag Pascal Gégan. Morgen, vor genau 10 Jahren, da wurde Mutter Teresa von Papst Franziskus heilig gesprochen. Ihr Leben, das stand ganz im Dienst der Armen und Bedürftigen am Rand der Gesellschaft. Mutter Teresa und ihr Einsatz für die Menschen am Rand der Gesellschaft, der fasziniert bis heute viele Menschen auf der ganzen Welt. Und die Heiligsprechung von Mutter Teresa vor rund 10 Jahren, das ist auch das Thema der Woche der katholischen Wochenzeitung Die Tagespost in der neuen Ausgabe. Und darüber sprechen wir heute dann mit Benjamin Leven. Benjamin Leven ist seit Juli 2026 Chefredakteur der Tagespost. Grüß Gott, Herr Leven.
1: Guten Tag.
0: Im Thema der Woche, da befasst sich die Tagespost ja in der neuen Ausgabe mit der Heiligsprechung von Mutter Teresa, die sich diese Woche zum 10. Mal jährt. Mutter Teresa, die ist ja weit über die Kirche hinaus bekannt und bis heute ja auch beliebt. Warum fasziniert denn Mutter Teresa so viele Menschen und das auch noch bis heute?
1: Ich würde sagen, Mutter Teresa war eben viel mehr als eine Sozialarbeiterin, viel mehr als ein Mensch, der sich der Nöte der Menschen in Indien angenommen hat. Die Menschen haben gespürt, dass für Mutter Teresa diese Arbeit eine zutiefst religiöse, eine spirituelle Bedeutung hatte. Deswegen könnte man auch sagen, Mutter Teresa war eigentlich mehr eine Mystikerin und eine Kirchenlehrerin als eine Sozialarbeiterin.
0: Und jetzt, 10 Jahre nach der Heiligsprechung von Mutter Teresa, da widmet sich die Tagespost eben genau diesem Thema in der neuen Ausgabe. Welche Texte finden denn die Leser genau zu diesem Thema in der neuen Ausgabe der Tagespost? Worauf kann man sich da freuen?
1: Unser Mitarbeiter Stefan Bayer hat das Leben der Mutter Teresa und ihre öffentliche Bedeutung noch einmal dargestellt. Und dann haben wir einen ganz besonderen Beitrag von Pater Brian Kolodziejczuk. Pater Brian kennt Mutter Teresa seit den 70er Jahren und gehörte 1984 zu den Mitbegründern des männlichen Zweigs von Mutter Teresas Ordensgemeinschaft. Und er war der Postulator des Seligsprechungs- und des Heiligsprechungsprozesses von Mutter Teresa. Und Pater Brian Kolodziejczuk schreibt in seinem Beitrag, was das Besondere von Mutter Teresas Umgang mit den Armen und Kranken war. Für sie, schreibt er nämlich, waren die Armen gewisserweise Menschen, in denen Jesus real gegenwärtig war. Der Arme, im Armen begegnet Jesus nicht nur symbolisch, nicht nur metaphorisch, sondern auf eine mystische Weise. Anders als in der Eucharistie, aber doch als Realität. Und so ist sie mit den Armen umgegangen. Sie hat wirklich das gelebt, was das Evangelium sagt, dass nämlich Jesus im Geringsten unserer Nächsten uns begegnen kann.
0: Und in der Tagespost, da wird ja nicht nur das Thema behandelt, sondern eine große Palette an Themen. Welche anderen Themen und Texte finden denn die Leser in der neuen Ausgabe?
1: In der Politik haben wir ein interessantes Interview mit Steffen Dähne. Steffen Dähne ist der neue Geschäftsführer des Thinktanks R21. Steffen Dähne war vorher Geschäftsführer der FDP und ist jetzt gewechselt in diesen Thinktank. R21 möchte Werbung machen für bürgerliche Politik. Und er spricht darüber, wie sie sich sozusagen in diesem Vorfeld vor der Parteipolitik Thinktanks mit politischen Alternativen einbringen können. Für Däne, das ist ganz interessant, da wir ja demnächst die Wahlen in ostdeutschen Bundesländern haben, jetzt zunächst in Sachsen-Anhalt. Für Däne ist die AfD, die ja in den Umfragen sehr erfolgreich ist, was die Wirtschaftspolitik betrifft, in vielerlei Hinsicht linkspopulistisch. Also eine interessante Perspektive darauf, dass die AfD aus Sicht von R21 nicht für eine bürgerliche Politik steht. Dann haben wir im Feuilleton ein weiteres Interview mit dem Philosophen Rüdiger Safranski. Da geht es um das neue Buch von Rüdiger Safranski, Die vierte Kränkung, menschlicher Geist im Schatten der künstlichen Intelligenz. Die künstliche Intelligenz ist ein Thema, was uns in der Tagespost immer wieder beschäftigt und die in allen möglichen Bereichen, auch in der Philosophie und in der Kultur, zahlreiche Fragen aufwirft. Ein weiterer Beitrag, auch aus dem Feuilleton, ganz interessant, ist ein Beitrag über den Rapper Sido. Der trägt nämlich neuerdings Rosenkranz und rappt über Jesus Christus. Was es damit auf sich hat, kann man im Feuilleton der Tagespost nachlesen.
0: Und für jene Hörer, die uns jetzt gerade zuhören und das alles sehr interessant finden und die vielleicht gerne einen Blick in die Tagespost werfen möchten, wie kann man denn die Tagespost lesen? Welche Möglichkeiten und Angebote gibt es denn dafür?
1: Sie können die Tagespost natürlich als Zeitung abonnieren. Sie können die Tagespost aber auch lesen über www.dietagespost.de. Sie können ein Digital-Abo oder ein Print-Abo abschließen und natürlich gibt es auch eine App. Und selbstverständlich können Sie der Tagespost auf den verschiedenen sozialen Medien über Ihre Kanäle folgen.
0: Dann Ihnen vielen herzlichen Dank, Herr Leven, für diesen Überblick zur neuen Ausgabe der Tagespost. Auf Wiederhören.
1: Auf Wiederhören.
0: Das war Benjamin Leven, Chefredakteur der katholischen Wochenzeitung Die Tagespost, hier im Gespräch bei Radio Horeb über die neue Ausgabe, die ab heute erhältlich ist. Infos zum Abo finden Sie auf der Website der Tagespost. Den Link dazu finden Sie dann im Programmfeld zu dieser Sendung. Das Interview, das können Sie auch natürlich wieder nachhören bei uns in der Mediathek auf unserer Website horeb.org. 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

0: 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Hier am Mikrofon an diesem Donnerstag Pascal Gégan. Radio Horeb wächst weiter, auch gerade dank Ihrer fleißigen Unterstützung. Und deshalb sucht Radio Horeb aktuell auch neue Mitstreiter, neue Mitarbeiter, unter anderem auch im Bereich Erbschaftsfundraising. Und darüber sprechen wir heute mit Katharina Tebaldi, Abteilungsleiterin Finanzen und Fundraising bei Radio Horeb. Grüß dich, Katharina.
1: Grüß dich, Pascal.
0: Katharina, Radio Horeb sucht ja aktuell nach Verstärkung für unser Team. Wir wachsen weiter. Unter anderem geht es da um eine Referentenstelle für Erbschaftsfundraising. Welche Aufgaben würde man denn als Referent für Erbschaftsfundraising übernehmen?
1: Ja, im Erbschaftsfundraising geht es darum, Testamentsspender oder Personen, die gerne ihr Testament verfassen möchten und Radio Horeb als Erbe oder Vermächtnisnehmer einsetzen wollen, zu beraten und zu betreuen, den Kontakt mit ihnen zu pflegen und auch bis zu einem gewissen Grad zu begleiten in dieser Phase.
0: Und wie sieht dann so ein Arbeitstag aus? Mit welchen Menschen hat man denn hier dann zu tun? Mit wem würde man zusammenarbeiten?
1: Zusammenarbeiten im Team, das würde in unserem momentan noch kleinen Team, wir sind zu zweit, das ist meine liebe Kollegin Anja Stehmer, die das Erbschaftsfundraising seit einigen Jahren betreut, und mir selbst. Ich leite die Abteilung, und in diesem Team, was sich jetzt vergrößern soll, möchten wir das Aufgabenvolumen und die Anforderungen in diesem Bereich, die stark gestiegen sind, aufteilen, sodass wir das Erbschaftsfundraising auf zwei hauptamtliche Stellen aufteilen können, die sich gegenseitig unterstützen, die zusammenarbeiten, sich aber auch in Urlaub oder Krankheitstagen vertreten können.
0: Und jetzt nochmal zu dem Begriff Erbschaftsfundraising. Das sagt vielleicht nicht jedem. Was könntest du das vielleicht ganz kurz erklären?
1: Ja, natürlich gerne. Generell Fundraising, das ist ein englischer Ausdruck, und da geht es ganz trocken gesagt um die Gewinnung von Spenden und finanziellen Mitteln für gemeinnützige Projekte. Und bei Radio Horeb bedeutet Fundraising, das umfasst alle Aktivitäten, die wir tun im Radio, um Menschen dazu zu bewegen, uns finanziell zu unterstützen, um uns zu ermöglichen, die Botschaft des Evangeliums über das Radio in die Welt oder zumindest über ganz Deutschland zu verbreiten. Das Erbschaftsfundraising ist ein Teil, ein großer und wichtiger Teil des Fundraisings. Und zwar geht es da um Spenden, die über Nachlässe und Testamente uns zur Verfügung oder uns gegeben werden. Das heißt, dass Menschen über den Tod hinaus Gutes tun wollen und Radio Horeb dann einsetzen als Empfänger ihres Vermächtnisses oder ihres Erbes.
0: Falls jetzt Zuhörer von uns hier gerade jemanden kennen, der zu dieser Stelle passen würde oder vielleicht selbst Interesse daran hätten, was muss man denn idealerweise mitbringen für diese Stelle? Was für Erfahrungen, was für Wissen wäre denn gut hier für diese Stelle?
1: Also für diese Stelle ist zuallererst ein hohes Maß an Empathie und Einfühlungsvermögen und auch Diskretion gefragt. Es geht da um sensible Themen, und die müssen mit Fingerspitzengefühl, sage ich jetzt mal, angefasst werden. Und auch die Kommunikation mit den Menschen muss das widerspiegeln. Wir freuen uns, wir wünschen uns eine abgeschlossene Berufsausbildung und mehrjährige Berufserfahrung. Und das idealerweise im Bereich Fundraising und ein solides Grundverständnis für juristische und verwaltungstechnische Hintergründe wäre wünschenswert oder von Vorteil. Aber hauptsächlich geht es da um die Kommunikationsweise und das Einfühlungsvermögen.
0: Und für Radio Horeb zu arbeiten, das ist ja auch ja schon eine besondere Sache. Warum sollte man sich denn ausgerechnet für diese Stelle hier bei Radio Horeb entscheiden und nicht irgendwo anders?
1: Ja, das Arbeiten bei Radio Horeb ist was ganz Besonderes. Das ist ein besonderes Geschenk und auch ein besonderer Ruf an jeden Einzelnen, der sich bewirbt. Und es geht darum, wenn man spürt, dass man sein Know-how, seine Arbeitskraft, alles, was einem persönlich und beruflich ausmacht, gerne für die Verkündigung des Evangeliums einsetzen möchte, dann ist man bei Radio Horeb, dann sind Sie bei Radio Horeb an der richtigen Stelle. Wenn Gemeinschaft, der gemeinsame Glaube als Fundament der Arbeit, wenn einem das motiviert und auch zu Höchstleistungen anspornt, dann sollten Sie sich bei Radio Horeb bewerben.
0: Und jetzt noch zu guter Letzt, unser Hauptsitz, der befindet sich ja hier in Balderschwang im Oberallgäu. Die Stelle ist auch für diesen Standort ausgeschrieben. Wie ist es denn hier zu arbeiten? Was macht diesen Standort denn aus?
1: Ja, der Standort ist ein ganz besonderer. Wir sind in einer wunderschönen, idyllischen Gegend, inmitten der Natur, inmitten der Berge, mit vielen Freizeitmöglichkeiten, Sommers wie Winters. Es ist alles gegeben und nicht umsonst machen sehr viele Menschen Urlaub in Balderschwang. Wir dürfen da arbeiten. Und insofern ist das ja ein wunderbarer Standort, wenngleich man natürlich auch sich bewusst sein muss, dass die Lage sicher auch Herausforderungen mit sich bringt. Der Winter, ich hatte es gerade angesprochen, wenn man Wintersport machen möchte, dann muss Winter da sein, dann muss Schnee da sein. Und davon haben wir oftmals sehr viel und sehr lange Schnee. Dessen muss man sich bewusst sein. Aber auch so die alltäglichen Wege, Einkaufen, Ärzte, Besorgungen, da muss man sicherlich mit längeren Wegen, da muss man längere Wege in Kauf nehmen, als man es jetzt von der Großstadt oder von einem größeren Dorf oder einer größeren Stadt gewohnt ist. Aber alles lässt sich handeln, die Gemeinschaft ist groß und wenn Not am Mann ist, hilft man sich aus.
0: Dann dir vielen herzlichen Dank, Katharina, für diesen Überblick zur Stelle als Referent für Erbschaftsfundraising. Vielen herzlichen Dank dir.
1: Vielen Dank, Pascal.
0: Das war Katharina Tebaldi, die Abteilungsleiterin Finanzen und Fundraising hier bei Radio Horeb über die freie Stelle als Referent Erbschaftsfundraising. Wenn Sie Interesse haben oder vielleicht jemanden kennen, der Interesse haben könnte und zu Radio Horeb passt, die Infos zur Stelle finden Sie dann auf unserer Website horeb.org unter der Rubrik Mitarbeiten und dann Hauptamt. Das Interview, das finden Sie auch wieder zum Nachhören bei uns in der Mediathek. 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

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Hier im Studio an diesem Donnerstagmittag in Balderschwang, Pascal Gégan. Jetzt das Wetter an unseren Standorten in ganz Deutschland. In München, da ist es wechselnd bewölkt bei 24 Grad. In Ravensburg, da scheint die Sonne bei 23 Grad. Und dann am Marienwallfahrtsort Kevela am Niederrhein ist es bewölkt und Schauer sind möglich bei etwa 20 Grad. Bonn, da ist es stark bewölkt bei 21 Grad und ähnlich sieht es dann auch in unserer Hauptstadt Berlin aus, ebenfalls stark bewölkt bei 20 Grad. Und hier in Balderschwang am Hauptstandort von Radio Horeb, da scheint heute die Sonne bei 21 Grad. Und jetzt hier noch zum Abschluss vom Streiflichen Nachrichtenmagazin noch ein Blick auf das Programm in den kommenden Stunden. Jetzt dann gleich um 13 Uhr hören Sie die Radioexerzitien. Pfarrer Richard Kocher, also unser Programmdirektor von Radio Horeb, der geht dann dem Thema Wunder biblisch, theologisch und alltagsnah auf die Spur. Er zeigt, welche Bedeutung Wunder für unser Leben und für unseren Glauben haben. Und dann im Anschluss um 14 Uhr folgt dann die Sendung Spiritualität mit der Berufungsgeschichte von Pater Isaac Käfferlein, Pfarrer Präsenz der Jugendseelsorge in Neuzell im Osten Brandenburgs. Pater Isaac Käfferlein ist seit vielen Jahren im Zisterzienserorden und das, obwohl er sich als Jugendlicher sowas nicht wirklich hat vorstellen können. Und heute hören wir dann, wie es dann doch dazu gekommen ist. Ausführliche Informationen zu unserem Programm finden Sie dann auf unserer Internetseite unter horeb.org oder dann auch in unserer kostenlosen Horeb-App. Mein Name ist Pascal Gégan und ich verabschiede mich für heute von Ihnen. Ich wünsche Ihnen noch einen gesegneten Tag und viel Freude mit dem Programm hier bei Radio Horeb, Ihrer christlichen Stimme in Deutschland.

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1: Ich begrüße Sie herzlich und freue mich, dass wir wieder miteinander verbunden sind. Wir wollen mit einem Gebet beginnen. Herr, sende uns den Heiligen Geist, den Geist, der aufrichtet, der tröstet, dass er uns erleuchtet, alle, die uns jetzt verbunden sind und auch mich, dass er uns führt und leitet durch den heutigen Tag. Dazu segne Sie, der mächtige Gott, der Vater, der Sohn und der Heilige Geist. Amen. Wunder gibt es immer wieder oder doch nicht zur Theologie des Wunders. Das ist das Thema der Vorträge, die ich Ihnen halten darf in diesen Tagen. Wir hatten bisher zwei Schritte gemacht, sind derzeit beim dritten. Zunächst haben wir festgestellt, dass in der biblischen Überlieferung und auch im Leben der Heiligen das Wunder eine große Bedeutung hat. Allerdings wird es in der Theologie nicht entsprechend gewürdigt und das hängt mit einem philosophischen Vorentscheid zusammen, der sich, wie wir gleich sehen werden, vom naturwissenschaftlich geprägten Weltverständnis nähert. Wir haben David Friedrich Strauss und seine Position zum Wunder näher betrachtet, weil im 19. Jahrhundert das Leben Jesu beschrieben hat, so ist der Titel eines Buches von ihm, und dort festgestellt hat in einer entmythologisierenden Bibelauslegung, dass man die Wunder mythisch verdampfen lassen soll, wenn man die Pfaffen aus der Kirche schaffen will. Also man muss darlegen, dass es Mythen sind, mythologische Sprechweise, dass die Wunder bei Christus so zu erklären sind, dass man die alttestamentlichen Propheten Elia und Elisha hergenommen hat, dass das die Vorlage war, um Jesus dann als endzeitlichen Propheten hochzujubeln. In Wirklichkeit hat es aber keine historische Fundamentierung, so die Aussage von Strauss. Und Strauss schreibt dann auch in seinem Vorwort noch: Die Pfarrer werden nicht mehr Segen sprechen, sondern nur noch Belehrung erteilen können. Das scheint mir ein wichtiger Satz zu sein. Es geht ihm also darum, auch das Übernatürliche, das Segenspenden aus der Kirche zu entfernen und nur noch Belehrung erteilen zu wollen. Belehrung, das meint damit eine aufklärerische Haltung des Menschen, dass er die Menschen unterrichtet und eigentlich nicht mehr das übernatürliche Gnadenleben vermittelt. Ein Druck muss auf die Pfarrer ausgeübt werden. Das hat er auch versucht mit seinem Buch. Ernst Renan hat in Frankreich etwas Ähnliches vorgelegt, ein ähnliches Programm der Entmythologisierung, das von der römischen Kurie verworfen worden ist. Es muss also notwendig ein Buch von Verdienst sein, wenn es von der römischen Kurie verworfen worden ist. Sie sehen also hier manches, was sich an Kritik heute auch gegenüber dem Lehramt der Kirche abzeichnet. Das hat es damals auch schon gegeben. Im Evangelium des heutigen Tages, ich möchte darauf kurz eingehen, heißt es, als die Menschen erleben, dass ein Gelähmter auf einer Tragbare heruntergereicht wird, man hat das Dach abgedeckt, dass Jesus ihm die Sünden vergibt und dass er diesen Gelähmten heilt. Ich sage dir, steh auf, nimm deine Bahre und geh nach Hause. Vor aller Augen stand der Mann sofort auf, nahm die Bahre, auf der er gelegen hatte, pries Gott und ging heim. Da waren alle außer sich, sie priesen Gott und sagten voller Furcht, heute haben wir etwas Unglaubliches erlebt. Es wird von den modernen Bibelkritikern oft gesagt, dass der Widerspruch gegen die Naturgesetze die Grundlage gewesen sei für die Menschen der damaligen Zeit, sozusagen das Wunder hochzujubeln und es für wichtig zu erachten. Die Bildungsumstände zur Zeit Jesu seien äußerst ungünstig gewesen und der gemeine Pöbel würde gerne, so die Wunderkritiker des 17., 18., 19. Jahrhunderts, überall Wunder sehen. Wenn man die Evangelium unvoreingenommen liest, so das Evangelium des heutigen Tages, stellt man fest, dass das in keinster Weise zutrifft. Heute haben wir etwas Unglaubliches erlebt. Die Menschen wussten auch, was innerhalb der Möglichkeiten der Natur ist und was nicht. Natürlich hatten sie kein naturwissenschaftliches Weltverständnis wie wir heute. Wie sollten sie das auch haben? Es ist anachronistisch, wenn man unser Verständnis hineinprojiziert in die Menschen vor 2000 Jahren. Aber sie wussten auch, dass ein Gelähmter nicht von einer Sekunde auf die andere aufsteht, seine Bahre nimmt und davon geht. Übrigens ist in den Katakomben Roms diese Geschichte oft dargestellt. Man sieht einen Menschen, der eine scheinbar schwere Bürde auf seinem

Wir müssen die Texte der Heiligen Schrift schon ernst nehmen und dürfen nicht die eigene Interessenslage in sie hineintragen. Und wenn Sie dann die Kritik dieser Bibelausleger hernehmen, die dann sagen, ja, die Bildungsumstände damals waren sehr schlecht und die Menschen haben aus Lust am Widerspruch die Wunder dann sozusagen erfunden, aus Lust am Widerspruch gegen die Naturgesetze, da muss man sagen, das hat eigentlich mit den Texten von damals, mit dem, was uns die Bibel überliefert ist, überhaupt nichts zu tun. Ich habe Ihnen auch die apokryphen Kindheitsgeschichten vorgelesen. Da finden Sie genau diese Dinge, diese Märlein, die Erfindungen, wo Jesus äußerst jähzornig ist, aus Ton Vögel herstellt, formt, die Hände klatscht und die dann Leben bekommen und davonfliegen. Das sind die Märchen. Das hat aber nichts mit der Nüchternheit und Klarheit der Evangelien, die inspiriert sind und die uns von Gott geschenkt worden sind, zu tun. Deshalb habe ich Ihnen auch diese Geschichten aus den Apokryphen vorgelesen. Ich halte es so in diesen Tagen, dass ich immer auch von der Kirche anerkannte Wunder Ihnen vorgetragen habe, um gleichsam einen lockeren Einstieg zu haben. Und es gibt auch Wunder, die auf der moralischen Ebene sich befinden, Wunder der Bekehrung. Beim Apostel Paulus ist ja schon der Apostelgeschichte vorgebildet, wo er von einer Sekunde auf die andere eigentlich innerhalb weniger Sekunden und Minuten von einem fanatischen Verfolger der Christen zum glühendsten Verkünder des Evangeliums wird. Genau das Gleiche ist auch André Frossard geschehen, einem französischen Journalisten, der sehr bekannt ist, einer der bekanntesten in Frankreich. Gott existiert, ich bin ihm begegnet. In 6 Monaten hat es in Frankreich eine Auflage von 200.000 Exemplaren erhalten. Es wurde in 6 Weltsprachen übersetzt. Er war in gar keinster Weise irgendwie christlich präformiert. Sein Vater war Generalsekretär der Kommunistischen Partei in Frankreich, später dann sogar Minister. Und ihm ist der Glaube, als zufällig eine Kapelle in der Rue d'Ulme in Paris betritt, von einer Sekunde auf die andere geschenkt worden. Das Heilige ist ausgesetzt und es war wie ein Wetterleuchten, das plötzlich über ihn hereingebrochen ist. Was sich in dem kleinen Gotteshaus ereignete, schildert Frossard heute so. Zunächst habe er die Worte spirituelles Leben vernommen, also geistliches Leben führen. Etwas, was wie eine Lawine von hinten ihn getroffen habe. Ich sage nicht, dass der Himmel sich öffnet, er öffnet sich nicht. Er schwingt sich empor, er erhebt sich, plötzlich ein schweigendes Wetterleuchten. Der Himmel ist laut Frossard ein Kristall von unendlicher Durchsichtigkeit, einer fast unerträglichen Leuchtkraft. Eine Steigerung hätte ihn, Frossard, vernichtet. Vielleicht jetzt nicht ganz so, möchte fast schon sagen, gewalttätig, aber auch ähnlich beeindruckend ist die Bekehrung, die sich bei Tatjana Goritschewa ereignet hat, in einer ganz anderen Umwelt, einer ganz anderen Situation. Sie ist Jahrgang 1947 in Leningrad geboren, hat Philosophie und Radiotechnik studiert. Mit 26 Jahren wurde sie Christin, gründete mit Leningrader Frauen, heute dem St. Petersburg, die erste Frauenbewegung in der Sowjetunion damals. Sie organisierte religiöse Seminare, veröffentlichte 2 Zeitschriften im Untergrund. Nach vielen Verhören und Verhaftungen, Vorführungen durch Boris, so hat man den Geheimdienst damals genannt, wurde sie 1980 ausgebürgert, ausgewiesen. Im Cover des Buches »Von Gott zu reden ist gefährlich« im Hertha Verlag heißt es auf der Rückseite, sie hatte eine glänzende Karriere vor sich und wäre doch an der eigenen Lebenslüge fast zerbrochen. Die kommunistische Jugendführerin und Philosophiedozentin flüchtete in ein exzessives Leben, begeistert sich für westliche und östliche Philosophien, befasst sich mit Yoga. Bis dann etwas ganz Außerordentliches geschieht. Und das möchte ich Ihnen vortragen. Ich nehme aber dazu nicht dieses Buch, sondern die Rettung der Verlorenen, das im Brockhaus Verlag erschienen ist. Ich gebe eine Einführung in die Situation, in der sie sich damals befasst. Sie ist auf der Suche nach Sinn und war ebenfalls wie Frossard in keinster Weise irgendwie christlich geprägt. Damals war schon seit 2 Generationen der Kommunismus im Land. In den Köpfen, in den Herzen der Menschen war eine Angst. Sie haben es noch erlebt, dass man die Menschen in der Stalinzeit gar nicht erst in die Konzentrationslager verbracht hat, wenn man sie beseitigen wollte, sondern man hat sie im Keller ihres eigenen Hauses erschossen und die Leichen dort liegen lassen. Das war die Situation der Menschen damals und entsprechend war die Angst allgegenwärtig. Sie ist auf der Suche nach Sinn, nach Heil.

0: und findet dies in der Bibliothek, in vielen Büchern, die sie dort liest. Und versucht alles, was sie dort findet, umzusetzen. Warum? Weil sie auf der Suche nach Sinn, nach Liebe, nach Geborgenheit ist. Der Sturz in den Abgrund hatte begonnen, schreibt sie. Bewusst, ungeordnet und hässlich. Das eigentliche Drama brach in der Welt der Ideen aus. Denn ich versuchte allen Ernstes, jedes philosophische Konzept, das irgendwie aus irgendwelchem Buch in meinem Kopf hängen blieb, existenziell auf seine Brauchbarkeit hin auszuprobieren und war bereit, für jede aktuelle Wahrheit auf dem Scheiterhaufen zu verbrennen. Sie nennt dann Nietzsche, Camus, Heidegger, Sartre. Das war damals die Vorstellungen dieser Menschen, dieser Existenzialphilosophen, ihre Welt, in der sie gelebt hat. Sie trifft sich dann beim Café Saigon, das ist so ein Literatencafé, wie wir das heute wohl nennen würden, in St. Petersburg, in einem günstig gelegenen Stadtviertel, wo sich alles versammelte, was aus der normalen Ordnung der Leningrader Gesellschaft herausgefallen war. Die künstlerische Bohème, Hippies, Yogis, Süchtige, Diebe und Spekulanten. Dort fand ich meine ersten Gleichgesinnten und Freunde. Mich, die ich gewöhnt war, ein weißer Rabe unter den stets besorgten und sich fürchtenden Zeitgenossen zu sein, bestürzten und bezauberten die Saigonesen. Diese leichtsinnigen und verzweifelten Typen, denen Bequemlichkeit und Karriere und Sicherheit nichts mehr galten. Sie hielten es sogar schon aus, eine Zeit lang die Irrenhäuser standzuhalten und waren für mich Menschen aus einer anderen Welt. Man hat damals die Intelligenz in die Irrenhäuser gesteckt und hat versucht, sie mit Psychopharmaka zu brechen. Ich machte alles mit, ging im Badeanzug halbnackt über den Nevsky-Prospekt und erklärte die Miliz, wenn sie an mich herantrat, man hätte mir meine Kleider beim Baden gestohlen. Ich machte aus mir ein leichtes Frauenzimmer, schürte die Entrüstung der Leute, indem ich mich in irgendeinem gemeinsamen Speisesaal meinem Gesprächspartner gegenüber für Homosexualität und lesbische Liebe aussprach und das Gespräch mit freudschen Termini über intime Einzelheiten spickte. Also sie wurde sozusagen zum Enfant terrible, wurde dann oft von der Miliz abgeführt und verhört. Ich erinnere mich, wie uns alle die Philosophie von Heidegger begeisterte, wie ich mit Aufregung fast versagender Stimme las, das Nichts ist immer da, es schläft nur. Sein Atem zittert durch die Hülle des Daseins. Aber die Spiele und die Lust zum Provozieren verloren immer mehr an Leichtigkeit, an Unbekümmertheit. Denn bald blieb der Spaß aus. Es kam eine unvermutet tiefe Niedergeschlagenheit über mich, sodass ich morgens nicht mehr aufstehen mochte. Depressionen begannen mich so zu quälen, dass ich sterben wollte. Ich träumte von echter Freundschaft, aber ich fand sie nicht. Man verliebte sich in mich und ich habe den jeweiligen Unglücklichen tyrannisiert, indem ich ihn erst zum Sklaven machte, um ihn dann unerwartet von mir zu stoßen. Mein Herz war vollkommen verschlossen. Ich begann, die Menschen zu verachten. Sie erregten mir Widerwillen, sogar Wut. Ich hielt mich für klüger als die anderen, kühner, gebildeter. Mit meinen Eltern verband mich nichts mehr. Wir wohnten zu dritt in einem Zimmer und schwiegen uns nur noch an. Schon mit 16 war ich nicht mehr das geprügelte Kind. Ihre Mutter hat sie oft geprügelt und geschlagen. Ich habe damals meine Mutter offen zum Kampf herausgefordert. Die eingeschüchterte Kleine von damals hatte sich inzwischen in eine Hexe verwandelt. Zuerst ging ich von zu Hause weg und lebte bei Freunden, kam dann aber zurück und habe bis zuletzt weiter geschwiegen. Herr, vergib mir mein versteinertes Herz. Die Ablehnung des Marxismus war bei uns allgemein, schreibt sie weiter. Sie hat dann auch Karriere gemacht, wurde im Komsomol befördert und hat Leute ausgebildet. Aber den Marxismus und seine Ideologie hat sie abgelehnt. Sie sollte dann an der Fakultät die Offenbarungen des späten Engels lehren, ja, den philosophisch uninteressanten, weil talentlosen Lenin lehren. Aber noch mehr als Lenins Materialismus, dieser pseudophilosophische Unsinn, brachte uns die Praxis vom Marxismus ab, die offizielle Doktrin und die Polizeiideologie. Marx hatte bei uns nicht viel Glück. Sie hatte in der Universität keinen einzigen getroffen in Leningrad, der überzeugter Marxist war. Also die Ideologie hatte lange schon vor 89 eigentlich abgedankt. Und sie wird dann sehr wagemutig, liest Alexander Solzhenitsyn sein Buch Der Archipel Gulag und spricht sich offen für ihn aus. Natürlich ist das dem KGB nicht geheim geblieben und so wird sie bald abgeführt und es ergeht ihr dann wie vielen der Intelligenz, sie muss ganz einfache Berufe annehmen. Ich sollte den Rest meines Lebens als Fahrstuhlführer bei der Feuerwehr arbeiten. Inzwischen hatte sich jedoch etwas ereignet, was den Rest meines Lebens ganz anders bestimmte. Mit 24 Jahren entdeckte ich die Welt des reinen Geistes. Das kam so. Einer meiner Saigoner Freunde, irgendein W, beschäftigte sich mit Yoga. Er verehrte mich und wie alle anderen Verehrer versuchte ich auch ihn zu versklaven. Das wollte mir nicht recht gelingen. Sie spürt, dieser Mann hat irgendeine Geistigkeit, der sie nicht so einfach beikam. Aber sie lässt sich dann auf die Welt des Yoga ein. Ich hörte selbstverständlich auf zu rauchen, zu trinken, Fleisch zu essen. Ich ließ auch die sexuellen Experimente sein, all das nur mit dem einen Ziel, Energie aufzunehmen. Sie empfindet immer mehr ihre eigene Nichtigkeit und die göttliche Unerreichbarkeit. Und schreibt dann, jetzt verstehe ich, dass der Herr mich schon damals führte, mir den einzigen und richtigen Weg zu sich, den Weg der Reue wies. Manchmal quälte mich auch die völlige Gleichgültigkeit der Yogis gegenüber den Problemen des Nächsten, als ob kein anderer für sie existierte, als gäbe es nur das eigene Ich. Kränken durfte man den anderen nur deshalb nicht, weil auf diese Art wertvolle Energie verloren ging. Negatives Handeln wurde nicht moralisch bewertet, sondern aus der energetischen Position. Schließlich gab es ein besonderes Ereignis, das mich von Yoga löste. Mein Freund W. arbeitete auf einer Rettungsstation. Einmal erzählte er mir, dass er während einer Meditation am Ufer des Sees sah, wie ein Betrunkener in den See hineinging und unterzugehen begann. W. beschloss, dass es nicht möglich sei, die Meditation zu unterbrechen, und der Mensch ertrank. Diese Erzählung meines Freundes bestimmte das Ende meiner Freundschaft. Mir graute es. Ich habe mich noch allein weiter mit Yoga beschäftigt und dann eines Tages, ich war 26 Jahre alt, ging ich durch die Felder und las das Vaterunser. Auch über christliche Gebete kann man meditieren. Für uns war das kein Sakrileg, weil wir ja das Christentum zu irgendeiner niederen Abart von Yoga zählten. Ich hatte 6-mal das Vaterunser gelesen, ohne irgendeine Idee daran zu verlieren. Er, der Vater im Himmel, könnte tatsächlich im Himmel sein. Doch plötzlich erhielt ich die Antwort. Es passiert etwas ganz Unerwartetes, etwas ganz Unvorstellbares. Er machte mir klar, dass es ihn gibt. Nicht den abstrakten und anonymen Gott der Yogis, sondern den liebevollen himmlischen Vater der Bibel. Er liebt mich und alles um mich herum. Das habe ich ganz klar gesehen, als würde sich mir der erste Tag der Schöpfung eröffnen. Die ganze Landschaft ringsumher, früher so arm, erstrahlt in ungewöhnlicher Fröhlichkeit. Es schien, als frohlockte jedes Gras, jedes Blättchen, als sei die ganze Welt gerade eben aus seinen liebevollen Händen hervorgegangen. So bin ich neugeboren. Von da an danke ich ihm für jeden Tag meines Lebens, für jeden Geschenkten und Geschaffenen. Dieses unerhörte Erlebnis verlangte von mir Klärung und eine neue Ordnung, auch die Ordnung meiner chaotischen Vergangenheit. Wenn ein Russe, der nicht gerade Lutheraner oder Baptist ist, dies vor sich sieht, dann denkt er nur an einen einzigen Ort, das Kloster, und an einen Menschen, den Priester. Denn die Priester sind die Beichtväter der russischen Nation. So machte ich mich auf. In dem Buch Von Gott zu reden ist gefährlich, beschreibt sie dieses gewaltige Ereignis in ihrem Leben, das sie ganz und gar umgekrempelt hat. In jenem Augenblick B und R griff ich das Geheimnis des Christentums, das neue wahre Leben. Das war die wirkliche, die echte Rettung. In diesem Augenblick veränderte sich alles in mir. Der alte Mensch starb. Ich gab nicht nur meine früheren Wertvorstellungen und Ideale auf, sondern auch alte Gewohnheiten. Schließlich wurde auch mein Herz aufgetan. Ich fing an, die Menschen lieb zu haben. Ich konnte ihre Leiden verstehen und auch ihre hohe Bestimmung, ihre Gottebenbildlichkeit. Gleich nach meiner Bekehrung kamen mir alle Leute einfach wie wunderbare Himmelsbewohner vor und ich konnte es gar nicht erwarten, Gutes zu tun und den Menschen und Gott zu dienen. Welche Freude und welch helles Licht war da in meinem Herzen. Aber nicht nur in meinem Inneren, nein, die ganze Welt, jeder Stein, jede Staude waren von einem sanften Leuchten überzogen. Die Welt wurde für mich zum königlichen, hohepriesterlichen Gewand des Herrn. Wie hatte ich das früher nur übersehen können? So begann mein Leben. Meine Rettung war ganz konkret und real, sie kam überraschend und war doch lang ersehnt. Und nur der Heilige Geist konnte sie mir vollbringen, weil nur er eine neue Kreatur zu schaffen vermag und sie mit dem Ewigen versöhnen kann. Nur allein durch ihn und seine Gnade kann der zentrale Konflikt der menschlichen Persönlichkeit, der Konflikt zwischen Freiheit und Gehorsam, gelöst werden. Wenn wir vielleicht den Herrn bitten würden, dass er vielen Menschen, die so verzweifelt auf der Suche nach Sinn sind, wie Tatjana Goritschewa, die alle Philosophien versucht hat zu leben und dabei gespürt hat, sie sind eigentlich nicht lebbar, die sich in fernöstliche Meditation geflüchtet hat. Wenn wir für diese Menschen viel mehr im Gebet einsteigen würden, uns viel mehr engagieren würden, vielleicht würden sie dann auch eine solche Gnade bekommen, wie Tatjana Goritschewa sie geschenkt wurde. Die Rettung der Verlorenen. Und das ging ihr genauso wie André Frossard, wenn sie dann zurückblickt auf ihr Leben, dann sagt sie, ich war wirklich in der Hölle. Mein Leben war eine Hölle. Von einem Wahn in den anderen, sie haben das ja auch eben gehört, wie sie da halbnackt in Leningrad sich bewegt hat, sodass der Miliz sogar ihr unanständiges Leben aufgefallen ist, sie mehrfach deshalb abgeführt worden ist, alle Verrücktheiten, die sie durchprobiert hat. Und ist das nicht auch irgendwie die Situation unserer Zeit, dass die Menschen, die keine Orientierung mehr haben, für jeden Blödsinn anfällig sind, einen Schwachsinn mitmachen? Und im Letzten ist das eigentlich nichts anderes als ein einziger Schrei nach Erlösung, nach Heil. Woher komme ich? Wohin gehe ich? Und es ist furchtbar, es ist ganz schlimm, wenn diese Frage des Menschen nicht beantwortet wird, beziehungsweise wenn Ideologien, welche die Sehnsucht des Menschen nicht erfüllen können, dann diesen Platz einnehmen. Und es ist schon interessant, wie der liebe Gott dann auch das kleinste Strohhalm ergreift, um in das Leben dieser Menschen einzutreten. Sie meditiert 6-mal langsam das Vaterunser, liest es einfach so herunter, es sagt ihr nichts, es ist ein toter Text, Gott existiert nicht, das Christentum ist eine niedere Spielart, eine Abart von Yoga. Und dann genauso wie bei Frossard, diese Evidenz, es gibt ihn, er existiert, er ist da, er ist mein Vater. Und dann die Schöpfung, die man mit ganz neuen Augen sieht. Wir wollen nun die Positionen von Rudolf Bultmann betrachten und sind damit eigentlich beim Kern der Exerzitien angelangt. Denn seine Schriften oder vielmehr sein Aufsatz Neues Testament und Mythologie war bahnbrechend und hat die Theologie des letzten Jahrhunderts maßgebend geprägt. Viele Theologen schreiben, dass er zweifellos der einflussreichste neutestamentliche Bibelausleger des 20. Jahrhunderts war. In seinem Todesjahr 1976 schreibt Neufeld: In der exegetischen und theologischen Wissenschaft lebt sein Werk vielleicht intensiver denn je. Seine Beiträge stecken als meist unsichtbare Fundamente im Gros jener Arbeiten, die heutzutage neutestamentliche Exegese und Theologie bestimmen. Offensichtlich erfreuen sich die Arbeiten Bultmanns bzw. einiger seiner Grundoptionen größerer Lebendigkeit, als man zunächst erwarten mag. Wenn deshalb Otto Hermann Pesch meint, dass sowohl die Naturwissenschaft als auch die Theologie über die Problemstellungen und die Antwortentwürfe von Bultmann hinaus seien, dann ist das zutreffend. Man müsste aber sofort hinzufügen, für welchen Punkt das Gesagte gilt. Anhand seiner grundlegenden Schrift Neues Testament und Mythologie, 1941 erstmals erschienen, soll aufgezeigt werden, wie sehr das weltanschauliche Vorverständnis das Ergebnis von dessen exegetischen Arbeiten im Voraus festlegte. Bultmanns Entmythologisierungsprogramm, das er in der genannten Arbeit vorgelegt hatte, stieß am Anfang auf vernichtende Kritik. Auf einem Berliner Generalkonvent wurde bedauert, dass in der Kriegszeit überhaupt Papier dafür zur Verfügung gestellt wurde. Die führenden Theologen Asmussen und Iwand rechneten mit Bultmann ab. Asmussen rechnete die Thesen Bultmanns denen der deutschen Christen zu. Das waren jene, die ganz offen mit dem Nationalsozialismus paktierten. Und Iwand diagnostizierte gar, Zitat, eine Erscheinung von Senilität. Bonhoeffer dagegen war von Bultmann begeistert. Ich lese Ihnen jetzt zum großen Teil Passagen aus seinem Denken vor. Bultmann schreibt: Das Weltbild des Neuen Testamentes ist mythisch. Die Welt gilt als in drei Stockwerke gegliedert. In der Mitte befindet sich die Erde, über ihr der Himmel, unter ihr die Unterwelt. Der Himmel ist die Wohnung Gottes und der himmlischen Gestalten, der Engel. Die Unterwelt ist die Hölle, der Ort der Qual. Aber auch die Erde ist nicht nur die Stätte des natürlich alltäglichen Geschehens, der Vorsorge und Arbeit, die mit Ordnung und Regel rechnet, sondern ist auch der Schauplatz des Wirkens übernatürlicher Mächte, Gottes und seiner Engel, des Satans und seiner Dämonen. In das natürliche Geschehen und in das Denken, Wollen und Handeln des Menschen greifen die übernatürlichen Mächte ein. Wunder sind nichts Seltenes. Der Mensch ist seiner selbst nicht mächtig. Dämonen können ihn besitzen, der Satan kann ihm böse Gedanken eingeben, aber auch Gott kann sein Denken und Wollen lenken, kann ihn himmlische Gesichter schauen lassen, ihn sein befehlendes und tröstendes Wort hören lassen, kann ihm die übernatürliche Kraft seines Geistes schenken. Die Geschichte läuft nicht ihren stetigen, gesetzmäßigen Gang, sondern erhält ihre Bewegung und Richtung durch die übernatürlichen Mächte. Dieser Äon, diese Zeit also, steht unter der Macht des Satans, der Sünde und des Todes. Dem mythischen Weltbild entspricht die Darstellung des Heilsgeschehens, das den eigentlichen Inhalt der neutestamentlichen Verkündigung bildet. In mythologischer Sprache redet die Verkündigung: Jetzt ist die Endzeit gekommen, als die Zeit erfüllt war. Dieser Jesus Christus, ein präexistentes Gottwesen, das meint also, er hat eine Existenz, prä heißt vorher, schon bevor er in diese Zeitlichkeit eintritt, nämlich als zweite Person der Dreifaltigkeit. Dieser, ein präexistentes Gottwesen, erscheint auf Erden als ein Mensch. Sein Tod am Kreuz, den er wie ein Sünder erleidet, schafft Sühne für die Sünden der Menschen. Seine Auferstehung ist der Beginn der kosmischen Katastrophe, durch die der Tod, der durch Adam in die Welt gebracht wurde, zunichte gemacht wird. Die dämonischen Weltmächte haben ihre Macht verloren. Der Auferstandene ist zum Himmel erhöht worden, zur Rechten Gottes. Er ist zum Herrn und König gemacht worden. Er wird wiederkommen auf den Wolken des Himmels, um das Heilswerk zu vollenden. Dann wird die Totenauferstehung und das Gericht stattfinden. Dann werden Sünde, Tod und alles Leid vernichtet sein. Und zwar wird das in Bälde geschehen. Paulus meint, dieses Ereignis selbst noch zu erleben. Wer zur Gemeinde Christi gehört, ist durch Taufe und Herrenmahl mit dem Herrn verbunden und ist, wenn er sich nicht unwürdig verhält, seiner Auferstehung zum Heil sicher. Die Glaubenden haben schon das Angeld, nämlich den Geist, der in ihnen wirkt und ihre Gotteskindschaft bezeugt und ihre Auferstehung garantiert. Das waren alles Zitate. Das war jetzt der erste Teil, den ich Ihnen vorgelesen habe, unter der Überschrift A, das Problem. Und jetzt kommt in kursiver Schrift, weil es ihm offensichtlich wichtig ist, Folgendes: Das alles ist mythologische Rede. Alles, was Sie jetzt gehört haben, ist mythologische Rede. Und die einzelnen Motive lassen sich leicht auf die zeitgeschichtliche Mythologie der jüdischen Apokalyptik und der gnostischen Erlösermythen zurückzuführen. Gnosis meint, dass man die Geheimnisse des Heils durch Erkenntnis aufhellen kann, also durch Studium, durch Nachdenken, durch Reflexion und damit zum Heil kommen kann. Sofern es nun mythologische Rede ist, ist es für den Menschen von heute unglaubhaft, also all diese Punkte, die ich genannt habe, weil für ihn das mythische Weltbild vergangen ist. Die heutige christliche Verkündigung steht also vor der Frage, ob sie, wenn sie vom Menschen Glauben fordert, ihm zumutet, das vergangene mythische Weltbild anzuerkennen. Wenn das unmöglich ist, so entsteht für sie die Frage, ob die Verkündigung des Neuen Testamentes eine Wahrheit ist, die vom mythischen Weltbild unabhängig ist. Und es wäre dann die Aufgabe der Theologie, die christliche Verkündigung zu entmythologisieren. Kann die christliche Verkündigung dem Menschen heute zumuten, das mythische Weltbild als wahr anzuerkennen? Das ist sinnlos und unmöglich. Sinnlos, Denn das mythische Weltbild ist als solches gar nicht spezifisch christliches, sondern es ist einfach das Weltbild einer vergangenen Zeit. Einer Zeit, die noch nicht durch wissenschaftliches Denken geformt ist. Unmöglich? Denn ein Weltbild kann man sich nicht durch einen Entschluss aneignen, sondern es ist dem Menschen mit seiner geschichtlichen Situation je schon gegeben. Es ist nun durchaus möglich, dass in einem vergangenen mythischen Weltbild Wahrheiten wieder neu entdeckt werden, die in einer Zeit der Aufklärung verloren gegangen waren. Und die Theologie hat allen Anlass, diese Frage auch in Bezug auf das Weltbild des Neuen Testamentes zu stellen. Er schreibt dann vom modernen Menschen: Mit dem modernen Denken, wie es uns durch die Geschichte überkommen ist, ist die Kritik am neutestamentlichen Weltbild gegeben. Also das moderne Denken ist sozusagen für ihn der Anlass, Kritik am Weltbild zu üben. Welterfahrung und Weltbemächtigung sind in Wissenschaft und Technik so weit entwickelt, dass kein Mensch im Ernst am neutestamentlichen Weltbild festhalten kann und festhält. Welchen Sinn hat es heute zu bekennen, niedergefahren zur Hölle, wir bekennen heute zur Unterwelt im Glaubensbekenntnis, oder aufgefahren in den Himmel, wenn der Bekennende das diesen Formulierungen zugrunde liegende mythische Weltbild von den drei Stockwerken nicht teilt? Ehrlich bekannt werden können solche Sätze nur, wenn es möglich ist, ihre Wahrheit von der mythologischen Vorstellung, in die sie gefasst ist, zu entkleiden, falls es eine solche Wahrheit überhaupt gibt. Denn eben das ist theologisch zu fragen. Kein erwachsener Mensch stellt sich Gott als ein oben im Himmel vorhandenes Wesen vor. Ja, den Himmel im alten Sinn gibt es für uns gar nicht mehr. Und ebenso wenig gibt es die Hölle, die mythische Unterwelt unterhalb des Bodens, auf dem unsere Füße stehen. Erledigt sind damit die Geschichten von der Himmel- und Höllenfahrt Christi. Erledigt ist die Erwartung des mit den Wolken des Himmels kommenden Menschensohnes und des Entkraftwerdens der Gläubigen in die Luft ihm entgegen. Der folgende Satz ist jetzt sehr wichtig. Erledigt ist durch die Kenntnis der Kräfte und Gesetze der Natur, der Geister und Dämonenglaube. Verstehen Sie, ich möchte das jetzt schon einflechten, obwohl ich eigentlich nur jetzt zunächst einmal ihn selber zu Wort kommen lassen möchte. Wir müssen ja auch ihm gerecht werden. Erledigt ist durch die Kenntnis der Kräfte und Gesetze der Natur, der Geister und Dämonenglaube. Es wird bei ihm nicht genügend differenziert. Natürlich hat es hier eine weltbildliche Deutung gegeben und die Sicht der Welt von damals ist eine andere, als wir sie heute haben. Aber wir sollten ja nicht glauben, dass unsere Sicht auf alle Ewigkeit so bleibt. Es kann sein, dass wir noch das Universum noch mal ganz anders sehen werden als heute, wenn der Fortschritt der Wissenschaft weiterhin so anhält. Und wir müssen uns eben dann in der Sprache, wie wir sie heute zur Verfügung haben, ausdrücken. Aber das heißt ja nicht, dass wir wegen dem nicht Wahrheit formulieren können. Und hier findet dann offensichtlich ein ungebührlicher Überschritt statt von Bultmann, indem er die Kräfte und Gesetze der Natur und deren Kenntnis so hoch ansetzt, dass damit ja eigentlich alles entfernt wird, was damit nicht erklärt werden kann. Wenn jemand tatsächlich die Vorstellung hat, es gibt dieses Stockwerkdenken, die Erde, drüben den Himmel und unten die Erde und die Hölle, die Unterwelt, was hat das damit zu tun, dass ich dann sagen kann, wenn er sich in diesen Kategorien auch ausdrückt, dass dann der Geister- und Dämonenglaube erledigt sein soll? Das sind doch Wirklichkeiten, die da sind, ganz unabhängig von meinem Weltbild. Man muss natürlich auch noch fragen, es hatte damals nicht nur das jüdische Weltbild gegeben, die Griechen haben das ganz anders gesehen. Wir haben ein ganz anderes Verständnis der Welt gehabt von damals. Also kann man doch sagen, dass das Weltbild sehr relativ war und dass die biblische Botschaft auch unabhängig davon formuliert wurde. Ich lese einfach weiter. Die Wunder des Neuen Testamentes sind damit als Wunder erledigt. Und wer ihre Historizität durch Rekurs auf Nervenstörungen, auf hypnotische Einflüsse, auf Suggestion und dergleichen zu retten versucht, der bestätigt das nur. Und dann kommt der wohl wichtigste Satz, der immer wieder zitiert wird. Man kann nicht elektrisches Licht und Radioapparat benutzen, in Krankheitsfällen moderne medizinische und klinische Mittel in Anspruch nehmen und gleichzeitig an die Geister- und Wunderwelt des Neuen Testamentes glauben. Und wer meint, es für seine Person tun zu können, muss sich klar machen, dass er, wenn er das für die Haltung des christlichen Glaubens erklärt, damit die christliche Verkündigung in der Gegenwart unverständlich und unmöglich macht. Es handelt sich aber gar nicht nur um die Kritik, die vom naturwissenschaftlichen Weltbild ausgeht, sondern ebenso sehr, ja im Grunde genommen vielmehr noch um die Kritik, die aus dem Selbstverständnis des modernen Menschen erwächst. Denn der moderne Mensch versteht sich als ein einheitliches Wesen, das sich selbst sein Empfinden, sein Denken und Wollen zuschreibt. Er versteht sich nicht so eigentümlich geteilt, wie das Neue Testament den Menschen sieht, sodass fremde Mächte in sein inneres Leben eingreifen können. Er schreibt sich die innere Einheit seiner Zustände und Handlungen zu und nennt einen Menschen, der diese Einheit durch den Eingriff dämonischer oder göttlicher Mächte gespalten wähnt, schizophren. Also damit ist auch der Mensch völlig abgekapselt von jeglichem Zuspruch, von jeglicher Hilfe durch die Engel oder auch jeglicher Inspiration durch die Mächte des Bösen. Und wenn man das noch behaupten möchte, dass da diese Möglichkeit besteht, dann würde man sagen, der Mensch ist ja schizophren. Der Mensch ist nicht ausgeliefert an fremde Mächte, wie es hier heißt. Der rein biologisch sich verstehende Mensch sieht nicht ein, dass überhaupt in das geschlossene Gefüge der naturwissenschaftlichen Kräfte ein übernatürliches etwa das Pneuma, also der Geist, eindringen könnte. Ist das eigentlich nicht schlimm, liebe Zuhörer und Zuhörerinnen, wenn man den Menschen so hermetisch abgeschlossen definiert, von jeglicher Einwirkung, nicht einmal dem Pneuma, dem Geist Gottes gegenüber, ist der Mensch dann noch offen. Das durch die Naturwissenschaft geformte Weltbild und sodann das Selbstverständnis des Menschen, wonach es sich als geschlossene innere Einheit versteht, die dem Zugriff supranaturaler Mächte nicht mehr offen steht. Das ist der Grund, auf dem wir stehen. Ebenso kann er, der moderne Mensch, auch die Lehre von der stellvertretenden Genugtuung durch den Tod Christi nicht verstehen. Wie kann meine Schuld durch den Tod eines Schuldlosen gesühnt werden? Welch primitiven Begriffe von Schuld und Gerechtigkeit liegen solcher Vorstellung zugrunde? Welch primitiver Gottesbegriff? Er spricht von einer primitiven Mythologie, dass ein menschgewordenes Gottwesen durch sein Blut die Sünden der Menschen sühnt. Ebenso wenig kann der moderne Mensch Jesu Auferstehung als ein Ereignis verstehen, Kraft dessen eine Lebensmacht entbunden ist, die sich der Mensch nur durch die Sakramente zueignen kann. Ein solch mirakulöses Naturereignis wie die Lebendigmachung eines Toten, ganz abgesehen von seiner Unglaubwürdigkeit überhaupt, kann der moderne Mensch nicht als ein ihn betreffendes Handeln Gottes verstehen. Er nennt das einen gnostischen Gedankengang. Die Vorstellung von einem als Himmelswesen präexistierenden Christus und ebenso die korrelative Vorstellung von der eigenen Versetzung in eine himmlische Lichtwelt, in der das selbst himmlische Gewänder einen geistigen Leib erhalten soll, ist für den modernen Menschen nichtssagend, nicht nur rational unvorstellbar. Denn er versteht nicht, dass in einem solchen Zustand sein Heil bestehen soll, indem er zur Erfüllung seines Lebens, seiner Eigentlichkeit käme. Man kann das mythische Weltbild nur als Ganzes annehmen oder verwerfen. Hier schuldet der Theologe und Prediger sich und der Gemeinde und denen, die er für die Gemeinde gewinnen will, absolute Klarheit und Sauberkeit. Die Predigt darf die Hörer darüber nicht im Unklaren lassen. Und immer wieder auch dann Sätze, wie dass der Mensch nicht Herr seiner selbst ist. Liebe Zuhörer, natürlich sind wir Herr unserer selbst, wenn wir glauben, dass bestimmte Inspirationen an uns herangetragen werden, seien es gute oder böse, heißt es doch nicht, dass wir nur Roboter sind, die das auszuführen haben. Wir können uns entscheiden. Aber bei Bultmann wird das immer in ein Extrem hineingetrieben. Und in eins damit gibt der Mythos dem Wissen Ausdruck, dass der Mensch nicht Herr seiner selbst ist, dass er nicht nur innerhalb der bekannten Welt abhängig ist, sondern dass er vor allem von jenseits des bekannten Weiten den Mächten abhängig ist und dass er in dieser Abhängigkeit gerade von den bekannten Mächten frei werden kann. Nun, was ist das Ziel? Was will Bultmann jetzt erreichen? Der eigentliche Sinn des Mythos ist nicht der, ein objektives Weltbild zu geben. Vielmehr spricht sich in ihm aus, wie sich der Mensch selbst in seiner Welt versteht. Der Mythos will nicht kosmologisch, sondern existenzial interpretiert werden. Das ist jetzt wieder ein Schlüsselwort. Er will existenzial interpretiert werden, also auf das Leben des Menschen hin ausgelegt werden. Und das ist das Ziel. Er versucht also, das Neue Testament seiner mythologischen Sprechweise zu entledigen, um den eigentlichen Kern des Gemeinden dem Menschen zu vermitteln. Ich habe Ihnen das schon dargestellt. Der Seewandel des Herrn hat historisch natürlich noch nie so stattgefunden. Damit will der Mythos ausdrücken, die Abgründe des Lebens erweisen sich als tragfähig. Ich kann auf ihnen gehen und Gott hilft mir, dass ich über diese Abgründe hinweggehen kann. Mehr wird diese Geschichte nicht sagen und alles andere ist eigentlich erfunden und hat also keine Wirklichkeit in sich. Liebe Zuhörer, Sie werden verstehen, dass hier natürlich dann das Kind mit dem Bad ausgeschüttet ist und dass sein Verständnis von Natur und Schöpfung auch sehr kritisch hinterfragt werden muss. Man darf allerdings Bultmann nicht unterstellen, dass er jetzt den Glauben zerstören wollte. Als ihm das einmal im Gespräch unterstellt wurde, war er tief gekränkt. Er wollte gerade den Glauben für die Menschen der Moderne retten, ihn hinüberbringen, indem er das moderne Weltverständnis mit dem mythologischen Verstehen der Welt von damals versöhnen wollte. Man kann schon fragen, was bleibt dann eigentlich? Was will dann Bultmann? Nun, jede biblische Geschichte soll einen gewissen existenziellen Impuls mir vermitteln. Und sein Lehrer Heinrich Schlier, der dann später katholisch geworden ist, formuliert das so: Alles muss in der Schwebe gelassen werden. In der Schwebe nicht einmal nur des konkreten Wortes der Heiligen Schrift, sondern des aus der Schrift vielleicht sich ereignenden Geistes Wortes, das nie Gestalt, nie Konkretion annimmt, nie auswendig wird, also nach außen sich wenden wird, sondern nur aufgefangen im jeweiligen existenziellen Glauben, der aber gar nicht existiert, sondern sich sofort wieder verflüchtigt. Und Sie verstehen, das ist eigentlich etwas, was im Tiefsten gar nicht lebbar ist. So ist deshalb übertriebene Enthistorisierung, Entmythologisierung nicht Stärke, sondern Schwäche des Glaubens. Ein unweltlich gewordenes Verständnis von Offenbarung führt, so Staudinger, zu Glaubensnot und Abfall. Liebe Zuhörer unseres Radios, die von Spinoza, Strauss und Bultmann markierte Linie ist in breiter Front in die heutige Theologie übernommen worden. Die bisweilen sehr entschiedene Distanzierung von der traditionellen Lehre über das Wunder ist auf zwei vorherrschende Faktoren deshalb zurückzuführen. Die historisch-kritische Methode einer bestimmten Richtung der Exegese, es denken ja nicht alle so wie Rudolf Bultmann, und den Einfluss des modernen Weltbildes. Beide lassen sich aber auf ein einziges Argument im Letzten reduzieren. Es folgt ein Zitat von Kardinal Schäfzig, dass nämlich die moderne Rationalität solche göttlichen Eingriffe in eine autonome, eine selbstständige Welt nicht mehr annehmen könne. Diese moderne Rationalität bzw. das naturwissenschaftliche Wirklichkeitsverständnis ist nun näher zur Sprache zu bringen. Damit kommen wir zum vierten Punkt. Sie haben es ja wirklich gemerkt und deshalb habe ich mir die Mühe gemacht, nochmals den Aufsatz von Bultmann Ihnen zur Kenntnis zu bringen, dass im Letzten ein bestimmtes Verständnis von der Welt, das sich anlehnt an die naturwissenschaftliche Definition der Wirklichkeit, zugrunde liegt den Auslegungen der Heiligen Schrift. Das heißt, wir kommen jetzt zu einem vierten Punkt, das Wunder im Horizont des naturwissenschaftlichen Weltverständnisses, weil das diesen Ausführungen zugrunde liegt. Und deshalb müssen wir das durchleuchten. Erst dann können wir an einem fünften und letzten Punkt vor der Zusammenfassung die Antwort geben. Was muss denn jetzt getan werden, dass wir den biblischen Wundern wieder Platz geben? Charles Darwin, der bahnbrechend auf dem Gebiet der Evolution gearbeitet hat, beschrieb in seiner Autobiografie, wie er dazu kam, nicht mehr an das Christentum als eine göttliche Offenbarung zu glauben. Dabei äußerte er sich auch zu den Wundern, die ihm so unglaubhafter wurden, Zitat, je mehr wir von den feststehenden Naturgesetzen kennenlernen. Viele Ereignisse, die in früheren Zeiten als Wunder betrachtet wurden, lassen sich heute ganz natürlich erklären. Es ist naheliegend, die Argumentation Darwins weiterzuführen. Eines Tages wird es möglich sein, alle Wunder auf naturwissenschaftlicher Basis zu erklären. Alles wäre somit nur noch eine Frage der Zeit. Was der Mensch früher von der Huld einer Gottheit erwartete oder von einem Wunder, ist im heutigen wissenschaftlich-technischen Zeitalter machbar geworden. Friedrich von Weizsäcker schreibt, die äußerlich sichtbarsten Wunder, von denen religiöse Glaube berichtet hat, waren die Speisung der Hungrigen, die Heilung der Kranken und die Zerstörung menschlichen Lebens durch unbegreifliche Macht. Die technisierte Landwirtschaft und das Transportwesen, die moderne Medizin und die heutige Kriegstechnik tun genau diese Wunder. Wie bestimmte Wortprägungen zeigen, spricht man vom Wunder heute fast nur noch in einer säkularen Deutung. Der Siegeszug der Naturwissenschaften hat bis in die Ausdrucksweise seine Spuren im Bewusstsein hinterlassen. In der Naturwissenschaft spricht man von einem methodischen Atheismus. Das möchte ich Ihnen kurz erklären. Man geht also nicht davon aus, dass wenn etwas in dieser Welt geschieht, es durch den Eingriff übernatürlicher Mächte sich vollzieht, durch Engel, Dämonen, durch Gott oder was auch immer, sondern dass es eine natürliche Ursache hat. Also man sieht von vornherein einmal von einer übernatürlichen Erklärung ab. Das ist die Methode, das ist der Weg der naturwissenschaftlichen Forschung, das ist ganz selbstverständlich. Und es wird nun zum Problem, wenn dieser methodische Atheismus, dass man die übernatürlichen Mächte von vornherein sozusagen draußen hält, immer mehr zu einem bewusstseinsmäßigen wird. Die naturwissenschaftliche Forschung sieht von ihrem methodischen Ansatz her vom Wunder ab. Sie versucht natürlich, Erklärungsgründe beizubringen. Es ist einleuchtend, und die Erfahrung hat es immer wieder bestätigt, dass von diesem einmal eingenommenen Standpunkt aus es nur mehr ein kleiner Schritt ist, die prinzipielle Unmöglichkeit des Wunders zu fordern. Der methodische Atheismus der Naturwissenschaften wird immer mehr zu einem bewusstseinsmäßigen. Bei nicht wenigen Wissenschaftlern wird heute die Begrenzung des Denkens auf das nur Messbare fast schon als eine Pflicht der intellektuellen Redlichkeit verstanden. Die Frage nach der Möglichkeit des Wunders wird in dieser Perspektive zu einer Weltanschauung, eine Weltanschauungsfrage ersten Ranges, zu einem Prüfstein. Wird sie zugestanden, diese Möglichkeit, dass es Wunder geben kann? Dann ist dies zugleich das Eingeständnis der Begrenztheit der eigenen Methode und ein Verweis auf Gott. Deshalb besteht bei der Wunderfrage ein so großes weltanschauliches Interesse. Wir haben schon vom Positivismus gesprochen. Im Duden heißt es dazu, dass es eine Philosophie, die ihre Forschung auf das Positive, Tatsächliche, Wirkliche, Zweifellose beschränkt. Sie beruft sich allein auf die Erfahrung und scheidet jedes Übernatürliche als Erklärung aus, betrachtet das als theoretisch unmöglich und praktisch nutzlos. Dieser positivistische Vorentscheid, das positivistische Denken, hat durch die Übernahme der naturwissenschaftlichen Erkenntnisform und Art des Forschens in die historisch-kritische Wissenschaft beachtlichen Eingang in die Theologie gefunden. Wie wir bereits klar feststellen konnten und wie das auch anhand der Äußerung von Bultmann deutlich wurde. Auf die damit verbundene Problematik ist einzugehen. Des Weiteren wird auf die Zurückweisung naturwissenschaftlich überholter Positionen, auf denen besonders die Argumentation Bultmanns aufruht, die verengte Wirklichkeitsbetrachtung beim naturwissenschaftlichen Erfahrungsbegriff, die Vertiefung der Schöpfungstheologie und die Berücksichtigung des kirchlichen Erfahrungsschatzes zur Sprache zu bringen sein, wenn man dem Wunder in der Theologie überhaupt wieder einen Platz einräumen will. Mit den genannten 5 Schritten ist das Programm der kommenden Untersuchung entworfen. Das ist also jetzt der 5. Punkt. Elemente einer Antwort auf die neuzeitliche Bestreitung des Wunders. Was kann man jetzt seitens der Kirche, seitens der Theologie antworten, wenn das Wunder bestritten wird? Und der erste Punkt, Unterpunkt ist die naturwissenschaftliche Erkenntnisform in der historisch-kritischen Wissenschaft und das als Frage formuliert, mit Fragezeichen versehen. Troeltsch formulierte das für die historische Kritik geltende Prinzip schon am Ende des 19. Jahrhunderts so. Die Ähnlichkeit des vor unseren Augen Geschehenden und in uns sich Begebenden ist der Schlüssel zur Kritik. Die Übereinstimmung mit normalen, gewöhnlichen oder doch mehrfach bezeugten Vorgangsweisen und Zuständen, wie wir sie kennen, ist das Kennzeichen der Wahrscheinlichkeit für die Vorgänge, die die Kritik als wirklich geschehen anerkennen oder übrig lassen kann. Es ist ganz auffallend und frappierend, wie ähnlich die Vorgehensweise in der Naturwissenschaft ist und wo eigentlich in der historischen Kritik genau das übernommen wird, wie die Naturwissenschaft vorgehen möchte und auch vorgehen will. Die Ähnlichkeit der Verfahrensweisen ist offensichtlich. Wenn historisch-kritische Methode nach dem Maßstab der Ähnlichkeit aller irdischen Ereignisse, nach der Norm von Kausalität und Wechselwirkung arbeitet, dann setzt sie offensichtlich die Sicht der Naturwissenschaft voraus und hält das von dieser für möglich Gehaltene auch ihrerseits für unmöglich. Damit gibt es innerhalb der Geschichtswissenschaft Prinzipien, die eine ähnliche Funktion haben wie die Erklärungsgesetze der Naturwissenschaft, so Josef Kardinal Ratzinger. Schäfzig, die Argumentation beruht so auf dem gleichen Typus eines geschlossenen Denkens, wie man ja seit langem erkannt hat, dass die naturwissenschaftliche Methode und die historisch-kritische Forschung artverwandt sind. Und jetzt kommt eben sozusagen die Konsequenz, die Schlussfolgerung. Die stillschweigende Voraussetzung ist, dass etwas, was sich nicht mit einer exakt vorgehenden wissenschaftlichen Methodik ausweisen lässt, auch nicht existiert. Somit liegt bei der historischen Kritik letztlich nur eine Spielart, eine Variante der Naturwissenschaft in Argumentation vor, die besagt, dass es keine von der Naturkausalität unabhängigen Wirkungen geben kann. Wird aber die Methode der Naturwissenschaft mit ihrer beträchtlichen Eingrenzung von Wirklichkeiten die Geschichtswissenschaften übertragen, hat das enorme Konsequenzen. Die Problematik der historisch-kritischen Methode in der Theologie als Glaubenswissenschaft muss mehr beachtet und bedacht werden. Es ist zunächst positiv festzustellen, dass die Übertragung der naturwissenschaftlichen Erkenntnisform in die Theologie und in historisch-kritische Forschung bemerkenswerte Erfolge gebracht hat, so Kardinal Ratzinger, wo es etwa um die Sicherung archäologischer Befunde, Entzifferung von Schriften, Datierung von Urkunden, Feststellung von Fälschungen und Abfolge von Ereignissen handelt. Es zeigt sich aber auch, dass das naturwissenschaftliche und das geschichtliche Modell verschieden sind und eine je eigene Art des Vorgehens verlangen. Die historisch-kritische Methode versucht, eine ähnliche Sicherheit herzustellen, wie sie in der Naturwissenschaft zu finden ist. Wie sehr das naturwissenschaftliche Erkenntnismodell Pate stehen kann für eine bestimmte Richtung der historisch-kritischen Bibelauslegung, wird deutlich, wenn man des Öfteren auf die Forderung trifft, dass die historische Vernunft die Fakten unzweifelbar sichern muss. Hier wird offensichtlich eine Grenze überschritten. Denn der historischen Forschung wird etwas abverlangt, was sie gar nicht leisten kann. Denn die historische Forschung arbeitet nicht mit unzweifelhaltbaren mathematischen Gewissheiten, sondern mit abgestuften Graden der Wahrscheinlichkeit. Es mag banal klingen, wenn man feststellt, dass geoffenbarte Wahrheit und Wunder dem Experiment nicht zugänglich sind und experimentell prüfbare Zustandsänderungen nicht Gegenstand des Glaubens sind. Es erweist sich aber als notwendig, das wieder zu betonen. Den begrifflich logisch arbeitenden Wissenschaften ist das Wunder nämlich grundsätzlich verschlossen, weil es nicht im Experiment wiederholbar, reproduzierbar ist. Die Naturwissenschaft kann mit ihren Methoden den Glauben genauso wenig beweisen wie widerlegen, da ihr Erfahrungsbegriff ein anderer ist als in der Theologie. Wer die Bibel nur als historische Quelle betrachtet, die er mit der historischen kritischen Methode untersuchen kann und die wiederum sehr ähnlich ist zum naturwissenschaftlichen Forschen und Vorgehen, muss die Bibel in die Kompetenz des Historikers geben und darf nur Historisches aus ihrer fragen. Ratzinger: Der Historiker aber muss versuchen, einen handelnden Gott möglichst zur überflüssigen Hypothese zu machen. Liebe Zuhörer, diese Ausführungen sind vielleicht für Sie nicht ganz leicht aufzunehmen. Ich habe versucht, das möglichst langsam Ihnen darzulegen. Ich hoffe, Sie haben den Kern verstanden. Die naturwissenschaftliche Vorgehensweise wurde, nämlich dass das alles nur gemessen, gewogen werden kann und dass deshalb Existenzberechtigung hat, wurde in die historisch-kritische Methode übernommen und diese wiederum herangezogen zur Auslegung der Bibel. Gott handelt jetzt aber in der Geschichte einmalig. Eine Bekehrung des Apostels Paulus ist nicht im Experiment wiederholbar, reproduzierbar. Das heißt, das fällt von vornherein aus diesem Raster heraus. Es mag banal klingen, wenn ich das nochmals vorlesen darf, wenn man feststellt, dass geoffenbarte Wahrheit und Wunder dem Experiment nicht zugänglich und experimentell prüfbare Zustandsänderungen nicht Gegenstand des Glaubens sind. Aber offensichtlich ist das wieder vergessen worden. Und wenn bei Theologen immer wieder gesagt wird, wir müssen die Fakten unzweifelbar sichern, da muss man sagen, dass das muss man überhaupt nicht. Das ist eine Forderung in der Naturwissenschaft. Dort müssen die Fakten jederzeit im Experiment wiederholbar gesichert werden, aber doch nicht im Glauben. Die Grunddaten des Glaubens sind ganz andere als sie in der Wissenschaft. Das heißt, wir müssen uns schon, und da gibt es keinen anderen Weg, als sich wirklich kritisch damit auseinanderzusetzen, mit diesen Dingen beschäftigen, das genau anschauen. Nur so können wir eine Antwort formulieren, nur so kann es irgendwie weitergehen, nur so können wir die Blockade, in der wir uns befinden, überwinden. Ist es richtig, dass ich eine naturwissenschaftliche Kenntnisform in die historisch-kritische Wissenschaft übertrage und diese dann als Maßstab anlege zum Verständnis der Bibel? Werden Sie eine Bekehrung eines André Frossard, einer Tatjana Goritschewa, je naturwissenschaftlich irgendwie einfangen, erklären können? Sind die Messdaten des Geistigen, um einmal diese Ausdrücke aufzunehmen, Messdaten, nicht ganz und gar anders strukturiert? Haben sie nicht ihre ganz eigene Begründung als die Messdaten des Naturwissenschaftlichen?
1: 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Gottes Segen für Sie. Mein Name ist Eliane Grever.

0: Herzlich willkommen zur Sendereihe Spiritualität bei Radio Horeb und auch ein Gruß an alle, die von Radio Maria mit dabei sind. Am Mikrofon für Sie Marion Kuhl. Heute hören Sie die Berufungsgeschichte von Pater Isaac Maria Käfferlein von den Zisterziensern aus Neuzelle. Viele meinen, das Lebensglück bestände darin, dass man reich ist, tun und lassen kann, was man will und seine Sexualität auslebt. Ein Leben in Armut, Gehorsam und Keuschheit hinter Klostermauern für viele unvorstellbar oder geradezu verrückt. Wie kann man heute als junger Mann ins Kloster gehen? Pater Isaac erzählt uns, wie Gott ihn überzeugt hat, genau das zu tun. Er ist uns jetzt aus Neuzelle zugeschaltet und ich freue mich, dass er heute bei uns sein Zeugnis gibt. Grüß Gott, Pater Isaac.
1: Ja, grüß Gott. Ich freue mich auch, dass ich es geben darf, das Zeugnis.
0: Wenn Ihnen jemand als Jugendlicher erzählt hätte, Sie werden mal Ordensmann sitzen in schwarz-weißer Kutte da, was hätten Sie gesagt?
1: Ich hätte ihn vielleicht für verrückt erklärt, aber etwas tief in mir hätte wahrscheinlich schon damals darüber nachgedacht, obwohl ich natürlich vehement bestritten hätte und mich gewehrt hätte und es irgendwie unvorstellbar gewesen wäre, so hätte irgendwas tief in mir wahrscheinlich trotzdem auch gesagt, naja, überleg's dir mal. Also das ist immer so ein bisschen die Zerrissenheit, die sich auch gezeigt hat.
0: Wir freuen uns auf Ihre Berufungsgeschichte, auf Ihr Zeugnis, wie Sie den Weg nach Heiligenkreuz und dann nach Neuzelle gefunden haben.
1: Ja, danke. Ich möchte vorneweg einfach sagen, dass ich, das Schöne an so einem Zeugnis ist ja immer, dass man selber nochmal zurückschauen darf. Und als ich so ein bisschen drüber nachgedacht und gebetet habe, ist mir einfach aufgefallen, wie dankbar ich dem Herrn bin, dass ich an einigen Wegscheidungen meines Lebens nicht falsch abgebogen bin. Ja, also dass das am seidenen Faden hing und dass der Herrgott mich da nicht losgelassen hat. Das ist irgendwie, wenn man zurückschaut, macht es einen wieder ein bisschen demütig, weil man einfach merkt, wie viel man empfangen hat und ja, dass die wichtigen Lebensentscheidungen dann oft am seidenen Faden hängen, der in den Händen des Herrn liegt. Ne? Aber dazu gleich mehr. Ich bin 1993 geboren. Das heißt, ich bin jetzt 33, so alt wie Jesus, der Überlieferung nach war. Das heißt, jetzt geht's abwärts. Ich bin geboren in Bayreuth im schönen Frankenland. Bin dort aufgewachsen in einem kleinen Kaff. Ich glaube 200 Seelen, ich weiß gar nicht wie viel. Mehr Kühe als Leute damals noch. Und das war eigentlich eine sehr, sehr schöne Zeit. Also ich muss sagen, meine Kindheit, das ist vielleicht auch, umso länger ich in der Seelsorge bin, umso dankbarer wird man dafür. Einfach eine relativ unbeschwerte Kindheit. Ja, bei Papa, Mama, mein Bruder gab es noch. Und dann noch Großeltern. Also das war wirklich, ich habe eigentlich nichts vermisst, großartig. Ich hatte immer genug zu essen, immer genug Liebe und liebende Menschen um mich herum. Und durfte so dann Kindergarten, Schule machen. Und habe früh das Beten gelernt. Einfach weil es normal war, in die Kirche zu gehen. Wir hatten so einen ganz alten Pfarrer, der hat Dienst gemacht, bis er, ich glaube, in die 90 war, in diesem kleinen Kaff. Und daneben, also Freienfels heißt das Dorf, und daneben gab es noch ein anderes Dorf, da war der Pfarrer. Das war so ein Überbleibsel aus alten Zeiten sozusagen, dass der dann der Pfarrer war. Und da gab es einmal in der Woche Wochentagsmesse, einmal in der Woche Andacht und einmal in der Woche Sonntagsmesse. Und da war jetzt nicht groß Diskussion, da ist man hingegangen. Genauso wie man zum Fußball gegangen ist und so weiter. Ja, und so war es eigentlich für mich die erste wirkliche Erfahrung, wo ich gemerkt habe, dass der Herrgott da ist. Das waren viele kleine Erfahrungen, muss ich sagen. Ich erinnere mich daran, dass ich zum Beispiel nachts nie schlafen konnte und dann immer das berühmte Gespenst unter meinem Bett oder Krokodil unter meinem Bett oder irgendwelche Soldaten aufmarschieren gehört gehabt habe. Und immer wenn ich dann nachts dann Mama und Papa genervt habe, dass ich nicht einschlafen kann, haben die gesagt, beten, gegrüßet seist du Maria. Und so habe ich angefangen, immer gegrüßet seist du Maria zu beten und bin dann irgendwann eingeschlafen. Ja, meistens hat es ein halbes oder ein ganzes oder zwei gegrüßet seist du Maria gedauert, dann war ich weg. Das ist so eine ganz banale Gotteserfahrung, wo ich einfach eine gewisse Geborgenheit bei Gott erfahren habe. Ich kann mich erinnern, dass wir als Kinder dann zur Erstkommunion gegangen sind. Und das war für mich so das erste wirklich einschneidende Erlebnis von der Realität Gottes. Als ich den Herrgott empfangen habe in der Kommunion, in der ersten heiligen Kommunion, da wusste ich, das ist er. Keine Ahnung, warum, wieso. Es war jetzt nicht äußerlich der große Blitzeinschlag, aber irgendwie tief in meinem Herzen wusste ich, das ist er. Und ja, da ist lustigerweise in der Grundschule schon irgendwo der Wunsch in mir gewachsen, Pfarrer, habe ich damals gesagt, zu werden. Irgendwie natürlich lustig, kann man ja, kennt man ja oft, dass Kinder Pfarrer spielen und so. Ich glaube, das Pfarrerspielen habe ich nie gemacht, aber ich habe gesagt, ich möchte Pfarrer werden. Und habe natürlich ministriert und alles damit gemacht, war aber dann auch im Fußballverein, also es war jetzt, ich war jetzt nicht nur in der Kirche gesessen. Aber das hat mich nicht mehr losgelassen, irgendwo diese Erfahrung, naja, das könnte ja ein Weg für dich sein. Aber natürlich auch früh gemerkt, dass das lächerlich ist. Also in der 5. Klasse bin ich dann ins Gymnasium gekommen und da habe ich auf einen Steckbrief draufgeschrieben,

Ja, ob es das ist. Und dann war natürlich für mich auch eine krasse Erfahrung, aus diesem kindlichen Glauben herauszuwachsen, so langsam und zu merken, es glauben ja die meisten gar nicht an Gott. Also natürlich haben wir in Franken, da waren wahrscheinlich damals noch 95 bis 98% getauft bei mir in der Schule. Und man merkt aber so wirklich leben und wirklich daran glauben, dass es Gott gibt und es auch dazu stehen, das tun höchstens nicht einmal eine Handvoll. Und das war für mich so ein krass einschneidendes Erlebnis, dass ich gemerkt habe, na, die Leute, also Gott spielt eigentlich keine Rolle bei vielen. Und das kombiniert mit der Erfahrung, dass man ordentlich Gegenwind einstecken darf und irgendwie muss, wahrscheinlich auch, wenn man dem Herrgott irgendwie da sein Leben versucht zu geben, hat mich irgendwie irritiert. Und ich habe dann gemerkt, okay, naja, nach außen solltest du das vielleicht jetzt nicht so an die große Glocke hängen, und habe dann gemerkt, das ist uncool. Es ist nicht unbedingt die coolste Berufswunsch, Pfarrer zu werden. Jetzt mag man vielleicht darüber lachen und sagen, naja, Pater Isaac ist ja wissen, ist ja nicht so. Außerdem hieß ich damals Philipp, das ist mein bürgerlicher Name. Pater Isaac ist der Ordensname. Und ja, da habe ich mir dann, also so ging es dann weiter. Ich habe aber das ganze Thema Glaube hat mich nie losgelassen. Ja, ich hatte dann auch so eine Erfahrung in Medjugorje, da kann ich mich noch erinnern, bei einer Marienweihe. Das war übrigens der langweiligste Aktion aller Zeiten. Meine Eltern hatten die Idee, wir müssen nach Medjugorje fahren und wir müssen da uns vorbereiten für die Marienweihe. Und das war dieses dicke Buch. Und jeden Tag wurde da, keine Ahnung, wie viele Tage vorher, dann so ein Gebet gebetet und Ding. Das war so anstrengend, kann ich mich als Kind erinnern, das überhaupt durchzuhalten. Und dann in Medjugorje auch, das war so langweilig bei diesen, bei den Seligpreisungen war das damals der Vortrag. Ich habe mich gelangweilt als Kind bis zum geht nicht mehr. Und dann aber, als die Marienweihe war, hatte ich wirklich so eine Gotteserfahrung, kann man wirklich sagen. Also ich habe ganz stark gemerkt, dass der Herrgott da ist, dass seine Mutter Gott, also seine Mutter, meine Mutter da ist, dass sie mich als Kind annimmt und mich zu Jesus führen will. Und das war so eine zweite, da kam diese Liebe wieder zu Maria hoch, die ich als kleines Kind schon hatte. Diese Erfahrung einfach, dass sie da ist, dass sie mich zu Jesus führen will. So eine tiefe Geborgenheit, tiefe Erfahrung der Geborgenheit. Und das hat mich nicht mehr losgelassen, diese beiden Erfahrungen der Gegenwart Gottes in der Eucharistie und dass Maria meine Mutter ist, dass sie mich zu Jesus führt. Ja, und also lange Rede, kurzer Sinn, aber natürlich ist man dann ein normaler Jugendlicher. Ich bin herangewachsen, habe natürlich das Saufen auch kennengelernt auf dem Dorf, ist eh klar. Es gab auch Beziehungen und so weiter, und man ist halt immer mehr in so einen Zwiespalt geraten, das muss ich schon sagen. Also ich möchte es nicht Doppelleben nennen, weil es war jetzt wirklich nicht irgendwie, dass ich irgendjemandem was verschwiegen habe, aber man lebt halt in der Schule das eine, lässt irgendwie privat auch die Sau teilweise raus und hat aber tief in seinem Herzen verschüttet oder verborgen, kann man sagen, noch diese Glut. Und das ging so weiter und lustigerweise immer dann, wenn ich von der Disco gekommen bin oder wenn ich von der Party gekommen bin und mich in mein Bett gelegt habe und es sich gedreht hat, dann habe ich immer mir gedacht, naja, das kann es doch nicht gewesen sein. Also gerade in den höchsten Partystimmungen sozusagen hat diese tiefe Sehnsucht in mir immer wieder hochgekommen. War es das jetzt? Ne? Ist es das Leben? Ist es wirklich einfach nur Spaß oder gibt es da mehr? Und das, ja, das hat mich einfach nicht losgelassen. Es hat mich nicht losgelassen, diese tiefe Sehnsucht nach der Berufung. Und da kam dann lustigerweise auch immer wieder dieser Gedanke, ob ich nicht Priester werden sollte. Und da war ich natürlich schon pubertär genug, dass ich mir gedacht habe, nee, also bitte, so ein, ich sag's mal, sorry für den Ausdruck, aber so ein Blödsinn, sowas Uncooles, sowas Abnormales, das sollte man vielleicht eher drüber nachdenken, ob man selber Probleme hat, als dass man jetzt das irgendwie als Berufswunsch äußert. Und das war irgendwie so der Zwiespalt, in dem ich drin gehangen habe. Also so ein Zwiespalt zwischen Gott und der Nachfolge, aber mit dem klaren Bewusstsein, dass es einiges kostet, dass es das Leben kostet, auf der einen Seite, und dann, ich sage mal in Anführungsstrichen, der normalen Welt auf der anderen Seite. Also dem normalen Leben. Ja, ob es dann immer so normal ist, ist die zweite Frage. Ne? Aber auf jeden Fall kamen dann auch Beziehungen und so weiter. Und
In dieser ganzen Zeit gab es auch bei meinen Eltern ein ziemliches,

ziemliche Krise, weil es meinem Vater gesundheitlich damals sehr schlecht ging. Der hat so ein CFS, Chronic Fatigue Syndrome. Heute kennt man das auch unter Long Covid. Das gab es natürlich vorher auch schon durch andere Krankheiten hervorgerufen. Chronisches Erschöpfungssyndrom. Und das hat die Beziehung meiner Eltern ziemlich auf die Probe gespannt. Das habe ich auch mitbekommen in dem Alter. Und irgendwann kam mein Vater mal, ein Kumpel von ihm war bei Exerzitien und hat dort eine krasse Gotteserfahrung gemacht. Und ja, mein Vater kam dann von diesen Exerzitien und war total begeistert und meinte, ja, da musst du unbedingt auch hin. Also mein Vater ist zu diesen Exerzitien hingefahren bei Schwester Margarita Vallabella und meinte, bitte, da musst du auch unbedingt hin, Sohnemann. Und ich habe natürlich gesagt, keine Ahnung, also habe ich überhaupt keinen Bock drauf. Aber mein Vater, Lehrer, Mutter, Erzieherin, wusste ich, sie sind nicht bestechlich. Also habe ich gesagt, naja, 200 Euro oder 250 Euro und ich fahre hin. Ja? Plus Kost und Logis natürlich. Und dann hat er ja gesagt, ja, also ich zahle jetzt 250 Euro und dann fährst du dahin. Da habe ich eingeschlagen, hat mich dann noch ordentlich dagegen gewehrt, hatte überhaupt keinen Bock, zu diesen Exerzitien zu fahren. Hat aber dann die Mutter und der Vater gesagt, na, also wenn du jetzt ja gesagt hast, du kriegst dein Geld, aber jetzt ist Ruhe im Karton, da fährst du auch hin. Und jetzt, ohne zu viel über diese Exerzitien zu erzählen, die krasse Erfahrung habe ich eigentlich bei der Beichte gemacht. Und zwar war ich ein ziemliches, ich sag's jetzt mal wirklich einfach bitte diese Wortwahl entschuldigen, war ein ziemliches Arschloch manchmal in der Schule. Also ich konnte ziemlich gemein sein, ziemlich aufbrausend, hatte glaube ich auch schon genug psychologische Sensibilität und Einsicht in die andere Charaktere, dass ich wirklich auch boshaft andere irgendwie behandeln konnte. Und ich habe das unter anderem und auch andere Sachen, natürlich auch so die gängigen Sachen, die man als Jugendlicher hat. Da war auch das Thema natürlich so Thema Pornografie, Selbstbefriedigung, solche Sachen dabei. Aber man das einfach mal gebeichtet, also dass ich wirklich, was ich anderen auch so an Boshaftigkeiten angetan habe. Und das war für mich eine krasse und einschneidendes Erlebnis, wirklich heftig, diese Erfahrung zu machen, dass Gott meine kleinen, also meine großen Sünden, so meine großen Sünden und meine Boshaftigkeit nicht kleinredet. Also Gott lässt es einfach so stehen und sagt, schaut mit dir so drauf und denkt sich, na, meine Güte. Aber er schenkt dir in diesen Momenten und schenkte mir dann in diesem Moment wirklich die Erfahrung, dass er mich trotzdem liebt oder gerade dort liebt, wo ich ihm meine Armseligkeiten bringe. Also das ist irgendwie hart zu sagen, aber die Gotteserfahrung war in der Beichte. In der Erfahrung, Gott redet keine einzelne meiner Sünden klein, aber er vergibt sie mir. Er liebt mich genau dort. Da kann man ja sagen, na ja, ob das so viel bringt. Nee, genau diese Liebe hat mich verändert. Also genau diese Liebe, diese Erfahrung, dass er einfach Erkenntnis meiner Sünden schenkt, aber noch mehr seiner großen Liebe und Barmherzigkeit. Ja, das wünsche ich einfach jedem. Deswegen bin ich bis heute ein großer Verfechter der Beichte und es tut mir so leid, dass so viele Menschen so viel Schlechtes oder so viel Druck in der Beichte erfahren oder was auch immer. Und dort habe ich wirklich die Erfahrung gemacht, dass der Herr eine Erlösungsreligion gegründet hat, ne? Dass er ein Erlöser ist, nicht irgendwie nur ein Lehrer, ein moralischer Apostel, ein Moralapostel, sondern wirklich ein Erlöser. Ja, mit diesem Gedanken ging dann mein Leben weiter, aber ich denke, da können wir vielleicht mal kurz ein paar Takte Musik einspielen.

0: 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Auch die Zuhörer von Radio Maria sind mit dabei. Die Berufungsgeschichte heute von Pater Isaak Maria Käfferlein von den Zisterziensern aus Neuzelle hören Sie. Wir sind gespannt, wie es dann weiterging.
1: Ja, danke. Naja, also es war so, dass ich bei dieser Beichte eben diese Gotteserfahrung gemacht habe. Übrigens vielleicht auch noch ein bisschen ein Fun Fact, sagt man auf Neudeutsch. Ich wäre fast bei den Exerzitien rausgeflogen, weil es mir gehörig auf den Strich ging, dass das alles so streng war. Und da waren immer so Jugendliche auf den Gängen quasi, die immer geschaut haben, dass wir jetzt nicht nachts irgendwie noch einen Blödsinn machen. Und dann bin ich 2 Stockwerke hochgeklettert außen an den Balkonen, um mich da oben mit meinem Kumpel zu treffen. Ja, weil ich einfach keinen Bock auf diese Strenge hatte. Aber es hat trotzdem gefruchtet, also ich wäre noch fast rausgeflogen. Aber das war auch ganz schön, weil Pfarrer Edel, ich glaube, bei dem war ich auch beichten, ich weiß gar nicht mehr. Aber auf jeden Fall, Schwester Margarita war an dem Tag nicht da und die haben uns dann ganz da gesagt, na okay, ihr müsst jetzt ganz streng, ihr werdet zusammengepfiffen, ihr habt das Exerzitienhaus, es hätte schief gehen können, wenn du da von diesem Balkon runterfliegst und so. Und wir wurden da quasi hingeführt und weil Schwester Margarita nicht dabei war, war Pfarrer Edel da. Und die haben gesagt, der ist hier 2 Stockwerke hochgeklettert, der hätte das gar nicht, wenn der runtergefallen wäre, dann wird es das Aufschau gegeben und so weiter. Und Pfarrer Edel hat nur gesagt, ja, aber das macht er nimmer, ne? Und so habe ich, nee, das machen wir nimmer. Ja, dann ist gut, Gott segne euch, ne? Da war natürlich klasse, klasse Pädagogik. Genau. Also, das ist meine Erfahrung dort. Und dann bin ich zurück in meinen normalen Alltag und man hätte jetzt denken können, ich hätte ein tolles Rückgrat entwickelt und wäre jetzt ganz stringent durchs Leben gegangen und überall missioniert und nichts davon war der Fall. Das Feuer in meinem Herzen hat mehr gebrannt als vorher, ja, aber wirkliche Kraft, mich durchzusetzen, auch in der Schule oder wirklich dann aufzustehen für meinen Glauben, bis aufs Blut, also auch dann, wenn es weh tut, wenn man ein bisschen gegängelt wird oder so, das hatte ich einfach nicht. Also ich bin ja selbst zusammengezuckt, wenn ich hatte einen Rosenkranz in meinem Schulmäppchen und wenn dann der Religionslehrer hat einmal gesagt, na, meinst du, das hilft da was da, wenn du einen Rosenkranz im Ding hast? Da bin ich schon zusammengezuckt. Also ich möchte schon sagen, dass ich auch durchaus ein Weichei war, was das anbelangt. Dennoch war in vielen persönlichen Gesprächen, ich war immer so ein Typ, der unter 4 Augen einfach aufgelebt ist und da gerne 4-Augen-Gespräche geführt hat, da habe ich das schon auch immer bekannt und gesagt. Aber so im Plenum war mir das ganz, ganz schwierig. Genau, aber da hat der Herrgott einfach auch sehr, sehr, sehr viel Geduld, muss ich wirklich sagen. Das ist irgendwie das Schöne, dass er da nicht von uns erwartet, dass wir heute Märtyrer werden müssen, sondern dass er einfach einen langsamen Weg mit uns geht. Ja, und dann ging es so weiter. Also dann kam das Abi. 2011 habe ich Abi gemacht. Das war so rund um diesen ganzen Missbrauchsskandal. Ich weiß gar nicht mehr genau, ob der Missbrauchsskandal, ob die vorher rausgekommen sind oder ich weiß nur ungefähr, in dieser ganzen Zeit kam das immer mehr hoch. Und da muss ich ehrlich sagen, da habe ich dann immer noch im Herzen diese Sehnsucht gehabt, na, Priestertum. Und ich habe wirklich zum Herrgott gesagt, also innerlich, also du Herr, ich mach Pfarrer, ich mache Priester, aber also da mussten Zölibat abschaffen. So schlau war ich schon, dass es kein Dogma ist. Da habe ich gesagt, also das ist ja nicht lebbar offensichtlich. Ja, also das ist ja, das kannst ja keinem antun. Das sind ja alles anscheinend Sexualneurotiker. Ich sage es jetzt absichtlich so flapsig, weil ich es wirklich so damals gedacht habe. Und das war wirklich damals auch so ein Gebet, kann ich mich doch daran erinnern. Herr Gott, schafft den Zölibat ab und ich werde Priester, ist überhaupt kein Problem. Genau, das war dann Abi und in der Abi-Zeit, da hatte ich natürlich anders zu tun, irgendwelche Feiern und ich war viel im Fitnessstudio, immer mit Freunden was trinken oder grillen und so weiter. Ja, und dann gab es ja so einen Moment, wo ich auch überlegt habe, ich möchte ins Ausland. Hatte natürlich schon, weil ich so ein Chaot war, alle Fristen gerissen für dieses Weltwärtsprogramm und so weiter, überall, was ich eingeschrieben habe, und gesagt, naja, Fristen sind schon gerissen, kann man sich nicht mehr bewerben und so. Und dann kam zufällig über jemanden, der im Freundeskreis meines Vaters ist, dessen Frau aus Sri Lanka kommt, der Provinzial der Salesianer von Sri Lanka nach Kulmbach, was bei uns in der Nähe ist, dort zum Grillen. Und dann habe ich mit dem ausgemacht, dort mit dem Provinzial der Salesianer, dass ich gerne ein Auslandshalbes Jahr machen würde. Okay. Das war also schon mal in trockenen Tüchern. Jetzt hing mir meine Mutter in den Ohren, weil es ja ums Kindergeld ging. Man kriegt ja, glaube ich, bis 25 oder so Kindergeld, wenn man eine Ausbildung oder ein Studium macht. Das Kindergeld musste gesichert werden, aber wenn ich einfach 6 Monate lang nichts mache, also auf dem Papier, sondern nur ins Ausland, im Ausland was helfe, ohne Organisation ist es vor dem Staat nichts und das Kindergeld wird quasi auslaufen gelassen. Das war das Problem. Was soll man machen? Also ich habe überlegt, dass ich irgendwas studiere. Ich hatte Psychologie auf dem Radar. Dann hatte ich Maschinenbau mir überlegt, Architektur, Lehramt. Das waren, glaube ich, so. Und dann noch immer noch wegen diesen Priesterüberlegungen, Philosophie und Theologie. Das war so im Hinterkopf. Aber ich hatte keine Ahnung wo, ich hatte keine Ahnung was und so weiter. Also eines Abends sagte meine Mutter, naja, ich gehe heute auf so einen Gebetsabend, kommst du mit? Und das war irgendwie so ein eigenartiger Move in mir, in meinem Herzen, dass ich selten Nein gesagt habe, wenn die Mutter mich gefragt hat, wenn sie am Freitag zum Beispiel ins nächste Dorf zur Schülermesse gegangen ist oder so, habe ich selten gesagt, nein, ich gehe nicht mit, weil ich immer in meinem Herzen sofort den Gedanken habe, ja, was magst du stattdessen? Und da war klar, Fernseh schauen oder Xbox spielen oder irgendwas. Und da war mir klar im Herzen, ja, dann kannst du damit zur Messe gehen. Das ist mindestens genauso wertvoll. Und ob du jetzt ein bisschen später Fernseh schaust oder nicht. Also war so ein ganz komischer, einfach nüchterner Gedanke. Und genau, auf jeden Fall war das dann so, dass ich da mitgegangen bin zu diesem Gebetsabend. Und dann kam dieses Evangelium, wer sein Leben versucht zu gewinnen, wird es verlieren. Wer es um meinetwillen verliert, wird es gewinnen. Und das hat irgendwie eingeschlagen in meinem Herzen, dass wenn ich versuche, mein Leben zu gewinnen, also wenn ich versuche, alles menschlich rauszuholen, dass ich es nicht gewinnen werde, sondern dass, wenn ich es Jesus hingib, dass ich dann gewinnen werde. Okay. Also war da Beichtgelegenheit angeboten. Ich bin zur Beichte gegangen. Und da saß ein junger Priester, Beichthörn. Und ich erzähle also meine Sünden. Dann komme ich irgendwie drauf über ein paar Sünden, dass ich ja jetzt auf Abifahrt war und so weiter. Und dann sagt er, was willst du nach dem Abi machen? Ich habe gesagt, keine Ahnung, was ich nach dem Abi machen will. Wahrscheinlich, ich habe halt aufgezählt, Lehramt oder das und das, oder Philosophie und Theologie. Sagt er, aha, Philosophie und Theologie, wo willst du denn studieren? Sag ich, keine Ahnung, Würzburg, Bamberg. Bamberg, glaube ich, wurde damals die Volltheologie zugemacht, aber das wusste ich auch nicht. Dann sagt er, nee, nee, nee, schau, du gehst viel ins Fitnessstudio, das hat man mir damals angesehen. Gehst viel ins Fitnessstudio, geh nach Heiligenkreuz, da kannst du super studieren und gibst ein kostenloses Fitnessstudio. Ist eigentlich lächerlich, wenn man das so erzählt. War aber so. Und es ist dann so gewesen, dass ich wirklich im Herzen, und das habe ich manchmal im Leben gehabt, dass ich gemerkt habe, das ist es jetzt. Es war so wie mit Sri Lanka. Sri Lanka habe ich einfach gemerkt, das ist es jetzt. Da habe ich nicht mal groß drüber nachgedacht, sondern es war so eine, man nennt es ja irgendwie Evidenz. Ne? So wie man sagt, Liebe auf den ersten Blick, gibt es ja auch, ne? Dass man Menschen sieht und sich denkt, wow, das matcht. Und so war das auch da. Ich wusste innerlich, okay, wow, Heiligenkreuz, 600 Kilometer weg, weg aus deinem Freundeskreis. Du musst aus deinem Freundeskreis raus, sonst kommst du auf gar keinen klaren Gedanken. Und bin mit meinem Vater, ich glaube, 4, 5 Tage später dorthin gefahren. Da kam dann Pater Karl, ja, wie er halt ist, ja, super, super lustig. Und hat einen begrüßt und dann waren wir gleich inskribiert. Da war die Sache mit dem Kindergeld auch schon mal gelöst, ja. Also schon mal inskribiert und dann nach Sri Lanka geflogen. Und Sri Lanka war wirklich für mich ja ein riesen, riesen Schritt und eine riesen Erkenntnis und auch wirklich die Erfahrung der Gegenwart Gottes aus mehrerlei Hinsicht. Der eine Grund war, ich habe dort alles erlebt. Also ich habe dort Priester mit einer Ausstrahlung erlebt, was unglaublich war. Also Menschen, die ihr Leben für Gott hingeben, Menschen, die geistig leben, Menschen, die eher so aktionistisch, also Priester auch, die eher so aktionistisch leben, aber auch Priester, wer nicht dort war, die sozusagen gegangen sind und die auch vorher schon immer schlecht drauf waren und so. Also ich habe gesehen, okay, Herrgott, du rufst mich zum Priestertum, aber das ist kein Selbstläufer, also das ist ein lebenslanger Prozess, da kannst du richtig auf die Schnauze fallen, aber du kannst auch wirklich glücklich werden. Das war mir so, ist mir so bewusst geworden dort in Erfahrung mit dem Priester. Was mir noch bewusst geworden ist in Sri Lanka war, dass ich ja da an so einer, in der Nähe von Anuradhapura, Nochigama hieß das war die ehemalige ungefähr Frontverlauf bei diesem Bürgerkrieg in Sri Lanka. Und da waren in dieser Schule einige Kindersoldaten. Und diese Kindersoldaten hatten Beindurchschüsse und was weiß ich nicht alles, also ziemlich heftig. Also nicht mehr akut, die waren alle schon behandelt, aber du hast die Narben und alles noch gesehen. Und diese Kindersoldaten hatten ja ein absolut schlimmes Leben vorher, aber haben sich total rührselig um die anderen Kinder gekümmert. Und ich kam da so als europäischer Jugendlicher, hab mit den größten Problemen, mache ich jetzt den Motorradführerschein dieses Jahr oder nächstes Jahr, was kaufe ich mir für ein Motorrad, wie sind meine Haare in Ordnung und warum ist das Fitnessstudio hier so schlecht, ne? Das ist wirklich, meine absolute Oberflächlichkeit ist mir auch bewusst geworden. Also meine, ich sag mal, himmelschreiende Oberflächlichkeit, in der ich mich befinde, an Luxusproblemen. Und halt dann dieser tiefe Schrei nach Sinn im Leben, ne? Im Gegensatz dazu. Und das war wieder diese Zerrissenheit, die ich schon ein Leben lang gelebt habe irgendwie, ne? Das hört sich vielleicht sehr dramatisch an, aber ich glaube, in der Zerrissenheit stehen wir immer. Stehe ich auch heute noch. Ist ja nicht so, dass jetzt alles perfekt ist. Und diese Zerrissenheit, die hat sich so offenbart, dass ich eines Abends wirklich im Bett lag und geweint habe. Ja, wirklich bitterlich geweint habe und gesagt habe, Herr, wenn es dich gibt, was willst du von mir? Herr, wenn es dich gibt, was ist dein Auftrag? Was willst du von mir? Und dann habe ich aufgeschlagen, die Bibel, so eine hässliche 100-Wasser-Bibel von meiner Mutter. Das sind so Bilder vom 100-Wasser, den können wir heute. Auf jeden Fall kam da Psalm 4, Vers 8. Ich gebe dir mehr Freude ins Herz, als andere haben bei Korn und Wein in Fülle, spricht der Herr. Also ich gebe dir mehr Freude ins Herz, als andere haben bei Wodka und Big Mac in Fülle. Und das hat einfach eingeschlagen. Und ich konnte dort erstmalig wirklich langsam Ja sagen zu der Tatsache, dass ich Priester werden soll. Ja, als erste Mal nach der Jugend, sagen wir mal so, dass ich da wirklich dazu Ja sagen konnte. Und da bin ich eben zurückgekommen, das war auch nur lustig, da der Kaplan Rainer Hertheis hat mir da wirklich auch geholfen. Da kam ich zurück und war daheim und habe gesagt, okay, Mama, Papa, ich fliege wieder zurück nach Sri Lanka, beziehungsweise dann Indien, um das Noviziat bei den Salesianern am Boskos zu machen. Ich wollte unbedingt Salesianer werden, weil ich so viel für Jugendliche übrig hatte. Und dann hat Mutter natürlich die Hände über den Kopf zusammengeschlagen, ist ja klar, Vater war eher so, der Vater tut es eher mit Ruhe sanktionieren, der hat sich dann eher da irgendwie, der hat sich wahrscheinlich seinen Teil gedacht, aber nichts groß dazu gesagt. Auf jeden Fall habe ich mit Kaplan Rainer Hertheis dort länger gesprochen und der hat mir da wirklich sehr unterstützt, einfach zu sagen, okay, mach mal ruhig, überleg mal, Kaplan Rainer Hertheis hat ja durchaus auch gewisse Gnaden vom Herrgott geschenkt bekommen, aber einfach so nochmal die Erfahrung, na bitte mach mal ruhig, überleg mal, kannst dich immer noch in Ruhe entscheiden. Ne? Also habe ich das gemacht, bin nach Heiligenkreuz, habe dort studiert und die ersten Tage, als ich nach Heiligenkreuz kam, waren so, dass ich im Kloster gelebt habe und ich hatte vom Kloster keine Ahnung. Aber auf jeden Fall habe ich angerufen daheim nach ein paar Tagen und habe gesagt, also wisst ihr was, hier werde ich in Heiligenkreuz bei diesem Mönchen, könnt ihr schon mal sicher sein, hier werde ich nie eintreten. Gregorianischer Choral, singen, die singen den ganzen Tag, meine Güte, ich hatte überhaupt keinen Bock auf singen, das habe ich erst ab 5 Bier gemacht. Dann Latein war ich so froh, dass ich das abgewählt hatte. Die singen in Latein, die beten in Latein. Ich hatte die Hoffnung, dass Latein nie mehr in meinem Leben begegnet. Und die stehen so früh auf, 5 Uhr früh. Da habe ich gesagt, also das kommt mir nicht in die Tüte, dass ich hier, oder in Österreich sagt man in Sockerl, dass ich hier eintrete. Und so habe ich erstmal frei studiert. Und dann hat aber der Herrgott nicht losgelassen. In diesem Studium, muss ich sagen, habe ich mir wirklich die Frage nach dem Priestertum gestellt und konnte wirklich mit dem Herrn ringen. Ich habe dann wirklich da 1,5 Jahre nochmal gerungen und dann wirklich dem Herrn irgendwann sagen können, okay, Herr, Zölibat ist lebbar. Ja, es ist immer auch eine offene Wunde, die man hat. Die Sehnsucht nach Familie, die Sehnsucht nach einer körperlichen Nähe. Das sind immer offene Wunden, aber es ist lebbar. Und es ist fruchtbar. Ich sehe Menschen und erlebe Menschen, die das so leben. Natürlich ist da niemand perfekt. Natürlich gibt es auch immer wieder Leute, die auf die Schnauze fallen, wieder aufstehen müssen und so weiter. Das ist bei uns allen so. Ist auch in einer Ehe so. Aber dass die Erfahrung, okay, es ist lebbar und es ist fruchtbar, es ist eine Frucht. Ich glaube, das war der Hauptausschlagepunkt. Das kann ich jetzt erst so ins Wort fassen, aber damals war es nur so eine Intuition, es ist fruchtbar. Es ist fruchtbar. Also es hat einen Sinn. Es hat einen Sinn, diese Lebensform. Ja, und dann, ich habe da hin und her überlegt und mich hin und her gewälzt innerlich. Und dann habe ich wirklich gemerkt, der Herrgott möchte über viele kleine Erfahrungen, auch kleine Gotteserfahrungen, der Herr möchte, dass ich in Heiligenkreuz eintrete. Und so bin ich in Heiligenkreuz eingetreten und habe es nicht bereut, muss ich wirklich sagen. Ich habe es noch nicht bereut. Natürlich gibt es mal dunkle Phasen, wo man sich denkt, was soll das überhaupt? Macht es überhaupt Sinn? Herrgott, so nach dem Motto, keine Ahnung, wie beim Propheten, Herr, du hast mich betört und ich habe mich betören lassen. Auf was habe ich mich da eingelassen? Es gibt schon diese Phasen. Gott sei Dank waren jetzt noch nicht so lang bei mir. Ich hoffe, dass es so bleibt. Kann auch sein, dass es mal tiefere Lows gibt. Aber das kann natürlich kommen und davor ist niemand gefeit. Und deswegen haben mich zwei Sachen, oder fangen wir mal mit einer Sache an, die mich immer begleitet hat. Das ist das Gebet, das der heilige Philipp Neri immer gebetet hat, nämlich: Herr, halt deinen Filippo fest, denn er ist zu allem fähig. Herr, halt deinen Philipp fest, denn er ist zu allem fähig. Das habe ich immer gebetet, weil mein Taufname ist ja Philipp. Diese Erfahrung, dass man prinzipiell gehalten ist von Gott, ja, und dass man sich wenig darauf einbilden sollte, was man alles gemacht und getan hat, gerade in der Berufung, weil von heute auf morgen die Erfahrung sein kann, dass auf einmal das Gefühl weg ist und dass man dann wieder merkt, dass man von Gott gehalten ist und nicht auf die eigene Stärke baut. Und das Zweite ist eine Erfahrung im Noviziat. Die möchte ich mit euch noch teilen. Das ist die Erfahrung, ja, dass ich echt eine Krise hatte. So gleich am Anfang. Ich bin ins Noviziat eingetreten, habe gedacht, wow, jetzt hier jetzt gehe ich mein Leben dir hin, Herrgott, und dann falle ich sofort auf die Schnauze und merke einfach, boah, schaffe ich das überhaupt zu leben und so weiter. Und da habe ich in meinem Hochmut, muss ich schon sagen, ich glaube, es war Hochmut, einfach irgendwie wahllos Ordensschwestern im deutschen Sprachraum angeschrieben und eine, ich glaube, Schwester Lumina von den Missionaries of Charity hat mir einen Brief zurückgeschrieben, der mich sehr berührt hat und der mich auch im Kloster gehalten hat. Und da schreibt sie: Naja, du musst wissen, Pater Isaac, dass du dort am richtigen Ort bist, in deiner Berufung, wo der Herrgott seine Finger in deine Wunden legen kann. Also du bist nicht dort am richtigen Ort, wo du dir ein schönes Leben machen kannst, wo alles entspannt ist, wo es super läuft, sondern wo der Herrgott seine Finger in deine Wunden legen kann, durch geliebte Menschen, durch die Liturgie, durch die Sakramente. Und das hat mich wirklich berührt. Also das habe ich auch gefunden in Heiligenkreuz, beziehungsweise dann wurde ich nach Neuzelle gesendet, wofür ich auch sehr dankbar bin, dass ich Mitbrüder um mich herum oder um eine Gemeinschaft, die die Finger in die Wunden legt, die mich aber auch so annimmt, wie ich bin. Und die natürlich bei allen auch Schwächen. Ich meine, wir wissen ja, Heiligenkreuz hat zurzeit ja einige auch Turbulenzen durchlaufen. Bei allen offensichtlichen Schwächen eine große Liebe zum Herrgott hat und eine große Liebe zueinander. Und das ist, glaube ich, auch das, was mich immer wieder hält, ne? Neben der Liebe Gottes, die durchaus sehr unmittelbar ist, auch die mittelbare Liebe der Mitbrüder und der Gemeinschaft, ja. Genau. Und also das ist jetzt in der Nutshell kurz gesagt meine Berufung, die geht natürlich immer weiter. Dann kam die Priesterweihe, dann kam hier, jetzt bin ich seit 3 Jahren bin ich jetzt Pfarrer hier in Neuzelle. Und davor war ich seit 2019, also seit 7 Jahren bin ich Kaplan schon hier. Es ist sozusagen dann immer, die Berufung geht ja immer weiter, die hört ja nicht auf. Genau. Aber das ist sozusagen. Gerne Fragen dazu oder insgesamt oder irgendwelche Anrufe, aber das wäre es jetzt mal von meiner Seite.
0: Vielen Dank, Pater Isaac, für Ihr Zeugnis hier bei Radio Horeb. Liebe Zuhörer, Sie dürfen sich jetzt mitbeteiligen an der Sendung. Wenn Sie Fragen haben, sich beteiligen möchten, brauchen Sie folgende Nummer: 089 517 008 008 müssen Sie dann wählen. Außerhalb von Deutschland die Vorwahl nicht vergessen: 0049 89 517 008 008.

0: Radio Horeb, die Sendung Spiritualität, heute die Berufungsgeschichte von Pater Isaac Maria Käfferlein von den Zisterziensern aus Neue Celle. Mein Name ist Marion Kuhl. Sie dürfen hier anrufen bei Radio Horeb unter der 089 517 008 008, und diese Nummer haben auch schon einige Hörer gewählt. Frau Eller aus Heinsberg bei Aachen ist die erste. Grüß Gott. Hallo, Sie sind auf Sendung.
1: Ja.
0: Frau Eller, Sie sind auf Sendung, Sie dürfen sprechen.
1: Ja, also ich muss sagen, ich bin ganz berührt, wie schön es sein kann und auch wie schwierig es für einen Menschen sein kann, sich zu entscheiden, welchen Weg er im Leben geht. Und ich will diesem jungen Pfarrer von Herzen alles Gute wünschen. Wirklich. Also einfach, ich finde es so nett, so natürlich, wie es erzählt hat. Alles.
0: Ja.
1: Dankeschön. Alles Gute. Alles Gute. Ich bin ein Mensch, ganz einfach eine Mutter, die gerne Mutter war und ist auch noch mit 3 Kindern, und ich bin mit der Natur verbunden und vor allem aber auch im stillen Gebet. Ich muss mich keinen Preis geben und zeigen, was ich alles kann. Und das, was mir, und ich werde 84, und es ist so einzigartig, dem Herrn einfach zu danken, morgens, wenn man aufsteht, ich schaue in die Welt, in die Natur hinein, und das darf man sein und das dürfen Sie auch sein, wo Sie sind. Von ganzem Herzen bleiben Sie gesund und gehen Sie Ihren Weg mit Gottes Segen. Das wünsche ich Ihnen. Ja,
2: vergelt's Gott. Dankeschön.
1: Ja, danke. Alles Gute.
0: Ihnen danke, auch. Danke. Viele Grüße nach Heinsberg. Ja, auf Wiederhören. Ja, danke. Von Aachen geht es jetzt nach Dortmund. Da ist Frau Spenner in der Leitung. Grüß Gott.
3: Grüß Gott. Grüß Gott, Herr Pater Isaac. Vielen Dank für Ihr Zeugnis. Ich habe letztes Jahr die Zisterzienser in Bochum-Stiepel kennengelernt und bin ganz begeistert von den Zisterziensern und war auch schon 2-mal da und finde es auch gut, dass Sie auch Zisterzienser sind. Das wollte ich nur sagen und alles Gute.
2: Ja, danke und liebe Grüße an die Mitbrüder nach Stiepel.
3: Ja, ich fahre jetzt im Oktober noch mal eine Woche hin.
2: Ja, genau, da können Sie gleich mal liebe Grüße ausrichten.
3: Den Pater Nikodemus und den Pater Rupert oder wem?
2: Ja, der Pater Rupert war mein Novizenmeister.
3: Ach, ehrlich? Ja, schön.
2: Der hat mir die Leviten gelesen.
0: Also alles Gute, Frau Spenner. Gute Zeit dann in Bochum-Stiepel.
3: Danke,
0: auf Wiederhören.
3: Danke.
0: Ja, tschüss. Jetzt geht es nach Lüdenscheid, auch in Nordrhein-Westfalen. Frau Dorn, grüß Gott.
4: Ja, hallo.
0: Hallo.
4: Ich grüße auch Sie, Herr
0: Pater Isaac,
4: ganz toll. Also ich schließe mich der ersten Hörerin an. Es ist wirklich bewegend, Ihnen zuzuhören und dass Sie so natürlich sind und das alles so ehrlich beschreiben. Ich möchte Ihnen eine Frage stellen. Was, glauben Sie, ist Gott das Wichtigste?
2: Boah, die Frage wurde ja Jesus schon mal gestellt, ne?
4: Oh, das
2: Gott
4: ist gut,
2: lieben,
4: ja, das ist gut.
2: Gott zu lieben, zu ehren, ne? Ja, das kann man jetzt nur platt eigentlich beantworten, ne? Die Liebe, aber ich glaube, und das ist jetzt das, was ich immer mehr erlebe, auch in der Seelsorge, ich glaube, dass Gott einfach ganz authentische Menschen möchte und er hat nie Angst vor unseren Schwächen oder vor unseren Sünden und auch von unseren Erbärmlichkeiten. Aber er möchte lieber wirklich so Typen, die in uns allen stecken wie ein Petrus, ne? Also die irgendwie mit Ecken und Kanten und die immer mehr sich selber werten und aber dennoch versuchen halt dieser Liebe Gottes nachzueifern, die er uns schenkt. Ja, das wäre jetzt meine Antwort. Aber die kann man ja noch falsch beantworten, die Frage. Also, weil ich habe es keine Ahnung, wahrscheinlich müsste man antworten, es ist die Liebe, die er will, aber das ist für mich was mich einfach, vielleicht kann man es so beantworten, was mich aktuell einfach sehr beschäftigt, ist das Thema Authentizität im Sinne von, bin ich wirklich bereit, auch Gott meine Erbärmlichkeiten lieben zu lassen, ja, also bin ich bereit, auch da, wo es weh tut oder da, wo ich einfach schwach bin, ihn hinzulassen.
0: Also danke, Frau Dorn, für die Frage. Wollten Sie noch was ergänzen?
4: Darf ich noch was ergänzen?
0: Ja, wir haben noch 3 Hörer, aber Sie dürfen.
4: Ich, ganz kurz, das war absolut die richtige Antwort. Sie sind der Erste, der diese Frage so plötzlich richtig beantwortet, wollte ich nur dazu gesagt haben. Zweitens, die Wahrheit ist absolut wichtig in unserer Zeit. Die Wahrheit, liebe, und da gehört die Authentizität zu. Und drittens, 1. Thessalonicher 1, Vers 5 möchte ich Ihnen mitgeben. Das Endziel aller Weisung, ich ergänze aller Erziehungswege und allem, was Gott tut, ist Liebe. Dass wir ihn, dass wir Gott lieben und alles andere aus Liebe zu ihm tun. Ich wollte Ihnen das gerne weitergeben. Ich hoffe, es ist in Ordnung.
2: Dankeschön.
0: Alles Gute.
4: Gottes Segen. Tschüss.
0: Tschüss, auf Wiederhören. Ja, jetzt haben wir noch jemanden in der Leitung. Ich weiß noch nicht, mit wem wir verbunden sind. Grüß Gott.
5: Ja, hier ist Maria Rudolf.
0: Grüß Gott, Frau Rudolf.
5: Ja, der Pater Isaac ist uns sehr bekannt. Wir haben ihn als Philipp, haben wir ihn noch nach Bad Soden zur Exerzitien der Schwester Maria mitgenommen. Vielleicht kannst du dich noch daran erinnern?
2: Ja, mit der Trompete.
5: Natürlich. Und ich sage einfach, du, wir waren du, ne? Weil du kennst
2: ja, Maria Kanz.
5: Wir sind überglücklich, was Jesus aus dir gemacht hat. Einen Goldschatz wirklich, der viele, viele Menschen für Gott begeistert und ganz besonders junge Menschen. Also ich bin so nahe den Tränen jetzt, ich kann dir das gar nicht sagen.
2: Danke. Ja, danken wir dem Herrn, ne? Danken wir dem Herrn, weil das ist wirklich, wenn man das immer hört, das muss ich schon sagen, wenn man solche Sachen hört, jetzt auch noch im Radio, da wird es einem ein bisschen mulmig, weil man ja natürlich selber weiß, was für ein armes Würstchen man auch ist. Ne? Aber es ist wirklich, man darf dankbar sein, dass man mitwirken darf, das stimmt schon. Also man ist nicht ganz unbeteiligt, man muss immer wieder Ja sagen, aber im Endeffekt ist es schon dürfen wir dem Herrn danken, dass wir alle bei ihm im Dienst stehen. Ne? Dafür bin ich auch echt dankbar. Das habe ich eingangs irgendwie angedeutet mit dem, dass man oft im Leben hätte auch ganz anders abbiegen können, ja, und dass es am seidenen Faden hing und der Herrgott dann da seine Finger im Spiel hatte, ja.
0: Danke, alles Gute.
5: Ich danke dir, dass du mit uns im Auto gefahren bist und dass wir auch vieles erlebt haben mit dir.
2: Ja, ich danke. Danke für euren Dienst.
5: Ich kann mich daran erinnern, wir sind immer noch jetzt im Dienst, natürlich bei uns in der Pfarrei.
2: Schön.
0: Prima. Alles Gute. Dann auf Wiederhören. Wir gehen in die nächste Runde, weil ich merke, dass so viele versuchen anzurufen. Ich nehme sie jetzt sofort auf Sendung. Grüß Gott. Mit wem sind wir verbunden?
6: Hallo, grüß Gott.
0: Grüß Gott.
6: Ich bin Susanne aus Mecklenburg-Vorpommern. Und erstmal vielen Dank, Gott sei Dank, dass Sie und Ihre Mitbrüder in Brandenburg gelandet sind, hier bei uns im Osten. Das ist ganz super.
2: Und, schön, hier gerade sein, ja.
6: Ja, und wenn der Bernhard so fertig ist, dann würde ich auch so gerne mal zur Exerzitien kommen. So, und jetzt habe ich noch eine Frage. Ich bin 25 Jahre weg gewesen, bin weggelaufen vor Gott, bin richtig weggelaufen. Also, und dann die Beichte. Und jetzt bin ich wieder 5 Jahre katholisch und bin im dritten Orden der Franziskaner. Aber trotzdem gibt es immer noch so Momente, dann kommen so alte Sünden wieder hoch und ich muss bitterlich weinen. Also, oh Mensch, bewein deine Sünden groß. Und ich wollte Sie fragen, wie normal das ist. Verstehen Sie, wie ich meine Frage ist es? Ja, wie kann ich damit umgehen? Vielleicht haben Sie da noch ein paar Worte für mich dazu oder für einige Menschen auch, die, ja, ich bin bestimmt nicht alleine mit diesem.
0: Bestimmt nicht, das kennen viele, ja. Pater Isaac, haben Sie da einen Tipp?
2: Ja, also das alte Sünden, also das, was man selber falsch gemacht hat, aber auch alte Wunden, also das, was andere einem angetan haben, von Zeit zu Zeit wieder hochkommen, das ist, glaube ich, absolut normal und auch wichtig. Man muss immer nur schauen, wo führt es hin. Weil wenn die Sünden hochkommen und ich dadurch wieder neu sie in das Meer der Barmherzigkeit Gottes werfe, also neu sie Gott gebe und dann wieder neu zu einer Heilung finde, dann ist das alles Teil der Heilsgeschichte. Es darf halt nicht dazu führen, dass ich in Skrupulosität oder Traurigkeit, in einer negativen Traurigkeit, mich befinde. Es gibt, glaube ich, einen ganz großen Unterschied zwischen sich ärgern und bereuen. Weil wenn man bereut, findet man zum Herrn, man findet in seinen Trost hinein. Wenn man sich ärgert, dann bleibt man bei den Sünden stehen und ärgert sich über das Vergangene und kreist darum. Ich glaube, es ist weniger jetzt, wenn es hochkommt, es kommt hoch. Man kann es ja nicht ändern. Wenn man sich gut fühlt oder schlecht fühlt, man kann Gefühle nicht ändern. Aber wo führt's hin? Es sollte halt immer zu Jesus führen und der führt in die Freiheit. Ne? Und das ist, glaube ich, aber das geht uns allen so, dass die Vergangenheit, die sogenannten Dämonen der Vergangenheit, das ist jetzt ein geflügeltes Wort für die Sünden, die man selber gemacht hat, aber auch halt für Dinge, die einem angetan wurden, von Zeit zu Zeit einfach wieder hochkommen. Ich glaube, das darf und soll auch in einem authentischen Glauben einfach der Fall sein. Ich denke noch vielleicht ein Satz dazu, der heilige Petrus, das denke ich mir manchmal, der arme Kerl, ne, der muss natürlich auch damit umgehen, dass bis in alle Ewigkeit in der Heiligen Schrift seine ganzen Sünden verzeichnet sind. Und das musste er ja zur Lebzeit auch schon wahrscheinlich aushalten, dass jeder wusste, dass er Jesus verleugnet hat, dass jeder wusste, dass er der erste Papst ist, aber was für ein armes Würstchen er auch ist. Diese Erfahrung der eigenen Sünde von Zeit zu Zeit lässt uns hoffentlich dankbar werden, was wir alles aus Gottes Gnade empfangen haben. Ja.
0: Dankeschön. Danke auch für diese Frage. Alles Gute. Dann auf Wiederhören. Und wir haben noch Hörer in der Leitung. Ich bitte Sie jetzt nur, sich kurz zu fassen, damit wir das noch in der Zeit schaffen. Grüß Gott. Sie sind die Nächste.
7: Ich nehme an,
0: ja,
7: ich bin's.
0: Sie sind's.
7: Ruth Maria Russ aus Van der Main, aus Unterfranken. Ich habe mich so gefreut, zuzuhören. Und möchte einfach Gottes Segen wünschen weiterhin und möchte Ihnen sagen, Sie sind so wichtig für unsere jungen Menschen. Wir beten nämlich in Oberkötz zum Beispiel in der Sühnenacht immer für Priester. Und ich habe Sie auch schon im Fernsehen verfolgt, wenn Sie so Sendungen gegeben haben. Ich freue mich einfach, weil wir ja früher in Ebrach auch ein Zisterzienserkloster hatten. Und möchte Ihnen einfach sagen, es ist wunderschön, dass Sie mit Mitbrüdern wieder Zisterzienserkloster haben. Und wir werden für Sie alle beten.
2: Ja, danke schön.
0: Danke, alles Gute nach Unterfranken, Frau Russ. Auf Wiederhören.
2: Ich muss Gott für alles danken, auch für einen Unterfranken. Ne?
7: Ja, sehr schön, danke.
0: Auf Wiederhören, Frau Russ. Jetzt haben wir noch jemanden in der Leitung, weiß noch nicht, mit wem wir verbunden sind. Grüß Gott.
8: Hallo, hier ist Joachim Schnauder.
0: Grüß Gott, hallo.
2: Moin.
8: Ich wollte nur mal kurz den Herrn Pater Isaac grüßen. Ich bin gerade auf der Autobahn und ich habe mich gerade total gefreut, ihn zu hören. Und ich hoffe, wir sehen uns bei der nächsten Jungwiege.
2: Amen. Ich freue mich.
0: Das heißt,
2: Woche, die Ohren.
0: In Neuzelle dann?
8: Ja, ja, in Neuzelle. Genau, ich bin auch aus Brandenburg, ist aus der Nähe daher. Ja.
0: Ach, super. Ja, gut.
8: Ja, genau.
0: Prima. Dann danke für den Anruf.
8: Das war's.
0: Gute Fahrt.
8: Schon.
0: Ja, alles Gute.
8: Ciao, ciao.
0: Ciao. Ja, danke, danke, Pater Isaac, für Ihr Zeugnis. Es rufen immer noch Hörer an, aber wir müssen jetzt langsam in die Schlussrunde kommen. Für alle, die gerne diese Sendung noch einmal nachhören wollen, Sie können das tun. 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Danke Ihnen fürs Dabeisein, für Ihre zahlreichen Anrufe. Und Pater Isaac, danke Ihnen für Ihr offenes und schönes Zeugnis. Dürfen wir Sie am Schluss dann noch um ein Gebet für Berufungen, für diejenigen, die vielleicht ringen, noch bitten und dann auch um den Segen für uns?
2: Ja, gerne. Herr Jesus Christus, ich bitte dich, dass du jeden Einzelnen, der hier zuhört, aber auch alle, die jetzt nicht zugehört haben und in ihrer Berufung suchen, sei es eine Berufung zur Ehe, sei es eine Berufung zum Priestertum, zum Ordensstand. Herr, wir bitten dich, dass du ja jeden Einzelnen da wirklich neu ermutigst, ihm die Angst vor den eigenen Fehlern, Sünden und Schwächen nimmst und ihn wirklich ermutigst, dass du real bist, dass du so real bist wie wie es nur Realität sein kann und dass du uns rufst in deine Nachfolge. Herr, ich bitte dich, dass jeder Einzelne diese Berufung neu erlebt, neu erfährt, ja, und wirklich nicht müde wird, dir nachzufolgen. Ich bitte dich für alle, die in einer Berufung sind, sei es in der Ehe oder im Ordensstand oder auch als gottgeweihte Jungfrau oder Single oder im Priestertum, dass du ihre Berufungen stärkst, dass du ihnen nie endende Geduld mit sich selbst schenkst und auch mit Gott und dass du uns einfach immer tiefer zu dir führst. Ja, das bitten wir dich. Wir bitten dich für alle Jugendlichen, für alle, die wirklich vielleicht auch nach dem Sinn des Lebens suchen, dass sie die Erfahrung machen, dass du dieser Sinn bist, beziehungsweise diesen Sinn geben kannst und dass es sich lohnt, dir nachzufolgen. Ja, ich bitte dich für deine Kirche in Deutschland, dass wir offen werden für Berufungen, dass wir Berufungen wirklich auch befähigen, Heilung befähigen und nicht irgendwie zu hart oder zu lasch sind. Wir bitten dich, Herr, um deinen Segen. So segne euch der allmächtige Gott, der euch liebt, der Vater und der Sohn und der Heilige Geist.
0: Amen.
2: Maria mit dem Kinde lieb.
0: Uns allen deinen Segen gib. Amen.
2: Amen.
0: Danke, Pater Isaac, Gottes Segen auch für Ihren weiteren Weg.
2: Danke.
0: Danke. Viel Freude mit Ihrer persönlichen Berufung, mit Ihrem Weg mit Gott. Das wünscht Ihnen Marion Kuhl.

Herzliche Einladung, jetzt hier gemeinsam auf Radio Horeb den Wundenrosenkranz zu beten. Sie können anrufen und mit mir auf Sendung beten, stellvertretend für die ganze Hörergemeinschaft. Rufen Sie an unter der 089 517 008 008.

0: Herzlich willkommen, liebe Hörerinnen und Hörer, bei Radio Horeb und Radio Maria Südtirol, hier beim gemeinsamen Gebet des Wunden Rosenkranzes, den wir heute an diesem Priesterdonnerstag ganz besonders in den Anliegen und für unsere Priester beten. Wir wollen darum bitten, dass sie mit der Kraft des Heiligen Geistes erfüllt werden. Ich freue mich dazu, mit Ihnen jetzt hier verbunden sein zu dürfen in der ganzen großen Hörergemeinschaft. Und bevor wir zum Gebet dann jetzt schreiten, wollen wir noch uns einen Meditationssatz mit hineinnehmen, der auf die Begründerin sozusagen dieses Rosenkranzgebetes zurückgeht, auf Marie-Marthe Chambon. Sie hat dieses Gebet des Wundenrosenkranzes erstmals, oder es geht zumindest auf sie zurück, dieses Gebet in die Welt gebracht. Und sie hatte auch Offenbarungen. Und dort können wir einen Satz in ihren Aufzeichnungen lesen, wo der Herr zu ihr sagt: Man muss oft den Verdienst meiner heiligen Wunden für den heiligen Vater aufopfern, damit ich ihn in Rom beschütze. Ich will, dass man viel für ihn betet. Und weil der Papst eben auch Priester ist, wollen wir ihn ganz besonders einschließen jetzt in dieses Wunden-Rosenkranz-Gebet, zu dem ich mich freue, Herrn Lothar Paul aus Riesburg bei Nördlingen begrüßen zu dürfen. Herr Paul, herzlich willkommen.
1: Dankeschön, Frau Moosdorff. Ihnen auch und allen Hörern alles Gute.
0: Und so wollen wir beginnen im Namen des Vaters und des Sohnes und des Heiligen Geistes.
1: Amen.
0: O Jesus, göttlicher Erlöser, sei uns und der ganzen Welt barmherzig.
1: Amen.
0: Heiliger Gott, heiliger starker Gott, heiliger unsterblicher Gott,
1: erbarme dich über uns und über die ganze Welt.
0: Gnade und Barmherzigkeit, o mein Jesus, in der gegenwärtigen Gefahr, bedecke uns mit deinem kostbaren Blute.
1: Amen.
0: Ewiger Vater, wir flehen dich an um dein Erbarmen durch das kostbare Blut deines vielgeliebten Sohnes.
1: Amen.
0: Ewiger Vater, wir opfern dir die Wunden unseres Herrn Jesus Christus auf,
1: um die Wunden unserer Seelen zu heilen.
0: Mein Jesus, Verzeihung und Barmherzigkeit,
1: durch die Verdienste deiner heiligen Wunden.
0: Mein Jesus, Verzeihung und Barmherzigkeit,
1: durch die Verdienste deiner heiligen Wunden.
0: Mein Jesus, Verzeihung und Barmherzigkeit,
1: durch die Verdienste deiner heiligen Wunden.
0: Mein Jesus, Verzeihung und Barmherzigkeit,
1: durch die Verdienste deiner heiligen Wunden.
0: Mein Jesus, Verzeihung und Barmherzigkeit,
1: durch die Verdienste deiner heiligen Wunden.
0: Mein Jesus, Verzeihung und Barmherzigkeit,
1: durch die Verdienste deiner heiligen Wunden.
0: Mein Jesus, Verzeihung und Barmherzigkeit,
1: durch die Verdienste deiner heiligen Wunden.
0: Mein Jesus, Verzeihung und Barmherzigkeit,
1: durch die Verdienste deiner heiligen Wunden.
0: Mein Jesus, Verzeihung und Barmherzigkeit,
1: durch die Verdienste deiner heiligen Wunden.
0: Mein Jesus, Verzeihung und Barmherzigkeit,
1: durch die Verdienste deiner heiligen Wunden. Ewiger Vater, ich opfere dir die Wunden unseres Herrn Jesus Christus auf,
0: um die Wunden unserer Seelen zu heilen.
1: Ich würde gern auch noch ein Anliegen mit einbringen, und zwar für alle Pilger, die Deutschland und europaweit unterwegs sind auf Pilgerwegen. Mein Jesus, Verzeihung und Barmherzigkeit,
0: durch die Verdienste deiner heiligen Wunden.
1: Mein Jesus, Verzeihung und Barmherzigkeit,
0: durch die Verdienste deiner heiligen Wunden.
1: Mein Jesus, Verzeihung und Barmherzigkeit,
0: durch die Verdienste deiner heiligen Wunden.
1: Mein Jesus, Verzeihung und Barmherzigkeit,
0: durch die Verdienste deiner heiligen Wunden.
1: Mein Jesus, Verzeihung und Barmherzigkeit,
0: durch die Verdienste deiner heiligen Wunden.
1: Mein Jesus, Verzeihung und Barmherzigkeit,
0: durch die Verdienste deiner heiligen Wunden.
1: Mein Jesus, Verzeihung und Barmherzigkeit,
0: durch die Verdienste deiner heiligen Wunden.
1: Mein Jesus, Verzeihung und Barmherzigkeit,
0: durch die Verdienste deiner heiligen Wunden.
1: Mein Jesus, Verzeihung und Barmherzigkeit,
0: durch die Verdienste deiner heiligen Wunden.
1: Mein Jesus, Verzeihung und Barmherzigkeit,
0: durch die Verdienste deiner heiligen Wunden. Ewiger Vater, wir opfern dir die Wunden unseres Herrn Jesus Christus auf,
1: um die Wunden unserer Seelen zu heilen.
0: Mein Jesus, Verzeihung und Barmherzigkeit.
1: Durch die Verdienste deiner heiligen Wunden.
0: Mein Jesus, Verzeihung und Barmherzigkeit.
1: Durch die Verdienste deiner heiligen Wunden.
0: Mein Jesus, Verzeihung und Barmherzigkeit.
1: Durch die Verdienste deiner heiligen Wunden.
0: Mein Jesus, Verzeihung und Barmherzigkeit.
1: Durch die Verdienste deiner heiligen Wunden.
0: Mein Jesus, Verzeihung und Barmherzigkeit.
1: Durch die Verdienste deiner

0: Wir, Vater, ich opfere dir die Wunden unseres Herrn Jesus Christus auf,
1: um die Wunden unserer Seelen zu heilen.
0: Mein Jesus, Verzeihung und Barmherzigkeit,
1: durch die Verdienste deiner heiligen Wunden.
0: Mein Jesus, Verzeihung und Barmherzigkeit,
1: durch die Verdienste deiner heiligen Wunden.
0: Mein Jesus, Verzeihung und Barmherzigkeit,
1: durch die Verdienste deiner heiligen Wunden.
0: Mein Jesus, Verzeihung und Barmherzigkeit,
1: durch die Verdienste deiner heiligen Wunden.
0: Mein Jesus, Verzeihung und Barmherzigkeit,
1: durch die Verdienste deiner heiligen Wunden.
0: Mein Jesus, Verzeihung und Barmherzigkeit,
1: durch die Verdienste deiner heiligen Wunden.
0: Mein Jesus, Verzeihung und Barmherzigkeit,
1: durch die Verdienste deiner heiligen Wunden.
0: Mein Jesus, Verzeihung und Barmherzigkeit,
1: durch die Verdienste deiner heiligen Wunden.
0: Mein Jesus, Verzeihung und Barmherzigkeit,
1: durch die Verdienste deiner heiligen Wunden.
0: Mein Jesus, Verzeihung und Barmherzigkeit,
1: durch die Verdienste deiner heiligen Wunden. Ewiger Vater, wir opfern dir die Wunden unseres Herrn Jesus Christus auf,
0: um die Wunden unserer Seelen zu heilen.
1: Mein Jesus, Verzeihung und Barmherzigkeit,
0: durch die Verdienste deiner heiligen Wunden.
1: Mein Jesus, Verzeihung und Barmherzigkeit,
0: durch die Verdienste deiner heiligen Wunden.
1: Mein Jesus, Verzeihung und Barmherzigkeit,
0: durch die Verdienste deiner heiligen Wunden.
1: Mein Jesus, Verzeihung und Barmherzigkeit,
0: durch die Verdienste deiner heiligen Wunden.
1: Mein Jesus, Verzeihung und Barmherzigkeit,
0: durch die Verdienste deiner heiligen Wunden.
1: Mein Jesus, Verzeihung und Barmherzigkeit,
0: durch die Verdienste deiner heiligen Wunden.
1: Mein Jesus, Verzeihung und Barmherzigkeit,
0: durch die Verdienste deiner heiligen Wunden.
1: Mein Jesus, Verzeihung und Barmherzigkeit,
0: durch die Verdienste deiner heiligen Wunden.
1: Mein Jesus, Verzeihung und Barmherzigkeit,
0: durch die Verdienste deiner heiligen Wunden.
1: Mein Jesus, Verzeihung und Barmherzigkeit,
0: durch die Verdienste deiner heiligen Wunden.
1: Ewiger Vater, wir opfern dir die Wunden unseres Herrn Jesus Christus auf,
0: um die Wunden unserer Seelen zu heilen.
1: Ewiger Vater, wir opfern dir die Wunden unseres Herrn Jesus Christus auf,
0: um die Wunden unserer Seelen zu heilen.
1: Ewiger Vater, wir opfern dir die Wunden unseres Herrn Jesus Christus auf,
0: um die Wunden unserer Seelen zu heilen.
1: Im Namen des Vaters und des Sohnes und des Heiligen Geistes.
0: Amen.
1: Gelobt sei Jesus Christus.
0: In Ewigkeit. Amen.
1: Ein ganz herzlicher Dank gilt Ihnen allen, liebe Hörerinnen und Hörer, Mitbeterinnen und Mitbeter. Und Ihnen, Herr Paul, danke fürs gemeinsame Gebet hier des Wundenrosenkranzes an diesem Priesterdonnerstag, dass wir ganz besonders im Anliegen unserer Priester gebetet haben für Sie, mit Ihnen. Und wir wollen natürlich auch ganz besonders den Heiligen Vater und die Bischöfe in dieses Gebet mit hineinnehmen. Das Gebet des Wundenrosenkranzes, zu Beginn wurde es kurz erwähnt, geht zurück auf Marie-Marthe Chambon. Und sie hat ein Büchlein, oder von ihr kommt dann auch ein Büchlein mit verschiedenen Offenbarungen, die sie von der Mutter Gottes, von Jesus erhalten hat. Und dort können Sie auch das Zitat, das wir zu Beginn mit hineingenommen haben, ins Gebet nachlesen. Informieren Sie sich einfach gerne bei unserem Hörerservice über den Titel des Buches und über die Möglichkeit, es zu bestellen. Der Titel, den kann ich Ihnen jetzt schon verraten. Die Wunden unseres Herrn heißt es. Alle weiteren Informationen bei unserem Hörerservice von Radio Horeb.

0: Hallo, herzlich willkommen zu unseren Hörergrüßen bei Radio Horeb. Schön, dass Sie mit dabei sind. Mein Name ist Astrid Mooskopf und ich freue mich auf die vor uns liegende Dreiviertelstunde Live-Programm mit Ihnen hier auf Sendung, wo Sie anrufen können. Grüße in die gesamte Bundesrepublik, in den ganzen deutschsprachigen Raum und sogar teilweise um den ganzen Erdball verschicken können und sich ein Lied dazu wünschen, also hier richtig Programm machen können, rufen Sie ab jetzt gerne an unter der 089-517-008-008 und machen Sie jemandem mit einem persönlichen Gruß, der vielleicht ganz überraschend kommt, eine ganz große Freude. Namenstag, Geburtstag, Hochzeitstag, irgendein Jubiläum, vielleicht aber auch einfach nur: Ich denke gerade an dich und hier ist ein persönlicher Gruß. All das macht Freude und diese Freude können Sie schenken unter der Nummer 089-517-008-008. Starten wir, bis Sie dann an der Reihe sind, mit unserem Lied der Woche. Das hat sehr sorgfältig ausgewählt unser Musikredakteur David Röhl. Und die Gründe für das Lied, das Sie in dieser Woche stets zu Beginn der Hörergrüße hören, die gibt er uns hier und jetzt.
1: Der größte Zerstörer des Friedens ist heute der Schrei des unschuldigen, ungeborenen Kindes. Wenn eine Mutter ihr eigenes Kind in ihrem eigenen Schoß ermorden kann, was für ein schlimmeres Verbrechen gibt es dann noch, als wenn wir uns gegenseitig umbringen? Brandaktuelle Worte in kriegerischen Zeiten aus dem Mund von Mutter Teresa. Deren Gedenktag feiert die Kirche in dieser Woche am 5. September. Im Jahr 2003 zu Gast bei den von Mutter Teresa gegründeten Missionarinnen der Nächstenliebe in Kalkutta, Popstar Michael Patrick Kelly. Im dortigen Hospiz des Ordens singt Kelly für schwerkranke und sterbende Menschen. Ein Schlüsselmoment, in dem Paddy Kelly nach einem Zustand innerlicher Leere plötzlich wieder einen tieferen Lebenssinn findet. Ich war verloren. Ich war auf der Suche. Durchquerte die halbe Welt. Mir war nicht klar, dass ich krank bin, bis zu dem Moment, in dem du mich geheilt hast. Jetzt sehe ich Hoffnung am Ende des Lebens. Jetzt weiß ich, wo mein Herz hingehört. Worte aus dem Song Calcutta Angel, Engel von Kalkutta, von Kellys neuestem Album Traces. 10 Wochen lang war Traces auf Platz 1 der deutschen Albumcharts. Traces ist damit Kellys bislang bestplatziertes Soloalbum in Deutschland. Im Lied der Woche bei Radio Horeb ein musikalisches Zeugnis über Kellys Erfahrungen im Hospiz in Kalkutta. Mit der tiefen Erkenntnis: Innerer Frieden kommt nicht durch äußerliche Erfolge. Er entsteht in der Zuwendung zu Gott und zu unseren Nächsten, zu den Armen und Ausgegrenzten. Hier ist Michael Patrick Kelly und Calcutta Angel.

0: Schwungvolle Klänge begleiten uns durch den Nachmittag hier bei Radio Horeb und Radio Maria. Schön, dass Sie mit dabei sind und schön, dass Sie diese Zeit mitgestalten, nämlich mit Ihren schwungvollen musikalischen Klängen. Musik nach Ihrer Wahl, Grüße nach Ihren Wünschen und Freude ganz gezielt verschicken. Die Möglichkeit bietet sich in den Hörergrüßen hier bei uns und ich lade Sie hier noch einmal ein, anzurufen und diese Grüße ganz unkompliziert zu verschicken unter 089-517-008. 008 ist die Hörerleitung bei uns jetzt offen und ich freue mich auf jeden Einzelnen, der vielleicht auch das erste Mal die Nummer wählt und hier bei Radio Horeb in den Hörergrüßen etwas sagen möchte. Herzliche Einladung und vielleicht schon bis gleich. Die erste Hörerin, die durchgekommen ist, ruft aus Berlin an, Frau Annette Helm. Grüß Gott, hallo, Frau Helm.
1: Hallo, hallo.
0: Wie sagt man in Berlin bei Ihnen da oben? Wahrscheinlich nicht Grüß Gott, oder?
1: Nee, da sagt man guten Tag oder Hallo oder Hi oder wie auch immer.
0: In Ordnung. Gut, dann also Hallo und schön, dass Sie anrufen. Ein Gruß nach Berlin. Wen möchten Sie grüßen?
1: Ich habe zwei Leute, die ich grüßen möchte. Nee, eigentlich drei. Also fangen wir mal an mit den beiden Kollegen von Radio Horeb. Einmal den David Röhl, dem ich auch ganz liebe Grüße von meinem Jesusbärchen übermitteln möchte. Er weiß dann schon Bescheid, was ich meine. Er hat ein Bild. So, das zweite ist Fabian Schäfer. Der erinnert mich nämlich an meinen damaligen Pfleger und Betreuer von meinem Pflegedienst Home Instead. Ich muss dazu sagen, ich bin blind. Und den Nikolas möchte ich auch gern grüßen, mit dem er stimmlich sehr ähnlich ist. Und wünsche mir etwas Schönes von Rondo Veneziano.
0: Habe ich für Sie herausgesucht. Perla del Mare heißt das Lied, das ich jetzt für Sie hier in der Playlist liegen habe. Ich hoffe, es erfreut Sie. Und die Grüße sind ganz sicher angekommen. Schön, dass Sie angerufen haben, Frau Helm. Und viel Freude mit dem weiteren Programm.
1: Dankeschön.
0: Wiederhören.
1: Tschüss.

0: Und die nächste Anruferin, die bereits in der Leitung wartet und Grüße verschicken möchte, ist Frau Daniela Pehle aus Brandenburg an der Havel, ruft sie an. Grüße ebenfalls in den Raum um Berlin. Aus dem Süden sieht es immer alles so weit nördlich und auch alles rund um Berlin aus. Frau Pehle, schön, dass Sie anrufen.
1: Hallo, hallo. Ja, ich muss sagen, ich bin auch blind. Ich grüße also demzufolge als erstes das katholische Blindenwerk Regionalgruppe Ost. Wir treffen uns ab nächste Woche Donnerstag. Ich freue mich schon riesig darauf, alle wieder zu sehen. Vom vergangenen Jahr haben wir uns ja auch schon kennengelernt. Dann grüße ich ganz herzlich die Pfarrgemeinde Heiligkreuz in Berlin-Hohenschönhausen. Vor allem die Gruppe der Russlanddeutschen, die mich immer so nett aufgenommen haben, als ich dort noch wohnte. Und die komplette ökumenische Kantorei von Berlin-Hohenschönhausen, wo ich gesungen habe. Die Personen jetzt einzeln aufzuzählen, würde den Rahmen sprengen. Dann grüße ich meine Pfarrgemeinde hier in Brandenburg an der Havel, die Pfarrgemeinde Heilige Dreifaltigkeit. Alle aus der Nach-Alpha-Gruppe. Das ist ein Zusammenschluss von Leuten, die mal einen Alpha-Kurs gemacht haben und sich danach nicht einfach so trennen wollten. Und wir haben dann halt eine Gruppe gebildet, die sich alle zwei Wochen mittwochs trifft. Und auch unsere Pfarrer, den Pfarrer Hahn, den Pfarrer Patzelt und den Pfarrer Vikar Hartung und, oh Gott, den Pfarrer Ernst auch. Und dann grüße ich fast zum Schluss, zwei kleine Radio Horeb-Hörer, mit denen ich öfters mal den Kinderrosenkranz bete zum Fatima-Tag. Das ist der Bartholomäus und der Bonifatius. Die höre ich öfters mal im Radio, auch in den Kindersendungen. Ich finde es immer sehr erfrischend, die beiden zu hören. Die kommen auch aus Ostdeutschland und ich finde es immer schön, dass die schon sehr lange den Kinderrosenkranz mitbeten. Und zum Schluss grüße ich habe eben gerade die Sendung mit Pater Isaac verfolgt. Und grüße die Susanne aus Mecklenburg-Vorpommern. Und zwar Frau Mooskopf, ich weiß nicht, ob das geht. Ich würde gerne Kontakt mit der Susanne aufnehmen. Wenn ich dem Hörerservice meine Telefonnummer hinterlege, könnte man das ausnahmsweise mal machen. Dass wenn die Susanne das jetzt hört, dass sie da nach der Telefonnummer von mir fragt beim Hörerservice.
0: Genau, bleiben Sie gleich in der Leitung einfach und dann können wir kurz im Hintergrund sprechen. Ja, genau, also erstmal einen ganz herzlichen Dank für diesen großen Blumenstrauß mit Grüßen, die Sie da verschicken. Richtig schön, eine große Verbundenheit offensichtlich, die Sie da in Ihrem Heimatgebiet haben, geistlich, kirchlich, wie schön. Ja. Und Sie haben sich ein Lied gewünscht und das haben Sie mir sehr gezielt gesagt. Ne? Ich habe mich so gefragt, warum denn dieses Lied eigentlich? Also welches erste, genau.
1: Ich sang es gerne und ich höre gerne die Stimmen von den Priestern. Ich höre auch gerne die Stimme vom Pfarrer Schätzle. Und es waren für mich sehr angenehme Stimmen einfach gewesen als Zusammenspiel.
0: Und jetzt verraten wir den anderen Hörern auch, um welches Lied es sich eigentlich handelt. Wind des Geistes von den Priestern. Das ist jetzt hier für Sie, Frau Pehle. Vorbereitet und viel Freude damit. Bleiben Sie einfach, wie gesagt, kurz in der Leitung. Wir sprechen gleich, aber erst einmal jetzt hier das Lied, die Priester mit Wind des Geistes.
1: Herzlichen Dank.
0: Danke Ihnen.
1: Tschüss.

0: 089 517 008 008. Ihre Nummer, unsere Nummer, die Nummer, die uns verbindet, die Sie mit der Hörerfamilie hier auf Sendung bei Radio Horeb verbindet, rufen Sie jetzt an, um Ihre Grüße live auf Sendung zu verschicken und jemandem eine Freude zu machen. Werfen Sie auch gerne einen Blick auf Ihr Radiodisplay. Dort können Sie die Nummer auch abschreiben, wenn Sie vielleicht nicht so schnell die Nummer jetzt notieren konnten. Wenn Sie unterwegs sein sollten, Sie können auch gerne von aus dem Auto anrufen, wenn Sie gerade im Stau stehen oder einfach einen kurzen Moment Zeit haben. Wir freuen uns über Anrufe aus dem Leben, aus dem Alltag von einem jeden von Ihnen. Und jeder freut sich doch auch über Grüße, die ihn oder Sie erreichen. Die nächsten Grüße erreichen uns aus Nordwalde, und zwar von Schwester Fabiana. Hallo Schwester Fabiana, grüß Gott.
1: Hallo Frau Muska, grüß Gott.
0: Grüß Gott.
1: Ja, ich begrüße Sie ganz herzlich und muss ehrlich sagen, es war schon sehr schön, das einmal höre ich und in einer Tour. Und ich fand auch jetzt die letzte Erzählung von dieser Dame, die da so nette viele Leute gegrüßt hat, das war so richtig erquickend.
0: Wie schön, oder? So verbunden
1: ja,
0: zu sein,
1: einfach
0: so. Ja,
1: ich habe mich richtig gefreut. Ich dachte, Gott sei Dank, man hört immer so viel Negatives, hier läuft nichts mehr, aber das war so richtig erquickend.
0: Gut. Was haben Sie
1: ich
0: uns?
1: Ich möchte jetzt auch erquickend sein. Meine
0: ja.
1: Mitschwester möchte ich erquicken in Kroge, Schwester Mechtelt in München und in Münster im Herdeburghaus, meine Mitschwestern und auch meine Mitschwestern hier in Nordwalde und alle Mitschwestern und Schwestern, die mich kennen. Auch alle anderen dürfen sich erfreuen. Bereit um uns deinen Mantel, Frau Muska.
0: Ja, das spiele ich jetzt gerne für Sie. Und schön, dass Sie uns auch erquickt haben mit Ihrer ja, bodenständigen Herzlichkeit. Danke, Schwester Fabiana. Und Ihnen jetzt viel Freude weiterhin auch mit dem Programm, mit dem Tag, mit dem Leben. Und bis zum nächsten Mal. Alles Gute.
1: Ja, Ihnen auch alles Gute.

0: Und als nächstes freue ich mich hier in der Sendung bei Radio Horeb Herrn Paul Maucher aus Wolpertswende, das ist bei Ravensburg, begrüßen zu dürfen. Herr Maucher, herzlich willkommen. Hallo, schön, dass Sie anrufen. Wen möchten Sie grüßen, Herr Maucher?
1: Das ganze Radio Horeb-Team, bin der Pfarrer Kocher, der Pfarrer Schätzle und alle, die einfach so das Programm von Radio Horeb so den Menschen nahebringen und ihnen Freude bereitet. Und das möchte ich, das kann ich heute auch machen, mit dem Halleluja von Ludwig Händel.
0: Und das ist mal wirklich eine exklusive Freude, würde ich sagen, das Händel das Halleluja von Händel, so rum. Das ist wirklich ein großer Freudenspender. Schön, dass Sie sich wünschen. Danke dafür und auch für die schönen Grüße. Das Team grüßt ganz herzlich zurück, Herr Maucher, und wünscht Ihnen einen wunderschönen und gesegneten Tag.
1: Ja, alles Gute.
0: Alles Gute.
1: Gottes Segen, ja.

0: So, das wird uns alle mal kräftig durchgeblasen haben, schätze ich. Alle wach, die vielleicht noch ein bisschen dahin gedöst haben, bis dahin in den Hörer grüßen. Jetzt ging es mal richtig in die Vollen und sie sind wach und vielleicht haben sie auch Lust, jetzt zum Telefonhörer zu greifen und anzurufen und auch einen schwungvollen Song in die Welt hinaus blasen zu lassen, Freude und Begeisterung damit zu teilen und jemanden zu grüßen. Die Hörergrüße bei Radio Horeb, dazu sind Sie herzlich eingeladen, aktiv teilzunehmen unter der 089 517 008 008. Mein Name ist Astrid Moskow. Ich freue mich, Sie durch diese Dreiviertelstunde begleiten zu dürfen, mit Ihnen die Freude zu teilen und bin schon gespannt, was die nächste Hörerin mit uns teilen möchte und wen sie grüßen will. Es ist Frau Barbara Krautschneider. Sie ruft von unterwegs an. Frau Krautschneider, hallo.
1: Ja, grüß Gott zusammen.
0: Von wo?
1: Ich rufe.
0: Ja?
1: Genau. Ich bin im Landkreis Miltenberg, gerade im Auto unterwegs und höre auch Radio Horeb meistens beim Autofahren, weil das einfach so sinnvoll ist. Dann kann man währenddessen beten. Das ist eine wirklich sehr gute Sache. Und ich möchte auf diesem Weg gerne meine Mutter grüßen, Frau Maria Elisabeth Heer. Die ist auch eine ganz, ganz treue Radio Horeb-Hörerin und betet vor allem von zu Hause aus sehr viel mit der Radio Horeb-Familie. Und auf diesem Weg möchte ich sie einfach grüßen und ermutigen, denn Altern ist einfach nichts für Feiglinge. Und genau, da möchte ich ihr einfach eines meiner Lieblingsstücke, einen Ausschnitt zum Hören geben.
0: Und das ist das Stabat Mater von Josef Rheinberger. Ja, ein Ausschnitt wird es nur sein können, aber wir freuen uns, das hier für Sie senden zu dürfen. Die Grüße an Ihre Mutter, den schließen wir uns an, denn wer hat denn nicht Eltern, die mit dieser Phase des Lebens mitunter auch sich nicht ganz leicht tun? Also ich kenne das auch aus meinem Leben, von daher. Also, die Grüße an Ihre Mutter von Herzen, man merkt es. Und jetzt das Stück, das Sie sich gewünscht haben. Frau Krautschneider, da kommen Sie gut nach Hause und bleiben Sie uns auch weiterhin, so Sie unterwegs sind, verbunden.
1: Herzlichen Dank.
0: Wiederhören.
1: Wiederhören.

0: Die Hörergrüße bei Radio Horeb und Radio Maria. Schön, dass Sie uns verbunden sind über den gesamten deutschsprachigen Raum hier. Und ich freue mich, die nächste Anruferin hier auf Sendung nehmen zu dürfen. Sie ruft aus Konstanz an. Frau Agnes Fürst, herzlich willkommen.
1: Ja, hallo.
0: Hallo. Also auch Sie haben Grüße im Gepäck.
1: Ja, also ich grüße ganz herzlich die Gerda Kronenthaler aus Konstanz, eine fleißige Radio Horeb-Hörerin. Und ich grüße Sie zum Dank, dass Sie mich am vergangenen zwei Mittwochabenden in meinem Gebetskreis vertreten hat. In der Zeit, da ich mit einer Freundin bei den Bethlehem-Schwestern Maria vom Paradies eine Woche im Schweigen verbracht habe. Und dann noch ein paar Tage in Salzburg, das ja ganz in der Nähe ist. Haben wir noch Salzburg unsicher gemacht. Ja, und ich weiß, dass die Gerda, liebe Gerda, du hörst es bestimmt, dass du gerne das Lied hast, vergiss nicht zu danken. Das wünsche ich mir für sie. Und dann grüße ich noch die Barbara Koch und alle, die ich kenne. Und alle aus Konstanz.
0: So, jetzt muss ich leider gestehen, dass ich meine Fähigkeiten ob der Datenbank verlassen haben, denn ich finde das Lied, das Sie sich ausgerechnet wünschen, nicht. Geht es auch mit einem anderen Lied des Dankes oder ist es an dieses Lied gebunden, der Wunsch?
1: Nein, es geht mit vielen anderen. Sie liebt auch die Maria sehr. Dann möchte ich bitte um das Lied Ave Maria. Mhm.
0: Gut, dann nehmen wir doch vielleicht Ave Maria Zart. Was halten Sie davon?
1: Ja, oder Marie von Bach-Gounod, wenn dann schon ein ganz tolles, ganz besonderes.
0: Das ist okay, was ganz Spezielles. So, ja, da haben wir es auch schon. Wird jetzt dann mit Verzögerung eingespielt.
1: Okay.
0: Alles Liebe, Frau Fürst, ein Gruß nach Konstanz.
1: Vielen.
0: Und bis zum nächsten Mal.
1: Tschüss.

Grüße in der Familie, Grüße zwischen Freunden, Grüße zu besonderen Anlässen, Grüße auch einfach so und manchmal auch Grüße in schweren Phasen des Lebens. Die Hörergrüße sind ein Forum für all das, für all diese Formen der Begegnung und der Verbundenheit, und der nächste Gruß, den wir hier versenden dürfen, der geht ausnahmsweise stellvertretend über den Äther zu dem Gegrüßten. Es ist ein Gruß von der Irmgard aus Südtirol an ihren Papa Herbert, dem es gerade gar nicht gut geht. Und dieser Gruß, dem schließen wir uns von Herzen an mit Besserungswünschen und viel, viel Segenswünschen, auch in den schwierigen Phasen und vielleicht auch den Phasen, die manchmal wirklich ans Existenzielle gehen. Das Lied, das diesem Gruß angeschlossen werden soll, das ist Nun danket alle Gott. Dieses Lied spielen wir hier ganz gerne und versenden damit diesen Gruß.

Und mit diesen Klängen gehen auch schon beinahe diese Hörergrüße für heute zu Ende. Ich verabschiede mich an dieser Stelle von Ihnen, liebe Hörerinnen und Hörer, und freue mich auf ein nächstes Mal, wenn wir wieder verbunden sind, um 15.15 Uhr für eine Dreiviertelstunde Grüße, die Sie versenden dürfen. Mein Name ist Astrid Mooskopf und an dieser Stelle bzw. im Studio in München übernimmt dann ab 16 Uhr mein Kollege im Ehrenamt Josef Hitzenberger die Regie und ich übergebe dann auch gleich das Signal an ihn. Alles Gute Ihnen bis zum nächsten Mal. Seien Sie begleitet, behütet und gesegnet für diesen Tag und darüber hinaus. Mein Name ist, wie gesagt, Astrid Mooskopf, gerade völlig vermoderiert, aber Sie verstehen mich schon. Alles Gute und Gottes Segen.

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1: Heute mit folgenden Themen: Kleine Nachtmusik auf dem Petersplatz. Salzburger Jugendorchester musiziert mit Mozartgeigen im Vatikan. Setzt Gewalt Liebe entgegen. Der Papst würdigt getötete Glaubenszeugen in Irak und Syrien. Und Wahlen in Sachsen-Anhalt. Kirche zeigt klare Kante. Herzlich willkommen zu diesem Nachrichtenjournal, heißt sie Anne Preckel. Mozarts kleine Nachtmusik klang über den Petersplatz und verzauberte die Gäste bei der Generalaudienz am Mittwoch. Es kam zu einer Begegnung mit Papst Leo XIV. Später am Tag zeichnete das Salzburger Jugendorchester Bella Musica im historischen Aufnahmesaal von Radio Vatikan in den Gärten ein Konzert mit den beiden originalen Mozartgeigen auf, die nach Rom mitgereist waren. Mehr zu diesem Kulturhighlight jetzt von Gudrun Seiler.
2: Es war ein verrückt intensiver und zugleich selten beglückender Tag für die jungen Musiker und Musikerinnen. Die Vatikanetappe im Zug ihrer Italien-Tournee auf den Spuren Wolfgang Amadeus Mozart hatte sich recht kurzfristig ergeben. Und dann dieses spontane Geschenk. Am Ende der Generalaudienz nahm Papst Leo XIV. Selbst eine der beiden originalen Mozart-Geigen in die Hände. Die Dalla Costa-Geige, Mozarts Konzertvioline aus seiner Wiener Zeit. Die Stiftung Mozarteum, der sie gehört, hatte sie gemeinsam mit Mozarts Kindergeige nach Rom gebracht. Linus Klumpner, Geschäftsführer der Stiftung Mozarteum.
3: Das war eine spontane Reaktion. Ich muss auch dazu sagen, dass sich viele nicht wohlfühlen, wenn sie ein Instrument in die Hand nehmen, weil das ja sehr fragil ist. Aber er war auch da sehr offen, hat sie sofort genommen. Und es ist natürlich für uns eine große Ehre, auch diesen Brückenschlag noch einmal zu haben. Das ist ein historischer, es ist ja so eine Art Heimkehr, Wolfgang Amadeus Mozarts nach über 200 Jahren.
2: Tatsächlich spielte der 14-jährige Mozart 1770 auf seiner ersten Italienreise mit Vater Leopold dem beeindruckten Papst Clemens XIV. Vor. Begonnen hatte der außergewöhnliche Tag für das Ensemble Bella Musica des Pre-College der Universität Mozarteum in Salzburg nach einer extrem kurzen Nacht. Wegen einer Autobahnsperre waren die jungen Musiker und Musikerinnen, alle unter 23 Jahre alt, vom vorherigen Tourneestopp in Arezzo erst um 2:30 Uhr nachts in Rom angekommen. Wenige Stunden später spielte das Jugendorchester auf dem Petersplatz beim Einzug des Papstes Mozarts kleine Nachtmusik. Das ist Einsatz, aber einer, der eben auch belohnt wird, wie Klumpner anmerkt.
3: Für uns war das besonders und herausragend, weil natürlich gerade Papst Leo XIV. Eine Persönlichkeit ist, die sehr, sehr viel Wert auch darauf legt, die Jugend entsprechend einzubinden.
2: Am Nachmittag dann die Konzertaufzeichnung von Radio Vatikan. Geprobt wurde in sommerlicher Alltagskluft, danach alle umziehen, denn Profis präsentieren sich, selbst bei Konzertaufnahmen, in Konzertkleidung. Unter dem sicheren Dirigat von Stefan David Hummel, dem künstlerischen Leiter des Ensembles Bella Musica, erklang ein exquisites Programm, hauptsächlich von Mozart, das von der Così fan tutte Ouvertüre über die Jupiter-Symphonie bis zum Ave Verum reichte. Erst 10 Jahre alt ist die Solistin Shu Shen-Ching, die im Vatikan auf Mozarts Kindergeige fulminant den ersten Satz seines Violinkonzerts Köchelverzeichnis 216 zu Gehör brachte. Wie es ist, auf diesem einzigartigen Instrument zu spielen?
4: Also es fühlt sich an, als wäre ich Mozart. Ich genieße es sehr und darauf habe ich auch eine ganz große Freude. Und jeder Ton fühlt sich einfach wunderbar an.
2: Wenig überraschend spielt die in Shanghai geborene Shu Shen, die zu Hause jeden Tag bis zu 4 Stunden übt, am liebsten.
4: Ja, Mozart.
2: Ihre Mutter begleitet die Tochter auf der Tournee. Sie ist selbst ausgebildete Pianistin. Ida Gillesberger, 19 Jahre alt, spielt auf der Dalla Costa-Geige Mozarts Violinkonzert Köchelverzeichnis 219, dritter Satz.
5: Natürlich war ich da sehr nervös. Das gehört nun mal dazu.
2: Gehört hat man das nicht.
5: Aber ich habe es trotzdem sehr genießen können, da es mit diesem Ensemble total toll ist zu spielen. Und also ich bin total dankbar für diese Gelegenheit, da so eine sozusagen Riesenkonzert eben spielen zu dürfen, da es ja in ganz Europa ausgestrahlt werden wird.
2: In der Tat bietet Radio Vatikan, Gründungsmitglied der Europäischen Rundfunkunion EBU, über diese Plattform die Konzertaufzeichnung ab Mitte September sämtlichen Partnersendern zur Wiederausstrahlung an. Auf diese Weise wird das Ensemble Bella Musica ein Millionenpublikum erreichen. Eigens für den Vatikan und deshalb kurzfristig hatte Bella Musica noch ein Stück einstudiert, das beileibe nicht jedes klassische Ensemble im Repertoire hat. Ein Auszug aus The Sound of Music, als Hommage an Papst Leo, dessen erklärter Lieblingsfilm dieser Streifen ist. The Sound of Music, auf Deutsch Meine Lieder, meine Träume, erschien 1965 mit Julie Andrews in der Hauptrolle. Und nein, es ist kein Stilbruch, einen Auszug aus diesem bunten 60er-Jahre-Streifen in einem klassischen Konzert im Vatikan zu spielen, betont Ida Gillesberger.
5: Egal welche Musik man spielt, wenn man jede Musik ernst nimmt, egal ob moderne, egal ob Klassik, Romantik oder was das auch immer sein mag, wenn man die Musik ernst nimmt, dann kann es nur schön werden.
2: Der intensive Tag war nach Generalaudienz und Radioaufnahme noch nicht vorbei. Am Abend spielte Bella Musica in der deutschsprachigen Kirche Santa Maria dell'Anima in Rom ein hinreißendes Konzert, erneut mit den historischen Mozartgeigen. So schloss sich der Kreis eines Tages, der kaum Schlaf, sehr viel Mozart und einen seltenen historischen Moment bereithielt. Mehr als 250 Jahre nach Mozarts eigener Romreise lag eine seiner Geigen wieder in den Händen eines Papstes.
1: Der Papst hat Glaubenszeugen in arabischen Regionen gewürdigt, die in jüngerer Zeit Opfer von Gewalt wurden. Leo der 14. empfing Mitglieder der Lateinischen Bischofskonferenz der arabischen Regionen zu einer Audienz im Vatikan. Sie sind für Seelsorgeregionen von Nordafrika über den Nahen Osten bis zur arabischen Halbinsel verantwortlich.

0: Punkt für die Ortskirchen.
1: La vostra conferenza abbraccia chiese presenti in una realtà vasta.
0: Ihre Bischofskonferenz vereint Kirchen aus einem weitläufigen und vielschichtigen Umfeld, die in Kontexten tätig sind, die oft von politischen, sozialen und religiösen Spannungen geprägt sind. Ihre Kirchen haben das Zeugnis des Martyriums erlebt.
1: Le vostre chiese hanno conosciuto la testimonianza del martirio.
0: Angesichts von Abwanderung und schrumpfenden Gemeinden wies der Bischof von Rom auf das Wesen der kirchlichen Sendung hin. Die Fruchtbarkeit des Glaubens bemesse sich nicht an Zahlen, Strukturen oder materiellen Mitteln. Auch eine kleine Gemeinschaft könne Wirksamkeit entfalten, wenn sie im Evangelium verwurzelt bleibe. Der Papst formulierte dabei die Ausrichtung des Kirchendienstes.
1: Non perché cerca il potere.
0: Nicht, weil die Kirche Macht sucht, sondern weil sie dient. Nicht, weil sie sich aufdrängt, sondern weil sie Zeugnis ablegt. Nicht, weil sie auf Gewalt mit anderer Gewalt antwortet, sondern weil sie der Macht die Liebe entgegensetzt. Einen besonderen Schwerpunkt legte der Pontifex auf die seelsorgerliche Betreuung der Arbeitsmigranten, die insbesondere in den Golfstaaten einen Großteil der Katholiken ausmachen. Die Pfarrgemeinden sollten diesen Menschen, die oft getrennt von ihren Familien in Einsamkeit und Unsicherheit leben, eine Heimat bieten. Zudem mahnte das Kirchenoberhaupt zur Weitergabe des Glaubens in den Familien sowie zur Stärkung der Kinder- und Jugendkatechese. Habt keine Angst davor zu säen, ohne sofort die Früchte zu sehen. Das Säen liegt in eurer Hand, das Wachsen liegt in Gottes Hand. Keine im Namen Christi vollbrachte Tat ist vergeblich. Ein Gebet, ein Wort des Trostes, eine begleitete Familie, ein im Glauben erzogenes Kind, ein aufgenommener Armer, all das sind Samen einer neuen Zukunft. Für Radio Vatikan, Mario Galgano.
2: Themenwechsel. Künstliche Intelligenz kann Menschen helfen, kreativer zu werden. Es braucht aber auch einige Sicherheitsvorkehrungen. Davon ist der Philosoph und Technologieunternehmer Dimitri Volkov überzeugt. Er hat eine KI-Konferenz im Vatikan mitorganisiert, die an diesem Donnerstag zu Ende ging. Stefan Kempis berichtet.
3: Creativity, Minds and Machines, Kreativität, Köpfe und Maschinen. Das Thema bringt Philosophen, Neurowissenschaftler und internationale Experten für künstliche Intelligenz zusammen. Die Grundfrage: Kann KI wirklich kreativ sein? Für Volkov steht eines schon mal fest: KI kann Menschen dabei helfen, kreativer zu werden.
4: The short answer is yes, I think it will boost human creativity, but of course there's a lot of
3: Ich denke, sie wird die menschliche Kreativität anregen, aber natürlich gibt es da viele Dinge, derer wir uns bewusst sein müssen. Und deswegen müssen wir sozusagen Bremsen einbauen, ohne die Unfälle unvermeidlich sind.
4: The cars from running into the walls.
3: Der Philosoph Pietro Perconti ist Mitbegründer des Zentrums. Er glaubt,
5: qualcosa sta emergendo.
3: Die Art von Kreativität, die von Maschinen ausgeht, ist nicht dieselbe Art von Kreativität, die wir üblicherweise als solche betrachten. Es ist eine andere Art Kreativität, die als eine Art gemeinschaftliches Unterfangen gesehen werden kann und nicht als Ergebnis des Genies eines einzelnen Künstlers, so wie wir es im Westen typischerweise zu betrachten gewohnt sind. Vorteile und Gefahren solcher Kreativität zeigen sich im Bereich von Videos besonders deutlich. Volkov:
4: Video Production.
3: Viele Jahre lang war es so, dass das Produzieren eines Videos, das Drehen eines Films, das Erstellen eines Zeichentrickfilms eine Tätigkeit war, die nur sehr wenige Menschen tatsächlich ausüben konnten. Jetzt aber ermöglicht es die KI, Tausenden von Menschen ihre eigenen Filme oder Zeichentrickfilme zu erstellen. Kurz gesagt, sich in diesem Bereich fast grenzenlos auszudrücken. Das ist eine Explosion von Kreativität, Aber als Nebenprodukt dazu entstehen Deepfakes, also Manipulationen von Fotos, Videos oder Bildern, die Menschen Schaden zufügen. Bei der Debatte im Vatikan, so erläutert wiederum Per Conti, ging es um ein ehrgeiziges Ziel. Versuchen zu verstehen, ob es möglich ist,

0: möglich ist und ob es Sinn macht, sich Beziehungen zwischen Menschen und künstlichen Begleitern vorzustellen. Freundschaften, Hilfsbeziehungen, Liebesbeziehungen. Die im Vatikan versammelten Intellektuellen fragen sich, inwieweit solche Beziehungen fruchtbar sein können und inwieweit sie hingegen Anlass zur Sorge geben sollten. Fragen, die auch die erste Enzyklika Magnifica Humanitas von Leo dem 14. angeschnitten hat.
1: Einblick nach Deutschland. Vor den Landtagswahlen in Sachsen-Anhalt am Sonntag hat der Vorsitzende der Deutschen Bischofskonferenz, Heiner Wilmer, erneut vor der AfD gewarnt. Die Kirche wolle und könne zwar keine Wahlvorschriften machen. Ich appelliere an die Mündigkeit der Wählerinnen und Wähler in Sachsen-Anhalt, ihr Gewissen zu schärfen. Migranten stören nicht. Dies sagte Wilmer im Interview der Frankfurter Allgemeinen Zeitung. Christinnen und Christen stünden für Nächstenliebe und Menschenwürde, insbesondere für die Schwächsten der Gesellschaft. Dazu gibt es keine Alternative, weder in Deutschland noch anderswo, so Wilmer. Damit endet dieses Nachrichtenjournal. Anne Preckel verabschiedet sich sehr herzlich von Ihnen. Schön, dass Sie heute mit dabei waren und zugehört haben. 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Laudetur Jesus Christus.

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1: 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Aus dem Studio München begrüßt Sie Josef Hitzenberger. Einen schönen Nachmittag wünsche ich Ihnen allen. 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

0: Radioexerzitien bei Radio Horeb. Mein Name ist Eliane Grever. Wunder, gibt es sie wirklich? Oder ist das, was wir ein Wunder nennen, doch nur ein Zufall, für den wir jetzt gerade keine Erklärung haben? Pfarrer Richard Kocher ist Programmdirektor hier bei Radio Horeb. Er geht in dieser Woche dem Thema Wunder mit Ihnen auf den Grund. Eine Vortragsreihe aus dem Jahr 2004, die Sie in dieser Woche hier im Programm bei Radio Horeb hören. Den 7. Vortrag dieser Reihe jetzt mit Pfarrer Richard Kocher.
1: Liebe Zuhörer, ich habe es so gehalten und möchte es jetzt auch bei dem 7. Vortrag so weiterführen, dass ich Ihnen zu Beginn einige Ereignisse im Leben von Menschen berichte, wo man wirklich sagen kann, hier hat Gott gehandelt. André Frossard hat es dokumentiert in seinem Buch Gott existiert, Tatjana Goritschewa in ihrem Buch Von Gott zu reden ist gefährlich, meine Erfahrungen im Osten und im Westen. Das sind moralische Wunder, so werden sie in der Theologie genannt, Wunder der Gnade, der Umkehr, die natürlich jetzt nicht dem entsprechen, was wir vielleicht immer unter Wunder im Blick haben. Unter Wunder verstehen wir, dass jemand, der lahm ist, plötzlich gehen kann, dass Tote auferweckt werden, Aussätzige rein werden, um mit dem Evangelium zu sprechen. Aber auch das andere sind wirkliche Wunder. Und ich bin sicher, dass in Lourdes etwa viel mehr Wunder dieser Art geschehen, dass Menschen mit ihrem Schicksal versöhnt sind, dass sie aufhören zu hadern und vielleicht einen Sinn auch in ihren Schmerzen, in ihren Dunkelheiten, in ihrem Leid erkennen. Zeichen werden jene begleiten, die glauben, heißt es im kanonischen Schluss des Markus-Evangeliums. Und wir sollen diese Zeichen schon annehmen. Und ich betone sie nicht, weil wir jetzt irgendwie das Außerordentliche, das Besondere den Menschen vor Augen stellen wollen, sondern weil dieses oft nicht mehr richtig gesehen wird. Wir werden das jetzt dann auch anschließend noch hören, dass die Erfahrungen der Kirche im Lauf der Jahrhunderte bei den Märtyrern eigentlich kaum zur Kenntnis genommen werden, bei den Heiligen, dass sie auch von der Theologie nicht entsprechend ausgewertet werden. Ich nehme jetzt nur mal ein Beispiel. Die Erscheinungen der Mutter Gottes in Lourdes wurden von der katholischen Kirche strengstens, wirklich strengstens untersucht und als übernatürlich, als echt anerkannt. Wenn jemand eine Pilgerfahrt nach Lourdes macht, dann schaut er oft bei einer Wehr vorbei. Dort ist die Seherin der Mutter Gottes, ich hätte jetzt bald gesagt, begraben. Das stimmt nicht, mehr im Glasschrein zu sehen. Es ist Bernadette Soubirous. Sie durfte 18 Mal die Mutter Gottes sehen. Ihr Leib ist bis auf den heutigen Tag ohne jegliches Konservierungsmittel völlig unverwest. Das sind Zeichen, die Gott uns gibt. Wir brauchen jetzt den nicht hochzuspielen, aber wir sollen auch nicht so tun, wie es oft jetzt leider geschieht, dass man das völlig zur Seite schiebt, sogar sich verächtlich darüber äußert, indem man sagt, ja, das ist jetzt Schneewittchen auf katholisch. Habe ich auch alles schon gelesen. Es ist wirklich interessant, sich mit diesen Dingen auseinanderzusetzen. Und es gibt durchaus Personen, die über diese Ereignisse zum Nachdenken kommen, ihren Glauben wieder vertiefen oder vielleicht sagen, das ist wirklich so ein großes Zeichen für mich. Ich beschäftige mich jetzt mit dem, was in dort damals vorgekommen ist. Harald Grochtmann, den ich schon erwähnt habe, Amtsrichter in Reda-Wiedenbrück, der in Strafprozessen als Richter tätig war, hat diese unerklärlichen Ereignisse, überprüfte Wunder und juristische Tatsachenfeststellungen, so der Titel seiner Dissertation, festgehalten. Und er ist auch die ganze Literatur durchgegangen bei jenen, die diesen Phänomenen sehr kritisch gegenüberstehen. Und es gibt nicht eine einzige sinnvolle Erklärung für diese Phänomene. Ich selber war in Ars und durfte dort am Grab des heiligen Pfarrers von Ars, der völlig unverwesen im Glasschrein beigesetzt ist, der starb vor nun bald 150 Jahren. Und für mich war das wirklich etwas ganz außerordentlich Ergreifendes. Wie ist es möglich, dass so etwas sein kann? Wir wissen ja, wenn jemand ins Grab gelegt wird, ohne dass da irgendwas Besonderes beigegeben wird, dann verwesen diese Menschen, offensichtlich will Gott über den Tod von ihnen hinaus uns Zeichen geben und sozusagen im Rückblick das Leben dieser Menschen beglaubigen. Manchmal ist es ganz außerordentlich, wie da bei der heiligen Clara von Assisi, die man nach 600 Jahren noch völlig unverwest in ihrem Grab im 19. Jahrhundert gefunden hat. Bei der heiligen Bernadette Soubirous ist das Ganze gut untersucht und auch in einer Kleinschrift dokumentiert. Der Leichnam der heiligen Bernadette, Padre André Ravier, hat diese Kleinschrift verfasst. mit dem Untertitel Nach den Archiven des Klosters von Saint-Gildard, der Diözese und der Stadt Nevers. Ich lese Ihnen ein bisschen daraus vor. Am 16. April 1879 starb Bernadette, ihr Ordensname ist Schwester Marie Bernard. Sie starb im Heiligkreuz-Krankenzimmer des Klosters Saint-Gildard. Sie war damals 35 Jahre alt. Als Kind einer sehr armen Familie, unterernährt und schlecht behaust, war Bernadette immer sehr anfällig gewesen. In ihrer Jugend litt sie an schmerzlichem Asthma. Ihre schlechte Gesundheit verschloss ihr beinahe auf immer die Pforten zum religiösen Leben. Aber, Herr Bischof, sie wird ein Stammgast unseres Krankenhauses sein, erwiderte die Mutter, Oberin Louise Ferrand, Monseigneur Forcat, der ihr vorgeschlagen hatte, Bernadette unter die Schwestern von Nevers aufzunehmen. Dreimal in ihrem kurzen Leben erhielt Bernadette die letzte Ölung. Zum Asthma kamen andere Leiden, Lungentuberkulose, eine Krebsgeschwulst im rechten Knie. Am Mittwoch, den 16. April, verdoppelten sich ihre Schmerzen. Kurz nach 11 Uhr schien sie dem Ersticken nahe. Man trug sie in einem Sessel, die Füße auf der Stütze, vor den Kamin, in dem ein kräftiges Feuer loderte. Sie starb 14:45, also genau in dieser Stunde der Barmherzigkeit. Mit Genehmigung der Zivilbehörden blieb der Leichnam der Bernadette bis zum Samstag, 19. April, zur Verehrung durch die Öffentlichkeit aufgebahrt. Dann wurde er, Zitat, in einem Doppelsarg aus Blei und Eichenholz eingeschlossen, der vor Zeugen, die das Protokoll unterzeichnet hatten, versiegelt wurde. Zu diesen Zeugen gehörten der Friedensrichter und einige Polizeibeamten. Die Nonnen von Saint-Gildard wurden gemeinsam mit dem Bischof von Nevers bei den Behörden vorstellig, damit der Leichnam der heiligen Bernadette in einer dem heiligen Josef geweihten kleinen Kapelle des Klosters beigesetzt werde. Diese Genehmigung wurde erteilt, der Präfekt hat zugestimmt. Anschließend begann man mit der Aushebung der Gruft und sie wurden in einer schlichten Zeremonie dort beigesetzt. Bei der Seligsprechung in der katholischen Kirche ist die Rekognoszierung des Leichnams notwendig, also es müssen in der Regel die Gebeine erhoben werden. Das war im Herbst 1909 soweit. Der Ruf der Heiligkeit der außerordentlich ausgeübten Tugenden war von Rom festgestellt worden. Es musste die sogenannte Wiedererkennung des Leichnams, wie ich schon sagte, durchgeführt werden. Das heißt, die juristische und kanonische Identifizierung des Körpers und die medizinische Beschreibung seines Zustandes. Die erste Exhumierung fand am Mittwoch, 22. September 1909 statt. Die offiziellen Urkunden, die in den Archiven von Saint-Gildard aufbewahrt werden, gestatten es, den Vorgang der Wiedererkennung Zug um Zug zu verfolgen. Es werden dann aufgelistet alle Personen, die damals anwesend waren, der Bischof von Nevers, der Bürgermeister, zwei Ärzte, die Maurer, die Schreiner. Und sie alle müssen sich auf ihre ewige Seligkeit verpflichten, zu schwören, dass sie nur die Wahrheit dessen sagen, was sie jetzt feststellen. Der Leichnam der heiligen Bernadette wird sichtbar, nachdem er den Holz- und den Bleisarg aufgeschnitten hatte. Er war völlig erhalten, nicht der geringste üble Geruch. Die Schwestern, die sie vor 30 Jahren begraben hatten, bemerken, dass sich Gesicht und Leib in keinster Weise verändert hatten. Man öffnete den Sarg, wir nahmen nicht den geringsten Geruch wahr. Der Leichnam war von der Ordenstracht bedeckt, diese war feucht. Nur Gesicht, Hände und Unterarme lagen bloß. Sie hat ein Brustkreuz getragen. Dieses Brustkreuz kann man heute noch im Museum sehen in Lourdes. Ich war dort auch Pilgerführer für einen Monat lang in diesem Dienst Pèlerin d'Ajour, Pilger für einen Tag. Und da habe ich immer auf dieses Kreuz verwiesen, dass die heilige Bernadette das im Grab mit bei gehabt hatte. Man sieht das Kreuz ganz vom Rost zerfressen. Und auch das Gewand, das sie trug, es war klitschnass. Das sind überhaupt gar keine Bedingungen, dass ein Leichnam erhalten bleiben kann. Und man war so erstaunt, dass man dann auch gleich Grabungen bei den Nachbargräbern gemacht hat. Hätte ja irgendwelche sein können, dass da aus welchem Grund auch immer ganz besondere Bedingungen nur im Grab der heiligen Bernadette vorhanden waren. Und man hat auch dort gegraben und eigentlich nur noch die Knochen oder verwesende Leichenteile von anderen Schwestern entdeckt. Also das, damit man auch sehen kann, dass die Menschen damals auch kritisch waren und nicht einfach nur das so hingenommen haben. Der Kopf war nach links geneigt, das Gesicht matt weiß, die Haut lag auf den Muskeln, diese lagen auf den Knochen auf. Die eingesunkenen Lider bedeckten die Augen. Wer Bernadette Soubirous heute in Lourdes sieht, in Nevers, Entschuldigung, der meint, eine Person vor sich zu haben, die schläft. weil sich dann das Gesicht durch die Luft, die jetzt wieder an sie herankam, zu verfärben begann, hat man eine leichte Wachsschicht auf die Hände und auf das Gesicht aufgetragen, sonst überhaupt nichts dazu getan. Es ist wirklich so, als ob sie schläft. Die auf der Brust gefalteten Hände waren mit den Nägeln völlig erhalten und trugen noch einen vom Rost ganz zerfressenen Rosenkranz. Auf den Unterarmen konnte man ganz klar das Muster der Adern entdecken. Die Füße waren wie die Nägel wechseln, wie Pergament, trugen noch die Nägel. Nach Entfernung der Kleider und des Kopftuchs wurde der ganze Körper sichtbar. Die kurzgeschnittenen Haare klebten am Schädel und an der Kopfhaut. Die Ohren waren vollständig erhalten. Das war die erste Rekognition, Wiedererkennung am 22. September 1909 mit der Unterschrift dann der beiden Ärzte. Die zweite Wiedererkennung erfolgte 1919 und dann die dritte und letztgültige am 18. April 1925. Der Arzt sollte dann einige Reliquien dem Körper der heiligen Bernadette entnehmen, hat also in Anwesenheit der Zeugen begonnen, an der Seite Bernadette etwas aufzuschneiden, und er begnügte sich mit der Entnahme zweier Rippen auf der rechten Seite, was leichter durchführbar war, weil der Körper ein bisschen auf die linke Seite gebeugt war. Der Chirurg schreibt: Was mir bei der Begutachtung auffiel, war die völlige Unversehrtheit des Skeletts, der Nervenstränge, der Sehnen und der Haut, die Geschmeidigkeit und Spannkraft der Muskeln und vor allem der unerwartet gute Zustand der Leber nach 46 Jahren. Dieses mürbe und weiche Organ sollte eigentlich besonders rasch verwesen oder verkalken und hart werden. Doch als ich es anschnitt, war es immer noch geschmeidig und fast normal. Ich wies auch die Anwesenden darauf hin und erklärte ihnen, dass mir diese Tatsache kaum mehr natürlich erklärbar erschien. Grochtmann ist diesem Phänomen in seiner Dissertation, wie ich sagte, nachgegangen. Er hat ein eigenes Kapitel, einen eigenen Abschnitt darüber in seiner Dissertation. Er bezieht sich auf den Jesuit Thurston, der all diese Phänomene gesammelt hat. Er hat ein Buch darüber herausgegeben, Begleiterscheinungen der Mystik. Und er schreibt Folgendes dazu: Die einschlägigen Phänomene können mit Vorteil in folgende 6 Klassen eingeteilt werden. Man weiß von außerordentlichen Wohlgerüchen, die in der Nähe von Verstorbenen wahrgenommen wurden. Manchmal sogar während Monaten und Jahren nach dem Tod. Etwas sehr gut bezeugt bei der heiligen Teresa von Avila. Es gibt Berichte über völliges Ausbleiben der Totenstarre. Drittens, Unverweslichkeit wurde sehr häufig festgestellt, in einigen Fällen noch nach Jahrhunderten, obwohl Einbalsamierung, Ausdörrung des Leichnams, Aufbewahrung in Metallsärgen und in luftdicht abgeschlossenen Räumen sowie andere bewahrende Faktoren nicht in Betracht fielen. Blutausfluss aus einem Leichnam wurde noch nach Monaten und Jahren nach dem Tode beobachtet. So floss bei der heiligen Katharina von Bologna 3 Monate nach ihrem Tod Blut aus der Nase, als ihre Gruft geöffnet wurde. In diese war sie übrigens erst verbracht worden, als sie bereits 14 Tage in einem Erdgrab geruht hatte. Gelegentlich, doch viel seltener, wird in zuverlässigen Quellen auch berichtet, dass in Leichnam lange nach Eintritt des Todes die Körperwärme, manchmal sogar eine sehr hohe Körpertemperatur, bewahrte. Als ein Chirurg die Leiche der Maria Vigliani 9 Stunden nach dem Tode öffnete, um das Herz herauszunehmen, war die Temperatur im Inneren des Leibes so hoch, dass er seine Hand mehrmals zurückziehen musste. Bei jedem Seligsprechungsprozess müssen im Verlauf des Verfahrens die Gräber der jeweiligen Betroffenen geöffnet werden. Hierbei ergibt sich keineswegs bei allen Heiligen die Unverwesbarkeit. Viele sind vielmehr normal verwest, wie alle anderen Verstorbenen auch. Andererseits sind eine erstaunliche Anzahl von später heilig gesprochenen Jahrzehnte und Jahrhunderte nach ihrem Tod unverwest aufgefunden worden, ohne dass sie besonders präpariert waren. Auf 4 Seiten führt Thurston solche Heilige zwischen 1400 und 1900 auf. 4 Seiten. Zu den bekanntesten Heiligen, die nach Jahrzehnten unverwest aus dem Grab entnommen wurden und heute noch unverwest in den Kirchen aufbewahrt werden, gehören der heilige Pfarrer von Ars, Bernadette Soubirous, die heilige Teresa von Avila, Katharina von Siena, Franz Xaver, Philipp Neri und Katharina Laboret, die Heilige der wundertätigen Medaille. Bezüglich der Heiligen Magdalene Sophie Barat, der Gründerin der Gesellschaft vom Heiligsten Herzen Jesu, die 1865 starb, berichtet Thurston, dass 28 Jahre nach ihrem Tod ihr Leichnam fast völlig unversehrt gefunden wurde, obwohl der Sarg zum Teil verfallen und mit Pilzen übersät war. Grochtmann ist dann auch Einwänden dagegen nachgegangen. Er hat nur 3 gefunden, die anderen haben das in ihren Büchern über Wunder und besondere Vorkommnisse völlig ignoriert. Er nimmt Däniken an und er zitiert Däniken, der ja dadurch bekannt geworden ist, dass er behauptet, dass Außerirdische hier bei unserem Planeten Spuren hinterlassen hätten und dass wir ihnen vielleicht unsere Existenz verdanken würden. Er bringt dann das beim Beispiel, dass Leichen auf natürlichem Weg, auf der durchtrocknenden Luftzug erhalten werden könnten. Er führt aber nicht eingehend aus, dass nun an den tatsächlich unverwesten Leichen im Einzelfall diese besonderen Umstände vorlagen. Dann hätte er auch zugeben müssen, dass diese Menschen normal begraben wurden und von den vor und nach ihnen im gleichen Zeitraum und unter den gleichen Umständen Begrabenen praktisch nichts mehr vorhanden waren, während die betreffenden Leichen der Heiligen noch völlig unverwest waren. Wenn, wie in nicht wenigen Fällen, die Leichen auf normalen, häufig nassen Friedhöfen begraben wurden, so ist ein Hinweis darauf, dass in Pharaonengräbern ein Luftzug herrschte, kein Weg zur natürlichen Erklärung. Der bekannte evangelische Theologe Kuhlmann geht davon aus, dass ein solches Phänomen nicht möglich ist und fragt: Eine unverwesliche Leiche, wie sollen wir uns das vorstellen? Er übernimmt keinerlei nähere Überprüfungen. Also soweit die Theologen oder die Personen, die sich mit diesem Phänomen auseinandergesetzt haben. Grochtmann hat nur 2 gefunden, die anderen haben sich darüber ausgeschwiegen. Nun, das sind Zeichen, die kann man annehmen oder auch nicht, aber für den, der glaubt, kann es durchaus auch eine Hilfe sein, dass das Leben dieser Menschen authentisch war, dass sie für die Kirche, für Gott eingestanden sind und dass er sie über seinen Tod hinaus verherrlicht, indem er dieses Phänomen an ihnen wirkt. Es ist auf jeden Fall unglaublich beeindruckend, wenn man in Nevers an diesem Glasschrein der Heiligen Bernadette Soubirou steht oder wie ich das auch einige Mal bei der Zelebration der Heiligen Messe erleben durfte, in Ars, beim Leichnam des Heiligen Pfarrers von Ars, der ohne jedes Konservierungsmittel weit über 100 Jahre noch völlig unverwest erhalten ist. Nach einem kurzen Musiktitel fahren wir fort in unseren Vorträgen.

Liebe Zuhörer unseres Radios, die deutschen Bischöfe haben an alle, die von der Kirche mit der Glaubensverkündigung beauftragt sind, ein Schreiben gerichtet. Vor mir ist die dritte Auflage 1968, wenn ich mich recht entsinne, war die erste Auflage im Jahr 1967. Die Bischöfe sind damals auf die Existenzialphilosophie auch von Rudolf Bultmann eingegangen, ohne ihn mit Namen zu nennen, und haben klar Stellung bezogen. Wir können hierfür nur sehr dankbar sein, und es wäre vielleicht wichtig, dass das, was damals gesagt worden ist, uns immer wieder ins Gedächtnis gerufen wird. Ich zitiere aus der Nummer 14, weil die Offenbarung in der lebendigen Tradition der vom Heiligen Geist geistlich geleiteten Kirche weitergetragen und interpretiert wird, ist für den Verkündenden sowohl der Auftrag der Kirche wie auch seine Treue zu diesem Auftrag im bewussten Zusammenhang mit dem Lehramt der Kirche notwendig. Sonst droht Irrtum, ja Verrat am Evangelium. Die Verkündigung weist sich darum zunächst und grundlegend nicht durch das Individuelle aus, erst recht nicht etwa durch Verwegenheit im theologischen Denken, welche nicht mehr klar erkennen lässt, ob hier überhaupt noch im Namen der Kirche geredet wird. Rechte Glaubensverkündigung lebt vielmehr vom bewusst gepflegten Zusammenhang mit dem Lehramt der Kirche, braucht eindringliches Studium, Betrachtung und Gebet. Wir müssen uns hüten, ungesicherte Hypothesen zum Gegenstand der Verkündigung zu machen, dürfen dies schon gar nicht, wenn sie mit der gesunden Lehre der Kirche schwer zu vereinbaren sind oder mit ihrem Widerspruch stehen. Es bedeutet nicht, dass private Meinungen als kirchliche Glaubenslehren ausgegeben werden dürfen oder dass man sich gar gegen die Lehre der Kirche stellen darf. Das war die Nummer 16, und jetzt zitiere ich ab der Nummer 29 und lese Ihnen das einmal durchgehend vor, weil es doch sehr wichtig ist, bis zur Nummer 36. Sie wissen ja, dass Rudolf Bultmann gesagt hat, dass eigentlich fast alles, was wir dem Credo so bekennen, mythologische Redeweise sei, darunter auch der Sühnetod Christi, sein Hinabstieg in das Reich des Todes, seine leibliche Himmelfahrt, seine Jungfrauengeburt, die Wunder der Geister- und Dämonenglaube, die Lehre von den Engeln, all das ist mythologische Redeweise. Und damit, weil wir jetzt eben ein neues, ein anderes, ein wissenschaftliches Weltbild haben, vergängliche und verwesliche Hülle, die man ablegen muss. Die Bischöfe antworten darauf. Eine einflussreiche theologische Richtung der Gegenwart hat hier dem modernen Weltbild die Rolle eines Kriteriums zugesprochen. Das biblische Weltbild sei durch die Erkenntnisse der modernen Naturwissenschaft unwiderruflich abgetan, und davon blieben die in jenem Weltbild konzipierten Aussagen der Bibel nicht ganz unberührt. Es besteht kein Zweifel, dass das naturwissenschaftliche Weltbild, das in den biblischen Aussagen als Vorstellungs- und Darstellungsmittel dient, überholt ist. Die eigentliche Frage aber ist die, ob das naturwissenschaftliche Weltbild über die Funktion eines Darstellungsmittels hinaus selbst auch zum Aussageinhalt der Texte gehört. Nach dem Fall Galilei dürfte diese Frage geklärt sein. Man ist sich einig darüber, dass die Offenbarung als Heilsgeschehen innerlich unabhängig ist von den Weltbildern der Naturwissenschaft. Obwohl man nach manchen anderen Äußerungen zunächst anderes vermuten könnte, handelt es sich aber bei dem, was jene theologische Richtung als Weltbild versteht, nicht eigentlich um ein physikalisches Weltbild, sondern um eine philosophische Weltanschauung. Der philosophische Vorentscheid, wenn ich das ergänzen darf, von dem ich immer wieder gesprochen habe, in deren Namen biblische Aussagen kritisch abgeurteilt werden. Als Kriterium fungiert bei ihr das Weltbild der geschlossenen Naturkausalität, des nach außen abgedichteten Universums, das Weltbild der Immanenz, nach welchem in der Welt nichts Außer- oder Übernatürliches am Werk sein kann, indem es also, wenigstens folgerichtig, auch für Gott keinen Raum und keine Wirkmöglichkeit mehr gibt. Durch diesen philosophisches Weltbild absolut gesetzt, werden alle biblischen Aussagen, die Ereignisse auf übernatürliche Einflüsse oder direktes Eingreifen Gottes zurückführen, als im Gegensatz zum wissenschaftlichen Denken stehend, mit dem Urteilsspruch mythisches Denken abgetan. Im Grunde genommen ist hier ein im 19. Jahrhundert beheimatetes philosophisches Wirklichkeitsverständnis neu zur Geltung gebracht, das den Kosmos, den Menschen eingeschlossen, als eine mit absoluter Eigengesetzlichkeit und Eigenmächtigkeit versehene, in sich geschlossene Kausalwelt vorstellte. Also es handelt sich um ein
Modell, eine Sicht der Wirklichkeit, die im 19. Jahrhundert so war, aber nicht mehr im Zeitalter der Atomphysik gilt. An Rudolf Bultmann ist das völlig spurlos vorbeigegangen. Er war noch ganz im naturwissenschaftlichen Denken des 19. Jahrhunderts befangen. Nummer 31. Dieses philosophische Weltverständnis zur Verstehensgrundlage, Vorverständnis der biblischen Texte gemacht, fällt der Exegese dementsprechend die Aufgabe einer, wie es nicht gerade glücklich heißt, entmythologisierenden Interpretation zu. Bei deren Vollzug kann es diesem Kriterium entsprechend nicht ausbleiben, dass der Gott Abrahams, Isaaks und Jakobs, der Gott der Geschichte, nicht nur zu einem Gott der Philosophen verblasst, er entschwindet schließlich überhaupt aus dem Blickfeld. Der lebendige Gott der Bibel ist ausgelöscht. Damit ist auch in Frage gestellt, ob und wie der Mensch mit dem Gott der Offenbarung in eine persönliche Beziehung treten kann. In der so in sich verschlossenen Welt begegnet sich nur noch Mensch und Mensch. Die unter diesen Umständen höchstmögliche Beziehung ist die der Mitmenschlichkeit. An ihr besitzt der Mensch einen Maßstab, um sich, wenn überhaupt, eine Vorstellung von Gott machen zu können, und in der Betätigung der Mitmenschlichkeit allein wird Gott gegenwärtig. Nicht weniger deutlich entlarvt sich der radikal durchgeführte Entmythologisierungsprozess als Auflösung des christlichen Glaubensinhaltes an dem Zentraldogma der Inkarnation, also der Fleischwerdung, der Menschwerdung. Dessen Aussagegehalt wahrer Gott und wahrer Mensch, wie auch die Zielsetzung der Menschwerdung, Erlösung des Menschen, zergehen in nichts, wenn das erwähnte Grundprinzip der Entmythologisierungstheologie, das ein Wirken des persönlichen Gottes in der Welt ausschließt, an sie angelegt wird. Der Logos, der Fleisch geworden ist, das Ebenbild des unsichtbaren Gottes, verwandelt sich in einen Menschen als moralisches Vorbild für den Menschen oder in den Typus eines neuen Selbstverständnisses. Und de facto wird dieses Ereignis eigentlich völlig aufgelöst. Und man emanzipiert sich, man befreit sich von der Konkretheit des christlichen Glaubens, die Nummer 33. Was für eine Bedeutung aber besitzt die Heilige Schrift dann noch, wenn sie uns nicht mehr das Evangelium von dem Erbarmen Gottes und seinem Heilswirken durch seinen menschgewordenen Sohn vorstellt? Die Offenbarung, sagt man, hat tatsächlich keine derartige mythische Heilslehre zum Inhalt. Sie wollen nichts weiter, als dem Menschen zu seiner Eigentlichkeit verhelfen, ihn anleiten, das und wie er zu sich selber kommt. Die diesbezüglichen Aussagen der Offenbarung nun seien mit Hilfe einer existenzialen Interpretation zu versehen. Damit ist die Denkstruktur der modernen Existenzialphilosophie zum beherrschenden Auslegungsprinzip für die Schriftauslegung gemacht. Vielleicht verstehen Sie jetzt, warum diese Existenzialphilosophie so wichtig ist, warum das immer wieder erwähnt wird. Denken Sie daran, wie Tatjana Goritschewa in dieser Welt gelebt hat. Sie hat es selber als eine Welt des Wahnsinns bezeichnet. Die führenden Existenzialphilosophen Sartre, Heidegger und Jaspers sind mit folgenden Kennzeichen ihrer Philosophie zu versehen. Das können Sie in jedem Philosophiehandbuch nachlesen. Bei Jaspers ist das Hauptkennwort seiner Philosophie Scheitern, bei Heidegger Angst und bei Sartre Ekel. Und wenn Sie jetzt vor so einem Hintergrund die Lehre von einem gütigen, barmherzigen Gott den Menschen darbringen und in den Köpfen der Menschen etwas ganz anderes ist, dann hat es zunächst einmal wenig Möglichkeit zur Aufnahme. Also die moderne Existenzialphilosophie wird zum beherrschenden Prinzip für die Schriftauslegung gemacht. Und der Mensch soll eigentlich werden. Im Duden können Sie nachlesen, bei Existenzialismus: Das ist eine zusammenfassende Bezeichnung für eine Hauptrichtung der Gegenwartsphilosophie, die den Sinn menschlichen Daseins verneint. Stellen Sie sich einmal vor, dass man das dann zum Auslegungskriterium für die Heilige Schrift macht. Natürlich ist die Philosophie, die Existenzialphilosophie jetzt nicht nur mit diesem einen Satz eingefangen, und jeder Philosoph wird hier rebellieren und sagen, das muss man noch hinzufügen und das, aber offensichtlich ist das doch irgendwie ein Kernpunkt, dass im Leben des Menschen kein Sinn mehr gefunden werden kann und dieses eigentlich nur noch negativ als Ekel, als Scheitern und als Angst bezeichnet wird. Von einem kindlichen Vertrauen auf einen Vatergott, der uns durch das Leben geleitet, der uns nicht allein lässt, bleibt ja nichts mehr übrig.
Daraus folgt, dass in der Offenbarung der Mensch nicht mehr mit Gott, sondern nur mehr mit sich selbst konfrontiert wird. Der Mensch hat es nur noch mit sich selber zu tun in einer Welt, die keine unmittelbare Beziehung zu Gott mehr besitzt. Wie sich in dieser entmythologisierenden Existenzialinterpretation die geschichtliche Gestalt Jesu und der Heilsfakten, die er im Raum der Geschichte gesetzt hat, auflösen, sei beispielhaft an der Umdeutung der Auferstehungsbotschaft aufgezeigt. Die biblische Aussage, Jesus ist auferstanden, so heißt es, sei das Ergebnis eines Deutungsversuches, welcher der gläubigen Reflexion der Urgemeinde über ein historisch nicht näher zu erklärendes Osterwiederfahrenes entstammt und die Überzeugung zum Ausdruck bringt, dass die Sache Jesu mit dem Kreuz nicht zu Ende gegangen sei, sondern weitergehe. Diese eigentlich recht abstrakte Erfahrung habe man zunächst als einen Sendungsauftrag an seine Jünger ausgelegt, dann auch als ein Sehen des Auferstandenen ausgesagt und schließlich in die konkretisierende Formulierung gefasst, Jesus ist auferstanden. Wenn aber das so ist und die Osterverkündigung lediglich der Deutungsversuch einer inneren Erfahrung darstellt, dann besitze folglich dieses ursprüngliche Interpretament der Urgemeinde keine absolute Geltung. Die Glaubenserfahrung, dass die Sache Jesu weitergeht, lässt sich auch durchaus anders interpretieren. So etwa zum Beispiel, dass Jesu Glaube und Liebe von bleibender Bedeutung sind. Eine solche Auslegung aber widerspricht bereits dem ältesten Überlieferungszeugnis von der Auferstehung Jesu im Neuen Testament in 1. Korinther 15. Der am Kreuz gestorbene und ins Grab gelegte Jesus ist von Gott auferweckt worden und als solcher den Zeugen erschienen, sodass er zum Anfang und Erstgeborenen, Kolosser 1,18, derer wurde, die dereinst selbst zur leiblichen Auferstehung gelangen sollen. In dieser heilstheologischen, eschatologischen Sicht steht die Auferweckung Jesu von Anfang an. Der gekreuzigt ist durch die Auferweckung und Erhöhung zum Anführer des Heils geworden. Das Bekenntnis zur Auferstehung Jesu als einem wirklichen Ereignis gehört also notwendig zum christlichen Glauben und kann nicht als zeitbedingte, zu anderen Zeiten auch anders aussagbare Ausdeutung einer innergeschichtlichen, innerweltlichen oder innermenschlichen Erfahrung verstanden werden. Verstehen Sie, wie das ausgelegt wird? Da haben sich einige Jünger getroffen und haben da mal nachgedacht, ja, wie können wir das da zurechtkommen mit dem Kreuzestod Christi. Dann haben sie in der Heiligen Schrift des Alten Testamentes ein bisschen rumgeblättert und das vierte Lied vom Gottesknecht gefunden und dann ist ihnen ein Licht aufgegangen. Damit nimmt man das Evangelium in gar keinster Weise ernst. Denn die Bibel spricht von ganz anderen Ereignissen, die hier stattgefunden haben, dass die Jünger so zerstört waren innerlich, so am Boden waren, dass sie nicht einmal fähig waren zu glauben, als der Herr sich selber ihnen gezeigt hat. Das heißt, es wird hier wirklich völlig willkürlich den Aposteln etwas unterstellt, was in der Bibel mit keinem einzigen Wort überliefert wird. Dass sie nämlich da selber dann sich Gedanken gemacht haben, wie könnte jetzt die Sache Jesu weitergehen. Das Zeugnis der Bibel ist ganz anders. Sie waren verhärtet, der Herr tadelt sie, sie haben einfach nicht glauben können. Und erst durch mehrere nachhaltige Erscheinungen, Interventionen des Auferstandenen kommen sie zum Glauben. Und es wird genau jetzt in dieser existenziellen Auslegung das Gegenteil behauptet und der heilige Text eigentlich gar nicht mehr ernst genommen. Die Bischöfe weiter: Das angeführte Beispiel ist symptomatisch für die Fehlform einer Interpretation, die heute in kleinerem oder größerem Maßstab mit Hilfe des sogenannten Entmythologisierungsprogramms mit einer ausschließlich und einseitig existenzial betriebenen Bibelauslegung geübt wird. Bei dieser Form der Auslegung verschwindet das Ausgelegte als solches. Die zu erklärende Sache wird durch einen erklärenden Gedanken, einen bloßen Vorstellungsgehalt ersetzt, der die Sache selbst überflüssig macht. Interpretation aber wird dort zum Selbstzweck, wo der Gegenstand als ein Gefüge von Auslegungen verstanden und so tatsächlich verflüchtigt wird. An die Stelle der Sache tritt eine Deutung, die jederzeit zu Recht durch neue Deutungsversuche ersetzt werden darf. Die subjektive Interpretation, die in einer solchen theologischen Richtung an die Stelle der geoffenbarten Wirklichkeit des Glaubens gesetzt wird, ist im Grunde genommen nichts anderes als eine neue Form der Gnosis. Gnosis, noch einmal, damit Sie das verstehen, meint, dass die Geheimnisse des Heils aufgelöst werden, verständlich gemacht werden durch Nachdenken, durch Reflexion, durch Betrachtung und dass ich mein Heil dadurch erlange, dass ich selber in diesen sozusagen höheren Bewusstseinszustand durch dieses Nachdenken hineinkomme. Das heißt, ich erlöse mich selbst durch Wissen, durch Erkenntnis. Ein fragwürdige
eine fragwürdige Wissenschaftsgläubigkeit und das Vorverständnis des modernen existenzialistischen Denkens schaffen einen folgenschweren ideologischen Bann, eine folgenschwere Befangenheit, schreiben die deutschen Bischöfe. Sie verstellen notwendigerweise den Zugang zur Tatsache der Menschwerdung Gottes, die in unserer natürlichen Erfahrungswelt keine Analogie hat und aus einem immanenten Welt- und Selbstverständnis nicht ableitbar und deutbar ist. Diesem in der Geschichte des Christentums nicht neuen, nur neuartigen Versuch, dem Risiko, dass die Vernunft mit der Unmöglichkeit einer vollständigen Einsicht in den Glauben auf sich nimmt, mit Hilfe einer selbstgenügsamen Interpretation aus dem Weg zu gehen, hat die christliche Verkündigung von jeher in aller Demut den Realismus der wirklichen Menschwerdung Gottes und das geschichtliche Faktum unserer Erlösung durch Tod und Auferstehung des ewigen Gottessohnes entgegengesetzt. Ein furchtbarer Bandwurm, der mehrere Zeilen umfasst, aber Sie verstehen, um was es geht. Der Glaube darf nicht durch philosophische und existenzialphilosophische Spekulation ausgelöscht werden, ad absurdum geführt werden, sondern er hat ganz konkrete Vorgaben, und das ist die Inkarnation, die Fleischwerdung des Sohnes Gottes, und das ist Tod und Auferstehung des Herrn. Und das verbindet uns über die Konfessionen hinweg, auch mit den evangelischen Christen. Und das ist eigentlich der Grund, an dem wir festhalten müssen, und das darf nicht durch irgendwelche Spekulationen aufgelöst werden. Und die Bischöfe haben es wirklich auf den Punkt gebracht. Es geht hier um die Menschwerdung, um das Heil, das konkret geworden ist, das durch eine neue Form der Gnosis, aber dadurch ausgehöhlt wird. Es ist sehr wichtig, dass ich Ihnen das von den Bischöfen vorlese, weil ich schon auch bei Ihnen nicht den Eindruck hinterlassen möchte, dass das nur meine persönliche Sicht ist, dass ich jetzt eben in einem bestimmten Licht die Auslegung Bultmanns reflektiere. Das haben die Bischöfe 1967 in einem Lehrschreiben an alle, die mit der Glaubensverkündigung beauftragt

Angebot zum Nachhören und Weiterleiten. Alle weiteren Informationen, auch zu den weiteren Sendeterminen, die finden Sie direkt auf horeb.org auf der Startseite. Mein Name ist Eliane Grever. Ich wünsche Ihnen weiter viel Freude mit unserem Programm hier bei Radio Horeb.

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1: Liebe Zuhörer unseres Radios, es ist wichtig, dass wir auf Okkultismus, Magie und Spiritismus schauen. Gabriele Amort tut das im gleichnamigen Buch, weil es sehr verbreitet ist. Der Mensch ist unheilbar religiös, wenn er sich nicht an den wahren Gott wendet, dann an den Aberglauben, und da ist die Magie an erster Stelle. Es ist auch gut, dass er einige ganz konkrete Beispiele nennt. Ich fahre fort, wo ich gestern aufgehört habe. Es gibt noch einen Aspekt des magischen Betrugs, der sehr bedauerlich ist und den Armando Pavese energisch entgegentritt. Er nennt ihn den Konsumismus des marianischen Wunders. Leider ist es nichts Neues, dass man Heiliges und Profanes, Religiöses und Magisches aus rein kommerziellen Gründen vermischt. Und so kommt es, dass dann die betrogenen Leute nicht mehr wissen, wie sie glauben sollen und schließlich überhaupt nichts mehr glauben. Bisweilen handelt es sich auch um unnötige Ängste. Oft bin ich über Rosenkränze aus Plastik befragt worden, denen angebliche dämonische Bilder eingeprägt worden sind. Das stimmt nicht. Es handelt sich nur um billige Rosenkränze, die maschinell angefertigt wurden und wo man manchmal nicht sehen kann, was die unscharfen Bilder auf dem Medaillon hinter dem kleinen Kruzifix darstellen sollen. Da braucht man keine Angst zu haben. Es versteckt sich bestimmt keine Betrügerei dahinter. Das wirkliche Übel besteht darin, dass der betrügerische Magier seine kommerziellen und suggestiven Fähigkeiten ausnutzt und sie mit sakralen Elementen vermischt. Exemplarisch ist das Beispiel des Buchhalters Bandinelli, der unfehlbare Wunder im Namen der Madonna von Medjugorje bewirken will. In seinen Werbespots garantiert er, bei 23 Arten von Krankheiten spontan Heilungen erreichen zu können. Das finden Sie am Internet auch sehr häufig, solche Aussagen. Man kann sehen, dass diese Methode wirksam ist. Er kann sich den Luxus leisten, auf 2 vollen Seiten der Telekom Werbung zu betreiben, hat 18 Telefonanschlüsse und 12 Postanschriften im Ausland. Ich glaube, dass er damit jedes Staatsoberhaupt dieser Erde übertrifft. Seine Heilungsmethode ist äußerst einfach. Er schaut auf die Statue der Mutter Gottes, breitet die Arme aus, bewegt die Finger und schon wird die Person geheilt. Ich ergänze, schön wär's. Aber man beeilt sich zu sagen, dass die Person auch geheilt wird, wenn er seine Hände in die Tasche steckt. Das Schönste daran ist, dass ihm die Leute massenhaft glauben. Denn er empfängt, das natürlich sarkastisch formuliert von Amort, 300 Personen in der Woche, mehr als ein Exorzist in voller Aktivität, für das bescheidene Honorar von jeweils 25 Euro. Aber weil es so viele sind, beschert es ihm ein wöchentliches Einkommen von 7.500 Euro. Also das ist doch wirklich nicht schlapp, das sind dann 30.000 im Monat. Pavese stellt uns auch Marella Merani vor, die jeden Montag im Regionalfernsehen von PMO ein Bild von Jesus zeigt, aus dem angeblich eine heilende Flüssigkeit austrat. Man braucht nur das Bild am Fernsehschirm anzuschauen. Aber dann kam natürlich das dicke Ende. Sie verkauft ihr ein sogenanntes Lichtwasser, und nachdem sie auch eine Madonna der Gnaden vorgezeigt hatte, verkaufte sie auch Haarwasser. Während einer Sendung telefonierte ein Zuschauer und monierte, dass diese Flüssigkeit aus dem Jesusbild seine Nase wie bei einem starken Schnupfen laufen ließ. Antwort: Sehen Sie, die Flüssigkeit hat gewirkt. Ob sie die Haare wachsen lässt oder einen Schnupfen bewirkt, ist nicht wichtig. Frau Merani gab auch zu, dass bei ihr alles mit dem automatischen Schreiben anfing, wofür sie ein besonderes Charisma spürte. Und darüber hinaus, dass sie einen Geistführer habe, der ihr vorgibt, welche Worte sie sagen und welche Riten sie vollziehen soll. Das ist immer sehr gefährlich, liebe Zuhörer, wenn Leute, ich habe das auch schon selber angetroffen, behaupten, sie hätten einen Geistführer. Welcher Geist ist das? Ist es der Geist Gottes oder ist es ein Dämon? Bei etlichen, die ich getroffen habe, glaube ich, Letzteres behaupten zu können. Also die so dezidiert nach einem Geistführer Ausschau halten und sich dann solchen binden. Auf die Frage, ob sie sich bewusst sei, dass sie Magie betreibt, antwortet sie entrüstet mit Nein. Und doch handelt es sich hier um eine typische magische Betrügerei, die das Sakrale für Gewinnzwecke missbraucht. Bekannt ist auch die Gestalt der Ebbe Giorgini, als Mama Ebbe bekannt. In den 70er Jahren lebte sie in einem Kloster mit 38 Frauen in Pistoia. In ihrer Opera Pia, das heißt frommes Werk, wenn man es übersetzt, vom barmherzigen Jesus beherbergte sie 17 Seminaristen. Man beachte den suggestiven Namen Opera Pia, mit dem man heutzutage kirchliche Werke bezeichnet. Rund um das Heiligtum füllte sich das Dörfchen mit Hotels und Restaurants. Heiderin, stigmatisierte Wundertäterin, so ließ sie sich nennen. Mama Ebbe besaß 3 Yachten, viele Unterkünfte, Pelze und Juwelen. Man kann sagen, dass sie es fertiggebracht hat, mit einfachen Worten den dreifaltigen Gott Dio Trino in einen vierfaltigen Dio Quattrino zu verwandeln. Das ist ein Wortspiel. Quattrino bezeichnet mit Italienisch eine kleine Münze. Also sie hat der Dreifaltigkeit Gottes das Geld noch hinzugefügt. Auch 2 Priester waren in den Betrug verwickelt. 1994 wurde sie zu 4 Jahren Haft verurteilt. Aber viele ihrer frommen Anhänger betrachten sie immer noch als Heilige. Es war das einzige Mal, dass ein Fall von magischem Betrug vor dem Gericht endete. Das Buch von Amott wurde 2000 herausgebracht, vielleicht hat sich das mittlerweile geändert. Es wäre wünschenswert, dass ähnliche Fälle von magischen Betrügereien auf dieselbe Weise geahndet werden, besonders wenn ein Magier für schwarze Magie oder für Todeszauber Werbung betreibt. Es handelt sich immer um einen offensichtlichen Betrug, auch wenn überhaupt nichts passiert. Schließen wir dieses Kapitel. Echte und eigentliche Magie, magischer Betrug, Konsumismus des marianischen Wunders. Was vielleicht am meisten an der Sache entmutigt, ist die große Zahl von Millionen von Italienern, Amott schreibt ja für ein italienisches Publikum, die sich diesen Praktiken zuwenden. Sie suchen nach versteckten Wahrheiten und nach Heilmitteln, die nicht von Gott kommen. Sie wenden sich nicht an den einzigen Lehrer und Heiland. Deshalb besteht das Heilmittel mehr denn je in einer Neuevangelisierung, das heißt in der religiösen Unterweisung und in der ernsthaften Suche nach der Wahrheit. Es ist nützlich, an die Worte zu erinnern, die Paulus fast als sein Testament dem treuen Timotheus geschrieben hat. 2 Timotheus 4:1-4. Ich beschwöre dich, verkünde das Wort, tritt dafür ein, ob man es hören will oder nicht. Weise zurecht, tadle, ermahne in unermüdlicher und geduldiger Belehrung. Denn es wird eine Zeit kommen, in der man die gesunde Lehre nicht erträgt, sondern sich nach eigenen Wünschen immer neue Lehrer sucht, die den Ohren schmeicheln. Man wird der Wahrheit nicht mehr Gehör schenken, sondern sich Fabeleien zuwenden. Soweit diese Ausführungen. Es segne und behüte sie der mächtige und gütige Gott, der Vater und der Sohn und der Heilige Geist.
2: Amen.
1: Ich wünsche Ihnen einen gesegneten Tag.

Nachrichten aus Kirche und Welt, direkt aus der aktuellen Redaktion von Radio Horeb. Aus dem Medienhaus in Balderschwang, Domagoj Klobuchar. Abuja. Mit Entsetzen und Empörung reagieren die katholischen Bischöfe in Nigeria auf die neuen blutigen Umtriebe von islamistischen Banden. Die Nigerianer werden ungestraft massakriert, traumatisiert und vertrieben, heißt es in einer vom Bischofskonferenzvorsitzenden Man Oson Dagoso unterzeichneten Erklärung. Unmittelbarer Anlass ist ein Massaker mit über 50 Toten im Bundesstaat Benue und die Entführung von mehr als 60 Gläubigen aus einer Moschee im Bundesstaat Niger. Die nigerianischen Bischöfe sprachen allen, die von der Gewalt verschiedener bewaffneter Gruppen betroffen sind, ihr Beileid aus. Amman. Ein neues kirchliches Büro soll christlichen Pilgern in Jordanien das Reisen erleichtern. Außerdem wollen die Verantwortlichen die Begegnung mit der Ortskirche fördern und das Pilgern spiritueller machen. Die lateinische Kirche in Jordanien ist um eine Einrichtung reicher. Jetzt gibt es ein Koordinationsbüro für christliche Pilgerreisen. Ziel sei unter anderem Pilgern im haschimitischen Königreich die Verbindung zu einheimischen Christen und zum christlichen Erbe Jordaniens zu vermitteln. Hintergrund sind demnach die steigende Zahl von Pilgern, die christliche heilige Stätten in Jordanien besuchen. Die Gründung erfolge auch in Vorbereitung auf die Feierlichkeiten zum 2000-Jahr-Jubiläum der Taufe Jesu im Jordanfluss im Jahr 2030. Köln. Trotz richtiger eigener Überlegungen hat eine Kandidatin der Quizshow Wer wird Millionär mit Günter Jauch sich auf eine falsche Fährte führen lassen. Nach einem irreführenden Tipp aus dem Publikum zur Papstwahl ging sie mit nur 500 Euro nach Hause. Die 32.000 Euro Frage lautete: Noch vor einem ersten öffentlichen Auftritt führt der Weg für den neu gewählten Papst zunächst über die Seufzerbrücke, in die Kammer der Tränen, zum Baum der Erkenntnis oder durch das Tal des Todes. Die Kandidatin wusste es nicht und fragte das Publikum. Eine Frau aus dem Publikum entschied sich für Antwort A, die Seufzerbrücke. Die Kandidatin selbst sagte hinterher, sie habe vermutet, dass der neue Papst sich in die Kammer der Tränen zurückziehe und sein Gewand aussuche. Trotzdem nahm sie den Rat aus dem Publikum an und entschied sich für die Seufzerbrücke. Tatsächlich wird ein Nebenraum der Sixtinischen Kapelle im Zusammenhang mit der Papstwahl Kammer der Tränen genannt. Dorthin zieht sich das neue Kirchenoberhaupt zurück, legt sein Kardinalsgewand ab und kleidet sich als Papst ein. In eigener Sache. 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September, in Wachsweiler in der Südeifel. Und auch in Ravensburg ist für den 11. September ein Infotreffen geplant. Am Dienstag, den 15. September, ist Pfarrer Andreas Schätzle in Schotten im Vogelsbergkreis in Mittelhessen vor Ort. Und am Mittwoch, den 16. September, gibt es in Bonn-Bad Godesberg ein Infotreffen. 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Das waren Meldungen aus Kirche und Welt. 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

am Gedenktag des heiligen Papstes Gregor des Großen. 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Die Eigentexte, die Magnificat-Antiphon und die Oration auf der Seite 884 und die Psalmen vom Tag auf der Seite 407.

0: Ich mache dich zum Licht für alle Völker, trage mein Heil bis an die Enden der Erde. Verleih dein Richteramt, o Gott, dem König.
1: Dem Königssohn gib dein gerechtes Walten.
2: Erhebe dein Volk in Gerechtigkeit. Von deiner Armut durch rechtes Urteil.
1: Dann trage die Berge Frieden für das Volk. Und die Höhen Gerechtigkeit.
2: Er wird Recht verschaffen in die Häupten im Volk. Hilfe bringen den Kindern der Armen. Er wird die Unterdrücker zermalmen.
1: Er soll leben, solange die Sonne bleibt und der Mond. Bis zu den fernsten Geschlechtern.
2: Er ströme wie Regen herab auf die Felder. Wie Regenschauer, die Erde benetzen.
1: Die Gerechtigkeit blühe auf in seinen Tagen. Und große Friede, bis der Mond nicht mehr da ist.
2: Er herrschte von mir zu mir. Vom Strom bis an die Ende der Erde.
1: Vor ihm sollen seine Gegner sich beugen. Staub sollen lecken all seine Feinde.
2: Die Könige von Tarschisch und von den Inseln bringen Geschenke. Die Könige von Saba und Siva kommen mit Gaben.
1: Alle Könige müssen ihm huldigen. Alle Völker ihm dienen.

0: Ich mache dich zu Licht für alle Völker, trage mein Heil bis an die Enden der Erde.
1: Der Herr rettet das Leben der Armen, von Unterdrückung und Gewalttat befreit er sie. Der Herr rettet den Gebeugten, der um Hilfe schreit.
0: Den Armen und den, der kein Helfer hat.
2: Er erbarmt sich des Gebeugten und Schwachen. Er rettet das Leben der Armen.
0: Von Unterdrückung und Gewalttat befreit er sie. Ihr Blut ist in seinen Augen kostbar.
2: Er lebe und Gold von Saba soll man ihm geben. Man soll für ihn alle Zeit beten, stets für ihn Segen erflehen.
0: Im Land gebe es Raum in Fülle. Es rausche auf den Gipfel der Berge.
2: Seine Frucht wird sein wie die Bäume des Libanon. Menschen blühen in der Stadt wie das Gras der Erde.
0: Sein Name soll ewig geschehen. Solange er nicht aus seinem Leib sprosse sein Name.
2: Glücklich preisen sollen ihn alle Völker und in ihm sich segnen.
0: Gepriesen sei der Herr, der Gott Israels. Er allein tut Wunder.
2: Gepriesen sei sein herrlicher Name in Ewigkeit. Seine Herrlichkeit erfülle die ganze Erde. Amen, ja, Amen.

0: Der Herr rettet das Leben der Armen, von Unterdrückung und Gewalttat befreit er sie.
1: Jetzt ist gekommen die Rettung und die Macht und die Herrschaft unseres Gottes. Wir danken dir, Herr und Gott, du Herrscher über die ganze Schöpfung.
2: Der du bist und der du warst.
0: Denn du nahmst deine große Macht in Anspruch und brachst deine Herrschaft an.
2: Die Völker gerieten in Sorgen. Da kam dein Sohn, die Zeit, die Toten zu richten.
0: Die Zeit, deine Knechte zu belohnen. Die Propheten und die Heiligen.
2: Und alle, die deinen Namen fürchten. Die Großen und die Kleinen.
0: Die Zeit alle zu verderben, die Erde verderben.
2: Jetzt ist der Tag der rettende Sieg, die Macht und die Herrschaft unseres Gottes und die Vollmacht seines Gesandten.
0: Denn geschützt wurde der Angreifer unserer Brüder, der sich bei Tag und bei Nacht vor unserem Gott verklagte.
2: Sie haben ihn besiegt durch das Blut des Lammes und durch ihr Wort und ihr Zeugnis.
0: Sie hielten ihr Leben nicht fest, ließ sich ein in den Tod.
2: Darum jubelt ihr Himmel und alle, die darin wohnen.

0: Christus gekommen, die Rettung und die Macht und die Herrschaft unseres Gottes.
1: Die Weisheit von oben ist erstens heilig, sodann friedlich, freundlich, gehorsam, voll Erbarmen und reich an guten Früchten. Sie ist unparteiisch, sie heuchelt nicht. Wo Frieden herrscht, wird von Gott für die Menschen, die Frieden stiften, die Saat der Gerechtigkeit ausgestreut. Der Herr tat ihm den Mund auf inmitten der Kirche. Er gab ihm Weisheit und Einsicht in Fülle.
0: Inmitten der Kirche.
1: Ehre sei dem Vater und dem Sohn und dem Heiligen Geist.
0: Der Herr tat ihm den Mund auf. Inmitten der Kirche.
2: Was Gregor predigte, hat er in seinem Tun verwirklicht. Und das Geheimnis Christi, das er verkündete, hat er in seinem Leben sichtbar gemacht.

0: Was Gregor predigte, hat er in seinem Tod verwirklicht. Und das Geheimnis Christi, das er verkündete, hat er in seinem Leben sichtbar gemacht.
1: Lasst uns beten zu Jesus Christus, dem Hirten seines Volkes. Herr, komm deinem Volk zu Hilfe.
2: Du hast deiner Kirche immer wieder heilige Priester als Hirten geschenkt. Sende deinen Gläubigen alle Zeit gute Seelsorger.
1: Herr, komm deinem Volk zu Hilfe.
2: Du hast den Hirten der Kirche den Dienst der Versöhnung anvertraut. Gib, dass sie ihn treu verwalten.
1: Herr, komm deinem Volk zu Hilfe.
2: Du bist es, der den Seelsorgern Kraft von oben verleiht. Erfülle alle, die dein Volk führen, mit Heiligem Geist.
1: Herr, komm deinem Volk zu Hilfe.
2: Du selber bist das Erbteil aller, die du zu Seelsorgern berufen hast. Lass keinen von ihnen verloren gehen.
1: Herr, komm deinem Volk zu Hilfe.
2: Du bist der ewige Lohn deiner Diener. Schenke den verstorbenen Seelsorgern und allen Gläubigen das ewige Leben.
1: Herr, komm deinem Volk zu Hilfe.
3: Wir haben in der Taufe den Geist empfangen, der uns zu Kindern Gottes macht. Darum beten wir voll Vertrauen. Vater unser im Himmel, geheiligt werde dein Name, dein Reich komme, dein Wille geschehe, wie im Himmel so auf Erden. Unser tägliches Brot gib uns heute und vergib uns unsere Schuld, wie auch wir vergeben unseren Schuldigern. Und führe uns nicht in Versuchung, sondern erlöse uns von den Bösen.
1: Gott, du bist deinem Volk gnädig und leitest es in Liebe. Höre auf die Fürsprache des heiligen Papstes Gregor und schenke allen, die in der Kirche am Amt der Leitung teilhaben, den Geist der Weisheit, damit dein Volk wachse und seinen Hirten zur ewigen Freude werde. Darum bitten wir durch Jesus Christus, deinen Sohn, unseren Herrn und Gott, der in der Einheit des Heiligen Geistes mit dir lebt und herrscht in alle Ewigkeit.
4: Amen.
1: Der Herr sei mit euch.
3: Auf die Fürsprache des heiligen Papstes Gregor segne euch der allmächtige Gott, der Vater und der Sohn und der Heilige Geist.
4: Amen.
3: Geht hin in Frieden.
4: Dank sei Gott, dem Herrn.
3: Der Engel des Herrn brachte Maria die Botschaft.
4: Und sie empfing vom Heiligen Geist.
3: Gegrüßet seist du, Maria, voll der Gnade, der Herr ist mit dir. Du bist gebenedeit unter den Frauen, und gebenedeit ist die Frucht deines Leibes, Jesus.
4: Heilige Maria, Mutter Gottes, bitte für uns Sünder, jetzt und in der Stunde unseres Todes. Amen.
3: Maria sprach, siehe, ich bin die Magd des Herrn.
4: Mir geschehe nach deinem Wort.
3: Gegrüßet seist du, Maria, voll der Gnade, der Herr ist mit dir. Du bist gebenedeit unter den Frauen, und gebenedeit ist die Frucht deines Leibes, Jesus.
4: Heilige Maria, Mutter Gottes, bitte für uns Sünder, jetzt und in der Stunde unseres Todes. Amen.
3: Und das Wort ist Fleisch geworden.
4: Und hat unter uns gewohnt.
3: Gegrüßet seist du, Maria, voll der Gnade, der Herr ist mit dir. Du bist gebenedeit unter den Frauen, und gebenedeit ist die Frucht deines Leibes, Jesus.
4: Heilige Maria, Mutter Gottes, bitte für uns Sünder, jetzt und in der Stunde unseres Todes. Amen.
3: Bitte für uns, o heilige Gottesmutter,
4: dass wir würdig werden der Verheißungen Christi.
3: Lasset uns beten. Allmächtiger Gott, gieße deine Gnade in unsere Herzen ein. Durch die Botschaft des Engels haben wir die Menschwerdung Christi, deines Sohnes, erkannt. Lass uns durch sein Leiden und Kreuz zur Herrlichkeit der Auferstehung gelangen. Darum bitten wir durch ihn, Christus, unseren Herrn.
4: Amen.
3: Maria, Sitz der Weisheit.
4: Bitte für uns und mit uns.
5: 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Ein herzliches Vergelt's Gott an die geistliche Familie das Werk im Kloster Thalbach in Bregenz in Österreich. 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

0: Schnuckel, bist du müde?
1: Ja.
0: Na, was hast du denn gemacht, dass du so müde bist?
1: Ich mach halt hoppidi-hopp und hoppidi-hopp und dann bin ich halt irgendwann mal müde.
0: Das stimmt. Solche Häschen, die immer hoppidi-hopp machen, da wird man schon mal müde. Es ist ja auch schon Abend.
1: Ja. Und wann machen wir Kindersendung?
0: Na jetzt, Schnuckel, die Kinder hören schon zu.
1: Oh, hallo Kinder. Ich bin der Schnuckelhase und ich bin schon müde, weil ich mach hoppidi-hopp und hoppidi-hopp.
0: Und schon ist er müde, unser Schnuckelhase.
1: Ja.
0: Schön, dass ihr mit dabei seid heute Abend, liebe Kinder, hier in unserer Bambambini-Kindersendung. Den Sommer über habt ihr ganz viele Sendungen von den Dreien vom Ast gehört. Es gibt aber auch die nächste Zeit noch ein paar. Aber heute dachten wir mal, ja, da könnten doch schon einige Kinder zurück sein aus dem Urlaub, aus den Ferien. Vielleicht haben schon manche mit der Schule begonnen und werden vielleicht sogar anrufen. Heute ist nämlich Priesterdonnerstag. Habt ihr euch das gemerkt? Der Priesterdonnerstag ist immer am Anfang des Monats. Ausschlaggebend ist der erste Freitag. Das ist morgen. Morgen Herz-Jesu-Freitag und Herz-Marie-Samstag dann. Und der Priesterdonnerstag, der ist ganz am Anfang von diesem monatlichen Triduum, sagt man. Triduum, das kommt von der Zahl drei Tage. Priesterdonnerstag, Herz-Jesu-Freitag, Herz-Marie-Samstag. Und was machen wir am Priesterdonnerstag?
1: Was machen wir am Priesterdonnerstag?
0: Na, Schnucki, ich dachte, du sagst es mir.
1: Nein, weiß ich doch noch nicht.
0: Oh, wir haben das aber schon gemacht, schon ein paar Mal, dass wir für die Priester beten und auch beten, dass wir viele gute neue Priester bekommen, dass der liebe Gott sie ruft und ihnen Mut macht, diesen Weg zu gehen, aber auch andere geistliche Berufungen im Kloster als Klosterbruder oder Klosterschwester. Da gibt es verschiedene Möglichkeiten, einen geistlichen Weg zu gehen. Der Gebetstag um geistliche Berufe, sagt man auch, ist heute.
1: Heute? Ach, drum hast du die Kerze hier?
0: Ja, die zünden wir jetzt an zum Gebet. Und dann hätte ich natürlich gerne, dass die Kinder anrufen.
1: Hätte ich auch gerne.
0: Blas mal, Schnuckel. So, schauen wir mal, ob unsere Kinder zu Hause sind, ob sie anrufen. Also in Bayern sind noch Ferien. Könnte sein, dass da noch einige unterwegs sind. Das Wetter ist auch gut. Könnte sein, dass da noch jemand draußen ist. Aber vielleicht gibt es auch welche, die gerade drin sind, mithören und zum Telefon laufen. Wollt ihr für euren Priester in eurer Gemeinde beten oder für andere, die ihr kennt? Oder einfach beten, dass wieder viele neue Priester geschenkt werden? Wir brauchen sie nämlich. Außerdem dachte ich mir, könnten wir mal zusammen überlegen, was machen denn die Priester eigentlich für uns? Wisst ihr das? Könnt ihr da vielleicht eine Idee mit einbringen? Dann ruft an 089 517 008 008. Ich wiederhole 089 517 008 008. Wir freuen uns, wenn ihr mitmacht, ein Gebet sprecht für unsere Priester, um neue Priester und wenn ihr uns eine Idee mitgebt, was denn Priester alles machen. Was habt ihr denn da schon beobachtet?
1: Ich weiß schon was.
0: Ja, da ruft aber jetzt jemand an. Lassen wir die zuerst was sagen?
1: Ja.
0: Na gut. Hallo, wer ist denn da am Telefon?
2: Hallo, ich bin der Bartholomäus.
0: Grüß dich, Bartholomäus. Du bist wie alt?
2: 8
0: Jahre und wohnst in?
2: Schulzwalde.
0: Ja. Und du bist schon wieder in der Schule inzwischen?
2: Ja.
0: Okay.
2: Wieder in einer anderen Umstellung, weil am Montag Feueralarm bei uns war.
0: Feueralarm? Ist aber nichts passiert, oder?
2: Nee, es hat nicht gebrannt. Bei uns war ein komischer Geruch so.
0: Okay, dann wussten sie vielleicht nicht, was los ist. Musstet ihr dann das Schulhaus verlassen?
2: Das Schulhaus verlassen.
0: Mhm.
2: Sie haben einmal vermutet, aber es war nicht das nicht.
0: Dann sind wir froh, dass nichts passiert ist, gell? Okay? Ja, das war natürlich aufregend für euch. Das kann ich mir vorstellen. Die Priester sind auch manchmal wie Feuerwehrmänner. Was kannst du dir denn da vorstellen? Wann werden die denn gerufen?
2: Bei der Beichte.
0: Mhm.
2: Bei der Messe.
0: Zur Messe. Die Sakramente, gell?
2: Mhm.
0: Und wenn jemand im Sterben liegt, dann werden sie auch angerufen.
2: Ja.
0: Ja. Die Krankensakramente zu geben. Mhm.
2: Mhm.
0: Wolltest du noch was sagen?
2: Heute ist auch jemand von unseren Bekannten gestorben.
0: Ah, verstehe. Okay. Ah ja, dann beten wir auch.
2: Und bei ihrem Namenstag von ihrem Mann.
0: Okay, okay.
2: Theo.
0: Verstehe. Ja.
2: Ja,
0: Bartholomäus, möchtest du jetzt für einen bestimmten Priester auch beten?
2: Ja, ich bete für den Herrn Zorik, für die Pfarrer Traure, für den Herrn Ruf, für den Herrn Pfarrer für den Karin und jetzt ausnahmsweise mal eine Frau, die heute bei den Hörergrüßen angerufen hat, die blind ist.
0: Für die möchtest du auch mitbeten.
2: Ich frage kurz mal die Mama, ob diese heißt.
0: Ja, der liebe Gott weiß es dann, gell?
2: Also ich grüße noch die Frau Gehle.
0: Genau. Dann wollen wir doch mal zusammen ein Kreuzzeichen machen, dass wir das Gebet sprechen, oder? Welches Gebet möchtest du beten für die Priester und um Priester?
2: Und das Grüßezeichen machen wir.
0: Okay. Im Namen des Vaters und des Sohnes und des Heiligen Geistes. Amen.
2: Gegrüßet seist du, Maria, voll der Gnade, der Herr ist mit dir. Du bist gebenedeit unter den Frauen und gebenedeit ist die Frucht deines Leibes, Jesus. Heilige Maria, Mutter Gottes, bitte für uns Sünder, jetzt und in der Stunde unseres Todes. Amen.
0: Amen. Ehre sei dem Vater und dem Sohn und dem Heiligen Geist.
2: Wie in Anfang, so auf jetzt und alle Zeiten, in Ewigkeit. Amen.
0: Amen.
2: Vater im Himmel, geheiligt werde dein Name. Dein Reich komme, dein Wille geschehe, wie im Himmel, so auf Erden. Unser tägliches Brot gib uns heute, wie auch wir vergeben unsere Schuld, wie auch wir vergeben unseren Schuldigen. Führe uns nicht in Versuchung, sondern erlöse uns von dem bösen Amen. Denn dein ist das Reich und die Kraft und die Herrlichkeit in Ewigkeit. Amen.
0: Amen. Danke, Bartholomäus.

0: für die verstorbenen Priester beten. Gut, dass du das sagst. Ja, prima. Was möchtest du denn gerne für ein Gebet sprechen?
1: Eingegrüßet seist du, Maria.
0: Ah, das kannst du. Prima. Darfst du beginnen, Bonifatius?
1: Eingegrüßet seist du, Maria, voll der Gnade. Der Herr ist mit dir. Du bist gebenedeit unter den Frauen. Und gebenedeit ist die Frucht deines Leibes, Jesus. Heilige Maria, Mutter Gottes, bitte für uns Sünder, jetzt auch in der Stunde unseres Todes. Amen.
0: Amen. Ehre sei dem Vater und dem Sohn und dem Heiligen Geist, wie im Anfang, so auch jetzt und alle Zeit und in Ewigkeit. Amen. Was fällt dir denn ein, Bonifatius? Was machen denn die Priester?
1: Beten.
0: Beten, das ist ganz wichtig. Das ist das erste Wichtigste, gell? Na schön, Bonifatius, aber wir beten auch für sie. So wie du gerade. Danke für deinen Anruf.
2: Ja, tschüss, Bonifatius, mach's gut.
1: Tschüss.
2: Gute Nacht und Bartholomäus. Tschüss.
0: Ja, sehr schön machst du es, Schnuckel. Prima, da haben wir jetzt zwei Kinder gehabt, die gebetet haben für unsere Priester. Heute am Priesterdonnerstag, Gebetstag um geistliche Berufe. In der ganzen Kirche betet man heute ganz besonders, dass es wieder viele neue Priester gibt und Ordensleute. Und auch für die Priester, die schon geweiht sind, die für uns da sind. Wer möchte noch anrufen von euch? Wer möchte auch noch mitbeten? Vielleicht kennt ihr auch jemanden, für den ihr gerne beten wollt, für einen Priester oder auch für Ordensleute. Dann ruft an unter der 089 517 008 008.

0: Rund um den Tisch eine Familie, das ist natürlich die heilige Messe gemeint, wenn wir alle da sind und der Priester am Altar steht und Jesus gegenwärtig wird und wir beten und singen rund um den Tisch eine Familie. Heute geht's um die Priester, um Ordensleute, um geistliche Berufungen nennt man das auch, so wie sich viele Menschen drum kümmern, dass wir immer zu essen haben und dass es uns an unserem Leib gut geht, an unserem Körper, der Arzt. So gibt es den Priester, der für die Seele zuständig ist. Der ist sozusagen wie ein Arzt für die Seele da. Oder auch derjenige, der uns speist mit dem Leib Christi, mit Jesus in der heiligen Messe. Das ist alles für unsere Seele, die ja ewig lebt. Und das ist ganz wichtig. Drum beten wir jeden Monat einmal um neue Priesterberufungen und für unsere Priester. Wer mitmachen will, 089-517-008-008.
1: Und da ist schon jemand.
0: Ja, Schnuckel hat's gesehen. Hat wieder jemand angerufen. Hallo, wer ist denn da?
2: Hallo.
0: Wie heißt du denn?
2: Clara.
0: Grüß dich, Clara. Wo kommst du denn her?
2: Aus Hesenwang.
0: Und wie alt bist du, Clara?
2: 8.
0: Okay, du gehst schon in die, welche Klasse?
2: 2. und komme in die 3.
0: Das heißt, du hast noch Ferien?
2: Ja.
0: Ah, schön, prima. Jetzt darfst du sagen, Clara, für wen du gerne beten möchtest.
2: Für den Pater Ambrosius.
0: Okay, ja, sehr gut. Was fällt dir denn noch ein, wenn wir von den Priestern sprechen oder für den Patres? Was machen die denn für uns?
2: Die Beichte anhören.
0: Genau, die Beichte anhören, richtig.

0: Bartholomäus Bonifatius hat schon gesagt, die beten auch für uns alle, gell?
1: Mhm.
0: Und der Bartholomäus hat gesagt, die heilige Messe feiern sie mit uns und für uns.
1: Ja.
0: Ja, schön. Und jetzt wollen wir gemeinsam beten mit dir. Welches Gebet kannst du denn?
1: Vater unser im Himmel.
0: Oh, prima. Darfst du es jetzt beginnen?
1: Vater unser im Himmel, geheiligt werde dein Name. Dein Reich komme, dein Wille geschehe, wie im Himmel so auf Erden. Unser tägliches Brot gib uns heute und vergib uns unsere Schuld, wie auch wir vergeben unseren Schuldigern. Und führe uns nicht in Versuchung, sondern erlöse uns von dem Bösen. Denn dein ist das Reich und die Kraft und die Herrlichkeit in Ewigkeit.
0: Amen.
1: Amen.
0: Na schön, Schnuckel, machst du auch noch das Amen zum Schluss. Das ist ja nett, dass du dich gemeldet hast, Clara. Bist du zu Hause in deinen Ferien?
1: Ja.
0: Ja, schön.
1: Mein Bruder will auch noch.
0: Ah, prima. Tschüss, Clara. Mach's gut.
1: Tschüss.
2: Tschüss.
1: Hallo.
2: Hallo, wer bist du?
1: Felix Heider.
0: Grüß dich, Felix. Wie alt bist du denn?
1: 5.
0: Okay. Und du kannst auch schon mitbeten?
1: Ja.
0: Ja. Für wen möchtest du denn gerne beten?
1: Für den Pfarrer.
0: Für den Pfarrer. Ah.
1: Koch und dem König.
0: Okay. Ja, prima. Für die, die du kennst. Hm? Schön. Weißt du was? Wir schließen auch den Papst noch ein. Hm? Das ist ja auch ein Priester, gell? Der braucht auch das Gebet. Welches Gebet möchtest du beten?
1: Vater unser im Himmel und der heilige Erde, dein Name.
0: Ja, dann darfst du anfangen, oder?
1: Vater unser im Himmel, geheiligt werde dein Name, dein Reich komme, dein Wille geschehe, wie im Himmel so auf Erden. Tägliches Brot gib uns heute, gib uns unsere Schuld, wie auch wir vergeben unseren Schuldern, vergeben unseren Schuldern.
0: Führe uns nicht
1: in Versuchung,
0: sondern erlöse
1: uns von dem
0: Bösen.
1: Dein Reich, das
0: Reich und die Kraft
1: und die Herrlichkeit in Ewigkeit.
0: Amen. Na, jetzt fällt mir gerade noch ein, wir haben noch manche Dinge vergessen, was die Priester tun. Wenn ein ganz kleines Baby geboren wird, was macht man mit dem Baby, wenn man sagt, man möchte, dass es ganz Gottes Kind ist?
1: Segnen.
0: Segnen. Und Mama und Papa bringen es in die Kirche mit den Paten und der ganzen Familie. Und dann wird es
1: getauft.
0: Ja, super. Genau. Die Taufe spendet auch der Priester, gell? Na, jetzt haben wir noch was gefunden zusammen. Prima, Felix. Bin ich ja froh.
2: Ich auch.
0: Ganz viel haben wir schon gefunden, was die Priester alles machen. So, darum beten wir auch für sie, gell? Schön, dass du dich auch gemeldet hast, Felix. Danke.
2: Und schlaf gut, Felix, bis zum nächsten Mal, ja?
1: Ja.
2: Gute Nacht.
0: Schön machst du der Schnuckel. Gute Nacht. Tschüss. Heute Priester Donnerstag und Gebetstag um geistliche Berufungen. Wenn jemand von euch Kinder noch anrufen möchte, auch noch beten möchte, wir haben noch ein paar Minuten, dann meldet euch gleich unter 089 517 008 008.

0: 18:20 Uhr ist es. Liebe Kinder, schön war es, dass ihr euch gemeldet habt, gebetet habt für die Priester. Oh, da merke ich gerade, da meldet sich noch jemand. Hallo, wer bist du denn?
1: Hallo, der Kilian.
0: Grüß dich, Kilian. Wie alt bist du?
1: Ich bin 10, ich werde 11.
0: Ah, schon. Super. Ja, dann kommst du schon. In welche Klasse? Oder bist schon in
1: der vierte.
0: In die vierte?
1: Komme ich.
0: Mhm. Okay, hast du auch noch Ferien?
1: Ja.
2: Super.
0: Schnucke, das ist super, ja. Gut, für wen möchtest du denn gern beten?
1: Ich möchte für den Akku, für den Pfarrer Rühl und ich möchte gerne auch noch für den Pfarrer Steinemüller.
0: Na prima, schön, dass du auch mitmachst. Welches Gebet möchtest du denn sprechen?
1: Vater unser.
0: Hast du noch eine Idee, was ein Priester so alles tut? Zu dem, was wir schon gesagt haben?
1: Wenn Gabenbereitung ist, bete ich jetzt zu den Gaben.
0: Ah ja, richtig. Du denkst an die Heilige Messe, gell? Bist du Messdiener vielleicht?
1: Ja.
0: Ah, okay, da kennst du dich dann schon ganz gut aus in der Heiligen Messe. Fein. Dann darfst du mal mit dem Gebet beginnen.
1: Vater unser im Himmel, geheiligt werde dein Name, dein Reich. Dein Wille geschehe, wie im Himmel, so auf Erden. Unser tägliches Brot gib uns heute und vergib uns unsere Schuld. Ja, wir vergeben uns Entschuldigung und führe uns nicht in Versuchung, sondern erlöse uns von der Böse. Amen.
0: Denn dein ist das Reich und die Kraft und die Herrlichkeit in Ewigkeit. Amen. Maria, mit dem Kinderlieb, deinen Segen gibt. Amen. Besonders auch den Priestern, gell? Kilian, super, dass du dich noch gemeldet hast.
1: Ja.
0: Mach's gut, gell?
2: Ja. Schönen Abend. Tschüss.
0: So, liebe Kinder, prima. Dann wünsche ich euch allen eine ganz gute Nacht. Naja, und dann lasst euch überraschen, die nächsten Tage wieder in unseren weiteren Sendungen der Bambambini Kindersendung, immer hier bei Radio Horeb, 18 Uhr. 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
2: 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Tschüss, euer Schnuckel
0: und die Adelheid.

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Wir dürfen uns vorbereiten auf die Messfeier. Wir übertragen sie gleich aus München, aus der Kirche St. Maximilian Kolbe. Und Sie können diesen Gottesdienst auch im Bild mitverfolgen über unsere Homepage www.horeb.org. Wir dürfen jetzt zunächst mit einem Gebet diesen Gottesdienst beginnen und uns darauf vorbereiten. Im Namen des Vaters und des Sohnes und des Heiligen Geistes. Amen. Das Gebet stammt vom Papst Johannes Paul II. Guter Vater, in Christus, deinem Sohn, offenbarst du uns deine Liebe, umarmst uns als deine Kinder und schenkst uns die Möglichkeit, in deinem Willen die Züge unseres wahren Antlitzes zu entdecken. Heiliger Vater, du rufst uns dazu auf, heilig zu sein, so wie du heilig bist. Wir bitten dich, lass es deiner Kirche nie an heiligen Dienern und Aposteln fehlen, die durch das Wort und die Sakramente den Weg zur Begegnung mit dir eröffnen. Barmherziger Vater, schenke der verwirrten Menschheit Männer und Frauen, die mit dem Zeugnis eines nach dem Bild eines Sohnes umgestalteten Lebens freudig mit den übrigen Brüdern und Schwestern dem himmlischen Vaterland zugehen. Unser Vater, mit der Stimme deines Heiligen Geistes und im Vertrauen auf die mütterliche Fürbitte Mariens rufen wir inständig zu dir, sende deiner Kirche Priester, die mutige Zeugen deiner unendlichen Güte sind. Amen. Maria, Mutter der Kirche, erbitte uns viele geistliche Berufungen und christliche Familien. Amen.

Wir dürfen jetzt miteinander Gottesdienst feiern, vor den Herrn treten, auch mit der Bitte um geistliche Berufungen heute am Priesterdonnerstag. Wir übertragen diese heilige Messe aus St. Maximilian Kolbe in München. Es zelebriert heute Pfarrvikar Christoph Linz.

0: Im Namen des Vaters und des Sohnes und des Heiligen Geistes.
1: Amen.
0: Die Gnade unseres Herrn Jesus Christus, die Liebe Gottes des Vaters und die Gemeinschaft des Heiligen Geistes sei mit euch. Liebe Brüder und Schwestern, ich grüße Sie ganz herzlich zu unserem Gottesdienst. Heute feiern wir den Gedenktag des heiligen Gregor dem Großen. Er ist aus einer römischen Patrizierfamilie hervorgegangen und das war in den ausgehenden Jahren der Antike, also noch ungefähr zu der Zeit, als das, was wir das Mittelalter nennen, begann, also das frühe Mittelalter. Ist um 540 geboren, trat in den Staatsdienst ein, war Stadtpräfekt von Rom. Nach dem Tod seines Vaters stiftete er in seinem Elternhaus das Andreaskloster und auf Besitzungen der Familie in Sizilien 6 weitere Klöster. Er selbst wurde Mönch dort, aber bald musste er als päpstlicher Gesandter nach Konstantinopel gehen. 590 wurde er zum Papst gewählt. Er ordnete die kirchlichen Verhältnisse in Rom und in den Diözesen Italiens sowie in den übrigen Kirchenprovinzen. Er entsandte Augustin mit etwa 40 Mönchen zur Mission nach England, war um die kirchliche Einheit zwischen Westen und Osten besorgt, nahm Beziehungen zu den aufsteigenden germanischen Völkern auf, ordnete und reformierte die Liturgie und fand noch Zeit, um zu predigen und Bücher zu schreiben. Auf ihn gehen zum Beispiel auch der gregorianische Choral zurück und auch die Art und Weise, die Liturgie zu feiern, die dann für viele hundert Jahre die Kirche geprägt hat. Es sind von ihm außerdem 854 Briefe enthalten. In seinen theologischen und kirchenpolitischen Auffassungen ist Gregor von Augustinus beeinflusst. Er hat viel von dem geistigen Gut der Kirchenväter an das anbrechende Zeitalter weitergegeben, das wir Mittelalter nennen. Er starb am 12. März 604. Also es lohnt sich, wenn Sie die Zeit haben, mal zu Hause mal nachzuschauen, im Internet ein bisschen über ihn zu lesen. Er war wirklich ein Universalgelehrter, ein gebildeter, gelehrter Mann. Er war ein sehr frommer und gläubiger Mann, ein Mönch, kann man sagen, nicht? Mit einer ganz tiefen Spiritualität und einer großen Liebe zu Christus. Und er war auch einer, der sehr gut organisieren konnte, also wirklich der Mann für die Zeit damals. Und er hatte selber auch die Entdeckung gemacht, dass die ganzen administrativen Aufgaben, die ihm aufgetragen waren, eine Art Wächteramt über die Kirche auszuüben, wie ein Hirte auf die Herde schaut und Verantwortung zu übernehmen für Menschen, dass ihn das einerseits verpflichtet und andererseits, dass ihm das auch eine Gefahr ist, weil er dadurch die Beziehung zu Christus immer mehr in den Hintergrund getreten ist. Nicht durch die vielen administrativen und äußeren Aufgaben. Jetzt wollen wir den Herrn bitten, dass er uns berührt zu Beginn dieses Gottesdienstes, dass wir ganz bei ihm sind. Ihn wahrnehmen als unseren Herrn, unseren Hirten, der seine Kirche formt, hier das Volk Gottes anwesend in diesem Gottesdienst und dass wir ihn ehren und anrufen im Kyrie.
2: Herr

0: Der allmächtige Gott, erbarme sich unser, erlasse uns die Sünden nach und führe uns zum ewigen Leben. Amen. Lasset uns beten. Gott, du bist deinem Volk gnädig und leitest es in Liebe. Höre auf die Fürsprache des heiligen Papstes Gregor und schenke allen, die in der Kirche am Amt der Leitung teilhaben, den Geist der Weisheit, damit dein Volk wachse und seinen Hirten zur ewigen Freude werde. Darum bitten wir durch Jesus Christus, deinen Sohn, unseren Herrn und Gott, der in der Einheit des Heiligen Geistes mit dir lebt und herrscht in Ewigkeit. Amen.
1: Lesung aus dem ersten Brief des Apostels Paulus an die Gemeinde in Korinth. Brüder und Schwestern, keiner täusche sich selbst. Wenn einer unter euch meint, er sei weise in dieser Welt, dann werde er töricht, um weise zu werden. Denn die Weisheit dieser Welt ist Torheit vor Gott. In der Schrift steht nämlich, er fängt die Weisen in ihrer eigenen List. Und an einer anderen Stelle, der Herr kennt die Gedanken der Weisen. Er weiß, sie sind nichtig. Daher soll sich niemand eines Menschen rühmen, denn alles gehört euch. Paulus, Apollos, Kephas, Welt, Leben, Tod, Gegenwart und Zukunft. Alles gehört euch. Ihr aber gehört Christus und Christus gehört Gott. Wort des lebendigen Gottes.

Der Herr sei mit euch. Aus dem heiligen Evangelium nach Lukas. In jener Zeit, als die Volksmenge Jesus bedrängte und das Wort Gottes hören wollte, da stand er am See Genezareth und sah zwei Boote am See liegen. Die Fischer waren aus ihnen ausgestiegen und wuschen ihre Netze. Jesus stieg in eines der Boote, das dem Simon gehörte, und bat ihn, ein Stück weit vom Land wegzufahren. Dann setzte er sich und lehrte das Volk vom Boot aus. Als er seine Rede beendet hatte, sagte er zu Simon: Fahr hinaus, wo es tief ist, und werft eure Netze zum Fang aus. Simon antwortete ihm: Meister, wir haben die ganze Nacht gearbeitet und nichts gefangen. Doch auf dein Wort hin werde ich die Netze auswerfen. Das taten sie, und sie fingen eine große Menge Fische. Ihre Netze aber drohten zu reißen. Und sie gaben ihren Gefährten im anderen Boot ein Zeichen, sie sollten kommen und ihnen helfen. Sie kamen und füllten beide Boote, sodass sie fast versanken. Als Simon Petrus das sah, fiel er Jesus zu Füßen und sagte: Geh weg von mir, denn ich bin ein sündiger Mensch, Herr. Denn Schrecken hatte ihn und alle seine Begleiter ergriffen über den Fang der Fische, den sie gemacht hatten. Ebenso auch Jakobus und Johannes, die Söhne des Zebedäus, die mit Simon zusammenarbeiteten. Da sagte Jesus zu Simon: Fürchte dich nicht, von jetzt an wirst du Menschen fangen. Und sie zogen die Boote an Land, verließen alles und folgten ihm nach. Evangelium unseres Herrn Jesus Christus. Sie einen Moment Platz nehmen. Das ist wirklich eine, ja, eine, wenn man das Evangelium liest, hier ist dieser Abschnitt aus dem Lukas-Evangelium, aber das ist das Gleiche auch in den anderen. Wenn man das so liest und sich das vorstellt und mitverfolgt, wie das gelaufen ist mit Jesus, wie es angefangen hat, und dann erscheint uns das manchmal so normal oder so natürlich oder so, ja, eben weil wir die Geschichte so gut kennen und sie schon unzählige Male stückweise wenigstens gehört haben. Und das ist irgendwie, ja, also nichts Besonderes. Nicht? Das ist eben eine Grundlage unseres Glaubens als Christen. Und wenn man dann sich mal vorstellt, wie Jesus da, vor was für eine Zumutung er diese Männer gestellt hat, Männer und Frauen, für was für eine Zumutung das war und wie irre das gewesen ist und wie verrückt, wie er auf sie zugegangen ist und zu ihnen gesprochen hat. Nicht nur diejenigen, die er dann in seine direkte Nachfolge gerufen hat, sondern alle Menschen, denen er da begegnet ist. Es war etwas so Verwirrendes, etwas so Unbegreifliches, wie er gesprochen hat, dass alles, was ihnen gewohnt erschien und wie man so sagt, also wie die Welt tickt, wie die Menschen denken, wie wir es gewohnt sind, auch wir jetzt hier oder auch in anderen Kulturen, nicht? Wir haben eine Kultur, eine Tradition, wir haben Weisen, wie unser ganzes Denken geformt ist, was zum Beispiel groß und wichtig ist und was vernachlässigbar ist. Nicht? Dass diese Dinge haben wir aufgesogen durch die Kultur. Nicht? Daran richten wir unsere Entscheidungen aus. Und jetzt kommt Jesus und er
erschüttert das Ganze. Dieses ganze Denken erschüttert es und mutet ihnen zu, noch einmal neu anzufangen, sich noch einmal neu formen zu lassen, als ob sie jetzt wie neugeborene Kinder, Babys sind, die jetzt neu lernen von ihren Eltern, nicht, die ihre Eltern beobachten und nachahmen und kopieren. So ähnlich kommt mir das vor bei den Jüngern. Es waren gestandene, erwachsene Menschen, die vielleicht Verantwortung trugen für Familie, für ein kleines Geschäft, für eine Fischerei, für ihre alten Eltern, nicht, die Großes schon geleistet haben, die auch schon ihre Wunden im Leben bekommen haben, ihre Niederlagen, nicht, die geformt waren, denen man nichts vormachen konnte. Nicht, die wussten, wie die Welt funktioniert. Und die ruft er jetzt auf, noch einmal neu anzufangen. Und das hat auch den Paulus total erschüttert. In der ersten Lesung haben wir so etwas gehört. Da sagt er, keiner täusche sich selbst, schreibt er zu den Christen in Korinth. Wenn einer unter euch meint, er sei weise in dieser Welt, dann werde er töricht, um weise zu werden. Könnt ihr euch das vorstellen, was das bedeutet? Dass wir nicht nur eine Schulbildung oder, sondern auch eine Lebensweisheit, nicht? Wie die Dinge funktionieren, wie wir die Welt beurteilen, wie wir Entscheidungen treffen, wie wir Menschen einordnen. All das ist unsere Weisheit, nicht? Die wir so erworben haben, nicht? Und jetzt sagt er, nein, wenn einer wirklich weise sein will, dann muss er erst wieder töricht werden. Er muss wieder wie ein Kind werden und sich neu von Jesus formen lassen. Das ist die Zumutung. Wenn wir jetzt die Eucharistie feiern, dann ist das so ein Moment, wo etwas, das uns sehr vertraut ist, an das wir sehr gewöhnt sind, wo wir das feiern. Und Jesus sagt, ja, aber jetzt werde wieder ganz wie ein unbeschriebenes weißes Blatt. Höre diese Worte, als hörst du sie zum ersten Mal. Und all deine Kategorien und deine Denkmuster und das, was du alles gehört hast schon und gelesen hast, oder das vergiss jetzt, nicht? Und nimm diese Worte so an, wie sie von ihm kommen, von dem lebendigen Gott, von Jesus Christus, der gegenwärtig ist in unserer Mitte, der geheimnisvoll da ist und wirksam, wirksamer als alles, was wir uns vorstellen können, nicht, der wirklich in jeden Einzelnen von uns direkt anspricht und ins Herz spricht und der uns die Augen öffnet und uns ganz neu sehen lässt. Das wollen wir jetzt von ihm erbitten und davor nicht uns verstecken.

0: wie Gregor der Große vertraut
1: wir auf Gottes Wort, so richten wir unsere Bitten an ihn.
2: Für alle, die sich in einer unsicheren Welt zurechtfinden und ungeplante Dinge bewältigen müssen, stärke sie durch deinen Geist. Gott, du Freund des Lebens,
3: wir bitten dich, erhör uns.
2: Rufe auch heute junge Menschen in deine Nachfolge. Gott, du Freund des Lebens,
3: wir bitten dich, erhör uns.
2: Für alle, die in Not sind, alle, die krank sind und sich plagen, schicke ihnen die Hilfe, die sie brauchen. Gott, du Freund des Lebens,
3: wir bitten dich, erhör uns.
1: Wir bieten auch für unsere Verstorbenen heute ganz besonders für Anton Rittgasser, auch seine Familie hier ist. Führe sie in dein Reich des Friedens und tröste die Hinterbliebenen, die Familien und die Freunde der Verstorbenen. Gott, du Freund des Lebens, wir bitten dich, erhöre uns. Auf dich vertrauen wir heute und alle Tage bis in Ewigkeit. Amen.
4: Zur Gabenbereitung singen wir das Lied Nummer 185, 185.

0: Betet, Brüder und Schwestern, dass mein und euer Opfer Gott, dem allmächtigen Vater, gefalle.
1: Zum Lob und Ruhm seines Namens,
2: zum Segen für uns und sein ganzes heilige Kirche.
0: Barmherziger Gott, am Gedenktag des heiligen Papstes Gregor bringen wir unsere Gaben dar, für die Feier des Opfers, durch das du der Welt alle Sünden vergeben hast. Schau gnädig auf uns und gib, dass dieses Geheimnis uns Heil und Segen bringt. Darum bitten wir durch Christus unseren Herrn. Amen. Der Herr sei mit euch. Erhebet die Herzen. Lasset uns danken dem Herrn, unserem Gott. In Wahrheit ist es würdig und recht, dir, Vater, im Himmel zu danken und am Fest des heiligen Gregor deine Größe zu rühmen. Sein Leben aus dem Glauben ist uns ein Vorbild. Die Botschaft seiner Predigt belehrt uns. Seine Fürbitte erwirkt uns Schutz und Hilfe durch unseren Herrn Jesus Christus. Durch ihn preisen wir dich in deiner Kirche und vereinen uns mit den Engeln und Heiligen zum Hochgesang von deiner göttlichen Herrlichkeit. Amen.

Ja, du bist heilig, großer Gott, du bist der Quell aller Heiligkeit. Darum bitten wir dich. Sende deinen Geist auf diese Gaben herab und heilige sie, damit sie uns werden Leib und Blut deines Sohnes, unseres Herrn Jesus Christus. Denn am Abend, an dem er ausgeliefert wurde und sich aus freiem Willen dem Leiden unterwarf, nahm er das Brot und sagte Dank, brach es, reichte es seinen Jüngern und sprach: Nehmet und esset alle davon. Das ist mein Leib, der für euch hingegeben wird.

Ebenso nahm er nach dem Mahl den Kelch, dankte wiederum, reichte ihn seinen Jüngern und sprach: Nehmet und trinket alle daraus. Das ist der Kelch des neuen und ewigen Bundes. Mein Blut, das für euch und für alle vergossen wird, zur Vergebung der Sünden. Tut dies zu meinem Gedächtnis.

0: Geheimnis des Glaubens. Deinen Tod, o Herr, verkünden wir und deine Auferstehung preisen wir, bis du kommst in Herrlichkeit.
1: Darum, gütiger Vater, feiern wir das Gedächtnis des Todes und der Auferstehung deines Sohnes und bringen dir so das Brot des Lebens und den Kelch des Heiles dar. Wir danken dir, dass du uns berufen hast, vor dir zu stehen und dir zu dienen. Wir bitten dich, schenke uns Anteil an Christi Leib und Blut und lass uns eins werden durch den Heiligen Geist. Gedenke deiner Kirche auf der ganzen Erde und vollende dein Volk in der Liebe, vereint mit unserem Papst Leo, unserem Bischof Reinhard und allen Bischöfen, unseren Priestern und Diakonen und mit allen, die zum Dienst in der Kirche bestellt sind. Gedenke unserer Brüder und Schwestern, die entschlafen sind, in der Hoffnung, dass sie auferstehen. Nimm sie und alle, die in deiner Gnade aus dieser Welt geschieden sind, in dein Reich auf, wo sie dich schauen, von Angesicht zu Angesicht. Vater, erbarme dich über uns alle, damit uns das ewige Leben zuteil wird, in der Gemeinschaft mit der seligen Jungfrau und Gottesmutter Maria, mit ihrem Bräutigam, dem heiligen Josef, mit deinen Aposteln und mit allen, die bei dir Gnade gefunden haben von Anbeginn der Welt, dass wir dich loben und preisen durch deinen Sohn Jesus Christus. Durch ihn und mit ihm und in ihm ist dir Gott, allmächtiger Vater, in der Einheit des Heiligen Geistes, alle Herrlichkeit und Ehre, jetzt und in Ewigkeit.
2: Amen.

0: beten wir, wie Jesus uns gelehrt hat. Vater unser im Himmel, geheiligt werde dein Name, dein Reich komme, dein Wille geschehe, wie im Himmel, so auf Erden. Unser tägliches Brot gib uns heute und vergib uns unsere Schuld, wie auch wir vergeben unseren Schuldigern. Und führe uns nicht in Versuchung, sondern erlöse uns von dem Bösen. Erlöse uns, Herr, allmächtiger Vater, von allem Bösen und gib Frieden in unseren Tagen. Komm uns zu Hilfe mit deinem Erbarmen und bewahre uns vor Verwirrung und Sünde, damit wir voll Zuversicht das Kommen unseres Erlösers, Jesus Christus, erwarten.
1: Denn dein ist das Reich und die Kraft und die Herrlichkeit in Ewigkeit. Amen.
0: Der Herr hat zu seinen Aposteln gesagt, Frieden hinterlasse ich euch, meinen Frieden gebe ich euch. Deshalb bitten wir, Herr Jesus Christus, schau nicht auf unsere Sünde, sondern auf den Glauben deiner Kirche und schenke ihr nach deinem Willen Einheit und Frieden. Der Friede des Herrn sei allezeit mit euch. Geben wir uns ein Zeichen des Friedens.

0: Seht das Lamm Gottes, das hinwegnimmt die Sünde der Welt. Herr, ich bin nicht würdig, dass du eingehst unter mein Dach. Aber sprich nur ein Wort, so wird meine Seele gesund.
1: Herr, du weißt alles. Du weißt, dass ich dich liebe.

Lasset uns beten. Allmächtiger Gott, in diesem Mahl haben wir Christus, das Brot des Lebens, empfangen. Gib, dass wir auf ihn hören, der unser wahrer Lehrer ist. Hilf uns, dass wir nach dem Beispiel des heiligen Gregor alle Zeit deine Wahrheit suchen –

0: jedes Unheil von euch fern. Er segne die Felder, die Gärten und den Wald und schenke euch die Früchte der Erde. Er begleite eure Arbeit, damit ihr in Dankbarkeit und Freude gebrauchet, was durch die Kräfte der Natur und die Mühe des Menschen gewachsen ist. Das gewähre euch der dreieinige Gott, der Vater und der Sohn und der Heilige Geist. Geht hin in Frieden.
1: Amen.

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Wir übertrugen die Heilige Messe aus der Kirche St. Maximilian Kolbe in München-Neuperlach. Herzlichen Dank an den Zelebranten Favika Christoph Linz. Wir schalten nun zum Rosenkranz in die Hauskapelle des weltweiten päpstlichen Hilfswerks Kirche in Not in München. Sie sind herzlich eingeladen, mitzubeten.

0: Einen gesegneten guten Abend und ein herzliches Willkommen zum Rosenkranzgebet bei Radio Horeb. Aus der Hauskapelle des weltweiten katholischen Hilfswerks Kirche in Not begrüßt Sie Volker Niggewöhner. Wir tragen heute wieder die Nöte und Hoffnungen der weltweiten katholischen Kirche vor Gott. Unser Gebet gilt den Partnern von Kirche in Not in rund 140 Ländern. Besonders in Asien, Afrika und Lateinamerika, die oft Verfolgung oder Not ausgesetzt sind. Ein ebenso fester Bestandteil unseres Gebets sind alle Wohltäter, durch deren Hilfe diese Arbeit überhaupt erst möglich wird. Wenn wir nun die lichtreichen Geheimnisse betrachten, sind auch Sie eingeladen, Ihre ganz eigenen persönlichen Anliegen mit vor den Altar zu bringen. Beginnen wir nun im Namen des Vaters und des Sohnes und des Heiligen Geistes.
1: Amen.
0: Ich glaube an Gott, den Vater, den Allmächtigen, den Schöpfer des Himmels und der Erde und an Jesus Christus, seinen eingeborenen Sohn, unseren Herrn, empfangen durch den Heiligen Geist, geboren von der Jungfrau Maria, gelitten unter Pontius Pilatus, gekreuzigt, gestorben und begraben, hinabgestiegen in das Reich des Todes, am dritten Tage auferstanden von den Toten, aufgefahren in den Himmel, er sitzt zur Rechten Gottes des allmächtigen Vaters. Von dort wird er kommen, zu richten die Lebenden und die Toten.
2: Ich glaube an den Heiligen Geist, die heilige katholische Kirche, Gemeinschaft der Heiligen, Vergebung der Sünden, Auferstehung der Toten und das ewige Leben. Amen.
0: Ehre sei dem Vater und dem Sohn und dem Heiligen Geist.
2: Wie im Anfang, so auch jetzt und alle Zeit und in Ewigkeit. Amen.
0: Vater unser im Himmel, geheiligt werde dein Name, dein Reich komme, dein Wille geschehe, wie im Himmel, so auf Erden.
2: Unser tägliches Brot gib uns heute und vergib uns unsere Schuld, wie auch wir vergeben unseren Schuldigern. Und führe uns nicht in Versuchung, sondern erlöse uns von dem Bösen.
0: Gegrüßet seist du, Maria, voll der Gnade, der Herr ist mit dir. Du bist gebenedeit unter den Frauen und gebenedeit ist die Frucht deines Leibes, Jesus, der in uns den Glauben vermehre.
2: Heilige Maria, Mutter Gottes, bitte für uns Sünder, jetzt und in der Stunde unseres Todes. Amen.
0: Gegrüßet seist du, Maria, voll der Gnade, der Herr ist mit dir. Du bist gebenedeit unter den Frauen und gebenedeit ist die Frucht deines Leibes, Jesus, der in uns die Hoffnung stärke.
2: Heilige Maria, Mutter Gottes, bitte für uns Sünder, jetzt und in der Stunde unseres Todes. Amen.
0: Gegrüßet seist du, Maria, voll der Gnade, der Herr ist mit dir. Du bist gebenedeit unter den Frauen und gebenedeit ist die Frucht

0: deines Leibes, Jesus, der in uns die Liebe entzünde.
1: Heilige Maria, Mutter Gottes, bitte für uns Sünder, jetzt und in der Stunde unseres Todes. Amen.
0: Ehre sei dem Vater und dem Sohn und dem Heiligen Geist.
1: Wie im Anfang, so auch jetzt und alle Zeit und in Ewigkeit. Amen.
0: O mein Jesus,
1: verzeih uns unsere Sünden, bewahre uns vor dem Feuer der Hölle, führe alle Seelen in den Himmel, besonders jene, die deiner Barmherzigkeit am meisten bedürfen.
0: Erstes lichtreiches Geheimnis, Jesus, der von Johannes getauft worden ist. Ein schweres Erdbeben hat Mitte August die indonesische Insel Flores erschüttert. Mindestens 70 Menschen kamen ums Leben, mehr als 1000 wurden verletzt. Tausende verloren ihr Zuhause. Auch zahlreiche Kirchen und Kapellen wurden beschädigt. Die katholische Kirche hilft mit Zelten, Lebensmitteln und medizinischer Versorgung. Besonders Kinder sollen bei der Bewältigung ihrer traumatischen Erlebnisse begleitet werden. Kirche Not hat Nothilfe zugesagt und will sich auch am Wiederaufbau beteiligen. Guter Gott, wir bitten dich für die Menschen auf Flores, die Angehörige ihr Zuhause oder ihre Lebensgrundlage verloren haben. Tröste die Trauernden, heile die Verletzten und besonders die seelischen Wunden der Kinder. Christus, höre uns.
2: Christus, erhöre uns.
0: Vater unser im Himmel, geheiligt werde dein Name, dein Reich komme, dein Wille geschehe, wie im Himmel, so auf Erden.
1: Unser tägliches Brot gib uns heute und vergib uns unsere Schuld, wie auch wir vergeben unseren Schuldigern. Und führe uns nicht in Versuchung, sondern erlöse uns von dem Bösen.
0: Gegrüßet seist du, Maria, voll der Gnade, der Herr ist mit dir. Du bist gebenedeit unter den Frauen und gebenedeit ist die Frucht deines Leibes, Jesus, der von Johannes getauft worden ist.
1: Heilige Maria, Mutter Gottes, bitte für uns Sünder, jetzt und in der Stunde unseres Todes. Amen.
0: Gegrüßet seist du, Maria, voll der Gnade, der Herr ist mit dir. Du bist gebenedeit unter den Frauen und gebenedeit ist die Frucht deines Leibes, Jesus, der von Johannes getauft worden ist.
1: Heilige Maria, Mutter Gottes, bitte für uns Sünder, jetzt und in der Stunde unseres Todes. Amen.
0: Gegrüßet seist du, Maria, voll der Gnade, der Herr ist mit dir. Du bist gebenedeit unter den Frauen und gebenedeit ist die Frucht deines Leibes, Jesus, der von Johannes getauft worden ist.
1: Heilige Maria, Mutter Gottes, bitte für uns Sünder, jetzt und in der Stunde unseres Todes. Amen.
0: Gegrüßet seist du, Maria, voll der Gnade, der Herr ist mit dir. Du bist gebenedeit unter den Frauen und gebenedeit ist die Frucht deines Leibes, Jesus, der von Johannes getauft worden ist.
1: Heilige Maria, Mutter Gottes, bitte für uns Sünder, jetzt und in der Stunde unseres Todes. Amen.
0: Gegrüßet seist du, Maria, voll der Gnade, der Herr ist mit dir. Du bist gebenedeit unter den Frauen und gebenedeit ist die Frucht deines Leibes, Jesus, der von Johannes getauft worden ist.
1: Heilige Maria, Mutter Gottes, bitte für uns Sünder, jetzt und in der Stunde unseres Todes. Amen.
0: Gegrüßet seist du, Maria, voll der Gnade, der Herr ist mit dir. Du bist gebenedeit unter den Frauen und gebenedeit ist die Frucht deines Leibes, Jesus, der von Johannes getauft worden ist.
1: Heilige Maria, Mutter Gottes, bitte für uns Sünder, jetzt und in der Stunde unseres Todes. Amen.
0: Gegrüßet seist du, Maria, voll der Gnade, der Herr ist mit dir. Du bist gebenedeit unter den Frauen und gebenedeit ist die Frucht deines Leibes, Jesus, der von Johannes getauft worden ist.
1: Heilige Maria, Mutter Gottes, bitte für uns Sünder,
3: jetzt und in der Stunde unseres Todes. Amen.
0: Gegrüßet seist du, Maria, voll der Gnade, der Herr ist mit dir. Du bist gebenedeit unter den Frauen und gebenedeit ist die Frucht deines Leibes, Jesus, der von Johannes getauft worden ist.
3: Heilige Maria, Mutter Gottes, bitte für uns Sünder, jetzt und in der Stunde unseres Todes. Amen.
0: Gegrüßet seist du, Maria, voll der Gnade, der Herr ist mit dir. Du bist gebenedeit unter den Frauen und gebenedeit ist die Frucht deines Leibes, Jesus, der von Johannes getauft worden ist.
3: Heilige Maria, Mutter Gottes, bitte für uns Sünder, jetzt und in der Stunde unseres Todes. Amen.
0: Gegrüßet seist du, Maria, voll der Gnade, der Herr ist mit dir. Du bist gebenedeit unter den Frauen und gebenedeit ist die Frucht deines Leibes, Jesus, der von Johannes getauft worden ist.
3: Heilige Maria, Mutter Gottes, bitte für uns Sünder, jetzt und in der Stunde unseres Todes. Amen.
0: Ehre sei dem Vater und dem Sohn und dem Heiligen Geist.
3: Wie im Anfang, so auch jetzt und alle Zeit und in Ewigkeit. Amen.
0: O mein Jesus,
3: verzeih uns unsere Sünden, bewahre uns vor dem Feuer der Hölle, führe alle Seelen in den Himmel, besonders jene, die deiner Barmherzigkeit am meisten bedürfen.
0: Zweites lichtreiches Geheimnis. Jesus, der sich bei der Hochzeit in Kana offenbart hat. Im Osten der Ukraine dauern Krieg und Zerstörung an. Etwa die Hälfte des griechisch-katholischen Exarchats Donetsk steht unter russischer Besatzung. Dennoch bleiben viele Priester bei ihren Gemeinden, selbst unter Lebensgefahr. Sie feiern Beerdigungen, hören Beichte, besuchen Kranke und begleiten die Menschen. Zugleich entstehen neue Zeichen der Hoffnung. Jugendliche übernehmen Verantwortung. Menschen finden neu zum Glauben. 19 junge Männer bereiten sich auf das Priestertum vor. Bischof Maxim Ryabucha sagte bei einem Besuch bei Kirche in Not: Trotz der Tragödie sehe ich ganz klar, dass Gott uns nicht verlässt. Herr, wir bitten dich für die Menschen in der Ukraine, besonders für alle, die täglich mit Angst, Verlust und Zerstörung leben. Beschütze die Priester, die bei ihren Gemeinden ausharren, stärke alle, die Trost und Gemeinschaft schenken und bewahre die Hoffnung der Menschen. Schenke der Ukraine endlich einen gerechten und dauerhaften Frieden. Christus, höre uns.
3: Christus, erhöre uns.
0: Vater unser im Himmel, geheiligt werde dein Name. Dein Reich komme, dein Wille geschehe, wie im Himmel, so auf Erden.
3: Unser tägliches Brot gib uns heute und vergib uns unsere Schuld, wie auch wir vergeben unseren Schuldigern. Und führe uns nicht in Versuchung, sondern erlöse uns von dem Bösen.
0: Gegrüßet seist du, Maria, voll der Gnade, der Herr ist mit dir. Du bist gebenedeit unter den Frauen und gebenedeit ist die Frucht deines Leibes, Jesus, der sich bei der Hochzeit in Kana offenbart hat.
3: Heilige Maria, Mutter Gottes, bitte für uns Sünder, jetzt und in der Stunde unseres Todes. Amen.
0: Gegrüßet seist du, Maria, voll der Gnade, der Herr ist mit dir. Du bist gebenedeit unter den Frauen und gebenedeit ist die Frucht deines Leibes, Jesus, der sich bei der Hochzeit in Kana offenbart hat.
3: Heilige Maria, Mutter Gottes, bitte für uns Sünder, jetzt und in der Stunde unseres Todes. Amen.
0: Gegrüßet seist du, Maria, voll der Gnade, der Herr ist mit dir. Du bist gebenedeit unter den Frauen und gebenedeit ist die Frucht deines Leibes, Jesus, der sich bei der Hochzeit in Kana offenbart hat.
3: Heilige Maria, Mutter Gottes, bitte für uns Sünder,
1: jetzt und in der Stunde unseres Todes. Amen.
0: Gegrüßet seist du, Maria, voll der Gnade, der Herr ist mit dir. Du bist gebenedeit unter den Frauen und gebenedeit ist die Frucht deines Leibes, Jesus, der sich bei der Hochzeit in Kana offenbart hat.
1: Heilige Maria, Mutter Gottes, bitte für uns Sünder, jetzt und in der Stunde unseres Todes. Amen.
0: Gegrüßet seist du, Maria, voll der Gnade, der Herr ist mit dir. Du bist gebenedeit unter den Frauen und gebenedeit ist die Frucht deines Leibes, Jesus, der sich bei der Hochzeit in Kana offenbart hat.
1: Heilige Maria, Mutter Gottes, bitte für uns Sünder, jetzt und in der Stunde unseres Todes. Amen.
0: Gegrüßet seist du, Maria, voll der Gnade, der Herr ist mit dir. Du bist gebenedeit unter den Frauen und gebenedeit ist die Frucht deines Leibes, Jesus, der sich bei der Hochzeit in Kana offenbart hat.
1: Heilige Maria, Mutter Gottes, bitte für uns Sünder, jetzt und in der Stunde unseres Todes. Amen.
0: Gegrüßet seist du, Maria, voll der Gnade, der Herr ist mit dir. Du bist gebenedeit unter den Frauen und gebenedeit ist die Frucht deines Leibes, Jesus, der sich bei der Hochzeit in Kana offenbart hat.
1: Heilige Maria, Mutter Gottes, bitte für uns Sünder, jetzt und in der Stunde unseres Todes. Amen.
0: Gegrüßet seist du, Maria, voll der Gnade, der Herr ist mit dir. Du bist gebenedeit unter den Frauen und gebenedeit ist die Frucht deines Leibes, Jesus, der sich bei der Hochzeit in Kana offenbart hat.
1: Heilige Maria, Mutter Gottes, bitte für uns Sünder, jetzt und in der Stunde unseres Todes. Amen.
0: Gegrüßet seist du, Maria, voll der Gnade, der Herr ist mit dir. Du bist gebenedeit unter den Frauen und gebenedeit ist die Frucht deines Leibes, Jesus, der sich bei der Hochzeit in Kana offenbart hat.
1: Heilige Maria, Mutter Gottes, bitte für uns Sünder, jetzt und in der Stunde unseres Todes. Amen.
0: Gegrüßet seist du, Maria, voll der Gnade, der Herr ist mit dir. Du bist gebenedeit unter den Frauen und gebenedeit ist die Frucht deines Leibes, Jesus, der sich bei der Hochzeit in Kana offenbart hat.
1: Heilige Maria, Mutter Gottes, bitte für uns Sünder, jetzt und in der Stunde unseres Todes. Amen.
0: Ehre sei dem Vater und dem Sohn und dem Heiligen Geist.
1: Wie im Anfang, so auch jetzt und alle Zeit und in Ewigkeit. Amen.
0: O mein Jesus,
1: verzeih uns unsere Sünden, bewahre uns vor dem Feuer der Hölle, führe alle Seelen in den Himmel, besonders jene, die deiner Barmherzigkeit am meisten bedürfen.
0: Drittes lichtreiches Geheimnis. Jesus, der uns das Reich Gottes verkündet hat. Am Sonntag, 13. September, laden Kirche in Not und das Bistum Augsburg zu einem Gebets- und Solidaritätstag für die Christen im Heiligen Land ein. Bernhard Poggi, Rektor des Priesterseminars von Beit Jala, wird über die schwierige Lage der Christen in Israel und den palästinensischen Gebieten berichten. Ausbleibende Pilger und eine zunehmend feindselige Atmosphäre bedrohen die Existenz vieler christlicher Familien. Höhepunkt des Tages ist eine Kreuzwegandacht mit Bischof Bertram Mayer im Augsburger Dom. Radio Horeb überträgt live das Programm. Herr Jesus Christus, wir bitten dich besonders für den Gebets- und Solidaritätstag in Augsburg. Verbinde alle, die vor Ort oder über Radio Horeb mitbeten, mit unseren bedrängten Glaubensgeschwistern im Heiligen Land. Stärke die christlichen Familien, schenke ihnen eine Zukunft in ihrer Heimat und lass von diesem gemeinsamen Gebet ein Zeichen der Hoffnung, des Friedens und der Verbundenheit ausgehen. Christus, höre uns.
1: Christus, erhöre uns.
0: Vater unser im Himmel, geheiligt werde dein Name, dein Reich komme, dein Wille geschehe, wie im Himmel, so auf Erden.
1: Unser tägliches Brot gib uns heute
3: und vergib uns unsere Schuld, wie auch wir vergeben unseren Schuldigern. Und führe uns nicht in Versuchung, sondern erlöse uns von dem Bösen.
0: Gegrüßet seist du, Maria, voll der Gnade, der Herr ist mit dir. Du bist gebenedeit unter den Frauen und gebenedeit ist die Frucht deines Leibes, Jesus, der uns das Reich Gottes verkündet hat.
3: Heilige Maria, Mutter Gottes, bitte für uns Sünder, jetzt und in der Stunde unseres Todes. Amen.
0: Gegrüßet seist du, Maria, voll der Gnade, der Herr ist mit dir. Du bist gebenedeit unter den Frauen und gebenedeit ist die Frucht deines Leibes, Jesus, der uns das Reich Gottes verkündet hat.
3: Heilige Maria, Mutter Gottes, bitte für uns Sünder, jetzt und in der Stunde unseres Todes. Amen.
0: Gegrüßet seist du, Maria, voll der Gnade, der Herr ist mit dir. Du bist gebenedeit unter den Frauen und gebenedeit ist die Frucht deines Leibes, Jesus, der uns das Reich Gottes verkündet hat.
3: Heilige Maria, Mutter Gottes, bitte für uns Sünder, jetzt und in der Stunde unseres Todes. Amen.
0: Gegrüßet seist du, Maria, voll der Gnade, der Herr ist mit dir. Du bist gebenedeit unter den Frauen und gebenedeit ist die Frucht deines Leibes, Jesus, der uns das Reich Gottes verkündet hat.
3: Heilige Maria, Mutter Gottes, bitte für uns Sünder, jetzt und in der Stunde unseres Todes. Amen.
0: Gegrüßet seist du, Maria, voll der Gnade, der Herr ist mit dir. Du bist gebenedeit unter den Frauen und gebenedeit ist die Frucht deines Leibes, Jesus, der uns das Reich Gottes verkündet hat.
3: Heilige Maria, Mutter Gottes, bitte für uns Sünder, jetzt und in der Stunde unseres Todes. Amen.
0: Gegrüßet seist du, Maria, voll der Gnade, der Herr ist mit dir. Du bist gebenedeit unter den Frauen und gebenedeit ist die Frucht deines Leibes, Jesus, der uns das Reich Gottes verkündet hat.
3: Heilige Maria, Mutter Gottes, bitte für uns Sünder, jetzt und in der Stunde unseres Todes. Amen.
0: Gegrüßet seist du, Maria, voll der Gnade, der Herr ist mit dir. Du bist gebenedeit unter den Frauen und gebenedeit ist die Frucht deines Leibes, Jesus, der uns das Reich Gottes verkündet hat.
3: Heilige Maria, Mutter Gottes, bitte für uns Sünder, jetzt und in der Stunde unseres Todes. Amen.
0: Gegrüßet seist du, Maria, voll der Gnade, der Herr ist mit dir. Du bist gebenedeit unter den Frauen und gebenedeit ist die Frucht deines Leibes, Jesus, der uns das Reich Gottes verkündet hat.
3: Heilige Maria, Mutter Gottes, bitte für uns Sünder, jetzt und in der Stunde unseres Todes. Amen.
0: Gegrüßet seist du, Maria, voll der Gnade, der Herr ist mit dir. Du bist gebenedeit unter den Frauen und gebenedeit ist die Frucht deines Leibes, Jesus, der uns das Reich Gottes verkündet hat.
3: Heilige Maria, Mutter Gottes, bitte für uns Sünder, jetzt und in der Stunde unseres Todes. Amen.
0: Gegrüßet seist du, Maria, voll der Gnade, der Herr ist mit dir. Du bist gebenedeit unter den Frauen und gebenedeit ist die Frucht deines Leibes, Jesus, der uns das Reich Gottes verkündet hat.
3: Heilige Maria, Mutter Gottes, bitte für uns Sünder, jetzt und in der Stunde unseres Todes. Amen.
0: Ehre sei dem Vater und dem Sohn und dem Heiligen Geist.
3: Wie im Anfang, so auch jetzt und alle Zeit und in Ewigkeit. Amen.
0: O mein Jesus,
3: verzeih uns unsere Sünden, bewahre uns vor dem Feuer der Hölle, führe alle Seelen in den Himmel, besonders jene, die deiner Barmherzigkeit am meisten bedürfen.
0: Viertes lichtreiches Geheimnis: Jesus, der auf dem Berg verklärt worden ist. Verheerende Überschwemmungen haben Ende August in Nepal ganze Dörfer fortgerissen. Hunderte Menschen kamen ums Leben, Tausende werden noch vermisst. Manche Orte sind weiterhin von der Außenwelt abgeschnitten. Die katholische Kirche zählt in Nepal nur rund 10.000 Gläubige. Und doch hilft sie allen Menschen. unabhängig von ihrer Religion. Über Caritas Nepal werden unter anderem Mahlzeiten, Zelte, Decken und Matten bereitgestellt. Pater Silas Bogati sagte gegenüber Kirche in Not: Unsere Anwesenheit unter den Leidenden wird ihnen Hoffnung geben. Barmherziger Gott, wir bitten dich für die Opfer der Flutkatastrophe in Nepal, für die Vermissten und ihre Angehörigen und für alle, die vor den Trümmern ihrer Existenz stehen. Stärke die kleine katholische Kirche in ihrem Dienst an den Menschen und beschütze alle Helfer. Lass die Betroffenen erfahren, dass sie in ihrer Not nicht vergessen und nicht allein sind. Christus, höre uns.
3: Christus, erhöre uns.
0: Vater unser im Himmel, geheiligt werde dein Name, dein Reich komme, dein Wille geschehe, wie im Himmel, so auf Erden.
3: Unser tägliches Brot gib uns heute und vergib uns unsere Schuld, wie auch wir vergeben unseren Schuldigern. Und führe uns nicht in Versuchung, sondern erlöse uns von dem Bösen.
0: Gegrüßet seist du, Maria, voll der Gnade, der Herr ist mit dir. Du bist gebenedeit unter den Frauen und gebenedeit ist die Frucht deines Leibes, Jesus, der auf dem Berg verklärt worden ist.
3: Heilige Maria, Mutter Gottes, bitte für uns Sünder, jetzt und in der Stunde unseres Todes. Amen.
0: Gegrüßet seist du, Maria, voll der Gnade, der Herr ist mit dir. Du bist gebenedeit unter den Frauen und gebenedeit ist die Frucht deines Leibes, Jesus, der auf dem Berg verklärt worden ist.
3: Heilige Maria, Mutter Gottes, bitte für uns Sünder, jetzt und in der Stunde unseres Todes. Amen.
0: Gegrüßet seist du, Maria, voll der Gnade, der Herr ist mit dir. Du bist gebenedeit unter den Frauen und gebenedeit ist die Frucht deines Leibes, Jesus, der auf dem Berg verklärt worden ist.
3: Heilige Maria, Mutter Gottes, bitte für uns Sünder, jetzt und in der Stunde unseres Todes. Amen.
0: Gegrüßet seist du, Maria, voll der Gnade, der Herr ist mit dir. Du bist gebenedeit unter den Frauen und gebenedeit ist die Frucht deines Leibes, Jesus, der auf dem Berg verklärt worden ist.
3: Heilige Maria, Mutter Gottes, bitte für uns Sünder, jetzt und in der Stunde unseres Todes. Amen.
0: Gegrüßet seist du, Maria, voll der Gnade, der Herr ist mit dir. Du bist gebenedeit unter den Frauen und gebenedeit ist die Frucht deines Leibes, Jesus, der auf dem Berg verklärt worden ist.
3: Heilige Maria, Mutter Gottes, bitte für uns Sünder, jetzt und in der Stunde unseres Todes. Amen.
0: Gegrüßet seist du, Maria, voll der Gnade, der Herr ist mit dir. Du bist gebenedeit unter den Frauen und gebenedeit ist die Frucht deines Leibes, Jesus, der auf dem Berg verklärt worden ist.
3: Heilige Maria, Mutter Gottes, bitte für uns Sünder, jetzt und in der Stunde unseres Todes. Amen.
0: Gegrüßet seist du, Maria, voll der Gnade, der Herr ist mit dir. Du bist gebenedeit unter den Frauen und gebenedeit ist die Frucht deines Leibes, Jesus, der auf dem Berg verklärt worden ist.
3: Heilige Maria, Mutter Gottes, bitte für uns Sünder, jetzt und in der Stunde unseres Todes. Amen.
0: Gegrüßet seist du, Maria, voll der Gnade, der Herr ist mit dir. Du bist gebenedeit unter den Frauen und gebenedeit ist die Frucht deines Leibes, Jesus, der auf dem Berg verklärt worden ist.
3: Heilige Maria, Mutter Gottes, bitte für uns Sünder, jetzt und in der Stunde unseres Todes. Amen.
0: Gegrüßet seist du, Maria, voll der Gnade, der Herr ist mit dir. Du bist gebenedeit unter den Frauen und gebenedeit ist die Frucht deines Leibes, Jesus, der auf dem Berg verklärt worden ist.
3: Heilige Maria, Mutter Gottes, bitte für uns Sünder, jetzt und in der Stunde unseres Todes. Amen.
0: Gegrüßet seist du, Maria, voll der Gnade, der Herr ist mit dir. Du bist gebenedeit unter den Frauen und gebenedeit ist die Frucht deines Leibes, Jesus, der auf dem Berg verklärt worden ist.
3: Heilige Maria, Mutter Gottes, bitte für uns Sünder,
1: jetzt und in der Stunde unseres Todes. Amen.
0: Ehre sei dem Vater und dem Sohn und dem Heiligen Geist.
1: Wie im Anfang, so auch jetzt und alle Zeit und in Ewigkeit. Amen.
0: O mein Jesus,
1: verzeih uns unsere Sünden, bewahre uns vor dem Feuer der Hölle, führe alle Seelen in den Himmel, besonders jene, die deiner Barmherzigkeit am meisten bedürfen.
0: Fünftes lichtreiches Geheimnis. Jesus, der uns die Eucharistie geschenkt hat. Im Bistum Wabak in Papua-Neuguinea leben rund 95.000 Katholiken, viele von ihnen in schwer zugänglichen Bergdörfern. Die 29 Priester des Bistums legen weite Wege zurück, feiern die Heilige Messe, spenden die Sakramente und helfen den Menschen in ihren alltäglichen Nöten. Immer wieder vermitteln sie auch bei gewaltsamen Stammeskonflikten. Kirche in Not unterstützt diese Priester mit Messstipendien. Sie helfen ihnen beim Lebensunterhalt, ermöglichen Fahrten in abgelegene Dörfer und finanzieren auch Hostien, Messwein und Kerzen. Herr Jesus Christus, wir bitten dich für die Priester im Bistum Wabak und für alle Seelsorger, die unter schwierigen Bedingungen deinen Menschen dienen. Schenke ihnen Kraft und Freude in ihrer Berufung. Beschütze sie auf ihren oft beschwerlichen Wegen und segne ihren Einsatz für Versöhnung und Frieden. Vergilt auch allen Wohltätern, die durch ihre Messstipendien diesen Dienst ermöglichen. Christus, höre uns.
1: Christus, erhöre uns.
0: Vater unser im Himmel, geheiligt werde dein Name, dein Reich komme, dein Wille geschehe, wie im Himmel, so auf Erden.
1: Unser tägliches Brot gib uns heute und vergib uns unsere Schuld, wie auch wir vergeben unseren Schuldigern. Und führe uns nicht in Versuchung, sondern erlöse uns von dem Bösen.
0: Gegrüßet seist du, Maria, voll der Gnade, der Herr ist mit dir. Du bist gebenedeit unter den Frauen und gebenedeit ist die Frucht deines Leibes, Jesus, der uns die Eucharistie geschenkt hat.
1: Heilige Maria, Mutter Gottes, bitte für uns Sünder, jetzt und in der Stunde unseres Todes. Amen.
0: Gegrüßet seist du, Maria, voll der Gnade, der Herr ist mit dir. Du bist gebenedeit unter den Frauen und gebenedeit ist die Frucht deines Leibes, Jesus, der uns die Eucharistie geschenkt hat.
1: Heilige Maria, Mutter Gottes, bitte für uns Sünder, jetzt und in der Stunde unseres Todes. Amen.
0: Gegrüßet seist du, Maria, voll der Gnade, der Herr ist mit dir. Du bist gebenedeit unter den Frauen und gebenedeit ist die Frucht deines Leibes, Jesus, der uns die Eucharistie geschenkt hat.
1: Heilige Maria, Mutter Gottes, bitte für uns Sünder, jetzt und in der Stunde unseres Todes. Amen.
0: Gegrüßet seist du, Maria, voll der Gnade, der Herr ist mit dir. Du bist gebenedeit unter den Frauen und gebenedeit ist die Frucht deines Leibes, Jesus, der uns die Eucharistie geschenkt hat.
1: Heilige Maria, Mutter Gottes, bitte für uns Sünder, jetzt und in der Stunde unseres Todes. Amen.
0: Gegrüßet seist du, Maria, voll der Gnade, der Herr ist mit dir. Du bist gebenedeit unter den Frauen und gebenedeit ist die Frucht deines Leibes, Jesus, der uns die Eucharistie geschenkt hat.
1: Heilige Maria, Mutter Gottes, bitte für uns Sünder, jetzt und in der Stunde unseres Todes. Amen.
0: Gegrüßet seist du, Maria, voll der Gnade, der Herr ist mit dir. Du bist gebenedeit unter den Frauen und gebenedeit ist die Frucht deines Leibes, Jesus, der uns die Eucharistie geschenkt hat.
1: Heilige Maria, Mutter Gottes, bitte für uns Sünder, jetzt und in der Stunde unseres Todes. Amen.
0: Gegrüßet seist du, Maria, voll der Gnade, der Herr ist mit dir. Du bist gebenedeit unter den Frauen und gebenedeit ist die Frucht deines Leibes, Jesus, der uns die Eucharistie geschenkt hat.
1: Heilige Maria, Mutter Gottes, bitte für uns Sünder, jetzt und in der Stunde unseres Todes. Amen.
0: Gegrüßet seist du, Maria, voll der Gnade, der Herr ist mit dir. Du bist gebenedeit unter den Frauen und gebenedeit ist die Frucht deines Leibes, Jesus, der uns die Eucharistie geschenkt hat.
1: Heilige Maria, Mutter Gottes, bitte für uns Sünder, jetzt und in der Stunde unseres Todes. Amen.
0: Gegrüßet seist du, Maria, voll der Gnade, der Herr ist mit dir. Du bist gebenedeit unter den Frauen und gebenedeit ist die Frucht deines Leibes, Jesus, der uns die Eucharistie geschenkt hat.
1: Heilige Maria, Mutter Gottes, bitte für uns Sünder, jetzt und in der Stunde unseres Todes. Amen.
0: Ehre sei dem Vater und dem Sohn und dem Heiligen Geist.
1: Wie im Anfang, so auch jetzt und alle Zeit und in Ewigkeit. Amen.
0: O mein Jesus,
1: verzeih uns unsere Sünden, bewahre uns vor dem Feuer der Hölle, führe alle Seelen in den Himmel, besonders jene, die deiner Barmherzigkeit am meisten bedürfen.
0: Zum Ende unseres Rosenkranzgebetes bitten wir wieder um den Frieden in der Welt. Wenden wir uns vertrauensvoll an die Gottesmutter, die Königin des Friedens. Bitten wir Maria um ihre Fürsprache und ihren Schutz. Unter deinen Schutz und Schirm fliehen wir, o heilige Gottesgebärerin. Verschmähe nicht unser Gebet in unseren Nöten, sondern erlöse uns jederzeit von allen Gefahren. O du glorreiche und gebenedeite Jungfrau, unsere Frau, unsere Mittlerin, unsere Fürsprecherin, versöhne uns mit deinem Sohne, empfiehle uns deinem Sohne, stelle uns vor deinem Sohne. Amen.
4: Im Namen des Vaters und des Sohnes und des Heiligen Geistes.
5: Amen.
0: Gelobt sei Jesus Christus.
5: In Ewigkeit. Amen.
6: 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Wir übertrugen das Rosenkranzgebet aus der Hauskapelle des weltweiten päpstlichen Hilfswerks Kirche in Not in München. Wir bedanken uns recht herzlich. Es geht jetzt gleich weiter mit Lobpreis und Gebet mit der ökumenischen Brüdergemeinschaft aus Tessin.

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Dies war ein Lobpreis und Gebet mit der ökumenischen Brüdergemeinschaft aus TC. Wir bedanken uns recht herzlich. Es geht jetzt gleich weiter mit der Sendung aus der Reihe Credo.

0: Was ist das Glück? Keine geringere Frage als diese stellen wir heute in dieser Credo-Sendung bei Radio Horeb, Ihrer christlichen Stimme in Deutschland. Und mein Name ist Gregor Dornis. Und diese Frage stellt unser heutiger Gast, Professor Rolf Schönberger, nicht einfach so blindlings, sondern wir fragen einen der wichtigsten abendländischen Denker überhaupt, nämlich Thomas von Aquin, der Dominikaner aus dem 13. Jahrhundert, der Kronzeuge schlechthin für genau solche Fragen. Und es ist tatsächlich, das ist wenig bekannt, wenn man diesen Namen hört, Thomas von Aquin, dann assoziieren die Eingeweihten, ja, das war der, der so die katholische Theologie sortiert hat, das ist der Philosoph des Mittelalters, der da eine große Systematik entworfen hat, dass tatsächlich dieses Thema Glück, glücklich sein, für ihn eine ganz herausragende Rolle gespielt hat, ist wenig bekannt. Umso spannender, mal zu fragen, was hat denn dieser Thomas von Aquin zum Thema Glück zu sagen? Da sind wir sehr froh und dankbar, dass sich Professor Rolf Schönberger, einer der profundesten Thomas-Kenner im deutschsprachigen Raum, für uns wieder die Zeit nimmt, uns da mal ein bisschen hinzuführen.
1: Guten Abend, meine Zuhörerinnen und Zuhörer. Heute ist mir ein besonders schönes und erfreuliches Thema aufgetragen worden: Glück. Darin ist ja alles berücksichtigt, was dem Menschen Freude macht, ihn beseligt und erfüllt. Die Frage Glück, was will man mehr, ist nur eine rhetorische Frage, denn so scheint es, man kann gar nicht mehr wollen. Glück ist der Inbegriff alles dessen, was man sich überhaupt nur wünschen kann. Mit diesem Satz zitiere ich übrigens nur, nämlich den heiligen Augustinus. Glück, so sagt er, fasst in sich, was überhaupt zu wünschen ist. Aber bevor wir dann zu Thomas von Aquin kommen, müssen wir noch zwei vorbereitende Schritte unternehmen. Erstens das sachliche Problem verstehen und zweitens die Diskussionslage etwas überblicken, in der sich der Thomas befindet und in die er sich einfädelt. Es geht nicht nur darum, ob man überhaupt noch etwas Vernünftiges zum Glück sagen muss. Es geht auch darum, kann man das denn überhaupt? Die Menschen finden bei ganz verschiedenen Erlebnissen, Erfahrungen ihr Glück. Die Sache scheint also eine völlig individuelle Angelegenheit zu sein, also etwas, was für ein vernünftiges Nachdenken, als das sich die Philosophie ja versteht, gar keinen Ansatzpunkt bietet. Dabei wird aus der Erfahrung der Verschiedenheit nicht selten eine Anweisung oder doch Anerkennung. Jeder soll, so heißt es, nach seiner Fasson selig werden. Zu seinem Glück zwingen kann man sowieso niemand. Und das Sprichwort sagt, was dem einen sein Uhl, ist dem anderen sein Nachtigall. Und noch ein drittes Bedenken. Glück heißt im Deutschen ja auch das, was man hat. Da hast du aber Glück gehabt. Du bist eben ein Glückspilz. Hiermit sind völlig zufällige, aber eben unerwartet günstige Umstände gemeint. Wenn Glück allein darin bestünde, Glück zu haben, gäbe es darüber ebenfalls nichts Vernünftiges oder auch nur Triftiges zu sagen. Denn den Zufall gibt es nicht. Jeder Zufall ist ja bekanntlich ein anderer. Mit ihm kann man nicht rechnen. Auf ihn ist natürlich kein Verlass, sonst wäre es kein Zufall. Er ist immer unerwartet. Beim Verb glücken steckt das Moment der Unverfügbarkeit aber ganz unverkennbar darin. Bei beglücken ist es vielleicht schon etwas anders. Wenn das, was ich jetzt eben vorgebracht habe, wenn das alles zutreffen würde, wäre der heutige Abendvortrag eigentlich schon zu Ende. Ich habe dann keinen Vortrag zu halten, aber wenigstens Ihnen noch verständlich zu machen versucht, warum er sinnlos und eigentlich unmöglich ist. Jetzt kommt aber doch noch ein Aber. Wenn seine Gesprächspartner gemeint haben, die Sache sei nun gedanklich erledigt und durchdrungen, sagt Sokrates manchmal, eine Kleinigkeit habe ich noch zu fragen. Und dann erweist sich im Folgenden diese angebliche Kleinigkeit justament als der Kern des Problems. Auch bei unserem Thema und in seiner angeblichen Erledigung im Handumdrehen gibt es noch ein paar Kleinigkeiten. Es gibt nämlich noch drei Dinge zu bedenken. Erstens, wenn ein Glück eine völlig individuelle Angelegenheit wäre, weil sie nur in einem inneren Gefühl bestünde, dann könnte es gar kein gemeinsames Glück geben. Das ist aber nicht bloß ein gewisser Nachteil, sondern eine ganz empfindliche Beschädigung des Glücksbegriffs, denn die Gemeinsamkeit der Freude steigert diese ungemein. Das ergibt sich aus der Erfahrung. Geteilte Freude ist doppelte Freude, sagt das Sprichwort. Ein herrliches Fest ist nicht die Summe der Emotionen aller Beteiligten. Zweitens, die Erfahrung zeigt manchmal noch etwas, nämlich das erstrebte Ziel wird mitunter zwar durchaus erreicht, hält aber gar nicht, was es versprochen hat. Die erhoffte Erfüllung stellt sich überhaupt nicht ein. Das gibt es ja manchmal. Man kann aber jetzt nicht sagen, also bitte, jetzt hast du doch, was du immer wolltest, wie kannst du jetzt immer noch unzufrieden sein? Die Frage kann man leicht beantworten. Das erreichte Ziel erweist sich nach dem Erreichen als anders als zuvor, als es noch in weiter Ferne lag. Es liegt also ein Irrtum vor. Das aber heißt, das Glück ist doch nicht bloß eine Sache des Zufalls oder des Gefühls. Und drittens, wir gehen bei unseren Eingangsfragen von etwas aus, was wir gar nicht bemerken können, wenn wir nicht auch mit einer Alternative konfrontiert werden, also auf eine Idee stoßen, die unter anderen Voraussetzungen steht. Der schon genannte Augustinus hat in seiner frühen Zeit ein Buch geschrieben, das den Titel trägt »Über das glückselige Leben«, »De Vita Beata«. Und von dem römischen Philosophen Seneca gibt es ein Werk mit genau demselben Titel. Glück wird hier also offenbar nicht verstanden als ein Moment oder als ein Zeitabschnitt des Beglücktseins, sondern als etwas, was das Leben insgesamt glücklich macht, was, wie man seit einigen Jahrzehnten sagt, ein gelungenes Leben ausmacht. Man wird das einschränken müssen mit der Bedingung, soweit es an uns liegt. Es kommt also nicht mehr so sehr auf die persönlichen Vorlieben an, deren Erfüllung ja tatsächlich einen beglücken kann. Die persönliche Begegnung mit einem wunderbaren Menschen, das Miterleben eines großartigen Konzerts, ein ergreifender Film, der noch lange nachhalt, ein wunderbares Fest und so weiter und so weiter. Es geht gar nicht nur um die jeweiligen Vorlieben und Sehnsüchte und deren mehr oder weniger zufällig sich ergebende Erfüllung. Ich zitiere noch ein Gegenbeispiel, eines, das Ihnen sicher geläufig ist. Selig der Mann, der nicht nach dem Rat der Frevler geht, der nicht auf dem Weg der Sünder steht und nicht im Kreis der Spötter sitzt. Zitat Ende. Auch diese ausschließenden Bestimmungen sind ein Beispiel dafür, dass es nicht nur völlig beliebige Wünsche gibt und dann ihre ebenso zufällige Erfüllung, sondern dass man sozusagen schon beim Wünschen etwas falsch und etwas richtig machen kann. Das ist übrigens eine gemeinsame Voraussetzung nicht nur des Christentums, sondern sehr vieler Religionen und sehr vieler Philosophien. Und es ist ja auch die Voraussetzung der Erziehung. Wenn wovon nachkommende Menschen angetan sind und was ihnen eher nichts sagt, haben die Eltern nicht vollständig in der Hand. So wenig wie die künftigen Lebensumstände, welche diesen Vorlieben vielleicht günstig sind oder auch nicht. Und sie durchkreuzen. Das heißt aber nicht, weil man das nicht in der Hand hat, dass deswegen die Erziehung sinnlos ist. Das ja gerade nicht. Und was folgt jetzt daraus? Das Wort Glück ist ja kein philosophischer Fachterminus, sondern ein Wort unserer Alltagssprache. Dort wird es aber übrigens nicht nur benutzt, um die entsprechende Erfahrung des Glücks zum Ausdruck zu bringen, sondern natürlich auch, um bestimmte Vorstellungen des Glücks zu suggerieren, die diesem Glücksbegriff eigentlich gar nicht entsprechen, wenn möglich. Wenn man also in der Weise der Philosophie über das nachdenkt, worin das Glück besteht, dann beginnt man niemals an einem Nullpunkt. Das ginge gar nicht. Und schon die alte Philosophie hat das vernünftigerweise auch nicht getan. Sie hat also nicht irgendeinen Begriff vom Glück zusammengezimmert, irgendwie sich freihändig ausgedacht, sondern die vorliegenden Glücksvorstellungen spezifiziert und auf ihren Gehalt geprüft. Es sind die üblichen Verdächtigen. Ehre, Reichtum, Macht, Vergnügen. Dabei hat die alte Philosophie es tausendfach formuliert. Alle Menschen streben nach Glück. Alle. Aber das kann man ja nicht unmittelbar in die Tat umsetzen. Man kann nicht sagen, sobald die Sendung vorbei ist, strebe ich aber sofort nach dem Glück. Was soll man denn dann tun? Wir müssen überlegen, erstens, worin das Glück denn besteht und zweitens, wie man dahin gelangt. Unser Handeln ist auf konkrete Ziele angewiesen. Man kann allgemeine Zielbegriffe auf keine Weise in die Tat umsetzen. Wir wollen bei dieser heutigen Frage einen Blick auf den großen Kirchenlehrer Thomas von Aquin werfen. Das ist nicht nur deswegen, weil er ein unglaublich gescheiter Kopf war, sondern auch deswegen, weil er es nicht nur wie die Philosophen der Antike mit Alltagsvorstellungen vom Glück zu tun hatte, sondern weil er sich darüber hinaus mit ausgewachsenen Theorien des Glücks konfrontiert gesehen hat. Denn innerhalb der europäischen Geistesgeschichte passiert in seinem, dem 13. Jahrhundert, etwas Hochbedeutsames. Nur an einem Beispiel, kurz exemplifiziert. Sie kennen wohl von Raphael die Disputa der Sixtinischen Kapelle mit dem Titel »Die Schule von Athen«. Genau in der Mitte stehen die beiden bedeutenden Philosophen der Antike, Platon und Aristoteles. Der eine weist nach oben und der andere nach unten. Und beide haben ein Buch in der Hand. Platon, eines zur Naturphilosophie, und Aristoteles, seine Ethik, mit dem seltsamen Titel Nikomachische Ethik. Dieser Aristoteles tut in seinem Werk genau das, was ich vorhin beschrieben habe. Er mustert die allgemein geläufigen Glücksvorstellungen. Und dieses Werk wird nun zur Lebzeiten des Thomas erstmals ins Lateinische übersetzt und damit nach 1,5 Jahrtausenden erstmals wieder zugänglich. Thomas konnte also unter erheblich veränderten Bedingungen, im 13. Jahrhundert gibt es die Stadtkultur, Kulturkontakte mit Arabien, die Universität erstmals, tut genau das, was Augustinus Anfang des 5. Jahrhunderts auch schon getan hat, nur eben unter veränderten Bedingungen, wie gesagt. Dieser hat es vor allem mit einer dritten Philosophenschule noch zu tun, deren Schriften durch die Jahrhunderte viel gelesen worden sind, bis ins 19. Jahrhundert, die Philosophie der Stoa. Die Stoiker hatten eine höchst dezidierte, aber auch völlig paradoxe Lehre vom Glück. Die Stoiker haben gelehrt, dass zum Glück das und nur das gehört, worüber der Mensch selbst verfügen kann. Worüber er nämlich nicht verfügen kann, das ist bedeutungslos. Das ist natürlich normalerweise nicht der Fall. Nur weil etwas nicht bei uns liegt, ist es für uns nicht bedeutungslos, ganz und gar nicht. Die Stoiker aber sagten, genau darin besteht eben die Weisheit und nicht bloß unser Alltagsverständnis vom Leben. Darin besteht die Weisheit, dass man die Wechselfälle und Wirren des Lebens vollständig distanzieren kann. Worauf es als einziges ankommt, ist meine Einstellung zu diesen und nicht diese selbst. Und diese eigene Einstellung, die liegt ganz bei mir. Und dagegen, meine Damen und Herren, hat Augustinus Einspruch erhoben. Er kennt natürlich noch nicht den Begriff der Ideologie, aber mir scheint, sein Einwand hat die Form einer Ideologiekritik. Er sagt nämlich, wenn diese Stoiker alles aus dem Glücksbegriff herausdividieren, was der Mensch nicht in der Hand hat, dann bleibt vielleicht die Tugend übrig, aber von allem sonst bleibt gar nichts übrig. Wenn ihr das Glück auf das zusammenkürzt, was der Mensch in der Hand hat, dann ist es ja gar nicht das Glück, wonach doch alle Menschen streben. Freilich, eine philosophische Anweisung zu dem, was nicht beim Menschen liegt, scheint ja sinnlos, was soll man denn da sagen? Dieses Verständnis des Glücks ist aber nur das Echo der Herangehensweise, sagt Augustinus, und eben keine reale Einsicht. Das ist keine Klärung des Begriffes, sondern im Gegenteil seine Deformation. Der Begriff wird doppeldeutig, sozusagen ein philosophischer und ein Alltagsgebrauch von Glück, und daher ist das ganze Unternehmen gar keine Einsicht und auch keine Hilfe. Aristoteles, der etwas früher ist als die Stoer, den Augustinus gar nicht kennt oder kaum kennt, hatte demgegenüber einen ausgesprochen anspruchsvollen Glücksbegriff festgehalten. Natürlich gehören für ihn zum Glück die inneren Güter wie die Tugenden, die Gerechtigkeit, die Klugheit und so weiter, aber eben auch die äußeren Güter, Gesundheit, Wohlstand, langes Leben, Nachkommen und dergleichen mehr. Und dann kann man sehen, wenn man die verschiedenen Konstitutionen vergleicht, auch Augustinus macht am Begriff des Glücks keine Abstriche. Es hätte ja keinen Sinn, die unmittelbare Frage nach dem Glück mit einem maximal reduzierten Begriff von Glück zu beantworten. Das wäre keine Antwort auf die Frage. Seine Antwort ist zugleich natürlich die des christlichen Glaubens. Dieses volle und wahre Glück ist erstens kein Zufall, sondern wird dem Menschen durch den zuteil, den er auch erschaffen hat. Es ist aber auch keine Utopie und kein Traumland, sondern, so sagt er, das ewige Leben. Denn das Glück ist das Glück eines bewussten Wesens. Und wenn ein solches Wesen vom Ende des Glücks weiß, ist es geringer, als wenn die unbegrenzte Fortdauer garantiert ist. Das ist mit den irdischen Erfahrungen nicht vereinbar. Zudem ist unser Glück immer und notwendig und also unentrinnbar mit Übeln behaftet. Es kann also nicht der Ort des Glückes sein, unser Leben. Damit Sie sehen, dass es sich hier nicht um längst vergangene Probleme handelt, zitiere ich noch zwei Texte von Philosophen des 20. Jahrhunderts. Der erste ist Robert Spemann. Der schreibt in seiner Ethik: In seiner radikalen Form ist der Begriff der Glückseligkeit wesentlich überschwänglich. Glückseligkeit benennt das, was wir nur in Augenblicken ahnen, was aber nicht zur Form unserer endlichen Existenz werden kann. Mit einem wesentlichen Unterschied denkt der zweite Philosoph ganz ähnlich. Es ist ein dem viel gelesener Marxist, der aber dem Christentum erstaunlich viel abgewinnen konnte, jedenfalls in seinem Sinne. Es ist der Philosoph Ernst Bloch. Sein umfangreichstes Werk und zugleich Hauptwerk trägt einen Titel, der zum geflügelten Wort geworden ist, das Prinzip Hoffnung. Darin heißt es ganz am Ende, seine viel zitierte Formulierung: So entsteht in der Welt etwas, was uns allen in die Kindheit scheint und wo noch keiner war. Heimat.

0: Das ist die Credo-Sendung bei Radio Horeb, Ihrer christlichen Stimme in Deutschland. Heute wieder mit einem philosophischen Abend. Ein Abend mit Professor Rolf Schönberger, Experte für den Kirchenlehrer par excellence, Thomas von Aquin, der Kirchenlehrer aus dem 13. Jahrhundert. Und in dieser Sendung, in dieser Credo-Sendung geht es um nichts Geringeres als um die Frage, was ist das Glück?
1: Kommen wir jetzt zu Thomas von Aquin. Propagiert auch ein Thomas von Aquin, der so intensiv Aristoteles studiert und so extensiv seine Begriffe, Argumente und Gesichtspunkte verwendet hat, die Weltflucht? In formaler Hinsicht entwickelt Thomas ein ganzes Arsenal von begrifflichen Unterscheidungen. Er differenziert ein allgemein von einem spezifischen Begriff des Glückes, ein Inbegriff des Glücks von den vielen Teilhaben daran, den Wesensbegriff von all dem, was dem Glück vorhergeht und was aus ihm folgt. Die Intention aber ist offenbar, die vielen anderen Glücksmomente zu integrieren und sie in ein begriffliches und nicht in ein beliebiges Verhältnis zum Inbegriff des Glücks zu bringen. Auf diese Weise werden vordergründige Glücksvorstellungen nicht einfach verwendet oder völlig abgewertet, sondern werden anerkennungswürdig und verständlich, aber eben auch überbietbar. Ich sage das aus folgendem Grund. Es gibt im Christentum eine bestimmte rhetorische Tradition, welche ein Gegengewicht zu den viel näher liegenden und natürlich auch ungleich suggestiveren Glücksvorstellungen schaffen wollte und daher alle diese radikal abgewertet hat. Das hat ihm später den Vorwurf der Weltflucht und der Weltabwertung eingetragen. Dieser ist zwar nicht gerechtfertigt, weil die Welt so oder so der Ort der Beschwerung bleibt. Aber man sieht bei Thomas von Aquin, dass auch die Glücksgüter, die nicht die allerhöchsten sind, einen Stellenwert haben und nicht einfach ausrangiert oder verteufelt werden. Auch wenn man vom wahren Glück spricht, ist dasjenige, was nicht das wahre Glück ist, nicht einfach Lug und Trug. Das wäre ja eine ganz andere Art von Gegensatz. Aber wie gesagt, wir haben es bei Thomas von Aquin mit einem Text der wissenschaftlichen Theologie zu tun und nicht der Rhetorik. Es gibt auch bei ihm Glückskandidaten und einerseits die üblichen Ablehnungen, aber andererseits keine Standardbegründungen dafür. Ich gebe nur zwei Beispiele, an denen man mehr sehen kann als das, was er ablehnt. Alles, was mit Ehre, Ansehen und Anerkennung zu tun hat, sind keine besonders guten Kandidaten für die Fassung des Glücks. Gewiss ist Anerkennung zu finden, nicht zu verachten. Aber er sagt, mein Glück kann doch nicht sein, dass andere Menschen mich anerkennen. Also allein dies. Ganz abgesehen davon, dass diese Anerkennung auf unzulänglichem Wissen ja beruhen kann und also nicht viel wert ist, es ist nicht einzusehen, dass das Geehrtwerden durch einen anderen Menschen mein Glück sein soll. Glück ist überhaupt kein Zustand, sondern eine Tätigkeit, eine Realisierung. Aber das Anerkennung finden ist ja offensichtlich nicht meine Tätigkeit. Aber wieso, werden Sie fragen, wieso ist es überhaupt eine Tätigkeit? Ja, weil das Glück wesentlich eine Erfüllung ist. Und ohne Streben gibt es gar keine Erfüllung. Oder ein anderes Beispiel, Reichtum kann deswegen kein höchstes Glück sein, kein höchstes Gut sein, weil es ja nur ein Mittel ist. Geld ist gut zu etwas und dann aber gerade kein letztes Ziel. Außerdem zeigt die Erfahrung, dass das Streben nach Reichtum ja an gar kein Ende kommt, kein Ziel erreicht, wo man sagt, jetzt ist aber wirklich genug. Diese Struktur der Maßlosigkeit macht den Reichtum zu einem besonders schlechten Kandidaten für einen konkreten Glücksbegriff. Man sieht schon aus diesen beiden Beispielen, andere könnten leicht hinzugefügt werden, dass die Fehleinschätzung des Glückes ungemein verbreitet und wirksam sind. Es liegt einerseits im Menschen das elementare Streben nach Erfüllung, aber keine ebenso unmittelbar richtige Vorstellung davon, worin sie besteht. Gewiss ist Irren menschlich, aber auf diesem Gebiet gewinnt man den Eindruck, dass der Schein besonders weit verbreitet ist und falsche Verlockungen und Verheißungen eine ungemein starkes Magnetfeld bilden. Ich zitiere jetzt mal einen ganz scharfen Kontrast dazu. Der Apostel Paulus schreibt einmal, Gott will, dass alle Menschen gerettet werden und zur Erkenntnis der Wahrheit kommen. Alle Menschen? Wie denn das? Ja, in der Form des Glaubens. Glauben kann sozusagen jeder, es tut auch jeder, auch die sogenannten Ungläubigen, hochanspruchsvolle Gedanken nachvollziehen, ist nicht jedem gegeben und auf diese kommt es am Ende auch gar nicht an. Da sehen wir jetzt etwas Entscheidendes. Für die Antike ist der Umstand, dass das Ziel des Menschen nur von wenigen realisiert wird, gar kein Problem. Die Umstände sind eher ungünstig dafür. Etwas flapsig gesagt, es tragen eben auch nicht alle Äpfelbäume Äpfel. Es ist aber jetzt nicht eine bloße Veränderung sozusagen in der Mentalität. Man kann dem Thomas von Aquin auch ein Argument in der Sache zutrauen und man kann es freilich nicht zitieren, aber doch rekonstruieren. Nämlich, wenn das, was das allgemeine Ziel aller Menschen ist, also das Streben nach Glück, nun von einer kleinen Elite erreicht wird, dann kann man nicht im Ernst von einem Naturstreben, von einem natürlichen Streben sprechen. Wenn nur manche Ziegen vier Beine hätten, entschuldigen Sie das dämliche Beispiel, würden wir nicht sagen, es läge gleich von der Natur von Ziegen vier Beine zu haben. Dieser umfassende Charakter betrifft dann aber auch natürlich den Glücksbegriff selbst. Glück, ich sagte es schon, hat immer etwas mit einem Ziel zu tun, das erreicht wird. Andernfalls ließe sich der für das Glück konstitutive Charakter der Erfüllung überhaupt nicht verstehen. Es kann für den Menschen aber kein endliches Gut geben, das ihn vollständig bestimmt und sein Glück ausmacht. Es muss ein universales Gut sein, nicht im Sinne einer abstrakt begrifflichen Konzeption, sondern im Sinne von umfassend. Aber keine endliche Wirklichkeit hat aber den erforderlichen umfassenden Charakter. Jedes endliche Gut ist immer nur eines neben anderen. Wir operieren ohne weiteres mit einem allgemeinen Begriff von Gut. Denn wir beurteilen die verschiedensten Dinge unter den verschiedensten Aspekten als gut oder nicht gut, als besser oder schlechter und so weiter. Hätten wir den nicht zur Verfügung, könnten wir das gar nicht. Deshalb ja auch die kulturellen Veränderungen. Wir wohnen heute anders als im Mittelalter, die Schwalbennester sind immer noch die gleichen. Das höchste Glück kann also nur in der Erlangung dieses allumfassenden und darum höchsten Gutes liegen. Das ist das zentrale Argument des Thomas. Eine interessante Antwort gibt Thomas auch auf die vielleicht nicht sofort interessant erscheinende Frage, ob die Glückseligkeit des Menschen nun eher zum Verstandes- oder zum Willensvermögen seines Geistes gehört. Auch hier besteht die Antwort nicht einfach darin, zwischen diesen beiden Zielen eine Alternative zu bilden und nur zu votieren. Es kann nicht einfach das Erreichen eines Zieles sein, sondern das Aufgehen der Wahrheit. Schon in einem Einwand hat Thomas den Vers aus dem Johannesevangelium angeführt, das ist das ewige Leben, dass sie dich, den einen wahren Gott, erkennen. Es muss sich, so scheint es, um ein Erkennen und kann sich nicht um ein Wollen handeln. Aber eben um keine Erkenntnis irgendeine beliebig andere, denn in ihr soll ja gerade die Freude liegen, die das Glück ausmacht. Freude an der Wahrheit, hat Augustinus gesagt, und Thomas zitiert das hier. Selbst an so vielleicht etwas abgelegenen Fragen kann man sehen, dass Thomas ein eminenter Denker ist. Er votiert nicht einfach für eine von zwei vorgegebenen Alternativen. Nur weil das geistige Erfassen normalerweise von höherem Rang ist als die bloße Zuwendung, heißt das ja nicht, dass das in jeder Hinsicht gilt. Er sagt wörtlich, die höheren Dinge aber, vor allem Gott zu lieben, ist mehr wert, als sie zu erkennen. Diese Art der Antwort, dass einerseits zwischen zwei Alternativen einer der beiden eindeutig der Vorrang gewährt wird, ohne dass doch die andere Alternative völlig verworfen wird, wiederholt sich auch im Folgenden. Nämlich kommt nochmal etwas zum Begriff des Glückes dazu. Die Frage, ob etwa die Rechtheit des Willens erforderlich ist, wenn er denn unabdingbar ist, ob unser Wollen ein richtiges sein muss, ist unabdingbar, weil nicht selten Glück ganz allgemein, ganz formal als Kongruenz, also Übereinstimmung von beliebigen Wollen und seiner ebenso beliebigen Erfüllung verstanden wird. Glück heißt dann etwas, was man, das zu haben, was man will. Auf einem solchen Glücksbegriff beruht die berühmte Kritik Kants am sogenannten Eudaimonismus, also daran, das Glück zum Prinzip der Ethik zu machen. Das geht nicht, daraus kann keine moralische Verbindlichkeit sich ergeben. Aber was versteht denn Kant unter Glück? Ich zitiere ihn. Glückseligkeit ist der Zustand eines vernünftigen Wesens in der Welt, dem es im Ganzen seiner Existenz alles nach Wunsch und Willen geht. Ende des Zitats. Aber nur ein Ziel, das nicht beliebig gesetzt wird, kann auch verfehlt werden. Die Glückseligkeit kann nicht statthaben ohne den rechten Willen, sagt Thomas. Das ist ein Zitat. Und denken Sie nochmals an den Punkt am Anfang, dass die Ziele aus der Nähe manchmal anders aussehen als von Weitem. Also kann Glück nicht einfach diese Konkurrenz, diese Übereinstimmung von Wollen und Kriegen, von Wollen und Haben sein. Das Glück des Menschen kann also nur in einem umfassenden Gut liegen, also der Ursprung aller anderen Güter. Ist es also im eigentlichen Sinne die Anschauung Gottes oder die Freude an ihn, an ihr, welche das Glück des Menschen ausmacht, das ist unverkennbar inspiriert durch die Passage im 1. Johannesbrief. Wir werden ihn sehen, wie er ist. Dass die These, das Glück des Menschen bestehe in der Anschauung Gottes, einfach eine christlich und damit bloß religiöse Bestimmung des Glückes sein könnte, wäre Thomas schon deswegen unerfindlich, weil er eine zumindest analoge auch bei Aristoteles findet. Der spricht von der Betrachtung der ewigen Wirklichkeit. Man bedenke einen Philosophen der nicht christlichen Antike. Thomas sagt allerdings, dass Aristoteles von einem unvollkommenen Glück spricht. Denn die Betrachtung ist ja irgendwann mal zu Ende. Mensch wird müde, kriegt Hunger und so weiter. Das sagt Aristoteles auch selber. Also nach Thomas spricht Aristoteles zwar vom Glück und sagt auch Richtiges davon, ist nicht alles verkehrt, aber es ist ein unvollkommenes Glück. Von einem anderen konnte Aristoteles gar nichts wissen. Dieses aber von zeitlichen Beschränkungen und sonstigen Einschränkungen befreite Sehen hat also ein unmittelbares Gegenüber. Es ist nicht wie jetzt erschlossen durch unser Nachdenken, sondern es ist eine unmittelbare Anschauung und damit nicht mehr mit Ungewissheiten verbunden. Es ist unmittelbar und deshalb vollkommen und unüberbietbar. Ich will es nochmal eigens unterstreichen, das Christentum revidiert die Reduktion des Glücksbegriffs. Es verlegt, wie man so sagt, die vollendete Wirklichkeit des Glücks dafür aber in das ewige Leben. Ein unvollendetes Glück in diesem Leben gesteht Thomas aber ausdrücklich zu. Die Philosophie kann nicht ein allgemeines Streben nach Glückseligkeit konstatieren und für sich selbst beanspruchen, sagen zu können, worin es besteht und wie man es erreicht. Dann aber die Erfüllung auf das beschränken, was der Mensch in der Hand hat. Das geht eben nicht. Das Kriterium ergibt sich nicht nur aus dem philosophischen Anspruch, sondern aus dem Phänomen selbst. Auch und gerade eine unvorhergesehene Freude kann ja überwältigend sein. Während also die hellenistischen Philosophien den Glücksbegriff restringieren, also zusammenstutzen, beansprucht das Christentum, das wesentliche Moment der vollständigen Erfüllung festhalten zu können. Das aber scheint auch für den Glücksbegriff unverzichtbar zu gehören. Das ist keine Kleinigkeit und überhaupt nicht Ausdruck sozusagen individueller Konzilianz, weil Thomas von Wien ein netter Mensch ist oder sowas, sondern es handelt sich nochmal darum, der Einsichtigkeit, dem Verstehen Rechnung zu tragen. Es ist beim Gut nämlich genauso. Wenn das, was nur fälschlicherweise als gut erscheint, nichts vom Guten enthielte, gar nichts vom Guten enthielte, verstünde man niemals, warum man es dafür gehalten hat. Es ist wie bei der Wahrheit auch. Auch da spricht man sprichwörtlich vom Körnchen Wahrheit. Das ist auch nicht Nettigkeit, sondern weil man sonst nicht verstehen kann, warum es irgendjemand einsichtig und plausibel vorkommt. Liebe Zuhörerinnen und Zuhörer, so schließe ich, wie es sich gehört, mit Thomas von Aquin, mit einem Zitat. Er sagt, ein jeder ordnet, was immer er will, auf seine Glückseligkeit hin. Diese selbst ist es, die nicht um eines anderen Willen ersehnt wird und welche die Bewegung der Sehnsucht zur Ruhe kommt. Ich danke Ihnen für Ihr Interesse und Ihre Aufmerksamkeit. Vielen Dank.
0: Thomas von Aquin im 13. Jahrhundert. Wir schauen in dieser philosophischen Sendung auf genau diesen Kirchenlehrer und seine Ansichten zur Frage, was ist das Glück?

0: Glücklich sein, geht das? Wie geht das? Was ist das Glück? Was der heilige Thomas von Aquin im 13. Jahrhundert darüber zu sagen hat, das ist heute unser Thema in dieser Credo-Sendung bei Radio Horeb. Eine Sendung mit dem Regensburger Philosophen und Thomas-Experten Rolf Schönberger. Das Glück, Professor Schönberger, das waren sehr, sehr viele Aspekte, sehr, sehr viele Zugänge zu dem, was wir Glück nennen und worüber man seit tausenden Jahren nachdenkt. Ich würde gern am Schluss einsetzen und Sie fragen, einfach eine Verständnisfrage stellen. Es muss vollkommen sein, das Glück. Es gibt auch unvollkommenes Glück, aber worauf es eigentlich hinausläuft am Ende des Tages, unseres Strebens, ist das vollkommene Glück. Um es richtig zu verstehen, können wir jetzt mit Thomas von Aquin in diesem Leben wirklich dieses vollkommene Glück erlangen oder ist das letztlich Verheißung, Ausblick?
1: Die Frage kann man eindeutig beantworten. Das ist Ausblick und nicht in diesem Leben vollständig realisierbar. Das ist mit der Conditio Humana, mit unseren menschlichen Bedingungen einfach nicht vereinbar. Aber es ist eben auch keine Verzweiflung.

0: Glücksgüter eben nicht mehr sind, als wie ich sie eben beschrieben habe, und nicht den Inbegriff des Guten und Beglückenden ausmachen können. Das ist wichtig, und das ist nicht nur so eine punktuelle Korrektur, sondern das ist der Weg dorthin, sonst verfehlt man nicht diese Erfüllung.
1: Und wenn wir heute eines gelernt haben, immer wieder, dann ist es, dass diese Erfüllung etwas ganz wesentlich mit Erkennen zu tun hat. Stichwort Freude an der Wahrheit, dieses Augustinus-Zitat. Weil wir jetzt hier so stark auch ins Philosophische kommen und dadurch ja auch eine Entsprechung haben, dann später in unserem christlichen Glauben, Klammer auf, Gottanschauung, Klammer zu. Wenn wir Glück sagen im alltäglichen Leben, dann denken wir eigentlich, wenn wir ganz ehrlich sind, an alles Mögliche, aber nicht an Erkenntnis. Jetzt haben wir heute gelernt, das hat sehr wohl etwas mit Erkennen zu tun, diese Freude an der Wahrheit als Glück. Inwiefern erkennen, das müssen Sie uns erklären.
0: In einem doppelten Sinne. Also deswegen ja sagen wir, der erste Teil in meinem kleinen Vortrag, wenn das Glück sozusagen Geschmackssache wäre, etwas flapsig gesagt, dann gibt es nichts zu erkennen. Ne? Also wenn jemand sagt, das kann ich, das schmeckt mir nicht, kann man nicht sagen, aber und so weiter, das läuft völlig ins Leere. Aber beim Glück machen wir solche Erfahrungen. Das war ja das zweite Beispiel, dass wir denken, darauf kommt es an, wenn ich das hätte, dann gibt es nichts mehr zu wünschen. Und dann stellt man raus, so toll ist es auch wieder nicht. Also sagen, das ist ja eine Form von Erkenntnis, in dem Fall in der Form der Erfahrung. Und der zweite Punkt, da müsste man natürlich jetzt ein bisschen weiter ausholen, aber ich beschränke es auf ein paar Stichworte. Das menschliche Leben lebt sich ja nicht von selbst. Wir müssen, sagt man im Deutschen, unser Leben führen. Und zu Lebensführen gehört erstens mal die Bejahung und auch ein gewisses Grundverständnis von dem, was es mit dem Leben auf sich hat. Nun ist aber so unser Verständnis von dem, was uns begegnet, wer wir sind und so weiter, ist ja immer irgendwie beschränkt und umschattet, sozusagen, von dem, was wir nicht wissen, was wir falsch verstehen, wo wir sagen, irgendwie kulturell falsch vorgeprägt sind oder was auch immer, die sozialen Suggestionen, mit denen wir sagen, umgeben sind. Und darauf kommt es dem Menschen an. Und obwohl wir uns das normalerweise nicht vor Augen führen und klar machen, darf ich ein ganz drastisches Beispiel geben, wenn an Orten, wo ein Unglück passiert ist, ein schrecklich oder ein Verbrechen passiert ist, und Leute stellen so kleine Pappkartons auf und da steht drauf, warum? Wenn ich das sehe, denke ich mir immer, das ist doch nicht kein Zufall. Die Leute wollen verstehen, warum etwas passiert, auch wenn gar nicht absehbar ist, wie man zu der Antwort kommen könnte. Aber die Frage ist ja irgendwie unaustilgbar, unausrottbar. Und drum muss das Glück mit einer Antwort auf solche Fragen zu tun haben, scheint mir. Also sagen wir können unser Leben gar nicht führen, ohne dass wir uns überlegen, was wir tun sollen, überlegen, was wir tun sollen, uns dann zu etwas einigermaßen hoffentlich vernünftig entscheiden und dergleichen mehr. Also drum ist das bewusste Leben des Menschen ist immer ein geistgeprägtes, und drum muss auch seine Erfüllung mit Erkenntnis zu tun haben, jetzt ganz in einem Satz gesagt.
1: Und da würde ich gerne eine ganz ordinäre romantische Frage
0: Ja, bitte.
1: anschließen, Professor
0: Nur
1: Schönberger.
0: zu.
1: Und zwar, man könnte jetzt so reflexartig denken, ja, ach, das jetzt, wie gesagt, ganz romantisch.
0: Ja.
1: Dann doch lieber gar keine Erkenntnis. Ja, so ein irgendwie so ein idealer Urzustand, so quasi uterin, irgendwie, wo ich gar keine Erkenntnis habe. Das wäre doch das eigentliche Glück. Das wäre doch das eigentliche, wo ich mir solche Fragen gar nicht mehr stellen muss, wo die Warum-Frage zum Beispiel gar nicht mehr auftaucht und wo ich gar kein Streben mehr habe, sondern wo alles eine heile, vorerkenntnisartige Welt ist. Was wäre hier der Einwand?

0: Ja, was Sie da ansprechen, das ist ja, das ist, glaube ich, gar keine so seltene Vorstellung. Auch der Nietzsche sagt das mal in einem Essay, dass über Wahrheit und Lüge im außermoralischen Sinne, da beschreibt er eine Schafherde, die sozusagen kein Selbstbewusstsein hat und nicht, die wissen, die Schäfchen wissen nicht, dass sie Schäfchen sind und eine Herde bilden, und sagt, das ist doch eigentlich das wahre Glück. Dann versteht man aber einen Moment am Glücksbegriff nicht, das, auf das man gar nicht verzichten kann, nämlich die Erfüllung. Sagen, diese sich zurückträumen nach Arkadien, sozusagen in eine utopische Idylle, das wäre deswegen kein menschliches Glück, weil es nicht mit dem menschlichen Streben und auch nicht, das ist genauso wichtig, mit seinen Bedrohungen und Gefährdungen zu tun hat. Also das ist wie mit dem Freiheitsbegriff. Wir können natürlich irgendwie uns einen Glücksbegriff zusammenzimmern oder einen Freiheitsbegriff, aber der Lackmustest besteht darin, zu sagen, ist das eigentlich die Freiheit des Menschen? Ist das unsere Freiheit? Und hier ganz analog, ist das das menschliche Glück? Also man muss sozusagen aus dem Menschsein ziemlich viel herausdividieren, um zu so einem Glücksbegriff zu gelangen. Also das kann man schon machen, aber das ist nicht das, was die Menschen sagen würden, wenn man sie fragen würde. Manche sagen ja, wie wäre denn das? Mein Lehrer Speermann hat dieses Beispiel ab und zu gebracht. Stellen wir uns vor, ein Mensch wäre bewusstlos soweit, aber sein Gehirn wäre so angeschlossen, dass in seinem Gehirn unablässig euphorische Zustände erzeugt würden. Also dem fehlt gar nichts und er fühlt Euphorie. Das ist doch eigentlich, ist das nicht einfach fantastisch? Und ich glaube, vielleicht nicht alle Menschen, aber ich glaube, viele würden doch sagen, nee, mit so jemand will ich nicht tauschen. Ein mir sozusagen nur elektrisch erzeugtes Glücksgefühl, auf das kann ich verzichten. Und darum haben auch schon die alten Philosophen gesagt, und übrigens auch der Augustinus, außerhalb von Wahrheit, also einfach von Wirklichkeit, gibt es kein Glück. Denn die Illusion ist immer eine, die als sie selbst aufbrechen kann. Sagen, es war alles nur Schein, es war schön, aber jetzt zeigt sich, es war schön, und dann ist das im Nachhinein, ist das Glück auch verdorben. Also, das scheint mir eine ganz unverzichtbare Sache im Glücksbegriff zu sein. Wie gesagt, man kann den Begriff beliebig verwenden, wenn man lustig ist, aber begreifen kann man dadurch eigentlich nichts, in dem Fall. Ne?
1: Interessant, da werden wir auch bei, ja, gerade auch mit diesem Beispiel des angeschlossenen Gehirns und mit den Glücksgefühlen, die dadurch durch impulsartig ausgelöst werden, da werden wir auch bei gegenwärtigen ganz transhumanistischen Vorstellungen, die da gerade auch im KI-Zeitalter jetzt mehr und mehr ventiliert werden. Das ist nicht ganz fair, Professor Rolf Schönberger aus Regensburg. Wenn ich jetzt am Schluss noch eine weitere Frage stelle, wir müssen auf die Uhr schauen. Aber dennoch, weil es so ein wichtiger und zentraler, auffälliger Satz einfach war in Ihrem Vortrag heute, wo es um das Glück ging. Also es hat mit Erkennen zu tun, und dann haben Sie an einer Stelle Thomas von Aquin zu Wort kommen lassen. Lieben ist mehr als Erkennen. Inwiefern kommt jetzt beim Glück diese Liebe dazu?
0: Ja, weil unser Verstehen, unser Erkennen ja nicht etwas ist, was wir sozusagen vorfinden, sondern was wir tun. Es ist aber darüber hinaus noch etwas, was wir tun müssen. Wir können nicht einfach sagen, alle Rollläden runterziehen und sagen, lass mich in Ruhe, ne? Sondern wir müssen verstehen, womit wir es zu tun haben. Wenn ich eine Türklinke in die Hand nehme, um eine Tür zu öffnen, muss ich wissen, das ist die Türklinke und das ist was anderes. Ne? Und weil unser Erkennen Alle unsere Tätigkeiten haben mit einem Streben zu tun. Also die alten Augustinus, genauso wie Thomas von Aquin sagen, alle, selbst unsere Affekte, also auch nicht nur Freude, sondern auch Trauer und Angst und dergleichen mehr, die entspringen alle dem Amor, dass wir auf etwas aus sind, also von etwas angetan sind. Und so ist es, das ist sozusagen bei allem, und das ist bei dem, was mit Verstehen zu tun hat, ist es genauso. Das ist nicht ein sozusagen Sahnehäubchen, sondern die Belletage unseres Weltverstehens, sondern es ist konstitutiv. Deswegen sagen die Erleichterung, die Erfüllung, wenn uns in mehr oder weniger wichtigen Sachen ein Licht aufgeht. Ja? Also das ist jetzt nicht nur sagen eine Begriffsschusterei, sondern das bezieht sich auch auf Erfahrungen, die wir machen. Daher kommt das ja auch, kommen diese Aussagen ja auch. Also die Liebe, jetzt sagen im prononcierten Sinn, ist bei Thomas gerade etwas, wodurch sich der Mensch überschreitet. Das tut er in der Kenntnis nur in gewisser Hinsicht, weil wir sagen, nicht nur das in uns haben, was sowieso zu unserer Natur gehört, sondern wir können etwas erkennen, ohne es zu werden. Irgendwie tun das assimilieren, wie die Nahrung, oder? Also in gewisser Weise. Aber die Liebe ist eine Form der Selbsttranszendierung, und deswegen ist sie umdrehen für die Erfüllung des Menschen von konstitutiver, von unersetzlicher Bedeutung.

In der heutigen Credo-Sendung bei Radio Horeb, Ihrer christlichen Stimme in Deutschland, hörten Sie Professor Rolf Schönberger. Und unser Thema war Thomas von Aquin, der Kirchenlehrer aus dem 13. Jahrhundert, und seine Ansicht zur Frage, was ist das Glück? Liebe Hörerinnen und Hörer, das alles können Sie nachhören. In unserer Mediathek auf horeb.org, überall da, wo es Horeb im Podcast gibt, in der Radio Horeb App. Lassen Sie sich das nicht entgehen, gerade bei solchen Themen. Sie haben es gemerkt, da muss man wirklich viel nachhören. Ich selber werde das auch machen. Das ist wie immer bei solchen philosophischen Sendungen, das erschließt sich nicht so ganz von selbst, weil man eben einfach im Alltag so nicht denkt, nicht so auf die Dinge schaut. Es lohnt sich, und dazu wollen wir einladen, da durchaus einmal die Perspektive zu wechseln und ganz naiv, wie ein Kind und nichts anderes machen Philosophen, an die Dinge heranzugehen. So auch an diese ganz entscheidende Frage, was ist das Glück? Und damit geht diese Credo-Sendung auch zu Ende. Danke fürs Dabeisein. Hier folgt jetzt die Sendereihe Nachgehört. Alles Gute und Gottes Segen wünscht Ihr Gregor Dornis.

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1: 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Und dann will ich nicht sozusagen in meinem lauen Gebet dahin dudeln, sondern dann will ich mich zusammenreißen und das auch so machen. Sowas möchte ich auch erleben oder bei anderen Leuten. Ja, das war eigentlich dieser Wendepunkt, wo ich dann wirklich gesagt habe, okay, ich werde jetzt auch schauen, dass ich jeden Tag den Rosenkranz bete.
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0: Guten Abend, Herr Pfarrer Schmeing. Ich darf Sie bitten, mit dem Gebet zu beginnen.
1: O Gott, komm mir zu Hilfe.
0: Herr, eile mir zu helfen.
1: Ehre sei dem Vater und dem Sohn und dem Heiligen Geist.
0: Wie im Anfang, so auch jetzt und alle Zeit und in Ewigkeit. Amen. Halleluja.
1: In einer kurzen Stille überdenken wir den heutigen Tag und bitten Gott um Vergebung, wo wir nicht aus der Liebe heraus gehandelt haben. Ich bekenne Gott, dem Allmächtigen und allen Brüdern und Schwestern, dass ich Gutes unterlassen und Böses getan habe. Ich habe gesündigt in Gedanken, Worten und Werken durch meine große Schuld. Darum bitte ich die selige Maria, alle Engel und Heiligen und euch, Brüder und Schwestern, für mich zu beten bei Gott, unserem Herrn. Der allmächtige Gott, erbarme sich unser, erlasse uns die Sünden nach und führe uns zum ewigen Leben.
0: Amen.
1: Bevor des Tages Licht vergeht, o Herr der Welt, hör dies Gebet. Behüte uns in dieser Nacht durch deine große Güte und Macht.
0: Hüll Schlaf die müden Glieder ein, lass uns in dir geborgen sein und mach am Morgen uns bereit zum Lobe deiner Herrlichkeit.
1: Dank dir, o Vater, reich an Macht, der über uns voll Güte wacht und mit dem Sohn und Heiligen Geist des Lebens Fülle uns verheißt. Amen. Mein Leib wird ruhen in Sicherheit.
0: Mein Leib wird ruhen in Sicherheit.
1: Behüte mich, Gott, denn ich vertraue dir. Ich sage zum Herrn, du bist mein Herr. Mein ganzes Glück bist du allein.
0: An den Heiligen im Lande, den Herrlichen, an ihnen nur habe ich mein Gefallen.
1: Viele Schmerzen leidet, wer fremden Göttern folgt. Ich will ihnen nicht opfern. Ich nehme ihre Namen nicht auf meine Lippen.
0: Du, Herr, gibst mir das Erbe und reichst mir den Becher. Du hältst mein Los in deinen Händen.
1: Auf schönem Land fiel mir mein Anteil zu. Ja, mein Erbe gefällt mir gut.
0: Ich preise den Herrn, der mich beraten hat. Auch mahnt mich mein Herz in der Nacht.
1: Ich habe den Herrn beständig vor Augen. Er steht mir zu Rechten, ich wank nicht.
0: Darum freut sich mein Herz und frohlockt meine Seele. Auch mein Leib wird wohnen in Sicherheit.
1: Denn du gibst mich nicht der Unterwelt preis. Du lässt deinen Frommen das Grab nicht trauern.
0: Du zeigst mir den Pfad zum Leben. Vor deinem Angesicht herrscht Freude in Fülle. Zu deiner Rechten wohne für alle Zeit.
1: Ehre sei dem Vater und dem Sohn und dem Heiligen Geist.
0: Wie im Anfang, so auch jetzt und alle Zeit. Und in Ewigkeit. Amen.
1: Mein Leib wird ruhen in Sicherheit.
0: Lesung aus dem 1. Thessalonicher Brief. Der Gott des Friedens heilige euch ganz und gar und bewahre euren Geist, eure Seele und euren Leib unversehrt, damit ihr ohne Tadel seid, wenn Jesus Christus, unser Herr, kommt.
1: Herr, auf dich vertraue ich. In deine Hände lege ich mein Leben.
0: Herr, auf dich vertraue ich, in deine Hände lege ich mein Leben.
1: Das Leuchten über deinen Knechten Antlitz, hilf mir in deiner Güte.
0: In deine Hände lege ich mein Leben.
1: Ehre sei dem Vater und dem Sohn und dem Heiligen Geist.
0: Herr, auf dich vertraue ich, in deine Hände lege ich mein Leben.
1: Sei unser Heil, o Herr, wenn wir wachen und unser Schutz, wenn wir schlafen, damit wir wachen mit Christus und ruhen in seinem Frieden.
0: Sei unser Heil, o Herr, wenn wir wachen und unser Schutz, wenn wir schlafen, damit wir wachen mit Christus und ruhen in seinem Frieden.
1: Nun lässt du, Herr, deinen Knecht, wie du gesagt hast, in Frieden schreiten.
0: Denn meine Augen haben das Heil gesehen, das du vor allen Völkern bereitet hast.
1: Ein Licht, das die Heiden erleuchtet, und Herrlichkeit für dein Volk Israel.
0: Ehre sei dem Vater und dem Sohn und dem Heiligen Geist.
1: Wie im Anfang, so auch jetzt und alle Zeit und in Ewigkeit. Amen. Sei unser Heil, o Herr, wenn wir wachen, und unser Schutz, wenn wir schlafen, damit wir wachen mit Christus und ruhen in seinem Frieden. Herr, unser Gott, sende uns in dieser Nacht einen ruhigen Schlaf, damit wir uns von der Mühe des Tages erholen und morgen mit neuer Kraft dir dienen können. Darum bitten wir durch Jesus Christus, der in der Einheit des Heiligen Geistes mit dir lebt und herrscht in alle Ewigkeit.
0: Amen.
1: Eine ruhige Nacht und ein gutes Ende gewähre uns der allmächtige Herr.
0: Amen.
1: Sei gegrüßt, o Königin, Mutter der Barmherzigkeit. Unser Leben, unsere Wonne und unsere Hoffnung sei gegrüßt. Zu dir rufen wir verbannte Kinder Esaus. Zu dir seufzen wir trauernd und weinend in diesem Tal der Tränen. Wohlan denn unsere Fürsprecherin. Wende deine barmherzigen Augen uns zu und nach diesem Elend zeige uns Jesus, die gebenedeite Frucht deines Leibes. O gütige, milde, o süße Jungfrau Maria. Liebe Zuhörerinnen und Zuhörer, liebe Mitbeter der Komplett, es war warm. Das Thermometer erreichte täglich um die 30 Grad. An Wanderungen in der prallen Sonne war nicht zu denken. So wurden Wanderpfade durch die Wälder besucht. Der Schatten und eine leichte Brise erleichterten das Wandern. Nachdem die Wasservorräte sich langsam dem Ende neigten, wurde eine Örtlichkeit gesucht, an der wir etwas trinken konnten. Verschwitzt und mit einigen Kilometern in den Wanderschuhen kamen wir an einen Tausee, der bei diesen warmen Temperaturen als beliebter Abkühlungsort diente. Dort gab es ein Gasthaus. Wegen der Hitze wollten wir lieber drinnen sitzen. Doch der junge Kellner meinte, es wäre ihm lieber, wenn wir draußen sitzen würden. Er sei alleine an diesem Nachmittag, da das Gasthaus ein Familienbetrieb war. Vom Alter her schätzten wir den Kellner unter 20 Jahren. Also nahmen wir draußen Platz. Wir überlegten, ob der junge Kellner diesen warmen Tag nicht lieber mit seinen Freunden am und im Wasser verbringen würde, als hier die Gäste zu bedienen. An diesem Tag gab es nur einen Kuchen, besser gesagt Torte. Aber wie Gott es fügt, war es genau die, die wir uns bei einer größeren Auswahl ausgesucht hätten. Das Stück Torte, die Tasse Kaffee und das alkoholfreie Weißbier waren genau das Richtige für diese Pause nach einer kräftezehrenden Wanderung. Nachdem wir bezahlt hatten, geschah das Ungewöhnliche, warum ich überhaupt über diese Begebenheit berichte. Der keine 20 Jahre alte Kellner sagte zum Abschied zu uns als geistliche erkennbare Personen, es segne sie Gott. Es segne sie Gott, sagte diese junge Bedienung. Erstaunt und erfreut setzten wir unsere Wandlung fort. Mit so einem Abschiedsgruß von einem Jugendlichen hätten wir nicht gerechnet. Das war sehr ungewöhnlich. Oder haben die vielen vereinzelten Momentaufnahmen recht, die Frage nach Gott und dem Glauben bei jungen Menschen neues Interesse findet? Man könnte einwenden, dass er das nur gesagt hat, weil wir als geistliche Personen erkennbar waren. Darauf ist zu erwidern, dass bei vielen anderen Begegnungen diese Erkennbarkeit nicht zu so einem Abschiedsgruß geführt haben. Es segne sie Gott. Diese Begegnung schenkt Hoffnung. Was man hier und da über das neue erweckte Interesse am christlichen Glauben liest, greift immer weiter um sich. Können wir Auskunft geben, was unsere Hoffnung, unser Glaube ist? Oder wie es Petrus in seinem ersten Brief formuliert, seid stets bereit, jedem Rede und Antwort zu stehen, der nach der Hoffnung fragt, die euch erfüllt. Beten wir für die jungen Menschen, die auf der Suche nach der Wahrheit, nach Jesus Christus sind. Mögt sie auf Gläubige treffen, die ihnen bei dieser Suche helfen und Zeugnis von ihrer Hoffnung geben können. Und bitten wir den Herrn für uns selber, dass wir den jungen Menschen verständlich von unserem Glauben Zeugnis geben können. Die Welt ist im Wandel und wir stehen wohl in der Zeit, in der der katholische Glaube eine neue Blüte erleben wird. Dieser katholische Glaube, der ein festes Fundament in dieser verworrenen Welt ist und den Weg zu Jesus Christus eröffnet. Die Begegnung mit dem jungen Mann kann uns anregen, darüber nachzudenken, mit welchen Worten wir uns verabschieden. Eine angenehme und erholsame Nachtruhe wünsche ich allen Zuhörerinnen und Zuhörern. Dazu segne sie und euch der allmächtige und barmherzige Gott, der Vater und der Sohn und der Heilige Geist.
0: Amen. Herzlichen Dank, Herr Pfarrer, für das gemeinsame Gebet. Ihnen auch eine gute Nacht. 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Dies war die Completas Nachtgebet der Kirche. Wir beteten mit Pfarrer Robert Schmeing aus der Kirchengemeinde St. Nikolaus in Münster. Und nun schauen wir auf die weiteren Sendungen. 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Soweit die Programmvorschau. Ich darf mich jetzt von Ihnen verabschieden und wünsche Ihnen eine gute Nacht. Gottes Segen und alles Gute für Sie. Für Sie am Mikrofon war Josef Hitzenberger. 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

0: Im Namen des Vaters und des Sohnes und des Heiligen Geistes.
1: Amen. Amen.
0: Der Herr sei mit euch.
1: Und mit deinem Geiste.
0: Liebe Brüder und Schwestern, so sind wir wieder zusammengekommen in Waghäusel, in der Wallfahrtskirche, zu später Stunde, mit jeder Menge Gebetsanliegen und auch mit der ganzen Situation, die jeder persönlich mitgebracht hat, die Situation des Landes, des Volkes, des Kontinentes, der ganzen Welt. Irgendwann sollte es ja eigentlich einmal gut werden. Und das Ziel ist, dass die Welt so gesund wird, dass der Herr kommen kann in Herrlichkeit. Allein wenn man das schon hört, das muss ein Erlebnis sein. Wir versuchen es ja schon immer ein wenig zu umschreiben. Da haben wir die geheime Offenbarung, da gibt es Straßen aus Gold und von 12 Perlen sind die Tore. Da sehen wir riesige Diamanten und alles Mögliche sowas. Aber das sind alles nur Krücken. Das ist alles nur erste Hilfe, damit sich der Mensch überhaupt ein bisschen was vorstellen kann. Und der liebe Gott, der muss das immer so umschreiben, dass der Mensch es auch versteht, damit er es kapiert und mitkommt. Aber in Wirklichkeit ist das alles noch unendlich viel größer. Wenn Sie einmal ein bisschen in den Himmel hineinschauen durften oder ein kleines bisschen Ahnung bekommen haben von der Liebe Gottes, von der Größe des Himmels, von der Erhabenheit seines göttlichen Thrones, dem Thron des Lammes, das werden Sie ein Leben lang nicht mehr vergessen. Und das eine kann ich Ihnen sagen, ich mache hier keine frommen Sprüche. Ich weiß, von was ich spreche. Und jetzt machen Sie doch einfach Folgendes. Sagen Sie mal dem lieben Gott Bescheid. Sagen Sie ihm, dass der Pfarrer da so etwas gesagt hat. Und jetzt, lieber Gott, sage ich dir, ich möchte das auch einmal erfahren. Ich bitte dich drum, dass du mir den Himmel erschließt, dass du mir die Gnadengaben des Heiligen Geistes erschließt, damit Kirche nicht nur so ein Gebäude ist und so Institution, die irgendwie schwierig ist und alles sowas, sondern dass mal diese heiligen Hintergründe uns aufschließen. Und dann sieht das auf einmal ganz anders aus. Kirchensteuer und dergleichen Ähnliches, das ist das Allergeringste, um was es hier wirklich geht. Wenn einmal die Gnade Gottes und die Schönheit des Himmels ins Spiel kommt.

0: Jetzt habe ich Ihnen etwas Großes gesagt. Aber wenn wir ein bisschen genauer hinschauen, da haben wir so einige Glaubenszeugnisse und auch so einige Erlebnisberichte. Und wir können jetzt einmal das Original hören, wo uns die Apostel im Evangelium berichten, wie es ihnen tatsächlich gegangen ist mit ihrer ersten Glaubenserfahrung. So hören wir aus dem Lukas-Evangelium im 5. Kapitel. Als Jesus am Ufer des See Genezareth war, stand, da drängten sich das Volk um ihn und wollte das Wort Gottes hören. Da sah er zwei Boote liegen. Die Fischer waren ausgestiegen und wuschen ihre Netze. Jesus stieg in das Boot, das dem Simon gehörte, und bat ihn, ein Stückchen vom Land wegzufahren. Dann setzte er sich und lehrte das Volk vom Boot aus. Als er seine Rede beendet hatte, sagte er zu Simon, fahr hinaus auf den See und dort werft eure Netze zum Fang aus. Simon antwortete ihm, Meister, wir haben die ganze Nacht gearbeitet und nichts gefangen. Doch wenn du es sagst, werde ich die Netze auswerfen. Das taten sie, und sie fingen eine so große Menge Fische, dass ihre Netze zu reißen drohten. Deshalb winkten sie ihren Gefährten im anderen Boot, und sie sollten kommen und ihnen helfen. Sie kamen, und gemeinsam füllten sie beide Boote bis zum Rand, so dass sie fast untergingen. Als Simon Petrus das sah, fiel er Jesus zu Füßen und sagte, Herr, geh weg von mir, denn ich bin ein Sünder. Denn er und alle seine Begleiter waren erstaunt und erschrocken, weil sie so viele Fische gefangen hatten. Ebenso ging es Jakobus und Johannes, den Söhnen des Zebedäus, die mit Simon zusammenarbeiteten. Da sagte Jesus, fürchte dich nicht. Von jetzt an wirst du Menschen fangen. Und sie zogen die Boote an Land, ließen alles zurück und folgten ihm nach. Evangelium unseres Herrn Jesus Christus.
1: Lob sei dir, Christus.

0: will. Ob ich jetzt da loslegen muss, schon wieder arbeiten, schon wieder schwierig, schon wieder diskutieren, schon wieder hier irgend sowas. Ich glaube, es ist gut, dass wir da ein bisschen vorsichtig sind. Das ist nämlich ein bisschen anders als im normalen Geschäftsleben. Normalerweise kommt jetzt der Chef mit einem Auftrag und dann wirst du vielleicht sagen, ja, ich weiß nicht, ob ich das kann und so. Das hier ist was anderes. Das hier ist kein Auftrag, das ist eine Berufung. Das ist ein Sendungswort. Da kommt die Gnade Gottes ins Spiel. Es ist sicherlich gut, wenn du präpariert bist, wenn du gut studiert hast, wenn du eine Ausbildung hast, wenn du alles Mögliche sowas hast. Aber dass das wirklich durchgeht, dass wirklich was rauskommt, das ist über das Wort des Herrn. Der Petrus, der war Fischermeister, der hat genau gewusst, wie das geht. Und Sie haben es ja selbst gehört, war nicht so besonders. Und dann kommt das Sendungswort des Herrn dazu, aber dann ist was passiert. Und ich sage Ihnen eines, auch bei Ihnen, wenn es mal wirklich drauf ankommt, wenn der Herr sendet, dann ist es noch einmal eine ganz andere Geschichte, als wir einfach nur aus Eigeninitiative losgehen. Berufung ist ganz viel mehr als Karriere.
1: Wir beten heute für alle Priester, damit ihr Herz sich immer neu verliebt in Jesus und seine Kirche.

Also, da muss ich Ihnen etwas erzählen. Auch bei mir ging es eines Tages einmal los und dann hatte ich den Eindruck, dass der Herr ruft. Und da musste ich doch von ganzem Herzen sagen, das kann ich nicht. Das ist mir zu schwer. Der Berg ist zu hoch, das Meer ist zu weit. Ich weiß nicht, wie das gehen soll. Aber ich habe dann schon mit dem Herrn drüber gesprochen und habe ihm ganz deutlich gesagt, das kann ich nicht. Dann kam aber auch wieder so der Gedanke, wer weiß, was da draus wird? Wer weiß, was hier vorbereitet wird? Wer weiß, was hier aufgebaut wird? Jetzt im Moment ist ja mal so gut wie gar nichts. Aber lass es doch einmal laufen. Wer weiß, was dazu kommt? Es sind ja doch jetzt auch einige Jahre, die im Raum stehen und so. Muss ja nicht gleich alles am ersten Tag sein. Und dann habe ich es gewagt. Und das kann ich Ihnen sagen, das hat total viel gekostet. Aber ich habe dann gesagt, also Herr Jesus, jetzt probieren wir es halt mal. Und ich bin sicher, es geht noch weiter. Vielleicht waren es viele kleine Sachen. Vielleicht durfte es dem einen oder anderen ein bisschen gut tun. Aber der Herr hat Wort gehalten. Und wenn dann da solche Stellen kommen im Evangelium und wenn das in dein Herz fällt, da ist was dran. Lass mal den Herrn ein bisschen wirken. Du wirst aus dem Staunen nicht mehr herauskommen.

Ja, o Herr, du bist gut. Und da haben wir einiges zu danken. Und wenn ich das so sage und der ein oder andere vielleicht noch nicht so die Glaubenserfahrung hat, der wird halt auch wieder dann erst mal meinen, dieses Danken, das sagt man halt so. Und das ist halt so, wenn man so ein Gebet zusammenstellt und so. Aber da muss ich ein bisschen widersprechen. Da muss ich nämlich sagen, nach dem, was da so jetzt über die ganzen Jahre passiert ist, da stimmt das. Das ist nicht mehr ein frommer Spruch, sondern das ist aus ganzem Herzen. Also ich habe dem Herrn ganz schön viel zu danken. Am Anfang habe ich das eine oder andere vielleicht nicht so verstanden, aber je älter ich werde, desto mehr merke ich, wie gut er mich versorgt hat, wie gut er auf mich aufgepasst hat, wie gut er mich durchgeschleppt hat, auch durch die eine oder andere schwere Zeit. Und deswegen von ganzem Herzen danken. Und ich möchte ihm wirklich danken. Und ich kann Ihnen das auch wieder nur ans Herz legen. Seien Sie sensibel und erspüren Sie mal seine Nähe. Lassen Sie es ein bisschen wirken. Es gibt ganz viel Notwendigkeit, ihm von ganzem Herzen Danke zu sagen.

So haben wir viel zu danken. Und je mehr wir in unseren Alltag hineinschauen, immer mehr merken wir, wie der Herr uns schon behütet hat. Auch vor so dem einen oder anderen, was vielleicht ganz schön hätte schiefgehen können. Es ist gut, dass wir über all diese Dinge beten. Und heute können wir auch einmal besonders beten für all die vielen, die vor ihrer Ersterfahrung stehen. Und wie ich das vorher schon gesagt habe, können wir jetzt mal für jeden beten, auch stellvertretend, so mit diesem Gedanken: Herr Jesus, nimm mich doch mal ein bisschen mit und zeige mir mehr, damit ich sehe, es geht nicht nur um die Kirchensteuer, es geht nicht nur um die Regenbogenfahne, es geht nicht nur darum, ob die Pfarrer heiraten dürfen, es geht vielmehr um den Himmel, es geht vielmehr um den Thron Gottes, es geht um die Gnadengaben des Heiligen Geistes, es geht um die ewige Seligkeit. Auf

Auferstehung und ewiges Leben. Herr, lass uns doch mal ein bisschen tiefer hineinschauen. Und das nehmen wir jetzt als großes Gebetsanliegen für ein Gesetz des Rosenkranzes, der in uns die Liebe entzündet.

0: Vater unser im Himmel, geheiligt werde dein Name, dein Reich komme, dein Wille geschehe, wie im Himmel, so auch auf Erden.
1: Unser tägliches Brot gib uns heute und vergib uns unsere Schuld, wie auch wir vergeben unseren Schuldigern. Und führe uns nicht in Versuchung, sondern erlöse uns von dem Bösen. Amen.
0: Gegrüßet seist du, Maria, voll der Gnade. Der Herr ist mit dir. Du bist gebenedeit unter den Frauen und gebenedeit ist die Frucht deines Leibes, Jesus, der in uns die Liebe entzündet.
1: Heilige Maria, Mutter Gottes, bitte für uns Sünder, jetzt und in der Stunde unseres Todes. Amen.
0: Gegrüßet seist du, Maria, voll der Gnade. Der Herr ist mit dir. Du bist gebenedeit unter den Frauen und gebenedeit ist die Frucht deines Leibes, Jesus, der in uns die Liebe entzündet.
1: Heilige Maria, Mutter Gottes, bitte für uns Sünder, jetzt und in der Stunde unseres Todes. Amen.
0: Gegrüßet seist du, Maria, voll der Gnade. Der Herr ist mit dir. Du bist gebenedeit unter den Frauen und gebenedeit ist die Frucht deines Leibes, Jesus, der in uns die Liebe entzündet.
1: Heilige Maria, Mutter Gottes, bitte für uns Sünder, jetzt und in der Stunde unseres Todes. Amen.
0: Gegrüßet seist du, Maria, voll der Gnade. Der Herr ist mit dir. Du bist gebenedeit unter den Frauen und gebenedeit ist die Frucht deines Leibes, Jesus, der in uns die Liebe entzündet.
1: Heilige Maria, Mutter Gottes, bitte für uns Sünder, jetzt und in der Stunde unseres Todes. Amen.
0: Gegrüßet seist du, Maria, voll der Gnade. Der Herr ist mit dir. Du bist gebenedeit unter den Frauen und gebenedeit ist die Frucht deines Leibes, Jesus, der in uns die Liebe entzündet.
1: Heilige Maria, Mutter Gottes, bitte für uns Sünder, jetzt und in der Stunde unseres Todes. Amen.
0: Gegrüßet seist du, Maria, voll der Gnade. Der Herr ist mit dir. Du bist gebenedeit unter den Frauen und gebenedeit ist die Frucht deines Leibes, Jesus, der in uns die Liebe entzündet.
1: Heilige Maria, Mutter Gottes, bitte für uns Sünder, jetzt und in der Stunde unseres Todes. Amen.
0: Gegrüßet seist du, Maria, voll der Gnade. Der Herr ist mit dir. Du bist gebenedeit unter den Frauen und gebenedeit ist die Frucht deines Leibes, Jesus, der in uns die Liebe entzündet.
1: Heilige Maria, Mutter Gottes, bitte für uns Sünder, jetzt und in der Stunde unseres Todes. Amen.
0: Gegrüßet seist du, Maria, voll der Gnade, der Herr ist mit dir. Du bist gebenedeit unter den Frauen und gebenedeit ist die Frucht deines Leibes, Jesus, der in uns die Liebe entzündet.
1: Heilige Maria, Mutter Gottes, bitte für uns Sünder, jetzt und in der Stunde unseres Todes. Amen.
0: Gegrüßet seist du, Maria, voll der Gnade. Der Herr ist mit dir. Du bist gebenedeit unter den Frauen und gebenedeit ist die Frucht deines Leibes, Jesus, der in uns die Liebe entzündet.
1: Heilige Maria, Mutter Gottes, bitte für uns Sünder, jetzt und in der Stunde unseres Todes. Amen.
0: Gegrüßet seist du, Maria, voll der Gnade. Der Herr ist mit dir. Du bist gebenedeit unter den Frauen und gebenedeit ist die Frucht deines Leibes, Jesus, der in uns die Liebe entzündet.
1: Heilige Maria, Mutter Gottes, bitte für uns Sünder, jetzt und in der Stunde unseres Todes. Amen.
0: O mein Jesus, verzeih uns unsere Sünden, bewahre uns vor dem Feuer der Hölle, führe alle Seelen in den Himmel, besonders jene, die deiner Barmherzigkeit am meisten bedürfen. Ehre sei dem Vater und dem Sohn und dem Heiligen Geist, wie im Anfang, so auch jetzt und alle Zeit und in Ewigkeit. Amen.
2: Himmlischer Vater, du bist der Gott unseres Lebens und alles, was das Höchste ausmacht, das schenkst du uns. Und wir danken dir, Herr, himmlischer Vater, dass wir leben dürfen in deiner Schöpfung. Amen.
3: Herr Jesus, so viele Gebetsanliegen hängen da im Hintergrund. Und wir empfehlen dir alles an. Vieles steht ganz am Anfang. Wer weiß, was da in 30, 40 Jahren draus geworden sein wird. Wir haben meistens keine Ahnung. Ein Petrus hätte das damals nie gesagt, dass er mal in Rom mit dem Kaiser Nero fertig werden wird. Und wenn man das dem gesagt hat, in dieser Situation hier im Evangelium, da hätte er wahrscheinlich ein bisschen gelächelt und hätte sich gedacht, das ist ja bestimmt sehr gut gemeint, aber ganz weit weg. Und siehe da, was draus geworden ist. Und wenn du dir auch gar nichts zutraust und wenn dir vielleicht sogar gesagt worden ist, früher mal in der Schule, aus dir wird einmal nichts, du taugst schon mal nichts oder so ähnlich. Wir kennen doch alle diese Sprüche. Lasst euch nicht fertig machen, sondern vertraut auf den Herrn. Wenn der das in die Hand nimmt, dann wird's gut. Dann wird was draus. Und so lasst uns gehen, nicht in Eigenregie, ohne Karriere, aber mit Berufung und mit dem Sendungswort des Herrn. Und das sage ich dir, dann wird's gut.

0: Ich habe jetzt, wie schon so oft, das Allerheiligste ans Mikrofon geholt. Das Ziborium mit den vielen heiligen Hostien. Und jeder, der jetzt dabei ist, soll auch den ganz kräftigen eucharistischen Segen bekommen, so dass man das richtig spürt in der Tiefe des Herzens. Und der Herr, er möge sie mitnehmen in seine Gnade, sie ausstatten mit den Gnadengaben des Heiligen Geistes und sein Segen möge mit ihnen sein. So segne und behüte euch Gott, der Vater, der Sohn und der Heilige Geist. Amen.
1: Amen. Amen.

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1: Liebe Zuhörerinnen und Zuhörer, Zeitenwende. Häufig hören wir heute den Begriff politisch, gesellschaftlich, aber auch kirchlich. Papst Franziskus hat des Öfteren darauf hingewiesen, dass wir zurzeit einen Zeit im Wandel erleben und einen Wandel der Zeit. Und auch sein Nachfolger Leo greift diesen Gedanken auf. Und er wollte bezweifeln, dass tatsächlich große Umbrüche sich vollziehen, Abbrüche von Traditionen ebenso wie Klimawandel und neue Herausforderungen für die Zukunft. Jeden Tag hören wir davon. Und jeder Einzelne und jede Einzelne steht in solchen Umbrüchen. Auch der heutige Tagesheilige, der heilige Gregor der Große, lebte in einer solchen Übergangszeit der Kirchengeschichte vom Altertum ins Mittelalter, vom 6. ins 7. Jahrhundert. Die Herausforderungen der Gesellschaft und der Kirche waren gewaltig. Und das Leben des Heiligen selbst war von großen Wandlungen geprägt. Er sorgte sich um die Einheit von Ost und West, um die Mission in England, um den Umgang mit den germanischen Völkern. Auf der anderen Seite die Sorge um die Liturgie und die vielen Schriften und Briefe. Von hoher Bildung und Herkunft, Patrizier, Stadtpräfekt von Rom, entschied er sich, dem allen zu entsagen und Mönch zu werden. Und seine vielseitigen Begabungen machten ihn allerdings dann geeignet zum Bischofsamt, ja, für das Papstamt. Wir feiern heute den Tag seiner Bischofsweihe. Den Beinamen der Große tragen nur wenige Heilige, Gregor mit Recht, denn er ist ein guter Begleiter, auch in den großen und kleinen Umbrüchen von uns selbst. Er schreibt von sich, wie sein Geist gespalten und zerrissen wurde von den vielen wichtigen Dingen, die er zu bedenken hatte. Zu vielerlei weltlichen Dingen wurde er hineingezogen. Und er beschreibt wörtlich: Seitdem ich aber die Schultern unter der Last des Hirtenamtes beugen muss, kann sich mein Geist nicht mehr völlig gesammelt auf sich selbst besinnen, weil er sich teilen und auf vieles richten muss. Ist aber der Geist gespalten und zerrissen und gezwungen, so viele wichtige Dinge zu bedenken, wann soll er sich dann auf sich selbst zurückziehen? Früher fürchtete ich zu fallen, jetzt macht es mir manchmal Vergnügen, am Boden zu liegen. Wer bin ich also und was für ein Wächter bin ich, dass ich nicht auf dem Berg meiner Aufgabe stehe, sondern im Tal der Schwachheit liege? Doch der Schöpfer und Erlöser des Menschengeschlechtes hat die Macht, mir, dem Unwürdigen, die Höhe der Lebensführung und die Wirksamkeit der Predigt zu schenken, da ich mich aus Liebe zu ihm nicht schone. Meine lieben Zuhörerinnen und Zuhörer, lassen wir uns in dieser Umbruchszeit, in dieser vielfachen Zeitenwende, auch in unserem eigenen Leben, nicht übermächtigen von Resignation und Schwäche, sondern setzen wir wie Gregor unser ganzes Vertrauen auf den, der in allen Veränderungen unser Schöpfer und Erlöser bleibt. Bitten wir Gott gerade heute am Priesterdonnerstag, dass auch heute Menschen den Ruf Gottes zur Verantwortung und Leitung in der Kirche hören und ihm folgen, ihre Begabungen einbringen, damit wir in eine gesegnete Zukunft hineingehen, trotz aller Zerrissenheit und allem Unfrieden, ja mitten in all den Zerrissenheiten unseres Geistes und der Welt. So können wir aber getrost auch unseren heutigen Tag voller Zuversicht bestehen und brauchen uns aus Liebe zu Gott nicht zu schonen. Zu all dem segne uns der dreieinige Gott, damit wir mit seinem Segen unser Leben gestalten und ein Segen sind für andere. Der Herr sei mit euch.
2: Und mit deinem Geiste.
1: Der Herr segne euch und behüte euch. Der Herr lasse sein Angesicht über euch leuchten und sei euch gnädig. Er wende euch sein Antlitz zu und schenke euch und allen, die euch verbunden und anvertraut sind, seinen Frieden, seinen Segen und sein Heil. Das gewähre euch der dreieinige Gott, der Vater und der Sohn und der Heilige Geist.
2: Amen.
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1: Hier ist die Lebenshilfe bei Radio Horeb. Es begrüßt Sie ganz herzlich Bodo Klose. Heute zu dem Thema Ehe wir uns trennen. Papa ante portas, wenn der Ruhestand zur Herausforderung für die Ehe wird. Der Einstieg in den Ruhestand birgt für viele Ehepaare eine potenzielle Krise. Einer oder beide Partner verbringen die meiste Zeit auf einmal zu Hause. Die gewohnte Zeit- und Rollenaufteilung gibt es nicht mehr. Und jeder hat so seine eigenen Ideen und Wünsche für den Lebensabend. In dem Film Papa ante portas von und mit dem deutschen Komiker Loriot aus dem Jahr 1991 geschieht das so. Nach 37 Arbeitsjahren befindet sich Heinrich Lohse von einem Tag auf den anderen im Vorruhestand. Bereits in seiner Anstellung war er ein übereifriger Manager, auch mit ziemlich seltsamen Methoden. Und zu Hause will er nun so weitermachen wie schon in der Arbeit und er will selber den Haushalt managen. Seine Familie reagiert schockiert auf die neue Situation. Und seine Frau Renate muss sich nun auch wirklich tagsüber mit ihm befassen. Und das stellt ihr Leben komplett auf den Kopf. Nach außen geben sie das perfekte harmonische Paar, in Wahrheit aber stehen sie vor einem Desaster. Der Film hat dann ein Happy End, wie es so für so eine Komödie auch richtig ist, und die beiden versöhnen sich. In der Realität aber birgt eine solche Situation ein hohes Potenzial, dass es zu einer Trennung oder Scheidung kommt. Wie Ehepaare gut durch diese Zeit eines beginnenden Ruhestandes kommen können, das erfahren Sie heute in dieser Sendung von der Paartherapeutin Cornelia Puhlmann. Cornelia Puhlmann ist psychologische Psychotherapeutin in eigener Praxis. Sie arbeitet mit Methoden der analytischen und systemischen Paartherapie und sie will Paaren helfen, ihr Liebesglück wiederzufinden. Dafür bietet sie neben einem persönlichen Coaching auch Seminare für Ehepaare an. Ich sitze hier heute in unserem Radio Horeb Studio in Ravensburg und ich bin mit Cornelia Puhlmann in unserem Münchner Radio Horeb Studio verbunden. Grüß Gott, Frau Puhlmann.
2: Grüß Gott, Herr Klose. Grüß Gott, liebe Zuhörer.
1: Frau Puhlmann, der Einstieg in den Ruhestand, ist das für Ehepaare wirklich gefährlich?
2: Ja, ich beobachte das. Es gehört zu den natürlichen Krisen in Paarbeziehungen. Es gibt jetzt natürliche Krisen und es gibt außergewöhnliche Krisen, wenn besondere Sachen im Leben vorfallen. Aber natürliche Krisen sind zum Beispiel, wenn aus einem Paar eine Familie wird. Also wenn ein Kind geboren wird und wenn die Kinder Flügge werden. Dazwischen gibt's natürlich in die Schule kommen, im Kindergarten. Das sind so kleinere Krisen. Aber wenn das Paar auf einmal wieder zu zweit ist und da sind ganz andere Anforderungen wieder da, das ist genauso eine Krise wie es wird ein Kind geboren und die Zweisamkeit öffnet sich. Und dann geht der Weg wieder zurück zur Zweisamkeit. Und ich beobachte sehr oft in der Praxis, dass Paare sich vor lauter Beschäftigtsein verloren haben. Sie haben sich gekümmert um die Kinder, sie haben sich um ihre Karriere gekümmert, sie haben sich um Haus, Hof, Hund und was auch immer ihr Leben bereichert hat, Eltern, die hinfälliger geworden sind oder andere Bedürfnisse hatte oder was halt das Leben so bringt. Aber einander haben sie vor lauter Beschäftigtsein dann aus dem Auge verloren. Und das wird besonders deutlich, wenn die Kinder aus dem Haus sind und erst recht, wenn der Ruhestand eintritt. Dann kann ich mich nicht mehr so gut ablenken. Manche Paare haben da zwar schon die Enkelkinder an Bord oder müssen sich um pflegebedürftige Eltern kümmern. Das ist dann nochmal eine Beschäftigtsein-Rolle, die nochmal ablenkt, oft von dem einander verloren haben. Deswegen ist das eine Krise.
1: Eine Krise, die Kinder sind einerseits aus dem Haus, da kann es aber sein, die Erwachsenen, die Paare sind noch in der Arbeit selber drin. Ja. Manchmal geht es auch zusammen, je nachdem wie alt die Ehepaare sind. oder dann auch nochmal verschärft, wenn eben beide dann wirklich in der Situation sind, wo eben diese eine Rolle der Arbeit eben wegfällt, hat eine Rolle mit Identität zu tun. Was gibt einem eine Rolle, zum Beispiel eine Arbeitsrolle? Was gibt einem das fürs Leben und was ist, wenn das wegfällt?
2: Ja, das ist natürlich macht Arbeit uns aus. Ja, wir können ja auch sagen, es formt uns mit. Wir suchen uns ja einen Beruf, der zu uns passt, wenn wir die Wahl haben. Und dann formt uns auch der Beruf. Ja, die Franzosen sagen Déformation professionnelle. Also er formt uns und wir lassen uns formen von dem Beruf. Und damit verbinden wir oft Identität. Und das ist natürlich zu wenig. Es geht darum, dass wir eigentlich unser ganzes Leben lang immer wieder neu nach unserer eigenen Identität suchen müssen. Und wenn wir uns nur auf den Beruf fokussieren, ist das ein bisschen arg wenig. Und das ist extrem krisenanfällig. Und wenn der Beruf wegfällt, zum Beispiel durch den Ruhestand, es gibt auch andere Gründe, Krankheit oder einen Beruf gibt's einfach nicht mehr. Jetzt im Zeitalter der KI werden manche Berufe überflüssig. Dann ist es schon heftig, wenn ich meine Identität lediglich oder hauptsächlich aus dem Beruf ziehe und ja nur mein Tun und nicht mein Sein zählt. Das ist eine große Gefahr für dann in ein Gefühl von Bedeutungslosigkeit oder gar in eine Depression zu fallen, weil die Frage stellt sich, wer bin ich
1: jetzt noch? Die Frage stellt sich, ja. Wer bin ich? Und die Rolle der Arbeit würde in dem Fall wegfallen oder die Rolle, ich denke mal, Vater und Mutter bleibt man sein ganzes Leben lang, aber natürlich, wenn die Kinder aus dem Haus sind, dann verändert sich das stark. Das ist dann auch eine Abkapselung der Kinder, die natürlich auch sagen, ich kann jetzt selber leben, ich brauche Papa, Mama, Vater, Mutter nicht mehr so. Natürlich wird am Anfang der Zeit oft noch ein Studium oder eine Ausbildung finanziert. Also man ist da schon noch miteinander auch in einer gewissen Abhängigkeit weiter verbunden. Ganz selten eigentlich, dass die Kinder komplett weg sind. Kann es aber auch geben.
2: Ja, durch Konflikte.
1: Also gerade die Rolle neu zu finden, was heißt für mich Vater sein, was heißt für mich Mutter sein, was heißt für mich in der Arbeit sein. Heute gibt es ja die Möglichkeit, auch teilweise noch in der Rente weiterzuarbeiten. Also das sind alles Situationen, vor die man gestellt ist. Aber es hat ganz viel, wie Sie sagen, auch mit dem zu tun, was es mir jeweils gibt oder wie ich mich da damit auch identifizieren kann. Die Frage, wer bin ich? Und das sind wir natürlich jetzt auch bei den Ehepaaren. Die Frage, wer bin ich als Ehefrau, wer bin ich als Ehemann? Und damit wollen wir auch mit Ihnen, liebe Hörer und Hörer, gleich bald schon ins Gespräch kommen. Sie sind heute nicht nur unsere Zuhörer, Sie machen auch mit bei dieser Sendung, auch mit Ihren Fragen an Frau Puhlmann. Sie ist wirklich erfahren im Paarbereich, sie ist Paarcoach. Kommen Sie mit ihr ins Gespräch zu diesem Thema, wenn der Ruhestand zur Herausforderung für die Ehe wird. Das ist unser Thema und die Telefonnummer, unter der Sie uns erreichen, ist die 089 517 008 008. Ich sage die Nummer gerade nochmal und kommen Sie gleich mit uns ins Gespräch. Legen Sie los. 089 517 008 008. Unser Thema, ehe wir uns trennen, Papa ante portas, wenn der Ruhestand zur Herausforderung für die Ehe wird. Rufen Sie an. 089 517 008 008. Frau Puhlmann, der Loriot in dem Film, der Heinrich Lohse, der meint, er könnte ja das, was in der Arbeit gemacht hat, einfach zu Hause weitermachen, diese Methoden. Da schlägt ihm Frau Renate natürlich die Hände über dem Kopf zusammen. Sie hat das ja bisher immer prima hingekriegt und hat ihn nur am Abend irgendwie überbrücken müssen, erleiden müssen mit seinen komischen Seiten, die auch sehr lustig sind natürlich, aber eben auch für so ein Ehepaar anstrengend. Jetzt ist er den ganzen Tag da. Mann, oh Mann.
2: Ja, das ist in dem Film ist deswegen lustig, weil es eben bekannt ist, weil wir das kennen. Und lustig ist dann, wenn es überzeichnet wird. Und das wird in gewisser Weise in dem Film überzeichnet. Aber was da dargestellt wird, ist ja so diese aussterbende Konstellation von Hausfrauen, Ehemann geht in die Arbeit, Frau managt den Haushalt. Und insbesondere dann, aber auch ohne, dass sie diese Aufteilung haben, entsteht dieses sogenannte Sudden Boss Syndrom. Also dieses, er versucht seine Management-Methoden zu Hause anzuwenden. Also er verhält sich bossy, wie man das heute neudeutsch sagt. Er versucht jetzt sozusagen ihr zu sagen, wie sie das mit dem Haushalt, was sie jahrelang gemacht hat, tun soll. Also da, das ist ein Phänomen. Da geht's natürlich darum, genau das, was wir vorher gesagt haben, die Identität geht verloren und dann versucht man unbewusst das, was man kennt, aufrechtzuerhalten, um eine vermeintliche Sicherheit zu spüren, also Struktur, Kontrolle, Effizienz, was im Beruf eine Qualität ist und natürlich kein Schaden ist, das auch zu Hause effizient zu sein, aber und eine gewisse Struktur zu haben. Aber wer wird denn schon gern kontrolliert? Das fühlt sich oft kränkend an und da kommt es dann zum Konflikt. Und was wirklich wichtig ist, meistens kommt der Ruhestand oder dass beide zu Hause sind oder der bisher arbeitende Ehepartner, das ist ja meistens nicht ganz plötzlich zu Hause, sondern das bahnt sich an. Krankheit macht es manchmal plötzlich, aber oder ja, es gibt halt auch Situationen, wo es plötzlicher kommt. Aber in der Krankheit macht es manchmal plötzlich, aber oder ja, es gibt halt auch Situationen, wo es plötzlicher kommt. Aber in der Regel bahnt sich das

0: Wer macht eigentlich was? Welche Aufgaben möchtest du übernehmen? Welche bin ich auch bereit abzugeben? Was machst du gern? Was mag ich überhaupt nicht gern machen? Darüber mal zu sprechen und dann auch zu schauen, weißt du über, wissen eigentlich beide, was Haushalt ist? Sehr häufig heißt es, ja, essen, putzen, fertig. Aber da gehört ja sehr viel mehr dazu, insbesondere das ganze Thema Care-Arbeit, Freundschaftspflege. Da ist ja nicht nur Essen, Kochen, Einkaufen, Wäsche, Waschen, Putzen, Aufräumen. Auch das Thema Finanzen. Oder haben wir einen Garten? Wer macht den? Oder welche Hobbys haben wir? Wer sorgt dafür? Ja, das gehört ja alles dazu. Aber auch wichtig, welche Zukunftswünsche haben wir für die Zeit, wo wir noch fit sind? Wir wissen alle nicht, wie lange das dauert. Was für Wünsche sind da bei dir und bei mir? Wie können wir die koordinieren, damit es eine schöne Zeit wird für uns und wo wir uns auch wirklich begegnen?
1: Ja, ich kann mir vorstellen, dieses Gespräch findet schon manchmal statt, wenn man sich sagt, okay, du, wie wollen wir dann irgendwie vielleicht verreisen oder so große, so schöne Sachen sich ausdenken. Aber so wie ich es raushöre von Ihnen, geht es auch um ganz praktische Dinge, die man sich dann durchspricht. Wie kann denn das dann ganz praktisch aussehen? Nicht, dass man dann, wenn es plötzlich losgeht, vor der Frage steht, okay, wie machen wir es jetzt, sondern dass es schon vorbereitet ist. Ja. Und danke für Ihre hilfreichen Tipps auch schon an dieser Stelle. Sie werden uns noch mehr auf den Weg geben. Hängt natürlich auch darauf an, was unsere Hörerinnen und Hörer jetzt auch mit beisteuern in diese Sendung. Es ist eine Live-Sendung. Rufen Sie uns an hier bei Radio Horeb, die Nummer zu diesem Thema. Wenn der Ruhestand zur Herausforderung für die Ehe wird, das ist unser Thema in der Lebenshilfe heute, wenn der Ruhestand zur Herausforderung für die Ehe wird, mit Cornelia Puhlmann, unserer Paartherapeutin, die heute Ihre Fragen beantwortet oder mit Ihnen gerne ins Gespräch kommt. Die Telefonnummer ist die 089 517 008 008. Rufen Sie an, und diese Nummer hat aus Illerkirchberg Frau Stetter gewählt. Ich grüße Sie, Frau Stetter.
2: Ja, guten Morgen miteinander.
0: Guten Morgen, Frau Stetter.
2: Guten Morgen, Frau Puhlmann und Herr Klose. Ich rufe an, und zwar, mein Mann kommt jetzt dann zur Rente ab November. Und wir haben schon öfters auch drüber gesprochen, wie das dann nachher wird, wenn er da ist, weil bei uns ist es immer so gewesen, früher, als die Kinder klein waren, er hat mir viel abgenommen. Also schön. Im Haus hat mir hin uns immer miteinander einfach die Sache gemacht, auch in der Küche und so. Und jetzt sind ja die Kinder schon lange aus dem Haus, und mein Mann, der macht halt immer wieder den gleichen Fehler. Also er kommt halt heim vom Arbeiten und dann blockiert er die Küche. Also er muss mir viel helfen. Also er möchte mich dann unterstützen. Und ich habe ihm halt jetzt schon gesagt, Hermann, die Küche gehört mir, ich bin der Chef. Also ich habe ihm das halt jetzt schon öfters gesagt, aber also ich meine halt, also das Gespräch ist schon ganz wichtig, also dass man einfach dann miteinander spricht, wer was macht, weil er auch gern leidenschaftlich Gartenarbeit macht, also er hat mir in so einen Schrebergarten, und das macht er sehr, sehr gerne. Und ja, er ist auch manchmal bei seinem Bruder und so. Und ich merke halt, also er braucht schon nachher einfach auch irgendwie einen Bereich, wo er auch rausgehen kann, auch im November, wo er dann irgendwie noch was machen kann, weil er ist schon sehr geschäftig.
0: Ja, das, also ich sehe, die Küche ist bei Ihnen etwas, was Sie beide gerne machen. Sie kochen beide gerne. Und das Schöne ist, Sie sagen, Ihr Mann ist hilfsbereit. Aber mit der Absprache, wer was wann macht, da klappt es nicht ganz so gut. Da ist er.
2: Die Ulfache so richtig von ihm, weil.
0: Das ist so lieb gemeint, ne? Das ist die Schwierigkeit. Genau, er will für sie da sein und fürs Kochen. Ja. Ich meine, vielleicht gelingt es Ihnen, mit Ihrem Mann abzusprechen, wie das ab November ist, wer wann kocht, wer wann das Mittagessen macht oder Abendessen, ich weiß nicht.

0: ob sie ihre Hauptmahlzeit eher am Abend oder mittags haben. Vielleicht ändert sich das auch, wenn ihr Mann zu Hause ist. Und sie haben angesprochen, er ist gern im Garten und er ist ein geschäftiger Mensch. Es gibt so Leute, die legen sich gern hin und sagen, endlich kann ich mal die Bücher lesen, die ich mir für den Ruhestand gekauft habe. Aber ihr Mann scheint jemand zu sein, der will was tun. Für den ist Handeln wichtig. Und Sie haben den Garten angesprochen, den Schrebergarten. Das ist ein Projekt. Und das ist auch etwas, was ganz wichtig ist für einen Ruhestand, sich als Paar zu überlegen, gibt's da ein Projekt, vielleicht auch eins, was wir gemeinsam machen können. Ja? Garten ist vielleicht eher seins, aber vielleicht auch für Sie, jedenfalls, vielleicht kommen Sie dann mit Kaffee und Kuchen in den Garten, während er den ganzen Tag gewerkelt hat, und sie genießen den ganzen Tag miteinander, was er geschafft hat, und er genießt ihren Kuchen, den sie gebacken haben. Vielleicht gibt's aber auch etwas, eine Überlegung, was will er vielleicht noch ein Ehrenamt machen? Mhm. Will er irgendwo noch was machen? Oder gibt es etwas, was sie gemeinsam anfangen wollen? Mhm. Irgendein gemeinsames Hobby? Irgendwas auszuprobieren? Im Hobbybereich oder auch im Sportbereich, wie wir gehen regelmäßiger schwimmen, wir kaufen uns E-Bikes, wir gehen wandern oder fangen vielleicht mal an Golfspielen ausprobieren oder irgendwas. Oder ist es Reisen? Sind es Fernreisen? Sind es Kurzreisen? Ist es Kunst? Ist es Kultur? Ist es Musik? Was ist es für uns? Ja? Und dass sie sich weniger ins Gehege kommen. Und einfach auch mal gucken, wo kann ihr Mann ihnen helfen? Es gibt Menschen, die sagen, oh, putzen mache ich gar nicht gern, aber Staubsaugen geht noch. Oder Badputzen ist okay, aber Feuchtwischen nicht. Oder ja, oder Bügeln ist mir ein Kraus, und ein anderer sagt, oh nö, beim Bügeln kann ich gut meditieren. Das mache ich gern. So zu schauen, für die Dinge, die ja zu machen sind und wo man beim Älterwerden, das merken Sie vielleicht ja auch schon, es geht nicht mehr so schnell.
1: Ja,
0: wir brauchen mehr Pause, und insofern ist ja gut, wenn wir es zusammen machen.
1: Ja, also wir haben schon immer wieder auch, wir sprechen auch oft eigentlich drüber, wie man eigentlich, was er einfach auch, was er gern macht.
0: Mhm.
1: Auch gerade mit den Enkelkindern, er hat schon öfters ein Projekt gemacht, mit den Kindern, mit den Enkelkindern.
0: Super.
1: Gewerkelt eben, in sie so eine Hütte gebaut miteinander und draußen im Garten. Und sie haben schon, also mein Mann, der ist halt einfach so, der ist, der, wir sind ein bisschen Gegensatz zu ihm. Also mein Mann ist mehr da, immer auf Action so ein bisschen.
0: Ja, und immer in Bewegung.
1: Immer eher der ruhige Pol, ich muss immer eher auch die Ruhe reinbringen. Also dass er auch mal nass sitzt und einfach auch mal ein bisschen Pause macht. Und so, aber ich denke, man muss halt viel miteinander sprechen und, genau, und muss einfach dann auch sagen, guck, jetzt machst du halt das. Also, dass ich einfach dann, wenn er dann daheim ist, dass ich dann einfach am Anfang sage, ja komm, du kannst mir schon helfen. Aber jetzt machst du das vielleicht einfach und ich mach das. Also, dass man sich halt mehr auseinander, also
0: mehr abstimmt,
1: bespricht, ja.
0: Ja, und vorsichtig im gegenseitig bevormunden.
1: Mhm.
0: Die Gefahr liegt drin.
1: Das ist bei mir schon ein bisschen schwierig, weil ich bin sehr schockiert, weil ich bin schon, ich habe schon so...
0: Sie haben die Kinder erzogen.
1: Ja, ich habe einfach, ja, das stimmt. Und ich war einfach immer eigentlich viel daheim.
0: Ja.
1: Weil die Kinder waren da und früher war das auch so, dass man nicht so zum Arbeiten gegangen ist.
0: Und wenn das möglich ist, ist es ja ein Segen für die Kinder, ja, so oft.
1: Für die Kinder sehr gut, ja. Im Nachhinein waren sie zufrieden.
0: Ja klar, weil Kinder kriegen da eine ganze Menge Beziehung.
1: Ja.
0: Also ich habe jetzt gerade mich mal beschäftigt mit den Wochenkrippen, die es in der DDR gab, wo die Kinder am Montagmorgen abgegeben wurden und am Freitagabend erst wieder nach Hause kamen. Im Alter von 6 Wochen bis 3 Jahren waren die dort. Also das habe ich oft in den Therapien gehört, welche Probleme das macht. Und sie waren für die Kinder da. Und die Kinder haben dadurch eine Menge über Beziehung gelernt, was ihnen in ihren eigenen Beziehungen sehr hilft.
2: Ja? Und dadurch haben wir natürlich auch die Situation, dass sie sehr präsent sind in ihrem Haushalt. Das hören wir raus,
0: ja, genau.
2: Frau Stetter.
0: Ja.
2: Und das ist natürlich aber ein schönes, wichtiges Beispiel für uns, für unsere heutige Sendung, wie es ja oft sein kann, dass eben ein Partner schon viel, viel zu Hause war und eben so das alles für sich geklärt hat, wie das läuft. Jetzt kommt der andere Partner mit rein. Sie haben vorhin einen schönen Satz gesagt, der Chef in der Küche bin ich. Ich erinnere mich an meine Eltern, als mein Vater dann in den Ruhestand gekommen ist, der wollte auch in der Küche rumwerkeln. Und die haben es dann nur so hingekriegt, dass sie sich quasi abwechseln mussten. Sie konnten es nicht zusammen hinkriegen. Einer musste die Küche verlassen. War nicht die optimale Lösung, muss ich ehrlich sagen. Das war eher eine Notlösung. Aber ich wünsche Ihnen und danke für den Anruf, dass Sie da eben gute Lösungen mit Ihrem Mann finden. Danke für das Beispiel. Großartig. Und einen schönen Tag noch. Schöne Grüße nach Ida Kirchberg, Frau Stetter.
1: Danke. Danke Ihnen auch. Alles Gute.
0: Gottes Segen.
2: Unser Thema heute hier bei der Lebenshilfe ist, ehe wir uns trennen, Papa ante portas, wenn der Ruhestand zur Herausforderung wird für die Ehe. Kommen Sie mit Cornelia Puhlmann, unserer Expertin für Paartherapie, für Paarcoaching ins Gespräch. Ganz praktisch kommen Sie gerne mit ihr ins Gespräch. Die Telefonnummer dafür ist die 089 517 008 008. Zögern Sie gar nicht lange. Falls Sie das erste Mal bei Radio Horeb anrufen, kann es sein, dass ein Datenschutzhinweis kommt. Dann lassen Sie sich aber bitte nicht irritieren. Einfach dranbleiben, bis Sie durchgestellt sind. Und dann kommen Sie mit Cornelia Puhlmann ins Gespräch. 089 517 008 008. Wir freuen uns auf Ihren Anruf.

0: Die Lebenshilfe bei Radio Horeb. Ich bin Bodo Klose und ich bin im Gespräch mit Cornelia Puhlmann, Paartherapeutin in eigener Praxis in München. Und kommen Sie heute mit ihr ins Gespräch über dieses Thema Ehe wir uns trennen, Papa ante Portas, wenn der Ruhestand zur Herausforderung für die Ehe wird. Die Telefonnummer, ich gebe sie gerne nochmal durch, weil wir leben ja auch davon, dass Sie jetzt bei uns anrufen. Wir können natürlich diese Sendung auch so miteinander im Gespräch verbringen, Frau Puhlmann. Aber es lebt ja davon, dass die Hörerinnen und Hörer auch ja mit sich einschalten. Die Telefonnummer für Sie, liebe Hörerin, lieber Hörer, vielleicht auch hören ja auch Männer zu, die sagen, oh, das ist ein wichtiges Thema. 089 517 008 008. Wenn Sie uns außerhalb von Deutschland hören, dann wäre Ihr Telefonnummer 0049 89 517 008 008. Frau Puhlmann, beide Partner zu Hause, ja, das merkt man, das ist gar nicht leicht. Wie ist es da mit dem Thema Kommunikation und auch mit dem Thema Verletzlichkeit? Also man geht sich ja dann schon, man steht sich, sag mal, nett gesagt, ein bisschen auf die Zehen, ja. Mhm. Aber das ist ja schon auch eine schwierige Situation.
1: Genau. Wir hatten ja am Anfang der Sendung schon über das Thema Identität gesprochen. Ja? Und es gibt ja auch so, wenn man jetzt mal so klischeehaft von eher männlicher und weiblicher Identität spricht, dann wird ja Männern eher Sachlichkeit und Sachorientierung und aber Emotionen, naja, das ist eher was für Frauen, also und Verletzlichkeit ganz speziell, das ist etwas, nee, da will ich eigentlich gar nichts mit zu tun haben. Das ist sowas, das assoziiere ich eher mit Schwäche. Und das ist es gar nicht, aber es ist immer noch gesellschaftlich sehr verbreitet. Und wenn wir jetzt sehen, der Beruf fällt weg und wir vorher auch schon noch mal gesagt haben, wer bin ich denn jetzt? Und dann kann es gut sein, dass ich ein Gefühl von Bedeutungslosigkeit entwickle. Und ich erinnere mich jetzt an jemanden, der ja eine sehr gehobene Position hatte und hier in Bayern und engen Kontakt auch mit der Politprominenz und sonstigen anderen very important person hatte. Und dann ging er in Ruhestand. Und dann waren diese Verbindungen nicht mehr da. Und dem ist es richtig, richtig schlecht gegangen. Der hat sich kaum mehr davon erholt. Und dann ist auch noch seine Frau verstorben. Dann ist er richtig ins Loch gefallen. Und wenn wir uns mit dem Thema Verletzlichkeit nicht auseinandersetzen, dann ist es besonders schwierig, weil Verletzlichkeit ist keine Schwäche, es ist ganz im Gegenteil. Es ist ein Gradmesser, eine Messlatte für Mut. Es ist genau das Gegenteil. Wenn Sie sich mal überlegen, so am Anfang von der Beziehung, wer sagt da zuerst, du bist es, mit dir will ich leben, ich liebe dich, ohne Garantie, dass das beantwortet wird. Was braucht das für einen Mut? Und das Gleiche, den Mut braucht's auch wieder, wenn ich sage, ich komme gar nicht damit klar, dass ich jetzt keine Bedeutung mehr habe, dass ich nicht mehr so richtig weiß, wer ich bin. Dann ist es sehr, sehr wichtig, in Verbindung zu sein mit dem anderen, insbesondere mit unserem bedeutungsvollen anderen, was in der Regel der Partner ist. Und in Verbindung sein, entspricht unserem Wesen. Das ist die neurobiologische Ausrichtung. Als Mensch sind wir auf Verbindung angelegt. Das gibt uns Sinn und Bedeutung im Leben. Ich bin in Verbindung. Und wir wissen alle, wie sich das gesundheitlich negativ auswirkt und wie viel höher die Sterblichkeit von Singles ist. Insbesondere von Männlichen. Singles. Und weil das wirklich unserem Wesen entspricht. Und wer sich damit mal auseinandersetzen will, da gibt es ein kurzes Video bei YouTube, das Still-Face-Experiment. Da wird es so deutlich, was es mit uns macht, wenn wir nicht in Verbindung sind und verletzliche Kinder sind. Das ist so ein Kind ungefähr um ein Jahr herum. Und die Mutter wurde gebeten, einen Augenblick keinerlei Regung und keinerlei Antwort auf die Mimik und die Gesten und das Spiel vom Kind zu geben. Und in kürzester Zeit gerät das Kind in Panik. Und es geht nicht nur bei Kindern, ist es so, dass die Bindungsforschung hat gezeigt, das ist unser Leben lang so. Wir sind nicht so existenziell darauf angewiesen, sofort Antwort zu kriegen wie ein Kleinkind. Aber wir brauchen, wenn wir das Gefühl haben, wir haben keine Bedeutung, wir verlieren die Verbindung, dann stresst uns das enorm. Und dann kommen solche Gefühle auf von Angst und Scham. Und das ist unsere Hauptangst. Die treibende Kraft ist, bin ich gut genug, um mit dir in Verbindung zu sein? Scham ist eines der scheußlichsten Gefühle überhaupt. Und das ist sehr mit der Identität verbunden.
0: Und ja, Scham ist ja sicher auch ein gutes Gefühl. Also Scham ist ja auch was, wie bei der Angst. Angst ist ja nicht nur negativ.
1: Es schützt unser Leben.
0: Genau, absolut. Und auch so die Scham ist ja auch was sehr, sehr Wertvolles. Aber eben wenn es in ein verletztes Gefühl geht, dann ist es natürlich eine sehr bittere Pille sein.
1: Ja.
0: Sie sprechen die Welt der Gefühle an, Frau Pullmann. Es ist ja so, wenn die Gefühle so reinkommen und man merkt, es gibt einen Konflikt und so ein Gefühl macht ja ganz schnell so ein Gefühl wie, oh, jetzt geht's den Bach runter. Das hat immer so dieses, plötzlich geht die Tür zu. Also nicht, es ist nur ein bisschen so ein Gefühl, sondern Gefühle sind ja oft so pur und hauen so rein, auch wie eine Verletzlichkeit, als ob quasi damit alles in Frage gestellt ist. Also ich hoffe natürlich, dass viele Ehepaare so ein gutes Standing haben, dass dann ein Gefühl dann nicht alles aus der Bahn wirft, aber das Gefühl selber ist ja schon so etwas, wo ein so das vermittelt, oh je, jetzt ist es aber, oh, wo geht das Ganze denn hin?
1: Ja, wenn insbesondere, wenn wir die Gefühle, mit denen in Kontakt kommen, die jetzt eher auf der Negativseite sind, diese Gefühle von Freude, Dankbarkeit und Glück, die haben wir ja gerne. Aber das Problem ist das, wir können die nicht empfinden, Freude, Dankbarkeit, Glück, wenn wir versuchen, Trauer, Scham, Enttäuschung auszublenden in Form von Gefühlsbetäubung. Es geht nicht, selektiv Gefühle zu spüren. Das geht nur ganz oder gar nicht. Und wenn wir versuchen, eine Gefühlsbetäubung, das ist eine Gefahr, dann spüren wir auch das Positive nicht. Und wenn da keine emotionale Bewegung drin ist, dann verlieren wir den Kontakt. Das ist halt wie ein Spaghetti-Topf, das hängt halt alles zusammen. In Verbindung sein heißt halt auch gefühlsmäßig in Verbindung sein. Es geht ohne Gefühle nicht. Und Gefühle machen halt Angst. Und die Angst ist eigentlich immer wieder, bin ich liebenswert für dich? Bin ich gut genug, dass ich für dich Bedeutung habe? Oder falle ich raus aus der Bedeutung? Könnte es vielleicht sein, dass du für mich mehr Bedeutung hast als umgekehrt? Da wird's ganz gefährlich. Und die Scheidungsrate im höheren Lebensalter, die ist intensiv gestiegen, wenn es einem Paar eben nicht gelingt, darüber in den Austausch zu kommen, Wie geht's dir? Was bedeutet das für dich? Und das ist insbesondere für Männer ungewohnter als für Frauen. Frauen haben so oft das mit ihren Freundinnen ausgetauscht, aber Männer sprechen mit Männern selten darüber. Und dann fehlt die Erfahrung und dann braucht's einen sanfteren Einstieg da rein, um ein Gespräch über Emotionen führen zu lernen. Manchmal fehlt's auch schlichtweg an den Vokabeln, es zu benennen. Da können dann Bilder oder Situationen, die beschrieben werden, helfen. Aber einfach ist alles andere.
0: Und Sie haben ja schon den Tipp gegeben, dass man frühzeitig anfangen soll, sich über die Rente Gedanken zu machen, über das, wie man sein Leben kann. Weil wenn es dann mal so weit ist und dann eben diese Sachen über einen hereinbrechen, die Emotionen dann hochkochen und vielleicht auch Verletzungen geschehen, wenn man dann erst sich drüber nachdenkt, dann könnte es eventuell schon zu spät sein, weil die Vorbereitung dafür wäre eigentlich sehr hilfreich gewesen. Also großer Tipp von Cornelia Puhlmann heute an alle, die uns zuhören, frühzeitig schon drüber nachdenken, wie wollen wir gemeinsam unsere Rente verbringen oder unsere Ruhestandzeit, je nachdem, wie die dann aussieht. Ganz vielleicht auf schöne Dinge gehen, aber auch auf ganz praktische Dinge gehen, darüber nachzudenken. Heute unser Thema hier in der Lebenshilfe, ehe wir uns trennen, Papa ante portas, wenn der Ruhestand zur Herausforderung für die Ehe wird. Wie ist das bei Ihnen, liebe Hörer und Hörer? Wie gelingt es Ihnen, falls Sie schon in diesem Alter sind, eines Ruhestandes, wie haben Sie es geschafft, diese Zeit hinzukriegen? Geben Sie gerne auch Ihr Beispiel. Würde uns auch freuen, hier in der Sendung zu erfahren, wie Sie es hingekriegt haben oder vielleicht auch nicht hingekriegt haben. Die Telefonnummer für diese Sendung ist die 089 517 008 008. Greifen Sie zum Hörer, rufen Sie uns an. 089 517 008 008.

0: Hier ist die Lebenshilfe bei Radio Horeb, Ihrer christlichen Stimme für Deutschland. Mein Name ist Bodo Klose und ich bin im Gespräch mit Cornelia Puhlmann, Paartherapeutin, Paarcoach mit eigener Praxis in München. Heute uns auch aus dem Studio in München zugeschaltet. Ich sitze in Ravensburg und wir kommen nun gerne weiter mit Ihnen ins Gespräch für diese Sendung zum Thema Ehe wir uns trennen, Papa ante Portas, wenn der Ruhestand zur Herausforderung für die Ehe wird. Und als erstes schalten wir nach Studensee zur Frau Flor. Grüß Gott, Frau Flor.
1: Ja, guten Morgen. Ich höre die sehr interessante Sendung von Anfang an und kann allem nur recht geben. Wirklich. Mein Mann und ich, wir sind beide schon jetzt in Rente und es war nicht einfach. Aber dann ist in meinem Leben was passiert. Ich hatte einen Unfall und konnte nimmer das mache, was ich eigentlich immer gemacht habe. Und habe gemerkt, es fiel mir gar nicht so leicht, immer zu fragen, kannst du das machen? Ist es dir möglich? Und auf einmal ist es gar nicht mehr anders gegangen. Und habe festgestellt, was mein Mann alles kann. Und jetzt ist bei mir gesundheitlich noch die rechte Hand eingeschränkt. Das heißt, ich kann immer noch nicht alles machen. Also es war ein Fahrradunfall, es war ein Sturz beim Fußballspielen mit meinem Enkel und mir tut die rechte Hand immer noch weh. Manche Dinge, wie zum Beispiel Rosenkranzknüpfe, was wir im Kloster Waghäusel gemacht haben, geht momentan gar nicht. Aber das Großartige ist, ich habe meinen Mann jetzt in der Zweisamkeit. Unsere Kinder, drei Kinder, sind üsem Hüs, haben ihre eigene Ehe und Kinder und Enkel. Wir haben fünf Enkelkinder. Und stell fest, jeder Tag wird schöner. Und am 12. September dürfen wir gemeinsam mit der Familie, mit Freunden, goldene Hochzeit feiern.
0: Ja, herzlichen Glückwunsch.
1: Dankeschön. Und was mir noch dazu eingefallen ist, jetzt gerade im Sprechen und vorher auch in der Überlegung, ich habe immer nur wirklich ein Gebet gehabt. Jesus, sorge du. Die Novene ist mir geschenkt worden. Und das ist so ein Reichtum, das wirklich abgeben zu dürfen. Jesus geben zu dürfen. Der sorgt, der macht es. Auf ihn ist Verlass. Und ich stelle jetzt fest, wie gesagt, nach 50 Jahren Ehe, was für ein Fels von Mann ich an meiner Seite habe, auf den ich auch Verlass. Das war's, was ich sage.
0: Frau Flor, ganz herzlichen Dank für Ihr Zeugnis und Ihr Beispiel. Frau Puhlmann. Ja, das Mikro müssen wir noch anschalten bei Frau Puhlmann.
2: Ah, jetzt ist es an. Wie schön, Frau Flor, von Ihnen zu hören, dass Sie Ihren Mann neu kennenlernen konnten im Augenblick der Notwendigkeit, wo er die Not wenden musste, weil Sie das nicht mehr übernehmen konnten. Ja? Und die haben ihn neu kennengelernt, sie haben ihn neu achten gelernt. Ja, und das ist so schön, weil so oft schaue ich gar nicht mehr hin. Ich glaube, nach so vielen Jahren der Paarbeziehung, wir glauben einander zu kennen. Und ich habe das in vielen Sendungen vorher immer auch schon immer wieder gesagt, wir verlernen uns oft kennen über die Jahre und vergessen, dass wir uns verändern in jedem Augenblick, neue Fähigkeiten hinzugewinnen, andere aufgeben. Unser Gehirn ist ja so plastisch, alles, was wir nicht brauchen, tritt in den Hintergrund oder fällt raus und Neues kommt hinzu. Und wir denken immer, wir wissen, wie der andere ist. Aber wenn wir mal hinschauen, wir wissen nicht einmal selber, wie wir sind und können manchmal uns selber überraschen. Und Sie haben rausgefunden, Mensch, mein Mann kann ja viel mehr, als ich wusste, dass er kann. im Haushalt oder auch in diesem für ihn fremdes Gebiet. Und so haben sie eine völlig neue Qualität entdeckt. Ja. Und zu ihrem Beispiel, Jesus, sorge du. Das habe ich heute Morgen auch gemacht, weil ich bin ein bisschen spät unterwegs gewesen heute Morgen auf dem Weg ins Studio. Und dann habe ich gesagt, Jesus, sorge du für grüne Ampeln. Und das hat er gemacht. Ich bin noch rechtzeitig hier angekommen im Studio. Auch wenn sie bei Radio Horeb schon, glaube ich, schweißige Finger gekriegt hatten, ist die noch pünktlich.
1: Ja, das ja, was ich auch wirklich gestehen darf. Wir haben mit unseren drei Kindern sehr, sehr schwierige Zeiten durchgehabt und haben durch den Tod unserer Tochter dann eine Glaubensgemeinschaft, wow, Ordensgemeinschaft kennengelernt.
2: Das ist hart.
1: Und da sind wir in eine Ehegruppe geführt worden, im wahrsten Sinne des Wortes. Wir waren vier Ehepaare und durften uns dann immer im Kloster in Karlsruhe im Herz-Jesus-Stift austauschen. Später ist das ins Kloster Waghäusl verlegt worden. Und das ist unser Fundament geworden.
2: Ja.
1: Das ist die tragbare Hilfe jetzt im Alltag. Und wir sind auch im Seminar Skivias nach Hildegard von Bingen. Und da wurde dann auch mal gesagt, mach dir nicht länger wie 18 Sekunden Sorge. Ärger, gib es Jesus. Und in der Zwischenzeit habe ich das gelernt. Und wenn mich was ärgert an meinem Mann oder er seid Ebis, dann früher hätte ich den Koffer packen können und gehe. Ganz ehrlich.
2: Ja, aber bleiben ist viel mutiger. Und diese Verletzlichkeit des Ärgers, der Verzweiflung, der Hilflosigkeit, des Ausgeliefertseins aushalten, da bleiben. In Verbindung bleiben, auch wenn ich meine, ich halte es nicht aus und muss den Koffer packen. Ja.
1: Und im Herz-Jesus-Stift ist sogar durch diese Gemeinschaft ein Gebetsnetz entstanden. Und das heißt Menain. Wir sind verbunden mit vielen, vielen Beterinnen und Betern, mit Heiligen, die unsere Patrone sind. Und dieses Gebetsnetz Menain, weil sie es jetzt gerade gesagt haben, bleiben.
2: Ja.
1: Mit Jesus bleiben.
2: Bleiben. Und mit dem Partner bleiben. Und mit den Gefühlen bleiben. Mit allem bleiben, weil das ist Menschsein.
0: Frau Flohr, ganz herzlichen Dank für Ihren Anruf, Ihr Zeugnis, Ihre Beispiele, dass Sie uns auch die Bereicherung für diese Sendung. Ganz herzlichen Dank, schöne Grüße, alles Gute.
1: Ja. Dankeschön.
2: Frau Flohr auch ganz wichtig gesagt hat, sich auszutauschen mit anderen Paaren. Das erlebe ich auch in meinen Paargruppen. Denn es ist so wesentlich, nicht zu glauben, die anderen kriegen es alle hin und nur wir nicht, weil das stimmt nicht. Jedes Paar hat seine Themen und daran wachsen wir ja auch. Das ist ja nicht negativ. Schwierigkeiten, wenn wir mal hingucken, im Leben, wo haben wir das meiste gelernt? Durch Fehler und durch Schwierigkeiten. Ja, es ist zwar nicht angenehm, aber es hilft.
0: Und die Palette ist groß und Sie können gerne, auch wenn Sie bei uns auf der Programmseite schauen, hore.org, Programm, zu dieser Sendung haben wir für Sie einen Link hinterlegt, einerseits zu diesem Still-Face-Experiment habe ich einen Link hinterlegt, zu diesem YouTube-Video, das Frau Puhlmann genannt hat, aber auch zu ganz anderen Sendungen hier auf in der Reihe Ehe wir uns trennen, auch mit Frau Puhlmann. Sie hat schon einige Themen mit uns bearbeitet, uns in diese Themen hineingeführt. Einfach hore.org Programm, diese Sendung anklicken und Sie haben diese Information direkt und können dann auch schauen, wo Sie nochmal speziell schauen wollen. Heute aber unser Thema ist Ehe wir uns trennen, Papa ante Portas, wenn der Ruhestand zur Herausforderung für die Ehe wird. Aus dem Starnberger Land erreicht uns eine Hörerin. Grüß Gott.
2: Grüß Gott.
3: Guten Tag, mein Name bleibt anonym, das hätte ich fast gesagt.
0: Ist in Ordnung.
3: Also ich genieße diese Sendung und auch diese Reihe sehr. Und die Sprecherin hat ja gesagt, die Frau Puhlmann, dass also Männer manchmal nicht so einen Kontakt zu ihren Gefühlen haben oder auch nicht so viele Beziehungen mit anderen Männern, wo sie sich austauschen könnten. dann sind die Männer zu Hause und dann ist die Frau da und die sind ja meistens etwas kontaktfreudiger oder gefühlsbewusster. Mhm. Und bei uns ist, also ich habe eine Frage, wie ist das? Also mein Mann, der arbeitet seit einigen Jahren zu Hause, weil ich krank bin, weil er mich auch unterstützt, aber er geht nächstes Jahr in Rente. Mhm. Und so sind wir so ein bisschen verfrüht in diese Ruhestand praktisch Situation gekommen. Mhm. Ich war früher sehr selbstständig, das habe ich leider verloren. Also es ist eine gewisse Abhängigkeit da und das führt natürlich auch zu Spannungen, mhm. weil man nicht mehr so aktiv sein kann. Jetzt habe ich schon mein Glück versucht oder auch andere, die es gut gemeint haben. Wir sind beide Christen. Wenn jetzt der Partner so bestimmte Muster hat von seiner Herkunftsfamilie und sich irgendwie Bedenken hat, sich Hilfe zu suchen, aus welchen Gründen auch immer, ich merke, ich komme an eine Grenze, bis dann das Fass wieder überläuft. Und das wäre meine Frage, wie kann ich denn meinem Partner helfen, ohne übergriffig zu sein, also respektvoll, dass er nicht so sehr an sich leidet und dann auch nicht die Beziehung so sehr leidet, weil ich hatte auch schon ein paar Mal fast die Koffer gepackt und gesagt, nee, jetzt ist Schluss, ne?
2: Ja.
3: Also krank hin oder her, das lasse ich mir nicht mehr gefallen, weil einfach einer immer ausweicht, ne?
2: Ja, ihr Mann weicht aus, das ist häufiger, dass die Männer ausweichen, weil sie Emotionen so oft mit Schwäche in Verbindung bringen, ja? Und wenn sie direkt ihren Mann fragen, wie geht's dir, dann wissen oft Männer gar nicht, was sie sagen sollen. Und manchmal hilft es ja auch, etwas im Gespräch zu finden, während wir was tun. Wie ist das jetzt für dich, dass wir XY miteinander machen? Oder wann fühlst du dich, was sind so Augenblicke, wo du zufrieden bist, wo du glücklich bist und woran liegt das und wie geht's dir, was ist dir wichtig? Oder auch mal so so zu sagen, ja, ich kann mir auch vorstellen, dass das für dich schwierig ist, dass ich jetzt nicht mehr so kann. Wenn du jetzt mal zum Beispiel auf einer Skala von das ist total schlimm oder das macht mir gar nichts, wo würdest du das einsortieren? Manchmal hilft so so eine Skala mehr als eine Frage nach einem Gefühlswort. Das müssen manche Männer erst lernen. Und es kann auch mal helfen, zu sagen, ja, Gefühle sind etwas, was wir alle haben und das haben mit Schwäche nichts zu tun. Und vielleicht sprechen Sie mit Ihrem Mann auch nochmal so darüber, dass er ja auch sich vom Positiven abschneidet und doch sicher auch die Sehnsucht hat nach Freude und nach Schönem und sich glücklich fühlen und dass er das zwar vielleicht zu Hause nicht lernen durfte, aber vielleicht wäre es doch auch für ihn interessant, mal noch ein anderes Gebiet kennenzulernen. Und vielleicht erzählen Sie auch, fangen Sie an zu erzählen, wie das für Sie ist, nicht mehr so aktiv sein zu können durch ihre Erkrankung und wie dankbar sie sind, dass es möglich war, dass ihr Mann mehr zu Hause arbeitet und dass sie aber immer wieder an ihre Grenzen kommen und vielleicht auch, was ist die Grenze? Mhm. Vielleicht ist die Grenze, ich spüre dich nicht, ich brauche dich, ich habe Sehnsucht nach dir, ich vermisse dich. Und wenn ich nicht weiß, wie du mit dir selber bist, dann bin ich verloren. Ich kenne mich dann nicht aus, wie ich mit dir in Kontakt sein soll. Und ich habe ja vorher gesagt, in Verbindung sein ist unser Wesen. Das,
3: ja, genau.
2: Ja, und wenn sie... Ich habe es in der Sendung über Zwiegespräche, ich weiß jetzt nicht, ob Herr Klose das verlinkt hat, Da geht es darum, mit dem seelischen Schwerpunkt bei mir zu bleiben. Das ist sehr viel mehr als eine Ich-Botschaft. Ich berichte von mir, wie ich etwas erlebe, ohne Anspruch, dass es so ist, sondern ich erlebe es so. Und ich bin neugierig, wie du etwas Entsprechendes erlebst. Ja?
4: Das ist interessant.
2: Ja. Ja, ich bleibe mit dem seelischen Schwerpunkt bei mir. Und in den Austausch zu gehen, vielleicht darüber, wie erlebst du das Leben, wie erlebe ich das Leben, ohne dass es eine Lösung gibt, sondern einfach nur mal erzählen, ohne Druck. Mhm. Ich habe ein paar, die bei mir Zwiegespräch gelernt haben vor ein paar Jahren und die in die Krise gekommen sind. Und weil ja beide haben jetzt gerade eine depressive Phase, aber sie sagen, wo es ihnen wirklich hilft, ist, das hat äußere Gründe, die Zwiegespräche sind für sie so hilfreich, dass sie die gelernt haben und geübt waren darin, dass sie nur einfach darüber sprechen, wie sie was gerade erleben, ohne Anspruch auf Lösung. Nur sagen.
4: Sehr gut, ja.
2: Ja, genau. Gerade Männer sind eher drauf gepolt, nur über irgendetwas zu sprechen, für was sie eine Lösung haben.
4: Ja, genau.
2: Ja, aber es gibt Dinge, dafür gibt es gar keine Lösung. Dafür gibt es nur einen Umgang. Ja, da kann ich nur einen Weg finden, damit zu leben. Ich kann manche Dinge nicht lösen. Ich kann nicht lösen, dass ich älter werde. Es geht nicht. Ich werde es halt. Und da gibt es keine Lösung dafür. Das Einzige, ich kann einen Umgang damit finden, dass ich möglichst lange fit bleibe. Aber es liegt nur bedingt in meiner Hand. Ja. Versuchen Sie mit Ihrem Mann von sich zu erzählen und zu sagen, schau mal, wenn du es vielleicht jetzt nicht sagen kannst, würde es mich sehr freuen, wenn du mal in Ruhe drüber nachdenkst und irgendwann kommst und mir erzählst. Hm. Und je schneller du kommst und mir davon erzählst, wie es für dich ist, umso schöner für mich. Aber es fällt mir nicht leicht, dir keinen Druck zu machen. Aber ich versuche es.
4: Ja, genau, das ist es. Weil man möchte ja dann ins Gespräch kommen, aber wenn der andere nicht bereit ist, dann kann man ihm eigentlich nur die Freiheit lassen,
2: ja,
4: bis er von sich kommt.
2: Ja, weil das ist klug gesagt und schwer gemacht.
4: Ich weiß.
0: Vielen Dank. Danke. Vielen Dank für Ihren Anruf. Ja, herzlichen Dank, dass Sie das auch so mit eingebracht haben. Wichtiger Aspekt. Und wir haben gerade gemerkt, man kann wirklich mit Frau Puhlmann so ins Gespräch kommen. Und diese Möglichkeit besteht auch nach der Sendung noch mit Teilnehmern unseres Kompetenzteams bei Radio Horeb mit ins Gespräch zu kommen. Sie können diese Telefonnummer, die ich gleich nochmal sage, dann nochmal wirklich anrufen und mit Experten ganz persönlich ins Gespräch kommen, vielleicht ganz konkret zu diesem Thema, ehe wir uns trennen, Papa ante portas. Der Heinrich Lohse kam nach 34 Jahren, glaube ich, waren es nach Hause und es war das völlige Chaos und es wäre alles fast schief gelaufen. Damit es bei Ihnen nicht schief läuft, da haben wir Experten heute, die für Sie noch eine Stunde bis 12 Uhr zur Verfügung stehen, dann unter der Telefonnummer gleich 089 517 008 008 im Anschluss an diese Sendung.
2: Ich bin auch noch da und bleibe auch die Stunde noch da. Sie können.
0: Wunderbar, Frau Puhlmann, Sie sind da mit dabei. Ja. Großartig. Man weiß ja nie, wen man dann erreicht, aber wir haben drei Expertinnen und Experten für Sie parat. Nutzen Sie die Möglichkeit gleich bei uns fürs Hörertelefon hier nach der Sendung. Frau Puhlmann, jetzt heute nochmal so als Abschluss dieser Sendung. Wenn der Ruhestand zur Herausforderung für die Ehe wird, wir sind sehr tief in Gespräche gegangen mit einzelnen Hörerinnen. Das war, fand ich, sehr praktisch, sehr lebensnah. Was ist Ihnen jetzt im Abschluss in vielleicht 2, 3 Sätzen noch wichtig zu sagen?
2: Also vielleicht ist einfach nochmal wichtig, es ist wichtig, sich Gedanken darüber zu machen, jeder für sich und in den Austausch zu kommen. Ich erlebe sehr häufig, dass Paare sich nicht über das, was sie sich vorstellen, austauschen. Und das dann passiert natürlich nicht, wenn ich nicht weiß, was willst du? Und du nicht weißt, was will ich? Dass dann jeder es gut meint, aber es kommt nicht gut raus. Also ich kann nur noch mal appellieren, sprechen Sie über Ihre Wünsche, sprechen Sie über Ihre Bedürfnisse, sprechen Sie über Ihre Gefühle. Vielleicht auch in der Reihenfolge. Und wir dürfen Wünsche, Bedürfnisse und Gefühle haben. Wir dürfen sie haben, wir haben sie. Und lassen wir sie leben. Gott wünscht sich von uns, dass wir hier auf Erden reif werden für den Himmel und dass wir glücklich sind.
0: Und führen Sie dieses Gespräch dann, wenn es soweit ist, aber hoffentlich oder bitte auch schon vorher, wie es Frau Pullmann geraten hat, dass man da sich eben auch entsprechend vorbereitet. Oder wenn Sie schon soweit sind, es ist nie zu spät, natürlich auch wieder ins Gespräch zu kommen und die Sachen wieder neu anzupacken. Wir haben so ein bisschen geguckt, wie es ist, wenn man in den Ruhestand hineinkommt. Aber vielleicht sind Sie ja schon beide schon länger drin. Auch da ist es natürlich möglich, nochmal zu gucken, wie finden wir da diesen gemeinsamen Weg.
2: Also im Grunde, Herr Klose, jetzt grätsche ich nochmal rein. Die ganze Ehe ist es gut, im Gespräch zu sein, nicht nur in Vorbereitung.
0: Danke, dass Sie das noch sagen. Das ist natürlich hilfreich.
2: Weil wenn Sie es vorher nicht geübt haben, fällt es noch schwerer. Also fangen Sie an, egal wo Sie stehen, in welcher Phase Ihrer Ehe. Ob Sie das ganz am Beginn sind, vielleicht noch gar nicht verheiratet sind, sprechen Sie miteinander und bleiben Sie dran. Auch wenn Sie Kinder haben und dann nicht nur über Kinder, sondern auch miteinander.
0: Das nehmen wir gerne mit und nochmal gerne auch auf unserer Programmseite hore.org Programm haben wir für Sie einen Link gesetzt, wo alle Ehe wir uns trennen Sendungen drauf sind. Das ist nicht speziell die Sendung über die Zwiesprache, die Frau Pullmann genannt hat. Da würde ich Sie bitten, einfach zu googeln. Cornelia Pullmann, Radio Horeb, Zwiesprache, und dann finden Sie diese Sendung. Ja, wenn Sie mehr Informationen zu Radio Horeb als solches brauchen, habe ich eine andere Nummer für Sie. Das ist der Hörerservice mit der Nummer 08328 921 110. Und auch der Hörerservice kann Ihnen diese Infos zu unserer Reihe Ehe wir uns trennen natürlich auch geben. Diese Sendung können Sie auch nachhören oder auch anderen empfehlen. Heute Abend um 23 Uhr wird sie wiederholt im Nachtprogramm. Oder sie kommt dann auch in unsere Mediathek, dort unter Lebenshilfe, wenn Sie über die Radio Horeb App verfügen, dort im Podcast. Auch auf Spotify können Sie diese Sendung nachhören, wenn der Ruhestand zur Herausforderung für die Ehe wird. Und jetzt nochmal, wenn Sie Anschluss an diese Sendung sagen, ich möchte gerne mit einem unserer Experten zum Thema Paartherapie ins Gespräch kommen, können Sie das gerne machen unter der Telefonnummer 089 517 008. 008. Diese Nummer wird dann umgestellt auf die jeweiligen Telefonapparate unserer Expertin des Kompetenzteams. 089 517 008 008. Freilich auch erreichbar außerhalb von Deutschland. 0049 89 517 008 008. Frau Pullmann, ganz herzlichen Dank.
2: Ich danke Ihnen, Herr Klose, hat Spaß gemacht und war eine neue Erfahrung. Sie in Ravensburg, ich hier in München, aber fand's angenehm.
0: Danke, für mich war es auch sehr bereichernd, diese Sendung. Vielen Dank. Und ich auch hoffe, dass auch Ihnen, liebe Hörer, diese Sendung hilfreiche Anregungen gegeben hat, wie der Einstieg in den Ruhestand gelingen kann, gerade auch als Ehepaar. Das war die Lebenshilfe mit Bodo Klose.
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0: Rosarii Beate Maria Virginis Mysteria Doloris.
1: Die schmerzhaften Rosenkranzgeheimnisse.
2: Deus in adiutorium meum intende.
3: Domine adonandum me Christina.
2: Gloria Patri et Filio et Spiritui Sancto.
3: Sicut erat in principio, nunc et semper, et in saecula saeculorum.
2: Primo Mysterium, Jesus in Horto Gethsemane orat.
1: Das erste schmerzhafte Geheimnis, Jesus betet im Garten Gethsemane.
0: Venit Jesus in predium, cui nomen Gethsemane.
1: Jesus kam zu einem Grundstück, das man Gethsemane nennt, und sprach, Abba, Vater, lass diesen Kelch an mir vorübergehen, aber nicht wie ich will, sondern wie du willst.

In einer Aufzeichnung mit Papst Benedikt dem 16. haben wir den schmerzhaften Rosenkranz gebetet. Wir wünschen Ihnen weiterhin gesegnete Stunden hier im Nachtprogramm bei Radio Horeb.

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0: Herzlich willkommen bei Radio Horeb. Es ist 1 Uhr. Sie hören jetzt noch einmal eine Credo-Sendung aus der Vorwoche.
1: Die Themen und Wunder Jesu. 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Herzlich willkommen, grüß Gott, guten Abend zu Credo, der Glaube der Kirche. Die Credo-Sendung bei Radio Horeb, Leben mit Gott. Mein Name ist Gregor Dornis. Jesus lehrt und er tut Wunder. Was lehrt Jesus? Was tut er für Wunder? Nun, so viel haben wir in dieser Reihe, die Themen und Wunder Jesu, schon gelernt. Er hält definitiv keine Vorlesungen, gibt keine Anweisungen. Wenn Jesus lehrt, belehrt er nicht. Und genauso ist es bei den Wundern. Das sind keine spektakulären Magiershows, keine pompösen Zaubereien. Es sind wirklich Wunder, vollmächtige Zeichen der absoluten Liebe Gottes. Offenbarung. Willst du wissen, wer Gott ist? Dann hör und sieh, was Jesus lehrt und was er tut. Punkt. Und genau das zeigt uns hier der Ehemann und Vater, der Arzt und Missionar, Dr. Ricardo, genannt Ricci Febres-Landauro. Und Feuerstrom heißt seine Jüngergemeinschaft. Feuerstrom.com ist die Adresse. In Valencia, in Spanien, lebt Ricci Febres mit seiner Familie und sind wir auch heute wieder froh und dankbar, ihn dort begrüßen zu dürfen. Grüße Gott nach Spanien, Dr. Febres.
2: Grüß Gott, Herr Dornis. Also Ihre Worte treffen wirklich den Nagel auf den Kopf. Das ist eine große Freude und eine Ehre, heute bei Ihnen zu sein und mit der Radio Horeb, Radio Maria Familie sprechen zu dürfen.
1: Und umso gespannter sind wir, Ricardo Febres-Landauro, was wir heute wieder von Ihnen hören dürfen, in welches Thema, in welches Wunder Jesu wir heute blicken dürfen und was das für uns heute alles sagt. Es ist eine gute Tradition, dass wir diese Reihe auch heute wieder mit einem Gebet starten.
2: Sehr gerne, allmächtiger Vater. Wir danken dir, Herr, für diese Zeit, die wir für dich aufwenden dürfen, die wir in dich, in deinen Sohn hinein investieren können. Vater, nimm uns auf die Reise mit. Wir wollen Jesus sehen. Wir wollen bei ihm sein. Wir wollen seinen Schritten nachfolgen. Vater, wir leben nicht vor 2000 Jahren in Jerusalem, aber wir wären so gern dabei gewesen. Vater, nimm uns heute mit. Heilige Jungfrau Maria, bitte für uns. Darum bitten wir im heiligen Namen Jesu. Amen. Wir möchten unsere Reise möglichst unbefangen, mit möglichst unschuldigen, sogar naiven Augen unsere Reise an der Seite Jesu fortsetzen. Wir haben einen Mann kennengelernt, der unglaubliche, übernatürliche Werke vollbringen kann. Und wir haben aber auch einen Mann kennengelernt, der irgendwie anders denkt, der irgendwie anders fühlt, der nicht ganz und gar so tickt, wie wir alle ticken. Zuletzt waren wir gemeinsam mit ihm in einem Boot, als ein Sturm wie ein Erdbeben im Seemeer von Galiläa war, und da hat er geschlafen, friedlich wie ein Kind. Dann hat er mit den gleichen Worten den Sturm am Meer beschwichtigt, mit dem er den Sturm im Herzen des Besessenen beschwichtigt hat. Und nun kommen wir mit ihm zurück zum Westufer. Und kaum landet er am Strand, wird er am Ärmel festgehalten. Was passiert da? Wir haben es schon tausendmal gelesen. 10.000 Mal gehört und nochmal 100.000 Mal überlesen. Und ja, das ist eine alte Geschichte, das kennen wir alle. Das ist ja die Heilung von der blutflüssigen Frau und dann die Auferweckung von der Tochter des Jairus. Aber wir wollen mal genauer hinsehen. Was geht da vor sich? Das ist in allen Evangelien, wo wir es vorfinden, es ist nicht in Johannes festgehalten, aber es ist in Matthäus, Markus und Lukas. In allen Evangelien ist es eine Sequenz, die blutflüssige Frau und die Tochter des Jairus sind für immer in eine Geschichte gewoben, in eine Geschichte verbunden. Und doch gibt es Dinge, die sie gemeinsam haben, so verschieden wie sie auch sind. In dem einen Fall haben wir ein kleines Mädchen. Das Mädchen ist 12 Jahre alt. Sie ist eine Tochter, eine 12-jährige Tochter. Viele von uns haben schon Kinder oder haben Erfahrung mit Familien und wissen, wie kostbar und wie lieb eine Tochter ist. Die andere ist schon 12 Jahre lang krank. Auf der einen Seite haben wir 12 Jahre Leben und auf der anderen Seite haben wir 12 Jahre Krankheit. Wollen wir mal die Texte lesen? Ich lese mal zunächst aus dem Matthäus-Evangelium. Die Heilung einer blutflüssigen Frau und die Auferweckung der Tochter eines Synagogenvorstehers. Während er so zu ihnen redete, kam ein Synagogenvorsteher, fiel vor ihm nieder und sagte, meine Tochter ist soeben gestorben. Aber komm und lege die Hand auf, dann wird sie leben. Jesus stand auf und folgte ihm mit seinen Jüngern. Da trat eine Frau, die seit 12 Jahren an Blutungen litt, von hinten an ihn heran und berührte den Zipfel seines Gewandes, denn sie dachte, wenn ich nur sein Gewand berühre, werde ich geheilt. Jesus aber wandte sich um, sah sie und sagte, Mut, meine Tochter, dein Glaube hat dir Heilung gebracht. Von jener Stunde an war die Frau geheilt. Jetzt gehen wir zu Markus. Die Heilung der blutflüssigen Frau und die Auferweckung der Tochter des Jairus. Als Jesus im Boot wieder ans andere Ufer hinübergefahren war, versammelte sich eine große Volksmenge bei ihm am See. Da kam ein Synagogenvorsteher namens Jairus zu ihm. Als er ihn erblickte, fiel er ihm zu Füßen und bat ihn flehentlich, meine Tochter liegt im Sterben. Komm und lege die Hände auf, damit sie gerettet wird und am Leben bleibt. Da ging er mit ihm und eine große Menge folgte und umdrängte ihn. Da war eine Frau, die seit 12 Jahren an Blutungen litt und von vielen Ärzten viel ausgestanden und ihr ganzes Vermögen darauf verwendet hatte, ohne dass es etwas genützt hätte. Es war vielmehr immer schlimmer mit ihr geworden. Sie hatte von Jesus gehört und trat nun unter der Menge von hinten hinzu und berührte sein Gewand. Denn sie dachte, wenn ich auch nur seine Kleider berühre, werde ich geheilt. Sofort versiegte die Quelle ihres Blutes und sie spürte, dass sie von ihrem Leiden geheilt war. Im selben Augenblick fühlte Jesus, dass seine Kraft von ihm ausgegangen war. Und er wandte sich in der Volksmenge um und sagte, wer hat meine Kleider berührt? Seine Jünger antworteten ihm, du siehst doch, wie das Volk dich umdrängt. Und da fragst du, wer hat mich berührt? Er aber blickte ringsumher, um zu sehen, wer es getan hatte. Da kam die Frau zitternd vor Furcht heran, weil sie wusste, was an ihr geschehen war, fiel vor ihm nieder und sagte ihm die ganze Wahrheit. Er aber sagte zu ihr: Tochter, dein Glaube hat dir Heilung gebracht. Geh hin in Frieden und sei geheilt von deinem Leiden. Jetzt gehen wir zu Lukas. Und da, bei Lukas, ist es etwas kürzer. Da war eine Frau, die seit 12 Jahren an Blutungen litt und von niemand Heilung fand. Sie trat von hinten hinzu, berührte den Saum seines Gewandes, und sogleich hörten die Blutungen auf. Da fragte Jesus: Wer hat mich berührt? Als es alle verneinten, sagten Petrus und seine Begleiter: Meister, die Volksscharen drängen und stoßen dich. Jesus erwiderte: Es hat mich jemand berührt, denn ich fühlte, dass seine Kraft von mir ausging. Als die Frau sah, dass sie nicht verborgen bleiben konnte, kam sie zitternd herbei, fiel vor ihm nieder und bekannte vor allem Volk, weshalb sie ihn berührt hatte und wie sie sofort geheilt worden war. Er aber sagte zu ihr: Tochter, dein Glaube hat dir Heilung gebracht. Geh hin in Frieden. Wir sehen, dass alle Evangelisten die Geschichte ein bisschen, ein Hauch anders schildern, so wie Menschen eine Erfahrung, ein und die gleiche Erfahrung immer, ein Hauch anders erleben. Aber ein Wort strahlt hier zu uns durch über die Jahrtausende hinweg. Und es ist ein Wort, was man schnell überliest, die einem kaum auffällt. Tochter. Wir sprechen hier von einer unreinen Frau. Eine Frau, die seit 12 Jahren unrein ist. In Alt-Israel war das sowas wie ein langsamer Exil, weil als unreiner Mensch dürfte man sich in die Gesellschaft begeben. Man dürfte niemand anfassen. Wenn jemand einen unreinen Menschen angefasst hat, wurde er selber unrein und musste erst baden und Zeit abwarten, bis er wieder als rein erklärt werden konnte und unter den Menschen gehen konnte. Wir sprechen hier von einem

Patientin, Kranke, Aussätzige, Verbannte, Unreine nennen können. Im Herzen dieses Mannes bewegt sich was, was ihn dazu veranlasst, sie Tochter zu nennen. Das heißt, mit der Liebe eines Vaters zu reagieren. Aber die Situation ist jetzt nicht minder dramatisch, weil die andere Tochter liegt gerade im Sterben. Und Jairus ist da und viele Eltern, ich denke alle Eltern, kennen die Situation, das Kind hat eine Diagnose, das Kind ist krank und wir müssen gerade abwarten, bis der Arzt sich mit einer fremden Person sich irgendwie abgibt und mit der fremden Person fertig wird und die Minuten verbraucht, dass unser Kind nicht hat. Er schaut sich um, blickt umher. Wer hat mich berührt? Wo ist die Eile? Kann mir jemand bitte erklären, warum hat er es nicht eilig? Die Tochter liegt im Sterben. Sie ist seit 12 Jahren blutflüssig. Die kann doch sicher noch einen Tag warten. Das andere Kind ist krank und gequält. Warum hat er es nicht eilig? Warum macht er nicht eine Prioritätenliste? Die meisten Menschen machen eine Prioritätenliste. Es gibt Dinge, wo der Hut wirklich brennt. Und dann gibt es andere Dinge, die können eher warten. Wer hat mich berührt? Ich will es wissen. Das ist mir wichtig. Es ist mir wichtig, dass die Person, die sich diese Heilung genommen hat, dass ich mit dieser Person eine Beziehung aufbauen kann. Dass diese Person nicht nur ein jemand, sondern ein Du ist. Wer hat mich berührt? Er hätte einfach weiterziehen können. Ist doch egal, er hat doch Tausende von Menschen geheilt. Aber Jesus ist ein persönlicher Mensch. Jesus von Nazareth. Er hat die Menschen nicht einfach abgeschrieben. Für ihn waren die Menschen nicht einfach Statisten. Es waren nicht einfach noch eine Zahl, noch ein Patient, noch ein Kranke, den ich heile, noch ein Auto, was ich repariere, noch eine Akte, was ich verarbeite, noch eine 0815-Nummer, was am Fließband fließt und was mir komplett egal sein kann. Ich habe es gerade eilig. Es ist zwar Kraft von mir ausgeströmt. Das freut mich ja für den. Aber ich muss jetzt hier, ich habe eine Agenda. Ich habe was Wichtiges vor. Wir sehen hier die Barmherzigkeit Jesu, die Liebe Jesu absolut offen dargelegt. Es geht ihm um den Einzelnen. Es geht ihm um dich. Jesus von Nazareth geht es um die persönliche Begegnung mit dir. Es ist Kraft ausgeflossen. Die Jünger, die haben das irgendwie, ja, die haben so ein bisschen das ins Lächerliche gezogen und haben das Absurde an der Situation, das irgendwie Irrwitzige nochmal hervorgehoben. Du bist gerade mitten im Menschengedränge. Menschen stoßen dich und bedrängen dich und du fragst, wer hat dich berührt? Der heilige Augustinus hat diese Frage in seine, hervorragend beantwortet und das sehen wir in der Catena Aura von Thomas Aquinas festgehalten. Ein fabelhaftes Werk, der heilige Thomas Aquinas, ich meine, allein dafür gehört er heilig gesprochen, der Mann, der hat sich die Mühe genommen, alle Bibelkommentare

der Kirchenväter in einem Buch, in einem Schriftstück zusammenzufassen. Das ist die Catena Aurea. Und die Catena Aurea wörtlich übersetzt die goldene Kette. Da lesen wir eben die Worte der Kirchenväter, unter anderem des heiligen Augustinus. Und er sagte was ganz Bemerkenswertes dazu. Fleisch drängt, Glaube berührt. Hammer. Wenn es einen Satz gibt, den ich mir gerne für den Rest meines Lebens merken möchte, von dem, was ich jetzt hier gelernt habe bei dieser Passage, ist: Fleisch drängt, Glaube berührt. Die ganzen Leute, die gedrängt haben, die haben ja kein Wunder bekommen. Und hey, ich möchte wirklich niemanden auf den Schlips treten. Ich bin weit gereist. Ich bin nicht sehr weit gereist. Es gibt andere, die weiter gereist sind wie ich. Aber ich würde mal sagen, so 3 Dutzend Länder habe ich hinter mir. Und mehr Wallfahrtsstätten und Pilgerorte, als ich zählen kann. Und was man immer wieder sieht, ist, wie die Menschen drängen. Sie drängen alle. Sie sind alle im Drang des Alltags, noch schnell zur Reliquie, noch schnell hier zur Wallfahrtsstätte, noch schnell zum Gnadenbild. Wir müssen unbedingt da diesen Flecken auf dem Boden berühren, und das drängt. Und leider, leider, es sind brave Leute, fromme Menschen, gehen aber allzu viele ohne Wunder wieder nach Hause. Vielleicht ist es, weil sie gedrängt haben und nicht berührt haben. Was für ein enormes Privileg wir doch in unserer Kirche haben, dass wir ihn täglich in der heiligen Messe, im Gottesdienst berühren dürfen. Das ist eine intime Begegnung. Jesus will die Berührung. Jesus will die Begegnung. Wer hat mich berührt? Das ist nicht egal. Ich muss es wissen. Ich denke aber, dass er diese Frage nicht deshalb stellte, weil er es nicht gewusst hätte. Der Text vielmehr deutet darauf hin, dass er wusste, wer das ist. Es heißt ja, als die Frau sah, dass sie nicht verborgen bleiben konnte. Ich denke, die Szene war folgendermaßen, dass Jesus da in der Menschenmenge war und dass er, als er fragte, wer hat mich berührt, dass er diese Frau, der blutflüssigen Frau, mit dem Blick, welches nur von Gott, den Schöpfer, kommen kann, sein Mensch gewordener Sohn, diese Frau in die Augen gesehen hat. Ja. Warum? Diese Frau wollte ja geheim bleiben, hat ja den Saum seines Gewandes oder ganz konkret den Zipfel seines Gewandes berührt. Der Gedanke war, wenn ich auch nur den Zipfel seines Gewandes berühre, dann werde ich geheilt. Und jetzt war sie vor der Situation, dass Jesus sie fragt: Hä? Komm vor, trau dich, sprich's aus. Ich weiß, dass du's bist, ja? Sag, dass du's bist. Und dann sagte diese Frau die ganze Wahrheit. So steht's in den Evangelien. Sie hat nichts verschönert, sie hat nichts verborgen,
Sie sagte die ganze Wahrheit. Hat Jesus sich hier bloßgestellt? Ich meine, es ging um ein gynäkologisches Leid, ja, eine frauenärztliche Geschichte und es waren Blutungen und es war unrein und die Frau war verpönt. Warum hat Jesus sie hervortreten lassen? Zum Ersten, wir wissen heute, dass es einen heilsamen Effekt hat, wenn man eine sicheren Bezugsperson in einem sicheren Rahmen eine Leidensgeschichte, eine traumatische Geschichte erzählt. Zum Beispiel als Therapeut biete ich gerne einen sicheren Rahmen und dann können mir Menschen ihre Leidensgeschichten, ihre traumatische Geschichten erzählen. Und allein das Erzählen, das Teilen dieses Leides hat oftmals in den meisten Fällen eine heilsame Wirkung. Das ist das Erste. Nun, Chrysostomus hat es aber anders gesehen. Er sagte, Jesus hat ihr die Möglichkeit gegeben, sich dazu zu bekennen, diese Heilung in Anführungsstrichen gestohlen zu haben, damit sie sich später keine Selbstvorwürfe machen muss. Sie hätte es heimlich gemacht und dann womöglich an der Gnade zweifelt. Das ist ja mal ein Leckerbissen für sich, der Gedanke. Damit sie keine Gewissensbisse hat und deshalb dann auch nicht an die Gnade zweifelt. Nun ist das ein sehr guter Grund, warum sie Jesus sie dazu aufgefordert haben kann, vorzukommen. Es gibt einen weiteren Grund. Und zwar, um sich zu ihrem Glauben zu bekennen. Und der vierte Grund ist, alle wussten, das ist die unreine, blutflüssige Frau. Wenn sie jetzt weggeht und allen erzählt, ich wurde von Jesus geheilt, wer wird es hier glauben? Wenn sie den anderen sagt, hey, ich bin jetzt auf einmal rein, ihr dürft mich besuchen, ich darf euch besuchen, wer wird es hier glauben? Und da hat sie aber sogleich die Bestätigung vom Herrn selbst, von der einen Person, deren Worte in ganz Israel mit Sicherheit nicht in Vergessenheit geraten. Dein Glaube hat dir Heilung gebracht. Nun, da ist eine interessante Nuance. Die Frau suchte Heilung und benutzte das Wort Hagei auf Altgriechisch. Die Evangelisten zumindest haben das Wort festgehalten. Jesus sprach aber auch von Heilung, aber von Sozo. Und es ist ein Wort, welches Erlösung, Rettung, Hilfe, helfende Kraft, Heil ebenfalls bedeutet. Die Hand, die den Petrus aus den Fluten gezogen hat, hat Sozo gewirkt. Genauso wie die Hand, die die Aussätzigen reinmachte, hat Sozo gewirkt. Diese Frau hat Sozo empfangen. Und da fällt einem aber was auf. Da ist was mit Jesus, was so nicht ganz irgendwie mit der klassischen Gottmensch-Geschichte oder Helden-Epos, mythologische
weiß ich nicht, Größenfigur, Gott oder Halbgott irgendwie übereinstimmt. Er sagt nie, ich habe dich geheilt. Wir wissen alle, ja, also unsere Theologie ist da sonnenklar, Jesus heilt. Er heilt damals, er heilt heute und er wird morgen auch heilen. Aber er hat selbst den Kranken, in den Evangelien zumindest, habe ich es nicht gefunden, und wenn es jemand unter euch findet, dann bitte teilt es mir mit. Ich habe es nicht finden können. Den Kranken, den Hilfsbedürftigen, hat er nie gesagt, ich habe dich geheilt. Er hat es immer ihnen, ihren Glauben an ihn zugeschrieben. Dein Glaube. Dein Glaube hat dir Heil gebracht. Tochter, dein Glaube hat dir Heil gebracht. Es ist nicht ein, es sollten jetzt alle wissen, dass ich jetzt hier die blutflüssige Frau geheilt habe. Ich habe sie geheilt. Es ist nicht ein, ich möchte jetzt möglichst viel Propaganda, positives Marketing machen, damit die Menschen meinen Brand anziehender finden und dann kommen mehr Leute zu mir. Er hätte es machen können. Er hätte es machen können und keiner hätte es ihm zum Vorwurf gemacht. Aber es war ihm einfach nicht wichtig. Was war ihm wichtig? Dass diese Tochter etwas in ihrem Herzen hat, also was sie mit ihm verbindet, worauf sie immer wieder zurückgreifen kann, worauf sie immer wieder zurückkommen kann. Unser Glaube ist die Verbindung. Wir sind hier bei der Sendung Credo. Der Glaube der Kirche, das könnte genauso gut heißen, Credo, die Verbindung der Kirche zu Gott. Das ist, was Glaube macht. Das verbindet. Das fesselt nicht. Das bindet nicht. Das kettet uns nicht an. Das macht uns frei, weil wir immer eine Verbindung haben. Diese Frau war nicht darauf angewiesen, Jesus nachzufolgen. Jesus hätte den Leuten, allen Kranken, sehr wohl sagen können, ihr bleibt nur gesund, wenn ihr mir nachfolgt. Und Zehntausende von Menschen wären ihm überall nachgefolgt. Er wollte uns frei. Der Mann, der wie ein Kind im Boot schlief, aus purem Vertrauen zu seinem Vater, lässt sich unterbrechen und nicht einmal davon stören. Und lässt sich nicht einmal davon stören. Und dann bemisst er jedes einzelne Wort, was über seine Lippen geht, zum besten Wohlergehen seines Gegenübers. Diese Frau ist mit einer neuen Identität nach Hause gegangen. Sie war Vertriebene und dann wurde sie Tochter. Das ist das eigentliche Wunder. Und dann kommen wir zu Jairus. Jairus, sehr schöner Name. Es gibt zwei verschiedene Deutungen dafür. Es gibt einmal die These, die Theorie, dass es das eine ist, ja, Or, dass es von Or kommt und das heißt, der erleuchtet wird oder der erkennen wird. Und dann gibt es auch den Ja-Ur. Und Ja-Ur, wenn das der Wortstamm ist, ist es, der auferweckt wird. Und das passt auch sehr gut zur Geschichte, weil genau das ist, was mit seiner Tochter geschehen wird.
Wer ist Jairus? Wir lesen in den Schriften, das ist der Synagogenvorsteher. Okay, ein Mann mit einem Amt. Das altgriechische Wort ist Archisynagogos. Oder der, so wie Erzbischof, Archi, das Erz kommt von Archi, ja, so ist es der Erzsynagogleiter. Der Archisynagogon oder Archisynagogos war nicht unbedingt ein Priester, das konnte ein Priester sein, man konnte Priester und Archisynagogos sein, ja. Das war der führende Mann in der Gemeinde. Man konnte auch Laie und Archisynagogos sein. Also ich denke, wir können uns vielleicht so ein bisschen so vorstellen, wie so eine Mischung zwischen so Pfarrer, Diakon und Bischof. Ein wichtiger Mann. Und warum ist es sonderbar, dass der Synagogenvorsteher, während Jesus mit Menschen spricht, zu ihm kommt, in die Knie fällt und ihn anfleht. Bitte komm zu meiner Tochter. Matthäus sagt, sie ist tot. Die anderen Evangelisten sagen, sie liegt im Sterben. Augustinus sagte dazu, Chrysostomos sagte dazu, dass er wohl im Herzen dachte, sie ist sicherlich schon tot. Und dass Matthäus eben die Herzensregung des Synagogenvorstehers gedeutet hat. Es muss eine schreckliche Situation gewesen sein. Dein Kind liegt im Sterben. Wenn mein Kind im Sterben liegt, mein erster Instinkt ist es, nicht wegzurennen und einen Geistheiler zu holen, wo die Priester alle sagen, bei dem passt ganz vieles nicht. Jesus von Nazareth wurde von den Priestern geächtet, abgelehnt, verurteilt. Und wir haben hier einen Synagogenvorsteher, der vor ihm in die Knie fällt, um mehr noch. Ich meine, wir müssen uns die Situation vor Augen führen. In Markus Kapitel 3 war es den Pharisäern klar, wir müssen Jesus hinrichten. Jetzt lass es dir mal so ein bisschen auf der Zunge zergehen. Ja? Jetzt, stell dir mal vor, die oberste Autorität deiner Regierung, deine Stadt, fasst den Entschluss, dich hinrichten zu lassen. Stell es dir mal vor. Und also ich weiß, was ich machen würde. Also ich würde mich verstecken. Mein Instinkt wäre womöglich, das Land zu fliehen. Ich meine, ich reise eh gerne, ganz weit weg zu fahren, in nächsten Flieger einsteigen und einfach neues Kontinent, womöglich meine Identität wechseln und plastische Chirurgie untertauchen und gewährleisten, dass die Bösewichte, die mich umbringen wollen, ganz egal welche Regierung, welches Gremium, Institution, ob es jetzt die CIA, FBI, KGB oder sonst ein Nachrichtendienst ist, die mich umbringen wollen, denen möglich nicht die Chance geben, das zu tun. Ich würde auch versuchen, hier meine digitalen Spuren zu verwischen und all solche Geschichten. Ja? Das ist ja klar. Aber wir sehen hier Jesus mitten in der Menge, für jeden auffindbar, sogar für den Synagogenvorsteher. Und dieser Synagogenvorsteher setzt gerade seinen ganzen Ruf, seinen Job aufs Spiel, weil die Leute, die Jesus hinrichten wollen, sind die, die ihm die Arbeit gegeben haben. Und für ihn war klar, mein Ruf ist nicht so wichtig wie das Leben meiner Tochter. Mein Wohlergehen
ist nicht so wichtig wie das Leben meiner Tochter. Und ich glaube, und das ist hier der Schlüssel, dass Jesus meiner Tochter wieder das Leben schenken kann. Dass Jesus meine Tochter heilen kann. Er setzt gerade alles aufs Spiel. Das ist Glaube. Glaube ist mehr wie nur bitte, bitte sagen über Wochen, Monate und Jahre hinweg. Glaube ist mehr wie nur drängen. Und nein, ich möchte niemanden auf den Schlips treten. Glaube ist, wenn wir eine Konsequenz daraus ziehen, was wir glauben. Wenn wir ein Risiko auf uns nehmen und die extra Meile gehen, weil wir glauben, ungeachtet dessen, was es für unser Ruf tun mag, ungeachtet dessen, was es uns tatsächlich kostet. Und dann kam die blutflüssige Frau und das Kind musste sterben. Schon eine eigene Geschichte, gell? Wir müssen sagen, naja, zu spät, ne? Jetzt ist zu spät. Jesus hat es nicht geschafft. Der war so chillig, so entspannt, so relaxed und das ist hier keine, ja, also der hätte seine Prioritäten richtig setzen müssen. Der hat versagt. Das Kind ist tot. Also schon mal in der Situation? Tja, zu spät. Zug abgefahren. Wie reagiert Jesus drauf? Er lässt sich nicht aus der Ruhe bringen. Er findet noch die Zeit. Der Tochter, der neuen Tochter zu sagen, geh in Frieden. Dein Leiden ist geheilt. Interessant ist es das Wort für Leid, was Jesus benutzte. Das ist Mastix. In der Einheitsübersetzung ist Leiden, Leid, Krankheit übersetzt. Aber was Jesus auf Altgriechisch sagte, war Mastix. Und Mastix bedeutet Geißel, Peitsche. Er nannte die Krankheit dieser Frau beim Namen. Sagt er nicht, deine Blutung ist geheilt, das sagt er nicht, die Krankheit ist weg, sondern die Peitsche, die Geißel, die dich seit 12 Jahren geißelt. Es ist vorbei. Gott weiß, was für Geißel. Schmerzhafte, schmerzhafte Geißel. Die Krankheit ist, die Krankheiten sind, die du tragen musst. Er weiß es. Und er will dich berühren. Er will, dass du auf ihn zugehst und dass du ihn berührst. Im Glauben. Nicht mit Drängen. Wir lesen in Jesaja 53, 5, durch seine Wunden ist uns Heilung geworden. Matthäus 8, 17, durch seine Wunden sind wir geheilt. 1. Petrus 2, 24, durch seine Wunden sind wir geheilt worden. Er wurde gegeißelt. Er hat die Mastix auf sich genommen. Er hat die Geißel auf sich genommen. Deine Krankheit, alle deine Krankheiten, alle deine Geißel hat er auf sich genommen. Das ist der Preis, den er bezahlt hat. Um diese Tochter zu sagen, dein Geißel,
Deine Geißel ist geheilt. Nun war es aber zu spät. Die Tochter des Jairus war tot. Deine Tochter ist gestorben. Warum bemühst du den Meister noch länger? Jeder Vater, jedes Elternpaar hätte sich zum Arzt, zum Heiler gedreht, hätte ihm Vorwürfe gemacht oder Schlimmeres noch und hätte sich dann von ihm abgewandt. Und die Antwort Jesu steht im Präsens Imperativ. Es ist eine Aufforderung. Fürchte dich nicht. Glaube nur. Diese Worte rufen zu uns über die Jahrtausende hinweg. Fürchte dich nicht. Glaube nur. Dante Alighieri, der Dichter der Dichter, der hat ja die himmlische Komödie geschrieben. Ich denke, das war im 13. Jahrhundert, bitte nicht festnageln. Der hat ein sehr umfangreiches Werk, Gesänge, Gedichte verfasst. Es sind drei Gesänge, pro Gesang 400 Seiten, so in etwa. Ein Gesang über die Hölle, ein Gesang übers Fegefeuer und ein Gesang über den Himmel geschrieben. Sein erstes Stück oder das Buch, die himmlische Komödie, beginnt mit der Hölle. Und der erste Satz des Buches ist: Mitten in meinem Leben befand ich mich in einem dunklen Wald. Genau. Der geht gleich zur Sache. Fürchte dich nicht. Glaube nur. Die Definition von Sicherheit ist Gottvertrauen. Sicherheit ist nicht das, was wir uns einbilden, dass wir unter Kontrolle haben. Sicherheit ist nicht das, was wir denken, was womöglich beständig ist, sei es jetzt materiell oder ideell. Die Definition von Sicherheit ist Gottvertrauen. Alles Äußere ist vergänglich. Das Innere kann verblassen. Aber der Glaube, das Vertrauen zu Gott, das kann nicht vergehen. Das ist etwas, was uns verbindet. Das ist Sicherheit. Fürchte dich nicht. Glaube nur. Es gibt ganz viele Szenarien, vor denen wir uns fürchten. Ist nicht nötig. Es ist ein riesiger Sturm und es ist echt schlimm. Fürchte dich nicht, glaube nur. Und wenn dir langweilig wird, schlaf ein. Fürchte dich nicht, glaube nur. Und so tritt Jesus in eine Szene hinein, wo es bereits professionelle Trauernde gibt. Damals in Israel war es auch gesetzlich vorgegeben, dass jede verstorbene zwei Flötenspieler und eine Trauerfrau haben muss. Und da waren hier die professionellen Trauernden, die getrauert haben. Und Begräbnis sollte am gleichen Tag stattfinden. Deshalb haben sie sich auch so bemüht, das hier Jesus runterzubringen vom Kreuz und ihn am gleichen Tag zu begraben, nach damaligen jüdischen Sitte, weil Leichen sind ja unrein. Und da haben wir einmal die unreine, blutflüssige Frau und dann haben wir hier das unreine, verstorbene Mädchen. Und Jesus bewirkt ein Wunder. Und hier ist das Wunder. Wenn wir Menschen etwas Unreines anfassen, werden wir auch unrein. Wenn wir etwas anfassen, was dreckig ist, werden wir auch dreckig. Wir patzen uns an. Wenn Jesus etwas anfasst, was unrein ist, wird das Unreine rein. Ob das 12 Jahre Blutfluss ist oder ob das der Tod selbst ist.
hinweg mit der Unreinheit. Deshalb hat auch die heilige Eucharistie, die heilige Kommunion, reinigende Eigenschaften, kann unsere Sünden reinigen. Ich will mich jetzt nicht in die Theologie verlieren, nur die lästige Sünden, nicht die Todsünden und so weiter, ja, ja. Aber wenn wir Jesus berühren, er reinigt uns. Er macht uns rein. Die Berührung mit ihm macht uns rein. Das Mädchen, das verstorbene Mädchen, wurde reingemacht. Er sagte, das schläft nur. Alle haben ihn verspottet. Das war ihm nicht wichtig. Die öffentliche Meinung war für ihn völlig unerheblich. Ich kenne keine öffentliche Person. Ich habe an die 30.000 Stunden Gespräch mit Tausenden von verschiedenen Charakteren. Ich habe bisher keine öffentliche Person kennengelernt, der Meinung des Volkes, der Öffentlichkeit dermaßen egal sei, wie es Jesus war. Das Kind schläft nur. Ha, ha, ha, ha, ha. Raus mit euch. Er hat den Tod einen neuen Namen gegeben. Seitdem Jesus dem Kind sagte, der Tochter des Jairus, dass es nur schläft, sprechen wir von dem Verstorbenen als von den Entschlafenen. Das altgriechische Wort Koementerio, das Zementerium bzw. Friedhof, bedeutet nichts anderes wie Schlafort, Ruhestätte. Er treibt sie und spricht die Worte Talitha cum. Kleines Mädchen, ich sage dir, steh auf. Aber selbst da ist so ein kleines altaramäisches Wortspiel. Denn Tali bedeutet auch Lamm, Lämmlein, steh auf. Das ist Zärtlichkeit. Der gleiche Mann, der die Unglaubenden vertrieben hat, die nicht geglaubt haben, dass dieses Mädchen wieder zum Leben kommen konnte, spricht voll Zärtlichkeit. Das unreine Mädchen an, das Verstorbene an. Lämmlein, komm. Vielleicht hast du dich von jemandem verabschieden müssen. Ich denke, es ist sehr gut möglich, dass Jesus zu deinem Leben spricht. Lämmlein, komm. Allmächtiger Vater, wir danken dir, Herr, für die Worte, die du mit uns und durch uns gesprochen hast. Wir bitten dich, Vater, dass du all das hinwegnimmst, was von uns war, und all das aufblühen und gedeihen lässt, was von deinem Geist kam. Im heiligen Namen Jesu. Amen.

0: die Themen und Wunder Jesu. Heute ging es weiter mit dieser Reihe und Dr. Ricardo Febres Landauro, Arzt und Missionar, Familienvater, er lebt derzeit in Spanien, in Valencia. Liebe Hörerinnen und Hörer, schauen Sie in die Details zu dieser Sendung auf horeb.org. Dort finden Sie einen Hinweis auf die Jüngergemeinschaft, zu der Ricardo Febres Landauro gehört, nämlich die Jüngergemeinschaft Feuerstrom. Der Webauftritt ist feuerstrom.com und auch in den einschlägigen sozialen Netzwerken und Portalen finden Sie natürlich Feuerstrom. Lohnt sich auf jeden Fall, sich das einmal anzuschauen. Und damit geht diese Credo-Sendung zu Ende. Danke fürs Dabeisein, für Ihre Verbundenheit mit Radio Horeb, all Ihre Gebete, Opfer und Spenden für unsere Arbeit hier. Mein Name ist Gregor Dornis. Ich wünsche Ihnen gottesreichen Segen.
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